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0: schneller, du Schnecke!
1: Was hier ist 30?
2: Komm rein!
0: Allen Angehörigen der Feuerwehr stehen Sonderrechte nach § 35 der Straßenverkehrsordnung zu.
1: Ja, wenn du so einen Pömpel auf dem Dach hast, habe ich aber nicht.
0: Ja, eben. Deswegen hast du ja mich.
1: Was ist denn mit deinem Auto? Richtig kaputt, oder was? Keine Kohle für Werkstatt? Verstehe!
0: Nee, gar nichts verstehst du.
1: Hey, wenn du Kohle brauchst...
0: Mann, nee!
1: Du bist jetzt bei Walter Busch im Außendienst. Wie willst du denn das machen ohne Auto?
0: Hätte ich gewusst, dass du so nervst, hätte ich Matze gefragt, ob er mich fährt.
1: Stoffel, im Ernst. Du weißt, die Walter Busch ist eine Bitch.
0: Ja, komisch. Sagt die über dich auch.
3: Was ist? War Linda?
4: Ja, hat sich wieder ein Penner einen Scherz erlaubt.
0: Oh, ey, dritte Mal diesen Monat.
4: Ja, kriegst trotzdem 15 Euro. Rufst noch 20 Mal an, hast es drin für den Monat.
3: So, nass bist du bescheuert, oder?
4: Ruhig dich, war ein Scherz. Wer ist denn die junge Dame? Christus, ist... Sonja?
3: Er ist noch hässlicher geworden als früher, aber den kennst du.
5: Wer ist das?
3: Alex.
5: Kowalek? Das gibt es ja nicht. Du warst doch immer so.
3: Ist jetzt Feuerwehrmeister bei uns, da fahren wir her.
4: Krass, was machst du hier?
1: Eine sehr gute Frage.
3: Lennart, Mann Linda?
1: Du hattest eine Menge Pickel damals.
4: Ja, sind alle weggegangen, als die Haare weniger wurden.
1: Und jetzt bist du hier Chef.
4: Ja, Gott zur Erde, im nächsten zur Wehr.
1: Respekt. Wirklich, ich finde das so mutig, dass ihr in brennende Häuser reinrennt. Könnt es niemals.
4: Lustig.
1: Was?
4: Naja, früher habe ich mich nicht getraut, dich anzusprechen, weil du so cool warst. Und jetzt findest du mich mutig.
1: Ich bin natürlich immer noch cool.
4: Definitiv.
1: Fuck, ist das Mickey?
4: Ja, alle noch da. Scholle, Matze, Dalibor, der ganze Haufen immer noch hier. Deswegen fand ich dich ja so cool damals, weil du genau wusstest, was du wolltest.
1: Aber was war das?
4: Du wolltest weg von hier. Du wolltest dahin, wo du hingehörst. Weiß nicht, hast du gesagt, bei der Abi-Feier. Tja, und jetzt ist sogar die coole Sonja wieder da.
1: Oh, ich bin nicht wieder da. Ich, auf jeden Fall nicht richtig.
4: Sondern?
1: Ich habe ein Vorstellungsgespräch morgen hier um die Ecke.
4: Aha, warte, machst du noch mal?
1: Sowas. Wobei, die macht die Konkurrenz. Das ist heftig. Wer hat mir das verschrieben?
4: Sag mal, wie viele Kilometer waren das?
6: 13.
4: Entschuldigung, ich muss hier...
1: Alles klar, aber wenn du vorhast, die noch länger zu nehmen, dann frag mich noch mal bitte.
4: Jupp. Willkommen in Bredenhorst.
7: Tschüss, Herr.
4: Tschüss, Herr.
8: Machen Sie Feierabend. Sie müssen nicht für Ihre Frau mitarbeiten.
7: Ich mach das hier noch fertig.
8: Die kommt doch eh nicht mehr wieder.
7: Sonja ist nur beurlaubt.
8: Nee, ich meine zu Ihnen. Ich mein's nicht böse, im Gegenteil. Wollen Sie?
7: Nee, danke. Hm?

0: Der ganze Sex, den wir jetzt haben, können wir Frauen. Wie wollen Sie denn da als einzelner Mann gegen ankommen? Können Sie gar nicht, ist nicht möglich.
1: Ja, super, danke für den Tipp.
0: Und Ihre Frau war in der Hinsicht ja immer schon gut unterwegs. Da wird's einfach schwer für Sie.
1: Ich mach hier mal weiter.
0: Mhm, klar, ich muss auch los. Aber ich dachte nur, falls Sie mal reden wollen mit einer Frau.
1: Alles klar, danke.
0: Und jetzt habe ich Ihnen ja alles vollgekrümelt.
1: Das ist nicht schlimm.
0: Nee, nee, nachher ist wieder die Schäfer hinterlässt Chaos. Halten Sie mal ihm.
1: Das macht nichts. Ich wollte hier eh noch aufräumen.
0: Opimaral? Woher haben Sie denn die Testreihen? Ich dachte, die sind top secret.
1: Ja, und so ist es auch. Deswegen würde ich Sie bitten,
0: Oh, da habe ich Sie jetzt aber erwischt,
1: Ja, Frau Schäfer, Sie haben mich komplett in der Hand. Sie können mit mir machen, was Sie wollen.
0: Na, Sie sind mir einer.
1: Hä?
0: Jetzt hätte ich's fast geglaubt.
1: Schönen Abend noch.
0: Ihnen auch, Herr Kleinschmidt. Ich hab Sie in der Hand.
1: Ja.

0: Wackelpudding mit Gummibärchen?
1: Mhm. Finde ich jetzt super.
0: Okay, aber gesunde Ernährung wäre jetzt schon.
2: Hast du die Kühlschranktür wieder offen gelassen? Mach doch noch gleichzeitig den Ofen an. Ist doch egal, du zahlst es ja nicht.
3: Ich wollte nur ganz kurz.
2: Ja, das könnte auf deinem Grabstein stehen. Er wollte nur mal ganz kurz. Apropos, Sonja, kommst du mit? Ich wollte noch mal kurz zur Mama auf den Friedhof.
0: Nee, Papa, jetzt gerade nicht.
2: Gut, geh ich allein.
0: Er meint es nicht so, das weißt du doch.
3: Ja, er meint es genauso. Weißt du doch. Dann denke ich, bin ein Loser.
0: Bist du ja nicht.
3: Ja, bin ich auch nicht.
0: Sag ich ja.
3: Wenn das mit dem Knie nicht passiert wäre, dann.
0: Profi-Fußballer.
3: Ja, wäre ich auch.
0: Lars?
4: Sonja.
0: Oh, Sonja ist offiziell, das heißt, wir reden richtig, ja?
3: Er ist ein Loser.
5: Warte kurz.
0: Ich wollte mich melden, wirklich.
6: Ja, wirklich? Wann ungefähr? Noch in diesem Jahr?
0: Ich hatte einfach keine Zeit. Was machst denn du hier?
7: Mama hat gesagt, ich kann hier rein.
0: Okay, aber eigentlich ist es mein Zimmer.
7: In mein Zimmer stinkt.
0: Okay, alles klar. Warte.
6: Sonja.
0: Ich muss nur kurz ein ruhigeres Plätzchen suchen.
7: Ah! Geh aus meinem Zimmer!
0: Sag das deinem Bruder, der ist in meinem Zimmer. Oh, hier stinkt's wirklich ein bisschen. Ich kann nicht so gut mit Kindern. Merken die auch gleich?
6: Du kannst auch nicht gut mit Erwachsenen.
4: Zumindest nicht mit mir.
0: So, jetzt.
4: Jetzt was?
0: Jetzt können wir reden.
4: Die Schäfer.
6: Gesehen, dass ich die Unterlagen hier hatte von den OP-Maral-Testreihen. Mhm. Die Schäfer ist das schwarze Brett der Firma. Wenn die das an der falschen Stelle ausplaudert, dann beurlauben die mich auch.
0: Nein, jetzt sei nicht so ein Schisser.
4: Sonja, wenn wir beide keinen
6: Job haben, dann hat die Bank ein paar Fragen. Du weißt, denen gehört unsere Wohnung noch zu weiten Teilen.
0: Ja, keine Sorge, ich habe doch morgen den Termin bei der IMK
5: und die nehmen mich schon. Die wären ja schön doof, wenn nicht.
6: Ja, aber dann hängst du da die ganze Woche am Arsch der Heide. Haben wir da eine Fernbeziehung?
0: Naja, es ist ja nicht so, als wäre die Nahbeziehung so problemlos.
6: Darüber müssen wir noch mal reden.
0: Unbedingt.
4: Ja, wann? Sonja?
0: Sonja? Maren?
6: Sonja!
0: Lars? Was ist, sagen wir jetzt alle Namen auf?
8: Was machst denn du hier?
0: Telefonieren.
8: Ja, geh woanders hin.
0: Oh, hier ist woanders.
8: Das ist mein Schlafzimmer.
4: Sonja.
0: Okay, sorry, ich kann jetzt nicht. Ja?
9: Wir sind natürlich um einiges kleiner als die Avatis, aber wir haben auch so unsere Highlights.
0: Ja, habe ich gesehen. Europaweit führend im Durchfallsegment. Hm. Steht ja auf Latein.
9: Ja. Sie waren als Pharma-Referent zuständig für den Gesamtbereich Westfalen?
0: In.
9: Bitte?
0: Pharma-Referentin bei Frau.
9: Ach so, ja, ja, na klar, natürlich. Ja, wir machen das jetzt auch mit dem Ganzen. Wir haben ganz viele, wir haben zwei Syrer zum Beispiel. Gut, es sind jetzt Männer, natürlich, aber es sind eben Syrer.
0: Keine Angst, ich bin jetzt nicht so ein Gender-Nazi.
9: Ach so, Gott sei Dank.
0: Davon gibt's gar keine weibliche Form, oder? Von Nazi? Waren das alles Männer?
9: Warum sind Sie denn da weg bei der Avatis?
0: Das hatte private Gründe. Mein Mann arbeitet da auch und jetzt ist die Avatis einfach ein bisschen zu klein für uns beide. Und ich wohne hier gerade um die Ecke in Bredenhorst.
9: Oh.
0: Mein Vater hat da eine Apotheke und deswegen fände ich es natürlich super, wenn ich hier anfangen könnte. Und es sieht ja auch echt alles toll aus.
9: Ja. Frau Stellbring, die Pharmabranche ist ja recht klein, da wird ja viel geredet. Und so ein bisschen was haben wir ja auch gehört.
0: Ah ja? Was? Dass ich rumgevögelt habe auf einem Kongress? Mit einem Apothekenfritzen, was mir die Avatis als Compliance-Verstoß ausgelegt hat, was es nicht war, weswegen die mich dann aber trotzdem beurlaubt haben. Haben Sie das gehört?
9: Nee, davon weiß ich jetzt gar nichts.
0: Ach so, weil, also das hätte ich Ihnen erklären können.
9: Ja. Ja, die Labore sind wahrscheinlich gar nicht so interessant für Sie jetzt. Ich muss da langsam wieder hoch, wir melden uns dann, ja?
0: Ja, super.
9: Ja.
0: Die nehmen mich nicht.
2: Ja, das weißt du doch noch.
0: Dieser kleine Drecksladen nimmt mich nicht.
2: Die haben doch noch gar nichts gesagt.
0: Ich bin sowas von überqualifiziert für den Bums und die nehmen mich nicht.
2: Sonja.
0: Was?
2: Atmen. Du hast behauptet, dass die Avatis die Testreihe für ihr neues Medikament manipuliert.
0: Ja, weil es stimmt.
2: Ja, vermutest du, weißt aber nicht. Gib mir mal eine Packung.
0: Lars hat doch die Ergebnisse der Tests mitgebracht.
2: Ja, von zwei Testreihen. Gib mir bitte mal eine Packung.
0: Ich weiß, dass ich recht habe.
2: Ja, das weißt du ja immer.
0: Ich dachte, du wärst auf meiner Seite.
2: Kein Arbeitgeber mag renitente Angestellte.
0: Du bist aber nett, wie du mich aufbaust.
2: Du kannst doch bei mir anfangen, der Laden reicht für uns beide.
0: Papa, darüber haben wir doch schon tausendmal gesprochen. Außerdem hast du doch
2: Amita? Die hat gerade wieder eine ihrer Phasen. Die hat schon im letzten Quartal dreimal fast gekündigt.
0: Ja, bestimmt, weil du dreimal sehr störrisch warst.
2: Ah ja, jetzt sehe ich es auch. Zu dir ist sie viel netter.
0: Was ist?
2: Das ist nichts.
0: Atmen, Papa.
2: Was?
0: Hast du mir gerade selber gesagt. Lass mich mal deinen Puls fühlen.
2: Ja, hör auf.
0: Deswegen kann ich nicht bei dir arbeiten. Ich bin eine renitente Angestellte.
2: Hör auf, sag mal, muss ich dir alles zehnmal sagen?
0: Stoffel, sag mal, geht's Papa gut? Hat er öfter so Herzaussetzer oder Krämpfe oder sowas?
3: Keine Ahnung, glaub nicht. Der Alte hat doch nie was.
0: War der mal beim Arzt? Hat er sich mal durchchecken lassen?
3: Bestimmt nicht. Ich meine, er ist Apotheker. Da traut doch kein Arzt.
0: Wir denken immer noch, der Alte ist der Alte von früher. Aber mittlerweile ist der wirklich alt.
3: Wie findest du?
0: Was?
3: Na, das hier. Das kann ich dir easy alles ausbauen. Ganz Zeug raus, neu streichen und so weiter. Und dann ist das doch tipptopp. Von der Substanz her ist der Schuppen 1A.
0: Aber warum?
3: Kurze braucht ein eigenes Zimmer. Es geht nicht mehr, dass er mit Emma in einem Zimmer pennt. Ich meine, der kommt jetzt in die Pubertät.
0: Was, der Kurze ist 9?
3: Er ist 8.
0: Eben.
3: Ja, trotzdem. Außerdem, das ist doch super hier für dich.
0: Hat Maren gesagt, dass du das machen sollst?
3: Nee.
0: Also ja.
3: Nee.
0: Mann, Stoffel, Maren ist nicht deine Chefin.
3: Maren hat nur gemeint, du hast immer noch dein Zimmer, bist aber nie da. Der Kurze halt umgekehrt. Und das stimmt ja auch.
0: Aber aktuell bin ich ja da.
3: Ja, das habe ich ja auch gesagt, aber... Sie meint trotzdem.
0: Vielleicht hat sie auch Glück. Sieht nicht so aus, als würden die mich nehmen da bei der IMK.
3: Wieso wären sie doch bescheuert, wenn sie dich nicht nehmen?
0: Wieso? Du weißt doch gar nicht, wie ich bin im Job.
3: Ja, aber ich weiß, wie du so bist im Leben. Und dann wären sie bescheuert, wenn sie dich nicht nehmen.
0: Das ist aber süß. Aber ich glaube, es wäre auch für dich nicht so gut, wenn ich hier bleiben würde, weil es könnte gut sein, dass ab und zu mal das hier passiert.
10: Wie alles
0: schon
10: da drin stand.
0: Ist doch egal, das ist
10: teurer,
0: das Handy.
10: Ja, boah, ich
0: gebe
10: dir gleich mal.
2: Aber was macht ihr denn da? Man hört dich ja bis zum Laden und ich denke, wunderst, was passiert ist.
0: Ich will ihn nass machen.
3: Boah, sag mal.
2: Hast du den Schuppen offen gelassen?
3: Mein Gott, hast du Angst, einer klaut deine rostige Hake, oder?
0: Papa, es ging um mein Zimmer.
2: Ich hab dir bereits 100-mal gesagt, das ist mein Haus. Hier wird nichts verändert. Du kannst froh sein, dass du hier wohnen darfst.
0: Papa, es war wirklich nicht...
2: Er hat doch nicht über die Zimmer zu entscheiden. Du hast doch noch nie was entschieden. In deinem ganzen Leben nicht. Brauchst jetzt auch nicht damit anzufangen.

0: Und wie lief's?
1: Wie bei Titanic.
2: Am Anfang gut und dann. Was? Hast nichts anderes erwartet?
3: Ja, die IMK ist ja
0: kein Hauptgewinn. Es ist eher wie Albanien, wo man ganz froh ist, wenn man nicht jeden Tag gehen muss.
2: Ja, außer man sitzt hier, in einem Vorort von Albanien. Dann ist Albanien nämlich die einzige Option. Hör doch mal auf mit deinem Gehühn.
0: Naja, die einzige Option stimmt ja nicht. Du könntest zum Schindler gehen, du könntest sagen, es tut dir leid und du könntest die ganze OP-Maral-Nummer vergessen.
2: Hä? Du hast mir doch die Unterlagen gebracht.
0: Ja, weil ich dich kenne, hätte ich gesagt, lass es, hättest du aus Trotz das Gegenteil getan.
2: Ich bin doch nicht trotzig. Doch, ich leg jetzt auf.
3: Ich liebe dich.
2: Ich weiß. Oh.
0: Polina, kannst du mal kurz...
4: Was denn?
0: Kannst du die für mich schreddern?
4: Warum machst du das nicht selber?
0: Weil die dann in meinem Abteilungsschredder sind und die Schiffer, die ist eh schon stutzig.
4: Paranoia oder was?
0: Machst du's?
4: Ich dachte, es geht um die Wahrheit.
0: Okay, ich mach's selbst.
4: Ich mach's ja.
0: Nein, ich mach's.
4: Gib her, ich mach's, gib's her. Ich hab's besorgt, ich kann's jetzt auch entsorgen.
0: Danke.
5: Das denkt über dich auch.
6: Aber er ist in meinem Zimmer.
7: Und gehört deiner Schwester und der bleibt, selbst wenn er auch noch schnarcht und röchelt die ganze Nacht.
6: Das ist voll ungerecht.
7: Ja, da hast du gleich was über das Leben gelernt. Das Leben ist nämlich ungerecht.
5: Hör doch mal auf, ihn so einen Blödsinn zu erzählen.
7: Wieso? Es stimmt doch. Wenn das Leben gerecht wäre, hätte ich damals Markus Schettke geheiratet, da hätte ich jetzt ein Riesenhaus mit Sauna und selbst der Muckel hätte ein eigenes Zimmer.
2: Aber Markus Schettke, war das nicht dieser schön geföhnte Himbeerton hier aus Davensberg?
4: Kann sie sich vielleicht einfach mal raushalten?
2: Pass mal auf, ich gehe wieder zurück in die Stadt, dann kannst du mein Zimmer haben.
6: Kann ich da dann auch noch Hochbett reinmachen?
2: Das musst du deine Eltern fragen. Obwohl, eher deine Mutter, die trifft nämlich die Entscheidung.
6: Mama, kann ich ein Hochbett? Du hast auch einmal den Stinkhamster gekauft. Bitte.
7: Ja, reden wir später drüber, mein Schatz.
6: Das heißt nein. Das heißt immer nein.
2: Nein, nur nein heißt nein.
6: Scheiße.
5: Wie, du gehst wieder in die Stadt?
2: Ich kann hier nicht wohnen.
5: Ja, wieso? Ich wohne auch hier.
2: Bei dir ist das was anderes.
5: Aha. Warum?
2: Du warst immer hier und wer hier bleibt, hat nur nichts riskiert. Wer aber weggeht und wiederkommt, der hat verloren. Und ich hasse es zu verlieren.
5: Ein paar Wochen hier bleibst, hast vergessen, dass du je weg warst.
2: Stoffel, unsere Familie sieht Probleme wie Verkäufer die Kunden im Baumarkt. Wenn man sie lang genug ignoriert, dann gehen sie schon wieder weg. Papa ist so, Mama war so und du eh.
5: Hä, wann hab ich denn jemals? Ja.
2: Ich will aber nichts ignorieren und ich will nicht weiter in Wredenhorst Verstecken spielen vor der großen Welt. Ich gehe wieder in die Stadt.
5: Und zu Lars, Loser?
2: Lars ist super.
5: Ja, aus am Bett. Ja, was denn? Sonst hättest du nicht die ganze Zeit mit anderen...
2: Doch, ich will jetzt nicht mit dir über Sex reden, wirklich.
5: Weiß Papa schon Bescheid? Ja, geil, ey. So viel zum Thema nichts ignorieren.
2: Ja, ich weiß. Ich rufe ihn an, wenn ich wieder zu Hause bin. Water,
5: water on the sea. Komm her.
7: Auch keinen Scheiß bei Walter Busch, ja?
5: Nein, mach ich nicht.
7: Und auch sonst nicht.
5: Klar nicht.
8: Haben Sie Aspiral nachbestellt?
9: Das mache ich mit der Gesamtbestellung.
8: Du könntest doch auch hier einzeln bestellen, hier auf der Seite.
9: Das mache ich mit der Gesamtbestellung nächste Woche. Ich habe den Zettel fast fertig.
8: Ja, dann trainiere ich schon mal die Brieftaube, die den Zettel dahin bringt.
9: Ich habe schon in dieser Apotheke gestanden, da warst du höchstens ein entfernter Gedanke im Kopf deines Vaters. Ja, ist doch wahr. Ist doch nicht alles besser, nur weil es in diesem Computer drin ist.
8: Ja, aber es ist auch nicht automatisch schlechter. Jetzt ist halt nicht mal 1970.
9: Wie viel Taratoxin haben wir hinten noch?
8: Weiß ich nicht, müsste ich nachgucken.
9: 9. In kleinen Einheiten, 14 in den großen. Asperoxan... 4. Und von der Panzerwaffe Frau Keuter haben wir nur noch eine. Hm. Und woher weiß ich das alles? Ja. Und zwar ohne Strom, Tastatur und Internet. Also, wir machen es jetzt so, wie wir es immer gemacht haben.
8: Alles okay? Hm.
9: Ja, ja. Also, ich gehe jetzt rüber und du schließt ab, wenn du fertig bist, ja?
10: Und lass die Finger von der Nachbestellerei.
11: Also
5: das mit der Vorbereitung des Angebots, das läuft alles. Ich fahre dahin zu Lenzmann.
3: Landsberg.
5: Genau, da fahre ich hin, ich messe das alles aus, ich schicke den Angebot morgen. Spätestens übermorgen, Frau Walterbusch.
3: Sag mal, kaust du Kaugummi oder warum bewegst du den Kiefer so komisch?
5: Nein, ich bin nur ein bisschen nervös. Das ist kein Kaugummi.
3: Ja, lass das mal bitte, das macht mich ja ganz wuschig.
9: Na, macht er wieder Dummheit?
3: Naja, versuche ich gerade herauszufinden.
5: Ich hab's im Griff, ich hab alles im Griff.
9: Ja, Kinder sind nicht wie Computer. Da ist nicht die nächste Generation automatisch besser als die davor.
3: Na, wem sagen Sie das? Ich habe ja auch Kinder.
5: Mit so viel Vertrauen kann ja nichts mehr schiefgehen.
9: Guck mal, Sonja weggefahren? Ich sehe den Wagen gar nicht.
5: Die ist nach Hause.
9: Wie nach Hause?
5: Sie hat gesagt, sie ruft dich an.
3: Tja, Dankbarkeit bei Kindern ist auch so ausgestorben wie weiße Tiger in freier Wildbahn.
9: So ist es. Schönen Abend noch.
3: Ja, Ihnen auch. Ja, deine Schwester ist ja auch ein ganz besonderer Fall.
5: Okay, also nochmal zurück zu Landsmann. Also Landsberg. Also ich glaube, wenn wir den Preis sich ein bisschen entgegenkommen könnten, dann wären die auch leichter von einem Komplettangebot zu überzeugen. Also vielleicht so 15% oder? Frau Walterbusch. Ich melde mich dann nochmal.

0: machst du hier? Ich hab dich gar nicht gehört.
1: Was ist?
0: Hab ich im Keller gefunden, die Platten.
1: Das höre ich. Ich
0: dachte, du hast alles auf den Flohmarkt gebracht.
1: Weil du immer denkst, dass ich schlimmer bin, als ich bin.
0: Ist dein Schlaf-T-Shirt, weiß ich. Warum sagst du nicht Bescheid, dass du zurückkommst?
1: Ich dachte, es ist eine Überraschung.
0: Du bist echt.
1: Ich weiß.
0: Willst du was essen, trinken?
1: Auf keinen Fall.
0: Oh.
1: Ist nicht so schlimm, machen wir später.
2: Immer schneller auf eine Katastrophe zu. Diese Einschätzung kommt zahlreich.
3: Also ich muss das ausmachen, ich kann nicht, wenn deine Apokalypse läuft.
2: Grund nennen Wissenschaftler, die für den Klimawandel.
3: Hey. Oh, oh! Also, Entschuldigung, hab ich nicht gesehen.
1: Nee, nicht schlimm, ich mach's jetzt.
3: Oh. Soll man nicht doch rübergehen?
1: Nee.
3: Aber ich habe jetzt hier mit Chips rumgekrümelt.
1: Wir können doch hier immer vom Boden essen. Ah.
3: Oh, ich bin irgendwas eingeklemmt. Ist nicht schlimm. Ist nicht schlimm. Gar nicht schlimm.
1: Vielleicht doch lieber was essen und trinken.
3: Nee, ist nicht so schlimm, wirklich.
1: Ich glaube, das bringt jetzt nichts. Nicht so schlimm.
3: Ich bin so ein Idiot, tut mir leid.
1: Nein. Du bist der beste Mann, den ich kenne. Nicht in allem, aber hier. Ich habe immer gedacht, ich habe ich sowieso.
3: Und jetzt?
1: Jetzt will ich es noch mal richtig machen. Alles.
3: Das heißt?
1: Ich gehe morgen zum Schindler.
3: Gut, dass du wieder da bist.
4: Laut meinen Unterlagen geht Ihre Beurlaubung noch 2 Wochen.
1: Ja, ich weiß.
4: Danach muss ich mich mit den Kollegen aus der Abteilungsleitung zusammensetzen.
1: Und Kolleginnen?
4: Hm?
1: Ah, nee, mein Fehler. Gibt ja keine Frauen in der Abteilungsleitung.
4: Frau Stellbrink.
1: Entschuldigung.
4: Was führt Sie zu mir?
1: Ja, ich wollte Ihnen was vorschlagen. Ein Deal. Sie vergessen meinen kleinen, unbedeutenden und folgenlos gebliebenen Vorfall auf der Fachtagung mit Heiner und ich vergesse die kleinen Unstimmigkeiten in den Testreihen für OP-Maral. Oh, come on. Das Präparat basiert auf der Amyloid-These zur Entstehung von Alzheimer. Und die ist mittlerweile wirklich überholt. Deswegen auch die schlechten Ergebnisse bei den über 60-Jährigen, zumindest in den ersten 2 Testreihen. Und im neuen Labor werden die plötzlich super?
4: Ich habe noch mal nachgeguckt. Sie sind Pharmareferentin. Sie waren bislang bei uns noch nicht in der Pharmaforschung tätig. Oder habe ich da was überlesen?
1: Darum geht's doch nicht.
4: Das heißt, Sie hatten und haben gar keinen Zugriff auf die Testreihen.
1: Ich hab trotzdem...
4: Sie haben was, Frau Stellbrink?
1: Nichts. Ich hab nichts. Das war ja der Deal, dass wir beide vergessen. Oh, das ist ja ganz passend bei Alzheimer.
4: Wenn Sie an meiner Stelle wären, würden Sie sich wieder einstellen?
1: Wahrscheinlich nicht. Ich würde mich rauswerfen, im ersten Impuls. Aber dann würde ich mich noch mal umhören und feststellen, dass ich wirklich gut bin in meinem Job. Und mit Glück würde ich mich daran erinnern, dass die Besten in unserer Branche nicht die Angepassten sind, sondern die, die selber denken.
4: Ja?
1: Ja, das hat doch Professor Große über Sie gesagt, damals, als er Ihnen den Laden hier übergeben hat. Wann war das, 2008?
4: 2009.
1: Ja, oder so.
3: Und? Wieder Titanic?
1: Nee, diesmal habe ich den Eisberg geschmolzen. Ich kann wiederkommen, hat er gesagt, ab Montag.
3: Echt? Wie geil ist das denn?
1: Ja, ich muss was unterschreiben, so stillschweigen über die Testreihen, bla bla, und dann kriege ich einen neuen Bezirk, den der alte Wessels gehabt hat.
3: Das ist doch super. Also nicht super, aber fair.
5: Oh, Frau Stellbrink, ich dachte, Sie sind noch ein Weilchen weg.
1: Nee, ich habe dem Schindler eingeblasen, jetzt kann ich zurückkommen.
5: Ich dachte bei dem immer, dass das dann eher Ihr Job wäre.
1: Doch, unterm Schreibtisch sind alle Katzen grau, Frau Schäfer.
5: Sie sind mir eine Marke. Davon haben wir viel zu wenige in dem spießigen Laden hier.
6: Ja. Na dann, willkommen zurück.
1: Danke.
3: Keine 5 Minuten, nicht mal 3.
1: Was?
3: Eingeblasen? Damit rennt die Schäfer doch gleich zum Schindler.
1: Das glaube ich nicht, die ist doch nett.
3: Nett wie Godzilla, bitte reiß dich zusammen. Ja? Der Schindler hat dir einen Neuanfang angeboten, versau's nicht, okay?
7: erklärt das hier, wenn es fertig ist?
8: Nico wünscht sich ein Hochbett.
7: Ja, bin ich hier drin.
8: Oh, Papa.
7: Das ist Sonjas Zimmer.
8: Ja, sie hat gesagt, für sie ist das in Ordnung.
7: Ja, aber für mich nicht. Für mich ist das überhaupt nicht in Ordnung. Das ist mein Haus. Wenn ich unter der Erde bin, dann könnt ihr tun und lassen, was ihr wollt.
8: Papa, jetzt lass doch mal.
7: Lass!
9: Sonja kommt nicht mehr zurück.
8: Marin, bitte.
9: Nee, irgendjemand muss doch mal hier endlich was sagen. Ihr redet alle immer nur um den heißen Brei herum. Der Brei, der wird immer größer und breiiger, bis ihr eines Tages alle an eurem Brei erstickt.
7: Was für dich Brei ist, ist für mich Soufflé. Geh beiseite.
9: Deine perfekte Tochter ist abgehauen, weil sie Schiss hat, mit dir zu reden. Die hat studiert, ist fast 40, hat so eine Klappe wie ein Blauwal, aber traut sich nicht, dir zu sagen, dass sie nicht mehr in ihrem Kinderzimmer wohnen will.
8: Maren, bitte, jetzt gut.
9: Ja, und der hat so viel Schiss, dass er sogar seine eigene Familie verleugnet, als dir einmal die Meinung zu sagen.
8: Sag mal, ich mach doch hier schon.
9: Scheiß machst du! Wie immer!
8: Aber Papa, sie meint's doch nicht so.
10: Sonja? Sonja, was heißt denn das? Meinst du jetzt sofort?

0: Habe ich schon was falsch gemacht?
1: Wie fandest du es bis hierhin?
0: Weiß nicht. Seltsam?
1: Aber auch ein bisschen gut. Natürlich totaler Kitsch. Nur nach 15 Romantik, aber wenn einem nichts Besseres einfällt, dann macht man halt was mit Kimono und Rosen und Schnulzenmusik. Wirkliche Romantik musst du dir überlegen, bitte.
0: Ich bin ein bisschen... Ich glaube, ich schnall's nicht.
1: Ich dachte, wenn wir schon neu anfangen und ich mich zusammenreißen muss, dann musst du vielleicht mal genau das Gegenteil machen.
0: Du meinst... Was meinst du?
1: Okay. Was sind deine Fantasien? Die Top 10 Suchbegriffe in deinem Pornoverlauf.
0: Ich habe keinen.
1: Oh lala.
0: Können wir das mal anders besprechen?
1: Wir haben das in den 10 Jahren unserer Ehe nicht besprochen. Wir können nicht noch mal 10 Jahre warten.
0: Naja, ich glaube, ich will irgendwie ganz normal, also ohne Pornokram.
1: Okay. Dann, zeig mal.
0: Naja, also, halt irgendwie...
1: Nee, außer hier. Das ist jetzt mal Tabuzone, finde ich. Ist nur ein Telefon, wir hören es gar nicht. Hat aufgehört. War doch gar nicht so schlimm. So, und jetzt zieh mich aus. Ich hab's dir auch echt leicht gemacht. Immer noch nur ein Telefon.
0: Oh, sorry, ich muss das ausmachen. Ich mach mich kirre. Ist dein Bruder?

0: Hey, was machst du denn hier?
1: Hey, wir haben gerade jemanden hergebracht. Dein Papa auch vorhin.
0: Wie geht's ihm?
1: Herzinfarkt, also ein leichter Herzinfarkt. Kennst du Corinna noch, Schmelzer? Die war in meinem Jahrgang, die ist jetzt hier Ärztin, die sind da gerade drin.
0: Wo ist denn Stoffel?
1: Keine Ahnung, nicht gesehen.

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1: Könnte ja auch sein, dass der Alte nur simuliert.
2: Das ist so ein Quatsch, Doppel.
1: Na doch. Corinna auch gesagt, Schmelzer. Der hatte ich mal was. Die ist jetzt Ärztin. Die erzählt mir keine Scheiße.
2: Vielleicht hat er sich den Zimmerumbau ja auch so zu Herzen genommen, dass es gleich ausgesetzt hat.
1: Ach geil, jetzt liegt der Alte wegen mir da, oder was?
2: Oh, das habe ich nicht gesagt. Wieso warst du eigentlich nicht im Krankenhaus?
1: Vielleicht hat er den Herzkasper ja auch, weil du wieder nach Hause gefahren bist.
2: Doch so, ich dachte, er simuliert jetzt doch nicht.
1: Oh, leck mich doch am Arsch.
2: Leck du mich doch am Arsch.
1: Mann, ich musste aus dem Job, weil die Walter Busch mir die Hölle heiß gemacht hat, wegen dir. Weil du hier, keine Ahnung, jedenfalls wegen dir.
3: Ihr seid zu laut. Die Kinder schlafen und ich auch. Wollt ihr nicht auch einfach mal pennen gehen? Ihr könnt ja jetzt sowieso nichts klären. Ihr müsst einfach mal zusammenhalten.
1: Ich komm gleich. Geh schon mal hoch, bitte, ja?
3: Wird schon mit eurem Vater. Der ist zäh. Seid ihr da alle?

0: Was suchst du denn?
1: Kakao. Ich dachte, ich mache uns einen Kakao, so wie früher. Es tut mir leid, ich wollte nicht laut werden.
0: Ich auch nicht, du Nuss. Kakao wäre super, oben rechts.
1: Ja, morgen gehst du aber.
0: Wohin? Ja, ja, mach ich. Du bleibst hier.
2: Ich muss noch eben den Bestellschein ausfüllen, dann können wir öffnen.
1: Warum macht ihr die Nachbestellung nicht einfach online?
2: Das musst du deinen Vater fragen. Der traut einem Zettel mehr als einem Bildschirm.
1: Hey, sehe ich darin aus wie ein angetauter Schneemann?
2: Ja, schon. Aber die Leute erwarten das hier. Also es wäre quasi wie ein Polizist ohne Uniform. Wir können ja einen eigenen bestellen.
1: Nee, danke. Lass mal. So lange bleibe ich nicht.
2: Und was ist, wenn er länger ausfällt?
1: Keine Ahnung. Kannst du das nicht wuppen?
2: Ja, auf gar keinen Fall.
1: Warum? Ich dachte, bei dir ist...
2: Bei mir war's.
1: Schon gut.
2: Ja, dachtest du, die hat doch eh nichts zu tun in Bredenhorst, die Amita. Was soll die schon machen als Dauersingle?
1: Nein, das habe ich nicht gedacht. Sei doch nicht immer gleich so aggro.
2: Ich bin nicht aggro, ich bin angestellt.
1: Ja, ich auch, aber nicht hier. Ich kann hier jetzt nicht hinterm Tresen stehen.
2: Also meine Oma, die hatte da immer einen Spruch aus der alten Heimat. Dein Kamel, dein Problem. Das war viel blumiger und viel schöner und hat sich gereimt. Aber ich glaube, du weißt, was ich meine.
1: Guten Morgen.
3: Morgen.
1: Hey, warst du im Krankenhaus?
0: Nee, ich muss noch eben die Sachen für die Kids.
1: Mann, Stoff, jetzt reiß dich doch mal zusammen.
0: Ja.
3: Hast du das Trampolin für Emma?
1: Ich dachte, sie hat den Hamster und er das Hochbett.
3: Kannst du dich da vielleicht einmal raushalten, bis du mein eigenes Kind hast?
1: Ich kann auch über Schnitte reden, obwohl ich keine Schweine hab.
3: Schweine, ja?
1: Ein Beispiel.
3: Sie hat deine Kinder gehabt.
0: Ja, ich mach das hier schon.
3: Ja.
0: Sag mal, und du wolltest dich auch zusammenreißen?
4: Hm. Was wird jetzt eigentlich aus diesem Opi-Moral-Ding?
0: Hm?
4: Wäre auch lustig, wenn es Opi-Moral heißen würde. Irgendwie unpassend passend.
5: Das ist noch nicht so richtig klar.
4: Was heißt, den halben Salat hängt. Halt mal still, sonst mach ich mit Spucke, wie so eine alte Tante. Das ist ganz schön weiche Haut.
5: Aha. Ist das gut?
4: Für mich schon. Ich stehe nicht so auf Männer mit 5-Tage-Bart und Muskeln und die mal so rumlaufen und irgendwelche Sachen aus Pornos nachspielen wollen. Weißt du, wie ich meine?
5: Hm.
4: Ich will sowas ganz Normales. Aber vielleicht ist das auch wieder unnormal. Keine Ahnung.
6: Ich weiß, was du meinst. Bin ich auch gut, was Normales.
4: Ja?
7: Aha, mein Geheimplatz ist schon besetzt.
8: Wir sind öfter hier.
7: Ah ja?
8: Also nicht öfter, manchmal.
7: Geheime Sachen bleiben meist nicht geheim bei der Avatis. Mahlzeit.
8: Mal.
2: Kann ich helfen?
9: Ich guck mich nur um.
2: Nach was? Nach Krankheiten, die Sie haben könnten? Kann ich Ihnen Verstopfung empfehlen? Haben wir gerade was Neues zu reinbekommen?
9: Lieber was Cooleres.
2: Dann nehmen Sie Diabetes.
9: Dann würden Sie mir Spritzen geben, oder? Ist nicht so mein Ding. Die Nadeln verbiegen so schnell an meinen Muskeln.
2: Recht?
9: Nee, leider nicht.
2: Für Muskeln haben wir auch was. Proteine.
9: Haben Sie vielleicht einen Tipp, wo ich 1-2 Tage hier wohnen kann?
2: Hotel zum Schwan, direkt in der Innenstadt. Also das ist quasi kein Tipp, aber das Einzige hier, was es gibt. Die haben auch ein Restaurant.
9: Und da sind Sie manchmal?
2: Nie.
9: Schade. Kann man das ändern?
2: Wenn man nett fragt.
9: Okay. Um 8? Das nehme ich jetzt mal als Ja. Gut. Dann um 8 im Schwein.
2: Schwan.
9: Alles klar.
1: Wer war das denn?
2: Ein Kunde?
1: Mhm. Warum grinst der so blöd?
2: Weil ich nett bin? Ist das so schwer vorstellbar?
1: Entschuldige, ich dachte nur, warum er so...
2: Ja, einer zu mir nett ist, der nicht aussieht wie der Glöckner, oder was?
1: Pass auf. Du gehst heute Abend mal schön knickknack und ich mach die Abrechnung alleine. Dafür kann ich jetzt ins Krankenhaus und du wuppst das hier so lang. Deal?
2: Ja.
0: Kann ich uns noch mal zwei Kaffee holen? Die haben bestimmt irgendwo ein Automaten.
1: Nee.
0: Doch, stand irgendwas von Kaffee.
1: Du brauchst jetzt keinen Kaffee.
0: Ja, dann Wasser oder so.
1: Jetzt reiß dich mal zusammen, wirklich. Hey, Papa. Da bist du aber schon wieder ganz schön fit, wenn du sowas liest, oder?
10: Der schon seit 2 Stunden beim Röntgen. Ich weiß nicht, was die hier machen.
1: Wie geht es dir denn?
10: Das Mittagessen steht hier auch noch rum. Die haben nichts im Griff.
1: Haben die Ärzte noch mal was gesagt?
10: Es sind doch keine Ärzte hier. Wenn es richtige Ärzte wären, wären sie im richtigen Krankenhaus in der Großstadt.
1: Immerhin haben sie dich ja wieder hingekriegt, oder?
10: Ich habe mich selber wieder hingekriegt.
0: Maren und die Kinder wollen nachher auch noch kommen.
10: Was ist das denn?
1: Jetzt sei nicht so.
10: Das ist doch nichts für Kinder hier.
0: Ja, die wollen gucken, wie es dir geht.
10: Dann zieh ich mir aber vorher was anderes an.
0: Ich helfe dir. Na komm.
10: Ja, komm, lass.
0: Mein Gott, ich wollte nur helfen.
10: Ja, wenn du hilfst, ist es hinterher schlechter als vorher.
1: So, jetzt reißt ihr euch mal zusammen, beide, wirklich. Das war ein Herzinfarkt, Papa. Danach kann es auch gerne mal vorbei sein. Und dann ist das Letzte, was du mit deinem Sohn hattest, das hier? Und ein Streit über so ein scheiß Hochbett?
10: Er hätte mich ja wenigstens mal fragen können. Die Gürnen sind doch schon total verzogen. Der Junge nölt wegen dem Hochbett und er springt gleich.
11: Warum soll ich zu meinem Sohn genauso scheiße sein wie du zu deinem?
10: Küss gleich einen.
1: Oh, Herrgott, noch mal.
11: Klar, dass so wird.
10: Was?
1: Nee, da kommst du jetzt mal schön selber drauf.
10: Ich will ja nur nicht, dass du kein Zimmer mehr hast.
1: Ja, und ich will ja nur nicht, dass du keinen Sohn mehr hast. Und wenn du Stoffel verlierst, dann bist du mich auch los, wirklich. Dann bleibe ich endgültig in der Erwartes. Das meine ich ernst.
12: Also die mit Kucke schmecken wie Bauschaum.
8: Als wenn du wüsstest, wie Bauschaum schmeckt.
12: Hier, probieren, sag mir, die schmeckt nicht wie Bauschaum.
8: Na, wirklich auf gar keinen Fall. Nein, warum sollte ich die probieren, wenn du sagst, dass die wie Bauschaum schmeckt?
12: Wir sind in Pause.
8: Ihre Frau krank? Nee, die musste nach Hause.
13: Ich habe die Beurlaubung aufgehoben, weil sie das wollte.
8: Der Vater von Frau Stelb.
13: Sie sollte heute die Übergabe für den neuen Bezirk machen.
8: Ja, da gab es einen Herzinfarkt.
13: Herr Wessels hat bis 11 gewartet. Umsonst gewartet.
12: Ihr Vater hatte einen Herzinfarkt.
13: Meine Geduld ist kein nachwachsender Rohstoff.
12: Was würden Sie denn machen, wenn Ihr Vater einen Herzinfarkt hätte?
13: Ich denke, wir verstehen uns.
8: Natürlich.
2: Was ist denn das? Hast du das gemacht?
1: Ah ja, machen wir jetzt online die Nachbestellung.
2: Dein Papa wird ausrasten.
1: Ich rede mit ihm.
2: Ist auf jeden Fall eine Verbesserung.
1: Ja, ich weiß.

0: Hallo, Helmut.
1: Hier, ich will das abholen.
0: Oh, das hast du schon abgeholt, Helmut.
1: Nee, das wüsste ich.
0: Doch, hier steht's, letzten Mittwoch.
1: Letzten Mittwoch?
0: Ja.
1: War ich nicht hier. Ich schreibe jetzt immer auf, wo ich war.
2: Kann ich helfen?
3: Nee, ich warte.
0: Übernimmst du kurz, Amita?
2: Alles klar, Chefin. Logisch.
1: War ich doch hier am Mittwoch? Können Sie das mal gucken?
2: Ja.
0: Was gibt's denn so Geheimes?
3: Ja, es ist eigentlich ein bisschen albern.
0: Nee, nichts, was wir anbieten, ist albern.
3: Ja, ich meine, du hast ja die Sachen neulich schon gefunden und du meinst ja, die sind nicht so gut. Und ich nehme die halt so zum Runterkommen. Wenn wir losfahren, dann geht mir ja die Pumpe wie blöde und ich dachte, vielleicht hast du ja was Besseres.
0: Hast du Schweißausbrüche? Druck auf der Brust? Also wirklich so, dass du denkst, das war's jetzt, Feierabend? Du hast Panikattacken.
3: Sondern ich arbeite 20 Jahre bei der Feuerwehr. Ich hatte noch keine Panikattacke.
0: Schon mal Zahnschmerzen gehabt? Entschuldige, aber Zähne hast du auch schon ewig und irgendwann tun sie weh. Und Herz und Seele sind Zähne dann. Die können kaputt gehen von jetzt auf gleich.
3: Ich glaube, ein paar Pillen reichen.
0: Ja, klar. Nee, Psyche? Nee, habe ich nicht. Ich habe nur Pussys.
3: Sag ich doch gar nicht.
0: Mann, du bist doch noch cool, wenn du einsiehst, dass du nicht alles im Griff hast. Und für mich wärst du dann sogar noch ein bisschen cooler.
3: Und wenn sowas wäre, was dann?
0: Dafür gibt's Fachpersonal, bestimmt auch bei der Feuerwehr.
3: Ja, klar. Am nächsten Tag bin ich dann klapsen, Alex. Und keiner macht mehr, was ich sage. Komm ja nicht mit Schweigepflicht, das ist hier Vredenhaus.
0: Ich kenne jemanden in der Stadt, die ist wirklich gut. Gib mir mal deine Nummer. Wirklich, probier's einfach. Und wenn du denkst, es ist Quatsch, dann lässt es halt wieder. Und keine Angst, ich sag nix. Oh. Entschuldige, da muss ich ran. Ich ruf dich an. Ja, sorry, ich weiß.
4: Was weißt du?
5: Dass der Wessels heute auf dich gewartet hat, wegen der Übergabe? 2 Stunden?
0: Ich musste hier noch was erledigen.
5: Schindler hat mir schon einen Einlauf gegeben.
0: Ich konnte hier noch nicht weg.
5: Ich dachte, wir gehen das noch mal an. Uns und die Erwartes.
0: Ich weiß, es tut mir leid.
6: Guck mal, hier hab ich noch einen.
0: Ich telefoniere gerade.
5: Sonne, du musst dich entscheiden. Wir hier oder du in
6: Friedenhof. Ich will ein Hochbett.
0: Warte, ich ruf dich zurück, ja?
5: Ja.
7: Der Alte hat gesagt, die Klarin im Zimmer. Hat angerufen. Mich angerufen, auf dem Handy.
0: Das ist doch gut.
7: Ja.
8: Danke, dass du in dein Zimmer gehst. Und danke für Clemens. Wo pennst denn du jetzt überhaupt?
0: Weiß ich noch nicht. Mal gucken.
8: Also Sofa kann ich nicht empfehlen. Das Ding ist die Hölle.
7: Jo. Ich hätte dann gern einmal die Frikadellen, bitte.
8: Gott, das habe ich total vergessen. Du darfst hier auf gar keinen Fall was essen. Also Slatko ist super, wenn du einen brauchst, der dein Auto schraubt. Aber Kochen ist nicht so sein Ding.
7: Ja, und warum kocht er dann?
8: Wegen Maria, der gehört der Laden. Die Leute machen die verrücktesten Sachen aus Liebe.
7: Ah ja?
0: Hi. Sorry, ich will gar nicht stören.
8: Es hat nicht geklappt.
0: Hi, ich bin Sonja.
7: Hi, Mike.
0: Freut mich. Oh, unter uns, ich wäre vorsichtig. Slatko ist als Koch so.
8: Ja, das habe ich schon gesagt.
0: Ja. Also ich sag's mal so, Slatkos Frikadellen werden durch Amitas Anwesenheit mehr als ausgeglichen. Im Grunde ist sie die einzig wahre Sehenswürdigkeit von Vredenhorst.
8: Was ist?
0: Kann ich dich mal ganz kurz...
7: Geheimes Frauentreffen.
8: Ja, sie will nur nicht dabei sein, falls du doch in die Frikadelle beißt.
0: Okay, ich hab nichts. Ich hab kein Argument, kein Vorschlag, nichts. Höchstens, dass es gut ist fürs Karma.
8: Falsche Religion.
0: Ich weiß, aber ich habe keine Ahnung, was Mohammed so sagt über Gefälligkeiten.
8: Falsche Religion.
0: Wirklich? Okay, du hättest in jedem Fall echt was gut bei mir, wenn du die Apotheke alleine schmeißen könntest, bis der Alte wieder da ist. Ich mache auch bitte, bitte.
8: Ja, bitte, bitte nicht. Die Einschleimnummer da drin war schon peinlich.
0: Sorry.
8: Denkst du, ich bin scheiße?
0: Heißt das, du machst es?
8: Nicht ewig. Und hauptsächlich, weil du die Nachbestellung digitalisiert hast. Mann, ey, das wäre ganz geil, wenn mich auch mal jemand wahrnehmen würde, wenn die Hütte nicht gerade brennt.
0: Okay, sorry. Macht er ja bestimmt später noch.
8: Nur wenn du nicht noch mal sagst, dass ich das Wahrzeichen von Vredenhorst bin. Es klingt, als wäre ich die Dorfschlampe.
0: Das tut mir leid. Viel Spaß noch.

0: Wessels war doch immer ganz okay.
1: Ja, du hast ihn doch erst zweimal getroffen.
0: Ja, aber da war er okay.
1: Ich lass mich überraschen.
0: Aber du reißt dich zusammen, ja?
1: Was? Ich bin super, super nett. Mach dir keine Sorgen, wenn ich will. Du bist echt der reinste Sonnenschein.
2: Ich bin noch ganz alte Schule. Ich habe das alles noch ausgedruckt.
1: Das ist kein Problem. Ich habe gerade erst ein ganz ähnliches System digitalisiert.
2: Warum gibt der Schindler denn Ihnen meinen Bezirk? Sie waren doch immer die Beste. Das ist doch viel zu schade für sowas.
1: Ja, da gab es so ein paar interne Schwierigkeiten.
2: Verstehe. Hier sind auch so ein paar nützliche Sachen drin. Gute Restaurants, Werkstätten, falls was mit dem Wagen ist, Hotels. Und hier ist eine Liste, was die Kunden so mögen. Sie wissen schon, Operntickets, Wein, Wellness und so weiter.
1: Das ist ja wirklich top organisiert. Was ist denn das?
2: Ach, Detektei Argus, die kommt vom Willenweber. Ich hab die auch schon mal benutzt für die ganz schwierigen Fälle.
1: Wirklich? Das habe ich noch nicht gebraucht.
2: Also ich auch nur ganz selten. Hier sind die ganzen Telefonnummern drin und meine Bestandslisten. Wie das letzte Quartal sehe ich. Wo ist das denn? Also ich war 22 Jahre in dem Bezirk. Ich kenne da jeden und jede. Wenn Sie mal nicht weiter wissen, rufen Sie mich einfach an. Ich bin ja froh, wenn ich mich nicht kann. Frau Stellbrink?
0: Detektiv, das ist doch völliger Quatsch.
3: 100 pro, derselbe Typ. Ich hab den doch gesehen in der Apotheke und im Schwan.
4: Klar, die erwartest jetzt irgendein so Provinz-James Bond auf dich an, in Fredenhorst. Und wer horcht dann eure Anita über dich aus, oder was?
3: Amita.
4: Hm?
3: Anita heißt Amita.
4: Genau. Tu doch mal, probier mal, da fehlt doch irgendwas, oder?
3: Weißt du, wie groß der Markt für Alzheimer-Medikamente ist?
4: Vielleicht Kreuzkümmel.
3: Knapp 14 Milliarden Dollar weltweit.
4: Oder Piment.
3: Und Avartis wird alles tun, um diesen Markt nicht zu verlieren.
4: Haben wir gar kein Piment mehr.
3: Hör doch mal auf mit diesem scheiß Piment.
4: Was willst denn du jetzt machen, hä? Was? Der Schindler hat dir gerade noch eine letzte Chance gegeben. Erstaunlicherweise, muss man sagen, nachdem du die letzte Chance ja verkackt hast. Jetzt willst du zu ihm gehen und sagen, entschuldigen Sie, könnte es vielleicht sein, dass Sie einen gewissen Mike auf mich angesetzt haben.
3: Keine Ahnung. Ich habe keine Ahnung, was ich machen will. Was ich jedenfalls nicht machen will, ist essen.
4: Medikamentenzulassung, das sind tausende Tests und Verfahren und Prüfungen, das weißt du doch. Wenn die Avartis unsauber arbeitet, gibt's genug Leute, die das rausfinden, auch ohne dich.
3: Ja, aber...
4: Kein Aber! Wir essen jetzt. Essen ist nämlich die Grundlage jeder Art von Entscheidung. Setz dich. Du kannst das Essen jetzt mit deinen gepfefferten Bemerkungen würzen. Wir haben nämlich kein Piment mehr. Hier. Schmeckt's dir?
3: Könnte noch ein bisschen Piment vertragen.
4: Wir reden morgen noch mal über das Ganze, okay?
3: Schon gut.
4: Es bringt nichts, immer dem erstbesten Impuls nachzugeben.
3: Mach ich doch gar nicht. Mach ich nicht. Weil wenn ich das machen würde, dann würde ich das hier machen. Entschuldige.

0: Lasemann, du hast natürlich total recht, ne? Wie immer. Und es wäre auf jeden Fall viel besser, das Ganze vernünftig anzugehen und erst nochmal drüber zu schlafen. Aber ich bin nicht vernünftig und ich kann wirklich nicht schlafen. Bitte hass mich nicht, ja? Weil wenn ich das jetzt nicht mache, dann hasse ich mich und das ist auch nicht gut. Ach ja, und ich musste nochmal dein Auto nehmen. Die Arschlöcher haben meins abgeschleppt, obwohl da jedes scheiß Feuerwehrauto noch locker durchgekommen wäre.
1: Bitte hass mich nicht, ja?

0: Ah, fuck, was machst du denn hier?
1: Mein Zimmer ist weg.
0: Oh, Mann. Ja, was? Brauchst gar nicht so zu gucken. Ich hatte mein Zimmer neben dein.
1: Wie gucke ich denn?
0: Ja, Lascha, Blanki, der Komische mit der Brille, hab ich alle gehört.
1: Ich sag ja gar nichts.
2: Mit wem redest denn du?
3: Ich komm gleich.
1: Toi, toi, toi.
4: Meinst du das ernst, oder was?
1: Ne, ich frag ja nur, ob es sein könnte, dass dieser Mike eventuell was über mich wissen wollte.
4: Dafür bist du extra wieder hergekommen.
1: Guck mal hier, auf der Seite von der Detektei.
4: Wie eitel kann man sein?
1: Sieht das jetzt nicht so gut wie in dem Prospekt?
4: Kannst du es nicht aushalten, wenn es mal nicht um dich geht?
1: Das könnte doch sein, oder nicht? Das ist doch Mike. Also man sieht ihn jetzt nur von hinten, aber das kommt doch hin, oder? Jetzt mal ganz ehrlich. Okay, das klingt jetzt ein bisschen crazy, aber ich glaube wirklich, dass die Avatis den auf mich angesetzt hat.
5: Oh, ist das schwül heute.
1: Was brauchst du denn, Helmut?
5: Warte, habe ich mir aufgeschrieben. Ich vergesse ja jetzt immer so viel.
1: Okay, pass auf. Such du mal. Ich muss mal kurz weg, ja? Übernimmst du Amita?

0: Hi. Entschuldigung, ich habe das Zimmer nebenan. Ich habe nur so blöd meinen Schlüssel vergessen. Könnten Sie mir aufschließen?
1: Ja, du Sumim.
0: Ich habe das Zimmer, aber keinen Schlüssel.
1: Ach, nee, wir haben,
0: Passt der Schlüssel auch da?
2: Klutsch. Klutsch, Tag.
3: Marta, Bumaga, jest du nas еще?
2: Ренчники. Так,
3: ренчники.
2: Мамы, но мужем быть.
3: Кто там?
2: Ну, отворила.
0: Ich hab's schon. Hallo, ich hab's schon gefunden. Vielen Dank. Danke.
4: Okay.
5: Was genau willst du rausfinden? Wie weit du gehen kannst?
0: Jetzt ist gerade schlecht.
6: Könnte das Motto unserer gesamten Ehe sein. Jetzt ist gerade schlecht.
0: Ich hab dir immer gesagt, Liebe ist ein Geduldsspiel.
5: Ja, also
6: es kann sein, dass wir beide bald was verlieren. Ich die Geduld, wir beide die Jobs und die Liebe.
0: Ich muss einfach nur wissen, ob die mich verarschen, da bei der erwartest. Dann kann ich da nämlich nicht mehr hingehen.
6: Ja. Ah, verstehe. Ja, das ist natürlich sinnvoll, dass du da zum Arzt gehst. Hm.
5: Was für ein Arzt?
6: Klar, Blut abnehmen und so weiter, das machen die ja automatisch.
0: Wen bist du denn gerade reingerannt?
6: Ich gebe das hier mal weiter. Hauptsache, es ist nichts Ernstes. Gynäkologie, damit ist nicht zu spaßen.
0: Ich wusste gar nicht, dass du so gut lügen kannst.
5: Finde ich auch ein bisschen sexy.
6: Ja, dann gehe ich mal davon aus, dass du schnell wieder hier bist.
5: Davon gehe ich auch aus, mein Schatz.
7: Ja, Maris, das muss ich bestellen. Das ist aber bis morgen da. Ich muss mir das nur notieren, wenn ich nur wüsste, wo mein Block ist.
0: Ist fit, Papa? Hm?
8: Aber auch schon gesagt, dass er sich noch schonen soll.
0: Ach so, du brauchst den Block nicht mehr. Guck mal, du kannst es jetzt alles im Computer machen. Was brauchst du denn? Ich zeig's dir.
7: Warum mischst du dich jetzt ein? Was soll das?
0: Ich wollte nur helfen.
7: Willst du mich jetzt auch noch vergraulen?
0: Was?
8: Er meint die nette Türkin.
0: Amita, Frau Hausgötter ist Deutsche. Wenn überhaupt Iranerin.
8: Ja, weißt du ja, wen ich meine. Ne?
7: Sie hat hingeschmissen, wegen dir.
8: Die Araber sind sehr stolz. Also ich finde das ja toll. Ich würde mir wünschen, dass wir
0: Claudia... Ja, ist gut, Frau Hausgötter. Morgen haben Sie es.

0: Schindler.
1: Ich? Nee, wieso?
0: Ich sag zum Schindler.
1: Meinst du, ist es wegen...
0: Keine Ahnung. Hat Sonja irgendwas gesagt? Zu dem Test rein?
1: Nee.
0: Ich musste noch nie zum Schindler. Und ich hatte schon eine massiv falsche Fahrkostenabrechnung. Jetzt soll ich zum Schindler?
1: Das hat bestimmt nichts mit OP-Maral zu tun.
2: Na, worum geht's hier? Wieder Geheimnisse?
1: Es ging um...
2: Ich bin da nicht so. Jeder macht mal einen Fehler.
0: Ich weiß nicht, was Sie meinen.
2: Ich habe das immer zu meinem Mann gesagt. Wer keine Fehler hat, ist langweilig. Und mein Mann war langweilig. Das war sein Fehler. Gerade im Bett, aber nicht nur.
1: Wir müssen da mal weiter, Frau Schäfer.
2: Wir reden doch gerade so schön.
3: Anita hat doch schon tausendmal gesagt, dass sie kündigt.
4: Ja, aber diesmal ist sie abgehauen. Wirklich, mitten am Tag. Und Papa hat mich praktisch rausgeschmissen. Was ist denn daran lustig?
3: Dass du jetzt zu mir kommst. Wie oft bin ich zu dir gekommen? Papa hat mich rausgeschmissen. Alles ist scheiße. Alle hassen mich.
4: Ich hab nicht gesagt, alle hassen mich.
3: Wie oft habe ich gedacht, wenn du nur einmal irgendwo verkacken würdest, nur so ein bisschen, dann wäre ich nicht immer der Arsch.
4: Ich hab nicht verkackt.
3: Dass du einmal sagst, weiß nicht, Stoffel, kannst du mir helfen?
4: Okay. Und kannst du mir helfen?
3: Na klar, kein Ding. Genau der Richtige für Erste Hilfe. Zweite Hilfe auch. Komm, steig ein.
5: Wo wollen Sie hin, Herr Stellbrink?
3: Ich muss nur kurz was Privates erledigen.
5: Mhm. Wenn Sie auftauchen, weiß man ja schon, dass es Ärger gibt.
6: Das haben die Römer über Jesus auch gesagt.
5: Und Sie wissen, welches Ende er nahm?
6: Ja, unsterblich geworden und von allen verehrt.
5: Ich erwarte von Ihnen, dass Sie den Auftrag für Landsberg pünktlich erledigen.
3: Na, hundertprozentig. Es ist überhaupt kein
5: Ding. Ich verlasse mich auf Sie.
3: Ja, natürlich. Ich habe mit denen auch schon über den hinteren Fensterbereich gesprochen. Und wenn wir Glück haben, dann können wir bei denen das Komplettpaket machen.
0: Oh Mann, ich will nicht, dass du Ärger kriegst. Du weißt, die ist ein Drachen.
3: Na und? Ich bin Drachentöter.
7: Leitstelle an alle Züge. Ich habe eine Abfrage für einen Mann, Anfang Mitte 30, 1,80 circa, dunkelhaarig, ortsfremd, hört auf den Namen Mike, hat sich die letzten Tage hier aufgehalten. Hat da jemand irgendwelche Infos?
6: Guck mal, aber vielleicht ist das auch Quatsch. Vielleicht bilde ich mir das auch alles einfach nur ein.
3: Ja, dafür ist die Feuerwehr da, wir helfen.
6: Dafür ist sie sicher nicht da.
7: Das ist schon okay.
6: Aber ich will nicht, dass du Ärger kriegst, ja?
3: Alex war mal eine Blaulicht-Biholen. Das hätte echt Ärger geben können.
7: Das war einmal.
3: Dreimal, Minimum.
8: So einer war am Schwan. Gestern oder vorgestern.
7: Okay, und hast du von dem irgendwas? Name, Beruf?
8: Er hat da Frikadellen gegessen, das weiß ich. Deswegen ist klar, dass es nicht von mir ist.
7: Alles klar, sonst noch was?
8: Nee, ich war ziemlich stramm. Hab nicht viel mitgekriegt.
7: Okay.
3: Oh Marius, ey, wann ist der mal nicht stramm?
6: Okay, danke Alex, aber ich glaube, das bringt nichts.
8: Ist das so ein Typ aus der Stadt? Mit so einem komischen Hemd mit hochgeklappten Kragen?
7: Ja, positiv, den meinen wir.
8: War bei mir im Laden, ja.
7: Und?
8: Ist dann wieder raus. Der war hier auch, hat getankt und wollte alkoholfreies Bier.
7: Okay, hast du von dem Nummernschild?
8: Klar, ich hab doch jetzt eine Kamera.
7: Sehr gut.
1: Was heißt das in Firmenwagen?
9: Dieser Jörg hat hier eine Tankstelle und Sascha ist doch bei der Polizei.
1: Welcher Sascha? Sascha?
4: Was, darum geht's doch jetzt nicht.
10: Sonja.
4: Jetzt hör mir doch mal zu.
9: Sascha hat rausgefunden, dass Mikes Wagen auf einen Frank Wellbrock zugelassen ist.
10: Gibt's doch einfach nicht.
4: Doch, und dem gehört die Argus.
1: Sascha?
9: Hast du gehört, was ich gesagt habe?
1: Ich habe gehört, dass du Sascha gesagt hast.
4: Lars, das heißt, ich hatte recht.
10: Ich mache jetzt hier mal weiter.
1: Sascha.
4: Ach. Hi.
7: Hey. Alles gut?
4: Es geht.

0: Wenn du das meinst.
1: Ah, okay. Jetzt ist es ein bisschen peinlich geworden.
2: Ja, ich fand dich früher schon gut.
3: Wirklich?
2: Ja.
3: Okay, ja, früher ist lange her. Ja, ich gehe mal. Mhm.
4: Ja. Danke nochmal.
2: Kein Ding.
4: Na, vergessen, wo dein Auto steht?
5: Nee, das ist gerade weg. Ich guck, wann der Bus kommt.
4: Ich kann ja dein Bus sein.
5: Du fährst bestimmt in die falsche Richtung.
4: Kann ein Sonderbus sein.
5: Nee, alles gut. Ich kann natürlich auch mit dir mitfahren.
3: Papa, ich muss wieder zurück in die Stadt. Ich habe Amita schon geschrieben, die hat jetzt noch nicht geantwortet, aber die kommt bestimmt wieder.
6: Ich komme alleine klar.
3: Nee, du kommst nicht alleine klar.
6: Klar komme ich klar.
3: Arbeitest du gerade an deinem silbernen Jubiläum im Beleidigtsein?
6: Wenn ich nicht alleine klar käme, könnte ich hier alles hinschmeißen. Du hast es schon wieder ab.
3: Frag doch Stoffel und Maren mal, ob sie dir helfen.
6: Kann ich ja gleich den Heiligen Geist fragen.
3: Nein, nein! So, seit fast 40 Jahren seid ihr beide Vater und Sohn. Und das Ergebnis ist, dass der eine auf keinen Fall so sein will wie der andere.
5: Du bist doch selbst so wie er.
3: Was, spinnst du jetzt?
6: Was, wenn das so schlimm wäre?
5: Das frag dich mal.
3: Ja, im Himmel. So, rüber da jetzt. So. So. Du hilfst ihm jetzt und du lässt dir von ihm helfen.
5: Ja, sonst was? Bewirfst du uns damit Kartoffeln, oder?
3: Guckt euch doch wenigstens mal an. Los, guckt euch an! Wie lange habt ihr beide euch nicht mehr angeguckt? So. Und jetzt sagst du ihm, dass du ihn lieb hast und du sagst ihm, dass du ihm hilfst.
6: So ein Blödsinn.
3: Du hast damals jeden Zeitungsartikel von ihm gesammelt, als er plötzlich Jugendauswahl gespielt hat.
5: Hast du?
3: Ja, zwei Alben voll. Und du wolltest immer so sein wie er, weil er sich nichts bieten lässt von niemandem. Deine Worte noch vor 2 Jahren.
6: Ja, von mir aus kann er das ja machen. Das mit den Kartoffeln.
3: Ja, sag's ihm.
5: Ich kann das ja machen mit den Kartoffeln. Dann kannst du dich ein bisschen ausruhen. Mhm.
3: Nee, nicht hm. Sag danke, Papa.
6: Danke, ja.
3: Hm?
2: Ja, danke.
3: Sag gerne, Stoffel.
5: Ja.
3: Okay, besser als nichts.

0: Echt zwei Ordner voll?
1: Nicht so dick.
2: Endstation. Alle aussteigen.
3: Alle?
2: Ist das eine Einladung?
1: Ich habe eigentlich nur...
2: Ich auch.

0: Aber wenn die Fahrerin will?
1: Will denn der Fahrgast?
2: Das ist eigentlich Oregano oder Oregano? Ich kann das nie richtig merken.
3: Das ist ein Fertiggewürz. Ich knall das überall drüber. Den Unterschied schmeckt sowieso keiner.
2: Matze Bultmann hat früher mal Oregano geraucht. Hat immer gesagt, knallt genauso gut wie Gras.
3: Das hat er von seinem Alten, der ist vom Grasrauchen völlig bescheuert geworden.
2: Der alte Bultmann, ey, der kennt

0: Sie auch jeden Morgen mit dem Hammer.
1: Habe ich mir nicht vorgestellt, dass du so wohnst.
0: Was hattest du dir denn vorgestellt?
1: Hat Sonja alles eingerichtet, oder?
0: Ja, ist mir irgendwie nicht so wichtig, wohnen.
1: Mir auch nicht. Ich will mir seit Ewigkeit ein neues Bett kaufen, aber ich komme nicht zu. Jetzt schlafe ich auf einer Matratze auf dem Boden.
0: Bett habe ich. Wir. Das habe ich sogar ausgesucht. Das ist da. Willst du was trinken?
1: Was gibt's denn?
0: Also, es gibt Hafermilch und Apfelsaft. Der ist entweder naturtrüb oder abgelaufen.
1: Trinken ist ja auch nicht so wichtig, ne?
0: Da im blauen Schrank ist noch Kräuterlikör und Whisky, aber der ist ewig alt. Ich weiß nicht, kann Whisky denn schlecht werden?
1: Ich glaube, je älter, desto besser.
0: Nee, das gilt nur für Männer.
1: Oh, geil, du hast Platten?
0: Ja, klar. Leg mal auf. Also, wenn du weißt, wie das geht.
1: Du machst das und ich mach das.

0: Hast du eine Privatparty gefeiert? Oh nein, du trinkst auch nie Whisky und die war noch ziemlich voll. Und jetzt bist du voll.
1: Ich kann dir das erklären.
0: Ich kann mir das schon selbst erklären. Boah.
1: Es ist nicht, wie du denkst.
2: Nicht so tragisch, muss mir gar nichts erklären.
3: Da ist nichts gelaufen.
2: Ja, hast du gesagt gestern. Also mehrfach, bevor du dann...
3: Das weiß ich gar nicht mehr.
2: Interessiert mich auch nicht. Jedenfalls deutlich weniger, als warum der Schindler mir diesen Typen auf den Hals setzt.
3: Aber ich weiß, dass da nichts war.
2: Ja, wenn da nichts war.
3: Also praktisch nichts.
2: Aber dass er das macht, heißt doch, dass ich recht hatte, oder?
3: Aber ich wollte wenigstens knutschen, weil du mal gesagt hast, dass das ja gar nicht so dramatisch war mit Rainer und Sascha. Und nicht so wichtig, hast du gesagt. Und dann habe ich gedacht, ja gut, dann guck ich mal. Vielleicht ist ja wirklich nicht so dramatisch, habe ich gedacht. Und Paulina ist so...
2: Boah, jetzt halt doch mal den Mund.
3: Okay. Aber im Grunde war nichts.
1: Ich würde nicht in diesem Zustand zum Schindler gehen.
2: Ich bin in keinem Zustand.
1: Ich kenne dich lang genug. Und wenn du so bist, in dieser heiteren Verzweiflung,
2: bin ich nicht,
1: solltest du keine weitreichenden Aktionen planen. Nur warst du damals auch, als wir die Couch gekauft haben. Und du hast die Couch. Die Couch ist ein absoluter Fehlkauf.
2: Ich liebe die Couch.
1: Ach.
4: Oh Mann, es tut mir total leid. Ich schwöre, mir ist noch nie so was Peinliches passiert. Und ich weiß, es klingt jetzt albern, aber...
3: Sag mal.
4: Was meinst du damit?
3: Ja, was soll ich damit meinen?
2: Haben Sie so einen Schiss vor mir, dass Sie mir nachspionieren lassen?
5: Ach, Frau Stellbrink, ich habe Sie gar nicht gesehen.
2: Ein fucking Privatdetektiv, der rausfinden soll, ob ich irgendwie Dreck am Stecken habe?
5: Ich weiß gar nicht, wovon Sie reden, aber ich würde Sie bitten, es doch etwas leiser zu tun.
2: Ich rede von der Detektei Argus und von den Testreihen bei Opi Maral.
5: So, ich muss jetzt leider.
2: Oh ja, ich auch.
5: Frau Stellbrink, wollen Sie das jetzt wirklich so machen?
2: Absolut, das will
4: ich. War sie sauer?
1: Sie war Sonja.
4: Was machen wir jetzt?
1: Wir nehmen den nächsten Aufzug. Vielleicht fährt er ja direkt in ein anderes Leben.
6: Ich habe heute Morgen solche Schmerzen. Das gibt's überhaupt nicht. Das zieht sich von hier, Gebärmutter, ganz runter bis hier zum Oberschenkel.

0: Bullshit. Das ist einfach absoluter Bullshit.
1: Ich habe mir das jetzt lange genug angehört.
0: Ich bin aber noch nicht fertig.
2: Ach, ich sehe schon. Ich nehme mal die Treppe. Vielleicht hilft ja Bewegung.
3: Ja.
0: Der hat natürlich alles abgestritten, der Pisser.
3: Was hast du denn erwartet, dass er gleich zusammenbricht, den großen Opimeralschwindel gesteht und sagt, es tut mir so leid?
0: Die bei der Argus sagen auch nichts, habe ich schon angerufen.
3: Wir dürfen die ja nicht, sehr klar.
0: Auf welcher Seite bist du eigentlich?
3: Auf deiner, aber ich verstehe natürlich auch...
0: Dann hör doch mal auf damit! Hab doch einfach mal kein Verständnis. Mann, ey! Wenn du Bayern-Fan bist, dann sagst du auch nicht, ja, das verstehe ich, dass die andere Mannschaft auch gerne mal ein Tor schießen möchte.
3: Ich bin kein Bayern-Fan.
0: Du brüllst einfach bei jedem Abschlag Arschloch, Wichser, Hurensohn.
2: Geht's um den Schindler?
3: Nee, Frau Schäfer, alles gut.
2: Ich mag das auch nicht, wie der mit Ihnen umgeht.
0: Danke, Frau Schäfer. Danke.
2: Was hat sie denn?
4: Heike, danke dir.
5: Danke auch. Tschüss, bis
4: tschüss.
5: Zum nächsten Mal.
4: Ja. Tschüss.
6: Ah. Moin.
4: Moin.
6: Tschüss.
4: Danke.
5: Ciao.
4: Ciao. Also, das sind die Listen, das musst du vergleichen und dann sortierst du es nach dem Alphabet ein. Das würde schon helfen.
6: Ja, Alphabet kann ich. Mhm. Weißt du, was ich auch kann?
4: Na?
6: Guck mal.
4: Du mach das mal ordentlicher, das ist ja kein Spielzeug.
6: Ei, Chef.
2: Oh, das ist ja mal ein ungewohntes Bild, der Junior.
4: Ja, ich bin halt noch nicht so ganz fit.
6: Ja, und dann greift er auf seinen besten Mann zurück.
2: Bin ich sehr anständig.
4: Was willst du machen? Das Alter zwingt einen, sich auf die jungen Leute zu verlassen.
2: Alter ist immer 15 Jahre älter, als ich bin, sag ich seit 20 Jahren.
6: Hello. Hi.
7: Du, pass auf.
6: Amita ist nicht gekommen.
8: Oh nein.
9: Ja, mach dir keine Sorgen.
6: Ich bin eine 1A-Ersatz-Amita.
0: Du bist im Laden?
9: Yep.
6: Paraventral Forte, Baby. Ist gerade angekommen, räum ich gerade ein.
8: Und der Alte?
6: Ach, der Schicker vorne mit der Horstgötter.
8: Krass. Was ist mit deinem Job?
6: Jetzt hör doch mal auf, 1000 Fragen zu stellen.
0: Hast du dir Urlaub genommen?
9: Sonny, ich mach das schon.
0: Stoffel, ich will nicht, dass du Ärger mit der Walter Busch kriegst.
6: Ich krieg das schon hin, Baby. Ich bin professionell.
10: Wir kriegen das schon irgendwie wieder hin.
0: Was? Wir? Wer ist wir?
10: Ich habe das Gefühl, dass ich dich damit reingerissen habe.
0: Ist da mein Tacker drin? Ich brauche meinen Tacker, der liegt oben auf dem Schreibtisch. Das ist meiner, den habe ich mir selbst gekauft. Ich lasse bestimmt nicht meinen Tacker hier, das ist mein Lieblingstacker. Das ist ein sehr, sehr guter Tacker. Reingerissen hat mich dieser Laden hier.
10: Ich fühle mich trotzdem komisch.
0: Warum? Wegen Lars? Das musst du nicht.
10: Es war meine Idee, dass wir beim Lenzen rein sind und die Testreihen gezockt haben. Lars wollte das nicht. Und ohne die Testreihen hättest du niemals diesen Aufstand gemacht und wärst jetzt noch hier.
0: Das ist alles gut, wirklich. Hier, brauchst du einen Tacker? Schenke ich dir. Sag mal, wie seid ihr da überhaupt reingekommen beim Lenzen?
10: Längere Geschichte.
0: Aber der hat doch bestimmt noch die anderen Ergebnisse, oder? Die von den anderen Testreihen.
10: Wir haben damals nur die gefunden, weil Lars wieder weg wollte.
1: Ja, die sind gut. Minze, Mango. Nehmen Sie ruhig einen, Herr Kleinschmidt.
11: Oh, danke.
1: Sie sind nicht verheiratet, Sie und Frau Stellbrink?
11: Doch.
1: Aber sie wollte Ihren Namen nicht annehmen. Hat ihren eigenen Kopf, Ihre Frau. Gut, dann reden wir jetzt mal über Ihren Kopf. Controlling. Macht Ihnen das Spaß? Mögen Sie Ihren Job bei uns?
11: Ja.
1: Nur weil Ihre Frau hier Schwierigkeiten hat, müssen Sie ja nicht auch Schwierigkeiten haben. Im Gegenteil. Kollege Hellmann geht bald in Rente, Sie wissen. Investor Relations.
11: Der Hellmann.
1: Genau. Und da brauchen wir zeitnah jemanden. Sie kämen mal raus, eine Menge Dienstreisen. Frankreich, Spanien. Gut, auch Polen und so, aber das ist schöner, als man denkt. Und klar, mehr Geld gibt's auch. Und wenn Sie Glück haben, sogar einen Dienstwagen. Müssen Sie nicht sofort zusagen. Denken Sie noch ein paar Tage drüber nach.
11: Ja. Danke.
12: Was heißt, du willst noch mal zurück in die Firma?

0: USB-Sticks. Wo sind die denn?
1: In der Krimskramschublade, wo sie hingehören.
0: Ich treffe mich mit Polina.
1: Polina? Wann hast du mit der gesprochen?
0: Dass du beim Schindler warst.
1: Ah, das wollte ich dir noch erzählen.
0: Sie hat es recht, wie immer.
1: Was willst du denn jetzt in der Firma mit Polina?
0: Hat er dir eigentlich was geboten?
1: Wer denn? Die Stelle vom Hellmann.
0: Wow, nicht schlecht.
1: Ich weiß.
0: Polina sagt, sie kommt in Lenz ins Büro. Wir gucken, ob wir die anderen Testreihen noch finden. Kommst du mit?
1: Das kommt jetzt aber überraschend.
0: Also nein. Kann ich dein Auto noch mal haben?
1: Ja.
2: Hallo.
0: Guten Abend.
2: Ich habe was vergessen heute.
0: Ja, und ich helfe ihr.
2: Genau, sie hilft mir. Ist relativ wichtig. Nur das Impulsdiagramm für die Frequenz des Transponders, dann kann man es einfach kopieren.
0: Ich verstehe, Opa.
2: Ich glaube nicht, dass sie sich hier die Mühe gegeben haben, jedes Büro einzeln zu verschlüsseln.
0: Warum flüstern wir?
2: Keine Ahnung. Ich dachte, das macht man so, wenn man was Geheimes macht.
0: Okay, das können wir schon mal schenken. Was kann ich tun?
2: Nix.
0: Oh Mann, mir geht der Arsch ganz schön auf Grundeis.
2: Das hilft jetzt nicht.
0: Sorry. Woher kannst du das alles?
2: Hat mir der Haustechniker mal gezeigt, weil ich immer meine Karte verloren habe. Irgendwann hatte der keinen Bock mehr.
0: Also so wirklich... Weißt du nicht, was du da tust?
2: Also einmal hat's schon geklappt. Also fast. Okay, jetzt.
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0: mehr.
1: Morgen, Frau Schäfer.
2: Morgen.
1: Gucken Sie mal, habe ich gesehen und gleich an Sie gedacht.
2: Wieso, weil ich zu dick bin?
1: Nee, weil das gut aussah.
2: Wie ich? Gerade schwierig zu Hause. Ich habe gehört, der Schindler hat Ihre Frau rausgeworfen.
1: Nee. Ja, aber das hat nichts mit den Croissants zu tun.
2: Das mag ich nicht.
1: Okay, muss ja nicht.
2: Wie der Schindler hier mit Leuten umgeht, das mag ich nicht. Habe ich auch allen gesagt. Der Frau Wiemers, dem Ungereit und dem Lenzen auch.
1: Ah ja, der Lenzen, den kennen Sie ja ganz gut, oder?
2: Muss man sagen, wirklich lecker.
1: Sie waren ja in seiner Arbeitsgruppe Anfang des Jahres.
2: Den mag ich, den Lenzen.
1: Ich dachte, dass Sie mir da vielleicht weiterhelfen können.
2: Ich muss jetzt hier mal weitermachen. Schäfer, warte es. Guten Morgen, was kann ich für Sie tun? Ich stelle Sie durch. Ja.
3: Sie hat dich abblitzen lassen.
1: Ich habe es versucht, aber meine Umstellung auf Supernet war wahrscheinlich ein bisschen zu plötzlich.
3: Okay, aber danke, dass du es probiert hast.
4: Was machen wir denn jetzt?
3: Wieso wir? Du hast doch einen Job, und zwar einen ziemlich guten.
4: Und du?
3: Keine Ahnung.
1: Aber du erwartest jetzt nicht von mir, dass ich auch hinschmeiße, oder?
3: Nee, ich erwarte gar nichts von dir.
4: Das klingt jetzt irgendwie auch nicht so gut.
3: Ja, geh mal wieder rein, wir reden später.
1: Ja.
3: Alex.
5: Hey. Hier ist Alarm.
6: Das ist wahrscheinlich ein Blinder, aber die Übung,
5: die mir deine Expertin gegeben hat, das klappt nicht.
3: Ja, aber du warst ja erst einmal da.
7: Das ist ein längerer Weg.
5: Okay. Was mach ich jetzt?
3: Wenn gar nichts mehr geht, dann hilft manchmal die Wahrheit.
5: Ja, das ist hier Bredenhorst. Die Wahrheit wohnt hier nicht.
3: Sag ihnen doch einfach, dass du nicht kannst. Ich wette, die Jungs kapieren das.
5: Du bist lustig, ey. Die Wahrheit. Okay, danke.

0: Ist Lars da?
1: Nee.
0: Die haben mich rausgeschmissen, bei der Avatis. Einfach so. Also nicht einfach so, sondern weil ich gegen die Standards der Avatis verstoßen habe.
1: Willst du reinkommen?
0: Was mache ich denn jetzt?
1: Reinkommen. Komm jetzt mal rein.
2: Was heißt denn Panikattacken?
3: Keine Ahnung, es ist... Es ist wie wenn Matze und Scholle sich auf meine Brust setzen, wenn es losgeht.
2: Ja, kenne ich. Ich habe meinen entscheidenden Elfer verkackt, weil ich so Schiss hatte, dass ich den verkacke. Und dann bin ich mit dem Bein weggerutscht. Also, passiert selbst im Besten.

0: bin übrigens gefeuert. Er hat mich rausgeschmissen, blöde Kuh. Was? Wenn du jetzt die Wade auf den Tisch legst, dann lege ich auch hin. Du hast Panikattacken und ich bin arbeitslos.
1: Warum hat die dich rausgeschmissen?
0: Ach, Pillepalle, ey. Nur weil ich zu irgendeinem wichtigen Kunden nicht hingefahren bin. Ist auch scheißegal. Du siehst jetzt zu, dass du wieder fit wirst und bis dahin schmeiß ich den Laden hier.

0: Sag mal, sei's okay?
1: Boah, Alex, ey. Roland Walter Busch. Und nicht gerade Real Madrid. Nein, wenn die Walter Busch denkt, die kann mich ficken, da sind schon ganz andere Frauen drin gescheitert. Wisst ihr, was ich meine, ihr Pappnasen?
2: Guck mal, Essen hilft immer. Wenn's hart wird, dann hilft Essen.
3: Ich habe einen Kredit laufen. Wenn ich jetzt arbeitslos bin, dann...
2: Pasta alla Sonja hilft in allen Lebenslagen. Ja? Paulina.
3: Dann komm.
2: Wie, das verstehe ich nicht. Es lagen doch jetzt nicht einfach die anderen Testreihen bei dir auf dem Tisch. Okay, was steht denn da ganz oben auf der Seite? Okay, und in der Spalte drunter? Fuck, das sind die anderen Testreihen. Okay, gib mir eine Viertelstunde. Kannst du mich unten reinlassen? Ja, ich komme ohne dich nicht mehr rein. Ja, okay, danke. Oh, wenn das stimmt, dann knall ich das dem Schindler so hin. Bis gleich. Ich bin in einer Stunde, bin ich wieder da, ja? Alex? Wie, was heißt das? Der ist einfach so losgefahren.

0: Ja?
1: Wo bist du?
0: Feuerwehrübung.
2: Ich frag noch mal, wo bist du?
0: Ich sitze in der Walterbuschige Bude unter Wasser.
1: Stoffel!
3: Ja, was? Sie hat mich rausgeschmissen. Ja,
1: aber deswegen kannst du dir doch nicht die Bude unter Wasser setzen.
0: Ja klar, was Illegales machen, bloß weil irgendein Arschloch einen wegen Pillepalle rausschmeißt, geht natürlich gar nicht.
2: Bei mir ist es was anderes.
0: Ja, bei dir ist immer alles was anderes.
1: Vielleicht fällt uns ja noch was Besseres ein als Wasser.
3: Ich habe vorübergehend das Kommando in der Feuerwehr.
0: Alex hat Panikattacken, hast du das gewusst?
2: Stoffel.
0: Ja, ist okay. Ich muss jetzt hier mal loslegen.
2: Stoffel, hör mir zu. Auf gar keinen Fall machst du jetzt...

0: Stasi-Mann, ich hab gesagt, eine Viertelstunde, es wird jetzt doch ein bisschen länger. Stoffel baut gerade Scheiße und da muss ich mich drum kümmern. 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
1: Scheiße, du brauchst nochmal meine Hilfe.
0: Dein Schwager ist doch bei der Polizei, oder?
2: Sind Sie verrückt geworden, oder was? Das würde ich mir an Ihrer Stelle gut überlegen.

0: Tschüss.
1: Jetzt bedank dich mal beim Alex, dass er dich da rausgeboxt hat.
2: Naja, noch ist da nicht so ganz klar, ob die das als irgendwo verbuchen, ne?
1: Wiedersehen. Alles Gute. Danke. Kennst du eigentlich Amita? Die ist toll.
2: Inwiefern?
1: Die Single. Frag doch mal, ob sie mit dir was trinken geht. Im Schwan oder so.
2: Im Schwan?
1: Ja, oder irgendwo anders.
2: Ja.
1: Komm, ich fahr dich nach Haus.
3: Sonja,
4: du hast hier alles stehen und liegen lassen.
1: Ich weiß. Tut mir leid, es ist eine längere Geschichte. Wie immer in Redenhorst.
3: Ich war beim Schindler.
5: Du?
3: Ja, ohne dich, aber mit den Tests rein.
1: Hat er dich rausgeschmissen? Die Kleine hat er rausgeschmissen.
5: Ich will mit dir reden.
3: Er sagt, sie schieben Opimeral. Sie probieren einen neuen Ansatz und du hast vollen Zugriff auf die Daten, wenn du willst.
1: Das hat er gesagt? Kriege ich das schriftlich?
3: Ja, wenn wir im Gegenzug so ein Verschwiegenheitsdings unterschreiben.
1: Okay, machen wir das?
5: Können wir besprechen, wenn du wiederkommst.
1: Es tut mutig zu hören.
3: Du kommst doch wieder, oder?
1: Ich komme immer wieder.
3: Gut.
1: Ich muss hier noch ein paar Sachen erledigen. Weißt du, ich habe gedacht, ich habe endlich meinen Platz im Leben gefunden. Und jetzt merke ich, das stimmt, aber dieser Platz ist irgendwie zwischen allen Stühlen.
6: Weißt du, was ich meine?
3: Ja, ich glaube schon, ja.
1: Und willst du dich da häuslich einrichten mit mir?
3: Zwischen allen Stühlen?
6: Ja.
3: Das besprechen wir, wenn du wiederkommst.
6: So machen wir es.

0: 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Die nennt man Matatus und es wimmelt nur so von ihnen. Yeah. Weil sie für viele das einzige Transportmittel sind. Gefahren wird bei offener Tür günstig für ein paar Cent. Der Sound ist inklusive. Was ein farbenfrohes Getummel auf den Straßen. Jeder ist sein eigenes Kunstwerk.
1: Karibu Kenya, Karibu Nairobi, Hakuna Matata.
2: Is it nice here or not so nice?
1: Yeah, Nairobi is nice.
2: Really?
1: Very, very nice. You can't
0: even Nairobi kann man sich einfach nicht entziehen.
1: You can't even escape Nairobi.
2: Bye bye.
0: Zu Fuß geht's nun weiter. Es ist Sonntag, die meisten haben heute frei und ich bin überrascht, was auf den Straßen so abgeht. Pure Lebensfreude.
3: Hi, we are shooting video, music video. Yes, Kenya, we have good food, we have good parks, national parks.
0: Gutes Essen, gute Parks, gute Slums. Kenia hat einfach alles.
3: Yeah, all in one go to bless Kenya and to bless everybody. Yes. Welcome to Kenya.
0: Das ist mal eine schöne Einladung. Handwerkskunst, Schnitzereien, Schmuck, eben all das, was vielleicht typisch ist, aber hier sogar erlebbar.
4: Masai is a tribe from the border of Kenya and Tanzania.
5: And what is so special on Masai?
4: I like the way they jump up. Yes.
3: Okay.
0: Ich mag einfach, wie die Masai springen.
4: Jump and jump. You shake your head.
0: Die Masai sind ein kulturelles Symbol in Kenia und offensichtlich wird gerne gesprungen. Warum, werde ich vielleicht noch rausfinden. Nach nicht mal 2 Stunden mit dem Leihwagen locker machbar, landet man mitten in der Natur am Lake Naivasha. Am Ufer gibt's nur wenige Spots, die öffentlich zugänglich sind, wie dieser.
5: Hi, is it possible to go by boat here?
1: Ja, sure.
0: Ab 10 Euro gibt's die Bootsfahrt und die führt zu einer Insel mit Wildtieren.
1: Okay, now this is the Crescent Island. It's about 450 acres. Yeah, it's very big. So going round, we're gonna maybe take around 2 hours, 3 hours.
0: Wir fahren nur ein Stückchen das Ufer entlang, vorbei an einer riesigen Kolonie von Pelikanen.
5: Das ist so toll, weil man dieser Tierwelt so nahe kommt.
0: Gnus, weiter hinten Impalas sowie Zebras, schon beeindruckend. Und die dürfen auch nicht fehlen. Flusspferde, über 1000 sollen hier im Naivasha See leben. Auch Seeadler beobachten uns, die in den Bäumen nach Beute Ausschau halten.
5: Also wir füttern jetzt da hinten den Adler.
1: I'll use this one to call the fishing, right?
5: Right.
0: Frischer Tilapia-Fisch, eine Delikatesse auf dem Teller. Den Adler scheint es nicht vom Hocker bzw. vom Baum zu reißen. Bei einem anderen Seeadler ist der Appetit größer.
5: Yeah, we did it!
0: Über 300 Vogelarten leben hier und machen den Naivasha-See zu einem echten Highlight. Nun geht's Luftlinie rund 100 Kilometer nach Norden, nach Nanyuki. Denn von hier aus starten Touren auf den höchsten Berg Kenias. Es ist kurz nach 6 auf 3300 Metern Höhe. Spontan habe ich gestern eine Wanderung gebucht.
6: It is the starting point of our trekking today. And we are heading to a particular viewpoint at 4000 meters.
3: as you can see, and the main peaks. It will be an amazing day today.
0: Ohne Tourguide darf man im Nationalpark Mount Kenia nicht wandern. So begleitet mich Lawrence hoch zu einem Aussichtspunkt, von dem wir die Gipfel des Massivs sehen können. Knapp 9 Kilometer geht's hoch und anschließend auch wieder runter.
3: And now, here, we can see all the main peaks of the mountain. I've been to several, but not to the very top, but targeting the very top soon.
5: Really?
3: Yes, very soon. Oh.
0: Denn Batian, der Gipfel in knapp 5200 Metern Höhe, ist nur was für Bergsteiger. Die meisten erklimmen auf einer mehrtägigen Tour auf rund 5000 Metern Point Lenana.
3: These are the ground cell, the giant ground cell. Every 2 years, flowers again.
5: That means we have big luck that we see all these flowers here.
3: All light.
0: Die letzte Etappe vor unserem Ziel ist die schlimmste. Und dann sind wir da.
5: Es ist unfassbar schön, diese Weite zu haben, diese Berge. Und da hinten eben die Gipfel.
0: Nur ganz kurz zu sehen, dann ist's vorbei.
5: Man sieht ja nichts mehr vom Gipfel. Ne? How was it the last day?
3: Like very crowded, like you could not see anything. Very lucky today.
0: 120 Euro hat mich der Trip gekostet. Das war es wert. Und nun auf zum berühmtesten Nationalpark Kenias, der Masai Mara. Ausgangspunkt ist der Ort Sekenani, direkt am Park gelegen. Die Bewohner sind Maasai und so sieht die Begrüßung aus. Nun erfahre ich endlich, warum nur die Männer so hochhüpfen. Eine neue Tradition sei das, so erklärt Solebara, der Sohn des Stammeshäuptlings. Früher sind Löwen gejagt worden, das wurde verboten und seitdem wird gesprungen.
1: We come up with a jumping contest, which means the more you jump high, then the more you get beautiful in the society. And also the more you have more girlfriends.
0: Und das alles, um die Herzen der Frauen zu erobern. Früh am nächsten Morgen startet meine zweitägige Safari durch den Masai Mara Nationalpark. Das Highlight einer jeden Kenia-Reise, so liest man. Und es geht gleich gut los. Hyänen im Steppengras.
6: We are going to look for the leopard.
5: Leopard, really leopard.
0: Das ist im Übrigen Dennis, mein Guide, der über Funk den Hinweis bekommen hat, ein Leopard, super selten zu sehen, soll in einem Baum schlummern. Das hat sich offensichtlich rumgesprochen.
5: Den Burschen sieht man ja so gut wie gar nicht, ne?
0: Er ruht oben und unter ihm hängt quasi seine Beute ab, könnte man sagen. Nach einer Stunde plötzlich.
5: Oh, jetzt passiert was. Krass.
0: Ein kurzer Augenblick des Umschauens. Dann verschwindet der Leopard im Steppengras. Andere Tiere sind viel einfacher zu finden, die Elefanten zum Beispiel. Oder auch Löwen, die immer im Rudel unterwegs sind und uns scheinbar komplett ignorieren.
5: Die steht da wirklich.
0: Schon unfassbar, diese Tierwelt. Jetzt fehlt nur noch die Wasserwelt. Allerdings ist der Weg ans Meer ein Abenteuer. Der Highway voll mit langsam fahrenden Trucks, überholen schwierig und es dauert. Alternativen sind Flugzeug oder die Bahn. Und so sieht die Belohnung dann aus. Am Diani Beach, kilometerlange Puderzuckerstrände, Tauchen, Kiten oder wie wäre es mit einem Bootsausflug? Das ist übrigens Delfinsprache. So endet meine Reise alleine mit dem Auto durch Kenia. Doch hatte ich nie das Gefühl, alleine zu sein. Das Land am Äquator hinterlässt eindrucksvolle und unvergessliche Erinnerungen.
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0: Schulte.
1: Und mit dem Motto ungewöhnlich, aber so schön. Schönen guten Abend zusammen. Und ich würde sagen, wir starten direkt in die Schokoproduktion. Die läuft um diese Jahreszeit auch in der Ruth Schokomanufaktur in Bochum-Wattenscheid auf Hochtouren. Und die Herstellung ist das eine. Das kriegt man auch im Hochsommer gut hin. Ein Kühlhaus gibt es natürlich auch, ist klar. Aber wie bekommt man die empfindlich süße Ware dann an die Händler? Schließlich sollen die ganzen Leckereien bis Weihnachten so gut aussehen wie hier.
2: Fast zum Dahinschmelzen diese Schokokreationen. Damit das bei den hohen Temperaturen aber nicht passiert und sie den Transport gut überstehen, verpackt Sergej Hertha die Schokolade besonders sorgfältig.
3: Und hier 600 Pakete heute, ja.
4: Ist das so ein normaler Tag oder können das auch mal mehr sein oder weniger?
3: Nee, das ist heute ist schon eine Ausnahme. In der Regel ist es ein bisschen weniger. Ja.
2: Denn im Schokoladenwerk Ruth müssen sie die etwas kühleren Temperaturen draußen ausnutzen. Bis 27 Grad verschicken sie die Schokolade mit Kühlakkus und speziellem Verpackungspapier.
3: Aktuell bei den Temperaturen achten wir auch darauf, dass wir die Sachen auch kühlen. Ja, nicht, dass uns die Schokolade wegschmilzt und der Kunde dann, sage ich mal, eine flüssige Schokolade im Karton hat.
2: Deshalb landen die Pakete erstmal im Kühllager, bis sie gleich abgeholt werden. Kühl ist es auch einen Raum weiter und nicht nur, weil hier schon die ersten Weihnachtsbärchen produziert werden. Für die Produktion muss die Temperatur im Raum stimmen. Das kontrolliert der Chef Max Uth regelmäßig.
5: Wir sind noch 0,7 Grad unter der Temperatur, wo ich nervös werde. Also wir haben jetzt aktuell 22,3 Grad hier drin, was schon wärmer ist als sonst, weil wir verarbeiten Schokolade, also, oder für uns Produzenten generell ist die beste Temperatur, Schokolade zu verarbeiten, 20 Grad.
2: Rund 20 Grad, das ganze Jahr über. Perfekt für die Pralinenproduktion.
4: Da ist man auch manchmal lieber auf der Arbeit als in der Dachgeschosswohnung zu Hause. Wenn es zu warm hier drin wird, dann sollte man zum Beispiel besser nicht die Schokoladenhüllen gießen. Weil das natürlich, wenn da nur ein Grad Unterschied ist, dann kann es sein, dass sie sich gar nicht mehr gut lösen.
2: Die hier kommen aber ganz unversehrt aus der Form. Bei all den Weihnachtsbärchen, da kommt man ja glatt schon in Weihnachtsstimmung, oder?
6: Nee, zum Glück noch nicht, nee. Außer jetzt wegen der Schokolade, aber nee, bitte noch nicht. Wir sind jetzt gerade im Anfang vom Weihnachten, ja. Und dann geht's im Urlaub. Im Sommerurlaub.
2: Und zwar ans Meer nach Frankreich. Da stören die 30 Grad in der nächsten Woche bei uns vermutlich nicht. Max Uth machen die allerdings etwas Sorgen.
5: Und wenn ich jetzt auf nächste Woche blicke, da muss ich schon wieder ein bisschen mit den Zähnen knirschen. Also wir versuchen gerade heute und morgen, da haben wir so 20, 22 Grad, da versuchen wir gerade alles rauszukriegen, weil nächste Woche wird es dann nicht mehr schön.
2: Für Sergej Hertha heißt das also, die großen Wagen vorbereiten. Mehr als 800 Pakete gingen hier in den letzten 3 Tagen raus. Die werden jetzt über die kühleren Tage verschickt und kommen hoffentlich unversehrt an ihrem Ziel an.
1: Ja, das hoffen wir aber auch. So, und jetzt kommen wir zu einem Thema, da werden vor allem Filmfans der 70er und 80er ganz aufmerksam hingucken. Die Rocky-Filme, die sind Kult. Sylvester Stallone natürlich genauso. Und Martina Filippi aus Hamm, die ist wahrscheinlich einer der größten Fans überhaupt. Das werden Sie gleich auch sehen. Und deshalb möchte sie zum 50. Jubiläum der Filmreihe eine Rocky-Filmnacht veranstalten. Nur ein Kino dafür zu finden, das war gar nicht so einfach, bis sich das Apollo-Theater in Arnsberg gemeldet hat.
7: Es ist ein Siegeszug für Martina Filippi aus Hamm. Gleich wird sie einlaufen ins Apollo-Theater in Arnsberg. Denn hier soll sich ihr größter Traum verwirklichen.
8: Mein Herzenswunsch ist, dass Rocky 1 bis 6 endlich mal ins Kino kommt. Weil dieses Jahr wird Rocky 50 Jahre alt. 1976 kam der erste Teil ins Kino. Und ich finde, dieses Jubiläum sollte auf jeden Fall gefeiert werden.
7: Monatelang hat die 52-Jährige sämtliche Kinos in der Region abgeklappert. Doch niemand wollte die lange Filmnacht umsetzen.
8: Die Antwort von den Kinos war eigentlich immer die gleiche.

0: Dass es halt ein finanzielles Risiko ist und dass es auch personell nicht zu stemmen ist, egal ob es jetzt ein großes oder ein kleines Kino war. Also große Kinoketten wollten es genauso wenig wie die kleinen. Leider.
1: Was Rocky für Martina bedeutet, begreift man in ihrem Zuhause in Hamm. Hier dreht sich einfach alles um den Boxer Rocky Balboa, ihren Superhelden. Das Rocky-Fieber ergriff Martina schon in ihrer Kindheit, als sie den ersten Film mit ihrem Papa auf dem Sofa sah.
0: Weil ich weiß, dass ich ganz fasziniert war davon, wie halt diese Liebesgeschichte zwischen Adrian und Rocky gelaufen ist. Und mein Papa musste dann danach damit leben, dass ich mit meinen 7 Jahren dann erstmal Barbie und Ken umbenannt habe in Rocky und Adrian. Und dann kam Poster an die Monchichi-Tapete. Das wurde auch nicht besser. Also als Teenager wurde es immer schlimmer und es hat mich dann auch ins Erwachsenenalter begleitet. Und auch als ich Mama war, das war trotzdem immer irgendwie da.
1: Schon 3-mal hat die Altenpflegerin Rocky-Darsteller Sylvester Stallone persönlich getroffen. Denn den findet sie mindestens genauso gut.
0: Ich wollte unbedingt seine Unterschrift haben auf meinem Arm und es tätowieren lassen. Also habe ich ihn gefragt. Die Security dort war nicht begeistert. Aber es hat funktioniert und er hat dann mit dem Edding hier drauf unterschrieben. Und ich habe es mir dann tätowieren lassen, damit ich ihn halt immer bei mir tragen kann.
1: Ihr Leben lang geht das so. Rocky ist ihr Held, Vorbild und Idol. Und wie lebt die Familie damit?
0: Och, mein Sohn fand es eigentlich immer ganz cool. Abgesehen von seiner Teenagerzeit, da war das nicht so cool, aber danach doch wieder. Und mein Mann ist eigentlich ja so mein Fels in der Brandung. Der steht immer so hinter mir und sagt, ja komm, mach das.
1: Und jetzt wird ihr Wunsch doch noch wahr. Kinobesitzer Martin Scheidt will gern eine lange Rocky-Filmnacht in seinem Apollo-Theater in Arnsberg veranstalten.
2: Also ich bin für sämtliche Sachen offen, was Kino betrifft, mit Filmevents oder sonstiges. Und Rocky, habe ich mir gedacht, na gut, ist was anderes, so wie die typischen Reihen machen mit Harry Potter oder Herr der Ringe. Warum nicht mal Rocky ausprobieren? No risk, no fun.
0: Ich könnte ihn knutschen.
1: Die lange Filmnacht zum 50. Rocky-Jubiläum wird also im November stattfinden. Ein weiteres Highlight im Leben des Rocky-Fans. Martina aus Hamm hat's geschafft.
3: Ja, und wer weiß, vielleicht übermittelt Sylvester Stallone ja sogar ein paar Grüße. Das müsste man einfach mal anfragen. Die Lokalzeitgeschichten heute unter dem Motto ungewöhnlich, aber schön. Und ungewöhnlich ist es allemal, wenn Milchbauern eine Eisdiele eröffnen. Das hat Familie Piepenstock aus Schalksmühle bei Hagen jetzt gemacht. Da haben sie ihren Hof, aber die Milch allein wirft nicht mehr genug ab. Irgendwann haben sie deshalb angefangen, eigenes Eis zu produzieren. Und jetzt gibt es eben auch die eigene Eisdiele. Ein paar Orte weiter in Ennepetal-Förde. Und das ist doch schön.
4: Um 11:45 macht Fanny Piepenstock heute ihren Laden auf.

0: Leute kommen teilweise auch aus Gevelsberg oder Schwelm hier hingefahren, um das Eis zu essen. Und also ich finde es wirklich schön. Da geht einem richtig das Herz wieder auf.
1: Dass ihre Eisdiele so gut läuft, damit hätte sie vor ein paar Monaten nicht gerechnet. Denn dem Bauernhof der Familie geht es schon länger nicht gut. Zusammen mit ihrer Schwester Maike will Fanny den Milchhof in ein paar Jahren übernehmen. Aber die Milch bringt immer weniger Geld, während die Kosten weiter steigen. Anfang des Jahres dann der Tiefpunkt.
0: Also wir waren kurz davor, den Betrieb komplett zu schließen, Tiere zu verkaufen, Wohnhaus und also Umlage halt komplett mit Flächen und allem zu verkaufen und hier wegzuziehen.
1: Dann hat Fannys Vater vor ein paar Monaten eine überraschende Idee. Eine eigene Eisdiele. Und die soll nicht hier auf dem Hof sein, sondern in einem Nachbarort. Keine leichte Entscheidung.
0: Papa hat mich dann ziemlich zügig überzeugt bekommen. War ein bisschen schwieriger, Maike und Mama zu überzeugen. Aber mittlerweile finden wir das, glaube ich, hoffe ich, alle gut.
1: Mutter Kerstin leitet die Eisproduktion. Von morgens bis abends verarbeitet sie die Milch der Kühe zu Eis.
2: Ich mache quasi die Molkerei hauptsächlich und Fanny verkauft das, was ich hier produziere. Weil seitdem wir die Eisdiele haben, hat sie gar keine Chance mehr, hier zu helfen, großartig. Ja? Weil wenn man den ganzen Tag nur verkauft und ich komme halt nicht hinterher, mein Mann hilft mir schon mal hier in der Eisdiele und Maike sieht zu, dass sie den Hof draußen bewältigt kriegt.

0: Das selbstgemachte Eis produziert die Familie schon seit 5 Jahren. Bisher aber nur für den Verkauf auf dem Hofladen und für Automaten in der Region. Seitdem die Eisdiele eröffnet hat, haben sie die Produktion hochgefahren.
1: Bitte? 3 Pötsche-Vanille sind gestern durchgegangen.
2: Ja.
1: Einen habt ihr mir gestern Abend noch gebracht, der ist in der Theke.
2: Ja, dann weiter, dann können wir jetzt den Teller erst machen.
0: Die beiden haben mehrere Eiskurse besucht und verbessern ihre Sorten immer weiter. Fanny hat nach ihrem Studium der Agrarwissenschaft zwar nicht geplant, Eisdielenbesitzerin zu werden, aber sie und ihre Schwester tun alles, damit der Hof bleibt.
1: Ich will es nicht missen. Also diese Idylle hier, die habe ich, glaube ich, woanders. Also die gibt es bestimmt woanders auch, aber nee, ich möchte, also wir möchten für unser Zuhause hier kämpfen und dass das auch unser Zuhause bleibt.
0: Das gute Geschäft und die positive Resonanz in der Eisdiele machen Fanny wieder Hoffnung. Gerade lebt sie noch von Tag zu Tag, aber denkt auch an die Zukunft.
1: Also Eis im Winter nur ist jetzt natürlich nicht so rentabel, denke ich mir. Aber wie man das dann angehen kann, genau, da sind wir noch so ein bisschen am Planen. Und dann hoffe ich, dass das einfach weiter genauso gut läuft wie jetzt aktuell.
0: Damit auch der Hof dann wieder auf eigenen Füßen stehen kann.
3: Ja, auf eigenen Füßen stehen. Wenn ich jetzt böse wäre, würde ich sagen, die Nordbrücke in Bonn, die schafft das nicht mehr lange. Aber genau deshalb wird sie ja auch abgerissen, zumindest ein Teil davon. Und das ist ein Riesenspektakel. Da gucken immer reichlich Baustellentouristen zu. Und Daniela Gius, die hat sogar einen eigenen Social-Media-Kanal dazu eingerichtet. Und der wird wirklich richtig oft geklickt.
4: Daniela Gius wohnt in der Nähe der Nordbrücke und kommt jeden Tag an der Baustelle vorbei. Warum dann nicht immer ein paar Bilder und Videos machen und den Abriss dokumentieren? So kam ihr die Idee, einen Social-Media-Kanal im Internet zu starten und ihre Bilder da zu posten.
5: Das ist natürlich ein Event vor der eigenen Haustüre. Wann sieht man schon mal so eine riesige Baustelle? Die Straße wird gesperrt. Das ist natürlich spektakulär. Ja, und natürlich viele wohnen hier in der Nähe. Dann guckt man eben, was uns nachts wach hält.
4: Wie spektakulär der Abriss ist, wird aus der Luft gut sichtbar. In weniger als 3 Tagen haben die Bauarbeiter schon ein gutes Stück der Brücke beseitigt. Diese Bilder gibt es auch auf dem Social-Media-Kanal von Daniela Gius.
5: Also ich meine, jetzt ist natürlich die heiße Phase mit der Straßensperrung. Ich werde das so lange dokumentieren, bis die Brücke eröffnet ist wieder oder zumindest der Teil, der neu gebaut wird. Für mich aus Spaß und wenn die Leute dabei bleiben, dann freut es mich.
4: Und schon jetzt verfolgen viele den Abriss live. Am Freitag zum Start des Rückbaus war der Andrang groß. Und auch heute sind immer Menschen da, die den Baggern zuschauen.
6: Ich schaue jeden Tag nach dem Fortschritt hier. Aber was mich interessiert, ist ja ein Spektakel hier.
7: Ich bin seit 40 Jahren in Bonn und ich fotografiere immer, wenn irgendwie irgendwo was Besonderes ist.
3: Tja, ein Großteil der Brücke ist mittlerweile weg. Aber bis alles abgerissen ist, da wird es noch ein paar Monate dauern. So, und bevor ich mich an so eine Brücke stelle, an so eine Baustelle, bei dem Wetter in den vergangenen Tagen, da suche ich mir doch lieber eine Abkühlung. Aber, und das kann man wiederum nicht oft genug sagen, nicht im Rhein. Das Schwimmen da ist lebensgefährlich und das gilt auch für viele Seen. 50 Badetote hat es bis Ende Juli in Nordrhein-Westfalen gegeben. Und da können wir noch froh sein, dass wir die DLRG haben, sonst wäre die Zahl wahrscheinlich noch höher. Dafür wird bei denen auch wirklich regelmäßig trainiert und geübt, auch in Bonn.

0: Also wir werden allgemein zu allen wasserseitigen Notfällen innerhalb der Stadt Bonn mit alarmiert. Und auf dem Rhein ist das Einsatzgebiet ein bisschen größer. Da fahren wir von der Landesgrenze zu Rheinland-Pfalz, theoretisch bis zur Kölner Stadtgrenze. Das sind ungefähr 70 Kilometer, wobei das Kerngebiet sich auf ungefähr 25 Kilometer erstreckt.
1: Ja, es ist auf jeden Fall ein krasser Job, das Ganze. Wir sind 24/7 ja, alarmierbar. Die Feuerwehr alarmiert uns, sobald eine Wasserlage eingetroffen ist, automatisch mit. Und es fahren in der Regel auch wirklich alle drei Boote bei uns raus. Und zwar innerhalb von wenigen Minuten sind die Boote auf dem Wasser und besetzt, nachdem wir von zu Hause kamen. Egal ob tags oder nachts, egal was zu Hause anstand.
2: Klar, bei Leine.
1: Regelmäßiges Üben ist sehr wichtig für uns. Wir machen das möglichst bei jedem unserer Wachdienste tatsächlich, um einfach da Routine reinzubekommen, gerade mit neuen Helfenden. Aber auch für die alten Erfahrenen schadet es nie, weil jede Situation ist anders.

0: Und im Einsatzfall muss jeder Handgriff sitzen.
1: Genau, hierfür haben wir zwei Einsatzmittel mitgebracht. Einmal eins unserer Großboote und das Jetski, was als Einsatzmittel insbesondere in der Flachwasserphase jetzt gerade auf dem Rhein sehr zweckmäßig ist.

0: Okay, Christina, wenn du bereit bist.
1: Ja.
2: Patient ist im Wasser. Man versucht sich immer in die Situation eines echten Einsatzes hineinzuversetzen. Und damit ist auch immer ein kleines Kribbeln mit dabei.
3: Also genau, ich habe schon ein paar Einsätze erlebt. Das war eigentlich meistens nichts Gravierendes, aber so ein, zwei Schwimmer hatte ich auch schon.
4: Genau, so, dann kannst du jetzt ein bisschen vor.
5: Jetzt ist es gerade sehr kalt im Wasser, etwas wärmer.
6: Also die Wassertemperatur ist wohl bei 26 Grad, also tatsächlich gerade wärmer als die Luft.
0: Also wir haben es heute relativ windig. Das macht manche Manöver etwas schwieriger, aber im Grunde können wir hier dennoch Strömung und Wind für uns ausnutzen.
7: Stand jetzt haben wir dieses Jahr 28 Einsätze insgesamt und davon circa 8, die sich auf Freizeitschwimmen zurückzuführen lassen.
8: Ja, gut. Sag mal, wenn sie hinten am Sled ist, dann mache ich ein bisschen Rückwärtsgas, dass es runtergeht. Gut. Ja, also tatsächlich haben wir genau hier ein Schwimmverbot aufgrund des Steigers, der sich da im Wasser befindet und der Brücke dort vorne, sowie der Tatsache, dass wir uns in der Schifffahrtsrinne befinden. Und hier würde sicherlich ein einheitliches Badeverbot weiterhelfen, was nicht nur in der Region Bonn, sondern auch im Rhein-Sieg-Kreis und in anderen Rheinanliegern ausgesprochen wird. Weil ansonsten würde es einfach nur zu Wanderungseffekten führen, dass die Schwimmer eben von hier dann in den Rhein-Sieg-Kreis und so weiter gehen. Baden im Rhein ist lebensgefährlich. Vor knapp 3 Jahren haben wir hier in unserem Wachgebiet einen Vater und sein totes Kind gerettet bzw. geborgen. Und das sind Einsätze, die belasten nicht nur die Einsatzkräfte, sondern auch die Familien sehr stark. Und die sind vermeidbar, wenn man mit den Gefahren im Rhein korrekt umgeht und im Rhein nicht schwimmen geht.
9: Ganz genau, da ist die Gartendusche doch eine deutlich bessere Option. Übrigens nicht nur für Menschen, sondern auch für Tiere. Und das auch nicht nur zur Abkühlung, sondern auch zur Reinigung. Es ist ja nicht unbedingt einfach, zum Beispiel einen Hund in der Wanne zu waschen. Das kann eine richtige Sauerei geben, aber es geht auch ganz anders. Gucken Sie mal.
10: Nach einem langen Sonntagsspaziergang am Monheimer Rheinufer geht's für Dobby nicht direkt nach Hause. Vorher steht noch ein kleiner Zwischenstopp an. Damit der Dackel nicht den Dreck, durch den er gerade noch getobt ist, mit in die Wohnung bringt, geht's erstmal unter die Dusche. Genauer gesagt, in die Hundewaschanlage. Die probieren Herrchen und Frauchen heute das erste Mal aus. Denn wenn sie ihren Dobby zu Hause im Badezimmer waschen, wird's schnell chaotisch.
11: Ziemlich dreckig, ja. Also alles nass. Wie man sieht, der liebt nicht so gerne Wasser und so kann er auch nicht rausspringen und man kann das einfach in Ruhe erledigen. Also ich finde das gar nicht so schlecht.
10: Ab 3 Euro für 3 Minuten kann man seinen Hund hier waschen. Für kleine Hunde wie Dobby oder eine schnelle Abkühlung an heißen Tagen reicht der kleinste Betrag. Wer einen großen Hund wie Oscar hier ordentlich mit Shampoo, Schrubben, vielleicht noch Weichspüler benutzen und danach noch trocken föhnen will, der liegt dann schon eher bei 15 Euro oder mehr. Die Hundewaschanlage ist seit einigen Monaten neu in Monheim. Dahinter steckt der Unternehmer Christian Horstmann. Die Idee kam von einer seiner Mitarbeiterinnen, die ähnliche Anlagen von den Hundestränden aus Kalifornien kennt.
12: Ich fand die Idee gut. Wir machen ja allgemein Technologie, auch IT, aber auch Robotics und AI. Wir wollen auch hier noch Dinge ergänzen. Und insofern fand ich das eine smarte Idee. Und die Stadt Monheim hat auch direkt zugesagt, hat Interesse gezeigt.
10: In den letzten Jahren sind in NRW immer mehr Hundewaschanlagen wie diese aufgeploppt, wie jetzt in Dormagen. Noch sind die SB-Waschsalons für Hunde aber mehr Rarität als Normalität. In Monheim läuft das Angebot bisher auch nur langsam an.
12: Aktuell haben wir zwischen 3 und 4 Kunden, die kommen. Am Anfang war es ziemlich ruhig.

0: und Steicheleinheiten schließlich geschafft. Trotz seiner Bemühungen ist er dabei auch nicht aus der Wanne gehüpft. Frisch geduscht geht's jetzt für ihn wieder ab nach Hause. Bereit für das nächste Abenteuer.
1: Ja, und wir starten jetzt wieder ins Abenteuer Kultursommer. Da biegen wir allmählich auf die Zielgeraden ein. Und das machen wir heute mit Angelic in Jeans, also Engelhaft in Jeans. Ist eine Rockband aus Düsseldorf, die wollen jetzt richtig durchstarten. Frauenpower pur, unterstützt von einem Mann mit ordentlich E-Gitarre und Drums.
2: Es ist ja in der Musikindustrie ein Ding, dass Frauen nicht so sehr repräsentiert sind, vor allem auch in der Rockmusik. Und wir drei, Alina, Vivian und ich, waren tatsächlich hier die einzigen drei Personen, die zu dem Zeitpunkt der Gründung hier E-Gitarre auch studiert haben im Institut.

0: Also wir sind Angelican Jeans. Wir sind eine Indie-Rock-Band aus Düsseldorf. Wir haben uns hier im Studium am Institut für Musik und Medien kennengelernt und wir machen seit circa 2 Jahren gemeinsam Musik. Wir haben eben auch irgendwann 2024 unsere erste Single rausgebracht, Internet, und infolgedessen dann auch noch 2 weitere Singles in 2025. Unseren ersten richtigen Auftritt haben wir im Zack beim Düsseldorf Pop Day gespielt. Und das war eben so eine tolle Möglichkeit für uns so als Newcomer-Band, so trotzdem auf so einer großen Bühne auch da in der Halle irgendwie unseren ersten Auftritt zu machen. Das Musikvideo dazu ist auch so ein bisschen in Eigenregie hier entstanden. Das haben wir auch selber gemacht. Und genau, das war auch ganz cool, weil wir da irgendwie so alle unsere Freunde zusammengetrommelt haben und die uns da eben so geholfen haben, dieses Musikvideo zu realisieren.
1: Paul, unser Drummer, ist etwas später dazu gestoßen und ist mittlerweile aber auch fester Bestandteil von Angelican Jeans.
2: Ja, mega cool, mega die Erfahrung, dass man so zusammenwächst und zusammen spielt.
3: Es ist natürlich echt schwer, weil es ganz viele gute MusikerInnen gibt und ganz viele Bands gibt, die alle wirklich krass sind. Und da herauszustechen, ist, glaube ich, echt schwer als Newcomer-Band. Aber andererseits hat man auch diese Freiheit, sich komplett auszuprobieren.
4: Also für mich ist Rock am Ring auf jeden Fall das Festival, wo ich spielen möchte. ja, das war auf jeden Fall das Festival, auf dem ich persönlich auch öfter war. Und sehr gerne spielen würde. Eigentlich glaube ich auch, da kommen wir früher oder später hin. Da bin ich mir sogar relativ sicher.
0: Wir haben die Bandprofessionalisierung von der Stadt Düsseldorf bekommen letztes Jahr und waren eben irgendwie für den Pop-NRW-Preis nominiert, was Riesenehre. Da waren wir mega dankbar auch für. Wir arbeiten gerade an unserer ersten EP, also bisher haben wir nur einzelne Singles veröffentlicht und jetzt ist eben so ein bisschen ein spezieller Moment, weil jetzt das erste so zusammenhängende Werk man irgendwie hat mit 5 Songs und wir eben auch so das Gefühl haben, wir haben vielleicht jetzt ein bisschen unseren Sound gefunden, zumindest ein kleines Stückchen.

0: Ja, das hat Wumms. So, und wir haben jetzt noch einen Hinweis in eigener Sache. Die neue Staffel Land und Lecker startet morgen bei uns im WDR. Und da geht's los in Ibbenbüren im Tecklenburger Land bei Delia Bögel. Die bewirtschaftet in 18. Generation einen Milchviehbetrieb mit ganz besonderen Rindern. Deren Fleisch zählt zu den exklusivsten Sorten der Welt. Bei Delia bekommt man also regionalen Genuss und, wenn man will, auch einen Einblick in diese sehr außergewöhnliche Rinderzucht.
1: Der Bögelfreudehof liegt mitten im Tecklenburger Land bei Ibbenbüren. Rund 80 Wagyu-Rinder leben in mehreren Herden auf den Flächen rund um den Hof. Delia und ihr Papa Heinz wollen eines der Tiere einfangen, das für eine Auktion gewogen werden muss.
2: Da musst du mal gleich versuchen, ob du die Ohrmarken erkennen kannst. Ich kann die nicht mehr so genau sehen.
3: Ja.
2: Lass uns mal langsam drauf zugehen.
3: Apoldi, der guckt schon ganz gut.
2: Ja.
1: Die Wagyus gibt es erst seit ein paar Jahren auf dem Hof.
3: Ich glaube, so seitdem ich denken kann, haben wir Milchkühe immer gehabt. Und mein Opa und mein Papa, die waren immer großartige Züchter. Und jetzt seit 5 Jahren haben wir angefangen, nicht nur Milchkühe zu

0: züchten, sondern auch Fleischrinder, also die Wagyus.
1: Wir sind auch noch ein bisschen am Diskutieren, wo die Entwicklung weitergeht, entweder mit den Milchkühen oder den Wagyus. Aber da hat meine Tochter jetzt die freie Entscheidung, in welcher Richtung sie geht. Wir haben auf jeden Fall jetzt zwei Standbeine, die sich beide ausbauen lassen. Und da arbeiten wir jetzt dran.
2: Delia ist nach ihrem Landwirtschaftsstudium auf dem elterlichen Hof eingestiegen. Sie ist die jüngste von vier Geschwistern und die einzige, die Interesse hatte, den Hof zu übernehmen.
1: Ja, als Delia sich dann entschieden hat, den Hof weiterzuführen, waren wir natürlich alle sehr glücklich und haben sie auch nach allen Möglichkeiten unterstützt. Ich sehe ja jeden Tag, wie sie mit ihren Aufgaben wächst und den Laden am Laufen hält.

0: wie die Wagyus so ticken. Das werden auch meine Gäste sehen, wenn die mich besuchen kommen. Ich habe da so eine Kleinigkeit vorbereitet. Ich bin mal gespannt, ob das alles so klappt. Und auf jeden Fall werde ich auch was Leckeres kochen. Als Gruß aus der Küche wird es ein selbstgebackenes Körnerbrot geben mit Wagyu-Pesto, Brie und darüber Honig von unseren eigenen Rapsfeldern mit einer Walnuss obendrauf. Als Hauptgang haben wir einmal natürlich unsere Wagyu-Steaks. Dazu gibt es Mandel- und Sesamkroketten mit rote Beetekern und dazu grünen frischen Spargel mit Feta oben drüber. Als Dessert habe ich einmal Fruchtsorbet, verschiedene Sorten, mit Frozen Joghurt von der eigenen Milch von unserem Hof. Als Garnitur gibt es da oben drauf noch ein Wagyu Candy Bacon.
1: Delias Gäste sind auf dem Weg. Vier Frauen und zwei Männer leben und arbeiten auf dem Land und laden sich gegenseitig auf ihre Höfe ein. Bei Uli Schauerte im Sauerland dreht sich alles um Blumen und Gemüse. Cindy Vollmer-Halsband züchtet Schweine in Paderborn. Im Rheinland baut Johanna Liesen Sonnenblumen an und hat eine Ölmühle. Afrikanische Strauße hält Nils Möller im Lipperland. Und am Niederrhein führt Marlin Baumann einen Apfelhof. Unsere heutige Gastgeberin ist Delia Bögel.
0: So, Stacy, jetzt geht's wieder zurück ab auf die Wiese, ne? Ja. Viel Spaß auf der Weide. Ja, komm, lauf! Also irgendwo brauche ich auf jeden Fall Kühe in meinem Leben, weil ich mit denen aufgewachsen bin. Und wenn da noch jemand zukommt, dann ist das so. Aber ich sehe mich da auch ganz gut in der Position, das alleine zu machen. Also da habe ich gar keine Bedenken. Kommt, Mädels, auf geht's!
2: Ja, morgen geht's los. Land und Lecker, die neue Staffel, 20.15 Uhr hier bei uns im WDR. Ich finde es toll, dass Sie heute dabei waren. Wünsche Ihnen noch einen schönen Abend. Und sage bis bald.

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1: Einen schönen guten Morgen. Wir melden uns mit einer kurzen Sonderausgabe. Es gibt Neuigkeiten aus dem Brandgebiet an der belgischen Grenze. Zuerst die guten Nachrichten. Das Feuer im Hohen Venn hat sich in der Nacht nicht weiter Richtung Wohngebiete auf deutscher Seite ausgebreitet. Und ja, der Regen, der sorgt bei allen vor Ort für etwas Aufatmen. Aber es hat Evakuierungen gegeben. In Kalterherberg sind Menschen in einigen Straßenzügen aufgefordert worden, ihre Häuser zu verlassen. Bis auf 300 Meter sind die Flammen herangekommen.
2: Bilder wie aus einem Spielfilm. Das Hohe Venn heute Morgen zwischen dem belgischen Eupen und dem deutschen Monschau. Auf deutscher Seite im Ortsteil Kalterherberg hat sich gestern Abend eine Gruppe von Anwohnern auf dem Dach einer Gaststätte eingerichtet.
3: Man sieht am Horizont jetzt, wie die Flammen wieder rauskommen. Und man sieht halt auch rechts rüber die Hilfskräfte. Und das ist faszinierend, muss man echt sagen.
4: Aber auch bedrohlich, oder?
3: Ja, definitiv, weil so weit ist es ja auch jetzt nicht mehr weg.
2: 240 Einsatzkräfte arbeiten in der Nacht rund um Monschau, um die Grenze zu sichern. Am Abend muss die Feuerwehr eine Entscheidung treffen.
5: Die Lage war bis ca. 21.30 Uhr statisch, haben dann eine selbstdefinierte Grenze, hat das Feuer überschritten. Dahin gehen mussten wir im Sinne der Bevölkerung reagieren und haben den betroffenen Bereich evakuieren müssen.
2: Betroffen sind aber nur zwei kleinere Bereiche. Eine reine Vorsichtsmaßnahme, betont die Feuerwehr.
5: Es handelt sich dort um einen Nadelwald, der relativ schnell abbrennen kann. Die Windrichtung mussten wir auch noch mit bedenken und daher haben wir schnell reagiert.
2: Heute Morgen dann Erleichterung. Regentropfen fallen vom Himmel.
6: 35 hat es angefangen zu regnen und spielt uns etwas in die Karten, da auch der Wind sich positiv für uns entwickelt hat und somit die Lage sich nicht verschlechtert hat und die Feuerlinie sogar auch gehalten werden konnte.
2: Bis auf 300 Meter soll das Feuer in der Nacht an die deutsche Grenze herangekommen sein, aber nicht näher. Die Anwohner von Kalterherberg sind dankbar.
1: Und dort in Monschau ist für uns schon seit dem frühen Morgen Reporter Pierre Diekmans. Pierre, gestern hat die Feuerwehr ja quasi eine rote Linie gezogen im Wald und hat gesagt, wenn die Flammen die überschreiten, dann wird evakuiert. Wie steht's denn jetzt gerade um diese Linie?
7: Ja, diese rote Linie, von der hier seit gestern gesprochen wird, das, glaube ich, muss man zum Verständnis einmal dazu sagen, das ist ein Feldweg. Und der Brandmeister von Monschau, der hier hinter mir steht, der hat mir heute Morgen erklärt, der Wind, der hat die Flammen heute Nacht weiter auf diesen Feldweg zugetrieben. Der Wind wehte aus Westen. Aber man hat es geschafft, eben, dass die Flammen eben nicht über diesen Feldweg hinausgekommen sind. Unter anderem wurde deswegen ja aber trotzdem hier Teile der Ortschaft weiter evakuiert. Aber da die Flammen nicht über diesen Feldweg hinausgekommen sind, hat man gesagt, die Lage hat sich jetzt nicht weiter entschärft und man hat es den Umständen entsprechend unter Kontrolle. Was es den Einsatzkräften hier leichter macht, Sie haben es gerade in dem Beitrag gesehen, es regnet. Aber ich glaube, man muss noch mal ganz klar betonen, dieser Regen, der reicht alleine nicht aus, um das Feuer hier zu löschen. Und deswegen arbeiten die Einsatzkräfte hier weiter mit allen verfügbaren Mitteln und auf Hochtouren daran, den Brand weiter unter Kontrolle zu bekommen.
1: Kannst du vielleicht schon einen Ausblick geben, wie geht es jetzt den Tag über weiter?
7: Ja, genau das wird in dem Lagezentrum hinter mir gerade besprochen. Inzwischen sind ja auch Einsatzkräfte aus der kompletten Städteregion Aachen hier zur Hilfe angerückt. Das heißt, gerade muss erstmal koordiniert werden, wer übernimmt was, wer übernimmt welchen Brandabschnitt. Und wie jeden Morgen versuchen sich die Einsatzkräfte hier auch erstmal ein Bild von der Lage zu machen, gerade jetzt bei Tageslicht, um besser zu verstehen, wie hat der Brand sich über Nacht entwickelt. Und man muss sich natürlich auch mit den belgischen Kollegen koordinieren. Gerade da hatte ich den Eindruck, dass es in den vergangenen Tagen noch nicht 100% so funktioniert hat, wie man sich das eigentlich vorstellt. Der Brandmeister heute hat auch zu mir gesagt, ja, da müssen wir definitiv heute dran arbeiten. Und genau deswegen waren wir gerade eben auch noch im belgischen Einsatzzentrum, ungefähr eine Viertelstunde von hier entfernt. Und da ist die Lage doch deutlich angespannter. Da hat man mir gesagt, wir haben den Brand zwar von drei Flanken einigermaßen unter Kontrolle, aber eben gerade diese Brandfrau nach Monschau, die macht uns weiter Sorgen. Das heißt, ich glaube, wir müssen jetzt hier erstmal die kommenden Stunden abwarten, um besser zu verstehen, wie die Lage aktuell ist, bevor wir sagen können, wie es hier in den nächsten Stunden tatsächlich weitergeht.
1: Ja, und du wirst das vor Ort für uns weiter begleiten. Vielen Dank, Pierre Diekmans, live aus Monschau. Und auch in Hürtgenwald in der Eifel läuft der Einsatz der Feuerwehr weiter. Auch wenn dort seit gestern die Lage unter Kontrolle ist, müssen weiter Glutnester im Wald bekämpft werden. Endlich ist der ersehnte Regen auch dort angekommen. Die Bewohner von Gai konnten schon gestern in ihre Häuser oder vorgestern in ihre Häuser und Wohnungen zurück. Der Großbrand ist also unter Kontrolle. Und damit das so bleibt, sind THW und Feuerwehr eben weiter im Einsatz. Unsere Reporterin Purvi Patel steht in Hürtgenwald. Purvi, du bist gerade bei einer Familie, die hat schwere Tage hinter sich, ne?
8: Ja, genau. Ich bin bei der Familie Pohl. Die haben es wirklich schwer gehabt, weil das Feuer war quasi wirklich bis vor ihrer Haustür gekommen. Es war 15 Meter kurz vor ihrem Grundstück und konnte aber zum Glück von der Feuerwehr gelöscht werden oder in Schach gehalten werden. Das Ehepaar, das hinter mir ein Frühstück vorbereitet für die Feuerwehren, war total überwältigt von deren Arbeit und hat das quasi als Dankeschön vorbereitet, damit sie noch mal zeigen können, wie glücklich sie darüber sind, dass ihr Haus noch steht, weil daran hatten sie eigentlich nicht mehr geglaubt.
1: Wir haben gerade schon gesehen, der Einsatz im Wald, der geht ja weiter. Hilft der Regen denn?
8: Ja, die Einsatzkräfte sagten mir, aktuell arbeitet der beste Feuerwehrmann, den es gibt, mit, nämlich ein richtig schöner Eifler Landregen. Fällt seit heute Morgen hier runter. Das sind dicke Tropfen, die Bäume benässen und die auch ein bisschen zum Boden vordringen und dadurch auch ein wenig die Lage beruhigen. Und indem sie halt die Bäume, den Boden befeuchten und den Boden vor allen Dingen auch abkühlen. Wir haben nämlich noch überall Bodenfeuer und Glutnester, die halt heute mit 800 Einsatzkräften in Schach gehalten werden müssen.
1: Ja, und wir haben gerade schon gelernt, zum Löschen reicht es nicht, aber zumindest etwas Entspannung. Vielen Dank nach Hürtgenwald, Purvi Patel. Genau. Die Lage in den Brandgebieten bleibt also angespannt. Vor allem im Hohen Fennen breiten sich die Feuer weiter aus, aber momentan nicht weiter Richtung Monschau. Soweit der aktuelle Stand von uns. Wir melden uns wieder, wenn es Neuigkeiten gibt. 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Vielen Dank fürs Zuschauen und bis später.
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0: Guten Abend. Herzlich willkommen Ihnen zu Hause, unserem Publikum hier im Studio, unseren beiden Gästen, Bernhard und Elfen. Danke, dass Sie mit dabei sind. Beide Gäste feiern heute mit uns Premiere. Wir freuen uns sehr, dass Sie bei uns zu Gast sind. Herzlich willkommen, Romy Kirsch.
1: Danke.
0: Wir freuen uns sehr, dass du der Einladung gefolgt bist. Im Grunde genommen, dich heute immer noch als Schlager-Newcomerin zu bezeichnen, ist schon fast ein bisschen wenig.
1: Ja, aber ich glaube, dass der Weg noch etwas weiter ist.
0: Das ist ja gut. Das stimmt, das stimmt. Und wir haben gerade schon gehört, da schwingt ein französischer Akzent mit.
1: Ja.
0: Was damit zu tun hat, dass das Elsass deine Heimat ist.
1: Genau, das
0: also,
1: stimmt.
0: Also zwar unweit der deutschen Grenze, deswegen sprichst du vielleicht auch sehr
1: genau,
0: gut Deutsch.
1: Genau, das stimmt.
0: Aber natürlich muttersprachlich Französisch.
1: Ja.
0: Und die Oma hat dich so ein bisschen zum Schlager gebracht, habe ich
1: ja, gehört. Das ja, das stimmt. Meine Oma hat immer sehr, sehr gerne deutschen Schlager gehört. Und deswegen hat mir Oma diese Liebe zum Schlager gegeben.
0: Na, sehr schön. Ja. Heute hier im Duett im Team mit Bernhard. Mhm. Viel Spaß euch beiden auf jeden Fall. Mhm. Und Annika Kerker, herzlich willkommen.
2: Hallo, vielen Dank.
0: Du hast hier in Hamburg das Musical-Fach studiert, ja, warst an der berühmten Stage School of Musical. Und bist, kann man schon so sagen, ein bisschen auch Multitalent, viele Sachen schon ausprobiert, Moderation, Schauspielerei, aber eben der Gesang ist deine Leidenschaft.
2: Ja, von Geburt an. Eigentlich, ich glaube, im Mutterbauch von meiner Mama habe ich schon angefangen zu singen. Mhm. Und bei mir, witzigerweise, wir haben viele Parallelen. Also bei mir war es auch die Oma, die mich zum Schlager geführt hat. Also es lief ständig Schlagermusik und irgendwie war das ganz sicher von Anfang an, als ich klein war, ich muss Sängerin werden.
0: Mhm. Hast du so, gibt es so ein Vorbild, wo du sagst, so, oh, das ist so eine, also du musst ja nicht Vorbild im Sinne so, das möchte ich kopieren, aber so, wo du sagst, wow, das ist ein Weg, der hat mich total begeistert, den da jemand gegangen ist und... So
2: ja, ich habe witzigerweise früher, als ich klein war oder als ich noch kleiner war, mhm, habe ich immer sehr viel Céline Dion gesungen, mhm, und gecovert. Und das ist schon so mein großes Vorbild, ja.
0: Okay.
2: Auf jeden Fall.
0: Ja, also dann heute viel Erfolg mit Elton.
2: Danke.
0: Und wir wollen mal auf die Publikumsverteilung schauen. Wir haben ja auch heute wieder 48 Zuschauer und Zuschauerinnen hier leiblich, körperlich, physisch anwesend. Und dann kommt das virtuelle Publikum dazu. Und für Romy Kirsch und Bernhard haben sich 58 entschieden. Für Anni Kerker und Elton 44. Und ich habe wirklich noch was ganz Spannendes für Sie zum Anfang. Wussten Sie eigentlich, dass man Marshmallows auch über dem Toaster rösten kann? Einfach den Toaster einschalten, das Marshmallow aufspießen und dann so ein bisschen über den heißen Toaster halt. Funktioniert, versprochen.
3: Ja, super.
0: Ja. Jetzt schauen wir mal auf unsere heutigen 12 Kategorien.
3: Ja.
0: Hier ist die Wand. Wir haben im Angebot Straßenverkehr, Königshäuser, das Fragezeichen, das große Krabbeln, Trick 17, Schlagzeilen, Kalender, damals Essen und Trinken, Heimat, clever und tierisch-tierisch. Romy und Bernhard haben mehr Zuschauer hinter sich. Ihr dürft die erste Kategorie auswählen, jede richtige Antwort 500 Euro und ein Publikumsjoker für beide Teams.
1: Was würdest du mir empfehlen?
3: Hast du einen Führerschein?
1: Ja, habe ich.
3: Bist du auch schon mal Auto gefahren mit dem Führerschein? Ja, ne?
1: Nein.
3: Noch nicht?
1: Doch, doch, doch, doch, doch.
3: Wir müssen mit Straßenverkehr. Wir versuchen mal Straßenverkehr.
1: Okay, vielleicht machen wir.
0: Damit starten wir. Dürfen Versicherungspflichtige Zweiräder auf nicht markierten Flächen auf dem Gehweg abgestellt werden? A. Ja, es ist grundsätzlich erlaubt. B. Nur, wenn der Bürgersteig breiter als 3 Meter ist. Oder C. Nein, es gelten die gleichen Vorschriften wie für Autos.
3: Ich muss das erstmal verstehen.
1: Also warte, ich brauche einen kurzen Moment.
3: Ja, ich auch.
1: Dürfen
3: versicherungspflichtige Zweiräder.
0: Also Zweiräder,
1: also Motorrad,
0: ne? So Motorrad, Motorroller.
1: Auf nicht markierten Hofer. Flächen.
3: Auf dem Gehweg abgestellt werden.
1: Okay.
3: So, bei, ja?
1: Also bei uns in Frankreich
3: ja,
1: würde das gehen.
3: Ah, okay.
1: Aber wie das in Deutschland ist.
3: Also ich würde nur A ausschließen, weil grundsätzlich Glaube ich nicht, weil da, es zählen ja auch Motorräder dazu. Mhm. Und wenn die grundsätzlich überall stehen dürften, das hätte man sich schon mal drüber geärgert. Schon nicht versicherungspflichtige Zweiräder sind ja manchmal nervig, wenn es zu eng ist. Mhm. So, B, nur wenn der Bürgersteig breiter als 3 Meter ist. Also, das Problem ist, es gibt Mopeds, so kleine, die stehen manchmal auf dem Bürgersteig.
1: Aber ist das...
3: Aber...
1: Ist das erlaubt oder nicht?
3: Ich würde da auch sagen, dass das nicht erlaubt ist. Ich hoffe, dass es nicht erlaubt ist, weil wenn der Bürgersteig breiter als 3 Meter ist und du dann da dein großes Motorrad hinstellst, also ich würde C sagen.
1: Ich glaube, ich würde auch C sagen.
3: Wir würden C sagen.
0: Mhm. Okay. Das hab ich aus Versehen übernommen.
1: Alles gut.
4: Obwohl Motorroller oft auf Bürgersteigen abgestellt werden, ist dies eigentlich nicht erlaubt. Motorroller sind Kraftfahrzeuge. Somit gelten für sie beim Parken die gleichen Vorschriften wie für Autos. Dementsprechend müssen versicherungspflichtige Zweiräder auf der Straße oder auf ausgewiesenen Parkflächen parken. Sonst droht ein Bußgeld von mindestens 55 Euro. Die einzigen Ausnahmen? Das Parken auf dem Gehweg wird durch das Verkehrszeichen Nummer 315 oder durch Parkflächenmarkierung gestattet.
0: Erste Frage, erste richtige Antwort, die ersten 500 Euro. So, Anni, womit können wir dir eine Freude machen?
2: Als alles eingespielt wurde oder wir alles gelesen haben, haben wir uns direkt in die Augen geschaut und uns eigentlich angenickt. Essen und Trinken. Das ist unser Thema.
0: Das ist gut, wenn man gemeinsame Themen hat. Und dann noch so eine Frage.
5: Oh Gott.
0: Damit Buttercreme nach deutschem Rezept schön weiß wird, A, sollte der Fettanteil der Butter so gering wie möglich sein? B, kann ein Teil der Butter durch Frischkäse ersetzt werden? Oder C, sollten Schüssel und Rührstäbe vorher gekühlt werden?
2: Okay. Mit Buttercreme kenne ich mich gar nicht aus.
5: Schöne Frage. Sollte Schüssel und Rührstäbe bevor gekühlt werden?
2: Das
5: glaube ich jetzt nicht.
2: Glaube ich auch nicht. Ich hätte jetzt also ganz spontan zu B tendiert, einfach weil Frischkäse auch weiß ist.
5: Ja. Das stimmt. Kann ein Teil der Butter durch Frischkäse ersetzt werden.
2: Aber vielleicht ist das auch eine Fangfrage. Und dann ist es B auf keinen Fall. Weil das wäre zu einfach.
5: Die Frage ist halt wieder, kann ein Teil der Butter, das ist wieder so, gering. Ja, wie viel, verstehst du? Also was heißt, kann ein Teil der Butter, ein Drittel, ein Viertel, eine Ecke, das verstehe ich irgendwie nicht. Und warum denn Frischkäse? Also ich tendiere zu A, weil wenn auch das zu fettig ist, dann schmeckt das auch nicht. Dann schmeckst du ja eher den Fett als den Buttergeschmack.
2: Dann ist es wahrscheinlich auch gelblicher, oder? Also je mehr Fett da drin ist.
5: Ja, das kann gut sein. Riskieren wir das? Ich bin da aber nicht ganz so sicher. Auf der anderen Seite...
0: Ja, aber wenn ich sicher sei, dann fragt das Publikum.
2: Ja. Aber Moment. Achso, nee. Ich habe jetzt kurz über C gedacht. Schüssel und Rührstäbe vorher gekühlt werden. Vielleicht... Also es ist ja oft so, wenn man vorher Reis vorkocht und Kartoffeln vorkocht zum Beispiel und dann in den Kühlschrank stellt, dass man den Fettanteil irgendwie verliert. Und vielleicht hat das irgendwas auch damit zu tun, dass es dann irgendwie durch die Kälte...
0: Also ich glaube, zum großen Promi-Backen werdet ihr beide nicht angesagt.
2: Okay, also dann nehmen wir den Punkt raus.
0: Was machen wir?
5: Ich bin trotzdem immer noch bei A, weil C, also wenn das alles kalt ist, das muss ja auch schmelzen. Ein bisschen. Und wenn du kalte Butter hast, ich bin bei...
2: Ja?
5: Ich würde A riskieren ohne Publikum, auch wenn die mich wahrscheinlich gleich hinten killen.
2: Nein, ich vertraue dir.
5: A.
0: Okay. Ich frage mal ganz kurz, wer hätte auch A genommen?
5: Ich will gar nicht hingucken.
0: Ach doch, es sind gar nicht so wenige. Es sind nicht so wenige, Elton.
2: Okay.
0: Es macht Hoffnung.
4: Bei deutscher Buttercreme wird im Unterschied zu amerikanischer oder französischer Buttercreme Pudding unter die aufgeschlagene Butter gegeben. Für eine helle Farbe empfiehlt sich Sahnepudding. Außerdem können 25-40% der Butter durch Frischkäse ersetzt werden. Der Frischkäse wird als letzte Zutat zur Butter-Puddingmasse dazugegeben, da er durch langes Rühren flüssig werden kann. So entsteht eine schöne, helle Buttercreme.
2: Oh. Erster Gedanke.
0: Man lernt nie aus. Es bleibt erstmal bei 0 Euro und es weiter.
1: Ich frage mich, was ist Trick 17?
3: Oh, Trick 17? Das ist so ein Haushaltstipp. Sowas wie Frischkäse.
0: So, das sind so Lifehacks. So.
3: Sollen wir das mal nehmen? Das ist gut.
1: Gerne.
3: Ja, wir nehmen Trick 17 und gucken, was passiert.
1: Dann werden wir schlauer draus.
3: Ja, natürlich. Das
0: ist
3: auf jeden Fall.
0: Ein Klebestreifen, überstehend auf ein Blatt Papier geklebt, lässt er sich leicht und ohne das Papier zu beschädigen lösen, indem A. das Papier mit dem Klebestreifen auf der Heizung kurz erwärmt wird, B. der Klebestreifen an den Enden zunächst in die Länge gezogen wird oder C. das Papier samt Klebestreifen in beide Richtungen gerollt wird.
3: Das ist ja mal so ein Problem. Da habe ich jeden Tag mit zu tun. Ja doch, du hast einen Zettel, dann klebst du was fest und dann guckt das ein Stück weit
5: dann
3: knick
5: ich
3: drüber.
5: Das um.
3: Ja, da musst du aber an den Ecken aufpassen, weil wenn du es oben rechts umknickst, guckt es von hinten auf der anderen Seite wieder raus. Weil es knickt
0: erst mal bei
1: Probleme.
3: Dann knickst es wieder zu.
0: Aber Problem verstanden.
3: Aber das ist
1: Problem
3: nicht das
1: verstanden.
3: Gut. Das wollen wir jetzt lösen.
1: Ja, ja.
3: Und jetzt ist die Frage, wenn wir das auf die Heizung legen, ob das was hilft.
1: Ich könnte mir schon vorstellen, dass es dann etwas weicher wird.
3: Es ist der Kleber locker sich löst, weicher wird. Aber das müsste immer funktionieren.
1: Aber der Klebestreifen an den Enden zunächst in die Länge gezogen wird? Kann ich mir nicht vorstellen, oder?
3: Kannst du dir nicht vorstellen? Na, da war ich ja. Ich fand die Idee eigentlich ganz gut. Also das hängt halt drüber. Und wenn du jetzt ziehst, reißt es halt ein. Wenn du es jetzt auseinanderziehst, dann dehnt sich das hier aus und löst die äußerste Kante.
1: Ja.
3: Und wenn du es jetzt abziehst...
1: Glaubst du?
3: Also könnte ich mir vorstellen. Das wäre auf jeden Fall ein interessanter Trick. Und den Enden zunächst hin. Das Papier ist am Klebestreifen in beide Richtungen gerollt wird.
1: Kann ich mir auch nicht vorstellen.
3: Nee, das ist, dann hat man auf jeden Fall, habe ich dann gerolltes Papier. Und das ist natürlich...
1: Also auf jeden Fall A oder B.
3: Für mich als ehesten, als Trick, ist dieses Auseinanderziehen. Das gefällt mir gut. Aber ist das so dehnbar?
1: Also nicht heizen?
3: Nicht heizen.
1: Nicht heizen?
3: Ich würde nicht heizen.
1: Okay, dann sagen wir B. Wir sagen B. Ich vertraue dir.
3: Du vertraust mir? Ach Gott. B.
1: B.
4: Wird Klebestreifen oder Klebeband von Papier abgezogen, kann dessen Oberfläche leicht beschädigt werden. Um das zu verhindern, hilft ein einfacher Trick. Dazu den Klebestreifen an den Enden fest auseinanderziehen. Durch die Dehnung löst sich der Kleber und der Streifen kann meist ohne Beschädigung des Papiers entfernt werden.
3: Ja, klar.
1: Ich habe das, das so gesehen.
3: Genau, das war mein Gedanke.
0: 1000 Euro, zweite richtige Antwort.
1: Ich hatte das überhaupt nicht so gesehen.
3: Überhaupt.
5: Du, bitte.
2: Totales Glück gehabt. Mich würde ja interessieren, was hinter tierisch.
5: Ja, tierisch.
0: Der im südlichen Afrika beheimatete Dünenhai A. reinigt seinen Magen mit Sandkörnern, B. brütet ausschließlich auf Sanddünen oder C. jagt unterhalb der Sandoberfläche von Dünen nach Käfern.
2: Okay, also ist der Dünenhai erstmal ein Hai, oder?
5: Ja, das ist natürlich jetzt die Frage.
2: Das ist also, die Fangfrage.
5: Also bei C wäre es kein Hai.
2: Eigentlich bei allen dreien wäre es kein Hai. Also wieso Sandkörner? Naja doch, im Wasser. Könnte schon sein.
5: Ist alles ein bisschen komisch,
2: ne? Brütet ausschließlich auf Sanddünen, das halte ich für sehr unwahrscheinlich, oder?
5: Wenn das ein Hai ist, dann legt er zwar Eier, aber die schwimmen halt rum. Der brütet ja nicht wie eine Ente oder der setzt sich ja nicht drauf.
2: Ist es vielleicht doch kein Hai?
5: Dann ist es wohl doch kein, aber...
2: Dünenhai.
5: Reinigt seinen Magen mit Sandkörnern. Ich meine, das wäre ja theoretisch möglich, wenn das ein Hai ist. Der kann ja auf dem Grundboden Sand aufnehmen. Aber das ist ja echt... Der Dünenhai ist gar kein Hai.
2: Ich glaub's fast auch nicht. Und wieso sollte man denn seinen Magen mit Sandkörnern reinigen?
5: Naja, also Krokodile... So. Ja, also warum... Ja, in der Natur macht das mit Sicherheit schon Sinn. jagt unterhalb der Sandoberfläche von Dünen nach Käfern.
2: Vielleicht ja das. Vielleicht ist es ja wirklich, vielleicht ja nur Hai, weil es vielleicht auch so spitz ist und länglich und dann immer schön unter die Sandoberfläche damit geht, durch seinen Körperbau. Vielleicht hat es ja wirklich was mit dem Begriff Hai zu tun und Haie können ja unterm Wasser auch atmen und dann vielleicht diese Art von Dünenhai kann unterm Sand atmen. Vielleicht ist ja das so die Verbindung.
5: Warum nicht? Darum heißt der Dünenhai, weil der unter der Sandoberfläche nach Käfern jagt. Ich finde das gut. Ich finde es einfach gut. Wir nehmen C.
2: Wollen wir das mal ausprobieren? Okay.
0: Volles Vertrauen hat er. Ja.
4: Der Dünenhai heißt offiziell Wüstengoldmull und lebt in Namibia und im Osten Südafrikas. Das ca. 8 cm große Säugetier jagt bevorzugt in den Dünen der Wüste. Knapp unterhalb der sandigen Oberfläche erbeutet er Käfer, Termiten und Echsen. Auch wenn er optisch unserem Maulwurf ähnelt, ist er nicht mit ihm verwandt. Seinen Namen Dünenhai erhielt er durch die schwimmähnlichen Bewegungen, die der Goldmull bei der Jagd auf seine Beute macht.
2: Perfekt. Ich habe eine wilde Fantasie.
0: Sehr gut, die ersten 500 Euro. Ihr seid im Spiel.
1: Was ist Königshauser?
6: Irgendwelche Könige, also Royals. Englische.
1: Oh, das kenne ich nicht.
6: Ah.
1: Nein, es tut mir leid.
6: Wir clever nehmen.
1: Wir können gerne
6: wir nehmen clever. Nehmen. Wir nehmen das Publikum noch.
0: Was kann in der Küche mit einer 12-Uhr-Position vermieden werden? A. Unfälle durch neugierige Kinder. B. Schimmel im Brotkasten. Oder C. Nackenschmerzen beim Gemüseschneiden.
1: Und was ist eine 12-Uhr-Position?
6: Genau, also die Uhrzeit, also zwei Dinge oder irgendwie haben eine bestimmte Uhrzeit, zeigen eine Uhrzeit an, Besteck, eine Ausrichtung von irgendwelchen Geräten und das entspricht einer Uhrzeit. Also die 12-Uhr-Position wäre quasi senkrecht.
1: Okay.
6: Das wäre zum Beispiel A, Unfälle durch neugierige Kinder. Wenn du einfach daran denkst, das Messer nicht schräg zu legen, sondern immer so. Okay. Dass immer die Spitze, also so vor allen Dingen, also dass die Spitze nach vorne zeigt, dann ist die Fläche, die das Kind sieht, sehr klein und dann auch noch weit oben weg. Kann viel schwerer dran, als wenn das Kind einfach so hochgreift und ins Messer packt. So, Schimmel im Brotkasten. Wüsste ich nicht.
1: Kann ich mir nicht vorstellen, weil egal, wo du es hinmachst, oder?
6: Ja.
1: Nackenschmerzen beim Gemüseschneiden. Aber ob es in der 12-Uhr-Position ist oder nicht?
6: Nee, ich habe die Arbeitsfläche
1: ist ja
6: höher.
1: Ist es ja, genau. Ist es ja das Gleiche.
6: Position, musst du ja naja, höchstens, wenn du das Gemüse an die Wand hängst und dann schneidest du so.
1: Ja, aber das wer macht natürlich,
6: das macht man ja nicht.
1: Nein.
6: Das ist ja völliger Unsinn. Also ich bin immer mehr bei A, auch in der Schublade, wenn du die Messer alle so ausrichtest und Kinder greifen rein,
1: ja, finde ich
6: als
1: auch.
6: Wenn die schräg sind oder am besten auch auf die zuzeigen. Immer schön mit der Spitze nach oben auf 12 Uhr, möglichst weit weg.
1: A? Ist am, ja. Finde ich auch am logischsten. Ja.
6: Wäre auch am wichtigsten von allen Sachen.
1: Mhm, genau.
6: Ja, wir nehmen die Unfälle, also wir nehmen sie eben nicht, die Unfälle, wir nehmen A. Mhm.
0: Gut.
5: Ich habe an Pfannen gedacht, Pfannenstiel.
1: Ah!
4: Mit einer einfachen Angewohnheit kann Unfällen in der Küche vorgebeugt werden. Werden die Stiele von Pfannen und Töpfen nach hinten gedreht, also von oben betrachtet in 12-Uhr-Position gebracht, sind sie außer Reichweite von tastenden Kinderhänden. Auch die Gefahr, die Pfanne selbst beim Kochen mit der Hüfte umzureißen, wird so gebannt.
0: Sehr gut. Dritte Frage, dritte richtige Antwort, 1500 Euro.
6: Hat der Elton gut erklärt.
2: Ja. Sehr gut. Eigentlich total logisch, ne? Jetzt im Nachhinein.
0: Nächste Kategorie.
5: Nimm, was du möchtest.
2: Ich hätte jetzt gedacht, weil uns die Käfer gerade Glück gebracht
5: haben. Ach so, dann von mir auch nehmen, also, gerne. Dann nimm's.
2: Klingt nicht sehr sympathisch, also ist mir nicht sehr sympathisch, dieser Punkt, aber.
5: Dann wollen wir nehmen.
2: Oh.
5: Wir nehmen das große Krabbeln. Wirklich? Bitteschön.
0: Durch ihre halbkugelige Körperform können Marienkäfer A. sich gut vor Ameisenangriffen schützen, B. bei Dürre nach Wasser buddeln oder C. leichter gegen den Wind fliegen.
2: Leichter gegen den Wind fliegen ist eigentlich unlogisch, oder? Weil müsste das doch länglicher sein, oder?
5: Ja, vor allen Dingen, ja, Vor allem, wenn die fliegen, haben die, glaube ich, nicht mehr wirklich eine Kugel. Da sind die Flügel auseinandergeklappt. Ja, weiß ich nicht. So. Bei Dürre nach Wasser buddeln. Warum sollten die nach Wasser buddeln? Also ich würde B noch eher ausschließen, noch mehr ausschließen als C. Also A macht da auch Sinn, weil Ameisen lieben ja Blattläuse und Marienkäfer lieben Blattläuse. Wenn Marienkäfer, also
2: aber die können doch eh
5: im umgekehrten Sinne, oder? Die Marienkäfer fressen die Blattläuse und die Ameisen züchten ja zum Teil auch Blattläuse, beziehungsweise um da diesen süßen Nektar von den Blattläusen zu nehmen. Kann natürlich sein, wenn ein Marienkäfer kommt, die Laus frisst, dass dann die Ameisen denken, du frisst unsere Laus, wir greifen dich an. Und dadurch, dass das halt halbkugelig ist, also Kugelform, können vielleicht die Greifzähne der Ameisen da nicht ran. Also ich kann mir A sehr gut vorstellen, ich würde B ausschließen und C nochmal zu C. Der fliegt und dann, naja, also wenn, kann natürlich auch sein, wenn, das ist dann ja, dass der so ein,
2: Weil das ist ja halbkugelig. Heißt, wenn es kugelig ganz rund wäre, dann würde es vielleicht nicht so gut fliegen wie
5: dann
2: halbkugelig.
5: Dann ist es vielleicht doch C. Weil bei A, ich meine, da hat doch eh ein Panzer.
2: Ist es dann vielleicht wie so eine Art Flügel, halbkugelig?
5: Ja, das ist eine halbe Kugel denn? Zwei Halbkugeln?
2: Ja.
5: Und dann ist es aerodynamisch und dann kann der leichter gegen den Wind fliegen.
2: Vielleicht, ne?
5: Nehmen wir C?
2: Obwohl wir das eigentlich direkt erst ausschließen wollten.
5: Ja, aber
2: jetzt, wenn man
5: ein bisschen
2: so alles
5: Sinn. Wir nehmen C. Okay.
0: Nehmen wir C.
4: Marienkäfer gelten als Glücksbringer und werden wegen ihrer Nützlichkeit gegen Schädlinge im Garten geschätzt. Ihr Körper ist eine Halbkugel, auf deren Oberseite sich die Flügel befinden, während an der flachen Unterseite die Beine zu sehen sind. Die halbkugelige Form hilft heimischen Marienkäfern, sich vor Ameisenangriffen zu schützen. Denn sie können ihre Beine unter sich verstecken und sich auf den Untergrund pressen, sodass durch die glatte und runde Oberfläche Ameisen fast keine Angriffspunkte finden.
2: Oh.
0: Mist!
2: Wie so eine Schildkröte. Panzer.
0: Ja. Es bleibt erstmal bei 500 Euro. Ja. Nächste Kategorie.
1: Ich bin irgendwie von damals angezogen.
5: Ja, nein, lass uns damals
1: und
5: nehmen.
1: Ich denke mir, da kann uns das Publikum ja auch helfen.
0: Im 17. Jahrhundert waren britische Siedler auf dem nordamerikanischen Kontinent dazu verpflichtet, A, in jeder Siedlung eine Art Trimm-dich-Pfad zu errichten, B, die neue Welt in Briefen an die Familie in der Heimat anzupreisen oder C, Hanfpflanzen zum Export anzubauen.
1: Mich zieht B schon an.
6: Ja, die neue Welt in Briefen an die Familie in der Heimat anzupreisen. Das war hier ist total toll und fantastisch, kommt doch
1: genau,
6: alle her.
1: Genau. Es gibt ganz viel zu tun. Ich glaube.
6: Wir müssen nur überlegen, verpflichtet. Das heißt, das ist ein Gesetz, eine Regel. C würde ich ausschließen, weil das ja nur dann geht, wenn dort auch Hanf wächst. Hm. Und deshalb kann man Leute nicht dazu verpflichtet, dass jeder britische Siedler das macht. Also würde ich C ausschließen. Mhm. So, Briefe fand ich super, wegen der Werbung geht rüber. Aber wollten die Briten, dass die alle rübergehen? Ja klar, die wollten das natürlich ansiedeln. Eine Art Trimm-dich-Pfad. Ja, das, was mich stutzig macht, ist die Formulierung eine Art Trimm-dich-Pfad. Das heißt, das ist kein wirklicher Trimm-dich-Pfad gewesen. Aber da gab es eine Stelle zum Weitsprung und eine Stelle zum Schießen üben und eine Stelle, wo man mit dem Schwert üben konnte, weil das irgendwie so die Hauptprobleme waren, die man
0: Speerwerfen,
6: genau.
1: Mich zieht B viel mehr an.
6: Darf man das dann einfach nehmen?
1: Ja, ich glaube, wir nehmen mal
6: Wir nehmen das, was uns anzieht. Mhm. Wir wollen Post, wir nehmen Briefe.
0: Antwort B, die neue Welt.
4: Es begann 1619 in Jamestown Colony in Virginia mit einem Dekret des englischen Königs James I. und wurde später auch in Massachusetts oder Connecticut zum Gesetz. Jeder britische Siedler mit Grundbesitz wurde dazu verpflichtet, 100 Hanfpflanzen anzubauen, die hauptsächlich für den Export nach England gedacht waren. Aus den Hanffasern wurden widerstandsfähige Seile, Segel oder Textilien angefertigt. Auch George Washington baute die Pflanze an und bis ins 19. Jahrhundert war es sogar möglich, Steuerschulden in den USA mit Hanf zu begleichen.
0: Es bleibt bei 1500 Euro. Ihr könnt ein Stück rankommen.
1: Ja.
7: Die Briefe waren schöner.
1: Hast du
5: ich bin für Schlagzeilen.
1: Schlagzeilen?
5: Ja.
1: Ja? Ja. Gut.
0: Was passierte Taylor Swift und Justin Bieber im Jahr 2021? Hey. Justin Bieber fuhr 2 Monate mit dem Führerschein von Taylor Swift. Eine CD mit Vogelrufen überholte sie in den australischen Charts. Oder C, beide mussten irrtümlich Tickets für ihr eigenes Konzert kaufen.
1: Nein. Ich glaube, C kann man direkt ausschließen, oder? Warum?
5: Ja, beide mussten irrtümlich Tickets für ihr eigenes Konzert kaufen.
1: Eine CD mit Vogelrufen. Gut.
5: Also das heißt, es gibt eine CD mit Vogelrufen und die überholt. Und da muss auch Taylor Swift. Hatte die 2021 überhaupt so ein Top Ten-Album? Ich meine, die hatten gar keinen. Also ich würde auch B erstmal ausschließen, obwohl das sehr interessant ist. Justin Bieber fuhr 2 Monate mit dem Führerschein von Taylor Swift.
1: Warum fuhr er mit ihrem Führerschein 2 Monate lang?
5: Ja, das ist auch total komisch. Also ich bin auf einmal wieder bei B. Mhm.
1: Ich glaube, das ist so ein bisschen das Logischste, ne? Dass irgendwie vielleicht eine CD oder ein Album dort auf Platz 1 war. Also ja, vor Taylor Swift und Justin Bieber.
5: Vielleicht ja auch eine Wohltätigkeitsgeschichte von wegen hier, wenn wir die CD kaufen, da spenden wird Geld an die Natur gespendet und dann haben... Aber ey, das ist, warum Taylor Swift und Justin Bieber? Warum ausgerechnet dann Australien? Mhm. Also, die müssen irrtümlich Tickets für ihr eigenes Konzert kaufen.
1: Wie kann denn sowas passieren?
5: Das glaube ich nicht.
0: Wofür bist du?
1: Ich hätte zu B tendiert, so als erstes, aber ich habe überhaupt keine Ahnung.
5: B.
0: B. Doch, B. Der Papst hat doch mal einen Grammy gewonnen, oder? Erinnere ich mich doch.
4: Mit den Alben Red, Taylor's Version und Justice waren Taylor Swift und Justin Bieber im Jahr 2021 auch in den australischen Albumcharts weit oben vertreten. Doch dann bekamen sie besondere Konkurrenz. Für das Album Songs of Disappearance sammelte der Wildtierspezialist David Stewart 30 Jahre lang Rufe und Gezwitscher von 53 vom Aussterben bedrohten australischen Vogelarten. Das im Dezember 2021 veröffentlichte Album traf einen Nerv und schaffte es auf Platz 3 der australischen Charts. Damit verwies es die beiden Popstars auf dahinterliegende Plätze.
0: So. 1000 Euro.
6: Mich lacht ja Kalender.
1: Ja, ich weiß.
6: Ja?
1: Ich wollte gerade sagen, dich hat ja schon seit dem Anfang Kalender ja. angezogen.
6: Darf ich das haben?
1: Du darfst das
6: haben. Dann nehme ich den Kalender. Oh.
5: Wann ist Silvester, wenn das jetzt kommt?
0: Warum ist Oktober der 10. Kalendermonat, während ein Oktagon 8 Ecken hat? A. 212 vor Christus unterlief einem ägyptischen Verwalter ein Fehler. B. Oktagon und Oktober haben verschiedene sprachliche Ursprünge. Oder C. Im altrömischen Kalender begann das Jahr mit dem März.
6: Das weiß ich.
1: Wirklich?
6: Ja. In den Iden des März, das ist der Jahresanfang, in den Iden des März wurde, glaube ich, auch Cäsar ermordet. Und der März war damals der Anfang des Jahres. Ah. Deshalb hat man September, Oktober, November, Dezember, der 10. sind wir dann zurück.
1: Okay. Na.
6: Ich würde das gern nehmen.
1: Ja, gerne, gerne. Wenn du das weißt, dann nehme ich gerne. Das war aber sehr schnell jetzt.
6: Ja.
1: Also.
6: Soll ich noch mehr reden? Was ist denn? Nein, nein, um Gottes Willen.
0: Ich könnte mir vorstellen, aus dieser Reaktion von dir könnte ein Meme werden.
4: Okto kommt aus dem Lateinischen und bedeutet acht. Ein Oktopus hat acht Arme und ein Oktagon hat acht Ecken. Warum also ist der Oktober der 10. Kalendermonat? Im alten Rom begann das Jahr zunächst am 1. März. Der 8. Monat im Jahr war also ursprünglich der Oktober. Dies änderte sich 153 vor Christus, als die römischen Konsuln ihre Herrschaft und damit gleichzeitig auch den Jahresanfang auf den 1. Januar vorverlegten. Die Namen für September, Oktober, November und Dezember wurden aber beibehalten.
0: €2.000. 000. Dranbleiben.
2: Was ist denn normalerweise so hinter dem Fragezeichen?
5: Das kann alles sein.
2: Vielleicht ist es ja ganz interessant, oder?
5: Und ja, wir nehmen mal das Fragezeichen.
2: Ja?
5: Ja.
0: Wer einen Absatzfleck sucht, A. kontrolliert den Vorsteuerabzug eines Unternehmens, B. überprüft eine Treppe auf Sicherheit oder C. wird beim Schuhmacher fündig.
6: Das ist ja dumm.
2: Oh Mann. Absatzfleck.
5: Okay. Wird beim Schuhmacher fündig, ist natürlich naheliegend. Wegen
2: den Absätzen?
5: Wegen Absätzen.
0: Also, ihr habt ja auch noch den Publikumsjob.
5: Ja, ja.
2: Absatz überprüft eine Treppe auf Sicherheit.
5: Klar, Treppen haben auch Absätze, die Stufen.
2: Genau. Aber Fleck, wieso denn Fleck?
5: Wie soll man da, ja, eben wie Fleck oder Klopp. So, kontrolliert den Vorsteuerabzug eines Unternehmens. Damit kenne ich mich überhaupt nicht aus. Pass auf, lass uns das Publikum nehmen.
0: Macht euch schon mal bereit.
5: Ich bin Tendenz, falls keiner aufsteht, dann müssen wir uns relativ schnell entscheiden.
2: Okay.
5: Dann wäre ich bei B.
2: Ja?
0: So, wir fragen
5: das Publikum. Guck mal hier.
0: Jetzt hört ihr euch auch um. Wir kommen sofort mit dem Mikrofon.
5: Darfst gerne die
0: Maske auch abnehmen. Hallo.
7: Hallo.
0: Wie heißt du?
7: Ich bin die Lara.
0: Woher kommst du, Lara?
7: Aus Lautenbach.
0: Was machst du beruflich?
7: Ich arbeite bei der Krankenkasse.
0: Gut. Aha. Und daraus beziehst du auch die Antwort, das Wissen?
7: Nee, also wie gesagt, ich habe nur eine Vermutung, sage ich jetzt mal. A hätte ich jetzt auch ausgeschlossen, C fand ich jetzt einfach zu nah dran. Ich wäre jetzt auch für B. Für B.
0: Okay, alles klar. Lara, wir haben B eingeloggt und schauen uns jetzt an. Jetzt klären wir uns auf, was ist ein Absatzfleck?
4: Beim Absatzfleck handelt es sich um die eigene Sohle des Schuhabsatzes. Das in der Form des Absatzes geschnittene Stück führt zur korrekten Absatzhöhe und schützt vor Abnutzung. High Heels haben in der Regel nur einen Absatzfleck. Bei hochwertigen Herrenschuhen werden teils bis zu 6 Absatzflecken aus Leder verarbeitet, die mehrere Schichten bilden. Dabei kommt auf den Absatzfleck noch der Laufabsatz, der mit dem Boden in Berührung kommt.
0: Ein Fachbegriff aus dem Schuhmacherhandwerk. Ne? Lara, trotzdem danke. Ja. Es bleibt bei 1.000 Euro. Ihr könnt noch mal 500 oben drauf packen.
6: Und wir haben auch gleich das Publikum.
0: Ja. Ja.
6: Sollen wir Königshäuser nehmen?
2: Ja.
6: Wir nehmen Königshäuser. Macht euch bereit.
0: Königin Margarete, die Zweite von Dänemark, trägt bei formellen Anlässen oft A. einen Regenmantel aus einer Wachstischdecke, B. eine runde Brille, die sie von Schauspieler Daniel Radcliffe erhielt, oder C. Noise-Canceling-Kopfhörer, damit sie in Ruhe gelassen wird.
6: Also jetzt von meinem Gefühl, es macht doch nur A Sinn. Eine runde Brille, die sie von Schauspieler Daniel Radcliffe erhielt. Wieso sollte sie eine Brille tragen, die er ihr persönlich gegeben hat?
2: Weil sie
6: vor allen Dingen bei formellen Anlässen. Und was hat sie davor gemacht?
2: Sie war Fan von Harry Potter vielleicht.
6: Ja, aber dann hätte sie sich eine Narbe auf die Stirn tätowieren sollen. Deshalb finde ich B komisch. Und bei formellen Anlässen Noise-Canceling-Kopf, damit sie in Ruhe gelassen wird? Also gerade bei formellen Anlässen ist es doch wichtig, dass sie mitbekommt, was passiert. Und bei A muss es natürlich ein formaler Anlass draußen sein. Aber eine Waschtischdecke, aber Wachstischdecke, da kann ich mir höchstens vorstellen, dass die, dass das halt so ein Stoff ist, so ein Regenmantelstoff ist.
0: Mhm. Ihr habt ja eh noch das Publikum, Bernhard.
6: Ja, ja, genau. Also wir nehmen auf jeden Fall das Publikum. Vielleicht hat es einer gesehen, das Bild gesehen. Weil was mich jetzt wieder nervös macht, ist, dass es ja wirklich nicht der Stoff ist, sondern es ist ja eine Wachstischdecke und den wickelt sie sich drum. Dann würde C eher Sinn machen. Also dann hört sie die Rede übers Ohr, wird halt weniger angesprochen. Die sind ja auch älter, vielleicht hört sie dann auch besser und kann sich dann mehr auf Gespräche konzentrieren. Also ich bin jetzt, ich bin sehr froh, dass wir das Publikum haben.
0: Okay, wir fragen das Publikum.
6: Das Publikum.
0: Wir fragen das
6: Publikum. So.
0: Ah, guck mal, sogar zwei. Sehr gut, ganz kurz oben lassen, damit die beiden müssen sich ja jetzt noch... Wenn sich mehr als eine Person meldet, müsst ihr euch noch entscheiden.
6: Also beide sind, aber sie war natürlich, also nicht natürlich, sie war etwas schneller.
0: Also sind wir bei ihr. Okay, sind wir bei dir. Ne? Eben noch eine rosa Maske, jetzt ohne. Hallo. Wie heißt du?
8: Nurgül.
0: Nurgül.
8: Genau.
0: Und du warst schon mal in Dänemark? Kennst dich aber mit Königshäusern aus?
8: Bisschen.
0: Okay.
8: Okay. Aber logische Antwort für mich wäre jetzt auch C gewesen. A. Würde ich jetzt unbedingt auch nicht tragen wollen, eine Regenjacke oder einen Regenmantel aus einer Wachstischdecke. Deswegen also B, ob die Passform von der Brille der Sehstärke entspricht. Also ich würde auf jeden Fall C nehmen.
0: Okay, alles klar. Also dann folgt sie euch bei Antwort C.
5: Mal gespannt.
4: Margrethe II. Ist seit 1972 die regierende Monarchin Dänemarks. In ihrer Freizeit ist die Königin äußerst kreativ und entwirft unter anderem Theaterkostüme und Bühnenbilder. Ihr künstlerisches Auge ist auch an ihrer Kleidung zu erkennen. Bei regnerischem Wetter trägt die Königin oft eine lange, geblümte Regenjacke. Die Jacke wurde in den 1990er Jahren nach Margrethes Vorstellungen aus einer Wachstischdecke geschneidert. Den Stoff soll sie selbst bei einer Auslandsreise in London gekauft haben.
6: Ja, selbst geschneidert.
0: Ah. Ja,
1: ich werde Sie auf jeden Fall fragen, ob Sie mir eine entwerfen können.
0: Das heißt, es bleibt bei 2000 Euro und ihr könnt noch mal ein Stück rankommen. Letzte Frage aus der Kategorie Heimat. Wer in Baden-Württemberg mit dem Auto von Singen nach Geilingen am Hochrhein fahren möchte, der A. kann den Rückweg ausschließlich per Fähre zurücklegen, B. sollte auch im Sommer Schneeketten mit sich führen oder C. fährt am besten über Moskau.
5: Das ist lustig.
1: Ja, schade, dass wir den Publikumsjoker weg haben.
5: Also, A würde ich jetzt mal ausschließen.
1: Weil er muss ja irgendwie auch hinkommen. Wieso sollte denn der Rückweg nur mit der Fähre?
5: Naja, kann ja sein, dass der Hinweg nur eine einzige Straße ist, die fährt nur dahin.
1: Mhm.
5: Also, sagen wir mal so, es ist eine Brücke, eine einspurige Brücke.
1: Ah.
5: Und die geht nur in eine Richtung.

0: Richtung und auf der anderen Seite ist halt die Fähre, wo du dann zurückfahren musst. Also, ja. Also das ist wahrscheinlich die Idee, würde ich aber trotzdem ausschließen. Mhm. Warum nimmt man nicht eine Ampel oder so? Sollte auch im Sommer Schneeketten mit sich führen. Da geht wieder, so peinlich das auch ist, da geht wieder los, Baden-Württemberg. Muss man da vielleicht, wenn man von Singen nach Gallingen will, durch ein anderes Land, wo Schneeketten Pflicht sind? Es gibt ja manche Länder, da sind Schneeketten Pflicht, wenn du die haben musst. Und C kann nur sein, dass es da, wie hier in Schleswig-Holstein, oder Orte gibt wie Los Angeles, Hollywood, dass da ein Ort ist, der heißt halt Moskau.
1: Ja, stimmt.
0: Also C lacht mich an, ist aber natürlich auch wieder sehr einfach, ne? Aber wahrscheinlich ist das
1: so. Wahrscheinlich, das klingt ja eigentlich erstmal so am unlogischsten. Und wenn man das jetzt so sieht, wie du das erklärt hast, dass es so einen Ort gibt, der Moskau heißt vielleicht dort.
0: Ich glaube, es gibt sogar ein Buch von einem Typen, der hat gesagt, ich habe eine Weltreise durch Deutschland gemacht. Und der hat nur diese Dörfer und Städte besucht, die halt so heißen.
2: Ach, das ist ja geil.
1: Aha.
0: Und deswegen bin ich bei C, auch wenn es sehr naheliegend ist, aber...
1: Ja.
0: Wir nehmen, ja, wollen wir es nehmen? Wir nehmen C. Mhm.
3: Jetzt bin ich gespannt. Noch nie gehört.
4: Singen und Gailingen am Hochrhein liegen im äußersten Süden von Baden-Württemberg, direkt an der Grenze zwischen Deutschland und der Schweiz. Der schnellste Weg per Auto zwischen den beiden Orten führt durch das Nachbarland und durch den kleinen Ort Ramsen. Zwei Ortsteile der Schweizer Gemeinde tragen die Namen Moskau und Petersburg. Diese kuriose Namensgebung stammt angeblich aus der Zeit des Zweiten Koalitionskriegs um 1800, als russische Truppen hier stationiert waren, um gegen Napoleon zu kämpfen.
5: Das war ein bisschen gemein.
3: Das war wichtig.
1: Damit
3: haben wir folgenden Zwischenstand. Team Bernhard hat 2000 Euro auf dem Konto. Und Team Elfen 1500. Und so geht's jetzt ins Finale. Die Kategorie, aus der die heutige Masterfrage kommt, ist Sport. Beide Teams haben gesetzt. Hier ist die heutige Masterfrage. Welcher Sportler verwendet Sloper? A. Windsurfer, B. Sportkletterer oder C. Autorennfahrer? Ihr habt 20 Sekunden.
2: Ab jetzt.

0: Beide Teams haben eine Antwort eingeloggt. Bin gespannt, wie viel Geld gesetzt wurde. Romy und Bernhard haben gesetzt 1.500 Euro. Anni und Eltner haben gesetzt 499 Euro. Auf welche Antworten haben die Teams getippt? Team Bernhard tippt auf Antwort C. Team Elton tippt auf Antwort A.
1: Spannend. Das war die zweite Wahl. Ich halte es für fast wahrscheinlicher, weil es da mehr Sachen gibt.
2: Ich habe keine Ahnung.
1: Vielleicht ist C.
0: Der Sloper ist ein Griff, der keinerlei Kanten, Leisten, Löcher oder sogar Taschen besitzt.
1: Dann ist das beim Klettern.
0: Ach. Und der nur mit der ganzen Hand über Reibung gehalten werden kann.
1: Ich kenne einen.
0: Der Sloper ist ein Griff
1: beim Sportklettern.
0: Sportklettern!
1: Super.
2: Haben wir gewonnen!
0: Ja! Und damit bleiben bei Elton und Anni 1.001 Euro übrig. Bei euch sind es nur noch 500. Anni und Elton gewinnen 1.000 Euro.
1: An der Wand, ja. Ich weiß, wie die
2: verschiedenen Formen.
1: Wie die aussehen, weiß ich. Das ist einfach ein Marienkäfer, der an der Wand hängt.
0: Bernhard, du wolltest ja heute Abend noch klettern gehen. Dann kannst du die Profis ja mal fragen, ob die wissen, was ein Sloper ist.
1: Die reden ganz oft Sachen, die ich nicht verstehe. Ich halte das für eine fremde Sprache, weil ich kletter ja, ich rede ja nicht.
0: Ja,

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0: 6 Hobbygärtnerinnen und Gärtner treten an. Wer feiert das schönste Gartenfest?
1: Schön, dass ihr da seid.
0: Schönmacher Björn Krohner sorgt für den letzten Feinschliff und gibt ein Partymotto vor. Tief verwurzelt.
2: Hier könnte noch ein bisschen mehr Drama entstehen.
0: Garten und lecker. Ein Wettbewerb mit viel Grün und viel Genuss. Das erste Gartenfest in diesem Sommer findet in Westhofen statt, in Rheinhessen. Mitten in Deutschlands größtem Weinanbaugebiet. Hier kümmert sich Iris Süß-Leonhardt mit viel Leidenschaft um ihren modern bepflanzten Barockgarten. Auf rund 1000 Quadratmetern blühen Allium, Pfingstrosen, Schwertlilien und vieles mehr um die Wette.
3: Wir haben hier so fruchtbaren Boden und das explodiert hier alles. Und jetzt war hier kein Durchkommen mehr, sodass ich jetzt hier ein bisschen, dass der Weg begehbar bleibt, einfach auch zur Bearbeitung. Und außerdem brauchen die Schwertlilien mehr Licht. Das wird dann zu arg beschattet und schränkt dann die Blüte halt schon ein. Ja, also das ist die Wolfsmilch. Und wenn man die schneidet, dann ist es eben wichtig, Handschuhe anzuziehen, weil die sondern hier diesen Saft ab. Und wenn der so auf die Haut kommt, kann das dann auch zu Verätzungen führen auf der Haut. So manche sind da mehr oder weniger empfindlich, aber auf alle Fälle immer Handschuhe anziehen, dann ist man auf der sicheren Seite.
0: Seit ungefähr 15 Jahren ist dieser Garten Iris Refugium.
3: Ja, der Garten hat mich gefunden. So, ich war hier so zufällig und habe mich mal umgeschaut. So, war bei einer Veranstaltung und schaute dann hier über diese alte Mauer und sah dann eigentlich, dass, ach, das war so romantisch. Aber ich dachte, oh, dieser schöne Gartenraum wird nicht geliebt. Ne? So, diese Goldrute war überall und Efeu. Und, also er sah eigentlich verlassen aus, kann man sagen. So, und dann dachte ich, oh, wie schade, den muss doch jemand lieben, so diesen schönen Garten.
0: Zum Garten gehört dieses historische Winzerhaus. Gemeinsam mit ihrem Mann Jürgen hat Iris Hof und Garten erworben.
3: Das Haus ist so von 1770, also so barock.
4: Und gehörte letztendlich einer Winzerfamilie hier aus dem Ort. Und wurde dann eben, weil der Hof letztendlich zu klein gewesen ist für, sag ich mal, praktikable Landwirtschaft oder Weinbau. Und war letztendlich unbewohnt.
3: Und wir haben uns dann überlegt, ein Gartenkonzept zu entwickeln, was an den Barock anschließt, an die Gartenstaltung des Barocks. Das heißt also geradlinige Wegführung. Aber wir wollten auch im Jetzt so etwas einbringen und haben das interferiert mit dieser Geradlinigkeit, mit überschäumender, moderner Bepflanzung.
0: Aber nicht alles musste weichen. Der alte Kirschbaum steht noch immer. Und auch die uralte Sandsteinmauer blieb und verleiht dem Barockgarten heute seinen besonderen Charme.
4: Es war schon anstrengend. Ich meine, der Garten musste mehr oder weniger gerodet werden. Und das Problem ist, man kriegt hier nichts in den Garten von der Straße her. Und deshalb musste dann eben ein Kranwagen auf den landwirtschaftlichen Weg hinter der Mauer und dann praktisch die 5-6 Meter hier runter. Und das war schon spannend.
0: Iris und Jürgen versuchen die Gartenarbeit auf ein Minimum zu reduzieren. Die ans Klima angepassten Gartenpflanzen brauchen alle nicht übermäßig viel Wasser. Ein Formschnitt ab und zu muss allerdings sein.
3: Ja, ich bahne mir hier meinen Weg.
4: So. Ja.
0: Die Eiben und ihre buschige Wuchsform eignen sich bestens für Iris ästhetische Gartenpläne.
3: Dies ist der grüne Bereich des Gartens. Weil wir keinen Rasen haben, war dieses ruhige Element nur der Farbe Grün gewidmet. Das soll ein Topiarium werden, also ein Formschnitt. Aber wir machen jetzt kein Tier oder irgendwas.
4: Wenn es irgendwann mal so weit ist, dass die sich näher kommen, dann kann man die dann oval schneiden oder auch spitzer schneiden oder wie auch immer. Die Art oder diese Topiarien, das ist an sich was ganz Altes. Das gab es auch im Barock schon.
0: Kunstgärtnerei.
3: Wir haben uns während des Studiums kennengelernt. Mhm.
4: Ja, ich habe Textilchemie studiert. Da gibt es eine Stadt im Rheinland, Krefeld. Das war früher eine große textile Stadt oder ein textiles Zentrum.
3: Ich habe Produktdesign studiert und visuelle Kommunikation. Und parallel lief auch ein Kunststudium. Und nachdem ich jetzt beruflich weniger arbeite, konzentriere ich mich wieder so auf die Anfänge und das Kunststudium und entwickle aus dem Material Ton Figuren. Die sind hochgebrannt und dadurch frostsicher. Und ich kann die dann eben auch gut in den Gartenraum, im Gartenraum ausstellen. Vielleicht.
4: Sie verkörpert vieles, was ich nicht habe. Da ist zum Beispiel dann einfach das ganze Künstlerische drumherum. Das ist mir fremd. Ich versuche zu lernen, aber es ist mir trotzdem vieles fremd. Und einfach ihre Heiterkeit auch. Und das ist schon was Tolles.
3: Ja, ich finde das ja auch toll. So, der Jürgen ist dann immer so ruhig und hört sich erstmal alles so an. Und ich weiß einfach auch so, ich alleine könnte das jetzt so nicht wuppen. Ne? Und dann weiß ich, der Jürgen, der ist immer da und hilft. Und ich habe immer so 1000 Gedanken. Und er sagt dann, ja, ne, das. Und dann sind wir wieder auf der Spur.
0: Die Dahlienknollen haben im historischen Gewölbekeller überwintert. Heute ziehen sie wieder in den Garten.
3: Ja, da ist ausreichend Sonne.
4: Ja. Hier sind wieder Zinten.
3: Also hier sind so 2, 3. Ich gebe dir die dann so an.
4: Ja, ja.
3: Die sehen auch wirklich gut aus hier. Die sind nicht verfault und nichts.
4: Ja. So. Okay. Jetzt die Erde drauf. So, drin sind sie.
3: Das wäre geschafft.
4: Müssen wir das noch angießen und dann wächst das.
3: Der Klimawandel ist ja hier unbedingt spürbar. Wir sind hier in dem größten Weinanbaugebiet Deutschlands. Wir haben wenig Niederschläge und auch enorme Temperaturen. Und dadurch, dass es ja hier durch diese alten Mauern so ein geschützter Raum ist, also ein Hortus conclusus, ist das Mikroklima hier nochmal speziell. Und da war eben die Aufgabe, so Pflanzen zu finden, die diese Hitze und auch unseren Lebensrhythmus mitmachen. Also wir können jetzt nicht jeden Tag gießen.
0: Iris ist die erste Gastgeberin. Das Partymotto, das wie im Vergangenen für alle gilt, lautet dieses Mal tief verwurzelt.
3: Jetzt schauen wir mal.
4: Warte. Jetzt runter.
3: Runter. So?
4: Nee, da hinten.
3: Nee, dann kannst du senkrecht stellen.
4: Ja, da hinter dir, Iris.
3: Wir legen den hier ab. Hier.
4: Ja.
3: Ja, man muss jetzt zaubern können, ne? So ja. Schnapp und dann
4: ja,
3: ist er da.
4: Ja, das wäre gut, ne?
3: Ja, so. Ja, also der Plan, wir haben ja dieses Thema tief verwurzelt und jetzt wollen wir die Sache mal in der Umkehrung betrachten. Und die Wurzel ist ja diese Energie für Bäume, die in die Höhe schießen. Und wir haben jetzt aus der Höhe heraus von dem Walnussbaum, also der Ast, der musste jetzt hier sowieso entfernt werden, umgekehrt, also und das nach oben strebende, durch die Wurzelwachstum bedingte nach oben streben, wird jetzt in der Umkehrung hier in den Walnussbaum nochmal so aufgehängt. So, ne? Mal gucken, was der Baum meint. Also, und so. Warte, ich muss hinten unterstützen. Warte, ich muss hier auch wieder raus.
4: Ja, weiß ich. Vorsicht, da vorne klemmt er.
3: Was macht man nicht alles? Warte, so. Ja. Denkst du an die Richtung, dass der so quer hängt?
4: Dann? Ich denke nur daran, Iris.
3: Okay. Warte.
4: Ja.
3: Ah, und ist das die richtige Seite?
4: Weiß ich nicht.
3: Ist das jetzt richtig so?
4: Der bewegt sich sowieso gleich.
3: Ich glaube, wir müssen so ein bisschen drehen.
4: Der hat eh eine Spannung.
3: Ach so.
4: Jetzt muss jetzt die Leiter weg.
3: Ja, ich halte es. Oh, jetzt, warte. Ja, jetzt. Aber wir müssen diese Richtung haben, Jules. Aber das pendelt sich vielleicht ein, ne?
4: Das ist gut.
3: Ja, wir gucken mal.
4: Nein, das passt schon.
3: Aber diese leichte Bewegung, das hat ja noch einen gewissen Unterhaltungswert.
4: Ja.
3: Mal gucken.
4: Nee.
3: Ja, er hängt.
0: Farben, Formen und Strukturen. Künstlerin Iris legt viel Wert auf Ästhetik.
3: Warte, hier die Servietten noch mal.
4: Einfach
3: fallen. Ja, aber so nur, dass die Streifen vorne sind. Zwei so. Ästchen, so das wird die farbliche Verbindung.
4: Ja.
3: Die Überlegung ist jetzt, dieses dekorative Element so gemüsig zu gestalten, weil wir jetzt im Garten leider kein Gemüse haben. Aber jetzt hier eben, dass wir so dieses Gemüse dann trotzdem als dekoratives Element hier bei der Tischgestaltung mit einbeziehen.
4: Ich bin schon überrascht manchmal, ne? Was dann so kommt. Und da habe ich, das ist so weit weg für mich, so weit weg. Und dann macht sie das. Und dann denke ich, naja, es geht doch. Ne? Und das sieht dann toll aus. Und wie das jetzt da mit der Aprikose da oben drin. Ne? Ja, wir testen jetzt. Wir setzen uns mal hin. Mittig.
3: Ja, mittig. Und so dann, mit dem Ast geht das?
4: Also jetzt, ja,
3: jetzt hat er aber schon...
4: Nein, alles gut, Iris.
3: Nein, warte, der muss so ein bisschen...
4: Nee, du bist ja dann der Kugel.
3: Ach so, deshalb. Okay, so jetzt.
4: Ja.
3: So. Also stört jetzt auch nicht, ich sehe dich.
4: Ja, nee, passt.
3: Und das Gold so klein, ne? Bisschen Grandessa so im Außenraum.
0: Unser Schönmacher, Floristmeister Björn Kroner und sein Hund Rummel sind schon auf dem Weg.
1: Da! Westhofen, Rummel, wir haben es gleich geschafft. Garten und Lecker, Folge 1. Wir sind unterwegs in Rheinhessen, Deutschlands größtem Weinanbaugebiet. Hinter mir seht ihr Westhofen, da geht's heute hin zu Iris, da freue ich mich total drauf. Unsere Sommerreise startet, Rummel und ich sind parat, das Wetter hält gerade und jetzt gucken wir mal, ob wir der Iris noch eine helfende Hand geben können. Auf geht's, Rummel, los! Ja, los, auf geht's! Da höre ich doch schon Stimmen, oder nicht? Hallo!
3: Hallo, Björn!
1: Komm, wir gehen mal hin.
3: Komm mal! Ich bin sehr gespannt, was für Ideen. Man muss ja da offen sein, es kann ja auch was völlig anderes, was jetzt das Konzept jetzt hier so interferiert. Aber ich bin ganz offen und freue mich. Mal gucken, was passiert.
1: So, rein geht's. Ja, komm mal rein. Ja, so. Schau mal hier, Rummel. Hier müssen wir rein. Wow, guckt euch das mal an. Da sieht das toll aus.
3: Hallo.
1: Oh, das ist ja wie im kleinen Paradies hier. Total verwunschen.
3: Ja.
1: Sehr schön.
3: Oh, hallo.
1: Wir haben es geschafft.
3: Hallo, ja.
1: Toll. Und da ist schon der Tisch.
3: Ja, genau. Schau es dir mal an.
1: Hallo. Und ich gehe mal davon aus, dein Mann.
4: Ja, Björn.
3: Ja,
4: hallo. Du bist es, oder? Hallo, grüß dich.
1: Toll. Aber das ist echt hier eine kleine Oase, ne?
4: Ja, ist es.
3: Ja, so ein Hortus Conclusus, so alles so abgeschlossen.
1: Ja.
3: Wir sind hier so, ja, Tor zu.
1: Völlig für euch,
3: Herr. Ja, schon.
1: So. Toll. Auch die Mauer da hinten, das ist
4: echt toll, ne?
3: Ja, das ist unser Point de vue. Und ja. Wall-Watching.
1: Wall-Watching?
4: Yes,
1: who needs whale-watching when you can wall-watching? So, und das ist der Tisch. Wollen wir mal gucken?
4: Das ist der Tisch. Ja, gerne.
1: Wie sieht's denn bei euch aus?
4: Ja, wir haben schon mal ein bisschen...
1: Nervöses Level oder so Medium oder so gar nicht.
4: Ja, doch, so ein bisschen schon.
3: Ja, wir sind ganz happy, dass du jetzt da bist. Und das beruhigt uns jetzt natürlich.
4: Ja,
3: und
4: gespannt,
3: so, was für Gedanken du da hast.
1: Ne? Aber das ist schon, das ist das Motto, ne? Tief verwurzelt, ihr seid mit dem Zweig. Ach, toll. Den blauen Zweig über dem Tisch finde ich traumhaft. Und ich finde dieses Blau gerade so genial, weil es ein richtiger Störfaktor ist. Und ich liebe es ja auch mal wirklich zwischendurch zu stören. Und jetzt würde ich nur versuchen, den noch so ein bisschen aufzuweichen und dem noch mal vielleicht ein kleines Lämpchen dazu zu geben. So ein bisschen Beleuchtung von oben über den Tisch mit ein paar Kabeln. Das schauen wir mal. Soll das alles so stehen bleiben oder dürfen wir es ein bisschen verändern?
3: Your turn.
1: My turn. My turn. Dann würde ich sagen, alles einmal weg.
3: Hallo.
1: Die Schalen.
4: Ja.
1: Guck. Hallo.
3: Oh, hallo. Esther.
5: Da sind wir.
6: Hallo. Zufällig sind wir dabei.
1: Rein zufällig.
4: So muss es sein.
3: Ah, Esther und Markus sind Freunde von uns.
1: Ja.
3: Und sehr gute und helfen uns. Und
1: okay.
3: Ja, wir sind ganz happy, dass wir da Unterstützung heute
1: das
3: haben.
1: Das Kochteam, Deko-Team, was wird's?
3: Das ist
1: Alles.
3: Package.
1: Ja, Package. Ihr seid ein Package. Wunderbar. Ja, dann herzlich willkommen. Wir Männer, wir machen mal den Tisch an die Seite.
0: Mit vereinten Kräften geht's jetzt ans Feintuning. Gemüse runter, Lampen rauf. Mit den LED-Lichtern wird der Tisch später am Abend gemütlich beleuchtet.
3: Stehst du da auch sicher?
1: Ich?
4: Ja, wir fangen ihn auf.
3: Ja, wir fangen ihn auf, genau.
5: Oh,
3: ai, ai, ai.
4: Oh,
6: das ist
4: cooler.
1: So.
3: Wir müssen mal schauen, weil das jetzt so ein bisschen...
1: wir können ihn noch verlängern, er könnte tiefer.
3: Der hat jetzt eine andere Ausrichtung hier über dem Tisch, aber macht ja vielleicht auch nichts.
4: Nee, das ist doch gut so.
1: So, nächste Frage. Mhm. Das ist up to you, weil dann können wir unsere Helfer nämlich wirklich gut gebrauchen. Da sind ja so Farben, die auch so hier mit drin vorkommen. Auch gerade die Farbe. Wir könnten noch ein paar Teilstrecken von dem Zweig umwickeln. Weißt du, was ich meine?
3: Ja.
1: Aber das müsst ihr entscheiden.
4: Wir können ja mal mit einem anfangen.
3: Ich hatte jetzt parallel noch mal was anderes auch überlegt und würde dir das gerne zeigen.
1: Ja, bitte.
3: Und hören, was du dazu meinst.
1: Nee, gerne. Ja? Dann hol du das gerade.
3: Okay.
1: Und ihr habt diese süßen Zweige.

0: Aber
1: finde ich auch.
2: Da hat so das Fest ab 3 natürlich mehr Bonuspunkte. Die haben schon so alles kennengelernt.
0: Ja, ja. Alle, genau, ne? Genau, das fehlt uns jetzt.
3: Das ist auf jeden Fall.
0: Nein, es fehlt nicht, aber es ist jetzt so, wie es
2: so,
0: ist.
2: So, jetzt habe ich mal eine, also jetzt mal, das musst du jetzt entscheiden und wir machen das kurz und schmerzlos. Der erste Gedanke, der dir kommt, der wird gemacht. Ja oder nein?
0: Ja.
2: Das Band?
0: Ja.
2: Ich bin jetzt ehrlich. Das ja. Platzset?
0: Ja.
2: Wirklich? Ich hätte es jetzt fast nämlich runtergenommen, weil es okay. so viel Gewusel ist.
0: Ja, ist viel.
2: Und ihr seid eigentlich so geradlinig. Mhm. Und ich würde fast behaupten, wenn wir diese Platzsets mal runternehmen.
0: Wir können die auch wegnehmen. Probi, lass uns da einfach mal ausprobieren.
3: Ja?
0: Genau.
3: Ja.
4: Nochmal.
3: Ja.
1: Okay, das ist ja viel besser jetzt, ist die Klarheit. Ja. Da kommen auch die Einzelteile viel besser raus.
2: Gute Aussage. Und die Iris und ich, wir gehen jetzt ein paar Gewürze und Kräuter schnibbeln für die Deko.
5: Denn dem Schönmacher ist wichtig, dass Pflanzen aus dem Garten auf dem Tisch landen.
2: Einkürzen können wir immer noch.
3: Alles verdreht.
2: Alles gut. Und tschüss.
0: So, das war jetzt. Brauchen wir noch eine andere Struktur, andere Farbe vielleicht?
2: Guck mal.
0: Ja, süß.
2: Das finde ich natürlich
0: toll. Ja, die haben schönen Schwung und ja. Auf alle Fälle.
2: So, davon noch so 2-3 mehr. Darf ich den blättern?
0: Ja.
2: Toll.
0: Und die haben noch mal so ein anderes Gelbgrün. Ne?
2: Ja, guck mal, aber das ist doch der Hammer hier.
0: Super, aber schöne Ausbeute auf alle Fälle.
2: Ja, finde ich auch.
0: Schöne Auswahl.
2: Der Florist sagt, I like.
0: Super.
2: So, was macht das Wickelprogramm? Und das ist jetzt hier das Schöne mit dem, was wir jetzt hier haben. Wir drücken das mal einfach nur rein und dann seht ihr, da unten ist jetzt eine Mulde drin
0: ja,
2: und da liegt die jetzt perfekt drin.
0: Sehr gut,
2: kann nicht mehr
0: gut.
2: weg, ne?
0: Ja.
5: Auf dem schwarzen Steckschaum stehen der schwere Kohl und die Melone viel stabiler und können nicht so einfach wegrollen oder umfallen.
2: Jetzt kommt wieder die Kühe hier.
5: Lange Kräuterstängel und entblätterte Blumenstiele verbinden Gemüse und Obst.
2: So, was sagen wir zum Tisch?
0: Mir gefällt es super gut und ich freue mich auf die Gäste und ich hoffe, dass es auch allen gefällt und sie sich wohlfühlen hier bei dieser tollen Deko vom Björn auch und ja.
5: Ihres Gartenpartytisch ist fertig. Zeit für den Begrüßungstisch im Innenhof.
2: Ah, sehr gut, da steht ja schon der Tisch parat.
0: Ja, es sieht schon mal gut aus, die Basis.
2: So. Wunderbar, und du damit? So, jetzt haben wir hier den traumhaften, die Wurzel, tief verwurzelt, das Motto aufgegriffen. Den kürze ich mal und das ist okay, ne?
0: Ja, ist okay.
2: Sag mal, was haben wir denn hier eigentlich stehen, Schönes von dir?
0: Das ist eine Riesling-Knorze.
2: Ach, toll.
0: Ist hier auch schon so schön angebohrt. Und hier, das sind auch noch so ja Dinge, wie das eben auch so aus dem Garten. Ja. Hier noch richtige Wurzeln. Und dies ist eigentlich so ein geschreddertes Verpackungsmaterial.
2: Wunderbare Grundbasis, jetzt kommt der dazu.
0: Das sieht so toll aus.
2: Weißt du was, ich finde das Material halt auch schon so toll, dass du das gesammelt hast und hier mit reingenommen hast. Weil das ist wie eine alternative Steckhilfe auch. Ne? Ich stecke hier rein und es bleibt stehen.
0: Ja.
5: Perfekt für den Holunder und die Wolfsmilchstaude aus ihres Garten.
2: Was wird denn hier kredenzt?
0: Beginnen werden wir mit einem fruchtigen Salat, mit einer fruchtigen Komponente.
2: Okay.
0: Ein Ziegenkäse. Das Hauptgericht, das wird dann sein, ein Rote-Bete-Mousse mit Kardamom.
2: Okay. Und mit Kardamom, okay.
0: Ja, Kardamom. Und dann gibt es ein Erbsenpüree. Und zum Dessert gibt es eine Mousse

0: auch aromatisiert. Und etwas Zitroniges noch.
1: Das hört sich sehr gut an. Und vor allem, ich finde das spannend, dass du sagst, okay, du bist jetzt ja sowieso schon die Erste und dann noch sagst, okay, wir machen es vegetarisch.
0: Ja, also das entspricht so unserer Lebensweise auch.
1: Und Getränke, ihr seid ja Weinbaugebiet.
0: Ja, Weinbaugebiet, hinter dem Garten direkt, die lagen schon. Wir werden Riesling-Sekt anbieten.
1: Ja.
0: Ja, zweite Flaschengärung, sehr gut, extra brut. Und,
1: das heißt ja, du kennst ja sogar das Träubchen an der Pflanze.
0: Ja, persönlich.
1: Sehr gut. Ja, also frischer als bei euch kann man ja gar nicht drankommen. Nee. Ne?
2: Die Pfingstrosen aus Iris Garten sind das Highlight des Begrüßungsgestecks.
1: So, wunderbar.
0: Ja, finde ich auch.
1: Super. Ja?
0: Ja, sehr schön.
1: Gefällt's dir?
0: Ja.
1: Das heißt, morgen kann das Fest starten.
0: Ja, ich denke schon. Ich hoffe, das Fest wird gut.
1: Drück die Daumen für morgen.
0: Dankeschön und vielen, vielen Dank für deine Unterstützung. So schön geworden alles.
1: Gerne, gerne, gerne. Grüß mir dein ganzes Helferteam.
0: Mache ich.
1: Rummel, kommst du mit? Der Rummel und ich müssen nämlich dann jetzt schon wieder los. Und ja, ganz tolles erstes Gartenfest.
0: Ja, das haben wir.
1: Das werdet ihr haben, da bin ich mir sicher. Okay. Also, Daumen gedrückt. Tschüss. Tschüss,
0: danke.
1: Tschüss. Rummel, auf geht's. Ja. Ich glaube, die Iris hat ein super Team im Hintergrund. Die Freunde, die sind ja echt bei allem dabei. Ich wünsche ihr das Beste. Vor allen Dingen das meiste, was ich ihr wünsche, ist, dass das Wetter hält. Weil da hatte sie jetzt wirklich in den letzten Wochen nur Regen hier. Jetzt scheint endlich mal die Sonne und wir haben blauen Himmel. Und so muss es morgen bitte auch bleiben.
0: Ja, jetzt diese Eier, die werde ich jetzt trennen. Bio-Eier für das Mousse au Chocolat. Esther, und du machst jetzt gerade die
3: geschmolzenen Die geschmolzene Schokolade im Wasserbad.
0: Das riecht schon toll. Also tolle Farbe, ne? So richtig schön satt.
3: Wir haben zusammen studiert eigentlich, ja, gleichzeitig. Ja. Und haben uns erst später durch eine gemeinsame Studienkollegin in Wiesbaden kennengelernt, weil die der Meinung war, dass sie uns zusammenbringen muss irgendwie. Und, seitdem?
0: Und seitdem. Und die Kinder waren noch so klein und seitdem.
3: Es war eine Erfolgsstory, gell?
0: Und last one. Das sind ja ganz schön viele. Also das ist schon üppig alles, ne? Aber das ist das ja immer, ne? Das schmeckt dann eben auch.
2: Zum Nachtisch serviert Iris eine Mousse au Chocolat. Dazu schlägt sie zunächst das Eiweiß auf.
0: Ja, so ist es gut jetzt.
2: Unter den Eischnee wird anschließend das Eigelb gemischt.
0: Wird das ein bisschen aromatisiert.
2: Und zwar mit geschmolzener Zartbitterschokolade. Zum Schluss Zucker und geschlagene Sahne vorsichtig unterheben.
0: Ja, da schmeckt man einfach die Zutaten. Das ist so.
3: So ein bisschen was muss man immer im Topf lassen. Das kriegt dann irgendjemand nachher zum Testen.
0: Ja, genau.
3: Haben wir früher immer gemacht.
0: Schleckern,
3: oder?
0: Ne? Ja. Schleckern ist ganz wichtig.
4: Als kleine Überraschung.
0: Das ist aber nett. Danke. Danke zum für deine Hilfe.
3: Ja, hat Spaß gemacht.
0: Genau.
4: Zum Wohl. Heute gut gemacht.
0: Zum Wohl.
3: Zum Wohl.
0: Zum Wohl.
2: Gartenfesttag. Für Iris und Jürgen startet der in der Küche.
0: Das meinst du? Okay, ja, mache ich die Version. Okay.
4: Ja, oder?
0: Das ist hier unser Ablaufplan. Also es ist hier vorbereitet und jetzt finish so, ne? Was zum Schluss so.
4: Weil sonst geht das nicht, ne? Weil auch jetzt, bis die unterschiedlichen bespielbaren Städten dann alle so vorbereitet sind, dann, wenn man da keinen Plan hat oder nicht weiß, kommt der Teller dahin oder der dahin.
0: Kommt das Blütchen jetzt auf die Vorspeise oder aufs Dessert oder war das eigentlich gerade?
4: Das steht da alles.
0: Und dann ist das hier so
4: weit drauf.
2: Iris ist ein roter Faden wichtig. Deshalb sollen die Gartenkräuter nicht nur Tischdeko sein, sondern ihr Menü optisch und geschmacklich verfeinern. Zum Hauptgang hat Iris eine kalte, vegetarische Platte geplant. Freundin Sabine verstärkt heute das Küchenteam.
0: Also ich habe die Sabine jetzt hier bei mir und ich bin ganz happy, weil du kochst ja auch so toll. Also, und bist auch so mit dem Garten und dem Visuellen, ne? Da haben wir so eine Linie und da kann ich ihr ganz vertrauen. Also so, ne? Das war mir auch wichtig.
3: Genau. Es ist manchmal so, man braucht Menschen gar nicht so häufig zu sehen, wenn man sich versteht, ja? Und da braucht man auch gar nicht drüber zu sprechen. Man weiß, das funktioniert.
2: Durch das Anbraten bekommen die Paprikaschoten ein leichtes Röstaroma.
4: Schau mal, Iris, hier nochmal den Garten geplündert.
0: Schöne Auswahl.
4: Ja, steht hier, Iris, ne?
0: Ja, danke schön.
4: Alles schön blass.
0: Ehrlich.
4: Es riecht schon.
0: Ja, ganz Raum ist erfüllt.
3: Ja.
2: Frischer Knoblauch zu den Paprika, die nachher ebenfalls kalt serviert werden.
3: Iris, was ist das für eine Gewürzmischung? Ist das roter Pfeffer und Kardamom?
0: Nein, das ist jetzt einfach roter Pfeffer. Der hat so einen ganz eigenen Geschmack. Knoblauch mit eingelegtem Knoblauchöl auch.
3: Das klingt sehr raffiniert.
2: We can do better. Während hier noch dekoriert wird, treffen in Westhofen Iris Gäste ein. Aus Baden-Württemberg angereist ist Diana. In Neuhausen ob Eck versorgt sie ihre Familie mit Obst und Gemüse aus dem Garten. Markus verwandelte im rheinland-pfälzischen Wallertheim eine Weihnachtsbaumplantage in einen Landschaftsgarten.
5: Also ich glaube, die Iris, die hat so einen Blumengarten, vielleicht auch einen kleinen Weingarten, ein kleiner verwinkelter Garten. Also hier, die Stadt ist da so ein bisschen verwinkelt.
6: Also dadurch, dass wir uns in Westhofen jetzt befinden, würde ich davon ausgehen, dass es nicht ein riesengroßer Garten ist, sondern irgendwie ein an die Stadtgröße oder Ortsgröße angepasster Garten, also nicht zu groß. We can do
2: better. Und das sind die Neuen aus Nordrhein-Westfalen. Peter hat einen schmalen Hausgarten mit vielen Stauden in Freudenberg im Siegerland. Jackie lebt in Emstetten mit ihren Schildkröten unter Palmen und Bananen. Und Torben aus Warburg legt einen Permakultur-Waldgarten zur Selbstversorgung an.
7: Also ich finde den Ort magisch. Ich fühle mich wirklich in der Zeit zurückversetzt. Und ich glaube, also bei Iris gibt es gewiss Wein. Auf alle Fälle Wein und Sandstein.
8: Würde mich sehr freuen, wenn es nicht nur Wein bei Iris gibt, sondern ein bisschen Abwechslung auch. Vielleicht irgendwas in Richtung, ich habe was von ein paar Bäumen hinter irgendwelchen Mauern oder sowas im Kopf.
9: Ich habe keine Ahnung. Also es könnte ein Weinberg sein, halber, es könnte aber auch ein kleiner Hinterhofgarten sein. Ich weiß es nicht. Ich bin sehr gespannt.
10: Hallo.
4: Ja, wunderbar. Hallo. Ich bin der Markus. Ich bin
10: Peter. Jack. Hallo.
11: Hallo.
4: Hallo, Markus.
10: Moin, Markus.
4: Ja, ich glaube, wir müssen da lang, ja? In die Richtung.
10: In die Richtung, das wurde gesagt. Ja.
2: Auf zur ersten Gartenparty. Tief verwurzelt, zu Gast bei Iris. Letzte Handgriffe im historischen Innenhof.
0: Wie geht's euch? Alles gut?
3: Ja,
0: alles ja. Ich freue mich auch total.
4: Ja, mal schauen, ja, was gespannt, passiert.
7: Ne? Jetzt bin ich mal gespannt.
5: Hallo.
7: Hallo.
0: Hallo. Hallo. Hallo, Iris.
7: Hi,
0: freut
7: Tom.
0: Mich.
7: Peter,
0: endlich sehe ich
7: hallo.
0: Euch mal. Ich sag mal, dass du.
7: Ja,
0: hallo, Iris.
7: Hallo, Peter.
0: Hallo, Jackie. Hallo. Wolltet ihr Riesling Sekt? Guter Winzersekt. Eine zweite Gärung in der Flasche. Ja, herzlich willkommen bei uns im Rheingrünhof. Und ja, schön, dass ihr da seid.
7: Oh, schön, dass wir da sein dürfen.

0: Das ist schon ein Überraschungseffekt auch, ne? Ja. Wenn von außen kommt, sieht die Mauern, man weiß gar nicht, was hinter ist. Dann aber kommt man hier rein und dann ist hier gleich Holunderduft und
1: ganz toll gemacht.
2: Und sehr liebevoll gestaltet. Wunderschöne Ensemble.
1: Und mit Sicherheit im Sommer auch toll, weil es da mit Sicherheit kühler ist als im Garten.
0: Schon spannend, ja.
3: Aber in dieser Region erwartet man, glaube ich, auch so einen Innenhof. Deswegen freuen wir uns jetzt auf den Garten.
4: Ich gehe jetzt mal vor, weil es ist vielleicht nicht ganz so einfach. Aber aufpassen, es ist alles nicht gerade und schief und krumm, also ne, nicht fallen. Ich gehe mal vor.
2: Prima.
3: Ich bin sehr gespannt.
4: Oh, wow.
0: Ah, ja. Oh, wow.
2: Hoch?
0: Ja, hoch. Jetzt.
1: Iris.
4: Oh, sehr cool.
2: Wow.
4: Toll. Ja, oben angekommen. Jetzt zeige ich euch gerne noch mal so ein bisschen das Konzept. Ich gehe noch mal vor. Also hier jetzt ist der grüne Bereich mit diesem Sitzplatz. Und dieser Sitzplatz, der ist dann gespiegelt auf dieser Seite, aber als Pflanzbeet. Und da ist so weiß-grau das Thema. Hier ist auch alles grün und ruhig. Hier ist der alte Mandelbaum. Und jetzt hier kommt das rote Thema. Und hier, ihr müsst überall mal streichen und riechen. Also das ist Gewürzfenchel. Hier sind 88 von dieser historischen Sorte Sarah Bernard.
2: Und die habe ich auch. Oh, die Sarah Bernard, die riecht sehr gut.
4: Also, ja, komm, ja, es tut mir jetzt so leid, aber wir haben hier Schirme vorbereitet. Warte, ich gebe euch mal welche. So. Ja. Ja. Also hier könnt ihr einen Lavendelbad nehmen. Und das mal so richtig. Es riecht alles so toll. Und der ist jetzt kurz vor der Blüte, der wird ja noch höher. Und dann kommt man hier gar nicht mehr durch. Da noch mal schnuppern und dann sind wir jetzt hier am Ende dieses langen Weges, der den Garten so strukturiert. Und hier ist ja unsere Mauer, unser Point de Vue. Manchmal so abends, wenn wir hier sitzen und den Mond schauen, dann kann man das richtig so wahrnehmen. Ne?
3: Richtig schön.
4: So, ich möchte gerne noch mal zurück in die Küche. Und ja, ja. Guckt euch um und erzählt mir, was ihr wissen möchtet. Und ich komme nachher wieder.
0: Ja, gerne.
4: Ja.
1: Gehen wir los?
0: Wenn wir wollen.
1: Gucken wir mal.
0: Wir wollen.
1: Let's go. Garten erkunden.
5: Pünktlich hört der Regen auf. Zeit für Riechen,
1: schön.
5: Schmecken,
1: ganz feste Strukturen,
5: fühlen.
1: Dann wird's wild.
5: Iris Garten mit allen Sinnen erleben.
6: Mhm. Guck mal, da schläft eine kleine Biene.
0: Dass man einfach hier reinkommt von vorne und sieht quasi ein Tor nach einem Tor nach einem Tor. Und Stück für Stück kommt man quasi in diese Welt. Und dann kommt hier das hier hinten. Ist schon wirklich, wirklich interessant.
1: Also ich bin schon beeindruckt. Diese sehr klaren Strukturen. Und dann darf es aber auch wild sein. Das sieht schon sehr, sehr gut aus und sehr stimmig.
2: Gerade Wege, üppige Beete und hier ist ein ganz eigenes Klima. Das ist irre.
7: Hier hat auch super, perfekt, passt.
1: Ja, hallo, hallo. Ha? Alles gut?
4: Ja.
1: Ja, schönes Plätzchen gefunden hier.
4: Ja,
1: prima. Die Vorspeise kommt gleich und ich wollte euch schon mal den Tisch zeigen. Der ist geschmückt.
4: Schön.
1: Die wow. Basis von der Iris. Der Björn hat dann auch noch Hand angelegt. Mhm. Und ihr seht kleine
4: sind schon Namensschilder. Dabei.
1: Namensschilder, jawohl.
2: Schön gemacht.
0: Spannend, die Kabel auch nicht dran zu führen, sondern
1: so daneben. Richtig toller Sitzplatz, ne? Gell? Nochmal eine ganz andere Atmosphäre hier.
4: Das hat er ja
2: schon. Wir haben auch Spargel. Wir wollen niemanden diskriminieren.
1: Ja.
0: Was Wusseliges meinst du?
2: Ja.
8: Also das finde ich sehr schön, interessant, den Namen auch mal so zu sehen. Gefällt mir sehr gut.
2: Ich finde, das ist ein Kunstwerk, das gefällt mir richtig gut. Wir haben hier Blau für den Himmel, Braun für die Erde und Grün für die Natur. Und das spiegelt sich sogar hier an den Seilen wieder. Ja, und wenn ich das Gemüse so sehe, ich kriege langsam Hunger.
5: Die vegetarische Vorspeise wird bereits angerichtet. Für die Säure im Wildkräutersalat sorgen Orangenscheiben. Für die Optik Gartenkräuter.
9: Das sind jetzt lauter lachende Gesichter auf dem Käse.
4: Ja.
5: Iris hat kleine Brote gebacken, mit Walnüssen vom eigenen Baum. Auch wenn sie kein Gemüsebeet hat, soll so viel wie möglich aus ihrem Garten auf den Tisch.
4: So, hallo, wir starten jetzt mit dem dem Salat, mit der Vorspeise. Ich stelle das mal hier so hin.
2: Sehr schön.
4: Warte.
0: Den auch wahrscheinlich.
4: Das ist die Vorspeise. Es ist ja ein bisschen so ein Salat und ein Ziegenkäse mit Knoblauch. Ja. Und die Blüten sind eben auch essbar.
0: Und das Brot war von den Bäumen hier?
4: Ja, das ist runtergefallen.
0: Die Zutaten für das Brot.
4: Ja, okay. Auch das. Ja, also wir stoßen jetzt an. Ja, ich bin so gespannt und freue mich, dass ich euch alle jetzt sehe und hoffe, es schmeckt euch.
0: Sehr schön.
5: Riesling aus Westhofen, Brot mit Nüssen aus dem eigenen Garten und ein fruchtiger Wildkräutersalat.
0: Sehr lecker.
4: Das wollte ich hören.
2: Karamellisierte Nüsse.
1: Mhm. Ist ein bisschen Honig dran. Mhm.
10: Mhm. Am besten haben mir die karamellisierten Walnüsse im Salat geschmeckt.
1: Ja, ich fand einfach die verschiedenen Geschmacksrichtungen, die fand ich richtig gut. Also das war wirklich vielfältig. Das Brot ist der Hammer.
11: Dann machen wir jetzt eine kleine Aktion.
10: Ja, sehr schön. Hm? Sehr
11: Dadurch schön. Lernt ihr dann den Garten und die Pflanzen noch ein bisschen kennen.
0: Mhm. So, mit Quiz und so?
11: Nein, nicht Quiz. Nein, nein, nein.
0: Klang jetzt so.
11: Nein, nein, kein Quiz. Und was wir uns gedacht haben, ist, dass ihr euer eigenes Pesto macht.
0: Hm?
11: Wir haben vorbereitet 6 Gläser mit gutem Olivenöl und ein bisschen Chili. Hm? Und dann könnt ihr durch den Garten gehen und Kräuter schneiden.
10: Cool.
1: Oh. Schön. Wunderbar. Ich habe Thymian entdeckt.
0: Thymian, ne?
1: Ich habe Thymian entdeckt.
4: Salbei, Rosmarin.
11: Ah, das ganz fein zieselige vor dem Currykraut.
4: Ah, so sieht das aus. Man da ein bisschen ab, oder?
2: Hier jetzt? Ja.
4: Jürgen, gibt es noch im Oregano?
11: Nee, der wollte nicht.
4: Ah.
11: Nein.
4: Na gut.
5: Das Grün kommt ins Olivenöl. Parmesan und Pinienkerne dazu, Deckel drauf und los geht's. Schütteln, schütteln, schütteln. Und fertig ist das Kräuterpesto.
4: Ich habe ein Salbei, Thymian und Bodengrautpesto gemacht und freue mich schon auf meine Nudeln.
2: Den Duft dieses Gartens haben wir jetzt eingefangen und nehmen ihn mit nach Hause. Finde ich mega.
5: Für Iris spielt Ästhetik eine wichtige Rolle, auch auf dem Teller.
4: Ich muss jetzt auch ein bisschen ausprobieren, wie das jetzt hier so sich auf dem Teller gestaltet. Hier kommt jetzt noch mal ein Erbsenmus.
5: Aus Bioerbsen, selbstgemachten Chiliflocken, Zitronensaft und Schale und Orangeat.
4: Jetzt kommt mit den Aprikosen noch diese fruchtige Komponente dazu. Das ist ein Rote-Bete-Mousse. Also das hat ja auch so ein bisschen so ein herberes Aroma. Ist jetzt noch mal in der Textur so viel feiner.
5: Und noch eine Kumquat dazu.
4: Ach so, ich habe ja noch den schwarzen Reis.
5: Auch der wird kalt serviert. Die Espressotasse gibt die Form vor. Und eine Frauenmantelblüte auf den Käse.
4: So, und jetzt sind wir fertig und jetzt bringen wir das nach oben, ja?
0: Wow.
4: Uiuiui. Hier hoch.
0: Ja.
1: Das sieht ja fantastisch aus.
2: Danke sehr. Das ist aber bunt.
4: Ja, einen guten Appetit allen. Danke.
2: Dankeschön. Guten Appetit.
10: Die Farben sind gut, ne?
4: Ja, für mich ist das immer auch wichtig, so, ne? Dieses Visuelle, so, also neben der Textur und auch der Struktur.
2: Leute, probiert die Kumquat. Das ist total irre in der Kombi. Also echt gut.
4: Also wir stoßen an auf den Nichtregen. Dass wir hier so schön trocken und aber doch mit einem guten Riesling hier sitzen können.
2: Auf den Rheinhessenregen.
4: Zum Wohl.
1: Zum Wohl.
10: Also im vegetarischen Hauptgang finde ich richtig gut. Rote Betemousse und Erbsenmus habe ich noch nie gegessen. Sehr speziell, aber ich fand es super lecker.
0: Ich finde es wahnsinnig, dass quasi das so insgesamt das Gericht mitsamt dem Garten wirklich so ein alle Sinne ansprechendes Erlebnis quasi ist.
1: Ich fürchte, dass nur meine Art von Geschmack da irgendwie vielleicht noch ein bisschen unterentwickelt ist. Mir war es fast zu viel an Aromen. Ich habe das da nicht mehr zusammengekriegt. Ein bisschen weniger an Aromen wäre für mich besser gewesen.
5: Letzte Runde, das Dessert. Eine luftige Zitronenmousse, garniert mit Frauenmantel aus dem Garten. Und auf die Schokomousse ein zartes Geflecht aus Schokolade.
4: Jetzt kommt, oh, jetzt kommt der letzte Gang. Warte. Oh. Ich muss aber noch das mal eben was korrigieren, weil da ist schon was reingeplumpst.
12: Oh, wow.
10: Was haben wir jetzt hier?
12: Genau, was ist das Schönes?
4: Dies hier, das ist ein Schokoladenmousse und hier dieses Schokoladige oben, das symbolisiert unser Thema, also diese Verwurzelung, also ist wie so ein Wurzelgeflecht soll es sein. Und damit das also vielleicht nicht zu herb ist, nochmal so eine frische Sommerkomponente, das ist nochmal so eine zitronige Ausprägung von dem Mousse. Also guten Appetit.
10: Vielen, vielen Dank.
1: Dankeschön.
10: Guten Appetit.
1: Also das ist super lecker.
10: Ich finde das im Kombi auch als
1: super lecker. Ich muss nur ständig auch abwechseln, gell? Weil das so
10: ich
1: gut zusammenpasst.
10: Ich mache sogar auch gerne beides zusammen.
12: Köstlich, köstlich. Dieses Schokomousse war der Hammer. Und das war einfach auch wunderschön fürs Auge, aber auch geschmacklich der Burner.
8: Ich fand die beiden Mousse eine sehr gute Kombination. Mir hat es auch sehr lecker geschmeckt, aber es war sehr mächtig.
4: Ja. Oh, so. Ja, gut, aber gut hingekriegt, oder?
1: Ja, ja, hat gut geklappt.
4: Ne? Hat auch Spaß gemacht. Es war ganz, ganz toll. Mhm. So nette Leute. Und ja, wir sind jetzt gespannt auf die Gärten. Ne? So. Jetzt dürfen wir auch genießen in anderen Gärten und können uns ein bisschen entspannen. Ne?
5: Und jetzt gibt es Punkte. Wie kam das erste Gartenfest bei Iris Gästen an?
12: Iris und ihr Mann haben uns sehr herzlich empfangen. Es gab überhaupt kein Fremdeln.
1: Also beim Essen fand ich schon die Begrüßung einfach sehr, sehr stimmig. Einfach in diesem Hof und dann hatten wir die verschiedenen Häppchen gehabt.
8: Also ich war positiv überrascht, als ich durch dieses Tor kam, die Treppe nach oben lief und dann diesen wunderschönen Staudengarten gesehen habe mit den schönen Blumen und alles so farblich abgestimmt und für mich hervorragend.
12: Also ich wundere mich selbst, wie gut die Stimmung war, dafür, dass es das erste Gartenfest war, wir vor uns gar nicht kannten.
10: Die Dekoration war sehr künstlerisch angehaucht. Gerade so das ganze Ensemble mit dem blauen Aster überm Esstisch, das war sehr besonders, sehr schön, passend zum Motto.
0: Die Aktion selbst, mega. Also was aus dem Garten zu nehmen und das nachher noch verwendbar zum Mitnehmen. Sehr schön, Spaß gemacht, richtig gut.
12: Das Essen war sehr stimmig, es gab keinen Ausreißer. Ich finde, es war ein roter Faden zu spüren und es hat mir sehr, sehr gut gefallen und auch geschmeckt.
1: Wir haben uns sofort wohlgefühlt. Es war einfach ein Wohlfühltag.
10: Ich gebe der Iris 8 Punkte mit Herzchen.
1: Die Iris bekommt für ihr Fest von mir 9 Punkte.
0: Ja, für das Fest von Iris gebe ich eine 9.
12: 9 Punkte? Ganz einfach aus dem Grund, ich muss ja noch ein bisschen Luft nach oben lassen.
5: 44 von 50 möglichen Punkten für das erste Gartenfest. Iris hat die Latte hochgelegt.
13: Iris, erste Gartenfest. Ich finde, du hast es grandios gemeistert. Tolle Deko, die Gäste haben sich wohlgefühlt. Es ist gerade beim ersten Gartenfest immer sehr schwierig, da mal alle einzufangen. Ihr kennt euch noch nicht. Und ich finde, dafür hast du es einfach nur sensationell gemacht. Ich sag nur Daumen hoch.
4: Cool.
5: Beim nächsten Mal treffen sich alle in Freudenberg wieder. Da lädt Peter in seinen Garten.

0: Ein heißer Tag im Loro-Park auf Teneriffa, trotz des kühlen Wasserfalls.
1: Ruhen sich aus in der Sonne, Herr Reinschmidt.
2: Sehen Sie nicht?
1: Doch, da im Schatten sind Sie noch.
2: Im Schatten sind Sie.
1: Es war heute zu heiß.
2: Heute war wirklich ein schöner Tag.
1: Na, die haben es gut, ne?
2: Frau Prinz, ja. Wenn wir so einen Tag verbringen könnten, ne?
1: Wohl gar
2: nicht
1: schlecht.
2: So ist es.
1: Dann lassen Sie sich nicht stören.
2: Dann lassen wir es auch in Ruhe. Wir gehen weiter.
0: Zoo-Kurator Matthias Reinschmidt will Parkmanagerin Susanna Leitinger überzeugen, ein neues Weibchen für den liebestollen Tom anzuschaffen. Gegenüber von Toms Gehege ist Nachwuchs angekommen.
1: Wie sieht es bei denen hier aus, Herr Reinschmidt?
2: Die Edel, die haben die Brutzeit schon begonnen, die noch nicht, aber die da, die haben schon 3 Eier. Jetzt macht sie gerade Brutpause im Moment und putzt sich.
1: Sehr gut. Ja.
2: Muss bald wieder rein, sonst werden die Eier kalt. Jetzt gehen wir aber mal zu den Schildkröten hier. Dann können wir noch ein paar Sachen besprechen. Darf ich Ihnen helfen?
1: Dankeschön.
2: Bitteschön. Gehen wir gleich mal da vorne zum Tom.
1: Wo ist er denn? Ach, da ist er.
2: Da vorne sitzt er und frisst gerade was.
0: Hoffentlich zeigt er sich von seiner besten Seite.
2: Da brauchen wir uns jetzt nicht anschleichen.
0: Ohne Managerin keine neue Schildkröte.
2: Ja. Streckt uns Hinterteil zu. Tom, hallo.
1: Tom.
2: Frisst unser schönes Gras hier.
1: Ja, das war ihm aber nicht so lieb.
2: Ah ja, der kommt gleich. Ja, komm mal hier. Komm mal hier. Zeig dich mal. Das hast du doch gern. Ja? Außer der Streicheleinheit, das ist auch immer. Ganz vorsichtig. Je länger man streichelt, je stärker
1: kommt der Kopf.
2: Kommt der Hals raus.
1: Na, Tom.
2: Ja.
1: Aber dann ist ja wohl etwas langweilig alleine, Herr Reinschmidt, oder?
2: Ja, wir haben ja das Weibchen bei ihm gehabt und das mussten wir aber leider separieren. Das ist gerade unser Problem, was wir jetzt derzeit haben. Wir haben es ja separiert, weil er einfach zu aufdringlich ist. Mit seinen 45 Jahren steht er in der Blüte seines Lebens. Er ist gerade so alt wie ich. Aber sein Problem ist, er ist einfach zu aufdringlich zu seinem Weibchen. Und jetzt wäre meine Idee, wir müssten eigentlich gucken, dass wir noch ein zweites Weibchen dazu kriegen. Einfach um seine Aktivität ein bisschen zu halbieren. Das ist nicht so der Stress ist für das eine. Ist aber eine ganz schwierige Geschichte, weil Galapagos-Riesenschildkröten werden nicht in vielen Zoos gehalten. Wollte ich mit Ihnen mal besprechen, ob wir da einfach mal einfach auf die Suche gehen sollen.
1: Ja,
2: oder?
1: Klar.
2: Dann gucken wir, ob wir noch ein Weibchen finden.
1: Klar.
2: Bleiben Sie mal da und bewachen unsere Schildkröte.
1: Ich bewachen, oder ja mich.
2: Und ich hole mal einen Kaktus, dass wir dann mal füttern können.
1: Kriegst doch noch einen Kaktus, ja.
0: Wie schlau sind eigentlich Erdmännchen? Das wollte Biologe Raphael vor kurzem einmal testen. Und darum hat er einen seltsamen Apparat zu den Erdmännchen geschleppt. Eine Kiste mit Futter drin und einem Deckel. Er wollte testen, ob die beiden herausbekommen, wie man den Deckel auf- und das Futter herausbekommt. Aber dass man dafür den Kipphebel bedienen muss, das war einfach zu hoch für die zwei. Normalerweise buddeln sie nämlich nach Futter. Nur das war hier der falsche Weg. Heute will Raphael den Versuch wiederholen, aber mit anderen Zoobewohnern. Heute sollen die Titis beweisen, wie schlau sie sind. Tierärztin Sarah und Biologe Raphael haben wieder den hölzernen Intelligenztest dabei. Und Praktikantin Marin sorgt für die Füllung. Rein mit den Mehlwürmern in den Futterkasten. Sie sind auch bei Titis sehr beliebt. Und ab mit der Futterwippe zu den kleinen Äffchen. Mal sehen, ob Titis mehr von den Hebelgesetzen verstehen.
3: Diese Wippe ist eine Probe für jedes Tier, nicht nur für die Affen, auch für andere. Und mit Titis normalerweise, wir denken, dass die Titis sind sehr intelligent, weil sie sind kleine Primaten. Und die Primaten sind fast eine Person, eine Leute. Ne? Und vielleicht geht es schnell, aber wir wissen das nicht. Das ist absolut spannend.
0: Na, das müsste doch zu schaffen sein. Klappe auf und schon kommt man an die Würmchen. Erst mal gucken und zeigen lassen, wie es geht. Ist ja gar nicht so schwer, vor allem wenn einer hilft. Jetzt sollte man sich aber noch merken, wie Sarah das gemacht hat. Denn gleich ist die Klappe wieder zu.

0: is not really the way. Okay. So I let them alone.
1: Jetzt müssen es die Affen selber mal probieren. Sarah geht nämlich raus und lässt die Futterwippe hier. Irgendwie ziemlich aufregend, die ganze Sache hier.
2: Mehlwürmer sind gleich wie Süßigkeiten. Ist nicht nur etwas zum Essen, ist Protein, extra Protein, die diese Tiere finden in Natur. Aber ist nicht so einfach finden Würmer in Natur. Einigen Mal ist richtig schwer, Sachen mit Fleisch zum Essen zu finden, weil diese Tiere normalerweise essen nur oder fressen nur Obst oder fressen auch die Saft von jeder Äste von Baum. Ein Rekurs wie Mehlwürmer hier ist etwas Neues, etwas gut, aber ist nicht so häufig in Natur.
1: Jetzt will sich aber auch Leguan James die Sache mal ansehen. Der lebt auch hier. Vielleicht kann er mal eben auf den Hebel drücken?
3: Der Leguan geht jetzt auch schon auf das Gerät zu.
0: Well, this is something we do not expect.
1: Damit hat nun keiner gerechnet.
2: Das Thema ist, dass die Mehlwürmer richten und sie frisst gerne auch Mehlwürmer.
3: Vielleicht kann sie ja helfen.
2: Ja. Kooperation mit Leguan wäre super interessant, wäre genial.
1: Aber wie macht man das einem Leguan klar? Dabei liegt die Lösung doch so nah.
0: This we did not expect.
2: Ja, guck mal, wie macht mit Mund. Wenn macht die Zunge raus, ist weil die Reptilien haben dieses Gefühl, ne? Mit Zunge. Und das ist interessant.
1: Also der Leguan müsste auf den Hebel. Aber nicht der Affe auf den Leguan. So wird das nichts. Also, um das mal festzuhalten, die grobe Richtung stimmt schon, aber an der Ausführung muss noch etwas gefeilt werden. Der Loro-Park von oben. Mittendrin liegt die Katandra. Hier können die Vögel frei herumfliegen. Hier leben fast 200 australische und asiatische Vögel und seit kurzem offenbar ein Untermieter. Deshalb hat Pflegerin Madeleine die Tierklinik informiert.
4: Hallo, guten Morgen.
5: Ich habe gerade angerufen, wir haben eine Schildkröte gefunden.
4: Ja, ich wollte sie abholen. Erstmal gucken, wie die aussieht und ob die von uns gehört. Und dann nehme ich die mit.
5: Okay, alles klar.
4: Gut. Wo ist sie denn? Oh, ja, ich glaube, das ist nicht unsere. Nee, unsere sind die mit roten Ohren und die sind viel weiter weg im Eingang. Und hier ist, was du gesagt hast, ne? Ja, da ist hier eine Verletzung. Wahrscheinlich haben sie hier
5: ausgesetzt.
4: Und dann nehme ich die mit und dann gucken wir mal mit Heiner zusammen.
5: Ja. Okay, wunderbar.
4: Vielen Dank,
5: Dankeschön,
4: dass du angerufen hast.
5: Ja, gerne.
4: Tschüss.
1: Das ist wirklich selten, dass im Zoo selbst ein Tier ausgesetzt wird. Meist landen die Findlinge vorne am Personaleingang und dann in der Klinik.
4: Hallo, Kirstin.
6: Hallo.
4: Guck mal, was ich mitgebracht habe.
6: Eine Schildkröte.
4: Ja, die haben wir in Katandra gefunden. Wahrscheinlich wurde die abgesetzt da.
6: Ach Mensch, und Panzer kaputt,
4: ja.
6: Ne?
4: Und Heiner weiß das schon.
6: Ah, und sie ist ganz freundlich. Ja, hat sich schon ein bisschen verbissen.
4: Ja.
6: Mach mal Platz.
1: Sie sieht nicht gerade aus, als würde es ihr gut gehen.
6: Ja, ist richtig der Panzer gebrochen. Wir machen das einmal schön sauber und dann verkleben wir das mit Technomet, dass das schön zusammenhält. Und dann wird das sicherlich wieder werden.
4: Okay.
6: Wir reinigen das Ganze erstmal und desinfizieren das ein bisschen. Dann rauen wir den Panzer ein bisschen auf und verkleben das mit Technovit. Das ist so ein Kunstharz und dadurch ist einfach viel mehr Stabilität drin und dann verheilt das eigentlich prima.
1: Wo mag die kleine Schildkröte wohl herkommen? Und was ist mit ihrem Panzer passiert? Hoffentlich hat sie keine Schmerzen. Obendrauf ist der Panzer nicht schmerzanfällig, aber innen drin schon. Und vor allem ist die weiche Haut unter dem Panzer sehr empfindlich. Auf jeden Fall hat die kleine Schildkröte Glück gehabt, dass sie nicht auf der Straße gelandet ist und dass sich jetzt Kirstin und Christine um sie kümmern. Die Titis im Südamerika-Gehege haben im Moment ganz andere Probleme. Wie geht die blöde Futterkiste auf? Und was könnte Leguan James dazu beitragen?
7: Ja, ist genial, weil das ist eine Symbiose. Ne? Die Titis kommen, machen Haut weg und auch wenn haben Parasiten, Akariden oder etwas so, können rausmachen. Und natürlich, für Leguan ist gleich wie ein Spa, wo viele Leute kommen da und machen alle weg. Das ist das Schönste von dieser Installation, dass alle Tiere sind zusammen.
1: Die Äffchen leben ganz oben. Dann gibt es hier noch Faultiere, ein paar Schildkröten und eben James, den Leguan. Aber das hilft jetzt auch nicht weiter.
2: Guck mal, ja. Jetzt funktioniert.
0: Now is what we need.
3: Juhu.
0: Please, do it.
2: Oh. Schade.
1: Es ist mal wieder wie immer zu nervös, zu ungeduldig, die Bande. Und wenn man sich dann auch noch in die Wolle bekommt, dann ist der Ofen eben völlig aus.
0: Juppa, das war ein bisschen zu viel.
7: Das ist interessant von der ganzen Gruppe von Titis, die sind sehr sozial. Die arbeiten alle zusammen, die wohnen wie eine große Familie und alles machen etwas drin in diese Familie. Suchen Futter ist auch etwas und haben verschiedene, wie kann ich sagen auf Deutsch? Verschiedene,
0: Hierarchie?
7: Ja, eine Hierarchie. Normalerweise ist immer ein Weibchen, die ist in der Top, das ist die Weibchen, die einzige, die es ganz züchten, das ist die Mutter von die meisten Gruppe. Ein Männchen ist hinter diese Mutter und dann alle anderen. Ne?
3: Vielleicht gehört der Leguan ja auch schon zur Familie.
7: Ja, jetzt im Moment ja. Haben ihn adoptiert.
1: Aber im Moment fehlt allen in der lustigen Großfamilie wohl noch der Plan, um den Deckel aufzumachen und an die Mehlwürmer ranzukommen.
3: Wie sie da immer reingucken.
7: Ja, die sehen, aber fressen ist nicht einfach in Natur und die brauchen Erfahrung. Ne? Das kommt nicht immer mit Intelligenz, das kommt einigen Mal mit Glück.
0: This is using another strategy.
1: Und diese andere Strategie führt dann doch noch zum Erfolg. Ganz ohne Hebel. Und jetzt wollen natürlich auch die ganz Kleinen was abhaben.
7: Ist sehr interessant, dass die Eltern, alle Adulten sind schon hier gewesen, haben die Wippe exploriert und dann am Schluss, wenn es gibt keine Sache gefährlich oder so, kommen die Kleinen. Die Kleinen können jetzt etwas küken und experimentieren, weil es nicht gefährlich ist. Und die ganze Gruppe hat zuerst gezeigt an die Kinder.

0: Prinzip erkannt, aber leider zu leicht.
1: Ein bisschen noch zur Seite.
2: Komm, komm.
0: Aber wenn's am Gewicht fehlt, kommt man dann leider auch mit Köpfchen nicht weiter. Die Titis hatten ihre Chance. Jetzt sind andere an der Reihe. Verloren.
3: Okay, genug für heute, ne? Ist viel. Wir gehen, aber wir können auch eine Probe machen. Vielleicht die Geas können etwas besser machen. Denke ich.

0: Die kleine Schildkröte ist noch immer in Behandlung.
1: Wir rauen jetzt die Panzeroberfläche an, damit das Technoid besser halten kann. Diese Oberfläche vom Panzer ist nicht sensibilisiert, also es tut dem Tier nicht weh.
0: Anschleifen, abkleben, Risse spachteln und glätten. Auch wenn obendrauf nichts wehtut, unten drunter kann es schon empfindlich sein. Vor kurzem hat Kirstin das Gleiche auch mit Riesenschildkröte Tomasa gemacht. Da mussten allerdings zwei faustgroße Löcher im Panzer zugespachtelt werden. Sieht fast schon wieder wie neu aus, der Panzer. Nur die obere Hornschicht wird versiegelt. Dann kann das Gewebe von unten nachwachsen und zuheilen.
1: Ich klebe hier einmal, man nennt das künstliche Haut, einfach drauf. Das verhindert, dass was von diesem Kunstharz in diese Ritzen läuft und das ist ja alles ein bisschen infiziert und tut auch weh und deswegen verhindern wir das damit. Prima. Müssen wir nur noch den Kunstharz anrühren.
2: Ja. Soll ich das machen?
1: Ja, du kannst es am besten.
0: Wahrscheinlich ist sie von irgendwo weit oben auf den Panzer gefallen. Was genau passiert ist, wissen auch Chrissy und Kirstin nicht. Das Kunstharz wird die Risse im Panzer verschließen. Eine gute Schutzschicht gegen Dreck und Keime.
2: Ist das genug?
1: Wir hoffen mal, ne? Probieren wir es mal aus.
2: Ich mach mal ein bisschen kaltes Wasser. Ja, ja.
0: Das Harz wird nämlich heiß, wenn es aushärtet.
2: Danke. Das reicht, ne? Oder?
1: Ja. Die Menge reicht auf jeden Fall. Das ist hier das Epoxidharz, das ist so ein Kunstharz und wenn der jetzt gleich hart wird, dann entwickelt sich auch eine gewisse Wärme und Chrissy hat jetzt schon die Spritzen vorbereitet, um das Ganze dann so ein bisschen zu kühlen.
0: Aber ist ja schon seltsam, dass die Schildkröte überhaupt etwas spürt durch den dicken Panzer.
1: Ja, der Panzer ist bei der Schildkröte eigentlich Knochensubstanz. Die Oberfläche nicht, das ist wie Horn, aber im Prinzip, was da drunter ist, ist wie Knochen. Und deswegen ist das ganz, ganz empfindlich. Man kennt das selber von Knochenbrüchen, wie weh die tun. Das heißt, alle Verletzungen, auch jetzt bei der Schildkröte im Panzer, die tief gehen, tun der Schildkröte weh. Und es gibt auch Menschen, die immer denken, das tut denen gar nicht weh und haben schon Löcher in den Panzer gebohrt, um dann hinterher die Schildkröten daran anzubinden. Sowas sollte man nie tun, weil das wirklich den Tieren sehr weh tut.

0: spritzt du ihr noch ein Antibiotikum und ein Schmerzmittel.
1: Ja, mach ich.
0: Und dann setzen wir sie hier in die Klinik und sobald das ausgeheilt ist, darfst du bei uns unten zu den anderen Schildkröten in den Park.
1: Super, mach ich.
0: Ne?
2: Wenn nicht okay. Doch noch vorher ein neues Zuhause für das Findelkind gefunden wird. Galapagos-Schildkröte Tom wünscht sich einfach nur eine ebenbürtige Freundin. Stattdessen gibt's jetzt nur ein schnödes Kaktusblatt. Naja, immerhin.
3: Ja, das ist auch wirklich die Lieblingsspeise. Haben Sie schon mal gefüttert?
4: Ja, aber nur in Afrika.
3: Aber Vorsicht, er hat einen.
4: Aber nicht unsere.
3: Wenn Tom das sieht.
4: Wie schmeckt, ne?
3: Ja, Sie müssen halten, der beißt ab.
4: Na, mach mal ein kleines Stückchen.
3: Ja, der hat ganz starke Hornleisten. Er hat keine Zähne, aber diese Hornleisten, und die hauen dieses Ding richtig durch.
4: Ja. Da nimmt er damit auch seine Flüssigkeit auf, ne?
3: Ja, da trinkt er auch mit.
4: Also, glaube ich, ja.
3: Gerade auf den Galapagos-Inseln ist ja so, das ist auch eine so trockene Vulkaninsel und da hat es ja so.
4: Ja, aber er kriegt ja von uns relativ viel Gemüse und Grünzeug, sollte der nicht öfters. Wie oft am Tag kriegt er denn Kaktusblätter?
3: Ja, gut, das kriegt er als Besonderheit eigentlich. Wir geben in erster Linie ja Gras und Grünzeug, Gemüse, wenig Obst, ganz wenig Obst, weil das einfach zu energiereich ist. Und wenn man die Schildkröten zu energiereich füttert, dann wachsen die zu schnell. Dann gibt es richtig hoppelige.
4: Ja, aber für die Flüssigkeit, die Kakteen, sollte er doch vielleicht einmal am Tag, kriegt er doch, oder nicht? Oder?
3: Ja, da müssten wir eigentlich auch gucken, dass wir noch ein paar anpflanzen auf unserer Finca, dass wir das einfach in größerem Stil auch haben. Ich habe da hinten hinter den Molieren schon immer wieder abgenommen. Ja, komm, kriegst du mal da. Aber ja. Das sind schon nicht mehr so viel, wie es mal war.
4: Also sollten wir sicher noch mehr anpflanzen, weil falls wir Glück haben und noch ein Exemplar kriegen.
3: Ja, genau. Können wir das auch regelmäßig geben. Das ist nämlich mit das beste Futter und auch natürliches Futter. Hm. Ja, ist ganz spannend am Ende.
4: Ja,
3: gucken, wie mutig sie sind. Ja. Was glauben Sie denn, was die wiegt?
4: Keine Ahnung, 250 Kilo?
3: 185 Kilo.
4: Da
3: gibt es eine ganz nette Anekdote. Wissen Sie, die fressen normalerweise immer nur Pflanzen. Aber ab und zu ein bisschen tierisches Protein ist auch ganz interessant. Wissen Sie, wie die Hühner fangen?
4: Hühner, die fressen doch keine Hühner.
3: Ab und zu, das gibt's. Die stellen sich hin und warten, bis das Huhn, das pickt dann auf dem Boden, pickt, läuft unter, die stellt sich ganz hoch, läuft unter die Schildkröte und dann lässt er sich fallen und dann ist das Huhn platt und dann frisst es auch. Bei 185 Kilo kein Wunder, oder?
4: Allerdings.
3: Ja.
4: Die eigene Fangmethode. Herr Tom.
3: Hat man so beobachtet auf den Galapagos-Inseln, ja? Okay, Tom, jetzt gucken wir mal, dass wir für dich noch ein zweites Weibchen kriegen, damit auch dein erstes wiederkommt, weil derzeit kann ich das nicht dazusetzen. Das ist einfach zu viel Stress für das Tier. Aber wenn wir zwei hätten, dann würde sich die Aktivität verteilen. Und ich setze mich mal ins Büro und telefoniere mal ein bisschen rum. Vielleicht schaffen wir es ja, noch ein Weibchen zu finden für dich. Ja.
4: Vielleicht haben wir
3: mal,
4: Glück.
3: Sie gucken mal nach dem Gärtner, ob der vielleicht noch ein paar Kakteen mehr anpflanzen kann.
4: Mach ich.
3: Machen okay, wir, ne? Tom, wir gehen wieder was arbeiten.
2: Eine Kontaktanzeige für Tom also? Prächtiger Schildkrötenmann sucht stramme Partnerin zwecks gemeinsamer Freizeitgestaltung. In der Tierklinik hat sich die neue Praktikantin Marin schon mit einem Goldsittich angefreundet. Der war vor über einem Jahr aus dem Neuropark ausgebüxt. Jetzt ist er wieder da. Und gleich muss er wieder zur Arbeit.
5: Marin, bist du am Spielen?
6: Ja.
5: Damit ist jetzt Schluss. Wir werden sie in die Loro-Show bringen. Ich habe alle Ergebnisse, alle Tests sind perfekt. Das heißt, sie darf jetzt wieder zurück in die Loro-Show.
6: Schade.
2: Dann sieht der kleine Sittich all die anderen wieder, mit denen er ja früher aufgetreten ist. Schluss also mit dem Single-Dasein. Wie wohl das Ensemble auf den abtrünnigen Kollegen reagiert?
7: Hey, ¿qué pasa? Hola. Hola. Oi, oi, oi, oi, oi, oi, oi, qué guapa.
5: Wenn du dir das anguckst, in der Klinik mussten wir immer fragen, und so kommst du jetzt ein bisschen, immer so ein bisschen betteln. Hier, wir rennen sofort zu Munze.
6: Und auch zu Melanie und ist sofort zu Hause, ne? Ab in die Haare, schützen. Und wenn du merkst auch so ein bisschen, dass er, ne, der, wie wenn er was mitteilen will. Und das ist, ja, der fühlt sich einfach zu Hause an. Das kann man das überhaupt nicht deuten. Ist schön, das zu sehen. Hätte ich nie gedacht, ne?
2: Da kommen die anderen.
5: Ein tolles Bild, ne?
7: Ja.
5: Jetzt bin ich echt gespannt.
7: Hola, chica.
5: Was passiert? Siehst du die Reaktion? Er wird gleich Futter.
7: No te
5: so ein bisschen.
7: Como lo ves?
5: Guck mal, wie er verlegen guckt, siehst du
7: ja.
5: das?
7: Ja.
6: So, und jetzt wird's spannend. Nee, die kommen jetzt hier an, die ersten sind hier am Tisch gelandet. Siehst du das, wie die rennen?
4: Ja.
6: Zack.
5: Das sind die ersten Begrüßungen, ne?
7: Chica, sí.
5: Guck dir das an.
6: Und da wird jetzt erstmal gleich gefressen und die sind zusammen. Das sieht aus wie immer. Ja. Das ist echt hammerhart.
2: Super gelaufen.
7: Super.
2: In der nächsten Folge von Papageien, Palmen und Co. Wie steht's mit Yellows Jagdinstinkt? Und die Kias und die Hebelgesetze.
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0: Genau wie Drachenfels und Drachenburg gehört auch der Weinanbau seit Jahrhunderten zum Siebengebirge. Aber von ursprünglich dutzenden Winzern ist gerade mal eine Handvoll übrig geblieben. Zu hart die Arbeit, zu gering der Verdienst. Angelika Belz und ihr Mann Jörg gehen den umgekehrten Weg. Das Ehepaar hat uralte, brachliegende Rebflächen rekultiviert und vor einigen Jahren einen Öko-Winzerbetrieb in Unkel am Rhein gegründet. Mit dem alten Weinberg in Unkel bleibt auch ein Stück Kulturlandschaft erhalten. Für den studierten Geologen Jörg Belz ist die Lage ein echter Glücksgriff.
1: Hier der Teil nördlich ist der Mannberg. Das sind der folgende Mannberg. Seit alters her die besten Lagen in Unkel überhaupt. Das liegt hier an dieser steilen Felswand, wärmespeichernd, nach Südwesten ausgerichtet, ein bisschen nach Südsüdwest sogar. Wenn man alte Weinkarten anguckt vom Unkeler Winzerverein Anfang des 20. Jahrhunderts, der Mannberg ist immer der teuerste Wein gewesen damals. Dann habe ich mich darum bemüht, wem ist das hier, und konnte das pachten. Und dann haben wir all das Buschwerk, denn hier oben war sogar richtig Wald, da haben wir entfernt und neu bepflanzt. Und das war im Jahre 1996.
0: Die Nebenerwerbswinzer haben sich ihren Traum erfüllt. Die Unkeler Altwinzer dagegen haben das Ehepaar zunächst belächelt. Zwei Städter, Akademiker obendrein und ihr Spleen vom eigenen Weinberg. Das würde niemals gut gehen, dachten sie. Sie haben die Ausdauer von Angelika Belz und ihrem Mann unterschätzt.
2: Als wir angefangen haben, mehr Wein zu trinken, gedacht, dass man halt Öko-Wein trinken sollte, um nicht die ganzen Chemikalien und Ähnliches, was sonst beim Weinerwerbsbau verwendet wird, zu konsumieren. Vor über 20 Jahren war aber Öko-Wein meistens noch etwas ausgesprochen Trockenes, um nicht zu sagen Saures. Und als wir hergezogen sind, haben wir gedacht, die Lagen sind hier so gut, dann kann man das vielleicht selber sogar besser herstellen. So, und haben drei gleichgesinnte, weintrinkende Freunde gefunden, mit denen wir das begonnen haben. Ende der ersten Vegetationsperiode waren nur noch mein Mann und ich übrig, weil die festgestellt haben, dass es doch viel zu viel Arbeit ist und nicht nur das reine Vergnügen. Und inzwischen machen wir das genau 20 Jahre in diesem Jahr, haben von dieser einen kleinen Fläche inzwischen schon es zu einem Hektar gebracht und machen es eigentlich immer noch gerne, weil das, was wir herstellen, wie man sieht, mit viel Herzblut hergestellt wird, zusammen mit Freunden, Bekannten etc. Und das Ergebnis so ist, dass es uns auch immer noch schmeckt.
0: Das Städtchen Unkel liegt direkt am Rhein. Der Drachenfels in Sichtweite. Der Ort ist ein beliebtes Ausflugsziel und Ausgangspunkt für Wandertouren. Und man erreicht ihn ganz bequem per Bahn oder mit dem Rheindampfer. Der historische Ortskern ist bis heute erhalten geblieben. Typisch sind die großen Villen. Und typisch sind auch die schmalen Gassen mit ihren mannshohen alten Bruchsteinmauern. Unkel war früher ein Rotweinstädtchen. Ein paar Traditionslokale gibt es noch immer. Zum Beispiel das Weinhaus Im Lämmlein. Es ist seit mehr als 75 Jahren im Familienbesitz. Damals kam der Winzer Jakob Braun von der Mosel an den Rhein. Heute führt die Generation der Enkel den Betrieb.
3: In der Hauptstraße. Auf der Hauptstraße.
0: Auf der Karte stehen deftige Speisen. Hausmacherwürste, Winzerteller oder Käseplatte. Und natürlich die Weine der Region. Altbundeskanzler Willy Brandt. Er war der berühmteste Bürger der Stadt. Im Willy-Brandt-Forum ist auch sein Sessel aus dem Bonner Plenarsaal ausgestellt.
4: Wenn der Willy Brandt nervös war, dann hat er geknibbelt oder gepiddelt, wie immer man das nennt. Er hat dann an dieser Lehne hier rumgepiddelt und vor Reden beispielsweise. Das ist Willy Brandt übrigens bei der Regierungserklärung im Jahre 1969. Da gibt es diesen berühmten Satz, wir wollen mehr Demokratie wagen. Das ist Ihnen wahrscheinlich noch in guter Erinnerung.
0: In dem Museum ist Willy Brandts Unkeler Arbeitszimmer zu sehen. Außerdem Originalhandschriften und Briefe. Herausragend ist auf jeden Fall die Foto- und Gemäldegalerie.
4: Aber wenn man dann genau hinguckt, dann sieht man, dass das der Kniefall ist in Wachschau. Ja, Sie sehen hier, das ist Willy Brandt. Ja, das ist ein Kopf, das sind die Füße, da liegt der Kranz. Ja, und dahinter diese Horde von Fotografen. Das ist die Porträtgalerie und im Zentrum dieser Porträtgalerie das Porträt von Georg Meistermann, das der Künstler angefertigt hat auf Bitten von Willy Brandt. Diese Kanzlergalerie wurde 1974 eingerichtet unter Helmut Schmidt. Und Willy Brandt hatte sich eben dafür entschieden, dieses Bild aufzuhängen. Das hängte man dann noch auf, aber dann kam Helmut Kohl und hat es abgehängt.
0: Zurück im Weinberg von Ehepaar Belz. Ein paar Meter oberhalb führt der Rheinsteig entlang. Bei der Lese helfen regelmäßig Freiwillige mit. Hier wachsen Frühburgunder, Weißburgunder, Rivaner und der berühmte Rheinriesling. Dabei sieht die reife Rieslingtraube gar nicht mal so edel aus.
1: Wenn wir diese Traube hier anschauen, der normale Betrachter wird ja sagen, gittigitt, das ist bräunlich verfärbt, da haben wir einen grauen Schimmelpilz drauf. Keiner wird denken, dass das wirklich eine ganz wunderbare Voraussetzung für tolle Weine ist. Das ist Botrytis auf Latein, auf Deutsch Edelfäule in dem Fall. Befällt gerne Rieslingtrauben hier, gerade in den nördlichen Weinbaugebieten, Mosel, Rhein und so weiter. Führt zu Konzentrationen der Beereninhaltsstoffe und fügt dem Saft auch noch eine leichte Aromakomponente bei, die so ein bisschen in Richtung Honigton geht. Und daraus werden dann die ganz großen Stöffchen gemacht.
5: Alles mit Lesebrille.
0: Das Prinzip des Öko-Winzers: Qualität statt Masse.

0: angeboten. Viele Touren führen auch an dieser Traditionsgastwirtschaft vorbei. Am Fuß des Petersbergs, mitten im Wald, liegt das historische Einkehrhaus Weidmannsruh. Das Gebäude aus dem Jahr 1927 steht mittlerweile unter Denkmalschutz. Generationen von Wanderern haben hier eine Erfrischungspause eingelegt. Die Gartenwirtschaft ist seit mehr als 80 Jahren ein Familienbetrieb. Zurück zu Öko-Winzer Jörg Belz. Mit den Trauben geht es jetzt ein paar Kilometer weiter in den Weinbaubetrieb nach Bruchhausen. Das Jahr 2014 war für viele Winzer der Region kritisch. Zu viel Regen und die Kirschessigfliege hat dem Rotwein den Garaus gemacht.
1: Naja, in diesem Jahr ist es aufgrund des Ausfalls des Rotweins sehr knapp. Ich schätze mal, wir werden so unter 2000 Liter bleiben jedenfalls. 1500 bis 2000 Liter.
0: Bruchhausen, ebenfalls ein Ort mit langer Weinbautradition. Heute gibt es noch zwei Winzer. Einer davon ist Jörg Belz. Was er für guten Wein braucht, das hat er in seiner Garage untergebracht. Die Weinpresse holt er aus dem Schuppen nebenan. Die Rieslingtrauben müssen nun möglichst schnell verarbeitet werden. Auch hier, wie schon im Weinberg, ist vieles Handarbeit. In der Mühle werden die Trauben zerkleinert.
1: Ja, ich höre immer dieses leicht schmatzende Geräusch, wenn die Trauben dann da von der Traubenmühle, von der Quetsche erfasst werden. Ich finde, es hört sich unheimlich gut an. Ich mag dieses Geräusch, dieses sehr schön. Es ist so saftig, genau wie der Wein dann nachher auch ist. So.
0: Dann kommen die Trauben in die Presse. Was am unteren Ende herausfließt, das ist reiner Traubenmost.
1: Wenn man sich diese schmutzig braune Brühe anschaut, dann denkt man nicht, dass daraus ein wunderbarer Wein werden wird.
2: Aber wir sind sicher.
1: Ich bin sicher, ja. Das ist die Erfahrung aus einigen Jahren Winzertätigkeit.
0: Jörg Belz ist sogenannter Garagenwinzer und damit sehr zufrieden.
1: Denn der Garagenwinzerbegriff kommt ja eigentlich aus Kalifornien. Und dort sind die Garage- oder Boutique-Wineries eigentlich mit die hoch angesehensten, mit den bestbeleumundsten und auch bestbezahlten Weinen. Insofern ist das eigentlich ganz in Ordnung. Ich wünschte, ich bekäme so viel Geld für den Wein wie dort in Kalifornien bei den Garage-Wineries.
0: Wer weiß, schon ganz andere große Unternehmer haben in Garagen angefangen, nicht nur in Kalifornien. Jörg Belz hat sein Wissen aus Fachbüchern. Er hat viel ausprobiert und Tipps von Altwinzern erhalten. Die eigenen Weine sollen vor allem schmecken. Also gleich mal den Öxle-Gehalt messen. Ein hoher Wert lässt Gutes ahnen.
1: Ja, es sind 89 Grad. Sehr zufriedenstellend, also hohe Spätlese. Für den frühen Zeitraum, Oktober, Anfang Oktober, liest man ja eigentlich noch keinen Riesling. Ist es ganz hervorragend. Ja, also, ich hatte ja schon im Berg gesagt, das wird was ganz Gutes werden. Ja.
0: Noch ein alter Winzerort. Rhöndorf ist ein Stadtteil von Bad Honnef und liegt am Fuß des Drachenfels. Altbundeskanzler Konrad Adenauer hat viele Jahrzehnte hier gelebt. Der Dorfbrunnen ist Start- und Zielpunkt für Wanderungen im Siebengebirge. Auch hier zieht es Einheimische wie Ausflügler regelmäßig hin, ins Café Profitlich. Ingeborg Bott zählt fast schon zum Inventar des Hauses. Vor 74 Jahren hat sie im Betrieb ihre Lehre gemacht. Mit 87 steht sie noch immer im Laden und verkauft Torten, die hier seit Ewigkeiten von Hand hergestellt werden. Natürlich hat sie früher auch die Familie Adenauer bedient, in der Nachkriegszeit, und hat deren Eigenheiten erlebt.
3: Ich weiß noch gut, wie die jetzige Frau Wehrhahn sich verlobt.

0: hat, hatte der alte Chef gesagt, nehmen Sie doch eine Eisbombe, ja. Haben sie gesagt, wenn Sie die bezahlen. Und er wollte Eis haben, aber keine Eisbombe. Ist ja besser, nicht? Und kostet ja auch mehr.
1: Also noch was sparsam.
0: Ja, aber die ganze Familie war sparsam. Auch die Frau Arne. Ja. Naja, danke, Gottlang.
2: Ingeborg Bott wie auch das Café sind in Rhöndorf eine Institution. An Wochenenden ist der Laden voll. Manche Gäste kommen auf Adenauer Erinnerungstour vorbei. Ein paar Straßen weiter liegt das Adenauerhaus. Der erste Kanzler der Bundesrepublik lebte hier ab 1937. Deutsche Nachkriegsgeschichte zum Anschauen.
3: Ja, das ist das Esszimmer, wie Sie sehen können.
2: Ganz selten und nur wenn es dem Alten passte, wurde hier auch Politik gemacht.
3: Hier in diesem Esszimmer hat auch die sogenannte Rhöndorfer Konferenz stattgefunden. Adenauer hat sehr in Maßen getrunken und auch gegessen. Er hatte eine diabetische Erkrankung bis zum 40. Geburtstag, war aber ein großer Weinkenner und hat Wein auch ganz gerne mal eingesetzt, um Gespräche eben positiv für sich zu beeinflussen. Das ist das jüngste Stück hier am Haus. 1963 wurde dieser Pavillon gebaut. Grund dafür war sein, könnte man sagen, nicht ganz freiwilliger Rücktritt. Die FDP ist die Koalition, die letzte Koalition, nur unter der Bedingung eingegangen, dass er nicht die gesamte Legislaturperiode Kanzler ist.
2: Nach dem Rücktritt schrieb Adenauer seine Memoiren, und zwar in diesem eigens dafür errichteten Bau.
3: Tatsächlich nur für die Memoirenarbeit gebaut wurde. Das Herzstück hier im Haus, kann man wirklich sagen. Sie haben es gesagt, wissen Sie auch, um was es sich handelt. Ja, Boccia-Bahn. 1957 ist Adenauer das erste Mal nach Cadenabbia gefahren, in den Urlaub. Das ist am Comer See in Norditalien. Hat dort das Boccia-Spiel kennengelernt, ließ sich danach diese Bahn hier bauen. Hightech für damalige Verhältnisse. Sie sehen diese zwei Flutlichtlampen. Das heißt, er konnte auch nach Rückkehr aus dem Kanzleramt immer noch mal so ein Ründchen spielen.
2: Oder wahlweise zur Zerstreuung seine geliebten Rosen beschneiden.
3: Wir gehen ins Musikzimmer. Auf dem Weg dahin haben Sie hier links von Ihnen zwei schwarze Telefone. Der rote Knopf, das war damals die direkte Verbindung nach Bonn. Heißt, wenn irgendwelche Krisen waren, konnte der direkt durchgestellt werden, was ja in seiner Position relevant war.
2: So funktionierte das damals, als es noch keine Mobilfunktelefone gab. Ein paar Wochen später bei Garagenwinzer Jörg Belz. Mehrmals pro Woche schaut und riecht er nach seinen Weinen. Entwickeln sich die Weine richtig? Stimmen die Geruchsnoten?
4: Sehr schön. Schöne, fruchtige Aromen, keine Fehltöne.
2: Besondere Beachtung gilt dem vor kurzem gelesenen Riesling von den Schieferterrassen. Ein Spitzengewächs.
4: Die Aromen sind wunderbar. Sehr intensiv schon jetzt. Der ist ja noch trüb, der Wein. Der ist noch Feinhefe enthalten. Und normalerweise kommen die Aromen erst, wenn die sich abgesetzt hat, richtig klar rüber. Aber die sind jetzt schon sehr intensiv und sehr vielversprechend.
2: Ein Winzer muss sich regelmäßig einen Tropfen gönnen, denn so kann er die Reifung des Weins verfolgen und eventuell noch beeinflussen.
5: Hat ja richtig schöne Seiten, das Hobby, ne?
4: Das ist eine der sehr angenehmen Sortenseiten, durchaus. Wobei Weine, die noch ganz unfertig sind, nicht immer so angenehm zu verkosten sind. Aber der hier, die Schieferterrassen, die sind jetzt schon was besonders Gutes.
2: In normalen Jahren füllt der Öko-Winzer 4.000 bis 5.000 Flaschen ab. Rivana kostet etwa 6 Euro, den Riesling gibt es ab 9 Euro. Am beliebtesten ist der Rosé.
4: Die Rosalie ist an sich unser Renner schlechthin. Also da haben wir die größten Mengenabsätze von. Das ist ein trockener, sehr aromatischer, aber leicht zu trinkender Roséwein. Gerade im Sommer auf der Terrasse ideal. Und wir haben auch, wie man gut sieht, nicht mehr allzu viel davon zu verteilen. Der Absatz ist schon in diesem Jahr sehr schnell, sehr gründlich gewesen.
2: Und mit diesem Renner startet auch die Weinprobe im Hause Belz.
1: Aber wir beginnen ja meistens mit dem Rosé und wenn es Ihre Lieblingsfarbe ist, umso besser.
4: Dann würde ich sagen, jeder nimmt sich ein Glas.
2: Dieses Mal ist sogar ein Weinliebhaber aus Irland mit von der Partie. Dashit Leahy verbindet seinen Business-Trip nach Deutschland mit den angenehmen Seiten des Reisens.
6: Sie können Ihr Glas dort ausspucken. Nein, ich bitte Sie, ich bin Ire.
2: Ebenfalls typisch irisch, es heißt nicht Cheers beim Anstoßen.
4: Wie sagt man? Slánte?
7: Genau, Slánte.
1: Prost.
4: Ja. Ist ein bisschen zu kalt, also die Nase kommt besser raus, wenn man eine leichte, eine höhere Temperatur hat.
6: Und Sie kommen extra aus Irland, um den berühmten Riesling zu probieren?
7: Yes, we love German Riesling.
6: Ja, wir lieben deutschen Riesling und sind schon einige Male mit dem Auto aus Irland gekommen. Wir fahren bis Frankfurt, kaufen Riesling und ab nach Hause. Manchmal 100 Flaschen sehr guten Wein. Guten Riesling können Sie bei uns nicht kaufen, er ist viel zu teuer und dann berechnet die Regierung auch noch 5 Euro Steuern auf jede Flasche.
4: Dann ist das der Riesling, Schieferterras.
2: Ob der Unkeler Öko-Riesling dem Ehren wohl schmeckt?
4: Er ist trocken, aber abgerundet, dabei leicht, aber doch nachhaltig auf der Zunge.
6: Meine Freunde haben mir gerade eine SMS geschickt. Sie wollen auch ein paar Flaschen.
2: Mit Deutschlands ältester Zahnradbahn geht es auf den Drachenfels. Seit 1883 gibt es die Bahn. Seitdem wurden mehr als 30 Millionen Fahrgäste transportiert.

Die Burgruine Drachenfels, Schauplatz der Nibelungensage und Ort des Kampfes zwischen Siegfried und einem Drachen. Der Drache zog den Kürzeren. Die Besucherterrassen und das Restaurant wurden kürzlich komplett neu gestaltet. An Sonnentagen geht es hier zu wie auf einer alpinen Gipfelstation. Bis zu 10.000 Ausflügler kommen dann auf den Berg und genießen die Aussicht zum Beispiel auf Bonn. Etwas unterhalb des Drachenfels liegt die Drachenburg. Der Geschäftsmann Stefan von Sarta war durch Aktiengeschäfte zu Geld gekommen und ließ sich um 1882 sein Traumschloss errichten. Manch einer spricht vom rheinischen Neuschwanstein. Kitsch oder Kunst, das können Besucher entscheiden. Der Rundgang durch die Drachenburg führt durch prunkvolle Esszimmer, Gesellschaftssalons und Privatgemächer. Motive der heimischen Geschichts- und Sagenwelt sind als Wandgemälde verewigt.

0: Der Rhein hat die Siebengebirgsregion zwischen Königswinter, Rhöndorf und Unkel maßgeblich geprägt. Ausflugsdampfer verbinden alle Orte miteinander. Und vom Wasser aus ergeben sich ganz neue Perspektiven auf eine uralte Kulturregion.
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1: Herzlich willkommen zum Wochenstart. Ja, das Geräusch des Morgens, prasselnder Regen, lang herbeigesehen, vor allem in den Waldbrandgebieten. Das sorgt für ein bisschen Entspannung, aber auch nicht mehr. Der Brand im Hohen Venn, kurz hinter der Grenze in Belgien, der ist weiter in vollem Gange. Viel Gebiet ist schon zerstört, es raucht und brennt. Heute Nacht haben die Einsatzkräfte alles getan, damit diese Flammen keine Häuser erreichen.
2: Die belgische Feuerwehr im Dauereinsatz. Bilder wie aus einem Spielfilm. Das Hohe Venn zwischen dem belgischen Eupen und dem deutschen Monschau. Auf deutscher Seite, im Ortsteil Kalter Herberg, hat sich gestern Abend eine Gruppe von Anwohnern auf dem Dach einer Gaststätte eingerichtet.
3: Man sieht am Horizont jetzt, wie die Flammen wieder rauskommen. Und man sieht halt auch rechts rüber die Hilfskräfte. Und das ist faszinierend, muss man echt sagen.
4: Aber auch bedrohlich, oder?
3: Ja, definitiv. Weil so weit ist es ja auch jetzt nicht mehr weg.
2: 240 Einsatzkräfte arbeiten in der Nacht rund um Monschau, um die Grenze zu sichern. Am Abend muss die Feuerwehr eine Entscheidung treffen.
5: Die Lage war bis ca. 21.30 Uhr statisch, haben dann eine selbstdefinierte Grenze, hat das Feuer überschritten. Dahin gehen mussten wir im Sinne der Bevölkerung reagieren und haben den betroffenen Bereich evakuieren müssen.
2: Betroffen sind aber nur zwei kleinere Bereiche. Eine reine Vorsichtsmaßnahme, betont die Feuerwehr.
5: Es handelt sich dort um einen Nadelwald, der relativ schnell abbrennen kann. Die Windrichtung mussten wir auch noch mit bedenken und daher haben wir schnell reagiert.
2: Heute Morgen dann Erleichterung. Regentropfen fallen vom Himmel.
6: 35 Uhr hat es angefangen zu regnen und spielt uns etwas in die Karten, da auch der Wind sich positiv für uns entwickelt hat und somit die Lage sich nicht verschlechtert hat und die Feuerlinie sogar auch gehalten werden konnte.
2: Bis auf 300 Meter soll das Feuer in der Nacht an die deutsche Grenze herangekommen sein, aber nicht näher. Die Anwohner von Kalter Herberg sind dankbar.
1: Unsere Reporterin Claudia Becker ist in Monschau, Kalter Herberg, da wo gestern einige Straßenzüge evakuiert wurden. Claudia, wie ist denn die Situation jetzt gerade?
7: Ja, der Wind hat sich vor etwa anderthalb Stunden, zwei Stunden gedreht. Und wie Sie sehen, das hier ist kein Nebel. Das sind wirklich dichte Rauchschwaden, die jetzt über Kalter Herberg ziehen und nach dem, was ich gehört habe, sich im Tal der Stadt Monschau sammeln. Nach wie vor sind immer noch nur 30 Leute evakuiert. Allerdings hat mir vorhin der Sprecher der Feuerwehr gesagt, sie werden jetzt die Nina-Warn-App um eine Stufe höher stufen. Das müssen sie tun, einfach wegen der Rauchbelästigung. Die ist enorm. Und dann bleibt aber die Evakuierung immer noch freiwillig.
1: Wie wird es denn heute weitergehen? Hast du da schon Infos?
7: Ja, wir stehen hier vorne an der Einsatzzentrale in Kalter Herberg. Da hat man mir gesagt, im Moment sind 250 Hilfskräfte im Wald und versuchen mit Tanklöschzügen diese Schneisen zu wässern, damit das Feuer halt nicht überspringt auf die deutsche Seite. Das ist sehr schwierig, denn die können nicht wirklich ins Venn hinein. Das bringt erstmal nicht viel, weil die Fläche ist viel zu groß und es ist auch viel zu gefährlich für die Männer, die dann da arbeiten. Deswegen versucht man das mit Tanklöschzügen. Und ein Kuriosum, wie ich finde, ein trauriges Kuriosum, hat man mir vorhin erzählt, es gibt einen Polizeihubschrauber, der scannt von oben aus der Luft die Brandlage. Der darf aber nicht in belgisches Luftgebiet eindringen. Das spätestens finde ich dann in Anbetracht der Lage und der Situation hier schon sehr, sehr bedauerlich. Wie gesagt, schwierig für die Menschen im Moment, finde ich persönlich, ist das Atmen. Ich bin eigentlich recht froh, wenn ich dann gleich auch wieder eine Maske anziehen kann.
1: Ja, kann man sich gut vorstellen bei den Bildern. Vielen Dank, Claudia Becker, live aus Monschau, Kalter Herberg. Ein schöner Eifeler Landregen, so hat es unsere Reporterin heute Morgen in Monschau beschrieben. Das ist natürlich gerade ein Segen in den Brandgebieten. Die Böden, die Blätter, die Wiesen, die sind seit Wochen total ausgetrocknet. Die Frage ist deswegen, ja, was kann der Regen jetzt tatsächlich ausrichten? Vor allem im Hohen Venn, wo der Brand auch in tiefen Bodenschichten schwelt.
8: Endlich Regen. In der Nacht ist er von Westen her in die Eifel und nach ganz Nordrhein-Westfalen gezogen. Die Wetterlage stellt sich um und das ist wichtig für die Waldbrandgebiete, erklärt Ulrich Cimolino, der Leiter des Arbeitskreises Waldbrand im Deutschen Feuerwehrverband.
9: Jeder Regen, der jetzt fällt, ist gut für die Natur und hilft den Brandbekämpfern. Jeder Regen, der fällt, macht die Oberfläche nass und feucht. Damit sinkt die Zündfreudigkeit. Wenn es brennt, fliegen die Funken nicht so weit. Wir haben halt den Vorteil, wir können jetzt die Feuer einfacher bekämpfen, weil sie sich weniger schnell ausbreiten und leichter kontrollieren lassen.
8: Bis Mittwoch soll es weiter regnen. Das Problem ist, dass die Böden nach der langen Hitze völlig ausgetrocknet sind.
9: Der Regen, der aktuell gefallen ist, wird sich auf wenige Zentimeter an der Oberfläche halten. Das ist nicht die Menge, um da tiefere Bodenschichten zu erreichen. Wir haben noch dazu das Problem, dass die lange Trockenheit und die lange Hitze den Boden ja praktisch sogar verbacken hat. Das dauert sehr lange, bis der so weit aufgeweicht ist, dass dann Wasser oder Bodenfeuchte in tiefere Bodenschichten vordringt.
8: Besonders dramatisch ist die Lage beim Brand in Belgien im Hohen Venn. Denn ein Hochmoor ist nicht so einfach zu löschen. Das kann viele Wochen dauern.
9: Das macht man hinter den Überfluten von diesen Flächen. Das hat man in Meppen 2018 so gemacht. Das Übungsplatz brannte dann sogar auch bis Bremen. Und in der Folge hat man sehr viel Wasser umgepumpt, um diese Flächen zu fluten, weil eben kein Regen kam. Jetzt im Fall des Hochmoors ist das Fluten bei der viel größeren Fläche nach meinem Dafürhalten unmöglich.
8: Jeder Regen ist deshalb wichtig, auch für das Hohe Venn.
1: Und dort im Hohen Venn, wo Wald- und Moorlandschaft weiter brennen, steht unser Reporter Pierre Dickmanns. Pierre, hat der Regen vor Ort denn etwas geändert für den Löscheinsatz?
10: Zum jetzigen Zeitpunkt muss man das leider noch mit Nein beantworten. Wir hatten gerade eben die Möglichkeit, mit dem Einsatzleiter der belgischen Feuerwehr hier zu sprechen. Der hat uns noch erklärt, klar, der Regen, der hat dabei geholfen, dass gerade die Flächen, die schon abgebrannt sind, weiter feucht gehalten werden, was zumindest die Wahrscheinlichkeit senkt, dass das Feuer dort wieder ausbricht. Aber gerade da, wo die Flammen aktuell noch wüten, da sind die Temperaturen einfach so hoch, dass der Regen gar nicht bis zum Boden durchkommt. Der verdampft einfach vorher in der Luft. Das heißt, aktuell, man sieht es ja, ist es sowieso mittlerweile seit über anderthalb Stunden wieder trocken hier. Man rechnet ungefähr mit 4 bis 5 Millimetern Regen insgesamt und das reicht einfach nicht aus. Immerhin, ich konnte mit einem belgischen Feuerwehrmann reden, der gerade aus dem Einsatz zurückgekommen ist. Der hat mir noch gesagt, es macht immerhin etwas mit der Moral, wenn man zumindest das Gefühl hat, dass der Regen nicht oder dass das Wetter nicht gegen einen arbeitet. Also das ist wahrscheinlich der einzige positive Aspekt. Aber aktuell reichen die Regenmengen hier einfach noch überhaupt nicht aus, um die entscheidende Rolle zu spielen und das Feuer weiter einzudämmen.
1: Kannst du uns vielleicht noch einen Überblick geben, wie entwickelt sich der Brand denn aktuell?
10: Ja, vielleicht das Positive vorweg. Aktuell ist es noch so, dass der Brand sich nicht weiter ausbreitet. Das ist aber dann wahrscheinlich schon das einzige Positive, denn man hat hier weiterhin die große Herausforderung, dass gerade Flächen, die man eigentlich schon gelöscht hat, immer wieder doch wieder Feuer fangen. Eigentlich hätten wir sie gerne auch an die Stelle mitgenommen, wo wir heute Morgen noch waren, wo man das komplette Ausmaß der auch gerade ökologischen Katastrophe sehen konnte. Kilometerweise abgebrannte Felder und Weidelandschaften. Das Problem ist, da können wir aktuell gar nicht mehr hin, weil das Feuer dort wieder brennt und die Einsatzkräfte wieder dort sind und löschen müssen. Also die Lage bleibt weiterhin dynamisch, das ist ein großes Problem und natürlich auch die ganzen vielen internationalen Hilfskräfte, die hier vor Ort sind, das muss man koordinieren. Schwedische Flugzeuge, niederländische Helikopter, deutsche Feuerwehrleute, niederländische Feuerwehrleute, also das bleibt weiter eine riesige Herausforderung und aktuell kann man hier von Entwarnung definitiv noch keine Rede sein.
1: Ja, und du wirst es weiter für uns begleiten. Vielen Dank, Pierre Dickmanns, live aus dem Hohen Venn. Und auch in Hürtgenwald in der Eifel läuft der Einsatz der Feuerwehr weiter. Dort ist zwar seit gestern die Lage unter Kontrolle, aber trotzdem müssen weiter Glutnester im Wald bekämpft werden. Die ganze Nacht über waren die Feuerwehr und das Technische Hilfswerk im Wald mit 400 Einsatzkräften und besonderen Herausforderungen. Denn in der Nacht können keine Löschhubschrauber fliegen. Ja, und die Glutnester, die lodern teils wieder auf und sorgen für mehr Rauch. Daher werden jetzt am Tag die Einsatzkräfte noch mal verdoppelt. Für die Bewohner von Hürtgenwald besteht aber aktuell keine Gefahr mehr. Auch die Menschen aus dem evakuierten Stadtteil Gai sind seit Samstagabend schon zurück in ihren Häusern. Sie sind total dankbar für die harte Arbeit der Einsatzkräfte. Meine Kollegin Purvi Patel ist gerade bei einem Helferfrühstück. Purvi, wer hat das organisiert?
11: Beate und Helge Pohl haben das hier organisiert und ihre Freunde. Hier gibt es Brötchen, Kaffee, Kuchen, selbstgebackenen Kuchen, selbstverständlich. Und auch gestern haben die beiden das für die Einsatzkräfte gemacht. Der Herr Pohl, haben Sie denn damit gerechnet, heute hier nochmal zu sitzen?
12: Wenn man weiß, mit welcher Dynamik sich die Lage hier entwickelt hat, von Donnerstag auf Freitag, vor allem in der Nacht, wo wir dann auch hier aus dem Haus geschmissen worden sind, noch vor der Alarmierung über Nina, habe ich nicht wirklich damit gerechnet, dass wir das Haus nochmal heile sehen.
11: Das sitzt Ihnen aber bis heute jetzt noch in den Knochen, ne?
12: Absolut. Also ich, wie man so sagt, ich bin angepickt und ich konnte auch heute nicht arbeiten gehen. Das steckt mir noch dermaßen in Gliedmaßen. Also ich habe mich heute Morgen abgemeldet und musste mich krank melden. Ja, es hat was mit einem gemacht, ganz bestimmt.
11: Ich glaube, so geht das gerade allen hier in diesem Ort. Man kann das noch nicht so schnell hinter sich lassen, natürlich nicht. Das kann man sich auch vorstellen. Das hängt einem noch nach und man wird wahrscheinlich noch Tage oder Wochen brauchen, bis man diese Evakuierung und dieses Erlebnis verarbeitet hat.
1: Ja, gut nachvollziehbar. Vielen Dank nach Hürtgenwald, Povi Patel. Und wir kommen jetzt zu einem ganz anderen Thema. Nirgendwo sonst wird so frei heraus geflucht, beleidigt, bedrängt und provoziert. Hinter dem Lenkrad ist die Hemmschwelle für aggressives Verhalten irgendwie eine andere. Das kennen wahrscheinlich die meisten, sei es, weil man es selbst abkriegt oder man zum Hulk mutiert im Auto. Das Klima im Straßenverkehr, das wird immer rauer. Das haben jetzt Unfallforscher der großen Versicherer in einer Befragung herausgefunden.
13: Drängeln, Auffahren, riskante Überholmanöver. So ziemlich jeder im Straßenverkehr hat solche Situationen schon erlebt und sich auch selbst geärgert.
14: Gerade wenn man in einer fremden Stadt ist und wird schnell gehupt und wenn man mal nicht gleich losfährt an der Ampel.
15: Auf der Autobahn irgendwo die Lichthupe ist, die von hinten kommt. Oder selber auch schon mal, dass wenn ich jemanden angehupt habe, dass der hinter mir ausgestiegen ist, mir gegen die Scheibe geschlagen hat.
16: Dass man von rechts überholt wird. Dass dann wild gestikuliert wird, Vogel gezeigt oder noch schlimmer, dass einem dann auch wieder voreingefahren wird, abgebremst. Also sehr, sehr schlimm. Also es wird in der Zeit immer mehr.
13: Und der Straßenverkehr immer aggressiver. Das zeigt auch eine Befragung der Unfallforscher der Versicherer. 55% der Autofahrer müssen sich demnach sofort abreagieren, wenn sie sich über andere ärgern. Vor 10 Jahren waren es 29. Und 47% drängeln, wenn vor ihnen jemand vermeintlich bummelt. Auch hier ein deutlicher Anstieg.
17: Und wir führen das insbesondere auf einen zunehmenden Stress im Alltag zurück. Das heißt, unser Leben wird einfach immer schnelllebiger, immer hektischer. Der Druck nimmt zu. Und dann gibt es eben eine Reihe von Menschen, die dann auch im Straßenverkehr diesen Druck Luft verschaffen und das dann eben auch im Straßenverkehr tatsächlich ausleben.
13: Auch mehr Radfahrer fahren laut Befragung rücksichtsloser als noch vor 10 Jahren. Was fast alle im Straßenverkehr gemeinsam haben, eine falsche Selbsteinschätzung.
17: Unsere Studie zeigt, dass wir ein großes Gap haben zwischen Eigen- und Fremdwahrnehmung. Das heißt also, man selber glaubt, dass man gar nicht Teil des Problems ist, sondern man beobachtet diese rücksichtslosen Verhaltensweisen nur bei anderen. Und dies ist natürlich tatsächlich auch ein Problem.
13: Denn nur wer sein Verhalten richtig einschätzt, kann es auch ändern und so Unfälle verhindern. Der Verband fordert außerdem neue Konzepte für Straßen und Kreuzungen und mehr Polizeikontrollen und Strafen für gefährliches Verhalten im Straßenverkehr.
1: Mehr Nachrichten aus NRW haben wir für Sie zusammengefasst.
18: Nach diesem Unfall gestern Abend in Dortmund ermittelt die Polizei gegen 2 27 und 23 Jahre alte Männer. Sie sollen sich gestern Abend ein illegales Autorennen geliefert haben, bei dem ein 13-jähriger Junge schwer verletzt wurde. Der Teenager wollte die Straße überqueren, als er von einem der beiden Autos erfasst wurde. Die Polizei stellte beide Wagen und die Führerscheine der Fahrer sicher. Arbeitgeber und Gewerkschaften unterstützen die Olympia-Bewerbung Köln-Rhein-Ruhr. Am Mittag unterzeichneten DGB-Landeschef Torben Albrecht, der Präsident des Landesunternehmerverbands Arndt Kirchhoff und der Leiter der Staatskanzlei Nathanael Leminski die Erklärung Wir gemeinsam für Olympia. In den beteiligten Städten hatten sich im Frühjahr mehr als 1,4 Millionen Menschen an einer Bürgerbefragung beteiligt. 2/3 von ihnen wünschten sich die Ausrichtung der Olympischen Spiele 2036, 2040 oder 2044 in NRW. Im Fall der vor 30 Jahren ermordeten Schülerin Claudia Ruf hat sich die Hoffnung auf eine neue Täterspur zerschlagen. 3 Monate vor der Tat an der 11-Jährigen aus Grevenbruch war in Düsseldorf die 8-Jährige Deborah Sassen verschwunden. Ihre Leiche wurde nie gefunden.

0: gefunden. In ihrem Fall konnte die Polizei inzwischen einen Tatverdächtigen ermitteln. Dessen DNA passt aber nicht zu den Spuren an der Leiche von Claudia Ruf.
1: 100 Mal pro Minute feste drücken, so lernt man es im Erste-Hilfe-Kurs. Reanimation ist eine richtige Kraftanstrengung. 3 Tage lang am Stück wollten das Azubis vom Deutschen Roten Kreuz in Wülfrath machen und damit einen Weltrekord aufstellen. Mehrere hundert Menschen haben seit Freitag abwechselnd ohne Pause an einer Puppe Reanimation geübt.
2: 3, 2, 1.
1: Ja, und offenbar mit Erfolg. Der ursprüngliche Weltrekord von 60 Stunden ist geknackt. Die letzten Handgriffe am Morgen haben die jungen Sanitäterinnen und Sanitäter dann selbst übernommen. Ununterbrochen haben sie Herzdruckmassagen an dieser Puppe ausgeführt. Und ja, viele Freiwillige haben auch mitgemacht. Die Idee dahinter, zu zeigen, im Notfall kann jeder helfen. Man könne nichts falsch machen, außer eben nichts zu tun, sagen die Organisatoren. Ja, dann Glückwunsch zum Eintrag ins Rekordbuch. Hier und da tröpfelt es noch. An manchen Orten ist schon wieder Schluss mit dem ersten Regen. Wir schauen mal, wie es weitergeht. Deutlich kühler ist es geworden. Nordseeluft strömt zu uns. Heute maximal 19 bis 23 Grad. Am Nachmittag sind viele Wolken unterwegs. Die können weitere Schauer bringen. In der Nacht sind anfangs die Sterne zu sehen. Zum Morgen setzt Regen ein. Es kühlt ab auf 16 Grad in Aachen, 10 Grad um Winterberg. Morgen zeitweise regnerisch. Am Nachmittag können die Wolken auflockern und die Sonne bekommt eine Chance. Dazu 15 bis 23 Grad. Am Mittwoch kann es teilweise ergiebig regnen. Kurze Gewitter sind möglich, bis maximal 24 Grad. Donnerstag und Freitag weiterhin wechselhaft und mäßig warm. Soweit unser Nachrichtenüberblick. Wir halten Sie natürlich durchgehend auf dem Laufenden zu den Bränden. 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Und wir sind spätestens um 16 Uhr wieder da mit einer Ausgabe WDR Aktuell. Bis dahin, einen schönen Nachmittag Ihnen.
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0: Das ist Heideterrier Rufus. Er soll später ein erfolgreicher Sprengstoffspürhund werden. Kamele können Menschen therapieren, auch das Fohlen Morla, wenn es einmal groß ist. Das Weimaraner Welpenmädchen Perle genießt ihre Freizeit vor der Jagdhundausbildung. Und aus Frischling Frieda soll eine echte Fährtensau werden.
1: Fein, jetzt gehen wir in die Sonne.
2: Komm, komm.
1: Oi, oi, oi, oi, oi. Rutscht mir gleich runter. Jette, komm mal her. Oh, ihr seid aber schwer.
0: Aber vor allem neugierig, die kleinen Weimaraner Welpen.
2: Das ist der Pevo von Mecklenburg. Das sind zwei Jungs und ein Mädel, 4 Wochen alt. Hm? Und die wollen jetzt mal ein bisschen frische Luft schnappen, die Sonne genießen und vielleicht mal ein bisschen gucken, wie es auf der Erde so schnüffelt.
0: Naja, von wollen kann keine Rede sein. Auf dem Arm von Züchterin Kerstin ist es natürlich viel gemütlicher. Aber keine Chance. Als Welpe muss man irgendwann raus aus der Kuschelzone.
1: Da seid ihr ja alle.
0: Und wer sich erst mal traut, hat viel zu entdecken. Außerdem ist Mama-Hündin Jette immer dabei. Sie passt auf, dass ihren kleinen Rackern nichts passiert.
1: Gutes Mädchen, ne?
2: Gutes
0: Mädchen. Kerstin Westhoff züchtet schon seit mehr als 18 Jahren Langhaar-Weimaraner und bildet sie zu Jagdhunden aus. Aus dem neuen Wurf wird das Mädchen namens Perle mit dem roten Halsband bei ihr bleiben. Die beiden Jungs werden in 3 Monaten in ein neues Zuhause ziehen. Der Abschied wird nicht leicht.
2: Ja, ich sag immer, die Zucht macht eigentlich Spaß, wenn die Welpenkäufer nicht wären. Das ist natürlich ein Witz. Aber wenn man gute Leute findet für die Hunde, dann ist es zwar ein lachendes und ein weinendes Auge, es geht dann einfacher geht es dann einem ab. Wenn die Leute okay sind, wenn man vorher, die kommen ja vorher hierher und man lernt sich kennen am Telefon und eben hier persönlich. Und dann weiß man ungefähr, was man für Leute für die Welpen hat. Leichter fällt es mir, wenn ich selber einen davon behalten kann. Sie hier, die Kleine. Perle. Perle von Mecklenburg.
0: Bis zur Trennung durchläuft das flauschige Trio die Hundegrundschule von Kerstin Westhoff. Denn wer aus dem Hause Westhoff kommt, der weiß sich gut zu benehmen und kennt seine Begabungen. Weimaraner sind ausdauernd und haben eine gute Nase und einen großen Schutztrieb. Das sind alles hervorragende Jagdeigenschaften. Die fördert Kerstin von Anfang an. Aber erstmal dürfen Perle und ihre Brüder noch ein bisschen Baby bleiben und entspannt die Welt erkunden.
3: Hier.
0: Heideterrier Rufus ist 7 Monate alt und der ganze Stolz von Polizeihauptmeister Henrik Silaf.
3: So, komm her, komm. Komm her. So, jetzt wollen wir ein bisschen was machen, ne? Okay.
0: Als erster und einziger Terrier der Bundespolizei beginnt er bald seine Ausbildung zum Sprengstoffspürhund. Zur Vorbereitung gibt's heute eine Trainingseinheit in der Nähe des Düsseldorfer Flughafens.
3: So spiele ich den Hund an. Da es ein Terrier ist, beißt er natürlich auch gerne.
0: Klar, ja. Gern und kräftig.
3: So. Platz. Bleib.
0: Gemeinheit. Da hat man sich gerade warm gespielt, schon muss man stillsitzen.
3: Bleib. Dann mache ich dann Trieb drauf auf das Spielzeug, dann tue ich das Spielzeug da rein, mache es zu. Und dann hat der Hund ein Problem, wie er daran kommt. Und mal sehen, wie er sich dabei anstellt, wie lange er das durchhält, wie lange er dran bleibt und versucht, dieses Problem für sich zu lösen. Dreh sie mal um. Na los, geh.
0: Na dann mal los, Rufus. Zeig, wie viel Hartnäckigkeit in dir steckt.
3: Jetzt kann ich das auch mal fördern, indem ich ihm Körperlob gebe. Gotti, Gotti.
0: Körperlob? Heißt das nicht normalerweise streicheln? Egal. Hauptsache, Rufus bleibt am Ball. Die Kiste ist aber auch schwer. Kann mal jemand helfen?
3: Gucken.
0: Na bitte.
3: Ja.
0: Geschafft.
3: Der ja.
0: Wenn auch mit Henriks Hilfe.
3: Der ja. Der ja. Und man muss er ja mal zum Erfolg kommen. Na? Also ich bestätige, ich belohne seine Aktivität, indem ich einfach sage, okay, jetzt ist der Moment, jetzt wirst du belohnt. Ja? Und weil diese Erfahrung, irgendwann kommt die Belohnung, wird so ein Hund niemals aufgeben. Ja? Aus. Aus.
0: Auftrag erfüllt, Lob kassiert und zur Belohnung wird gespielt.
3: Hast du gut gemacht.
0: Dieses Training hat Henrik auch schon bei Rufus' Vorgänger Butch erfolgreich angewendet. Mit seinen 11 Jahren hat der Schäferhund schon die ein oder andere Bombe aufgespürt und damit Leben gerettet.
3: So, das ist jetzt der Butch. Das ist mein noch aktueller Diensthund. Der wird jetzt im Februar 12 Jahre alt. Als ich letztes Jahr gemerkt habe, dass Butch körperlich und leistungsmäßig so ein bisschen abbaut, habe ich also vor der Entscheidung gestanden, dass ich entweder dann irgendwann aufhören muss als Hundeführer oder ob ich mich wirklich noch mal der Aufgabe stelle, einen neuen Diensthund auszubilden und dann auch später zu führen. Es ist natürlich so, dass beide sich sehr mögen, aber es ist auch ganz klar strukturiert, dass Butch in der Rangordnung über den Rufus steht. Und wenn sie dann mal so ums Spielzeug kämpfen, muss ich dann schon als Hundeführer aufpassen, dass es dann nicht eskaliert, ja, sondern dass ich dann schon auch mal einschreite und ganz klar die Grenze aufzeige, so, jetzt hast du den Alten wieder zu respektieren, sonst zeigt ihm der Alte das, der alte Diensthund. Ja, und dann tut es meistens weh und das versuche ich zu verhindern.
0: Besser ist es. Denn Butch ist trotz seines Alters noch immer ziemlich kräftig. Und wenn der Terrier-Wildfang Rufus zu sehr nervt, weist der Alte den Kleinen in die Schranken.
3: Rufus, Rufus, komm her. Rufus, Rufus.
0: Wer morgens durch den Wald im niedersächsischen Wedemark spaziert, kann schon mal sein borstiges Wunder erleben.
4: Komm, Schwein, komm.
3: Auch Schweine brauchen Bewegung. Das geht nicht anders. Es ist ja kein Hausschwein, das in der Buchte sitzt und dann nur fett werden soll. Fett ist sie zwar auch, aber sie hat auch Konditionen. Und wir brauchen das ja auch, wenn wir die Fährten legen. Die sind ja dann auch 1000 Meter lang. Also dann wäre es schlimm, wenn sie keine Kondition hätte.
0: Der Spatz heißt Lisbeth und der Mann an ihrer Seite ist Jäger Immo Ortlepp.
4: Hier, lang. Hier, komm. Komm her, komm. Unüberwindliches Hindernis, oder was? Komm her, komm. Hopp, oh, schön.
0: Die beiden verbindet eine tiefe Freundschaft und durch die rote Leine sind sie für immer miteinander verknüpft.
4: Hier lang. So ist brav. So ist fein.
0: Und wie es sich für eine ordentliche Beziehung gehört, gibt es im Alltag auch schon mal Differenzen.
3: Es geht nicht, dass das Schwein bestimmt, wer wo lang geht, sondern ich bestimme, es geht jetzt hier lang, auch wenn es etwas unangenehm ist. Lisbeth, komm hier, hierher. Lisbeth, sie muss da lang gehen, wo ich lang gehe. Ja, komm. Komm her, komm. Hier, hier, komm. Na komm.
0: Wer weint denn da so? Und vor allem warum? Na ja, wenn's kratzt hinterm Ohr.
1: Mmh, lecker, lecker, lecker, lecker. Busch, busch, busch, busch, busch. Wollen wir nicht schlafen? Mensch, guck mal hier. Ah, guck mal da. Ei, mal ein bisschen naschen, auch wenn Mama viel Milch hat. Ein bisschen probieren hier. Mmh, das schmeckt ja schon richtig lecker.
0: Geht so. Bislang gab's immer lecker Milch. Irgendwie viel süßer als das hier.
1: Mmh, komm, probier mal. Guck mal da, probier mal.
0: Bei aller Liebe. Weimaraner Mädchen Perle kann sich für die deftige Kost so gar nicht erwärmen.
1: Du hast keinen Hunger? Hm?
0: Hunger schon. Aber nicht auf sowas. Wo ist denn bloß Mama Jette hin? Die bekannte Nahrungsquelle kann doch nicht einfach so versiegt sein.
2: Das Verhalten, was der Hund zeigt, und wenn mir das gefällt, dann muss ich das positiv bestätigen. Entweder durch Ansprache, durch Zuwendung, durch Streicheleinheiten, durch Futter. So lernt ein Hund am besten. Durch Druck lernt er nicht. Druck erzeugt Angst und Angst ist immer ein schlechter Lehrer. Also ängstliche Hunde lernen nichts. Na, und deswegen fangen wir eigentlich auch früh an. Wenn die sich dann irgendwann mal von alleine hinsetzen, dann sage ich, sitz, und dann kriegen sie eine Bestätigung, kriegen sie einen Futterbrocken und werden schön gelobt, dann finden die das toll. Und dann lernen die eben, naja, auch wenn ich mich hinsetze, dann gibt es was Feines. Also mache ich das dann auch. Und so bringen wir eigentlich den Hunden alles bei. Und wenn der Hund das dann beherrscht, wir müssen ja später auch das Apportieren lernen, ne? Kleine Maus, das sichere Apportieren, also nicht eben mal nur so bringen, sondern man muss eben sicher apportieren, muss das Wild sicher apportieren. Das ist auch ein sehr, sehr langer Weg, aber da machen wir auch viel mit Bestätigung, aber auch mit der nötigen Konsequenz.
0: So gesehen wachsen Perle und ihre Brüder im Paradies auf. Wenn doch auch bloß wieder Milch und Honig flössen. Aha, wer sagt's denn? Man muss nur lang genug suchen. Oh, zu spät geschaltet, Chance vertan. Schon ist die Milchquelle wieder weg. So ein Mist. Wo ist sie denn jetzt wieder hin? Nicht jaulen, Perle. Du musst suchen. Schau, was deine Brüder machen. Die sind auf der Spur. Naja, die sind auch noch ziemlich tollpatschig. Tja. Perle übt sich wohl lieber in weiblichen Tugenden. Abwarten, bis die Ritter die Quelle erobern und dann schnell mit einreihen.
1: Was ist los? Was ist los? Hm? Alles gut. Ja. Fein.
4: Ja, komm. So ist gut. Komm. Na komm.
0: Lisbeth ist heute bockig. Sie ist schließlich schon eine ausgebildete Fährtensau und möchte in ihrer Freizeit mal alle Fünfe gerade sein lassen.
4: Hier rum.

0: Typischer Vorführeffekt. Komm her, komm.
1: Diese Konstellation der Äste, das gefällt ihr gar nicht. Sie würde jetzt gerne den freien Weg da außen rum nehmen. Aber eben, wir wollen den jetzt hier haben. Komm her.
0: Was heißt hier wir?
1: Komm her.
0: Nö.
1: Wollen wir das jetzt austesten, wer der Stärkere ist, oder wie? Jawohl.
0: In puncto Kraft ist Lisbeth weit überlegen. Ja. Sie wiegt inzwischen mehr als 50 Kilo.
1: Geht doch. Ja.
0: Aber Jäger Immo kümmert sich schon seit einem Jahr um das Findelkind.
1: Na komm, manchmal, komm.
0: So sieht die störrische Wildsau in ihm eine Bezugsperson.
1: Ein bisschen suhlen, komm. Komm her, hier ist die Suhle. Oh, fein, komm. Fein.
0: Und wie Partner eben sind, sie wissen, was ihre Liebsten besonders mögen.
1: Das ist gut, ja. Oh, fein, ja. Ja, mach schön Bade.
0: Wildschweine, die nicht in ihrer Rotte aufwachsen, sondern wie Lisbeth einen Menschen als Leithammel haben, können nicht mehr ausgewildert werden. Sie finden in der Natur keinen Anschluss mehr und sterben.
1: Das ist herrlich, da drin rummatschen. Gleich wird sie sich noch hinlegen.
0: Außerdem dient Lisbeth Immo Ortlepp als Fährtenlegerin für seine Jagdseminare. Ein Geben und Nehmen, bei dem auch die Sau auf ihre Kosten kommt.
1: Ja, fein.
0: Und wozu die ganze Sauerei?
1: Zur Fellpflege und zur Parasitenbekämpfung. Die Parasiten werden dann von dem Matsch, wenn der trocknet, festgehalten. Und dann scheuert man sich an einem Mahlbaum. Und dann wird man die Parasiten los. Aber eben auch Hautschuppen und so weiter. Meine Schweine zum Beispiel haben so gut wie überhaupt keine Parasiten, aber eben suhlen trotzdem leidenschaftlich gerne. Jetzt wird die Suhle bereitet. Da erstmal so ein bisschen sauber gemacht, dass da auch keine Äste oder sowas sind, die stören könnten.
0: Während Immo Lisbeth erlaubt, ihren natürlichen Gewohnheiten nachzugehen, hinterlässt die Sau Spuren im Wald, die von den Jagdhunden im Seminar unter Immos Aufsicht aufgespürt werden müssen.
1: Haben wir auch noch was zu fressen gefunden eben? Jawohl, komm. Geh rein, ja. Leg dich hin.
0: Sehr gemütlich.
1: Ja, so ist doch fein. Sehr schön. Lecker. Wenn sie im Zwinger ist, dann fehlt ihr natürlich der Bewegungsraum. Und den müssen wir dann eben über Spaziergänge oder beziehungsweise über eben stundenlanges Verweilen im Auslauf dann ergänzen. Das geht ja nicht anders. Und am liebsten schmusen sie, ne?
2: Ja. Ja, du willst doch brechen. Ne?
0: Das ersetzt das Schubbern am Baum.
2: Ja.
1: Feuchter Boden jetzt hier und dann gekrault werden, das ist schon was Schönes, ne? Ja.
0: Für Lisbeth gibt's nichts Schöneres.
1: Ach ja. Die ist eigentlich so die Schmusigste. War sie auch von Anfang an, schon als ganz kleiner Frischling. Und das hat sie auch beibehalten. Ne? Am liebsten noch mal schnell aufs Sofa springen, das wäre schon nicht schlecht.
0: Okay, da hört der Spaß aber auf.
1: Wollen wir weiter, komm. Komm her. Ja. Komm. Na komm.
0: Im brandenburgischen nassen Heide kann man ganz schön blöd aus der Wäsche gucken, wenn plötzlich ein Kamel vor einem steht. Das gibt's doch gar nicht. Auch wenn's auf den ersten Blick so aussieht, die Trampeltiere leben hier nicht in freier Wildbahn. Vielmehr gehören sie zum Fleckschnupphof, wo Gabriele Heidecke und ihr Mann Jörg zu Hause sind. Sie züchten die Kamele und bilden sie als Therapietiere aus.
3: Da hinten liegt Morla, die Kleine, die ist jetzt ungefähr 2 Monate alt. Und die kriegt jetzt eine Flasche. Und eigentlich macht man sowas ja nicht. Alle Tiere in Mitteleuropa und in Nordamerika sind eigentlich immer zu fett und wachsen zu schnell und sind zu, kriegen eigentlich zu viel Nahrung vom Menschen. Aber die Kleine hat so leere Höcker, also Höcker ist der Fettspeicher, und die hat überhaupt keine Reserve, wenn mal irgendwas ist und sie krank wird. Und die Tierärztin sagte, die braucht ein bisschen mehr auf den Rippen, und das kriegt sie jetzt. Hallo Morla, ich gebe dir mal die... Mhm. Hallo meine Süße. Das ist jetzt der dritte Tag, dass sie die Flasche kriegt. Erstmal muss sie mich begrüßen. Und die stellt sich noch ein bisschen dumm an, weil natürlich so ein Gumminuckel so ein Gumminuckel nicht so der Renner ist. Von wegen, du stellst dich dumm an, ne? Du bist ein kluges Kamel. Ja, genau. Man muss sich dann hinterher waschen. Klamotten. Komm mal. Und die Milch, die sie kriegt, ist Lämmermilch. Die ist der Muttermilch am ähnlichsten. Die sagt erstmal, ist doof. Ist gar nicht so ganz doof. Genau, riech noch mal an hier. Oh, du bist ein Schatzi. So, jetzt hat sie angedockt.
0: Offensichtlich.
3: Und ab geht der Peter.
0: Wenn der Zug erstmal rollt, gibt's kein Halten mehr.
3: Genau. Man kann beweisen, dass es ein Trampeltier ist, weil es hat zwei Höcker. Die sind nur noch so umgeknickt. Und noch sind es wirklich leere Hautlappen, da ist kaum was drin. Und so eine kleine Fettreserve sollte da schon drin sein. Und sobald die drin ist, hören wir wieder auf mit der Milch.
0: Gabriele hat Unterstützung von Lisa, die gerade ein freiwilliges ökologisches Jahr auf der Kamelfarm absolviert.
3: Die trinkt Milch bei ihrer Mutter. Die Mutter ist nur selber sehr dünn und das Fohlen ist sehr dünn, obwohl es jetzt schon 2 Monate alt ist. Und letztendlich, ich denke mal, die Mutter, die hat nicht besonders viel Milch, weil sie es selber für sich gerade braucht.
0: Also muss zugefüttert werden.
3: Die kriegt jetzt nur zusätzlich, damit sie wenigstens ein bisschen was auf die Rippen kriegt.
0: Besser gesagt, in die Höcker.
3: Jetzt nuckelst du schon an meiner Hand. Wenn du ohne Zähnchen nuckelst, ist es noch schöner. Nee, das ist kein Nuckeln, das ist ein Beißen. Das ist ein Beißen.
0: Morla ist voll auf den Geschmack gekommen.
3: Lisa, willst du?
0: Völlig egal, wer die Flasche hält. Hauptsache, der Nachschub rollt. Nächster Übungseinsatz für Spürnase Rufus. Dieses Mal unter realen Bedingungen auf dem Düsseldorfer Flughafen. Das wird der spätere Einsatzort für den Heideterrier. Wenn er die Ausbildung schafft. Hoffentlich. Denn bis zum ausgebildeten Sprengstoffspürhund ist es noch ein langer Weg. Für den Hund und Hundeführer Henrik.
4: Auf dieses Vorfeld gehe ich natürlich, weil die Geräuschentwicklung hier extrem ist. Hier starten Flugzeuge, hier landen Flugzeuge, hier sind Turbinengeräusche, fahrende Autos und all das nutze ich, um ihn sicherer zu machen, dass diese Geräusche für ihn keine Gefahr bedeuten. Ja? Dass er einfach auch Vertrauen zu mir fasst.
0: Sieht nicht so aus, als hätte Rufus vor irgendetwas Angst.
4: Ja, ist gut, mein Schatz. Rufus. Was hier gefordert ist, ist natürlich auch eine gewisse Instinktsicherheit. Ja? Also, er wäre schon dumm, wenn er da jetzt einfach so runterspringen würde. Ne? Ich habe also auch die Leine mal ein bisschen locker gehalten, um zu gucken, ob er instinktsicher ist, dass er da nicht von alleine einfach wie ein Irrer runterspringt. Und dann hat er ja auch. Er weiß also, Vorsicht.
0: Ne? Eben. Rufus ist ja nicht dumm. Im Gegenteil. Der kleine Terrier bellt schon wie ein ganz großer. Und so ein paar kleine Flugzeuge können seinem Selbstbewusstsein gar nichts anhaben. Die werden einfach ignoriert. Denn Rufus kennt nur ein Motto. Immer schön der Nase nach. Das sind schon mal beste Voraussetzungen für die schwere Ausbildung.
1: Wo ist die Frieda?
2: Wo bist du denn? Ja, komm mal hier. Komm, ja, komm. Komm mit. Komm. Komm mit, komm. Komm mit.
0: Im nördlichen Niedersachsen hat sich herumgesprochen, dass Immo Ortleb Wildtiere aufzieht. Regelmäßig werden mutterlose Findelkinder zu ihm gebracht. Auch Frischling Frieda hatte ihre Rotte verloren und wächst jetzt hier auf. Im Moment findet sie das alles ziemlich aufregend.
2: Frieda ist eine kleine Bache. Frischlingsbache, kommt aus Basse bei Neustadt am Rübenberge und ist dort zu einer Konfirmationsfeier gekommen. Mit einem Mal war sie auf dem Hof, kein Mensch weiß, wo sie herkam, was mit Mama passiert ist, wo ihre Geschwister sind. Heute ist Frieda circa 19 Tage alt und gut drauf, hat gut gefressen, man sieht den dicken Bauch, ist immer ein gutes Zeichen. Und jetzt steht Bewegungsdrang dran. Wir besuchen mal die anderen Schweinchen. Damit man dann auch mal sieht, was aus diesem kleinen Frischling dann mal wird.
0: Scheint, als wäre Lisbeth beleidigt. Stiehlt ihr doch so ein Frischling die Show?
2: Komm, wir gehen mal gucken, was die anderen machen. Komm.

0: Hier ist sie, Lisbeth, komm. Hier ist sie, Lisbeth, komm.
1: So klein und macht schon auf dicke Hose.
2: Da sieht man mal so den Unterschied, was ein Jahr ausmacht. Lisbeth ist ein Jahr älter als sie.
1: Kaum zu glauben.
2: Ja, das können sich eben viele nicht vorstellen, die so ein Schweinchen dann irgendwo finden und sagen, oh, das ist niedlich, das nehme ich mit, was dann draus wird.
1: Aber Freunde werden Lisbeth und Frieda nicht. Das hat die Natur so nicht vorgesehen.
2: Zurück. Es ist ganz einfach so, bei Wildschweinen, was nicht aus einer Rotte ist, kann nicht zusammengeführt werden. Das geht nicht. Komm her, komm. Komm her. Frieda. Komm her, ja, komm.
1: Wie Lisbeth soll Frieda als erstes lernen, auf ihren Namen zu hören. Aber jedes Schwein ist anders.
2: Die hat wenig Schmuseverhalten. Ganz im Gegensatz zu Lisbeth, als die klein war, hat die ja nur geschmust. Die ist ein bisschen selbstständiger. Und einige sind ein bisschen aggressiver, einige sind schneller, andere sind langsamer. Das ist also wirklich individuell unterschiedlich.
1: Eines Tages soll Frieda ebenfalls eine Fährtensau werden. Der Weg dorthin wird bestimmt nicht weniger kurvenreich, als er es mit Lisbeth war. Mal sehen, wie Frieda sich wohl anstellen wird. Das Fohlen Morla ist inzwischen bei der dritten Flasche. Aber die Höcker sind immer noch schlapp.
3: Also in dem Höcker ist nichts drin, wenn was drin ist, außer Fett. Und wenn die auf die Welt kommen, sind es im Prinzip wie zwei leere Einkaufstüten, die völlig matschig so auf der Seite liegen. Und im Höcker wird Fett gespeichert. Und weil die einfach noch kein Fett hat, sieht die so aus und nicht so. Also irgendwann sieht es immer so aus, hoffe ich.
1: Na, das dürfte noch einige hundert Flaschen brauchen.
3: Das dachte man lange Zeit, dass die Wasser im Höcker speichern, ist aber nicht so. Die können Wasser im Körper speichern, in den roten Blutkörperchen, aber hier in den Höckern ist wirklich nur Fett. Das macht doch Sinn, die Nahrungsperioden, da wo die eigentlich zu Hause sind, in den Wüsten und Steppen, die sind so kurz. Wenn es zum Essen gibt, fressen die und trauen sich die Höcker voll und können dann lange Zeit von dem Fett in den Höckern zehren und können lange Zeit im Prinzip mit wenig oder fast gar keiner Nahrung auskommen. Genau, so eine Spezialanpassung auch an den Lebensraum, wo es eigentlich fast gar keine Nahrung gibt, ne? Oder ganz selten im Jahr bloß. Genau, fein gemacht, Bibi. Prima.
1: Ursprünglich kommen die Trampeltiere aus Kasachstan und der Mongolei. Aber sie können den grünen brandenburgischen Wiesen auch etwas abgewinnen. Kamele sind anpassungsfähig und kommen mit den hiesigen Temperaturen gut zurecht.
3: Ich kann es mal vormachen mit Jörg. Ja, komm, wir grüßen uns mal. Man kommt langsam aufeinander zu, verharrt so, pustet kurz und geht dann wieder seiner Wege. Und ich denke mal, dass sie dabei den Geruch des Gegenüberliegenden kann mir jetzt aufnehmen. Hallo. Und schon letztendlich abscannen. Männchen, Weibchen, Alter und so weiter. Und sie ist übrigens total gut sozialisiert mit den Menschen, weil sie steht hier bei uns und geht nicht zu der Kamelherde. Ne? Sie könnte ja, wenn sie wollte, jetzt weglaufen. Aber die genießt ja wirklich das Zusammensein mit uns Menschen und das ist wirklich toll.
1: Das ist wichtig, weil Morla später als Therapiekamel eingesetzt werden soll.
3: Erwachsene Kamele spielen eigentlich gar nicht mehr. Und die müssen aber spielen, um sich zu trainieren fürs spätere Leben. Also um die Beine zu muskeln und sehen und auch letztendlich Sozialkontakte zu üben. Und was sie jetzt mit Jörg macht, ist im Prinzip ein spielerisches Anbändeln, was total süß und putzig ist, weil die noch so klein und zart ist. Aber spätestens in einem Jahr, wir haben einen Jährigen da, den zeigen wir nachher mal. Er hat die so viel Kraft, dass er nicht mehr witzig ist, wenn die mit uns spielen will. Und die muss im Prinzip jetzt lernen, dass mit uns nicht gespielt wird. Das Riechen ist okay, aber sobald das Riechen übergeht in Drücken oder in Springen, muss man es im Prinzip letztendlich beenden von unserer Seite aus. Ne? Also sie möchte schon mit uns toben und raufen.
1: Naja, noch ist dafür ja auch Zeit. Zurück bei Rufus am Düsseldorfer Flughafen. Der Heideterrier hat heute einen langen Tag. Er soll sich mit den unterschiedlichen Bereichen im Flughafen vertraut machen. Das macht er tapfer und ausdauernd mit. Schließlich sendet seine Spürnase ihm sekündlich neue Informationen.
4: Ich gewöhne ihn einfach mal so ein bisschen an verschiedene Untergründe. Das sind ja Bereiche, wo er später auch als Sprengstoffspürhund arbeiten soll. Ja, und dann lasse ich ihn einfach mal so seinen Lauf. Rufus.
5: Ja.
4: Guck mal, was ist da?
5: Ja. Klasse.
4: Komm mal her, Rufus. Hopp, komm mal her. Komm, komm hier rüber. Ja, klasse.
1: Alles total spannend.

0: Ich lerne, dass er umschalten muss auf Sprengstoff. Das ist das, was er sucht. Und deswegen speichere ich das bei ihm gar nicht mehr so intensiv ab. Ich versuche das auch zu verhindern, indem ich die Spielzeuge oft wechsle. Ja, das ist mal ein Ball, dann ist es dieses Bringsel, dann ist es eine Beißwurst. Irgendetwas, was immer unterschiedlich ist, damit er sich nicht festlegt auf einen Geruch. Weil da kann man in der Vorbereitung schon sehr viel falsch machen.
1: Damit das nicht passiert, werden Rufus und Henrik ab jetzt täglich daran arbeiten.
0: Nicht bellen! Hopp! Ah, gut gemacht. Hm?
1: Und dabei immer enger zusammenwachsen.
0: Den Weg, den wir zusammen gehen, bedeutet, dass ich ihn so gut ausbilden und vorbereiten will, dass wir erstmal den Lehrgang schaffen zum Sprengstoffspürhund. Und wenn er diesen dann hinter sich hat, möchte ich mit dem Hund einfach auch erfolgreich arbeiten können. Wo ich dann weiß, egal in welcher Situation ich bin, kann ich mich auf meinen Hund verlassen. Und das ist für mich eigentlich das Entscheidende.
1: Offenbar haben Henrik und Rufus sich gesucht und gefunden. So muss es auch sein. Schließlich wollen die beiden die nächsten Jahre zusammenarbeiten und große Herausforderungen meistern. Diese quirligen Laufenten sollen demnächst ganz groß rauskommen. Das ist jedenfalls der Plan von German Alonso. Der Tiertrainer im Vogelpark Walsrode übt täglich mit dem gesamten Federvieh, damit alle in Form bleiben. Aber was er jetzt mit den Laufenten vorhat, ist absolut ungewöhnlich.
2: Wir wollen mal gucken, ob wir unsere Laufentenmannschaft raus auf die Wiese bekommen, so zum ersten Mal. Ich bin gespannt. Wir haben bis jetzt nur hier auf 6 Quadratmeter trainiert und heute geht's mal raus auf den Platz.
1: Dann mal los, ihr Enten. Ab zum Warmlaufen.
2: Als Laufenten können sie laufen, ob sie Fußball spielen können, das weiß ich noch nicht und das wollen wir mal testen. Müsste vielleicht funktionieren. Schauen wir mal. Jungs, komm! Komm her, komm, papp, papp, papp, papp, papp, papp, papp, papp, ja, fein! Na komm, ja, komm, einmal raus, komm, Freunde, komm, ja!
1: Gelernt wird nach dem Leckerli-Prinzip. Wo der Ball ist, da ist auch Futter. Durch den schlanken Körperbau können Laufenten im Gegensatz zu manch anderem Gefieder wirklich schnell laufen. Und sie fliegen nur, wenn es sich absolut nicht vermeiden lässt.
2: Das Ziel ist, dass ich mindestens diese Enten auf den Hauptplatz, das ist der Trainingsplatz, das ist der Hauptplatz, bekomme. Dass ich dann später die Tiere noch an 2 Tore gewöhne. Und damit sie dann im Grunde genommen immer den Ball hinterherjagen und von einem Tor ins nächste rennen. Mehr werden sie nicht machen. Jetzt machen sie schon mehr, als ich mir eigentlich gedacht habe. Und dass sie Kinder zulassen. Dass man ein Kind auf die Bühne holen, dass das Kind dann meine Trainerrolle übernimmt. Komm, ein letztes Mal. Ist gut, ja, ich hab's verstanden. Der Bogen ist überspannt. Ja, geht ruhig, dann ist in Ordnung. Die kommen nachher noch in den Kraftraum. Feierabend. So, zack, zack, zack, zack, los, hinterher.
1: In der Auffangstation von Jäger Immo Ortlepp leben nicht nur Wildschweine, sondern auch Hirsche, Rehe und allerlei andere Tiere.
3: Oh, fein, komm. Harry, komm. Ey. Oh, komm mit. Ja, komm mit. Fein, ne? Was magst du? Ja.
1: Sie sind allesamt Findelkinder und werden von Immo versorgt und aufgezogen. So auch der 2-jährige Rothirsch Harry.
3: Das, was ich ihm jetzt gegeben habe, ist ganz einfacher, purer Mais. Und er nimmt alle Getreidearten sehr gerne als Kraftfutter eben. Und die Hauptnahrung besteht eben aus Heu und Stroh. Und jetzt, wenn es jetzt grün wird, dann kriegt er auch grüne Zweige, sodass er also dann die Blätter und Rinde verbeißen kann. Wir sehen da die Fichtenspitzen. Die hat er also auch komplett abgefressen, die ganzen Nadeln runter, die Rinde geschält. Das mögen sie beide gerne.
1: Beide damit sind Hirsch Harry und Heidschnucke Dörte gemeint.
3: Dörte und Harry gehören zusammen wie Pech und Schwefel. Sie sind beide zusammen aufgewachsen, aus einer Flasche genuckelt. Und Dörte ist für ihn sein Lebenspartner, kann man so sagen. Und für mich ist Dörte eben die Sicherheit, dass der Hirsch hier auch im Gehege bleibt. Denn die Umzäunung wäre für einen Hirsch kein Problem. Da würde er auch aus dem Stand drüber wegspringen. Aber eben dadurch, dass Dörte hier drin ist und die kommt nicht raus über den Zaun, da bleibt er auch hier und sagt, wenn, dann bleiben wir zu zweit hier.
1: Das nennt man ziemlich beste Freunde.
3: Oh, fein, Harry, hier. Na komm. Jo. Oh, ja, ganz ruhig. Jo.

0: Schließlich gibt's neben Futter auch die tägliche Streicheleinheit. Für Hirsch Harry der Höhepunkt des Tages. Für Jäger Immo hat die Bürstenmassage einen handfesten Hintergrund.
1: Wir trainieren jetzt jeden Tag eine halbe, dreiviertel Stunde, wo wir viel, viel Körperberührung haben. So jetzt diese Rückenmassage und striegeln, streicheln, dass er eben das Vertrauen zu mir bekommt. Und dann irgendwann mal wir hoffentlich das Halfter dann richtig dran haben, dass ich ihn dann führen kann.
0: Ja. Das ist das erhoffte Ziel. Aber werden es die beiden wirklich erreichen?
1: Wir legen das nochmal drauf. So, ganz locker. Man sieht ja auch, ich kann ja jetzt auch mit dem Striegel hier durchaus auch unterm Bauch langfahren.
0: Klar, unterm Bauch ist es doch am schönsten. Obwohl, eigentlich ist es überall herrlich.
2: Oh, hey, Immo, nicht einfach aufhören.
1: Ist das fein.
0: Gabriele Heidecke hält ihre Kamele nicht nur zum Vergnügen, sondern sie trainiert sie. Kamele haben eine ruhige Ausstrahlung und einen besonderen Gang, den Passgang. Dieser schaukelhafte Gang hilft, Verspannungen zu lösen. Für verhaltensauffällige Kinder, Menschen mit Lähmungen oder für behinderte Menschen ist die sogenannte Tiertherapie eine große Unterstützung.
3: Also bei Kindern ist häufig zu beobachten, dass Kinder, die sehr zappelig sind, sehr schrill sind, sehr laut sind, sich sehr schwer konzentrieren können, dass die durch die Kamele recht schnell geerdet werden, mal nicht plappern, mal bei sich sind, mal zum Entspannen kommen. Genau. Und es macht es eben sehr viel Spaß, mit Kindern zu arbeiten, zumal die auch schnell die Angst vor diesen irren großen Tieren verlieren. Ne? Das ist schon sehr cool, so die Tiere den Kindern nahe zu bringen.
0: Und es ist auch sehr cool, da oben in fast 2 Metern Höhe so lässig zu sitzen. Der einjährige Horst, mitten im besten Teenageralter, ist schon aktiv dabei. Horst wird zwar noch nicht geritten, aber er läuft mit und bleibt, auch bei vielen streichelnden Kinderhänden, ganz lässig. Diese Tiere kann einfach nichts aus der Ruhe bringen.
3: Wir fangen jetzt an, ihn daran zu gewöhnen, wenn Gäste da sind, dass wir ihn anfangen, an die Arbeit heranzuführen. Wir helfen an ihn, wir binden ihn mit an. Und was jetzt sein Job ist zu lernen, Gäste sind ungefährlich, Gäste machen Spaß, die bürsten mich, die fassen mich an. Und er schaut sich jetzt im Prinzip das Arbeiten bei den erwachsenen Kamelen ab und wird schon darauf eingestellt, dass Arbeit positiv belegt ist. Das ist, Arbeit macht Spaß, stimmt's? Auch wenn du gerade so verträumt wirkst, genau.
4: So, na dann steck mal dein Bein durch, das rechte. Genau. Das muss da rüber. Mit beiden Händen festhalten. Genau. Und oben ankommen und schön festhalten.
5: Jetzt kommt er.
3: Prima.
0: Die Therapie mit Kamelen wird mehr und mehr eingesetzt. Sowohl Kinder als auch Erwachsene profitieren von den positiven Schwingungen. Aber den Kleinen macht es natürlich besonders viel Spaß. Und wenn man, wie der 3-jährige Nikolas, so einen Erlebnisritt zum Geburtstag geschenkt bekommt, ist das allemal aufregender als buntes Spielzeug. Obwohl, ein bisschen unheimlich ist es auf einem 2 Meter hohen Kamel schon. Aber zum Glück traben die ganz langsam und die Mama reitet hinterher und hat alles im Blick. Hauptsache, man kommt auch wieder runter. Endlich Feierabend für Sprengstoff-Spürnase Rufus und seinen Vorgänger Butch. Die beiden leben bei Polizeihauptmeister Henrik und dessen Frau Cora. Jetzt, nach Dienstschluss, kommt man ins Gespräch.
6: Erzähl mal was. Erzähl. Was? Böse Leute? Haben wir böse Leute im Haus? Hä? Sag mal, Raoul.
0: Butch ist nicht so eine Plaudertasche.
6: Persönlich ist es natürlich so, dass ich eigentlich immer auf große Hunde gestanden habe. Ich habe eigentlich, wie gesagt, seit 1983 immer deutsche Schäferhunde gehabt. Das ist der erste kleine Hund, den ich habe. Und man muss schon aufpassen, dass man nicht zu viel Vatergefühle kriegt.
0: Ach, warum eigentlich? Ja. Rufus hätte sicher nichts dagegen.
6: Ja, ist gut. Gut, Terrier.
2: Na, Butch, aus dem Alter bist du raus, stimmt's?
6: Ein Hund lebt von seiner Persönlichkeit. Und ich bin eigentlich auch ganz dankbar darüber, dass dieser Hund auch denkt, er ist ein Großer. Ja? Weil er muss ja auch große Aufgaben lösen. Aber es ist natürlich auch so, dass so ein alter, erfahrener Hund wie der Butch, der jetzt 12 Jahre auf dem Buckel hat, und gerade dieser Hund ist so mit bestimmten Situationen, was diesen kleinen Hund angeht, sehr gelassen umgeht. Ja, wenn der Kleine ihn anknurrt, dann nimmt er ihn da einfach nicht für voll. Und dadurch merkt der Kleine natürlich auch wieder, egal was ich mache, der bleibt der Stärkere.
2: Rangordnung ist eben Rangordnung. Man lässt sich doch von so einem kleinen Lümmel nicht auf der Nase rumtanzen.
6: Wenn er mit mir im Dienst ist und mit mir alleine, dann ist er natürlich in dem Moment für mich die Nummer 1. Und so behandle ich dann ihn dann auch. Ne? Zu Hause achte ich schon darauf, sag ich mal, dass Zuneigung, Aufmerksamkeit schon gleichmäßig verteilt wird unter den Hunden.
2: Das wäre ja auch noch schöner. Schließlich ist Butch schon 11 Jahre an Henriks Seite. Da kann Rufus noch so viel Charme versprühen. Zu Hause ist sein Platz immer neben Butch. Supernase hin oder her. Die drei kleinen Weimaraner-Welpen aus Mecklenburg-Vorpommern unterwegs zur ersten großen Fahrt. Auf 4 Rädern statt auf 4 Pfoten.
5: Ui, ui, ui, plumps. Ah. So ist schön. Klasse. Jetzt fahren wir zum Tierarzt. Impfung, erstmal allgemein untersuchen, ob alles okay ist. Impfung und eine Chipnummer bekommen Sie. Damit, das ist so der persönliche Ausweis, so ein Personalausweis. Ja. Geht los. So, ab. Alles klar.
2: Von der Autofahrt bekommen die Welpen hinten im Kofferraum nicht allzu viel mit. Egal, beim Tierarzt wird's schon aufregend genug.
5: Hallo, meine Süßen. Hallo. Klasse. So schön geschlafen. Jo. So schön geschlafen, ja?
2: Klar, hat doch herrlich geschaukelt.
5: Das ist ja klasse. Das ist ja klasse, ja. Kleiner Mann. Jetzt gibt's eine schicke Spritze. Und dann fahren wir wieder nach Hause, ne? Einmal. So.
2: Gar nicht so einfach, die Rasselbande geschlossen zu transportieren. Untersuchen, impfen, mit einem Chip versehen. Es gibt Angenehmeres.
7: Guten Tag. Pauline, können wir einmal das Tuch hier unterlegen? So. Klasse.
8: So.
7: Ja, wir wollen ihn einmal durchchecken.
8: Ja.
7: Meine Stimme ist ein bisschen.
8: Na, dann wollen wir mal gucken. Mhm. Ne? Gut. Sonst war bislang alles in Ordnung mit Ihnen. Ne?
7: Ja.
8: Gut, dann gucken wir mal ein. Hier ist schöne spitze Zähne. Eine normale Scherenverzahnung hat sie, also der Biss ist korrekt. So, schöne blaue Augen, ne?
2: Das ist ja auch die hübsche Perle.
8: Fontanelle auch. Gut. Und bei der Wurmkur, war da irgendwas Auffälliges?
7: Nö.
8: Nö.
7: Also sie haben 4 Wurmkuren bekommen?
8: Ja.
7: Und war alles gut soweit.
8: So. Blitzeblank. So, andere Seite.
2: Ein späterer Jagdhund braucht die besten Lauscher.
8: Wunderbar.
9: Gut. Hinterher. Dank, dank, dank, dank.
2: Dürfen wir vorstellen? Die gegnerische Mannschaft der Laufenten. Offenbar top in Form. Die Hühner.
9: So, hier, zack, zack, zack, zack. Hey, hat dir einer was von Abhauen gesagt? Okay, wenn ich will, der hat schon. Könnt ihr mich gerne. So, komm, auf geht's. Komm, zack, zack, zack, zack, zack.
2: Was hat der Mann sich vorgenommen? Ballspielende Hühner und Enten? Wie geht das?
9: Weißt du, die sowieso schon nicht so die richtige Meinung haben, die tun sich dann auch noch schwerer, denn so. So, hier mal ran. Hopp, hopp, hopp, hopp.
2: Die Spielergage, sprich das Futter, liegt immer am Ball. Der Grund, hinterherzulaufen.
9: Hier, mein Freund. Wo kein Schnee, die kannst du laufen. So, prima. Wie viel haben wir? 1, 2, 3, 4, 5, 6, 7, 8. Wir sind schon ein paar wieder verabschiedet, oder? Und nochmal einen Schwung. Komm! So, auf geht's. Wieder zurück. Komm!
2: Eins ist klar. Bis die beiden Mannschaften, also Hühner gegen Laufenten, antreten können, braucht es wohl noch sehr viele Trainingsstunden.
9: Da zwischen die beiden Tore möchte ich sagen. Zusammen mit den Enden. Das ist das Ziel. Und dann Ball in die Mitte und dann nach mir die Sinnflut. Mal gucken, was dann passiert. Komm mal ran hier, da fehlt doch einer. Hopp! Hier, Mann. Der Pfiff muss auch zackig klingen, ne? Wenn ich was von dem will, ne? Auch so richtig sowieso schimpfen. Ob sie das verstehen, weiß ich nicht, aber ich fühle mich wohler denn. Habe ich das Gefühl, ich hab's im Griff. Hey! Hier ran! Genau. Nicht irgendwas. Diese Strecke, die wir jetzt gemacht haben, die zweimal. Und dann ist gut, haben sie auch keinen Bock mehr. Die legen sich da nämlich hier in eine Sonne und fangen an, die Sonne auch zu genießen. So, aber egal. Das war soweit ganz gut. Ich würde sagen, Heimweg antreten. Auf geht's, hopp!
2: Hühner sind eben nicht nur für den Kochtopf gut. Mit genügend Training können sie auch Fußball spielen. Jetzt müssen nur noch die Laufenten die Spielregeln begreifen.
9: Vorsicht! Pass auf, der ist auch gleich gut. 1, 2, 3, Jungs, auf geht's, zack! Tschüss!
2: Die Weimaraner-Babys sind bei der Tierärztin fast fertig. Perles Herz wird abgehört und sie bleibt dabei ganz ruhig. Mädchen sind eben einfach entspannter als Jungs. Das macht sie auch so beliebt.
10: Da haben wir schon oft Anrufe, dass die Interessenten sagen, ja, ich nehme lieber eine Hündin. Und der Rüde, der ist ja so dominant. Das kann, wenn wir uns Jette angucken, die ist auch dominant. Die weiß auch genau, was sie will. Und dominant sein ist ja nichts Schlechtes. Man muss es einfach nur in den Griff kriegen. Ne? Man muss einfach nur die Hunde konsequent erziehen und dann klappt das auch.
8: So, der Chip, der kommt unter die Haut an der linken Halsseite. Ist wie eine Spritze.
2: Ganz locker bleiben, Perle.
10: Tut so. Gar nicht weh, ne?
8: Da ist er schon drin. So, jetzt gucken wir mal. So, da ist die Nummer jetzt.
2: Na, junger Mann, ganz schön tapfer, deine kleine Schwester, stimmt's?
8: Jetzt? Mhm. Gut.
10: Bist du schon fertig? Toll. Ganz tapfer.
2: So, jetzt geht's noch ab auf die Waage. So ein kleiner Langhaar-Weimaraner wiegt mit einem Monat schon 6 Kilo. Das geht ja noch. Ausgewachsen bringen sie bis zu 40 Kilo auf die Waage.
10: Sehr schön. So, dann geht's wieder nach Hause.
2: Alles überstanden. Alle gesund und munter. Jetzt kann Kerstin Westhoff endlich mit der Jagdhund-Ausbildung der Welpen beginnen. Und vielleicht mit Perle in ferner Zukunft die nächste Hundegeneration heranziehen.
10: Vielen Dank.
2: Horst ist mit 14 Monaten das zweitjüngste Kamel auf dem Fleckschnupphof. Und obwohl er so lässig guckt, hängt er immer noch an Mamas Rockzipfel.
11: Hier haben wir Horst. Das ist ganz interessant. Und zwar Horst ist jetzt genau ein Jahr älter als die kleine Morla, der wir gerade die Flasche gegeben haben. Und Horst ist, obwohl er schon so stattlich groß ist, immer noch ein Saugfohlen. Das heißt, der trinkt immer noch bei seiner Mama Milch.
2: Also wirklich, Horst, ganz schön peinlich. In deinem Alter. Aber Horst fehlt es an gleichaltrigen Kumpels, mit denen er raufen und spielen kann. Ist halt nix für einen Jugendlichen unter lauter gelangweilten Erwachsenen. Die muss man mal ein bisschen aufmischen. Los, kommt mal in die Gänge. Hm.
11: Das war interessant, und zwar Horst hat Mama aufgefordert, aufzustehen.
2: Und Mama findet das gar nicht witzig.
11: Ein Geräusch, das hört man nur zwischen Saugfohlen und deren Müttern. Horst ist zwar schon riesengroß, aber Horst ist trotzdem jetzt erst etwas über ein Jahr und trinkt bei seiner Mutter noch Milch. Und Mama hat langsam die Nase voll. Und wir bekommen auch ein zweites einjähriges Kamelhengstlein dazu. Und dann wird der Horst doch abgesetzt werden. Mama möchte Horst nicht mehr stillen. Die sagt, es reicht. Aber Horst macht noch auf Baby. Ist er auch noch.
2: Nicht mehr lange. Wenn erst mal der neue Kumpel hier einzieht, kommen bessere und vor allem lustigere Zeiten. Stimmt's, Horst? Wir sind gespannt. In der nächsten Folge: Perle und ihre Brüder werden in die Geheimnisse der Jagd eingewiesen.
10: Meine Angel hier. Oh, oh, oh, oh.
2: Ein traumatisiertes Pferd und seine junge Reiterin brauchen professionelle Hilfe von Pferdecoach Isabel.
1: Schön langsam.
2: Und Rufus muss zum ersten Mal vollen Einsatz zeigen, damit er auf der Polizeihundeschule aufgenommen wird.
1: Ablegen.
9: Richtig hin. Hinlegen.
1: So, genau.
9: Hinlegen.

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0: Aus dem Münchner Tierpark sehen Sie heute, Frank bekommt Tauchunterricht von den Mähnenrobben.
1: Dina ist gut.
0: Was Jaguar Linus von einer neuen Inneneinrichtung hält. Und die Eisbären Giovanna und Yogi lieben es mittlerweile kuschelig in ihrem Hackschnitzelbett. Aber ihr neues Revier hat in Zukunft noch viel mehr zu bieten. Helmut ist in der Tundra unterwegs.
2: Die letzten Arbeiten werden jetzt verrichtet hier auf unserem zweiten Teil. Und jetzt wollte ich, da stehen sie, schauen, wie weit die Gärtner sind. Das sieht jetzt ein bisschen komisch aus, ne? Wie eine Route. Wir haben ja sehr viele Bäume. Ja? Und die Büsche ist nicht so schlimm, wenn der Bär sich da reinlegt oder das platt macht. Das pflanzt man auch, aber Bäume muss man natürlich irgendwo schützen. Und das ist eigentlich mit nicht so viel Strom, damit wird der Baum geschützt. Ne? Das heißt, wird Strom drauf gemacht, das sind so Fäden, die kann man dann biegen, damit man die großen Bäume natürlich schützen kann. Ne? Die kleinen, die kann man immer wieder ergänzen und da machen die Gärtner, das wird dann also reingesteckt und bei den großen Bäumen irgendwie so rum, ich mach's jetzt lieber nicht, so rumgebogen oder was, damit man die großen Bäume eben schützen kann und das kleinere Zeug, entweder sie lassen es oder sie legen sich rein oder sie reißen es raus, dann wird das immer wieder nach ergänzt. Ne? So, jetzt schauen wir mal. Gärtner, ist gerade keiner da. So. Das sind ja jetzt so Restarbeiten. Ne? Man sieht, da haben sie ein bisschen Gras, da sehen die noch irgendwas rein, damit das nicht zu, na, wie sage ich, englischer Rasen ausschaut. Man sieht da ein bisschen so kleine Blümchen haben die. Da wächst dann noch so ein bisschen. Ja, da soll alles mögliche wild rauswachsen, weil sonst sieht es ja auch nicht aus wie ein bisschen in der Tundra. Also das schaut jetzt noch ein bisschen wie schöner englischer Rasen aus. Aber da sprießt jetzt die nächsten Tage noch verschiedene so Pflanzenzeug. Ich weiß gar nicht, was die da alles rein. Das wird also dann ein bisschen wild ausschauen. Ne? Und da eben sieht man ja die ganzen Bäume, Fichten, Steine. Da unten gibt es dann Sandkuhle. Auch wieder einen Baum zum kaputt machen.
0: Alles wie in der Wildnis. Die neue Tundra-Anlage hört sich ja super an. Es ist 14 Uhr. Eigentlich gibt es jetzt bei den Elefanten eine Vorführung. Was ist denn los?
3: Aufgrund der Wetterlage machen wir heute ein kommentiertes Baden, weil sonst brauchst du mit den Tieren hier nicht großartig was machen. So.
0: Hitzefrei für die Damen. Dafür ab ins Wasser. Na, das ist doch ein Wort.
3: So, nochmal einen wunderschönen guten Tag. Herzlich willkommen im Tierpark Hellerbrunn an der Elefantenanlage. Wir werden heute die Tiere baden. Das ist denen viel zu warm. Sie sehen das auch schon an den Schlammpackungen, dass sie sich ordentlich abgekühlt haben. Und Sie können auch nach dem Baden sehen, dass sie sofort wieder den kühlen Lehm aufsuchen. Wir werden die Tiere jetzt der Rangfolge nach baden. Das heißt, es baden zuerst die rangniederen Tiere und dann machen wir mit den Ranghöheren weiter, weil wenn die Alten das zu gemütlich finden, dann sind sie halt im Wasser drin und wir haben dann die Problematik, dass die Kleinen sich nicht reintrauen. Durch diese Schlauchgespritze kann man die hier relativ gut animieren. Wasser ist sehr wichtig für asiatische Elefanten, die kommen ja eigentlich aus dem geschützten Regenwald und brauchen das Wasser also und das ist sehr wichtig, dass wir die jeden Tag baden. Die lieben das Wasser, ist auch sehr wichtig, dass die Haut gut gepflegt ist. Kühlt natürlich ordentlich ab.
0: Danke, Thomas. So ein kühles Bad, das ist schon besser, als in der prallen Sonne rumzuturnen.
4: Wir lassen sie jetzt ein bisschen drin, dass sie sich wirklich abkühlen und dass sie natürlich auch die Feuchtigkeit über die Haut aufnehmen können. Wenn die einfach nur mal durchmarschieren, dann ist es so, dass die dann sofort wieder trocken sind. Und man sieht auch, dass die relativ viel Spaß haben. Und die dürfen das jetzt ruhig mal ein bisschen genießen.
0: Schwimmen, tauchen, schweben. Was für ein Genuss.
3: Ja, gerade die beiden älteren Kühe, die wir jetzt hier vorne haben, die Tina und die Steffi, die sind doch ein bisschen phlegmatisch bei der Hitze. Und wenn man mit denen arbeiten will, dann jetzt kommen sie langsam wieder an Wallung nach dem Baden. Aber ansonsten ist es wirklich sehr schwierig, wenn man von denen was will. Wir sind eigentlich wirklich der Meinung, dass wir halt ordentlich und entspannt mit denen arbeiten wollen. Und das wäre bei dem Wetter überhaupt nicht an Entspannung zu denken. Wir müssen also die ganze Zeit beschleunigen und müssen denen irgendwas abverlangen, wo sie eigentlich überhaupt keinen Bock für haben.

0: Ciao. Es gibt also ein paar Sachen, wo wir uns einfach freuen, dass wir die Sachen, die wir normal gerne machen, auch mit den Besucherinteressen verbinden können. Für die Tiere ist natürlich auch schöner. Und so haben die Leute eben eine gute Möglichkeit, eben Elefanten auch mal beim Baden zu beobachten. Weil im Normalfall baden sie halt irgendwann früh morgens oder irgendwann mitten in der Nacht um 2, um 3. Und da haben die Leute dann keine Chance, das zu sehen. Und uns geht es eigentlich darum, dass wir hier nicht Zirkusvorstellungen machen, sondern dass wir einfach ein bisschen den Umgang mit den Tieren und die Arbeitsweise halt erklären.
1: Na, dann haben doch alle was vom Elefantenbad. Jaguar Linus hat ein grünes Außengehege. Sein Innenrevier ist dagegen spartanisch eingerichtet.
2: So, wir sind im Dschungelzelt. Ich habe hier von unseren Gärtnern einen Baum geliehen bekommen. Ich weiß zwar nicht, ob ich ihn zurückgeben kann, aber den möchte ich jetzt beim Jaguar in den Käfig reinstellen. Und dann schauen wir mal, was er damit macht. Jetzt mal die Tür auf.
1: Ein Baum zum Spielen? Matthias, gibt's da nichts Besseres?
2: So, dann mal rein damit. Es wiegt auch ein bisschen was, das wird ihm vielleicht gefallen. So, muss ich ihm erst mal zeigen, der pennt noch da draußen. Linus, hallo. Siehst du das?
1: Oh Mann, musste er ausgerechnet in der Mittagszeit mit dem Grünzeug anrücken.
2: Also ich stell das jetzt rein mit dem Hintergrund, dass er ja ein Jaguar ist, in Südamerika beheimatet und kommt aus dem Dschungel. Und hier die Einrichtung ist wenig Dschungel-like, auch wenn er im Dschungelzelt jetzt hier wohnt. Aber wir konnten bisher immer nichts reinstellen, weil die natürlich alles zerstören. Wird alles kaputt gemacht, aufgefressen, angenagt. Jetzt hat er aber schon ein dementsprechendes Alter und seine Frau ist leider gestorben, dass ich mir denke, vielleicht funktioniert es, wenn ich ihm was reinstelle, dass es in Ruhe lässt. Und wenn es so wäre, dann können wir das richtig schön einrichten. Dass es wirklich auch nach Dschungel ausschaut, ähnlich wie wir das bei den Ocelot haben. Da muss ich aber jetzt auf ihn hoffen, dass er nichts kaputt macht. Jetzt lasse ich ihn rein und dann sehen wir mal, ob er es in Ruhe lässt oder ob er es zerstört. Und je nachdem reagieren wir halt dann drauf, einrichten oder nicht. Also, Linus kommt gleich.
1: Eine grüne Inneneinrichtung mit Amazonas-Feeling. Was sich der Matthias da wieder ausgedacht hat. Das neue Eisbärenrevier ist bisher nur zur Hälfte fertig. Bald können Yogi und Giovanna auch durch die Tundra streifen. Helmut ist schon jetzt begeistert.
3: Auf das freue ich mich am meisten, da bin ich wahrscheinlich wie ein kleines Kind. Das ist ein Wasserfall, also ein Wasserlauf. Ja, und den wollen wir jetzt, naja, morgen, glaube ich, wird das funktionieren. Dann plätschert also hier das Wasser runter, nimmt diesen Weg und geht dann in den Graben runter. Und da unten eben auch so diese Schotter, diese Steine. Hier gibt es dann so Flachwasser. Da könnten also jetzt Bärenkinder, da hoffen wir, dass das auch demnächst mal passiert. Nächstes Jahr, die könnten also hier ein bisschen rumspielen, rumturnen, die können auch mit den Steinen im Wasser spielen, die können hier raufklettern, die können da am Bachlauf entlang turnen, spielen, rennen und dann eben hier wieder der Anschluss zu dieses große Tor, die Verbindung eigentlich zwischen den zwei Anlagen.
1: Dann kann Giovanna nach dem Freibad gleich einen Spaziergang ins Grüne unternehmen.
3: Das sind Einzelgänger und normal Paarung, Kinder. Dann sagt er Tschüss, auf Wiedersehen. Und dann hat sie ihren eigenen Bereich. Und trotzdem kann man wechseln, also damit die Jungtiere auch drüben sein können und Yogi im Wechsel auch wieder auf die Anlage. Dann ist es auch immer wieder Abwechslung, immer wieder interessant, weil die werden immer wieder wahrscheinlich was Neues finden, einen Stein, den man vielleicht rausgraben kann. Vielleicht ja, irgend so eine Pflanze. Dann ist es halt so. Wir sind gespannt, die kleinen Pflanzen sind leicht zu ersetzen, die Bäume sind zu ersetzen, nur die großen werden eben ein bisschen geschützt. Das muss man auch verstehen, aber das ist jetzt nicht so schlimm für die, das britzelt mal, dann wissen die, okay, den Baum lassen wir stehen. Ja, aber so schaut es gut aus, gell? Also, das war ja meins, gell, sie da ein bisschen reinstellen mit den großen Gummistiefeln. So, aber ich glaube jetzt geh, Gärtner ist eh keiner da, aber schön, richtig schön wird das.
1: Helmut ist voll zufrieden. Da sind wir mal gespannt, wie Yogi und Giovanna die neue Tundra-Anlage annehmen. Die Haut, noch nass vom Baden, bewerfen sich die Elefantendamen gleich mal mit feinem Sand.
0: Sieht man auch, wie die zusammengehören. Also die beiden Alten harmonieren ziemlich gut zusammen. Und die drei Jüngeren sind eigentlich, weil sie zuerst baden, auch immer die Ersten im Sand. Man kann auch gut sehen, wie das so das Sozialverhalten fördert. Die reiben sich also aneinander und klettern teilweise, wenn sie richtig gut drauf sind, so übereinander. Einer liegt dann richtig im Lehdauen und die anderen hängen sich dann drauf. Selbst Tiere, die sonst eigentlich mehr oder weniger als Einzelgänger hier auf der Anlage unterwegs sind, halten dann also wirklich zusammen. Kann man gut sehen, dass wir als Pfleger ein Teil der Herde sind. Na, jetzt suchen sie uns auf.
1: Die kräftige Tina ist die Oma der Münchner Herde.
0: Die Tina ist die einzigste von unseren Elefanten, die sich im Haus also nicht hinlegt. Das ist ein Vorteil von Tieren, die vier Füße haben. Die ist ja doch relativ schwer mit über 4000 Kilo. Und es ist hier viel zu anstrengend, halt Schwung zu holen, um wieder hochzukommen. Was für jüngere Elefanten kein Problem ist. Aber die zieht es vor, sich einfach irgendwo mal anzulehnen, an irgendwelche Säulen oder an Wände. Und entlastet dann jeweils zwei Beine und wechselt dann auch des Öfteren. Und hier im Außenbereich ist für sie natürlich viel einfacher, weil sie sich dann Stellen sucht, wo sie sich einfach so an einen Felsen legen kann oder irgendwo auf so einen Sandhügel. Und dann braucht sie nur noch die Hälfte der Kraft, um wieder hochzukommen.
1: Wie viel schlafen denn Elefanten überhaupt?
0: Wir haben jetzt auch viel im Stall geschlafen beim letzten Jungtier und haben die also bei ihren Schlafgewohnheiten durchaus über Wochen und Monate beobachten können. Also da hat die überhaupt gar kein Problem mit. Und wenn Elefanten so 2-3 Stunden schlafen, also die Tina zum Beispiel, dann ist sie wirklich ausgeschlafen. So ein Elefanten wie die Temi hier vorne und auch der Bulle komischerweise, die schlafen fast die ganze Nacht. Also sind voll die Langschläfer. Also die sind schon so mit 7 Stunden dabei hier. Das dauert bei denen schon eine Weile länger.
1: Naja, das ist bei uns Menschen ja nicht anders. Die einen brauchen mehr, die anderen weniger Schlaf. Und im Alter kriegen viele kaum noch ein Auge zu.
4: Schnell den Tausch.
1: Saka Falke Merlin schläft tief und fest. Ein Vogel ist kein einfacher Patient.
4: Sie sind einfach anders. Man muss bei Vogelmedizin sicher viel Spezialwissen haben, um zu wissen, wo sind denn die Schwachpunkte, wo sind sie besonders anfällig. Da ist ein Papagei auch wieder ganz anders wie ein Greifvogel. Aber das macht das Ganze auch wirklich spannend.
1: Der Verband ist erstmal ab.
4: Da sieht man jetzt auch gut, wo man nicht hinfassen sollte. Das ist ein Greifreflex bei den, wie man es auch sagt, Greifvögel. Wenn ich hier in die Mitte reinlang und drücke, dann haben die einen Festhaltereflex, der bei denen Händen und Krallen schon unangenehm sein kann. Aber wenn der Greifvogel größer ist, nicht nur unangenehm ist, sondern einfach durch meine Hand durchgeht. Und umso mehr ich die Hand bewege, umso mehr die Beute sich bewegt, umso fester greift der Greifvogel zu. So, jetzt überlegen wir mal, wie wir das machen bei dir.
1: Die Ballen an Merlins Sohle sind verdickt. Und jetzt?
4: Man kann nichts kaufen für den Saka-Falken für Sohlenballengeschwüre. Da gibt es für uns Tiermediziner nichts zu kaufen, sondern wir müssen uns dann überlegen, was kann ich für den Saka-Falken nehmen oder was kann ich für den Kronenkranich nehmen, der so eine ähnliche Erkrankung schon auch haben kann. Das ist genau der Punkt, warum bei uns es oft so ein bisschen Improvisation ist, weil es einfach für das, was wir es brauchen, einfach nichts gibt. Das macht das Ganze spannend. Interessant, aber das ist auch immer wieder eine Herausforderung, das dann so hinzukriegen, dass es für den Vogel okay ist und dass wir das so bauen können oder ihm so einen Verband drauf machen können, dass er damit klarkommt und dass er trotzdem seinen Zweck erfüllt. Okay, so machen wir es jetzt drauf, das heißt, wir heben das genauso fest. Und
1: der Verband muss vor allem eines, er muss halten.
4: Das ist ja nicht greifbar, das ist ja nicht, ihm kann ich das vorher nicht erklären, sondern er wacht auf, es ist was mit ihm passiert, ihm ist ein bisschen übel. Und er hat was an den Füßen dran. Die Kombination aus allem ist so, dass man wirklich gucken muss, wie tolerieren sie es. Und das ist bei vielen Wildtieren einfach immer wieder das Problem. Verbände, Gipsschienen oder sowas nach der Narkose tolerieren sie gar nicht. Also bei panischen Tieren. Aber er war das letzte Mal eigentlich ganz vernünftig und so gefällt es mir eigentlich auch ganz gut.
1: Na, mal sehen, wie Merlin auf Christines Verband reagiert, wenn er aus der Narkose aufwacht. Matthias hat das Jaguar-Innenrevier mit einem Baum dekoriert. Na, hoffentlich ist Leines damit einverstanden.
2: So, jetzt lassen wir mal ein Leines rein. Wenn er denn kommt, da ja, er wartet schon. Sehr gut. So, Dicker, schau dir das mal an.
1: Matthias Traum. Ein grünes Jaguar-Innengehege.
2: Bitte hereinspazieren. Ich glaube, gesehen hat er es schon von außen. Schauen wir mal. So, Leines. Schön wäre es, nur schnuppern, nichts zerstören. Gut. Ich glaube, er zerstört es. Leines, es wäre schön, wenn du es nicht kaputt machen würdest. Also das ist der Grund, warum in vielen Großkatzengehegen keine Inneneinrichtung vorhanden ist, weil sie eben alles zerstören müssen. Schade. Aber gut, es ist eine Beschäftigung für ihn immerhin. Also somit ist es auch kein Fehlversuch. Ihm macht's Spaß.
1: Leines ist als Holzfäller unterwegs. Ob Jaguare im Dschungel wohl auch alles annagen?
2: Also im Grunde kann man bei allen Großkatzen sagen, dass man keine Inneneinrichtung reinbauen kann. Zumindest nichts, was innerhalb kürzester Zeit irgendwie oder was sich bewegen lässt. Weil das wird einfach zerstört. Und es scheint ihm auch sichtlich Spaß zu machen. Die Kollegen haben vielleicht morgen nicht mehr ganz so viel Spaß, wenn sie es sauber machen müssen, aber ja, das macht Spaß, Leines. Hm? Vielleicht überlebt der Baum wenigstens.
1: Also Matthias, die neue Amazonas-Inneneinrichtung hat sich erledigt. Aber als Spielzeug ist der Baum super. Ja, wo bleibt er denn? Frank will heute mit den Mähnenrobben tauchen gehen. Na, hoffentlich sind die Speckschwarten damit auch einverstanden.
5: So, ihr drei Hampelmänner.
1: Hampelmänner, na das ist eine Begrüßung.
5: So, heute machen wir mal wieder ein bisschen das lustige Planschen mit den Mähnenrobben. Die drei, mit denen geht das eigentlich ganz gut. Aber jetzt müssen wir erstmal meine Flossen anziehen. Weil heute hätte ich eigentlich geplant gehabt, dass ich bis zur Insel rüber schwimme mit denen. Gell? So, jetzt darf ich mich da schnell fertig machen.
1: Pepe, Gina und Holly kann es gar nicht schnell genug gehen.
5: Ja, mit denen habe ich das jetzt schon öfters probiert. Mit denen geht es ganz gut. Mit dem Howie, mit dem größeren Jungen, der hat irgendwie Düse davor. Also da, wenn ich im Wasser bin, hockt er an Land. Bei denen ist es Gott sei Dank anders. Aber ich glaube, der Howie, der hat auch ein bisschen Angst vor den Flossen. Jetzt die drei sind da eigentlich recht cool. So, jetzt warten wir Minuten, Pepe, dann geht's los. Ja?
1: Der Pepe hat vor den Riesenflossen überhaupt keine Angst.
5: Ach, machen wir jetzt hier unsere Stufen, dann gehen wir nicht gleich ganz unter. Ja, könnt ihr euch erstmal. So, Ina. Ina ist auch eine ganz eine coole. Das ist jetzt die Jüngste, die ist 2 Jahre alt. Die Holly hier ist 3 und der Pepe ist auch 3. So, jetzt düsen wir mal los. Ha? Bisschen weiter davor. Einfach mal ein bisschen mitschwimmen, genau, sie ist der.
1: Pepe und Holly bekommen mal wieder Fisch. Und die Kleinste muss zuschauen. Gemein. Bei den Panzernashörnern fehlt eine richtige Schlammkuhle zum Suhlen im Revier. Dafür gibt es heute eine Fango-Packung von Inka.
6: Na, Mädels. Wir sind jetzt bei den Panzernashorn-Mädels. Schau ich mal, wenn sie die Nase hinlegt, kann ich es ein bisschen mit Lehm einschmieren da am Bauch.
1: Zu einer Massage von Inka lässt Nasi sich nicht dreimal bitten.
6: So, Mädel. Feine. Gell? Feine Maus. Weil da hat sie immer ein bisschen so ähnlich wie ein Sommerexzem. Und der Lehm kühlt einfach und hält die Fliegen ab. Das ist ganz normaler Lehmboden. Reines Naturprodukt sozusagen. Und das kühlt im ersten Moment schön. Das merkt man selber an der Haut. Und ist jetzt auch im Gegensatz zu irgendwelchen chemischen Sachen mit Sicherheit nicht schädlich. Legst jetzt doch hin. Ist halt immer schwierig, so unterm Nashorn, ohne dass man sich selber von oben bis unten einsaut. Deswegen mache ich es eigentlich lieber im Liegen. Aber wenn sie heute nicht mag, dann geht es auch mal im Stehen.
1: Feuchter Lehm ist nicht nur gut für die Haut.
6: Feine.
1: Er hält auch lästige Bremsen auf Abstand.
6: Ja, so in der Art quasi. Das machen sie in freier Natur auch. Dass sie Lehmsuhlen aufsuchen. Gell, Mäuschen? Ja, das magst du, gell? Feine. Wir können das aber machen.
1: Mann, tut das gut. Aber für eine Ganzkörpermassage müsste sich Nasi doch noch hinlegen. Tierärztin Nicole dreht das Narkosegas ab.
4: Du hast die Faust, jetzt lass man schon wieder aufwachen. Jetzt kommt er gleich wieder zum Erwin auf die Faust. Das heißt, ich nehme ihn hier raus. Er sitzt hier so. Gut. Das ist natürlich für uns ganz gut, weil die Hornhaut noch viel empfindlicher ist, sagen wir jetzt mal so. Das ist ja quasi nur das dritte Augenlid, was da durchfällt. Richtige Augenlider sind ja fest, die oben. Das ist einfach das dritte Augenlid, was da vorfällt und was so den Vogel quasi schützt. Mhm.
1: Merlin schläft tief. Er ist doch okay, oder?
4: Der macht die Augen bald auf. Oben bleiben.
7: Das Zeichen von Schütteln, das ist, dass er taugt.
4: Genau, taugt ihm. Meinst du? Meinst du, es war was Gutes? Gut. Da siehst du aus wie vorher, nur mit neuen Schuhen. Das ist doch Duft.
1: Merlin lässt ein Andenken in der Praxis zurück.
4: Danke, Erwin, dass ihr uns das dagelassen habt als kleines Andenken. Immer wieder nett. Ich hätte heute jetzt gerade keine Kotprobe gebraucht, aber ich nehme sie.
1: Seine neuen Verbände hat Merlin noch gar nicht bemerkt. Vielleicht denkt ihr, wann geht es jetzt los? Dabei geht's schon wieder heim.
7: Also er schaut von die Augen her wieder ganz fit aus. Er hat sich wieder gut erholt von der Narkose. Ist er mittlerweile schon ein paar Mal abgesprungen.
1: Und stört Merlin der Verband?
7: Ein Verband hat es sehr gut angelegt. Das ist auch wichtig, damit der Vogel auch wieder gescheit fressen kann. Also er nimmt halt da mit den Krallen, nimmt er die Beutestücke, hält sie nur fest und zupft halt mit dem Schnabel, zupft er die Fleischstücke halt raus und schluckt sie runter. Und der Falke ist ja auch ein Bisstöter, also das kann man auch da sehr schön erkennen. Und er hält seine Beute eigentlich mit den Händen fest, die Füße, und beißt den Beutetieren die Nackenwirbel durch. Jetzt schimpft er halt ein bisschen, gell? Aber das muss natürlich auch sein. Es war halt nicht bloß alles angenehm jetzt für ihn.
1: Aber aussehen tut Merlin wieder topfit. Die neue Inneneinrichtung im Jaguarrevier hat leider nur von 12 bis Mittag gehalten. Ein Baum ist für Leines einfach nichts zum Anschauen. Damit muss man spielen können.
2: Das hat er auch schon unten durchgezogen. Ich weiß nicht, wo er ihn jetzt hinschleppt. Leines, und jetzt, was heißt jetzt entdeckt? Irgendeinen Vogel oder irgendwas hat er da jetzt gesehen?
1: Hockt da etwa Beute auf dem Revierdach?
2: Leines, da ist dein Spielzeug. Was hast du denn da oben? Was ist da? Genau, machen wir wieder weiter mit dem Baum. Da sieht man jetzt auch, wenn man durch das Licht, was auf ihn fällt, sieht man ganz schön die Färbung vom Jaguar noch. Die man normalerweise, wenn das Licht nicht so gut ist, schaut er ganz schwarz aus. Da kann man sehr schön erkennen, dass er noch die Punkte hat, die der normale gefleckte Jaguar auch hat. So, fressen musst du es jetzt nicht unbedingt. Ja, irgendwas fand er jetzt da interessant da um. Aber er bewacht seinen Baum immerhin schon mal. Oh, das war schon anstrengend. Wahrscheinlich, weil er schon so alt ist, hat ihm das schon zu viel Kraft gekostet. der kleine Kampf mit den Dingen. Aber wenn ich morgen hier reinschaue, dann ist das wahrscheinlich komplett zerlegt. Der Baum kaputt, der Eimer irgendwo zerquetscht, verbissen. Jetzt lasse ich ihn noch ein bisschen spielen damit, guck noch ein bisschen zu und dann gehe ich weiter.
1: Amazonas-Feeling im Jaguar-Revier. Der Traum von Matthias ist ausgeträumt.
2: Bis später, Leines.
1: Jaguar Leines mag einfach keine Topfpflanzen. Bestenfalls kann man das Zeug fressen.
6: Kriegst dann die Ohren auch was?
1: Panzernashorn Nasi ist normalerweise lammfromm. Aber bei diesen Damen kann man sich nie ganz sicher sein.
6: Vorsichtig sein sollte man bei alle drei. Also, aber sie hat schon bewiesen, dass es auch anders kann. Also sie ist da manchmal ein bisschen zickig im Gegensatz zur Rapti. Die Rapti ist jetzt nie irgendwie, dass von ihr ausgeht, dass man aggressiv wäre oder so. Die ist halt einfach manchmal eine Trampe. Und da ist halt mit dem Gewicht schon gefährlich. Aber sie kann schon auch, wenn ihr was nicht passt, schon mal auch nicht so nett sein. Und das ist halt beim Nasen auch gleich nicht ungefährlich, sage ich jetzt mal. Wie schaut es jetzt aus mit Hinlegen, wenn du mal von dem Beton runtergehen würdest? Gib mir ein Stück.
1: Nasi bekommt von Inka eine Fangomassage. Wenn sie sich hinlegen würde, könnte Inka auch Nasis Bauch mit Lehm einreiben.
6: Gib mir zu. Komm. So ist brav. Jetzt sag ich weiter. Komm. Feini. Was denn? Siehst du? Na also. Super. Klappt doch mit der Kommunikation. Komm. Ola, langsam. Ist jetzt mal down, dann könnten wir die letzten Reste auch noch machen. Imagine down. Na sieh. Imagine down.
1: Naja, vielleicht hilft ja gutes Zureden. Rapti hält jedenfalls schon gemütlich ihren Mittagsschlaf. Beim nächsten Mal sehen Sie, wie gut Eisbären tauchen können.
8: In der Anlage umherzulaufen.
1: Warum Ameisenbär Leon ein Faulpelz ist. Eine ganz besondere Malerin und viele andere Geschichten aus dem Münchner Tierpark Hellabrunn.
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0: schon, dass Treppen zu den eher gefährlichen Sportarten gehören, nicht?
1: Ja, ich weiß, aber ich muss nur ins Krankenhaus.
0: So krank sehen Sie gar nicht aus.
1: Ja, ich will ja auch meine Mama besuchen.
0: Ach so. Naja, tut mir leid. Hoffentlich nichts Schlimmes, nicht?
1: Sie arbeitet da.
2: Ja, steigen Sie ein.
1: Was? Ja. Echt jetzt?
2: Ja.
1: Mega. Aber ich muss schon die ganze Zeit. Kann ich noch mal kurz in den Wald hüpfen? Nur ganz kurz.
0: Ich weiß nicht, ob wir so lange...
2: Ja, wir warten.
1: Ich bin gleich wieder da. Versprochen.

0: Meine Ruhe, wir sind kein Taxi, nicht?
1: Stellen Sie sich mal vor, junges Madel, einsame Landstraße. Auf einmal kommt der Serienkiller.
2: Hallo, junge Dame, wo sind Sie? Hallo!
3: Es kommt einer weg von.
0: Ich hab nichts gehört.
3: Ja, weiß blären wir, Wahnsinnige.
0: Ja, vielleicht war es ein Jäger.
1: Oder wollen Sie das wissen?
2: Ah ja, da steht das Auto.
1: Es hat aber kein Mensch geschossen, Herr Gibitz.
0: Oh. Ja, das glaubt uns jetzt keiner.
1: Dublette.

0: Der Tote heißt Leopold Zirngiebel.
1: Ja, Herr Kewitz, Sie trampeln die ganzen Spuren zusammen.
0: Welche Spuren denn?
1: Ja, singst doch, das sind Reifenspuren.
0: Darum soll sich die Fuchs kümmern. Hallo, Frau Fuchs.
1: Frau Fuchs.
2: Tag zusammen. Aha. Das Nasenbein sieht aber gar nicht gut aus.
0: Tja, bei dem Sturz.
2: Was denn da runter? Muss er aber Anlauf genommen haben.
1: Ja, also ursprünglich ist er weit davon gelegen.
0: Ja, wir mussten ihn wegrollen, nicht?
1: Wegen der Tremperin, die drunter gelegen ist.
0: Ja, sonst wäre der Notarzt nicht an sich rangekommen, ne?
1: Ja. Also, er ist quasi direkt auf die Naufkunft.
0: Ja. Sie ist jetzt auf dem Weg ins Krankenhaus, aber da wollte sie ja sowieso hin, ne?
1: Ja, ja. Zur Mutter.
0: Ja.
2: Sie wissen nicht zufällig, wie sie heißt?
1: Die Mutter?
2: Nee, das Mädel?
0: Nee, hat sie irgendwie nicht gesagt.
2: Ja, wie sah sie denn aus?
1: Puh. 20, dunkle Haare.
0: Ihre Größe.
2: Das ist meine Tochter.
1: Ja, Moment, lassen Sie mich fahren.
0: Hey, was mache ich?
3: Ja.
0: Ja, ist doch sinnlos. Ich hab doch gar keinen Führerschein.
3: Ja, rufen Sie Riedel an.
0: Und die Leiche?
3: Ja, die kann liegen bleiben.
0: Ja, liegt ja gut.
2: Ich hoffe nur, dass sie sich nicht ernsthaft verletzt hat. Was hat die bloß da gemacht?
1: Ach, die hat... ich weiß nicht.
2: Und warum ist sie überhaupt getreppt? Sie wollte mit dem Zug kommen.
1: Aus München.
2: Hamburg.
1: Was macht sie in Hamburg?
2: Studiert Medizin.
1: Okay. Hat sie jetzt Semesterferien?
2: Nein, sie muss ein Praktikum absolvieren. Und ich habe mir gedacht, weil wir uns so lange nicht gesehen haben, wäre es ja schön, sie würde es bei mir im Krankenhaus machen.
1: Ach so.

0: Daniel, wo bleibst du denn so lang?
1: Entschuldigung, ging nicht schneller.
0: Machen wir so. Sehr gut. Einmal. Zweimal. So. Einmal. Zwei. Oben drauf. Tasche. Und los. Auf geht's. Vorsicht.
1: Entschuldigung.
0: Seitlich rein. Seitlich.
2: Polizeirevier, Herr Giewitz? Nee, der Riedel ist noch unterwegs wegen dem Schloss vom Aktenarchiv. Kann ich helfen?
3: Geben Sie mal hin.
4: Herr Giewitz, was haben wir denn diesmal für ein Problem? Sie abholen. Wo ist denn Hubert? Seit wann hat die Fuchs eine Tochter? Ich ruf gleich noch mal an, ja? Wen haben wir denn da? Warum ist er hier?
5: Weil der Yazid den billigsten Türöffner hat.
0: Den günstigsten, Riedel, den günstigsten.
4: Gibt's da einen Unterschied?
0: Von der Haltbarkeit her, Frau Kaiser. Ich habe Ihnen deswegen den Doorlock-Fingerprint-Sensor der Firma Yamamoto mitgebracht. Er speichert bis zu 8 Daumen und Zeigefinger, hat eine Sprachausgabe, ist fettabweisend und hat 3 Jahre Garantie.
4: Na, bei Ihnen bin ich mir nie so ganz sicher, ob das auch funktioniert.
0: Ich habe dieses Gerät bereits mehrfach erfolgreich eingebaut, unter anderem in einen Tresor. Sie als öffentliche Einrichtung bekommen das Ganze für knapp 500 Euro, inklusive der Fingerabdruckspeicherung und diesmal sogar mit Rechnung.
5: Ja, aber das ist doch super billig, günstig.
4: Na, ob das auch funktioniert?
0: Ich packe Ihnen noch 3% ins Konto obendrauf, weil es ein Sonderposten ist. Also, Riedel, baut das.
4: Nein, warten Sie. Ich mach das. Herr Riedel, Sie holen Herrn Giewitz ab.
5: Ja, und wo ist der?
4: Rufen Sie ihn an, dann wird er es Ihnen sagen.
1: Okay.

0: Leo, hallo.
1: Hallo, Mona.
0: Mein Schatz, wie geht's dir denn?
1: Ja, starkes Pochen im zentralen Schädelbereich, Schwindel, Sehstörung. Ich glaube, ein leichtes Schädelhirntrauma.
0: Besser hätte es dein behandelnder Arzt auch nicht diagnostizieren können.
1: Oder?
2: Gehirnerschütterung, ja?
0: Ja.
2: Kannst du dich noch an irgendwas erinnern?
0: Hubert. Sie braucht jetzt 24 Stunden Bettruhe und keinerlei Aufregung.
2: Ja, trotzdem wäre es interessant, warum der Jäger auf sie draufgeflogen ist.
1: Was denn für ein Jäger?
2: Ja, der vom Hochsitz.
1: Ach, da war ja ein Hochsitz.
0: Lea, du musst das jetzt nicht machen.
1: Ist gut, alles gut. Oh. Also ich habe da gehockt. Und dann habe ich diese Stimme gehört vom Hochsitz. Ich habe den erst gar nicht gesehen. Und der hat auch irgendwas gerufen. Ich lass mir das nicht kaputt machen, hat er gerufen.
2: Aha. War da noch ein zweiter drum?
1: Ja.
2: Und was hat der gesagt?
1: War zu leise. Habe ich nie verstanden.
2: Hm.
1: Und dann wurde auch alles dunkel.
0: Es hätte echt viel schlimmer ausgehen können. Also ich glaube, das Praktikum verschieben war und ich rufe mal an der Uni an.
1: Nee, du, alles gut. Habe ich schon erledigt. Und würde jetzt irgendwie auch durchgehen, irgendwie Ruhe haben.
2: Sag mal, wegen
0: Robert, du schläfst jetzt und wenn irgendwas ist, ich bin in der Pathologie.
1: Ja.
3: Damit bleiben wir in Verbindung, nicht?
4: Sagen Sie mal, Herr Gewitz, ist das wirklich eine gute Idee, abschleppen ohne Führerschein?
3: Ich fahre ja nicht, ich lenke ja nur, nicht? Also einsteigen.
5: Riedel für Gewitz, Motor anlassen und wie gesagt, Tür langsam.
4: Verstanden.
5: Mit der Kupplung spielen, Riedel, mit der Kupplung spielen. Noch nie von gehört? Ja, so. Sehr gut. Sehr gut, Riedel.
3: Hubert, nein, jetzt nicht. Nicht während des Fahrens. Ich meine mich, ja. Was? Nein. Natürlich kann ich fahren. Mir fehlt nur die schriftliche Erlaubnis. Was mich interessiert, wie geht's von Fuchs?
5: Rindvieh für Gewitz!
3: Sag mal, fahren Sie denn da?
4: Entschuldigung
3: am Arsch. Fahren Sie bitte geradeaus und zügig.

0: Sag mal. Mir ist doch gar nichts passiert. Nicht, kein Kratzer, keine Beule. Abseilen.
1: Und bring den Fuchs ja auch dazu, bitte.
2: Ja, mein Radl?
0: Ja, ja, umpacken, nicht? Und Koffer und Gewehr nicht vergessen.
3: Alles klar.
4: Ah. Ihr Fingerabdruck ist nicht registriert. Sie sind nicht befugt, das System zu aktivieren. Bitte verlassen Sie das Grundstück.
0: Ist der Herr sich total lustig, oder?
1: Ja, sehr lustig.
5: Hallo.
0: Hallo.
2: Hallo.
5: Ich hab gedacht, das sei der Paketbote.
1: Paket? Ja, also ein bisschen was haben wir mitgebracht.
5: Ach, das ist ja der Wagen von meinem Mann.
1: Ja.
5: Ist was mit ihm?
0: Der war heute jagen, oder?
5: Ja? Gab's einen Unfall, oder?
0: Ja, so kann man es nennen, oder?
1: Ja, so kann man es nicht nennen. Das war kein Unfall, das war ein Mord.
0: Wieso Mord?
5: Mord?
1: Wir waren noch ein zweiter auf dem Hochsitz.
0: Aber das müssen wir doch sagen, Robert.
1: Sie haben mich ja weggedrückt.
0: Ja, ich aber nur, weil Riegel Schlangenlinie gefahren ist.
1: Nicht? Dann probieren wir es noch mal.
6: Kitty, alles in Ordnung?
1: Wer ist das?
5: Ja. Das ist Stefan.
6: Stefan Ort, hallo.
1: Hallo.
6: Ich bin Ihr Personal Trainer.
1: Was

0: Trainieren Sie da bei ihr?
1: Ausdauer, Bindegewebestraffung und zweimal die Woche Pilates.
0: Den Herrn Zirngiebel haben Sie denn auch trainiert?
1: Nee, der hat es nicht so mit Sport.
2: Ja, wohl eher mit Schusswaffen, was?
3: Sie haben doch vorhin gesagt, jemand sei mit Leo im Hochsitz gewesen, oder?
0: Ja.
3: Das kann nicht sein, weil der Leo ist immer allein auf die Jagd gegangen. Für ihn zählte nur die Stille, sein Gewehr und der Rehbock.
2: Ja, hat aber Glück gehabt, was?
0: Der Kollege meint den Rehbock.
2: Ja, ich meine, gab es sonst noch mit irgendwem Probleme?
3: Nein, nicht, dass ich wüsste.
2: Sind Sie ganz sicher? Ich meine, jede Kleinigkeit könnte...
3: Vorgestern hat der Dengel angerufen.
0: Wer?
3: Eckhard Dengel, ihm gehört der Schweinemastbetrieb. Das Fleisch für unsere Metzgerei kommt von seinem Bauernhof.
2: Ach, Metzgerei Zirngiebel, da erkenne ich den Namen. Die machen gute Schnitzel.
0: Ja, was hat denn gewollt, der Dengel?
3: Da rumgeschrien hat er am Telefon, was mein Mann sich einfallen lassen würde. Dann hat er gemerkt, dass ich dran bin und dann hat er sich entschuldigt und nach Leo verlangt.
0: Hat er bei dem auch rumgeschrien?
3: Das weiß ich nicht. Er hat gesagt, er wird sich drum kümmern.
2: Worum?
3: Ich habe keine Ahnung. Er sagte, es sei geschäftlich.
1: Entschuldigung, Gitti, kann ich dich alleine lassen? Ja?
0: Herr Ort, duzen Sie alle Kunden?
1: Natürlich. Mit Förmlichkeiten bringt man niemanden in Schwitzen.
0: Mhm. Was machst du da?
4: Servus. Ich baue mal wieder ein neues Schloss ein, aber diesmal mit Sensul.
2: Ist doch das gleiche wie bei der Dings,
0: Zinkel. Ja.
4: Vielleicht machen wir mal jemand helfen.
0: Nein, ich darf nicht. Arbeitstechnisch. Keinen Imbus.
4: Gib jetzt vielleicht.
2: Riegel!
0: Servus.
4: Oh, Meier, Meier, Meier.
5: Also, wir haben noch keine Obduktionsergebnisse, aber Sie glauben, dass es Mord war.
0: Ja, weil die Tochter von der Fuchs gehört hat, wie sich auf dem Hochsitz zwei gestritten haben.
5: Aber gesehen hat sie nichts.
0: Na.
5: Kann sie die Stimmen identifizieren?
0: Eine vielleicht, die andere war zu leise.
5: Aha. Aber wenn jetzt der angebliche Mörder nur eine Stimme aus dem Handylautsprecher war, dann war es ein Unfall.
6: Aber ein Handy haben wir nirgendwo gefunden, nicht?
0: Ein Auto haben wir wegfahren gehört.
6: Ja, Sie.
5: Verdächtige?
0: Der Eckehardt, wie heißt der? Dengel. Schweinebauer.
6: Das Opfer hat eine Metzgerei und hat sich am Telefon mit diesem Schweinebauern gestritten.
5: Also doch am Telefon?
6: Ja, ein paar Tage vorher.
5: Okay, dann wissen Sie jetzt, was zu tun ist. Wir brauchen eine Sprachaufnahme von diesem Dengelbauern.
6: Aber dafür das Equipment?
0: Handy.
6: Nee, das sollten wir schon hinfahren.

0: Herr Dengel!
1: Braucht's eine Sau?
2: Nein, brauchen wir nicht, haben wir schon eine. Den Leopold Zirngiebel, kennst du den?
1: Freilich. Ich war ja quasi sein Fleischlieferant.
2: Was heißt wahr?
1: Der Lutz führt doch jetzt die Geschäfte.
2: Ja, und wer ist der Lutz?
1: Der Bub von der Mom.
0: Der wer?
1: Der Bub von der Mom.
0: Der Bub von der Mom?
2: Der Stiefsohn.
1: Ich hab doch meinen Lebtag nicht mit dem Leo gestritten.
2: Ja, aber seine Frau haben sie am Telefon anblärt.
1: Ja, ja, schon, aber das war ja wegen dem Lutz.
3: Ah, diesem Bub von der Mom.
1: Ne? Ja, freilich.
3: Ja, was hat er Schlimmes gemacht?
1: Das Grundrichten möchte er uns. Und alle Bauern, die haben ihm Fleisch beliefern.
2: Mhm. Wie macht er denn das?
1: Preise möchte er kaputt machen, die wir mit seinem Vater dann ausgemacht haben. Und wenn wir nicht mit, dann kauft er Warnerstein, sagt er.
3: Und dafür haben sie seinen Vater verantwortlich gemacht.
1: So ein Schmarrn. Der Leopold, der hat immer auf Qualität aus der Region gesetzt. Kann man doch meiner Lebtag nicht vorstellen, dass es ihm sein Sinn war.
2: Wie hat er dann reagiert, der Leopold?
1: Turschen ist am Grüßen. Aber er kümmert sich darum, hat er gesagt.
2: Aha. Und wo waren Sie heute um 11?
1: Da bin ich weit halt.
3: Kann das irgendwer bezeugen?
1: Meine Sau.
2: Hm. Jetzt müssten Sie uns kurz noch was. Moment. Da mein Sprecher.
1: Ins Handy?
2: Ja, ins Handy.
1: Was?
2: Sagen Sie, ich lass mir das nicht kaputt machen.
1: Ich lass mir das nicht kaputt machen.
3: Lauter.
1: Ich lass mir das nicht kaputt machen.
2: Gehen Sie mal näher hier und blären Sie mal richtig.
1: Ich lass mir das nicht kaputt machen!
4: Ja. Hallo, Mama.
5: Lea.
4: Na, wie geht's?
5: Sollst du nicht aufstehen?
4: Können wir zur Zeit zu reden, kurz?
5: Ja. Bin gleich bei dir.

0: Was ist denn?
1: Ich sag doch, du hättest im Bett bleiben sollen. Das ist von der Gehirnerschütterung.
2: Nee, ist es nicht. Deswegen wollte ich mit dir reden.
1: Verstehe nicht.
2: Danke. Also was ich dir sagen wollte, die Übelkeit ist.
1: Übelkeit? Ist nicht wahr, oder?
2: Doch. Ich habe das Studium abgebrochen.
1: Deswegen?
2: Ja, es ging ja nicht mehr anders.
1: Natürlich geht es anders. Ging's doch bei mir auch. Ach, Lea. Man wirft doch nicht seine Zukunft weg, nur weil man schwanger ist.
2: Was?
1: Oh Gott.
2: Was? Oh Gott, Mama?
1: Ich war auch 21, als ich dich gekriegt habe. Ich kann's nicht fassen. Alles wiederholt sich.
2: Okay, Moment mal. Mama, beruhig dich.
1: Weißt du wenigstens, wer der Vater ist?
2: Ich hab's gewusst.
1: Was hast du gewusst?
2: Es war ein Fehler, herzukommen.
1: Ach, Lea. Lea!
3: Lass mir doch eh nicht zu.
1: Lea!
4: Meine Mama hat's mir schon gesagt. Wissen Sie denn schon, wer es getan hat?
5: Wir fangen gerade an, uns durchzuwurschteln, nicht?
4: Wir testen gerade eine neue Salami-Rezeptur, wenn Sie möchten.
5: Oh, lassen Sie mich nicht zweimal sagen. Ne?
6: ist die aus dem Fleisch vom Dingel?
4: Wie kommen Sie jetzt da drauf?
6: Ich frage nur, weil Sie gesagt haben, wenn er nicht mit dem Preis runtergeht, dann kaufen Sie Fleisch woanders.
4: Würden Sie mir verraten, was das mit dem Mord an meinem Stiefvater zu tun hat?
6: Ja, hat schon ein bisschen Stress gegeben, oder?
4: Er hat mich darüber informiert, ja.
6: Ja, und?
4: Am Anfang war er nicht begeistert. Aber der Leo war kein Dummkopf. Er hat verstanden, dass falsche Loyalität die Firma ruiniert.
6: Also war er dann doch einverstanden.
4: Natürlich. Anders kriegen wir die Konkurrenz nicht im Griff.
5: Das dürfte mit der Salami kein Problem sein. Schmeckt einer besser als die andere.
4: Welche ist Ihr Favorit?
5: Gerade die hier.
4: Das ist unsere Turbo-Salami. Die reift mit Hilfe von Reifekulturen innerhalb von 48 Stunden. Die andere braucht 3 Monate.
6: Wo waren Sie denn heute in der Firma, Elfe?
4: Da war ich in einer neuen Filiale in München.
6: Mhm. Kann das wer bezeugen?
4: Ja, die Filialleiterin.
5: Wie heißt die?
4: Nadine Gruber. Sie meinen jetzt aber nicht, dass...
5: Reine Routine.
6: Wir bräuchten jetzt bloß noch eine kleine Stimmprobe von Ihnen.
4: Wofür?
6: Na, das machen wir jetzt immer Vorschrift. Sprechen Sie mal da rein. Ich lass mir das nicht kaputt machen.
4: Ja. Ich lass mir das nicht kaputt machen.
6: Ein bisschen mehr Temperament.
4: Ich lass mir das nicht kaputt machen. Gut so.
5: Ja, perfekt, Ihre Salami.

0: ich weiß nicht, irgendwo stimmt da nicht.
1: Ja, ich meine, eine Salami in 48 Stunden, das ist eine reife Leistung, ne?
0: Ich meine den Heirich.
1: Ach so, ja, ja, zumindest sollte man klären, wie das mit dem Erbe ist, ne? Ja. Ich meine, kriegt man als Stiefsohn irgendeinen Pflichtteil oder kriegt das alles die Ehefrau?
0: Ja, die wird ja Testament gemacht haben, oder?
1: Hubert, zum 100. Mal nicht während der Fahrt.
0: Christina, servus, der Hupsi ist da. Du überprüf doch mal, ob das Opfer, ja, ob der beim Notar Testament hinterlegt hat.
2: Mhm, mach ich.
0: Dann überprüfst du auch noch das Alibi vom Stiefsohn, von dem Lutz Heirich.
2: Heinrich?
0: Na, ohne N, Heirich, Heirich. Der hat sich wiederum mit einer Nadine Gruber getroffen. Die kannst du da gerne überprüfen.
2: Nadine Gruber?
0: Ja.
2: Okay, hab ich. Gut, dann bis später.
0: Ciao.
3: Ah, Sie kommen genau richtig. Ich kann Ihnen was über den Tathergang erzählen. Das Opfer hat sich nämlich infolge des Sturzes das Genick gebrochen. Der Auslöser war ein Schlag mit dem Kolben auf die Nasenwurzel.
4: Fingerabdrücke?
3: Außer die vom Riedel alle verschmiert.
4: Ja, können Sie sagen, wo Ihre Tochter ist?
3: Hm? Auf ihrem Zimmer?
4: Nee, eben nicht. Auch der Rucksack ist weg.
3: Ist wieder typisch. Die läuft immer weg, wenn es Probleme gibt.
5: Hm. Mutter-Tochter-Konflikt ist völlig normal.
3: Hm. Hm. Herr Gewitz, könnten Sie uns vielleicht einen Kaffee holen?
4: Ich will keinen.
5: Ja, ich auch nicht. Ich will doch einen.
4: Was? Wir haben doch gerade erst einen getrunken.
5: Ja, aber keinen mit Milch. Also, was ist passiert?
6: So, Sie sind eingeloggt und gespeichert, Frau Kaiser. Mhm. Probieren Sie es mal.
7: Oh, geht ja tatsächlich.
6: Was haben Sie gedacht?
7: Wenn die Kollegen da sind, programmieren Sie die dann auch bitte ein, ja?
6: Das ist heute zeitlich ganz schlecht, weil ich habe noch sehr viele Termine.
7: Ja, dann gleich morgen früh.
6: Wann morgen früh?
7: 9.
6: Alles klar.
0: Schauen Sie mal, wer da läuft.
1: Tja, yes. Sagen Sie mal, Sie lernen es wohl nicht, was? Na? Wohin soll es denn diesmal gehen?
8: Hm? Zurück nach Hamburg.
0: Na, Ihnen ist schon klar, dass Ihre Mutter völlig durchdreht wegen Ihnen.
8: Ja, und was geht Sie das an?
1: Sie sind immer noch eine wichtige Zeugin in einem Mordfall. Also, hallo, ich rede mit Ihnen.
0: So, einsteigen, aber ganz schnell.
1: Anti-autoritäre Entziehung.
8: Genau, ich melde mich dann später nochmal. Herr Hubert, ich habe gerade mit Herrn Zinnliebels Anwalt gesprochen. Laut Testament erbt die Frau das Privatvermögen und das Haus. Und der Stiefsohn erbt die Firma.
4: Ja, dachte ich mir schon.
8: Interessant ist aber, dass der Zinnliebel eigentlich einen Termin bei ihm heute gehabt hätte. Einen Beratungstermin für eine Scheidung, was auf ihn zukommen würde.
5: Mhm, auf jeden Fall einen Haufen Unkosten.
4: Ja, lebenslang.
8: Hey, Lea Fuchs. Hi, Bayer.
9: Ich lasse mir das nicht kaputt machen. Gehen Sie mal näher hier und lernen Sie mal richtig.
10: Ich lasse mir das nicht kaputt machen.
9: Jeder ist voll spannend.
5: So, Lea, das war's, der Schweinebauer, und?
11: Nee, meiner war irgendwie männlicher.
5: Gut, probieren wir's mit dem Heirich.
12: Ich lass mir das nicht kaputt machen. Gut so.
13: Ja, perfekt, Ihre Salami.
7: Was denn für eine Salami?
4: Ach, das war nur, ne? Hallo, na?
11: Der war's auf keinen Fall. Der war viel älter. Ich nehme männlich auch viel älter.
4: Sind Sie sicher? Ich meine, wenn wir nicht eine Stimme haben, die passt, dann haben wir auch keinen Verdächtigen.
7: Wie kommen Sie eigentlich darauf, dass das die letzten Worte vom Mörder waren und nicht vom Opfer?
5: Ich lasse mir das nicht kaputt machen. Vielleicht hat der Zirngiebel die Metzgerei damit gemeint.
4: Ja, ich meine, selbst wenn, haben wir immer noch keinen Verdächtigen, nicht?
5: Doch. Er wollte dem Stiefsohn die Firma wieder wegnehmen. Es gibt Streit, Stiefsohn, er schlägt Stiefvater, zack, Erbe.
7: Schwuppdiwupp, dann haben wir einen Verdächtigen.
5: Ja, oder es war doch die Frau. Ich meine, er wollte sich scheiden lassen. Hat er halt einen Abflug vom Hochsitz gemacht.
7: Sehr gut, Herr Hubert. Sehen Sie, Herr Gewitz, wenn irgendwo eine Tür zugeht, geht eine andere auf, in dem Fall sogar zwei.
4: Das mit der Witwe funktioniert nur, wenn die Stimme, die Frau Fuchs gehört hat, wirklich dem Opfer gehört, ne?
7: Sie befragen jetzt erstmal die Witwe.
4: Ja, und der Stiefsohn?
7: Sie wollen doch nur wieder Salami essen. Nee, nee, das übernehmen Christina und Herr Riegel.

0: Aussteigen, mitkommen.
1: Ja, was soll ich denn da?
0: Denken Sie, wir sind blöd? Nee, Sie hauen sofort ab, wenn wir reingehen. Also.
1: Oh, nee, komm, jetzt sagen Sie auch mal was.
0: Hopp.
1: Hm? Hopp, sehr.
2: Wie kommen Sie darauf, dass ich meinen Mann scheiden lassen wollte?
3: Das hat uns der Anwalt von Ihrem Mann erzählt.
2: Müssen wir das vor der da besprechen?
4: Das ist unsere neue Praktikantin.
1: Hallo.
3: Also Ihr Mann wollte sich beraten lassen wegen der Scheidung.
2: Ja, davon weiß ich nichts. Bis eben gerade habe ich gedacht, wir werden glücklich verheiratet.
4: Ja, das kenne ich. So was kommt immer plötzlich.
1: Dann haben Sie sich nie gestritten.
2: Doch, schon. Aber meistens wegen Lutz, meinem Sohn. Mein Mann sagte immer, ich hätte ihn zu einem... Er sagte, Arschlöcher werden nicht geboren, die werden so erzogen.
3: Tja, trotzdem hat er ihm die Firma übergeben.
2: Ich habe ihn darum gebeten. Und soviel ich weiß, hat Lutz seine Sache auch gut gemacht.
1: Dann gab es nie Unstimmigkeiten mit Ihnen und Ihrem Mann? Eifersucht? Geldsorgen? Vielleicht ein anderer Mann?
2: Jetzt reicht's aber. Ich habe meinen Mann nicht betrogen.
1: Hatte Ihr Mann vielleicht...
3: Ja.
5: Was mischen Sie sich eigentlich in unsere Befragung ein? Hä?
6: Sie haben mich doch als Praktikantin vorgestellt.
5: Hubert, sagen Sie mal was.
7: Einsteigen.
5: Hubert!
3: Was tut denn er schon wieder da?
1: Vielleicht ist er der andere Mann.
3: Ach, jetzt sei doch du mal ruhig.
5: Sie hat recht. Ich meine, machst du keinen Sport, wenn gerade der Mann gestorben ist, ne?
3: Ach, so ein Blödsinn.
5: Vorschlag. Sie bringen die junge Dame ins Krankenhaus und ich halte hier die Stellung. Hm? Und bringen Sie Kaffee mit. Es kann eine lange Nacht werden.
6: Kann man mal das Blaulicht
3: anmachen? Na, das ist kaputt.
1: Kann ich Sie mal was fragen?
3: Von mir aus.
1: Haben Sie was mit meiner Mutter?
3: Was? Na, um Gottes Willen.
1: Hä, Mama ist doch eine hübsche Frau.
3: Ja, hübsch, das ist das Problem. Ich bin nicht hübsch, das passt nicht.
1: Und warum ist es Ihnen dann so wichtig, dass ich mich mit ihr ausspreche?
3: Ja, weil es Ihre Mama ist. Ich meine, das ist die Einzige, die Sie in Ihrem Zustand unterstützt.
1: Was für ein Zustand?
3: Ja, in Ihrem Zustand halt.
1: Hubert, bitte fangen Sie jetzt nicht auch noch an. Ich bin nicht schwanger.
3: Wieso nicht?
1: Ich kann einfach nur kein Blut sehen. Ich bin im Rechtsmedizinkurs sogar umgekippt.
3: Oh, ja, das kann man Pathologenmutter schwer erklären.
1: Aber hallo, ich hab's versucht, aber die hört nicht zu. Ich will nicht wissen, was los ist, wenn ich ihr erzähle, dass ich am Montag eine Ausbildung als Friseurin anfange.
3: Friseurin? Mann, das ist doch super. Hat er auch mit Schneiden zu tun.
8: Hallo?
9: Oh, Robert, Sie wollten mich doch anrufen.
3: Ah, das habe ich vergessen.
9: Wo ist Lea?
3: Die ist auf ihrem Zimmer.
9: Und wie geht's ihr?
3: Sie ist auf jeden Fall nicht schwanger.
9: Und warum hat sie sich dann übergeben?
3: Ja, ich habe Arschlöchspicken und bin nicht schwanger. Also Leichen und Blut und das mag heute nicht jeder.
9: Ja, aber das hätte sie mir ja sagen können. Hubert, mit mir kann man doch reden. Hm. Ich zwinge sie ja nicht zu irgendwas. Also jetzt nennen sie mir einen vernünftigen Grund, warum sie es nicht klargestellt hat.
3: Ja, weiß nicht, vielleicht kommen wir selber drauf. Und geht's noch mal hin zu ihr.
9: Wahrscheinlich haben Sie recht. Danke.
3: Wofür?
9: Dass Sie sich um Lea gekümmert haben. Sie hätten nicht zufällig noch Lust auf ein Glas Rotwein?
3: Doch, doch. Ach, na, geht leider nicht. Der Gerwitz wartet.
9: Ah.
3: Leider.
9: Ja, dann vielleicht ein andermal.
3: Andermal.
9: Ja.

0: Christina? Wollen Sie nicht langsam mal Feierabend machen?
1: Ja, gleich. Ich habe hier ein Radiointerview mit Leopold Zirngebel gefunden.
0: Das ist ja super. Kann man das runterladen?
1: Bin gerade dabei.
0: Okay, aber danach gehen Sie nach Hause, ja?
1: Bis morgen.
2: Bis morgen.

Christina? Was soll das denn? Hallo, ich bin hier noch drin! Christina! Das gibt's doch nicht!

0: Christina!
1: Meine Güte. Oh, toll.

0: für Sie auch noch durch die Brennnessel.
1: Ja. Schön, dass Sie auch noch kommen.
2: Was ist das da?
3: Lippenstift.

0: denken Sie nicht einmal dran, ich schwöre Ihnen, ich erschieße Sie.
1: Morgen. Wie geht's Arbeit, Platzhausen, Bayer? Mein Kollege Riedel.
2: Hallo.
3: Scheißkette.
2: Chef ist noch nicht da. Das macht nichts. Wir wollten ja eigentlich auch mit Ihnen reden.
3: Mit mir?
2: Ja, also mit der Belegschaft.
1: Wir würden gerne mehr über das Verhältnis von Herrn Zirngiebel und seinem Stiefsohn erfahren.
3: Ja, da gibt's denn viel zu wissen. In die Haare gekriegt haben sie sich halt, kaum dass der Heinrich die Firma übernommen hat.
1: Aha, gab's da einen Grund dafür?
3: Das da.
2: Separatorenfleisch. Was ist das?
3: Riesensauerei. Sowas wäre beim Alten nicht möglich gewesen.

0: Was?
1: Ist was passiert?
0: Nein, nein.
1: Hab's ein bisschen geschlafen, oder?
0: Nicht die ganze Zeit.
1: Schlechtes Timing. Also das mit der glücklichen Ehe, das müssten Sie uns noch mal erklären.
2: Ich habe keine Affäre mit einem anderen Mann. Und schon gar nicht mit Stefan.
3: Was hat er dann hier gemacht die ganze Nacht?
4: Ich habe sie getröstet. Freunde machen sowas.
1: Freunde?
4: Ja, Freunde. Gitti und ich, wir kennen uns schon ziemlich lange. Noch bevor sie Leo geheiratet hat.
1: Wie muss man sich das vorstellen mit dem Trösten?
4: Wir haben die halbe Nacht geredet.
2: Und etwas getrunken?
4: Ja, etwas zu viel. Deshalb habe ich übernachtet.
3: Allein?
4: Wenn Sie es genau wissen wollen, ich bin schwul.
3: Schön.
1: Hat der Mann das gewusst?
2: Ja, klar. Und selbst wenn nicht. Eifersucht war nie unser Problem. Hm.
1: Warum wollte er sich dann scheiden lassen?
4: Bitte.
3: Was?
2: Na, kommen Sie mit. So, bitteschön. Ich bin kaufsüchtig. Leo wollte, dass ich mir Hilfe hole.
3: Tja, kein Wunder, dass ich jemanden scheiden lassen wollte. Den Toaster habe ich vor einem halben Jahr für einen halben Preis gekauft.
2: Das ist eine Espressomaschine.
1: Ja.

0: Hallo?
1: Frau Kaiser?
2: Ja! Rufen Sie den Yazid an!
3: Bitte, die Tür ist zugefallen. Das ist so eine dämliche Konstruktion.
0: Was mache ich?
1: Okay, halten Sie durch. Riedel ist unterwegs.
4: Jetzt zu mit der Tür?
1: Frau Kaiser hat sich eingesperrt.
5: Frau Kaiser, wenn irgendwo eine Tür zu viel geht, woanders eine auf, ne?
4: Ja, es ist besser, wenn beide zubleiben.
2: Ihnen ist schon klar, dass ich hier irgendwann rauskomme.
4: Die Mitarbeiter vom Heinrich, was sagen die?
1: Ja, anscheinend ist der Senior nicht mit der Firmenführung vom Heinrich zufrieden gewesen.
4: Ach so, wegen Reifekulturen, oder?
1: Nee, Separatorenfleisch.
0: Was bitte ist denn Separatorenfleisch?
4: Das sind so zombobte Fleischfetzen.
1: Das ist legal, aber für einen Qualitätsmetzger wie vom Zirn natürlich ein No-Go.
4: Aha.
1: Anscheinend wollte er deswegen dem Stiefsohn die Firma wegnehmen.
4: Hat der Alibi, der Heinrich?
1: Hab ich noch nicht gecheckt, mach ich.
2: Ja, haben Sie die Witwe schon befragt?
5: Ja, die hat ein Motiv, aber solange wir nicht wissen, ob die Stimme auf dem Hochsitz wirklich dem Opfer gehört, ist das ja alles sinnlos, ne?
2: Ja, aber das macht der Hubert, weil die Christina hat ein Radiointerview runtergeladen vom Zirngiebel.
4: Ja, der Herr Hubert checkt es.
5: Ja, und was check ich?
2: Wir beide, wir werden noch mal den Stiefsohn befragen.
5: Durch die Tür, oder wie?
2: Na, irgendwann wird der Yazid ja wohl hier auftauchen.
0: Ach, haben wir ein Problem. Der sieht als Handy aus.
2: Ernsthaft jetzt?
6: Und deshalb wirkt der Name Zirngiebel weiterhin für Qualität.
7: Ja, das ist ja.
4: Cool.
7: Nein,
4: überhaupt nicht.
7: Okay. Hey, wie geht's dir denn?
8: Gut. Mama, ich bin nicht schwanger.
7: Ich weiß, Hubert hat mir alles erzählt.
8: Wirklich alles?
7: Mach dir keine Sorgen, wir kriegen das schon irgendwie hin.
8: Wie, denn hast du nichts dagegen?
7: Was soll ich denn dagegen haben? Es ist ja, wie es ist.
8: Danke, Mama. Danke. Und ich verspreche dir, diesmal ziehe ich eine Ausbildung durch. Ich kann sogar meinen Meister machen.
7: Meister?
8: Ja, den kann man machen als Friseurin. Hubert hält das auch für eine super Idee.
4: Ja, ich komme zum Haarschneiden.
8: Ja.
4: Gut, dann.
9: Ich habe Ihnen doch schon gesagt, dass ich mit meinem Stiefvater Differenzen hatte.
5: Ja, aber das ist immer noch was anderes, als ekliges Separatorenfleisch in die Wurst zu mischen, nicht? Weil in der Turbosalami.
9: Das machen doch heutzutage fast alle.
3: Nee, aber nicht die
2: Qualitätsmetzgereien.
5: Interne Angelegenheiten. Wir versuchen festzustellen, ob Ihr Stiefvater sich von der Geschäftsführung abziehen wollte, nicht?
9: Ach, hat es meine Belegschaft gesagt. Haben Sie deshalb in meinem Betrieb rumgeschnüffelt?
2: Wir schnüffeln nicht, wir ermitteln.
9: Manche kommen mit Veränderungen einfach nicht klar. Die hätten gerne meinen Stiefvater wieder im Chefsessel gesehen.
1: Herr Gierwitz, die Kollegen haben sich gemeldet.
2: Was? Habe ich nicht verstanden. Können Sie bitte lauter reden?
1: Die Filialleiterin hat das Alibi von Herrn Heinrich bestätigt.
9: Na also, da hören Sie's.
1: Sie haben uns aber nicht gesagt, dass Sie ein Verhältnis mit ihr haben.
5: Das macht Ihr Alibi nicht besser, nicht?
2: Sie halten sich bitte zu unserer Verfügung, Herr Heinrich, ja?
5: Zu unserer Verfügung, klar?

0: So, hier noch. Jetzt ist wieder alles im Lot, können Sie abziehen und aufmachen.
1: Oh Gott sei Dank. Oh, jetzt muss ich aber ganz schnell. Hola. Erst mal ganz dringend.
0: Entschuldigung. Hola.
2: Oh, ja. Was hat die Befragung von Frau Fuchs ergeben?
3: Gar nichts. Der hat ja nur den Zirngiebel identifiziert.
4: Wieso ein Zirngiebel? Warum muss der identifiziert werden?
3: Ach, warum?
2: Ist unser Opfer, nicht? Und Sie haben ja bei ihm dieses Fingerabdruck-Dings da installiert.
4: Zwei sogar. Eins an der Haustür und eins am Tresor.
3: Der hat einen Tresor?
4: Jo, einen XT1000 habe ich ihm letztes Jahr eingebaut.
2: Ja, vielleicht finden wir da was.
3: Sag mal, ihr seht diesen Fingerabdrucksensor.
4: Nein. Ich kann immer nur jedem empfehlen, wenn man erfolgreich registriert ist, den Zugriffscode unbedingt ändern.
3: Hm. Gut. Ergibt's?
2: Ja. Danke, danke. Ja.
1: So. Das war jetzt echt auf dem letzten Prüfung. Wo sind denn alle?
5: Leo!
2: Nicht erschrecken, Frau Zirngiebel, nicht?
3: Ja, wir müssen nur schnell zum Tresor.
2: Ja.

Fuchs, hallo? Zur Verwaltung? Um was geht's denn? Okay, ich komme gleich.

0: Ja, Lea? Echt, du darfst gehen, das ist ja super. Weißt du was, dann hole ich dir schnell den Schlüssel, dann kannst du schon mal nach Hause fahren. Ja, mhm.
1: Was machen Sie denn hier?

0: Was soll denn das jetzt werden?
1: Wir ermitteln.
2: Ja, und der Leo hilft.
1: Ja.
3: Mama?
0: Was passiert, Mama?
4: Kein Wort.
5: Gut, das hier ist der Beweis, dass der Zirngeben mit seinem Stiefsohn tatsächlich die Leitung entziehen wollte. Ne? Nur dumm, dass der Heinrich von der Testamentsänderung nichts gewusst hat. Ja?
4: Tja, und wenn doch?
5: Wie, wenn doch?
4: Ja, jetzt nehmen wir mal an, ich will ihn die Leitung von irgendeiner Firma entziehen. Ja?
5: Ja.
4: Ja, da ändere ich doch sofort mein Testament, weil angenommen, ich sterbe früher, dann kriegen sie ja die Firma am Ende doch. Ja?
5: Worauf wollen Sie raus?
4: Ja, vielleicht hat der Heinrich das Gleiche vor wie mir.
5: Sie meinen, der wollte die Leiche stehlen, um den Tresor zu öffnen?
4: Genau.
5: Aber da hätte er sie doch gleich vom Tatort klauen können.
4: Ja, wie denn, wenn Sie einen ganzen Wald zusammenplären?
5: Hubert!
4: Entschuldigung, da war Igel.
5: Ah, ja.
6: Streck die Arme aus. Festhalten.
5: Wen rufen Sie an?
4: Die Fuchs.
5: Sie glauben, der Heinrich will die Leiche am helllichten Dach klauen?
4: Das braucht er gar nicht, der braucht nur den Daumen.
5: Oh, Sie meinen einfach...
4: Genau. Geht keiner hin.
5: Ja. Oh.
6: Wo ist der?
0: Wer?
6: Zirngiebel!
0: Keine Ahnung.
6: Ich frag nicht noch mal.
0: Sie haben ihn abgeholt.
6: Wer?
0: Die Polizei.
6: Ihr verarscht mich doch.
0: Nein, sie waren vor einer Stunde da und haben ihn mitgenommen.
6: Na, warum sollen die den alten Sack mitnehmen?
7: Aus dem gleichen Grund wie Sie.
2: Da haben sie was verloren. Die Mütze können es runtertun, wir haben das Testament gefunden.
7: Sag mal, wollen Sie wirklich den Daumen abschneiden? Ich habe aber keinen Fall dazu, oder?
2: Nein, sowas macht man echt nicht. Ja.

0: Oh, Herr Kiewitz, wie 20 Cent fahren wir jetzt bis nach Königsdorf?
1: Ich meine, 20 Cent pro Liter, nicht? Das beim Tankinhalt von 70 Liter sind das 1400 Cent, also 14 Euro, nicht? Jetzt sagst du mal was dagegen, nicht?
0: Ja, der Sprit, der kostet schon 14 Euro.
1: Sie übertreiben völlig. Ich habe das alles gestern im Internet recherchiert und ausgerechnet, nicht?
0: Privatleben haben Sie überhaupt nicht, oder?
1: Dazu sage ich jetzt mal nichts.
0: Achtung!
1: Mitten im Weg.
0: Nee. Wahrscheinlich wird er bieseln, ne?
1: Wie kommen Sie drauf, dass er jetzt gerade bieselt?
0: Hm? Also, ihr habt das auf der Polizeischule gelernt.
2: So, Wagner! Walküre! Zweiter Akt, Todesverkündigung.
3: Hm? Musik darf ganz gut passen, aber ihr hört es, glaube ich, nicht so gut gefallen.
2: Oh!

0: Frau hat sich erbrochen. Offenbar ist ihr beim Fahren schlecht geworden. Sie hat den Wagen angehalten, ist ausgestiegen und hier zusammengebrochen.
1: Kreislaufkollaps?
0: Gut möglich. Sie ist ja doch schon etwas älter.
2: Ja. Oh, 76.
3: Ganz her. Opernkarte, Walküre, heute 16 Uhr. Können es gleich hingehen.
1: Ich habe bis 16 Uhr Dienst, ne?
3: Naja, der erste Akt ist eh meistens ein Schmarrn.
0: Also in jedem Fall erklärt es das schicke Abendkleid.
1: Ja, das nennt man wohl die Würde abtreten. Ne?
3: Liebe Irmgard, Göttin meiner endlosen Sehnsucht, du bist mein Stern, mein Rosengarten, mein Sahnet. Wahrscheinlich hat es deswegen geschrieben.
4: Ja. Das ist das Klimagutachten.
5: Oh, da bin ich ja mal gespannt. Bus? Boah. Das ist unsere CO2-Bilanz, 20 Tonnen jährlich? Boah, das ist aber heftig. Die Politik will klimaneutrale Reviere bis Ende nächsten Jahres und das ohne zusätzliche finanzielle Ausgaben. Ich weiß überhaupt nicht, wie das gehen soll.
4: Haben wir ja schon Energiesparlampen?
5: Ja, haben wir längst. Was soll ich mit dem Kühlschrank? Da ist doch nie was drin, den können wir da rausschalten.
4: Ja, die Milch für unseren Kaffee. Ja,
5: dann gibt's halt keine Milch mehr.
6: Milch ist im Kühlschrank.
5: Ja, ja. Frau Lambayer, können Sie sich nicht was einfallen lassen?
4: Oh, da muss ich leider ran.
5: Sie können gut mit Pflanzen, hm, Herr Redl? Richtiger Naturfreund?
6: Ja.
5: Sagen Sie, was würden Sie davon halten, wenn ich Sie zum CO2-Manager mache?
6: Cool. Was ist das?
5: Ja, der managt das CO2. Wir müssen Emissionen reduzieren. Und ich würde das gerne in Ihren Verantwortungsbereich legen.
6: Okay.
5: Schön.
6: Ach, schön.
5: Eigentlich. Guten Morgen.
7: Hallo.
5: Wo waren Sie denn?
7: Wo waren wir? Ja, Königsdorf.
6: Königsdorf?
7: Ja, einen kleinen Tankausflug haben wir gemacht. Ja.
5: Zum Tanken nach Königsdorf?
7: Ja, weil das Benzin billiger war.
6: Ja, weil es 20 Cent Preisanstieg über Nacht nicht. Ja. Wer rechnet mit sowas?
5: Und zum Tanken brauchen Sie den ganzen Vormittag?
7: Nein, wir waren noch in der Bäckerei.
6: Und wir hatten einen Todesfall.
7: Stimmt, das war's.
5: Wie bitte?
6: Ja, ältere Dame auf dem Weg nach München, Kreislaufkollaps.
7: Ja, da haben wir quasi eine Massenkarambolage verhindert. Ja.
6: Polizeiliche Intuition, ja?
3: Wie war jetzt das? 4711, oder?
8: 12.
7: Oh, danke.
3: Wir haben einfach einen Schlüssel gehabt.
4: Redl, was ist los?

0: Die Frau Kaiser will, dass ich hier Emissionen einspare. Aber ich habe keine Ahnung, wie das gehen soll.
1: Wie wär's mit einer Solaranlage? Dann produzieren wir unseren eigenen Ökostrom.
0: Ja, das ist eine gute Idee, aber leider zu teuer. Es darf ja nichts kosten.
1: Ja, keine Ahnung. Dann geh Bäume pflanzen.
0: Wieso Bäume?
1: Pflanzen verbrauchen CO2.
0: Stimmt.
2: Ariel, machen Sie mir Kaffee?
0: Nein.
2: Warum?
0: Ja, weil ich jetzt andere Aufgaben habe.
3: Aha, und welche?
1: Riedel ist jetzt CO2-Manager.
0: Ja, ich soll Emissionen einsparen.
3: Cool, müsst Luft anhalten.
2: Gut, Sie machen mir trotzdem Kaffee, nicht? Wenn Sie unbedingt einen Titel braucht, ernenne ich Sie hiermit zum Cappuccino-Manager, nicht? 2 Stück Zucker. Ach.
3: Du bist mein Stern, mein Rosengarten, mein Sahnetörtchen. Was ist denn das für ein Dreck?
2: Hier, Anwaltswitwe Irmgard Kühne. Stiftet Literaturpreis, ne?
3: Wenn der Preis für den Schreiber da ist, dann hat es genau den richtigen erwischt.
2: Wer ist denn der Absender?
3: A. Punkt.
2: Ja, da kommen ja wohl einige in Frage, ne?
3: Ja. Aal als Zweckreiniger.
2: Ja, die hat ja immerhin mehr Kultur als Sie, ne? Hier, stiftet Gemäldesammlung fürs Heimatmuseum, ne? Echte Originale aus dem 19. Jahrhundert, ja? Öl. Ne?
0: Bitte sehr.
2: Ja. Ich hatte gesagt Cappuccino.
0: Ja, aber der Kühlschrank ist aus und Milch ist schlecht fürs Klima. Du, Hupsi, hast du Ahnung, wo es Bäume gibt?
3: Bäume? Puh, kann man vorstellen, im Wald vielleicht.
0: Na, welche, die ich anpflanzen kann.
3: Fast in Baumschul?
0: Telefon.
3: Hubert-Polizei bei Wurzhausen. Der ist nicht da.
4: Ich habe hier gerade die Leiche auf dem Tisch und das sieht ganz nach einer Lebensmittelvergiftung aus. Die Frau hat ein paar Stunden vor ihrem Tod Milch getrunken. Kann sein, dass die kontaminiert war.
3: Mhm. Und mit was?
4: Das kann ich leider noch nicht sagen.

0: Herr Gilbitz, schon was über die Tote rausgefunden?
1: Ja, die war wohl Kunstmäzenin.
0: Oh je, da wird sich die Presse freuen. Haben Sie die Angehörigen schon informiert?
1: Nein. Was ist eigentlich mit dem Kühlschrank?
0: Der ist aus.
1: Warum?
0: Wir sparen Strom.
2: Ah. Haben Sie davon was getrunken?
1: Wieso?
2: Weil bei der Toten vielleicht was in der Milch war.
1: Das ist biologisch dynamische Milch vom Bauer Autzinger, nicht? Habe ich von der Radlinger. Mehr Bio geht nicht.
0: Ja? Sollten wir vielleicht lieber mal die Milch überprüfen lassen, die Tote getrunken hat?
2: Ja, das macht ja der Kollege gerade.
0: Und?
1: Blödsinn.
0: Das kann aber nichts sein, oder?

0: gesehen? Zu verkaufen.
1: Ja, ja, da hat's ja Vorahnung gehabt.
2: Hubert? Oh. Oh. Servus.
3: Servus.
2: Wollen Sie zur Frau Kühne?
3: Nein, wir wohnen da nebenan. Was wollen Sie denn von meiner Mutter?
2: Ihre Mutter?
3: Ja, ich bin Tanja Wiese. Mein Mann Frank.
2: Ach so, dann. Was ist denn passiert?
1: Ja, was ist passiert? Wir sind nur wegen der Milch da. Ja.
3: Welche Milch?
2: Die von Ihrer Mutter. Ich meine, die falsche Milch. Also.
1: Ja, ja, da war was drin, was da nicht reingehört. Ja.
4: Was denn?
1: Ja, das wissen wir noch nicht.
2: Ja. Jedenfalls ist es eben nicht bekommen, nicht? Und sie ist, wie soll ich sagen,
1: tot?
2: Ja.
3: Tot?
2: Ja, genau. Wir holen dann mal
1: Milch jetzt. Ja. Ja.

0: Herr Kiewitz?
1: Ja, komme, komme.
2: Ich glaube, ich habe was für Sie. Da, Seniorenresidenz, direkt an der Oper.
0: Vier Zimmer-Apartments. Sieht ja aus wie ein Luxushotel. Mhm. In unserer hauseigenen Brasserie erwarten Sie französisch inspirierte Drei-Gänge-Menüs.
2: 7.000 Euro im Monat ist ja auch irgendwie günstig, ja?
0: Wer kann sich denn sowas leisten?
2: Tja, anscheinend die Frau Kühne. Ui. Jetzt glaube ich, habe ich unseren Übeltäter. Biohof Autzinger. Das ist genau die Milch vom Rattlinger.
0: Oh.
3: Ja? Herr Hubert hat gerade angerufen.
4: Und?
3: Scheinbar hat die Tote genau die gleiche Milch getrunken, die wir da haben.
4: Oh oh.
3: Die ist vom Biohof Autzinger. Hubert und Givitz sind auf dem Weg dahin, um zu verhindern, dass noch mehr Milch in Umlauf kommt.
4: Dann würde ich mal sagen, das muss schleunigst in die Pathologie. Und wir sollten bei der Rattlinger Bescheid sagen. Wer hat denn alles von der Milch getrunken?
3: Nur Herr Givitz.
4: Ups.
5: Frau Fuchs, hallo.
6: Ich habe die Todesursache. Kolchizin.
5: Was?
6: Die Tote hatte Gicht.
7: Also habe ich sie auf Kolchizin getestet. Das ist ein Schmerzmittel, was in zu hoher Dosis tödlich wirkt. Gerade bei älteren Gichtpatienten kommt es manchmal vor, dass sie zu viel einnehmen.
5: Ach so, dann war es eine Überdosis.
7: Ich konnte keine Spuren von Medikamenten im Körper nachweisen. Ich fürchte, das Kolchizin war in der Milch.
5: Was, in der Milch?
0: In der Milch? Ich meine, gibt es irgendein Gegenmittel?
7: Nee, leider nicht. Kolchizin ist ein Pflanzengift, das von der Herbstzeitlosen stammt. Es wird manchmal mit Bärlauch verwechselt. Antidot gibt's keins. Die einzige Rettung ist, so schnell wie möglich den Magen auszupumpen.
5: Fahren Sie sofort ins Krankenhaus.
7: Herr Kiewitz?
0: Okay, Herr Kiewitz, Sie haben doch nichts.
5: Ja, und wenn nicht, dann haben Sie mich auf dem Gewissen,
0: was? Ja, damit kann ich leben. Jetzt müssen wir erst einmal schauen, dass die Milch nicht weiter in den Umlauf kommt.
5: Ich soll mich opfern, oder wie?
0: Ja, sterben Sie einen Heldentod.
5: Herr Kiewitz,
2: Sie kriegen ja Staatsbegräbnis.
8: Hier, der geht zurück.
9: Was? Wieso?
8: Der Kunde möchte kein Schokopulver.
9: Riedel!
10: Ja, was?
9: Magst du einen frischen Cappuccino?
10: Lieber was zur Beruhigung.
9: Der ist zur Beruhigung, weil da ist ein Schokopulver drauf.
10: Und das beruhigt?
9: Sagt das Lenal, es beruhigt und stärkt die Intelligenz.
10: Aha.
9: Was ist denn los mit dir?
10: Ach, ich bin befördert worden.
8: Hä, hey, ist doch super.
10: Zum CO2-Manager.
9: Was ist denn das jetzt schon wieder?
10: Keine Ahnung.
8: Das ist ein Klimabeauftragter, das gibt's in ganz vielen Unternehmen.
9: Unternehmen?
10: Ja, auf jeden Fall soll ich Bäume pflanzen. Jetzt war ich bei der Baumschule, aber die haben keine. Das heißt, die haben schon welche, aber halt nicht umsonst. Kein Budget, kennst du es ja.
8: Warte, da fällt mir was ein.
9: Was ist denn jetzt schon wieder? Der sieht der Rattlinger.
8: Schau, hier in der Nähe gibt's eine Pflanzenauffangstation. Das ist so eine Idee von so einem verrückten Pflanzenheiler. Da bringen Leute, die ihre Pflanzen nicht mehr haben wollen, einfach hin und er sucht dann einen neuen Besitzer.
10: Das klingt ja super.
9: Echt? Stopp! Die Milch ist verseucht.
10: Was?
9: Ja, die Ding hat gerade angerufen, deine Kollegin, die sagt, wir müssen alle Produkte vom Biohof Autzinger müssen wir vernichten. Da gab's einen Todesfall.
8: Aber wir haben doch heute erst die frische Milch vom Automaten geholt.
9: Ja, da kannst du dich jetzt beim Riedel bedanken, weil wegen euch müssen wir die ganze Milch jetzt wegschütten.
10: Entschuldigung. Robert, haben Sie noch einen Moment, bevor wir aussteigen?
2: Ja, wieso?
10: Ja, ich meine, da sitzt man Tag um Tag nebeneinander im Kampf gegen das Verbrechen. Aber das Menschliche, das bleibt immer außen vor.
2: Ja, aber mir ist das wurscht.
10: Ich will, dass das alles mal ausgesprochen wird. Nicht? Ich meine, ich weiß, es war nicht immer leicht mit mir. Ich meine, die Verantwortung, meine Karrierepläne, und dann die Scheidung, der Abstieg. Ich habe mich vielleicht manchmal im Ton vergriffen, nicht? Aber Sie können sicher sein, Robert, ich habe Sie immer respektiert. Sie sind ein guter Polizist.
2: Okay, was ist das?
11: Entschuldigung, Moment.
12: Was ist los?
11: Heute gibt's leider keine Milch.
12: Wieso?
11: Ja, weil die sauer ist. Müssen Sie woanders kaufen, tut mir leid.
13: Hallo.
11: Ja. Nehmen Sie das einmal.
1: Danke.

0: um den Baum, durch den Teich.
1: Wieso Schlange?
0: So passtig.
2: Was wird jetzt das?
0: Ja, der Automat, der hat Feierabend.
2: Aha, wieso?
1: Sie sind der Bauer?
2: Ja, Johann Autzinger. Das ist mein Milchautomat.
0: Puh, das ist jetzt aber blöd für Sie.
2: Warum?
1: Ja, weil Ihre Milch vergiftet ist, nicht?
2: Was?
1: Ja, was haben Sie eigentlich dabei gedacht? Ich habe eine Tochter. Wie soll die ohne Vater klarkommen?
0: Moment, das ist schon lange aus dem Haus.
1: Ja, ich zahle noch für Sie vielleicht?
0: Ja, das sind Sie selber schuld.
1: Was heißt das, selber schuld?
2: Entschuldigen Sie, Herrschaften, erklären Sie vielleicht endlich einmal mir, was da los ist?
0: Also, Entschuldigung, Irmgard Kühne, kennen Sie die?
2: Aha, ja, die hat eine Ziege da.
0: Die ist tot.
2: Ach, Schmarrn, die steht auf dem Hof.
0: Nein, nicht die Ziege, die Ziege lebt, die Frau ist tot.
2: Die Irmi?
0: Ja.
1: Weil ihre Milch vergiftet war, nicht?
2: Schmarrn. Also die Irmi hat noch nie Kuhmilch getrunken. Die trinkt ja nur Ziegenmilch von der eigenen Ziege.
1: Wie, und die Milch von der Hansen?
2: Vom Kaffee Rautlinger?
1: Ja.
2: Ja. Die tankt da ganz normal Kuhmilch.
1: Wie das heißt?
0: Kein Staatsbegräbnis. Hat die Kühne die Milch selber geholt?
2: Ja, dreimal die Woche.
0: Und hat die Ziege auch selber gemolken?
2: Nein, das macht der Vater.
0: Wo ist der?
2: Irgendwo am Hof.
1: Ach, herrlich, Hubert. Ich fühle mich wie neu geboren. Ich finde, man sollte jeden Tag so leben, als wäre es der letzte.
0: Haben Sie keinen Druck mehr, Brust, Hirn?
1: Nein, nein, nein, alles weg. Und dann noch diese herrliche Luft.
0: Hallo. Hubert Gierwitz, Polizeiwolfershausen.
3: Ja, Sigi.
1: Und Sie sind?
3: Autzinger, Alfons.
0: Ja, wir sind wegen der Frau Kühne da.
3: Wegen der Irmi?
0: Genau. Wann hatten die das letzte Mal da Milch geholt?
3: Na ja, gestern.
1: Geht's ein bisschen genauer?
3: Ja. Gestern Nachmittag, so gegen 4. Ja.
1: Und Sie haben die Ziege gemolken?
3: Ja, freilich. Wie immer, von Hand.
0: Ja, super. Ja. Ist das eine von denen da?
3: Ja, ja, vielleicht die da hinten, da, die, mit dem rosa Halsband. Ah. Mit Rixi.
0: Rixi.
3: Wollen Sie mal einen Schluck probieren?
0: Nein, um Gottes Willen, der Kollege vielleicht. Ne?
1: Besser nicht. Sie haben der Frau Kühne die Flasche persönlich in die Hand gedrückt?
3: Ja, selbstverständlich. Aber um was geht's denn eigentlich?
0: Alfons Autzinger. Alfons schreibt man ja mit A, oder?
3: Das ist für schon eine blöde Frage, gell?
1: Sie und die Frau Kühne, hatten Sie mal was?
3: Ja, wir waren heute halt mal verlobt. Aber dann hat sie einen anderen geheiratet und. Aber wie gesagt, das ist ja schon. Oh mein Gott. 50 Jahre ist das her.
0: 50 Jahre?
3: Ja.
0: Da schreiben sie noch so komische Liebesbriefe da.
1: Den haben wir bei ihr gefunden.
3: Der ist nicht von mir. Ja.
1: Sicher?
3: Ja, also so verkalkt bin ich noch nicht, dass ich das nicht kenne. Aber um was geht's denn überhaupt?
0: Ja, folgendes Problem. Die Ziege Trixi, die braucht ein neues Frauli.
1: Ja, was der Kollege sagen will, nicht, die Frau Kühne ist verstorben.
0: Sag mal, wirklich gar kein Gefühl.
1: Er hat's ja nicht verstanden.
0: Was denn, macht man das so bei Erna in Wuppertal?
1: Nicht Wuppertal, also doch.
0: So, wurscht.
4: Grüß Gott.
5: Hallo? Nochmal Polizei?
4: Wieso nochmal?
5: Heute waren schon mal zwei Kollegen von Ihnen hier wegen meiner verstorbenen Schwiegermutter.
4: Nein, deswegen bin ich nicht hier. Aber das ist schon die Pflanzenauffangstation, oder?
5: Ja. Das sind alles Findelpflanzen. Ohne die Auffangstation wären die alle auf dem Müll gelandet.
4: Wahnsinn, was die Leute alles wegschmeißen.
5: Dabei sind Pflanzen doch auch Lebewesen. Stellen Sie sich mal vor, man würde Sie einfach so wegschmeißen. Wollen Sie etwa auch eine Pflanze loswerden?
4: Na, ich wollte fragen, ob ich welche haben darf.
5: Ja, es kommt ganz darauf an.
4: Worauf?
5: Auf Sie. Die Pflanzen brauchen jetzt sehr, sehr viel Liebe. Sie sind ja quasi traumatisiert.
4: In echt jetzt?
5: Ja, natürlich. Eine Pflanze ist doch ein statisches Lebewesen. Wenn man das aus seiner Umgebung rausreißt, dann kann es zu Stress und schweren Blockaden führen. Die Blätter fallen ab, manche sterben.
4: Und was heißt es jetzt?
5: Ich gebe die Pflanze nur ab,

0: Milch wegschütten müssen.
1: Ja, das hätte sparen können.
0: So?
2: Ja, die Milch war nicht vergiftet.
0: Das sagt's mir jetzt, oder?
2: Das haben wir gerade erst erfahren.
1: Machst du uns zwei Milchkaffee? Ja.
3: Hallo.
4: Hallo.
2: Ja, jetzt stehen wir wieder vor dem Mordfall.
1: Wieso Mordfall?
2: Ja, die Milch war vergiftet, nicht? Nicht die aus dem Automaten, also muss sie direkt nach dem Melken schon in die Flasche gefüllt worden sein.
1: Da kann sie nur der alte Erzinger gewesen sein, aber der hat ja kein Motiv.
2: Vielleicht hat jemand eingebrochen?
1: Na, meint die Tochter den Schlüssel.
3: So, Milch ist leider aus.
2: Ich meine, dass Tanja Wiesner ihre Mutter vergiftet hat?
3: Tanja Wiesner, die Kräuterhexe?
1: Was ist mit dir los? Du bist ja schlimmer wie die Hansen.
2: Ja, das sind hier polizeiliche Ermittlungen, nicht Top Secret. Hä?
3: Ja, und das ist nicht so der richtige Ort dafür.
1: Mhm. Halt, wart! Wie kommst du auf Kräuterhexe?
3: Bei der war ich erst letzten Monat und hab eine Kräuterwanderung mitgemacht.
1: Cool. Was macht man da?
3: Ja, da geht man in den Wald und sammelt alles, was da so wächst.

0: Hallo?
1: Was machen Sie denn hier?
0: Gegenfrage, was stinkt denn da so?
1: Bald mehr. Ich mache mir was zur Beruhigung.
0: Aha. Wieso müssen Sie einen beruhigen?
1: Wegen dem Tod von meiner Mutter vielleicht?
0: Oh.
2: Das ist ja beim Fliegenpilz, nicht? Der ist ja eher aufregend, was?
1: Kommt auf die Dosierung an. Hm. In homöopathischen Dosen in erster Linie gut fürs Nervensystem.
0: Ja, das wäre auch was für Sie, Herr Goebbels. Probieren Sie es einmal.
2: Bärlauch.
0: Bitte?
2: Ist das auch homöopathisch?
1: Na, das ist eine Essenz, aber auch ein reines Naturprodukt.
2: Aha. Das haben Sie nicht zufällig Ihrer Mutter gegeben, oder?
1: Natürlich. Das ist super gesund. Ein paar Tropfen am Tag und der ganze Körper ist entgiftet.
0: Ja, außer man verwechselt den Bärlauch mit.
1: Maiglöckchen.
0: Oder?
1: Herbstzeitlos.
0: Super. Test bestanden.
2: Mitkommen?
1: Sie haben doch gesagt, ich habe den Test bestanden.
0: Deswegen müssen Sie mitkommen.
3: So, jetzt ist alles raus.
4: Super.
3: Danke. Wählen Sie einen Standort mit viel Licht und dann bewegen Sie die Pflanzen nicht mehr für mindestens 10 Jahre.
4: Okay.
3: Und sprechen Sie gerade am Anfang viel mit ihnen. Streichen Sie die Blätter und sagen Sie, du bist jetzt in Sicherheit.
4: Mach ich.
3: Moment.
1: Frank?
3: Ja?
1: Du musst sofort herkommen.
3: Ja, ich komme.
5: Fertig.
3: Ich verlasse mich auf Sie.
4: Ja, logisch.

0: Mord?
1: Ja, haben Sie eine Idee, wer ein Motiv haben könnte?
2: Wie war denn Ihr Verhältnis zu Ihrer Mama?
0: Schwierig. Seitdem der Papa tot ist, haben wir mehr oder weniger aneinander vorbeigelebt.
1: Ach, deswegen haben Sie in der Scheune gewohnt, oder?
0: Nee, da wohne ich schon seit meiner Jugend.
2: Was mit Ihnen?
3: Bin nach unserer Hochzeit mit eingezogen.
0: Worum genau geht's jetzt eigentlich?
1: Ja, Ihre Frau Mama wurde vermutlich mit Colchicin vergiftet. Das ist das Pflanzengift aus der Herbstzeitlosen.
0: Und jetzt glauben Sie, dass ich das war?
2: Bevor die Mama das Erbe auf dem Kopf hat?
1: Ja, in Luxuswohnheim, ne?
2: Hätten Sie ausziehen müssen.
1: Ja, da muss man fix handeln.
0: Das ist ja wohl das Allerletzte. Meine eigene Mutter soll ich vergiftet haben.
2: Ja, Sie haben doch gerade gesagt, dass Sie ein Scheißverhältnis gehabt haben.
0: Ja, weil sie uns nie unterstützt hat, immer nur ihre depperten Künstler. Aber deswegen bringt man doch seine Mutter nicht um.
3: Außerdem waren wir ja im Urlaub.
2: Wann?
0: Letzten Donnerstag sind wir los.
1: Und wo?
3: In Österreich.
2: In Österreich. Da fährt man über Nacht zurück, ja, und dann kann man die Milch vergiften. Ne?
3: Das glaube ich nicht. Wir waren gestern Abend noch was essen. Hier ist der Beleg.
2: Ui, das ist aber schnell gegangen.
1: Ja, ja. Bezahlt haben sie Mitternacht. Finkenstein am Farkasee? Ja.
3: Das ist in Kern. Die Fahrt dauert 4 Stunden und zum Frühstück bei meinem Hotel. Da können Sie dort nachfragen.
2: Wie viel Uhr?
0: So um 7.
1: Ich habe noch von Mailand 3:20 gebraucht.
2: Deswegen haben Sie kein Führerschein mehr.
1: Sie wissen genau, warum ich
2: kann. Mir nein, das war Alkohol, ja.
1: Können Sie.

0: Riedel, was soll das?
1: Ja, ich soll doch Emissionen einsparen. Pflanzen ernähren sich von CO2.
2: Ja, aber doch nicht hier im Büro. Sieht ja aus wie im Urwald.
3: Ja?
0: Hubert?
4: Fuchs hier, hallo. Also, das Kolchizin war tatsächlich in der Milch. Und zwar in einer ziemlich hohen Konzentration.
5: Ich habe aber nach wie vor keine Spuren von Tabletten oder irgendwelchen Kräutern im Körper nachweisen können.
0: Was heißt das?
4: Ja, also wenn Sie mich fragen, dann
5: hat die Ziege selbst Herbstzeitlose gefressen.
0: Okay, danke. Sehr dumme Ziege.
2: Wer war das?
0: Frau Fuchs.
6: Die Milchflasche war nicht vergiftet. Also doch kein Mord.
0: Keine was Mord, die Ziege war's.
2: Ja. Die hat eine Herbstzeitlose gefressen und das Gift über die Milch abgegeben.
6: Und warum lebt dann die Ziege noch?
0: Ja, weil so eine Ziege ist ja tausendmal robuster. Ich meine, die ist ganz anders strukturiert.
6: Mhm. Kann man das denn nachweisen?
0: Feile, da muss man einfach warten, bis die Ziege Stuhlgang hat.
2: Ja, laut Pathologie werden die Körtel, die Belastenden, bald ausgeschieden.
6: Körtel, gut. Kümmern Sie sich.
2: Riedel, also wirklich. Entschuldigung.
6: Das ist jetzt ein bisschen zu gut gemeint. Räumen Sie das bitte woanders hin.
7: Aber eigentlich dürfen die 10 Jahre nicht bewegt werden.
2: Was?
0: Spinnst du jetzt komplett?
7: Die sind traumatisiert.
0: Ja, für ihn wäre Selbstmord, glaube ich, die beste Lösung.
6: Sie finden bestimmt einen besseren Platz für das Grünzeug, hm? Ja.

0: Keiner da?
1: Doch, Ziegenhändler.
0: So, welche war's nochmal?
1: Die weiße. Put, put, put. Die, oder? Hallo.
0: So.
1: Ja. Ich gebe jetzt, Entschuldigung, ich weiß nicht, ob Sie es bemerkt haben, aber da wäre jetzt überall Gras.
0: Ja, gut. Ein Argument, aber ich meine, wie sonst? Ich meine,
2: Sie schon wieder. Was soll jetzt das?
0: Ja, wir jagen gerade unseren Täter, nicht? Ihre Ziege. Hat die Frau Kühne auf dem Gewissen.
2: Ha?
1: Ja, sie hat ja Herbstzeitlose gefressen, ne?
2: Also, auf meiner Wiesen stehen aber keine Herbstzeitlosen.
3: Aber Sie wissen, dass die giftig sind, nicht?
2: Das weiß ja jeder, sogar die Ziegen. Deswegen fressen sie das Zeigel
1: ja
2: nicht.
1: Ja, dann hat die Ziege den Tod von der Frau Kühne billigend in Kauf genommen. Und ja, dann müssen wir es aufs Revier mitnehmen, ne?
2: Wenn sie Freude dran haben, geht er eh nicht mehr. War der Irmi ihre.
1: Ja, auf geht's. Na gut. Ja, fangen.
0: Ja, du nicht.
1: Höher, Herr Kiewitz.
0: Das ist sie doch gar nicht.
1: Doch.
0: Na, das ist so wie es hat, ne? Sie nicht hier drin? Nee. Nee.
3: Ja, das ist der Trick.
2: Ja, mit Fressen geht alles.
3: Das ist sie also, nicht?
2: Ja, das ist die Trickse.
3: Ja.
1: Lieber Freund, dieser Kierigsluder. Hä?
3: Also wenn da jetzt einer eine Herbstzeitlose drunter mischen würde, das würde ich doch mitessen, oder?
2: Mei, aber das kann schon sein.
1: In letzter Zeit waren da fremde Leute am Hof.
2: Na.
1: Wieso hat die Kühne ihren Papa damals nicht geheiratet?
2: Weil es lieber ein Akademiker gewesen ist, als ein Bauern viel Arbeit.
1: Ach so, vielleicht gar nicht so blöd.
3: Ist das eine Handschrift?
2: Nein. Ja, wieso verdächtigen Sie jetzt meinen Vater?
1: Sagen Sie mal, wer könnte den Brief sonst noch geschrieben haben?
2: Also ich jetzt das wissen. Bitte schön. Und zwar mein Mäkenprotag nicht vergessen, gell?
3: Ja.
1: Auf geht's.
3: Ja, gut, aber.
1: Komm. Und weiter geht's. Und weiter geht's.
3: Ja, hinten rein, oder?
1: Ja.
3: Ja, komm her.
1: Ja, hier sind wir ja anders. Hier sind wir den Strick.

0: So, das war der letzte.
1: Sag mal, hast du eigentlich mal ausgerechnet, wie viel CO2 die Dinger verbrauchen?
0: Nee, wieso?
1: Naja, allein unser Streifenwagen.
2: Auf geht's.
1: Der spuckt doch mehr CO2 aus, als die schlucken können.
0: Was?
1: Naja.
0: Scheiße.
3: Servus.
4: Servus.
3: Ui, der gestorben, Riedel.
5: Herr Riedel, das ist jetzt aber auch nicht Ihr Ernst.
0: Ich bin ja noch gar nicht fertig.
1: Oh.
6: Wir haben die Tatwaffe mitgebracht.
5: Soll das heißen, dass jemand die Ziege absichtlich vergiftet hat?
3: Tja, so wie es ausschaut.
5: Ja, aber dann wär's ja Mord.
6: Ja, für den Beweis müssen wir warten, bis sie wieder kackt.
5: Na gut, da muss jemand hierbleiben und die Ziege bewachen, bis sie kackt.
6: Ja. Ich denke, Riedel, Sie machen das, nicht?
0: Was? Wieso ich?
3: Ja, okay, na losen wir's aus, oder?
6: Ja.
3: So, jetzt pass auf. Wer den kürzesten zieht, der passt auf die Ziege auf. Ah, leider verloren.
0: Kann ich die anderen mal sehen?

stehen bleiben, Polizei! Ziege! Hey, Ziege! 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

0: Herr Meier! Herrlicher Morgen, was?
1: Guten Morgen, Herr Gewitz.
0: Hatten wir beide die gleiche Idee, ne?
1: Ja, ich trinke meinen Kaffee dann doch lieber mit Milch.
0: Im umweltfreundlichen Becher. Yes.
1: Genau.
0: Wo ist die Ziege?
1: Ich habe keine Ahnung.
0: Riedel! Riedel!
2: Morgen!
0: Riedel, wo ist die Ziege?
2: Ja, die suche ich auch schon irgendwie die ganze Nacht.
0: Ja, Sie sollen doch auf die aufpassen!
2: Ja, stimmt.
0: Was ist das da?
2: Ist gut, gell?
0: Die sind vollkommen, völlig verrückt.
3: Na toll, der Täter klaut uns die Ziege, um sein Tatwerkzeug verschwinden zu lassen.
4: Und jetzt das Vieh über alle Berge.
5: Riedel, wie hat denn der ausgeschaut?
3: Kann ich jetzt schlafen hier? Wir wollen wissen, wie der Täter ausgeschaut hat.
6: Keine Ahnung, der war ja total vermummt.
5: War es ein Mann oder war es eine Frau?
6: Ich weiß es nicht.
0: Verdammt, Riedel. Das Einzige, was Sie machen sollten, war auf die Ziege aufzupassen. Stattdessen haben Sie aus dem Streifenwagen ein Blumenbeet gemacht.
6: Es ist ein klimaneutraler Umbau.
5: Riedel, du spinnst.
0: Und dann noch die Unfallgefahr.
5: Ne? Ja, uns schaut blöd aus.
0: Ja. Das ist total unfair. Ich kämpfe fürs Klima und ihr seid alle dagegen.
3: Nein, nein, Sie haben das wirklich sehr schön umgesetzt. Aber vergessen Sie jetzt mal das Klima.
0: Und entfernen Sie Ihr traumatisiertes Gemüse von unserem Wagen.
3: Nein, der Wagen kann warten. Sie verhören jetzt die Ziege.
5: Was?
3: Nein, Sie suchen jetzt die Ziege und Sie verhören die Tatverdächtige. Nochmal.
6: Ja.
7: Wer hat gewusst, dass die Ziege vorm Revier steht?
0: Nur die Autzingers.
7: Was doch der Alte?
0: Der Mann, der hat die Kühne über die Ziege vergiftet?
7: Ja, weil die ihn damals nicht geheiratet hat.
0: Das wäre aber sehr spät.
7: Hm? Na ja, da hat sich einiges aufgestaut. Vielleicht.
8: Okay, warum soll ich mich nach 50 Jahren rächen, gell? Das ist doch ein solcher Schmarrn.
6: Ja, vielleicht hatte die Kühne ja einen neuen, nicht?
9: Ja, einen gewissen Herrn A.
8: Ich kenne keinen A. Und selbst wenn ich einen kennen würde, wäre mir das wurscht. Weil das ist schon so lang her und alles ist vergessen.
9: Mhm. Wieso haben sie dann die Ziege gestohlen?
8: Moment einmal, gell? Moment. Ihr habt die Ziege gestohlen.
6: Nein, nein, Moment. Beschlagnahmt, aber nur vorübergehend, nicht? Und nur Sie beide wussten davon, hm?
9: Vielleicht sind Sie der Herr A. Ah.
10: Ich heiße Johann.
9: Autzinger A. Ah.
10: Und warum sollte jetzt ausgerechnet ich euren Frau Liebesbriefe schreiben? Hm?
9: Weiß ich nicht. Ödipus-Komplex.
6: Robert, schauen Sie mal.
9: Drei Lecksteine.
6: Ja, nein, die Schrift kann ich.
9: Ah. Haben Sie das geschrieben?
10: Hm? Ja, gut, der Brief ist von mir. Ich habe ja nur gewollt, dass du endlich wieder unter die Haube kommst.
8: Ja, sag mal, spinnst du? In meinem Namen schreibst du so einen Senf.
10: Ich weiß doch, dass du immer noch auf dich gestanden hast. Aber du machst ja nichts, hockst nur rum. Und wer pflegt dich dann, wenn du alt bist und nicht mehr kannst?
8: Du bist ein Riesenrimpfig, bist du.
11: Herr Autzinger,
8: Ja, was ist?
11: Wo waren Sie gestern gegen 23 Uhr?
8: Bei meinem Stammtisch. Jeden Dienstag. Mit meinem Sohn.
9: Ja, waren Sie da letzten Dienstag auch?
8: Ja, natürlich.
11: Haben Sie mal mit der Frau Kühne über Ihre Tochter gesprochen?
8: Ja, freilich. Und die hat gemeint, dass Ihre Tochter nicht viel taugt. Und Ihr Ehemann ist ein Pflanzenflüsterer, nur viel weniger.
9: Ja, trotzdem hat sie es in der Scheune wohnen lassen.
8: Na ja, schon, aber sie hat ja über Jahre hinweg ihnen immer gesagt, dass sie ausziehen sollen.
6: Ergebnislos.
8: Na ja, freilich. Die haben das völlig ignoriert. Die wollten das aussitzen, bis die stirbt, die Irmi.
9: Ja gut, das hat ja funktioniert.
8: Mhm. Wo ist denn überhaupt die Trixi jetzt?
9: Ja, die ist abgehauen.
6: Sie haben keine Ahnung, wo die sein könnte, oder?
8: Ja, wo die sein könnte. Die kann überall sein. Aber die Schwierigkeit liegt ja nicht im Auffinden, sondern im Einfangen.
11: Argumente, ja. Wieso ich?
9: Auf geht's. Thank you.

0: Alles soweit okay?
1: Ja, ja. Nur Sekundenschlaf.
0: Dann gehen Sie jetzt besser heim.
1: Nein, das geht nicht. Ich muss die Ziege finden.
0: Die was? Die Ziege?
1: Ja, die ist entlaufen.
0: Dann weiß ich ja jetzt, wie man den ganzen Salat zusammengefressen hat.
1: Wann war das?
0: Muss heute früh gewesen sein. Ich war beim Einkaufen.
1: Und wo war das genau?
0: Hier.
1: Danke.
0: Und wer kommt denn jetzt eigentlich für den ganzen Schaden auf? Hm?
1: Welchen Schaden?
0: Na, mein Salat.
1: Ach so, ja, wenn ich die Ziege finde, dann werde ich sie drauf ansprechen.

0: Weiß nicht, was die Viecher daran finden.
1: Probieren Sie es einfach mal.
2: Wie lange dauert es eigentlich, bis das, was so eine Ziege frisst, dann in der Milch ankommt?
0: Laut Fuchs ungefähr eine Woche.
2: Eine Woche? Ja, da kann es ja doch der Pflanzendepp gewesen sein. Oder seine Frau.
0: Oder die Auzingers, nicht? Aber wie wollen wir das beweisen, ne?
3: Okay, danke. Tschüss.
4: Und, gibt's was Neues?
3: Ja, Frau Fuchs hat mit Irmgard Kühnes Arzt telefoniert. Die Kühne hat am Tag vor ihrem Tod nach einem neuen Rezept für Kolchizin gefragt, obwohl sie in der Woche davor schon eins bekommen hat. Die alten Tabletten hat sie anscheinend verloren. Das heißt, die Ziege ist vielleicht damit vergiftet worden.
4: Ja, aber das bringt uns alles nichts, solange wir das Tier nicht gefunden haben.
5: Ich hab was. Hier, überall, wo die Ziege gesichtet worden ist, habe ich hier einen Plan markiert. Wenn ich jetzt die Punkte verbinde.
4: Wo will die denn hin?
5: Vielleicht hat sie Durst und will zum See.
3: Ja, aber da ist noch die Autobahn dazwischen.
5: Ja, stimmt. Aber dann ist sie doch wahrscheinlich hier in dem Waldstück.
3: Ja, das schon eher.
4: Ja, dann suchen Sie jetzt mal da und sagen den Kollegen Bescheid, ja?
0: Na, wenn der Riedel recht hat, ist die Ziege hier irgendwo im Wald. Wir suchen jedenfalls die Nadel im Heuhaufen. Ne? Wir bräuchten einen Fährtenleser oder einen Spürhund.
1: Ja. SEK?
0: Ja, Luftunterstützung.
1: Ja. Ja.
0: Das glaube ich jetzt nicht.

0: Kibitz.
1: Hallo, wir sind schon wieder.
0: Der Kibitz.
1: Lecker, lecker, lecker, lecker.
0: Scheiße.

0: sie weggelaufen?
1: Weil sie sie erschreckt haben.
0: Aber ich war doch freundlich.
1: Ja, genau das war das Problem.
2: Oh. Ich glaube, das kann man vergessen. Das ist zu steil für sie. Also für die Ziege.
0: Ja, ja, ja.
2: Und jetzt?
1: Einsteigen.
2: Ah.

0: Also, Hubert, ich verstehe das nicht.
1: Erklär's Ihnen. Der Wolf, der hat die letzte Ziege auch nicht erwischt, weil die sich im Uhrenkasten versteckt hat. Ne?
2: Und, waren Sie erfolgreich?
3: Fast.
2: Herr Edel, hätten Sie noch besser aufgepasst.
3: Frau Kaiser, das war wirklich hochdramatisch. Ich habe mir nur kurz einen Kaffee geholt, ich komme raus und da haut der Typ mit der Ziege ab. Ich mit gezogener Waffe her, dann lässt er die Ziege los, ich hinter der Ziege her und dann... Jetzt bin ich auch noch in Scheiße getreten!
4: Das ist, glaube ich, genau die Kacke, die wir brauchen. Sieht aus wie ein Knopf.
2: Der geht auch in die Pathologie. Und Hände waschen, ne?
1: Super, Riedel.

0: Entschuldigung, wenn Sie jetzt doch nicht verkaufen, hat es ja ganz gut gepasst mit Ihrer Mutter, oder?
1: Fangen Sie jetzt wieder von vorne an?
2: Na, nicht direkt.
3: Sind Sie wahnsinnig? Was machen denn die Pflanzen da auf dem Dach? Die brauchen Ruhe.
2: Herr Wieser, ich glaube, Sie haben jetzt ein ganz anderes Problem.
4: Wieso?
2: Sie sind verhaftet wegen Mordes.
3: Ich habe Ihnen doch gesagt, wir waren im Urlaub.
0: Ja, aber nicht letzten Dienstag.
2: Und auch nicht gestern Nacht, als Sie versucht haben, die Ziege zu stehlen.
1: Was?
2: Unsere Pathologie hat die Ziegenköttel positiv auf Dolche ziehen und Medikamentenrückstände getestet. Hm?
3: Ja, und was hat das mit mir zu tun?
0: Naja, Sie haben die Ziege vergiftet und damit Ihre Schwiegermutter.
3: Dafür haben Sie keine Beweise.
0: Schauen Sie mal her, der Knopf da, glaube ich, der passt ganz genau zu Ihrem Hemd. Mhm.
2: Den hat die Ziege abgebissen, als Sie sie vergiftet haben.
0: Und dann eine Woche lang verdaut. Ja.
1: Du hast die Mama umgebracht?
3: Die hat doch immer nur an sich gedacht. Wie hätten wir denn eine Mietwohnung bezahlen sollen? Wir wären doch auf der Straße gelandet. Und die Pflanzen auch.
1: Du bist so ein Vollidiot.
3: Wieso? Der Plan war perfekt.
0: Naja, der Plan war super. Ausführung war nicht so.
2: Genau. Und mit der Ziege haben Sie den Bock zum Gärtner gemacht, ne?
0: Moment, das ist kein Bock.
2: Ich meine, das ist jetzt bildlich gesprochen.
0: Ne? Ja, aber
2: das ist
0: ja trotzdem kein Bock.
2: Ja, Sie wissen doch, was ich mache. Gut, mitkommen.
3: Hey, stopp!
2: Oh, Besuch.

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14: Einen schönen guten Tag, herzlich willkommen. Ja, was für ein ungewohntes Geräusch, mit dem wir heute aufgewacht sind. Prasselnder Regen, lang herbeigesehnt, vor allem in den Waldbrandgebieten. Das sorgt für ein bisschen Entspannung, aber auch nicht mehr. Der Brand im Hohen Venn, kurz hinter der Grenze in Belgien, der ist weiter in vollem Gange. Viel Gebiet ist schon zerstört, es raucht und brennt. Die Einsatzkräfte tun weiter alles, damit die Flammen keine Häuser erreichen.
15: Auch zwei Löschhubschrauber aus den Niederlanden unterstützen die belgische Feuerwehr beim Kampf gegen den Brand im Hohen Venn. Ein Einsatz, der immer internationaler wird. Ich finde, das klappt gut. Es ist ein wenig schwieriger mit den unterschiedlichen Sprachen, Herangehensweisen und Standards. Aber weil sich alle einsetzen, funktioniert's. So sieht es heute aus, das Hohe Venn zwischen dem belgischen Eupen und dem deutschen Monschau. Das Feuer hat die Grenze noch nicht überschritten. Trotzdem hat die Feuerwehr schon gestern Abend zwei Straßenzüge im Ortsteil Kalter Herberg vorsichtshalber evakuiert.
16: Wir hatten tags vorher schon ein bisschen was zusammengepackt. Und aber trotzdem kam es dann gestern Abend doch plötzlich. Ne? Wir dachten erst, ach, das geht schon gut, wir können bleiben. Ja, und dann stand die Feuerwehr vor der Tür und meinte, innerhalb 10 Minuten raus hier.
15: Und trotzdem sind sie heute wieder hier.
16: Wir durften jetzt gerade noch mal einmal kurz zurück, weil wir so ein paar persönliche Gegenstände noch aus dem Haus holen wollten. Und da hat man uns für 10 Minuten noch mal gerade in unser Wohnhaus gelassen. Und da durften wir noch mal so ein paar wichtige Sachen, die wir gestern dann doch vergessen haben, die durften wir dann jetzt heute noch mal mitnehmen.
15: Damit sind sie nicht die Einzigen.
17: Jetzt hatten wir keine Medikamente, keine Kleidung und jetzt mussten wir noch mal zurück, um uns einzudecken, weil wir nicht wissen, wie lange es noch dauern wird. Ne?
15: Das Feuer ist zwar noch nicht auf deutschem Boden, aber die Luft ist auch in Kalter Herberg voller Rauch.
18: Grundsätzlich nicht bedrohlich. Natürlich muss man da abwägen, wie es einem selber gesundheitlich mit Vorerkrankungen etc. damit geht. Daher haben wir eine Empfehlung ausgesprochen, die Häuser hier freiwillig zu verlassen. Wir haben Sammelstellen eingerichtet, in der die Bevölkerung unterkommen kann.
15: Die Feuerwehr im Hohen Venn ist rund um die Uhr damit beschäftigt, den Boden zu wässern. In Monschau hoffen alle, dass dadurch keine Flammen oder Funken die Grenze überschreiten.
14: Unsere Reporterin Claudia Becker ist in Monschau am Rathaus. Da hat eben eine Pressekonferenz stattgefunden von Feuerwehr und

0: Bürgermeisterin. Claudia, was hast du erfahren?
1: Ja, die traurige Nachricht zuerst. Auf der PK wurde erzählt, dass ein freiwilliger Feuerwehrmann aus Eschweiler von der Brandlinie mit einem Verdacht auf einen Herzinfarkt ins Krankenhaus gebracht werden musste. Ich glaube, das zeigt auch noch mal, was die da leisten in diesem wahnsinnigen Rauch mit diesem Equipment und wie belastend das alles körperlich ist. Ansonsten haben die zunächst mal gesagt, die konnten die Situation stabil halten seit gestern Abend. Da hat das bisschen Regen vielleicht auch geholfen. Schlussendlich vielleicht nicht ganz so dolle, aber immerhin ein kleines bisschen. Und sie können diese Linie im Moment noch halten. Es gab zwischendurch auf belgischer Seite irgendeinen Unfall mit einem Wasserlöscher, der ist irgendwie im Graben gelandet. Sowas kann man ja auch nicht im Vorfeld üben. Ne? Da muss man sich immer wieder auf die Gelegenheiten einstellen, die sich gerade geben. Die schlechte Nachricht, die zweite schlechte Nachricht heute war, morgen kommen Winde auf aus Südwest, wahrscheinlich mit Böen. Das heißt, die werden sich jetzt zusammensetzen mit Meteorologen und genau besprechen, wie man dagegen dann morgen vorgehen kann. Denn es wird schwieriger werden, als es das heute ist. Das wissen die jetzt schon haargenau.
0: Ja, also weiter große Herausforderungen da an der belgischen Grenze. Vielen Dank, Claudia Becker, live aus Monschau. Und auch in Hürtgenwald in der Eifel läuft der Einsatz der Feuerwehr weiter. Dort ist zwar seit gestern die Lage unter Kontrolle und trotzdem müssen weiter Glutnester im Wald bekämpft werden. Die ganze Nacht über waren die Feuerwehr und das Technische Hilfswerk beschäftigt mit 400 Einsatzkräften und besonderen Herausforderungen. In der Nacht können eben keine Löschhubschrauber fliegen und die Glutnester lodern teils wieder auf und sorgen für mehr Rauch. Daher werden jetzt am Tag die Einsatzkräfte noch mal verdoppelt. Für die Bewohner von Hürtgenwald besteht aber aktuell keine Gefahr mehr. Meine Kollegin Bettina Staubitz ist in Hürtgenwald und sie ist mit den Einsatzkräften zusammen in den Wald reingefahren. Bettina, wie sieht das da aus?
2: Ja, du hast es ja gerade schon gesagt, es gibt überall noch Glutnester und so ist es auch. Wir sind hier eben reingefahren in den Wald. Ich weiß nicht, ob man es sehen kann, aber eigentlich hast du überall immer so kleine Wölkchen, die hochsteigen. Das sieht zwar harmlos aus, ist es aber nicht. Und deswegen wird hier auch immer noch nachgelöscht. Man sieht da hinten zwei Feuerwehrleute, die ein bisschen löschen. Und weiter können sie auch nicht rein, habe ich mir sagen lassen, weil es dann auch wieder gefährlich wird. Aber das ist hier eigentlich den ganzen Tag noch. Und man hört auch den Hubschrauber. Es gibt auch noch Hubschraubereinsätze, wo auch noch Löschwasser immer in den Hürtgenwald reingeschüttet wird. Und bei mir ist Herr Berntgen. Er ist Pressesprecher der Kreisfeuerwehr in Düren, aber er hat auch die ganze Zeit gearbeitet. Herr Berntgen, wie ist jetzt die Lage? Wie würden Sie sagen, ist alles okay?
3: Ja, die Lage ist sicherlich stabil. Hier muss sich jetzt niemand mehr Sorgen machen um eine große Brandausbreitung. Wir sind jetzt in der abschließenden Phase. Wir gehen so ein bisschen über Nachlöscharbeiten durchzuführen dann auch. Und Sie sehen, wir haben den Kräfteansatz ein bisschen zurückgefahren und arbeiten jetzt wirklich punktgenau, filigran. Es geht darum, in erster Linie Bodenfeuer, Glutnester im Boden zu bekämpfen und Baumstämme, die noch glimmen. Und es stimmt auch ein bisschen positiv, die Wetterprognose für die nächsten Tage spielt uns ein bisschen in die Karten. Anders als zur ersten Phase haben wir eigentlich sehr günstige. Morgen gibt es Niederschlag. Also wir blicken da positiv in die nächsten Tage. Es wird uns noch ein paar Tage beschäftigen, ganz klar.
2: Ja, es wird also noch ein paar Tage hier sein, aber die Bevölkerung kann ein bisschen aufatmen.
0: Ja, ein paar gute Nachrichten aus Hürtgenwald. Vielen Dank, Bettina Staubitz. Ja, dicke Tropfen, ein schöner Eifeler Landregen, so hat es unsere Reporterin heute Morgen in Monschau beschrieben. Das ist natürlich gerade ein Segen in den Brandgebieten. Die Böden, die Blätter, die Wiesen, die sind ja seit Wochen total ausgetrocknet. Die Frage ist deswegen, ja, was kann der Regen jetzt tatsächlich ausrichten? Vor allem im hohen Fenn, wo der Brand auch in tiefen Bodenschichten schwelt.
4: Endlich Regen. In der Nacht ist er von Westen her in die Eifel und nach ganz Nordrhein-Westfalen gezogen. Die Wetterlage stellt sich um und das ist wichtig für die Waldbrandgebiete, erklärt Ulrich Cimolino, der Leiter des Arbeitskreises Waldbrand im Deutschen Feuerwehrverband.
5: Jeder Regen, der jetzt fällt, ist gut für die Natur und hilft der Brandbekämpfung. Jeder Regen, der fällt, macht die Oberfläche nass und feucht. Damit sinkt die Zündfeuchtigkeit. Wenn es brennt, kriegen die Funken nicht so weit. Wir haben halt den Vorteil, wir können jetzt die Feuer einfacher bekämpfen, weil sie sich weniger schnell ausbreiten und leichter kontrollieren lassen.
4: Bis Mittwoch soll es weiter regnen. Das Problem ist, dass die Böden nach der langen Hitze völlig ausgetrocknet sind.
5: Der Regen, der aktuell gefallen ist, wird sich auf wenige Zentimeter an der Oberfläche halten. Das ist nicht die Menge, um da tiefere Bodenschichten zu erreichen. Wir haben noch dazu das Problem, dass die lange Trockenheit und die lange Hitze den Boden ja praktisch sogar verbacken hat. Das ist, dauert sehr lange, bis der so weit aufgeweicht ist, dass dann Wasser oder Bodenfeuchte in tiefere Bodenschichten vordringt.
4: Besonders dramatisch ist die Lage beim Brand in Belgien im Hohen Venn. Denn ein Hochmoor ist nicht so einfach zu löschen. Das kann viele Wochen dauern.
5: Das macht man hinter den Überfluten von diesen Flächen. Das hat man in Meppen 2018 so gemacht. Das Übungsplatz brannte dann sogar auch bis Bremen. Und in der Folge hat man sehr viel Wasser umgepumpt, um diese Flächen zu fluten, weil eben kein Regen kam. Jetzt im Fall des Hochmoors ist das Fluten bei der viel größeren Fläche nach meinem Dafürhalten unmöglich.
4: Jeder Regen ist deshalb wichtig, auch für das Hohe Venn.
0: Ja, und dort im Hohen Venn, wo Wald- und Moorlandschaft weiter brennen, steht unser Reporter Jochen Hilgers. Jochen, wie entwickelt sich der Brand denn aktuell?
6: Ja, also hier ist noch keine Entwarnung in Sicht, eigentlich das Gegenteil. Das Wetter ist wieder ganz gut geworden. Und wenn man sich hier die Böden anguckt, dann merkt man nicht, dass es heute Morgen relativ stark geregnet hat. Und das muss man jetzt einfach abwarten. Ich will mal kurz erklären, wo wir hier stehen. Es gibt einmal am Tag die Möglichkeit, mitten in dieses Brandgebiet zu fahren. Wir sind jetzt mit einer großen Kolonne von Kolleginnen und Kollegen hier angekommen, werden gleich in Fünfergruppen dann in den Einsatzort hinein begleitet, damit wir uns ein Bild machen können. Aber der Weg hierhin schon war teilweise wirklich dramatisch. Wir haben gesehen, welche Zerstörungen hier herrschen und dass man wirklich davon weit entfernt ist, dass man sagen kann, dass das Feuer gelöscht ist. Es gab heute schon hohen Besuch hier an der Brandstelle, am Brandort. König Philipp hat sich vor Ort ein Bild gemacht, hat den Leuten hier seine Unterstützung zugesagt, hat gesagt, also die ganze Nation steht hinter ihnen. Und das ist, glaube ich, auch nötig, weil die belgische Feuerwehr sehr stark in die Kritik geraten ist in den vergangenen würde ich mal sagen, 24 Stunden. Es gab vor einigen Monaten schon ein Interview mit einem Brandschutzexperten, der gesagt hat, Belgien ist überhaupt nicht vorbereitet auf solche Brandereignisse. Es gibt zu wenig Personal, es gibt zu wenig Material und man muss damit rechnen, wenn so etwas passiert, dann wird es zur Katastrophe. Und jetzt sagen viele belgische Medien, ja genau diese Katastrophe ist auch eingetreten und da ist hier vor Ort einiges von zu merken, weil die Feuerwehrleute, mit denen man so spricht, die sind deutlich angefasst.
0: Und noch lange keine Entwarnung in Sicht. Vielen Dank. Jochen Hilgers live aus dem Hohen Venn. Ganz anderes Thema. Wilde Lichthupe. Im Rückspiegel sieht so aus, als würde das Auto schon im eigenen Kofferraum hängen. Hat wahrscheinlich jeder schon mal erlebt. Entweder als Leidtragender oder weil man doch selbst zum Hulk mutiert ist hinterm Steuer. Im Auto ist die Hemmschwelle für aggressives Verhalten irgendwie eine andere. Und das Klima im Straßenverkehr, das wird immer rauer. Das haben jetzt Unfallforscher der großen Versicherer in einer Befragung herausgefunden.
7: Drängeln, Auffahren, riskante Überholmanöver. So ziemlich jeder im Straßenverkehr hat solche Situationen schon erlebt und sich auch selbst geärgert.
8: Auf der Autobahn irgendwo die Lichthupe ist, die von hinten kommt. Oder selber auch schon mal, dass wenn ich jemanden angehupt habe, dass der hinter mir ausgestiegen ist, mir gegen die Scheibe geschlagen hat.
9: Dass man von rechts überholt wird, dass dann wild gestikuliert wird, Vogel gezeigt oder noch schlimmer, dass einem dann auch wieder voreingefahren wird, abgebremst. Also sehr, sehr schlimm. Also es wird in der Zeit immer mehr.
7: Und der Straßenverkehr immer aggressiver. Das zeigt auch eine Befragung der Unfallforscher der Versicherer. 55% der Autofahrer müssen sich demnach sofort abreagieren, wenn sie sich über andere ärgern. Vor 10 Jahren waren es 29. Und 47% drängeln, wenn vor ihnen jemand vermeintlich bummelt. Auch hier ein deutlicher Anstieg.
10: Und wir führen das insbesondere auf einen zunehmenden Stress im Alltag zurück. Das heißt, unser Leben wird einfach immer schnelllebiger, immer hektischer. Der Druck nimmt zu. Und dann gibt es eben eine Reihe von Menschen, die dann auch im Straßenverkehr diesen Druck Luft verschaffen und das dann eben auch im Straßenverkehr tatsächlich ausleben.
7: Auch mehr Radfahrer fahren laut Befragung rücksichtsloser als noch vor 10 Jahren. Was fast alle im Straßenverkehr gemeinsam haben, eine falsche Selbsteinschätzung.
10: Unsere Studie zeigt, dass wir ein großes Gap haben zwischen Eigen- und Fremdwahrnehmung. Das heißt also, man selber glaubt, dass man gar nicht Teil des Problems ist, sondern man beobachtet diese rücksichtslosen Verhaltensweisen nur bei anderen.
7: Aber nur wer sein Verhalten richtig einschätzt, kann es auch ändern und so Unfälle verhindern.
0: Und jetzt mehr Nachrichten aus NRW im kompakten Überblick.
11: Nach diesem Unfall gestern Abend in Dortmund ermittelt die Polizei gegen zwei 27 und 23 Jahre alte Männer. Sie sollen sich gestern Abend ein illegales Autorennen geliefert haben, bei dem ein 13-jähriger Junge schwer verletzt wurde. Der Teenager wollte die Straße überqueren, als er von einem der beiden Autos erfasst wurde. Die Polizei stellte beide Wagen und die Führerscheine der Fahrer sicher. Arbeitgeber und Gewerkschaften unterstützen die Olympia-Bewerbung Köln-Rhein-Ruhr. Am Mittag unterzeichneten DGB-Landeschef Torben Albrecht, der Präsident des Landesunternehmerverbands Arndt Kirchhoff und der Leiter der Staatskanzlei Nathanael Leminski die Erklärung "Wir gemeinsam für Olympia". In den beteiligten Städten hatten sich im Frühjahr mehr als 1,4 Millionen Menschen an einer Bürgerbefragung beteiligt. Zwei Drittel von ihnen wünschten sich die Ausrichtung der Olympischen Spiele 2036, 2040 oder 2044 in NRW. Im Fall der vor 30 Jahren ermordeten Schülerin Claudia Ruf hat sich die Hoffnung auf eine neue Täterspur zerschlagen. Drei Monate vor der Tat an der 11-Jährigen aus Grevenbruch war in Düsseldorf die 8-Jährige Deborah Sassen verschwunden. Ihre Leiche wurde nie gefunden. In ihrem Fall konnte die Polizei inzwischen einen Tatverdächtigen ermitteln. Dessen DNA passt aber nicht zu den Spuren an der Leiche von Claudia Ruf.
0: 100 Mal pro Minute feste drücken, so lernt man es im Erste-Hilfe-Kurs. Reanimation ist eine Kraftanstrengung. 3 Tage lang am Stück wollten das Azubis vom Deutschen Roten Kreuz in Wülfrath machen und damit einen Weltrekord aufstellen. Mehrere hundert Menschen haben seit Freitag abwechselnd ohne Pause an einer Puppe Reanimation geübt.
12: 3, 2, 1.
0: Ja, und das mit Erfolg. Der ursprüngliche Weltrekord von 60 Stunden ist geknackt. Die letzten Handgriffe am Morgen haben die jungen Sanitäterinnen und Sanitäter selbst übernommen. Ununterbrochen haben sie Herzdruckmassagen an dieser Puppe ausgeführt. Und viele Freiwillige haben mitgemacht. Die Idee dahinter, zu zeigen, im Notfall kann jeder helfen. Man könne nichts falsch machen, außer eben nichts zu tun, sagen die Organisatoren. Also Glückwunsch zum Eintrag ins Rekordbuch. Dichte Wolken, hier und da noch Schauer und kühl ist es geworden. So ähnlich geht es jetzt erstmal weiter mit dem Wetter. In der Nacht ziehen Schauer ab. Zum Morgen setzt vom Niederrhein her neuer Regen ein. Es kühlt ab auf 15 Grad in der Kölner Bucht und 9 Grad in den Bergen. Morgen stark bewölkt, zeitweise fällt Regen. Am Nachmittag trockene Phasen und die Wolken lockern ab und zu auf. Dazu 16 bis 23 Grad. Am Mittwoch kann es teilweise ergiebig regnen. Kurze Gewitter sind möglich bis maximal 24 Grad. Donnerstag und Freitag weiterhin wechselhaft und mäßig warm. Soweit alles Wichtige für den Moment von uns. Zum aktuellen Stand bei den Waldbränden gibt es auch heute wieder ein WDR-Extra um 20.15 Uhr. Und jetzt geht es hier erstmal weiter mit der Doku-Serie In höchster Not – Bergretter im Einsatz. Einen schönen Nachmittag Ihnen.
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20: Die Berge oder überhaupt die Umgebung bei uns, die ist für mich Heimat. Ich muss nicht groß irgendwo anders in Urlaub hinfahren. Also eigentlich hat man das Paradies direkt vor der Haustüre.
21: In die Berge gehen tut wahrscheinlich jeder von uns gern. Aber das Wechselspiel zwischen Schönheit und Gefahr ist definitiv da.
22: Wir haben Sichtweite 5 Meter. Es gibt Niederschlag.
23: Hallo! Hallo!
24: Es gibt keine Antwort. Ich weiß auch nicht, wie es weitergeht.
25: Der Berg ist kein Spielzeug und auch kein Fitnessgerät. Heutzutage wird das oft einmal ein bisschen vergessen.
1: Achtung, Stein, Achtung.
3: Am Berg, da kann man jetzt nicht sagen, Timeout, jetzt taugt es mir nicht mehr, jetzt gehe ich vom Spielfeld, sondern man muss erst wieder runter irgendwie.
1: Langsam.
12: Der Berg ist immer der Chef und er verzeiht auch keine Fehler.
15: Das haben sie da schon schrecklich die Schicksale angespielt. Es sind Familienväter nicht mehr heimgekommen, es sind Kinder nicht mehr heimgekommen.
16: Wir haben gerade eine Vermisstensuche.
15: Wenn da das Wetter umschwingt, dann wäre es bei so einem Berg einfach zweiter. Da hat der Mensch keine Chance und muss sich einfach diesen Bergmassiv da beugen.
25: Es kann immer was passieren, aber genau für sowas ist die Bergwacht ja dann auch da.
26: Wir sind 24/7, 365 Tage im Einsatz.
27: Wenn der Piepser geht, dann können wir mehr.
28: Wenn der Hubschrauber nicht mehr fliegen kann, dann gibt es nur noch uns. In dem Gelände, wenn wir es nicht schaffen, dann kommt auch keiner mehr.
29: Um 20 kam der Alarm. Wir wissen über die Leitstelle, dass jemand abgestürzt ist. In der ersten Meldung hat es über 50 Meter geheißen. Ein Schönfeldgraben. Der Weg ist schwierig, abschüssig. Es ist nicht versichert. Ein Absturz an der Stelle, es ist unwahrscheinlich, dass man sich da nicht verletzt.
30: Ich hätte jetzt einmal kurz probiert, bei ihr zur Telefonnummer. Dann hätte ich mal eine Lage gehabt, wo es vor Ort sind, aber nicht erreichbar.
31: Mein Name ist Franz Vogel, ich wohne in Ramsau und bin bei der Bergwacht Ramsau seit 2018. Von klein auf habe ich da schon immer zugeschaut und es hat mich einfach fasziniert. Die Kameradschaft und die Leistung, was die Leute bringen, es ist natürlich spannend, die Einsätze sind spannend. Es ist kein Einsatz gleich dem anderen. Es ist schon was Besonderes einfach. Der Hubschrauber, der hat die Koordinaten übermittelt gekriegt, schon von unserer Rettungsleitstelle. Der ist im Anflug zu unserer Bergrettungswache in die Nähe von der Einsatzstelle gekommen und hat gesehen, ja gut, das ist anfliegbar, holen wir jetzt die Bergwacht und schauen uns das genauer an.

0: Wenn die Einsatzstelle noch nicht klar ist oder das Meldebild nicht klar ist, was überhaupt los ist, dann sind wir natürlich darauf angewiesen, auf weitere Informationen. Weil wir rücken ja aus, sobald der Alarm geht, und warten nicht, bis wir alle Informationen zusammen haben.
1: Die haben das aber relativ gut eingrenzen können. Das ist da ein Schönfeldgraben. Also der Abstieg ist da die Linie, und da ungefähr bei der Querung ist der abgestürzt.
0: Die Gedanken hat man schon im Anflug. 40 Meter, das ist hoch. Und da muss man fast schon damit rechnen, dass der nicht mehr lebt.

0: Wie alt bist du?
1: 44.
0: 40.
2: Wie schaut's da aus? Tut's da weh?
1: Na, es ist alles eher so Wundschmerz. Aber es fühlt sich jetzt alle. Also, ich hatte noch nie was gebrochen, aber es fühlt sich nicht an, als wäre was gebrochen. Und
3: also, ihr kehrt's nicht, ihr seid nicht zusammen?
0: Doch, wir sind zusammen.
3: Achso, dann. Hast du das, warum ist er denn eigentlich runtergefallen?
0: Ich glaube, ausgerutscht.
3: Ausgerutscht.
4: Der ist in einem Flussbett, in einem trockenen gelegen, auf Felsen. Und da haben wir gesehen, dass es eben schon ca. 30 bis 40 Meter waren. Und wenn man den da liegen sieht, in einer Blutlache drin, dann rechnet man mit dem Schlimmsten.
2: Es kann dann leicht sein, Benjamin, dass das ein bisschen schummrig wird. Gell? So wie wenn es der Glas zu viel getrunken ist. Ja? Dafür soll es auch rundum und dumm schmerztechnisch leichter werden.
1: Okay.
2: Ja? Benjamin, du sagst mir einfach, wenn du ein bisschen was merkst.
1: Ja.
2: Ja. Kommt schon.
1: Haben Sie was?
2: Ja,
1: ein bisschen.
3: Hast du Glück gehabt?
1: Ja, ich glaube auch.
2: Einen Helm hast du aufgehabt?
1: Nee.
2: Helm? Keinen Helm. Mhm.
5: So. Der Patient hat, sag ich mal, recht Glück gehabt. Schaut jetzt mal aus. Erster Eindruck, dass keine schweren Verletzungen vorliegen.
4: Wenn wir dann hingekommen sind an die Einsatzstelle, dann hat man gesehen, dass der Patient nur ansprechbar ist und sich auch einigermaßen noch bewegen kann. Da waren wir schon im ersten Moment mal ein bisschen beruhigter.
5: Wo dürfen wir angreifen? Ein bisschen zur Sehne zusammenbeißen müssen, sowieso, aber wo?
2: Der linke Arm, glaube ich, ist besser. Ja, weil da also, der rechte tut einem ziemlich weh.
1: Wurscht halt irgendwie.
5: Wurscht. Kurz und schmerzlos.
1: Naja,
3: Becken tut das weh?
1: Nee.
2: Da war nichts, ne? Nur da ein bisschen im Bauch. Aber sonst.
5: Hier, okay. Schafft es ja noch, oder?
2: Ja, das ist jetzt nicht.
5: Okay, dann. 1, 2, 3.

0: ist jetzt mit dem Schmerz jetzt ist leichter, oder?
1: Ja.
0: Jetzt bist du ein bisschen müde. Gut. Eins, zwei, drei.
2: Na, da legen wir gerade ein bisschen feiner, glaube ich, oder?
3: Ja, ja. Ja.
4: Vorne. Anpasst auf, Grutze, fix! Schleicht euch!
3: Da haben wir nur ein paar Sekunden gehabt, dass wir den Patienten schützen und uns selber auch. In dem blöden Fall haben das halt Wanderer ausgelöst, die da unbedingt runterschauen wollten und da ein bisschen neben den Weg gestiegen sind und haben uns da das Zeug abgeschmissen und das ist halt dann kein Spaß mehr.

0: hat zwei Schweine gehabt, ja, Wahnsinn. Mit dem Kopf irgendwo drauf, gell? Dann ist.
1: Ja, total.
0: So, auf den da.
2: Der Kopf froh, dass er noch lebt.
1: Ach, das ist ja Wahnsinn.
0: Das sah so schlimm aus. Der ist ja mehrfach da. Also
2: der überschlagen halt, oder?
0: Überschlagen,
2: ja, ja.
0: Einfach geschlagen und dann.
1: Der hat aber keinen Helm aufgehabt, oder?
0: Nein.
2: Und wer hat alarmiert?
0: Also der, ich weiß nicht, ob mein Spätzl zuerst alarmiert hat, da waren noch zwei andere, die sind auch dann abgestiegen.
2: Ja.
0: Und einer von denen hat alarmiert, weil wir haben kein Netz gehabt.
2: Ja, ja.

0: Der Einsatz ist für den Patienten ziemlich glücklich ausgegangen, trotz des hohen Absturzes.
1: Das ist eigentlich ein Sechs im Lotto, sowas so unbeschadet zu überleben. Zu überleben ist schon ein Glück.
0: So wie sich das am Anfang dargestellt hat, hat man eher mit einem Schwerverletzten gerechnet.
1: Andere versterben, weil sie aus einem Meter falsch aufkommen.
0: Der hat ein paar Schutzengel gehabt, kann man sagen, ja, genau.
2: Ja, danke Martin 1. Einen ruhigen Tag noch. Pfiat euch. Servus. Merci für die Hilfe.

zu wissen, dass es in solchen Situationen Menschen gibt, die sich selber in Gefahr bringen, um andere zu retten. Vielen Dank an alle von der Bergwacht.

0: Ich bin der Josef, ich bin seit 9 Jahren bei der Bergwacht. Ich komme aus der Ramsau und ich habe das Glück, ich kann in der Ramsau arbeiten. Ich arbeite gleich gegenüber und das macht es natürlich ideal. Ich kann von der Arbeit weg und bin dann sehr schnell beim Einsatz. Ich bin eigentlich damals zur Bergwacht gegangen, weil ich eben auch selbst ein leidenschaftlicher Bergsteiger bin. Und auch wenn man nur so gut unterwegs ist, man ist da nie gefeit davor, dass einem was passiert. Und dann ist man froh, wenn einem einer hilft. Und so kann man halt auch anderen helfen.
1: Ja, servus, da ist der Josef von der Bergwacht Ramsau. Du hast gerade alarmiert.
0: Die ursprüngliche Einsatzmeldung, das ist immer das Erste, das wir bekommen. Das heißt, das Handy klingelt und dann steht halt irgendwie in der Erstmeldung schon drin, dass eben die Begleiterin oder eine Bekannte sich gemeldet hat und dass die Kontakt via WhatsApp hat zu dem vermeintlichen Patienten.
1: Ach so, du bist zu Hause, okay. Du hast jetzt Kontakt zu ihm via WhatsApp, oder wie?
0: Und das ist zunächst einmal ein bisschen vage, da weiß man erst einmal noch gar nichts, was da eigentlich dahinter steckt. Weil wenn sie Kontakt hat und nicht vor Ort ist, er selber aber nicht ans Handy geht oder man ihn nicht anrufen kann, muss man erst mal dann schauen, was steckt wirklich dahinter, um eben dann alle Informationen zu haben, die verfügbar sind.
1: Okay, was hast du vorher gesagt bezüglich Blaueisgletscher? Wie war da sein Plan oder was?
0: Das Telefonat mit der Freundin, das war dann schon sehr aufschlussreich. Also sie konnte mir das bestätigen, dass er WhatsApp schickt und wohl Hilfe braucht. Und ich konnte auch nach dem Telefonat den Einsatzort ungefähr eingrenzen. Und aufgrund des Startpunkts von der Pfeifenmacher Brücke und der Tatsache, dass er an der Blaueishütte war und auch Steigeisen dabei hatte, konnte ich eigentlich schon mal die Route, die er gehen wollte, ziemlich genau eingrenzen. Der Hochkalter ist ca. 2600 Meter hoch. Die Ramsau liegt auf 600 Meter. Der Höhenunterschied vom Tal bis zum Gipfel, das sind nicht ganz 2000 Meter. Die Höhendifferenz, die man da überwinden muss, ziemlich hoch.
1: Und er ist aber irgendwie auf dem Gletscher, oder?
0: Und in dem Fall war es halt dann so, dass ich erst durch diesen Anruf dann auch wirklich sicher war, dass derjenige in unserem Einsatzgebiet ist und Hilfe benötigt.
1: Leitstelle von Ramsau 7, Anforderung Hubschrauber.
2: Ja, wohl verstanden.
0: Der Hochkalter ist ausgeschrieben mit 5 Stunden vom Tal. Also das bedeutet, 5 Stunden ist eine Gehzeit für einen durchschnittlich trainierten Bergsportler. Gibt natürlich welche, die schaffen es in viel kürzerer Zeit. Und es gibt auch genügend, die brauchen

0: gleich funktioniert oder eben ob wir mehr Leute brauchen. Es ist natürlich optimal, wenn der Raphael da vor Ort ist, weil der kennt den Berg wie kein anderer. Der ist mehr oder weniger auf der Blaueshütte aufgewachsen. Das ist natürlich sehr, sehr wertvoll, insbesondere auch, weil er ausgebildeter Bergführer ist. Und besser geht's eigentlich nicht.
1: Also die Blaueshütte mit mir als Bergwachtmitglied kann man so ein bisschen als Außenstelle betrachten. Gerade wenn ein schwererer Einsatz irgendwo oder ein schwererer Unfall passiert ist, dann geht es ja auch um die Zeit. Und da ist dann ganz gut, wenn man schnell vor Ort ist. Ich bin der Raphael Hang. Ich bin gebürtiger Ramsauer. Man kriegt mit als Kind, dass halt der Vater bei der Bergwacht ist. Und dann denkt man sich, wow, wenn ich mal älter werde, dann komme ich auch mal zur Bergwacht und mache auch mal sowas.
2: Das kann spannend werden. Raphael sagt, dass der Gletscher noch frei ist, aber dass der Gipfel vom Hochgehalt im Nebel ist.

0: Für ein Florasierungsmaterial dabei. Wollmaschine, ja, hast du jetzt noch mitgenommen, Lukas, oder was?
1: Was gleich?
0: Wollmaschine?
1: Hab ich.
0: Hast du?
1: Und Schnellbohrhaken.
0: Und Schnellbohrhaken.
2: Raphael wollte halt quasi mit dem Hubschrauber den Einsatzort lokalisieren. Er wollte schauen, wo der ist und dann im besten Fall den Patienten sofort aufnehmen und gleich ins Tal fliegen. Das war erst einmal der Plan.
3: Blaues Gletscher ist früher öfters begangen worden und es waren häufig oft schwere Einsätze. Und den schwierigsten, den ich mich erinnern kann, war da, wo der Peter Hillebrand, der ehemalige Bereitschaftsleiter von der Bergwacht Ramsau, beim Einsatz ums Leben gekommen ist. Ich glaube, ich war da 14 oder so. Und bin da mit meinem Vater, der da noch aktiv bei der Bergwacht war, bis ungefähr die Hälfte vom Blaues Gletscher mit raufgegangen und hab da irgendwelche Sachen raufgetragen. Was bloß noch am Ende, dann hat man ja dann die Bergwacht Berchtesgaden noch alarmiert, weil der Einsatz ja aus dem Ruder gelaufen ist nach dem Absturz von Peter. Und es war dichtester Nebel und dadurch, dass ich mich ganz gut auskennt hab, da oben schon als Kind, bin dann ich mit den Nachbarbereitschaften dann auch hinaufgegangen und hab denen quasi einen Weg ein bisschen gezeigt.

0: Der Berg ist kein Spielzeug und auch kein Fitnessgerät. Heutzutage wird das oft einmal ein bisschen vergessen. Da passieren oft Sachen oder manchmal Sachen, die nicht so schön sind. Und das sollte man ein bisschen im Hinterkopf haben, wenn man auf so einen Berg geht, dass da einmal was ein bisschen aus dem Ruder laufen kann.
1: Ich bin der Wurm Lukas, bin 37 Jahre alt, arbeite als Kaminkehrer. Bin, glaube ich, 2001 zur Bergwacht gegangen, das ist schon eine Zeit her. Bin Luftretter, ich bin in der Canyoning-Gruppe, also Spezialgruppe. Ich glaube, es gibt halt eine Grundeinstellung von das Modern, dass man alles erreichen kann, was man will. Nur interessiert es halt am Berg, oder den Berg interessiert es nicht. Es gibt Situationen, da kann der Wille noch so stark sein. Die äußeren Umstände lassen das nicht zu, was man will.
2: Okay, verstanden.

0: Vielleicht macht sie gleich noch mal zwei Luftretter unten geschickt, dass wir da Manpower raufbringen, weil es macht immer mehr dazu.
1: Ja, zwei Luftretter haben bereit. Sollen die irgendein bestimmtes Material noch zusätzlich mitnehmen?
0: Also ich habe eine Bohrmaschine, drei Bohrhacken, ein 30-Meter-Seil.
2: Ja, mit den Wolken ist das ganz unberechenbar. Also Wolken sind ja nicht schlimm, jetzt erstmal, außer für den Hubschrauber. Weil das halt heißt, dass der Hubschrauber nicht mehr dorthin kommt, wo er vorher hingekommen wäre. Wenn die Person anfliegbar ist, dann konnte es einer machen. Dann hätte Rafa das alleine machen können. Aber jetzt ist es so, dass wir halt wissen, dass die Nebelgrenze fällt und dass es wahrscheinlich so wird, dass wir da terrestrisch hinkommen müssen und dass das länger dauern wird. Ja.

0: Servus.
1: Gute Ebene.
0: Ja. Ihr seid jetzt nicht so völlig, oder? Die wir suchen.
1: Eine, ist es eine Person, eine alleine oder haben Sie gesagt?
0: Habt ihr da was gesehen?
1: Ein blauer Eis, hier, wenn du runterschaust, die linke Ecke ganz oben.
0: Aha. Und da, also im Fels schon oder im Eis noch?
2: Im Eis?
1: Im Eis. Also der war schon ganz oben am Eck, da wo schon die Spalte zwischen Schnee und Eis, da dachte man schon, was da los ist.
0: Wann war das?
1: Eineinhalb Stunden, war er ganz oben ungefähr.
0: Okay.
1: Der Lohr ist ganz, ganz oben an der Kante.
0: Na gut, dann schauen wir mal. Servus. Ramsau 7473.
3: Ramsau 7, hört.
0: Also ich bin jetzt im Abstieg vom Hochhalter zur Scharte runter. Wir haben Sichtweite 5 Meter. Es gibt Niederschlag. Am Hochhalter waren 3 Personen, die waren Augenzeugen. Die haben eine Person direkt an der Randkluft vor ca. 1 bis 1,5 Stunden bemerkt, der da ewig gestanden ist. Und das wird wahrscheinlich der Gesuchte sein. Und ich bewege mich da drauf hin zu.
4: Er steigt halt vom Gipfel vom Hochhalter in die blaue Scharten ab. Das ist unversichert. Er hat halt den Vorteil, dass er das gut kennt. Aber im Abstieg bei schlechtem Wetter würde ich es mir jetzt auch. Also ich wüsste jetzt nicht, ob ich sofort den richtigen Weg finde. Ja, und ausrutschen brauchst du halt auch nicht. Stürzt halt bis, weiß ich nicht, wie viel 100 Meter ab dann.

0: Wir sind unter der Unterbrechung vom Blaues Gletscher ausgestiegen und steigen zum Raffel auf.
1: Immer die Rompendorf.
2: Glaube auch,
1: diese Felsunterbrechungsstelle am Gletscher sind wir ausgestiegen und sind dann auf das obere Gletscherfeld gekommen. Das wird dann im Verlauf nach oben an die 50 Grad steil. Also man kann es mit den Ski gut fahren.

0: Alexander?
1: Ja, hier.
0: Okay. Bleib, wo du bist. Ramsau 7 für ein 7-3.
2: Ramsau 7, ja?
0: Ich bin jetzt in der blauen Schatte, ca. 50 Meter oberhalb von dem Alex. Ich habe Rufkontakt zu ihm.
2: Okay, meldest du dich wieder, wenn du bei ihm bist?
0: Ja, so tun wir. Ich baue jetzt ein paar Haken, dass wir den Menschen mal sichern können. Er steht direkt an der Randkluft.
2: Es sind zwei weitere Einsatzkräfte von uns, die sind an einem anderen Ort ausgestiegen. Die sind unterhalb vom Blaualsgletscher, haben sich die absetzen lassen und die steigen jetzt auf. Im Idealfall treffen die dann zusammen. Dann haben wir dort für den einen Patienten drei Bergretter vor Ort. So wie es aktuell ausschaut, kann der Hubschrauber nicht mehr nach oben fliegen. Das heißt, die Bergretter und die gesuchte Person, die müssen dann zu Fuß absteigen.
0: So, Alex, jetzt kommt wieder ein bisschen Schlappseil und du greifst dann nochmal nach, gell?
2: Der wird jetzt gerade gesichert von unserer Einsatzkraft. Der steht wohl am Ende vom Gletscher, also an der Randkluft, zwischen Gletscher und der Felswand drüber. Ist immer eine kleine Spalte, nennt sich Randkluft, und da befindet er sich gerade.
3: Grüß dich, servus.
4: Okay, verstanden.
3: Ist dir kalt? Hände, hast du Handschuhe? Keine Handschuhe dabei.
4: Ja, die scheinen gerade noch gutes Wetter.
0: Lukas?
5: Ja?
0: Sind eh schon gleich, gell? Ich bleibe auf derer Seite. Ich habe jetzt ein Seil hingeschmissen.
5: Aha.
0: Ich bleibe jetzt einmal auf der Felsseite und du kommst von der Eisseite her.
5: Ist gut, jawohl.
3: Bleib einfach stehen.
5: Okay.
3: Rest mache ich.
5: Ja.
6: Gehen wir dann rauf, oder?
5: Nein.
6: Nee, runter?
5: Wir gehen runter.
6: Okay.
5: Mit dem Seil, gell?
6: Also ja,
5: mit dem Seil. Frisch aus der Fabrik.
7: Also der war unterkühlt, also eher schon stark unterkühlt, war blau im Gesicht. Kalte Hände, er ist ja da quasi auf 30×30 cm gekauert, hat mit den blanken Händen in den Schnee gegriffen und hat sich eigentlich auch nicht mehr seinen Rucksack abnehmen trauen und was anziehen. Also der ist da im durchgeschwitzten T-Shirt gewesen.
8: Wie lange stehst du jetzt da schon?
9: Dreieinhalb. Ja, an der Stelle.
5: So, ich verbinde dich jetzt mit mir.
9: Okay. Seilst du dann ab, oder?
5: Ich seil ab. Also wir werden gemeinsam abseil steigen.
9: Das ist mir echt unangenehm.
5: Ja, das, aber jetzt das blendest jetzt mal aus. Jetzt schauen wir, dass wir runterkommen. Schämen kannst du dich danach. Brauchst du aber nicht. Das sag ich dir auch gleich. Das ist, ich war auch schon in Situationen, wo ich nicht weitergekommen bin.
10: Also so eine Randkluft sollte man nicht unterschätzen. Das ist oft ein schwarzes Loch. Und da möchte man gar nicht wissen, wie tief das ist. Und von der Breite her ist es auch oft ein bisschen mistig. Wenn das gerade ein Meter oder so ist, dann kann man ja da irgendwie rüberspringen. Aber jetzt auch in dem Fall am Blaualsgletscher war es ja so, dass das 5-6 Meter waren und das war jetzt nicht mehr mit Springen erreichbar, die andere Seite. Also er hat ein bisschen auch Glück gehabt, ein paar Meter weiter links wäre es dünner gewesen, diese Eisfläche. Da muss man ein bisschen aufpassen, weil so eine Randkluft kann mal was wegschmilzen und dann ist das unterhöhlt, was man ja von oben nicht sieht und dann kann man auch da durchbrechen.
0: Okay, da ist jetzt fest.
5: So, wir steigen ab.
9: Ja.
5: Geht das? Genau. Bist du schon mal abgeseilt?
9: Ja, ist besser. Auch.
5: Ja, dann weißt du, wie es geht. Das passt schon.
9: Vorsicht.
5: Und wir schauen, dass wir tendenziell. Nein, das passt, die Richtung passt. Die Richtung passt. Einfach gerade. Nicht so weit nach links.
10: Ja, gerade im oberen Bereich vom Blaues Gletscher ist die große Gefahr, dass man halt ausrutscht oder stolpert. Eben das steile Schnee- oder Eisfeld bis zu dieser Mittelbarriere, zu diesem Felsgürtel abrutscht und sich dann da ernsthaft verletzt. Wie es ja auch beim Peter Hillebrand damals der Fall war.
5: Was sagst du?
9: Ja, steil.
5: Geht's, meinst du?
9: Wie wieder?
5: Geht's, meinst du? Können wir da runtergehen?
9: Weiß ich.
5: Schaust du mal an. Ich kann,
9: hast du einen zweiten Pickel?
5: Nein, hab ich leider nicht.
9: Nein, ich bin gerade ein bisschen zittrig.
5: Ja, dann bleib du mal da stehen. Ich mach dir da jetzt mal. Also aus meiner eigenen Erfahrung würde ich schon sagen, dass es einfacher ist, sie nach oben zu bewegen, als wie das gleiche Gelände nach unten. Also wenn man so Bergtouren geht, alleine oder so, also wo man halt jetzt irgendwie nichts dabei hat zum Abseilen oder so, dann sollte man sich halt sehr gut überlegen, ob man die Stelle auch wieder abklettern kann. Ich glaube, genau diesen Punkt hat er an dem Tag übersehen. Aber wie gesagt, an dem Tag war es gut, dass er nicht probiert hat, abzusteigen.
6: Ja. Du kannst dich auch auf dem Rucksack draufsetzen, gell? Das ist auch eine Möglichkeit.
9: Und dann rutschen? Oder?
6: Nein, nur draufsetzen. Der Rucksack isoliert den Boden.
9: Ach so.
6: Und du kannst ein bisschen sitzen, wenn's, okay?
9: Ja.
6: Und bis da hochhängt.
9: Ja, ach, jetzt gerade.
6: Geht's darüber?
9: Ich glaub, stehen ist gerade ein bisschen.
6: Genau, beweg die Arme kreisen.
2: Ja, doch ganz schön Action, der Einsatz. Hätte ich nicht gedacht.
9: Sich gezogen.
2: Ja. Ja, das siehst du mal, wenn du abschauen, wie viel dann kommen, gell, dann.
9: Ja, jetzt machst du ein bisschen auf.
2: Ja.
5: Am besten da runter.

hat halt dann eher, ich schätze mal, 2,5 Stunden oder so dauert, bis wir dann aus dem Gröbsten heraus waren. Das Gute war halt zudem nur, dass der Alex da, desto weiter wir runtergekommen sind und desto felsiger das geworden ist, desto besser hat er mitarbeiten können. Also, dann hat er gemerkt, dass er wieder warm geworden ist und dass ihm das Gelände auch besser zusagt. Und dann am Schluss ist er ganz normal gegangen. Dann, gell. Das war gut für uns.

Ja, servus, grüß dich, das ist nicht mehr der Josef. Du, die haben jetzt gerade beim Runterfahren, also ich denke, die werden in der nächsten Viertelstunde bei uns in der Wache sein. Du kannst gern vorbeikommen.

0: Hallo, servus.
1: Ich bin der Josef. Wir haben telefoniert, oder?
2: Hi.
1: Hallo, servus.
2: Ja, ich bin wahrscheinlich viel zu früh.
1: Nein, war nicht einmal. Da die ersten kämen schon. Ich weiß gar nicht genau, jetzt waren die anderen kämen.
2: Okay.
1: Also, ist alles gut gegangen jetzt?
2: Ja, Gott sei Dank. Er meinte tatsächlich, also er konnte mit mir schreiben, aber er konnte keinen erreichen. Er konnte keinen anrufen, ich konnte ihn nicht anrufen. Das war alles ein bisschen...
1: Hast du einen WhatsApp-Anruf probiert?
2: Nee, tatsächlich nicht. Weil auch jedes Mal, wenn ich eine Nachricht geschrieben habe, ging die nicht durch.
1: Okay.
2: Dann konnte ich eine Viertelstunde...
1: Ja.
2: Ah.
3: Sag mal.

0: Er war eigentlich ein guter Bergsteiger. Das hast du eigentlich beim Abi gemerkt, der ist gut gegangen. Der hat das nicht das erste Mal gemacht.
1: Auch wenn wir dann herunter waren, hat er das schon einmal rekapituliert, dass er einfach zweit gegangen ist und dass er das normal nicht macht, aber an diesem Tag hat schon. Und war auch sich auch bewusst, dass er hätte probiert abzusteigen, dass das eventuell schlecht ausgehen könnte. Ja, genau.
2: Das ist, sag ich mal, ein entscheidender Punkt für uns. Mhm. In den allermeisten Fällen bei so einem Einsatz,
3: da fliegen wir hoch,
2: dann geht einer runter, gibt dir einen Gurt, wieder hoch in den Hubschrauber und weg. Ja. Das ist Sache von 10 Minuten, dann ist es erledigt. Ja. Und heute hat es eben so lange gedauert, weil dann kein Fliegen mehr möglich war. Ja. Das wurde auch immer schlechter, der Nebel kam immer weiter runter, also es werde ich weg.
4: Ja, aber du bist auch nicht.
2: Ja, gut.
1: Wenn man halt in einer Situation ist, wo man alleine nicht mehr rauskommt oder wo das absehbar wird, dass das schlecht ausgehen könnte, wenn man es versucht, sich selber aus der Situation zu bringen am Berg, dann ist sicher das Vernünftigste, dort zu bleiben und einen Notruf zu wählen. Die Notrufnummer wird oft aus vielleicht Gründen gewählt, die jetzt nicht so dringend sind und da sollte man am Berg jetzt nicht zurückhaltend sein.
5: Was machst du?
6: Ist
7: ein
6: schwieriger
7: Einsatz für heute? Ja. Ja, ich meine so wegen dem Wetterfeld.
6: Alles war schon aus Gewöhn.
7: Schön, dass es dir gut geht.
8: Prost. Prost, dass du lebst.
7: Danke.
8: Prost.
7: Ich werde es lernen. Schönen Abend noch.
8: Mach's gut.
1: War halt ein herausfordernder, aber positiver Einsatz. Also für das sind wir halt da. Kann man schon stolz drauf sein, dass das so geklappt hat. Also hätte ja, wie gesagt, es hätte ja 1000 Gründe gegeben, dass das nicht so gut hinhaut. Ja.

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2: Herzlich willkommen zu den Hier und Heute Sommerferien. Auch heute wieder ab 17 Uhr. Das machen wir im ganzen August so und das gibt's heute bei uns zu sehen. Überlebenskünstler bei Trockenheit. Welche Pflanzen unseren heißen Sommer überstehen? Eine Brücke für die Tiere, wie Rehe und Hirsche in Schermbeck sicher über die Autobahn kommen. Und was sicher sehr lecker wird, ist das, was Julia Floss heute macht. Was gibt's bei dir?
3: Wir machen eine Tartine, also ein überbackenes Käsebrot. Und zwar mit frischen Feigen, weil die gerade Saison haben. Und ich habe mich für Cheddar und Gorgonzola entschieden. Und dazu gibt es noch eine Cremolata mit Zitrone, Thymian und Walnüssen.
2: Herzhaft in den Montag und damit herzlich willkommen live aus Köln bei Hier und Heute. Jeder dritte Deutsche ab 50 leidet tatsächlich unter Schilddrüsenproblemen, Überfunktion, Unterfunktion. Aber letztlich sorgt das langfristig für gesundheitlich große Probleme. Und man kann allerdings eine Menge regulieren mit der richtigen Ernährung. Und darauf gucken wir heute.
4: Das ist sie im Ultraschall, die Schilddrüse. Ein kleines, eher unscheinbares Organ, gerade mal so groß wie eine Walnuss, aber mit großer Funktion. Das schmetterlingsförmige Organ steuert unseren Stoffwechsel und versorgt uns mit wichtigen Hormonen. Diese beeinflussen Herz, Kreislauf, Verdauung, unsere Gehirnaktivität und Psyche. Und wenn die Schilddrüse nicht richtig funktioniert, gerät der Körper aus dem Gleichgewicht. Das führt meist zu verschiedenen Symptomen. Von andauernder Müdigkeit, Konzentrationsproblemen und Abgeschlagenheit, über starke Gewichtszunahme trotz Sport und Diät, bis hin zu Veränderungen von Haut und Haaren. Doch wir können unsere Schilddrüse schützen, und zwar mit der richtigen Ernährung. Welche das ist, darüber sprechen wir bei Hier und Heute.
2: Und zwar mit Professor Dr. Dagmar Führer-Sakel von der Uniklinik Essen. Herzlich willkommen bei mir im Studio.
3: Ja,
2: schön, dass
3: danke.
2: Sie da sind. Ich habe gerade gesagt, die Schilddrüsenprobleme, die kann man eigentlich mit der richtigen Ernährung ganz gut in den Griff bekommen. Das heißt, man kann sich ein bisschen über den Teller regulieren, oder?
3: Ja, das Wichtigste ist, dass man vorbeugt, ja, dass die Schilddrüsenprobleme gar nicht erst entstehen. Und da ist das Entscheidende über den Teller oder insgesamt mit der Ernährung die richtige Jodversorgung. Dass wir genug Jod zu uns führen, und zwar unser ganzes Leben. Das ist das, was wir selbst tun können dafür.
2: Lassen Sie uns mal eine Rolle rückwärts machen. Ich glaube, viele haben Schilddrüse schon mal gehört, aber ich glaube, viele haben gar nicht auf dem Schirm. Was kann die eigentlich, wofür ist die überhaupt da? Vielleicht können Sie das mal kurz erklären.
3: Ja, gerne. Also die Schilddrüse ist eine unserer Hormondrüsen im Körper. Sie sitzt hier so unterhalb des Kehlkopfes und sie produziert Schilddrüsenhormone. Eins kennen alle, das ist das Thyroxin. Das nehmen auch viele Patienten als Tabletten ein. Und diese Hormone sind für unser ganzes Leben wichtig. Die entscheiden, dass wir richtig wachsen, dass unser Gehirn sich richtig entwickelt und dass alle unsere Organe richtig funktionieren können. Stoffwechsel, Wachstum, Knochenreifung, Fettverbrennung, Herzfunktion. Also all das hängt von diesem Schilddrüsenhormon ab. Und das kommt aus dieser Drüse heraus.
2: Ich habe ja eben gesagt, dass jeder Dritte ab 50 Schilddrüsenprobleme hat. Wann geht das denn los? Kann das auch sein, dass jemand mit 20 schon Schilddrüsenprobleme hat? Und woran merkt man das?
3: Ja, also Schilddrüsenproblem ist ein weiter Begriff. Und das, was man mit den Zahlen häufig meint, sind strukturelle Veränderungen in der Schilddrüse. Die können ganz vielgestaltig sein. Und das Häufigste ist eine Vergrößerung der Schilddrüse oder Knoten in der Schilddrüse. Aber das, worauf Sie abzielen oder was wir im Film gesehen haben, sind Veränderungen in der Funktion von der Schilddrüse, also Unter- oder Überfunktion, aktive oder zu wenig aktive Schilddrüse. Und das ist eher zum Glück selten.
2: Was passiert, dröseln wir das mal ein bisschen auseinander, was passiert, wenn jemand eine Schilddrüsenunterfunktion hat?
3: Also unter heißt, die Schilddrüse ist platt, sie produziert nicht mehr genug Hormon. Und dann ist es so, als wenn der Stecker rausgezogen wäre. Also sie sind müde, sie sind verlangsamt im Denken, der Stoffwechsel ist verlangsamt, man nimmt zu, das Herz arbeitet nicht mehr richtig. Das ist so grob, es ist keine Power mehr da. Das nennt man Unterfunktion.
2: Sind ja schon mal wichtige Symptome, Müdigkeit, Abgeschlagenheit. Kann ja auch auf andere Krankheiten hinweisen. Wann sollte ich hellhörig werden und vielleicht meine Schilddrüse mal ein bisschen abchecken lassen?
3: Ja, also wenn das da ist und es nicht durch, sagen wir mal, Lebensumstände erklärbar ist und vor allen Dingen anhält, dann ist der Gang zum Arzt der entscheidende. Und dann wird der Arzt entscheiden, ob er eine Blutuntersuchung macht. Und mit dieser Blutuntersuchung kann man ganz schnell feststellen, ob die Schilddrüse noch ausreichend viel Hormon produziert.
2: Überfunktion? Was passiert da?
3: Überfunktion ist außer Rand und Band, ja, also Lampenfieber pur, aktiv, ich halte mich hier gerade nicht mehr auf dem Stuhl und renne im Studio herum, das ist Überfunktion.
2: Dann habe ich ja eine Überfunktion.
3: Nein, sie wirken ganz ruhig auf mich. Also das ist auch selten, zum Glück auch, und kann auch viele Ursachen haben, aber auch da ist es so, wenn man also zittrig ist, nicht mehr schlafen kann, unglaublich schwitzt, dann sind das so Punkte, dann sollte man einen Arzt aufsuchen. Und auch da gilt genau das Gleiche. Man kann mit einer einfachen Blutuntersuchung das ziemlich rasch herausfinden.
2: Sie haben vorhin gesagt, Jod ist wichtig. Jod kennt man aus den Salzen, deswegen haben wir hier vorne Salz stehen. Aber es heißt ja in der Regel auch, nicht zu viel Salz zu sich nehmen. Das heißt, wo liegt denn jetzt die Wahrheit?
3: Ja, also wie kommen wir überhaupt zu genug Jod in unserer Schilddrüse? Da gibt es eigentlich vier Punkte. Fangen wir mit dem letzten an, was Sie hier haben. Also die Entscheidung, welches Salz nehme ich bei mir im Haushalt. Und da gilt für uns alle, jodiertes Speisesalz muss es sein.
2: Das ist dieses Feine hier.
3: Ja, und nur das ist das, was richtig ist, ehrlich gesagt. Aber das reicht nicht aus. Deswegen haben wir zum Glück vor vielen Jahren in die Tierfutternahrung jodiertes Tierfutter eingebracht, in sehr vielen Ländern. Und darüber bekommen wir über tierische Produkte auch Jod. Dann die Lebensmittelindustrie, die sollte das hier nehmen. Ich denke, das andere ist, sieht super aus. Da müssen wir gleich noch verraten, wo das herkommt. Aber
2: da muss ich mir aber selber erstmal schlau machen, wenn ich das hier gekauft habe.
3: Das ist möglicherweise nicht jodiertes Salz. Das sieht schön aus, aber das erfüllt den Zweck nicht. Also ganz wichtig, das muss es sein. Ja. Und der dritte Punkt ist über Seefisch, Meeresfrüchte. Da bekommen wir auch Jod. Also es ist ein Potpourri. Und der Potpourri erklärt auch, warum wir natürlich wenig Salz zu uns nehmen sollen, ja, wegen Bluthochdruckprävention, bitte. Und mit dem Potpourri kriegen wir es aber hin.
2: Wir gucken uns gleich genauer an, was man essen sollte, damit man seine Schilddrüsenprobleme in den Griff bekommt oder was besonders unterstützend funktioniert. Wenn Sie aber Fragen haben sollten oder selbst Erfahrungen gemacht haben, vielleicht haben Sie irgendwas, wo Sie merken, da ist mit meiner Schilddrüse nicht alles so ganz okay. Sie können uns gerne schreiben, hierundheute@wdr.de. Sie können uns aber genauso gut anrufen über unsere Hotline 0221 56789 880. Und dann sprechen wir gleich noch mal im Studio über Ihre Fragen oder über Ihre Erfahrung, was hat gut geholfen, was weniger. Wir freuen uns auf Ihre Reaktion. Dankeschön erstmal, Frau Professor Dr. Furasake, für den Moment. Wir bleiben beim Thema Essen, denn es ist momentan Hochsaison der Feigen. Und Julia Floss hat es am Anfang der Sendung schon gesagt, wir machen heute etwas Besonderes, nämlich Tartine. Das ist eigentlich so ein bisschen die feinere französische Variante einer Stulle, oder?
5: Auf jeden Fall. Es ist so ein bisschen das feine Wort für eine Käsestulle. Wir überbacken Brot mit Käse. Vielleicht so ein bisschen Strammer Max-artig, nur halt ohne Schinken.
2: Aber das macht es jetzt ein bisschen klein. Deswegen ist es ja schon ein bisschen was Feines.
5: Deswegen nennen wir es eine Tartine, dann klingt es ein bisschen feiner. Aber ich finde, es ist ein ganz, ganz schöner und vor allen Dingen so ein schneller Feierabendsnack. Gerade bei der Hitze, da möchte man sich ja vielleicht abends nicht unbedingt die Pizza und den Braten mit Knödeln reinstellen. Also habe ich hier, also kann man, aber vielleicht nicht jeden Abend.
2: Geht doch.
5: Nee, und wir feiern heute auf jeden Fall die Feige, die steht im Vordergrund, aber wir müssen sie ja irgendwo drauflegen. Und deswegen machen wir gleich eine Tartine und die überbacken wir mit, ich habe ein bisschen Cheddar und ein bisschen Gorgonzola dabei. Und um diesen sehr geschmolzenen, fetten, deftigen Käse so ein bisschen zu durchbrechen, brauchen wir... Ich finde eingelegte Zwiebeln dazu ganz köstlich.
2: So, eingelegte Zwiebeln.
5: Exakt.
2: Dann wollen wir mal gucken, wie man die hinkriegen kann. Ist das aufwendig? Du hast die geschnitten, die roten, in kleine Scheibchen.
5: Aber das ist mein absoluter Lieblingstrick, weil das geht wahnsinnig schnell und es hält sich sehr gut. Und vor allen Dingen, man kennt das ja wirklich, so eine Zwiebel tut ja am Salat oder an so einem Sandwich, an einem Käsebrot, da ist die ja wirklich lecker und hilfreich, weil die ja sensorisch was bringt, diese Frische, diesen Knack, ein bisschen Säure. Aber man hat dann wirklich locker ein, zwei Stunden diese rohe Zwiebel da im Hals, ne? Also ich mag das gar nicht.
2: Und den Zug für sich.
5: Ja, und den Zug für sich. Manche Leute vertragen das ja auch vom Bauch her nicht so ganz richtig. So, und dann finde ich diese Abkürzung ganz fantastisch. Und zwar, man nennt das, ich habe das schon mal erzählt, wenn man das im Internet sucht, findet man häufiger das Wort oder die Worte Quick Pickle, also schnell einlegen.
2: Also wie Mixed Pickle?
5: Ja. Beziehungsweise also Dillpickel ist ja auch die eingelegte Gurke. Also ja. Pickel bedeutet tatsächlich nicht Hautunreinheit, sondern einlegen. Süß-sauer einlegen. Beziehungsweise also wie süß, wie sauer, das haben wir selber im Griff. Und das geht wirklich ganz, ganz schnell. So, ich habe hier rote Zwiebeln. Man kann auch die weiße nehmen. Ich finde die rote da aber so ein bisschen schöner, weil die gleich ganz, ganz pink wird. Und dann kommt da lediglich Salz, Zucker, ein bisschen Essig und heißes Wasser dazu.
2: In welchem Verhältnis denn?
5: Rezept gibt es natürlich.
2: Unter hierundheute.de, da scheint es offenbar drin zu stehen.
5: Wenn alles gut läuft, ist es da. Genau, also ich habe hier, das sind zwei eher kleine rote Zwiebeln. Und das ist jetzt nicht für eine Portion Käsebrot, sondern die halten sich locker zwei Wochen im Kühlschrank. Und oh. Ich finde das ganz fantastisch, weil...
2: Ja, ich meine, du hast ja völlig recht, jetzt ein bisschen Vorrat zu machen. Wir sind in einer Zeit, wo wir viel Salate machen. Ne? Oder wenn man grillt, hat man immer da noch so ein Gläschen zu Hause. Super, zwei Wochen.
5: Ja, auf jeden Fall. Und ich mache jetzt hier einfach mal so mindestens einen, auf die Menge vielleicht so anderthalb Teelöffel Salz. Ich mag das gerne süß. Ich mag auch Essiggurken eher, wenn die ein bisschen süßer sind. Ich mache auch so anderthalb, also dieselbe Menge an Zucker dazu. Kann jeder selber dosieren. Hier habe ich einen hellen Balsamessig. Man kann auch einfach einen Tafelessig nehmen, einen hellen Essig. Auch so, ja, schon so zwei, drei Esslöffel dazu. Und da könnte man, wenn man wollte, ein Lorbeerblatt, Piment, eine Senfsaat. Also man kann da jetzt auch noch einen frischen Dill oder sowas mit dran machen. Ich lasse es mal ganz pur. Und jetzt habe ich hier einfach nur, das Wasser hat einmal, durfte einmal aufkochen. So, und jetzt schlabbern wir hier nicht. Und gießen einfach nur heißes Wasser auf diese Salz-Zucker-Essig-Zwiebelmischung. So, und wenn jetzt alles gut läuft und das Glas hält, na, also man könnte bei einem Schraubglas jetzt einfach kräftig schütteln. Und ich rühre lieber, bevor hier eine Riesensauerei entsteht und irgendjemand verbrennt sich. Aber bei so einem, ich mache das gerne, man hat ja manchmal so aussortierte Essiggurken oder Marmeladengläser. Wunderbar. Und dann geht das genau so in den Kühlschrank.
2: Wie lange?
5: Und hier passieren schon wirklich nach einer Viertelstunde wunderbare Dinge. Dass diese Zwiebel, dann ist sie natürlich noch warm, aber dann ist die milder, dann ist die weicher und halt wirklich nicht mehr, die hat diese Schärfe, die so im Rachen bleibt. Nach einer Viertelstunde, ich sag mal, nach einer halben Stunde ist es noch besser. Und da passiert in diesen zwei Wochen im Kühlschrank nicht mehr viel. Also, dass du dann denkst, dass sie irgendwie noch weicher würde oder so. Nee, das ist ganz köstlich. Das lassen wir jetzt hier mal so ein bisschen stehen.
2: Das ist schon mal ein toller Tipp. Wir gucken heute auf die Feige. Die spielt bei uns eine zentrale Rolle.
5: Ganz genau.
2: Die ist gerade Feigensaison.
5: Exakt. Wir haben jetzt noch bis so ungefähr Ende September, Anfang Oktober Zeit für die Feige. Die kommen immer gerne so aus dem Mittelmeerraum. Man kann die Feige, also es gibt ganz viele verschiedene Sorten. Wenn man jetzt sagt, die ist aber grün und die andere ist so lila, ja, es gibt ganz viele verschiedene Sorten. Und man kann die wirklich auch mit Schale essen. Also es gibt Leute, die dann hier nur dieses Fruchtfleisch da so rauspulen. Kann man auch machen. Man kann die aber auch wirklich mit Schale essen. Wenn man sie kauft, sollte sie so ein bisschen, vielleicht sieht man das, dass die so ein bisschen weich, nachgibt. Ne? Also vielleicht jetzt nicht beim Gemüsehändler alle so richtig eintatschen, sondern so ein bisschen zart mal dran rumdrücken, dass die so ein bisschen nachgibt.
2: Ja.
5: Und je weicher die ist, umso reifer und süßer ist die natürlich auch. Und dann aber auch wirklich relativ zeitnah essen. Die halten sich im Kühlschrank ein paar Tage. Mhm. Also jetzt nicht denken, die Zwiebeln bleiben zwei Wochen und die Feige auch. Nee, ich würde die wirklich innerhalb von zwei, drei Tagen essen.
2: Du hast gerade gesagt, die kommen aus dem Mittelmeerraum. Da muss ich dich ein bisschen korrigieren. Ja, da kommen sie her, aber sie kommen tatsächlich auch aus der Nähe von Leverkusen.
5: Ach du meine Güte.
2: Ja,
5: ich dachte an Weinanbaugebiete.
2: Ja, warte mal ab. Und zwar in der Nähe vom Schempark. Da gibt es eine Überraschung, und zwar im Garten von Ulrich Erxleben. Da wachsen sie nämlich, die Mittelmeerfeigen.
6: 500 essbare Pflanzen auf 2000 Quadratmetern. Betreut von einem einzigen Mann. Wer Ulrich Erxleben besucht, merkt schnell, dieser Garten folgt seinen eigenen Regeln.
7: Der Garten ist aufgebaut nach dem Prinzip eines Food Forest. Und das sagt man heutzutage essbarer Wald. Und das kommt eigentlich aus den Tropen, wo man Wälder so nutzt, dass man in allen Höhen Pflanzen anbaut.
6: Bäume, Sträucher, Stauden. Was hier wächst, ist selten. Pfeffer, Elefantenknoblauch, Maulbeeren, Beusenbeeren, sogar Trüffel und stachelige Zitronen. Ulrich ist immer auf der Suche nach neuen Arten und Geschmäckern.
7: Das ist eine Felsenbirne. Die kommt aus Kanada, ist süß und wenn man auf den Kern beißt, ein bisschen mandelig.
6: Besonders angetan haben es dem 64-Jährigen Feigen. Rund 120 verschiedene Sorten wachsen hier und säen sich in seinem Garten inzwischen sogar von alleine aus.
7: Und das funktioniert nur, wenn ich ein Insekt vom Mittelmeerbereich hier mit einer Feige eingeschleppt habe und Feigen befruchtet worden sind. Und dann haben sie sich ausgedehnt. Normalerweise hat man in ganz Deutschland keine Sämlinge von Feigen.
6: Mehr als 50 Stunden pro Woche verbringt der Rentner in seinem essbaren Garten. Und fast alles, was hier wächst, wird verarbeitet. Frisch in der Küche, zu Marmeladen, Gewürzen oder Tee. Auch die Maulbeeren.
7: Ich habe eben vor allem schwarze Sorten, weil ich die leckerer finde als die weißen Maulbeeren. Und nach gewissen Jahren sind sie Massenträger und haben bis zu einem Zentner Früchte pro Baum.
6: Etliches verschenkt Ulrich an Freunde und Bekannte. Und sogar ein Sternekoch aus Köln kommt einmal pro Woche vorbei, um hier zu ernten.
8: Wir kriegen halt ganz viele Sachen, die wir normalerweise aus Nachhaltigkeitsgründen nicht kaufen würden, wie Szechuan-Pfeffer, wie Maulbeeren, die man hier auch gar nicht kaufen kann, ganz viele Zitrusfrüchte und Chilis, die wir vom Ulrich bekommen. Und bin sehr froh, dass er mittlerweile auch exklusiv für uns da so ein bisschen produziert und wir davon profitieren.
6: Was morgens noch in Manfort an Stauden und Sträuchern hängt, landet wenige Stunden später auf dem Teller.
8: Wir haben hier den Salbei, damit machen wir zum Beispiel gerade ein ganz tolles Vordessert mit Quitten, die der Ulrich letztes Jahr für uns produziert hat. Zitrusfrüchte, die ich normalerweise gar nicht benutzen würde, eben weil sie nicht nachhaltig sind und nicht von hier kommen. Pfefferblätter, die, ich sag jetzt mal, fast ein Vermögen kosten würden, wenn man sie aus Asien holt oder aus Japan holt. Dementsprechend ist das schon absoluter Luxus, was wir hier haben. Und das ist mit Geld nicht aufzuwiegen, was der Ulrich hier als Mehrwert für unser Restaurant am Ende auch bringt.
6: Für Ulrich ist das eine schöne Anerkennung. Im Mittelpunkt steht für ihn aber etwas anderes. Ausprobieren, was funktioniert und schließlich ernten, was er sät.
7: Man sagt ja Paradies. Paradies kommt aus dem Persischen, das heißt ein Garten mit einer Mauer drum. Und ich habe überall Hecken gepflanzt und das gibt einem das Gefühl, glücklich zu sein. Das ist es halt. Das ist mein Paradies.
2: Ja, dann holen wir doch mal die Feigen aus seinem Paradies und packen sie auf unsere Tartinen. Du hast ein Brot genommen dafür. Was ist das, Ciabatta? Oder?
5: Genau, ich habe mich für ein Ciabatta entschieden. Man kann aber auch wirklich auch ganz lecker einfach Sauerteigbrot nehmen. Mhm. Finde ich auch lecker. Man kann auch was mit Körnern nehmen, ein Walnussbrot. Und Käse kann man sich eigentlich auch austoben, wie man möchte. Ich habe mich jetzt, weil ich finde die Mischung aus Gorgonzola und Feige so wahnsinnig schön. Ich weiß aber, dass es Menschen gibt, die Gorgonzola vielleicht nicht ganz so gut finden oder Blauschimmelkäse generell. Und deswegen habe ich mich für eine Mischung entschieden. Das hier ist Cheddar. Cheddar schmilzt ja einfach richtig gut. Es gibt ja, ne, das Käse unterschiedlich schmilzt. Cheddar schmilzt sehr, sehr gut und ist einfach sehr, vielleicht gefällig, salzig, würzig, aber nicht so stinkig wie ein Bergkäse.
2: Aber du würdest deswegen jetzt nicht unbedingt Schablettenkäse empfehlen.
5: Wenn du da Schablettenkäse drauflegen möchtest, dann kannst du das gerne machen. Ich persönlich würde eher Cheddar und Gorgonzola nehmen. Und den verteile ich. Habe den Cheddar jetzt hier einfach nur so ein bisschen gerieben. Man kann auch wirklich nur Gorgonzola nehmen. Unser Gorgonzola kommt auch aus der Lombardei. Es gibt den in süß und in pikant. Und ja, da kann sich eigentlich jeder so ein bisschen, man kann auch Brie nehmen, austoben, wie man möchte. Und deswegen packe ich sie auch gleich noch nicht in den Ofen. Ich habe den Backofen jetzt auf 200 Grad Oberhitze. Wir brauchen nicht beides. Wir brauchen nur von oben vorgeheizt. 200 Grad Oberhitze. Und dann braucht das gleich 4-5 Minuten. Deswegen kann ich jetzt das einfach vorbereiten, Käse drauf und dann
2: wann
5: gleich,
2: kommen denn die Feigen ins Spiel?
5: Ohne die Feigen kommen erst anschließend drauf.
2: Okay, also im Prinzip das on top. Und wann packen wir die Zwiebeln drauf?
5: Auch ganz zum Schluss.
2: Okay, also haben noch ein bisschen was vor uns. Genau. Das ist unser QR-Code. Da kommen Sie ganz schnell, zumindest mit dem Handy, auf unsere Homepage und können sich das Rezept runterladen. Oder Sie gehen ganz manuell nach der Sendung auf hierundheute.de. Dort gibt es auch das Rezept oder die Rezepte. Und dann gucken wir gleich mal, wie wir diese Gorgonzola-Tartine mit frischen Feigen und einem Walnuss-Gremolata hinkriegen.
5: Exakt.
2: Das ist aber auch wieder ein Titel, ne? Ja. Also freue ich mich drauf, was es hier gleich gibt. Jetzt gibt es die guten Meldungen des Tages. Darauf können Sie sich freuen. Hier kommt Kurz und Gut.
9: Essen baut Schule in Rekordzeit. Das neue Gymnasium Überruhr macht vor, wie moderner Schulbau funktioniert. 48 Baumodule wurden in nur 6 Tagen aufgebaut. Und eine große PV-Anlage liefert Strom für das ganze Gebäude.
10: Diese Anlage deckt mit ihren 35 Kilowatt Peak deckt den Strombedarf dieses Gebäudes. Natürlich, wenn die Sonne scheint. Dunkelflaute können wir auch wir nicht, deshalb haben wir natürlich noch einen Netzanschluss.
9: Eine Klimaanlage braucht die Schule nicht. Das liegt an der Bauweise und an 700 Quadratmetern Grün auf dem Dach. Der Rhein-Sieg-Kreis will seine historische Moor- und Teichlandschaft in Lohmar retten. Die alten Entwässerungsgräben werden verschlossen, damit sich über 220 Hektar Wald zurück in ein Heidemoor verwandeln. So speichert der Wald das Wasser wie ein riesiger Schwamm.
11: Auch hier hat es ganz lange, anderthalb Monate, schon nicht mehr geregnet. Aber wenn ich hier mal eine kleine Handvoll Torfmoos nehme, sieht man alleine, wie viel Wasser in dieser kleinen Menge Torfmoos gespeichert wird.
9: Das Land NRW fördert das Umweltprojekt mit über 2 Millionen Euro. 5 Jahre nach einem verheerenden Großbrand öffnet wieder das Aqua Olsberg im Sauerland. Und zwar Schritt für Schritt. Mit Dampfbädern, Kneippanwendungen, Schwimmen im warmen Salzwasser und im Außenbereich mit Wasserfall und einer kleinen Überraschung.
12: Der Effekt soll sein, wenn der Solegast von dem Außenbecken in den Innenbereich schwimmt, dass er dann quasi optisch in den Olsberger Stausee weiterschwimmen kann und in das Ruhrtal, was dann da eben abgebildet.
9: Auch das Team freut sich über die Wiedereröffnung und den Erhalt seiner Jobs.
2: Schwimmen konnte man heute Morgen noch nicht in dem, was da runterkam. Aber der Regen war echt angenehm. Und die Kühle finde ich ehrlich gesagt momentan eine sehr, sehr gelungene Abwechslung zu der Hitze, die wir in den letzten Wochen hatten. Da muss man sich erst mal dran gewöhnen. Und in den nächsten Jahren werden wir wahrscheinlich mit dem Klimawandel da doch noch mal mehr Probleme bekommen. Wir sehen das ja in der Vegetation. Wie sieht es denn mit den Pflanzen aus? Die packen das gar nicht mehr alle unbedingt bei uns. Und deswegen sollte man schauen, welche Pflanzen buddel ich eigentlich ein, dass ich möglichst lange was von ihnen habe, vor allem in den hitzigen Tagen. Unsere hier und heute Gartenexpertin Anja Klein ist deswegen bei uns im Expertengarten in Bocklemünd. Und Anja, du hast gesagt, du hast eine besondere Staude mitgebracht, die letztlich der Hitze gut trotzt und von der wir sehr, sehr lange was haben.
10: Ja, das stimmt. Ich habe heute Agastachen mitgebracht. Die sieht man in unseren Gärten noch viel zu selten. Das ist eine Schönheit aus Nordamerika. Hier in der Hand habe ich so eine rosane Sorte oder rosa mit einem leichten lila Schimmer, wunderschön changierende Blüten. Morello heißt die hier. Und die Agastachen, die große Familie der Agastachen, die kommt mit Hitze und Trockenheit wirklich richtig gut zurecht. Wenn man sie jetzt pflanzt, also um diese Jahreszeit, dann muss man die schon gut gießen, wenn man sie so blühend kauft. Aber wenn man die im Frühjahr als nicht blühende kleine Stauden kauft und die richtig gut einwurzeln können über den Sommer, dann kommen die mit den Temperaturen wunderbar klar. Und es gibt so tolle Sorten davon. Das hier ist, wie gesagt, die Morello. Und hier habe ich eine Sorte, die heißt Pink Pearl. Und die hat so wunderschöne rosa-weiße Blüten. Und wenn ich so da drüber fahre, dann steigt auch ein wunderbarer Duft auf. Die sehen nämlich nicht nur wunderschön aus, sondern die riechen auch noch wunderbar, sind essbar. Man kann aus den Blättern und aus den Blüten einen Tee bereiten oder sie über Desserts streuen. Und wenn du mal schauen möchtest, also ich kaufe die, also ich sorge dafür, dass die Blumen immer gut zu meiner Kleidung passen. Hier habe ich noch eine Sorte, die heißt Blue Fortune. Und das ist eine lilane Agastache. Und vielleicht gleich mal was zu diesen beiden Sorten hier nebeneinander, Blue Fortune und Pink Pearl. Das eine, das hier ist eine Agastache Mexicana und das hier ist eine Agastache Rugosa. Die Rugosa-Sorten, die sind im Garten ein bisschen stabiler, denn was man dazu sagen muss, ist, die Agastachen sind nicht ganz 100% winterhart. Wo es ihnen gefällt, kommen sie auf jeden Fall wieder. Aber mit den Rugosa-Sorten, das ist diese hier oder auch diese hier, die heißt Beelicious und der Name ist Programm. Die sind wahnsinnig begehrt bei Insekten. Also die kommen relativ zuverlässig wieder oder versamen sich auch selbst. Man kann diese Agastachen im Beet ganz wunderbar kombinieren mit Gräsern. Wenn ich das hier so dazu stelle, das hier mal so ein bisschen zeigen, mit verschiedenen Gräsern, die passen im Beet sehr, sehr gut zu den Pflanzen. Hier habe ich übrigens auch noch eine weiße Agastachensorte, das ist auch eine Rugosa. Wobei man bei den Weißen dazu sagen muss, die weißen Blumen, die sind oft nicht ganz so stabil wie die lilanen. Das ist ganz lustig, dass das von den Farben abhängt. Bei den Gräsern möchte ich vielleicht noch dazu sagen, wenn Sie die mit Gräsern kombinieren, schauen Sie auf jeden Fall bei dem Gräseretikett, wie groß das Gras dann später mal wird. Weil Gräser können schon sehr hoch werden, wenn wir mal darüber gucken. Diese Gräser, die waren auch mal sehr niedrig und wurden kombiniert, aber manche Gräser machen halt mehr als 2 Meter. Und das sieht dann zu den niedrigen Agastachensorten, die nur so 60 cm hoch werden, nicht so toll aus. Es gibt eine Sorte, die heißt Black Adder. Die sieht so ein bisschen aus wie diese hier, nur ein bisschen dunkler. Die wird auch 1,20 Meter, 1,50 Meter hoch. Habe ich jetzt leider keine blühenden bekommen.
13: Die könnte man auch mit einem höheren Gras kombinieren, aber ansonsten eben, wie gesagt, ein bisschen darauf achten, dass die Endhöhe von der Pflanze zusammenpasst, wenn man die kombiniert. Und das findet man eben immer raus, wenn man auf das Etikett schaut. Diese hier, die will ich jetzt einpflanzen und ein Gras nehme ich mir auch mal mit. Zu was man die nämlich auch noch wunderbar kombinieren kann, ist zu Sonnenhüten oder ganz allgemein zu anderen Pflanzen, so, die eben mit viel Sonne und wenig Wasser auskommen. Dazu gehört eben zum Beispiel auch die Katzenminze, die hier neben mir steht. Die blüht schon den ganzen Sommer unermüdlich und braucht so gut wie gar nichts. Und eben auch die Echinacea oder Rudbeckia-Sorten, die hier neben mir stehen und wunderschön blühen. Aber hier habe ich noch ein Loch und da möchte ich die Agastache reinpflanzen. Und wenn man um diese Jahreszeit Stauden pflanzt, dann ist es ganz wichtig, dass man das Loch sehr großzügig aushebt. Dass es also ein bisschen größer ist als der Wurzelballen von der Pflanze und dass es auch tief gelockert wird. Hier hat es ja jetzt heute ein bisschen geregnet. Die Erde wäre trotzdem noch sehr trocken, wenn ich die nicht vorher schon gründlich bewässert hätte. Und als Tipp an Sie zu Hause, wenn Sie so ein Pflanzloch ausgehoben haben, upsala, das hier klappt nicht. Wenn Sie so ein Pflanzloch ausgehoben haben, bevor Sie die Pflanze reinstellen, erstmal ordentlich Wasser reingeben, damit also die Erde quasi auch schon tiefer drin ordentlich feucht ist. Also Wasser reingeben und dann kommt erst die Pflanze rein. So, jetzt bin ich glatt ein bisschen außer Atem gekommen beim Graben. Jetzt schauen wir mal, wie der Wurzelballen von dieser Agastache aussieht. Schauen Sie mal hier, die sieht eigentlich richtig gut aus. Die ist noch nicht zu stark eingewurzelt. Ich würde aber trotzdem immer empfehlen, wenn man sowas einpflanzt und möchte, dass die eben auch direkt einwurzelt, lockert man diesen Wurzelballen immer so ein bisschen auf, damit die Pflanzen, damit die Wurzeln eben in der Erde nach außen wachsen und nicht weiter im Kreis rum. So, das sieht doch gut aus. Jetzt kann die hier rein. Ja, das ist das Klassische bei mir. Ich habe immer Handschuhe hier rumliegen und dann ziehe ich sie nicht an, wenn es schmutzig wird. Klassisches Gärtnerproblem. So, jetzt machen wir hier die Erde wieder ordentlich an die Pflanze ran. Düngen müssen Sie die jetzt nicht, die sind relativ genügsam. In der Erde sind ausreichend Nährstoffe drin, dass die hier gut weiter wachsen kann. So, Erde ist dran. Und jetzt, ganz wichtig, obwohl wir die schon ins Pflanzloch gegossen haben, gießen wir die jetzt nochmal so richtig ordentlich an, schlemmen die Erde so richtig ein, dass die Wurzeln einen guten Kontakt kriegen zur Erde. Also es geht hier nicht so sehr um die feuchte Erde, sondern um den Kontakt der Wurzeln. Und wenn das gut ist, dann kann die hier wachsen und blühen, bis der Frost kommt.
2: So, das dauert ja noch ein bisschen. Erstmal müssen wir die Hitzetage hinter uns bringen. Dankeschön, Anja Klein. Und Sie können alles nachlesen auf unserer Homepage unter hierundheute.de. Da gibt es auch Infos zu unserer aktuellen Fotoaktion. Wir suchen nämlich die Hortensien in dieser Woche. Und Sie haben fleißig mitgemacht. Gucken Sie sich mal allein dieses Bild an von Helene Völker. Dankeschön fürs Zuschicken. Und da kam noch mehr. Uwe Peters zum Beispiel hat uns ein Knallerbild geschickt. Super nah. Und jetzt gucken Sie sich mal diese Farben an. Das wirkt fast surreal. Und Katharina hat noch einen draufgesetzt oder eigentlich davor gesetzt, nämlich ihren Hund. Oh, danke schön auch für dieses Bild. Sehr hübsch. Und wir gucken zum Niederrhein. Da kommt ein Bild von Ingo. Auch da ein herzliches Dankeschön. Sie können gerne mitmachen, wenn Sie ein tolles Bild geschossen haben von den Hortensien aus dem Garten, vom Balkon, der Terrasse oder aus der freien Wildbahn. Wir freuen uns über Ihr Foto. Bis Donnerstag haben Sie Zeit. Und dann nehmen Sie automatisch mit am Fotowettbewerb teil und können vielleicht unsere Hier-und-Heute-Tasse gewinnen. Also, gerne mitmachen bei Facebook oder hierundheute@wdr.de. Stellen Sie sich mal vor, unten rauscht der Verkehr.

0: über die A31 und oben gibt es eine Brücke. Da wird es ganz ruhig. Also unten Krach, oben ein Ach. Und wer soll da drüber gehen? Nicht wir Menschen, im Gegenteil. Es ist das Wildtier. Rehe, Wildschweine, Hirsche, alle, die so ein bisschen Zeit für sich brauchen und sicher von A nach B kommen wollen, von einem Waldgebiet ins nächste. Es gibt Ausnahmen, wenn man drüber gehen will. Wir hatten so einen und sind dafür früh aufgestanden und haben uns mal angeschaut, wie sieht das da oben eigentlich wirklich aus.
1: Ist also von hier aus gesehen sehr, sehr unscheinbar. Da wächst mal eine Birke, da wächst mal eine Kiefer, da wächst mal der Ginster. Soll so ein bisschen buschartigen Charakter haben. Man meint, man geht jetzt gerade ins Sauerland rein. In der Regel ist es eine Wanderverbindung für alle Wildarten.
2: 5 Uhr morgens in der Öftermark bei Schermbeck. Richtig früh ist es, selbst für Frühaufsteher. Aber wer Wild erleben will, der muss raus, wenn die Sonne aufgeht. Zusammen mit Revierförster Christoph Bemelmanns sind wir auf der Pirsch.
1: Ich würde eben dahin stehen, da kann man besser in die Achse da reingucken. Vielleicht haben wir Glück, dass noch mehr zieht. Ein paar Minuten warten.
2: An diesem Morgen stehen wir nicht im dichten Wald und warten aufs Wild, sondern mitten auf einer Brücke, die aussieht wie eine kleine Waldlichtung. Die Grünbrücke über der A31 bei Schermbeck. Sie soll den Verkehr unten, aber auch oben sicherer machen.
1: Es war manchmal so, dass das Wild auf der einen Seite der Autobahn des Zaunes stand, in die andere Richtung guckte, wenn dort Wild stand.
2: Damit die Tiere von einem Waldgebiet ins andere kommen können, ist genau an dieser Stelle eine der 10 Wildtierbrücken in Nordrhein-Westfalen gebaut worden. 40 Meter lang und 50 Meter breit. Hier können alle Tiere des Waldes problemlos die Autobahn überqueren. Wichtig für das Ökosystem.
1: Die Brücke ist eine Brücke, die die Natur zusammenführt. Waldflächen wieder verbindet, Lebensräume wieder verbindet, es möglich macht, dass ein Genaustausch von West nach Ost funktioniert. Und das haben wir ja wunderbar geschafft, in Jahrzehnten genau diese Linie zu durchschneiden. Mit Autobahn, mit Wasserlinien, mit Trassenführung, mit Bau von Industriegebieten. Haben wir alles abgeschnitten. Und ein Stück weit haben wir verstanden, dass wir das der Natur wieder zurückgeben müssen.
2: Noch ist kein Tier auf der Brücke zu sehen. Vielleicht sind wir an diesem Morgen einfach zu viele Menschen auf einem Fleck. Aber ein Blick auf den Boden reicht. Überall Spuren. Hier ist nachts ordentlich was los.
1: Da sieht man schon, ne, wer da war. Wildschweine. Hier kommen immer so die Wechsel an.
2: Wie viele Tiere hier täglich unterwegs sind, lässt sich schwer sagen. Aber es sind einige. Wildtierkameras haben schon so manche Begegnungen eingefangen. Manche Tiere sind dabei ganz schön dreist unterwegs.
1: Also es gibt Ausschnitte, die haben wir an den Kameras festgehalten, wo tatsächlich zwei unterschiedliche Wildarten sich getroffen haben. Sich auch angeguckt haben, ach, du bist auch hier, und dann sind sie aber weitergezogen. Das ja, aber Regeln gibt es da keine.
2: Wir ziehen uns zurück, damit die Tiere in Ruhe ins nächste Waldgebiet ziehen können. Denn auf der Grünbrücke über die A31 hat halt das Wild Vorrang.
0: Ja, spannender Einblick, ne? Jetzt hätten Sie wahrscheinlich gerne den spannenden Einblick und wüssten gerne, was in unserer Kühltasche drin ist. Denn wir spielen auch heute wieder Kühltasche oder Tasse, unser Sommerspezial. 2 Kandidaten brauche ich und wir haben sie gefunden. Wir starten mit Gesa Stauding aus Wuppertal. Grüß ins Bergische.
3: Hallo Sven.
0: Gesa, mit
3: grüße dich.
0: Ja, gute Laune hier. Genau richtig. Wie geht's Ihnen?
3: Ja, danke gut.
0: Hört man, Sie arbeiten in der Automobilindustrie. Was machen Sie da?
3: Oh, Auftragssachbearbeitung, Kundenservice, Reklamationen, Laufzeitenüberwachung und sowas alles.
0: Jemand, der so gute Laune hat wie Sie. Sie wickeln doch den Kunden bestimmt ganz schnell um den Finger, oder?
3: Ach, ich habe eigentlich einen ganz guten Draht zu meinen Kunden, ja.
0: Hab ich schon gedacht. Liebe Gesa, ich habe 2 Umschläge. Wollen wir mal gucken, ob hier auch eine Frage aus dem Automobilsektor drin ist? Ich garantiere für nichts. Ich habe einen sonnengelben und einen sonnenbrandorangenen. Welchen hätten Sie gern?
3: Also für mich ist das eigentlich rot. Ich nehme den roten.
0: Ja, hier im Studio ist er orange. Vielleicht
3: dann nehme ich gelb.
0: Okay. Also es ist in keinem Umschlag der Zong drin, das kann ich Ihnen jetzt schon sagen. Sie kriegen gelb, das ja gerne, und Sie kriegen 1 Minute Zeit. Mehr haben wir nicht zur Verfügung, aber die reicht in der Regel, um ordentlich abzuräumen. Sind Sie bereit?
3: Ja klar, ich warte schon.
0: Ich auch. Los geht's. Wo startet diesen Monat das Zeltfestival Ruhr? Am Kemnader See oder am Fühlinger See?
3: Kemnader See.
0: Richtig. Wie viele Tage hat der Juli? 30 oder 31?
3: 31.
0: Korrekt. Welche im Sommer

0: In Paderborn bietet der Lippesee oder der Erftsee Abkühlung?
1: Der Lippesee.
0: Richtig, an FKK-Stränden. Oh, jetzt gerade bei der schlüpfrigen Frage sind wir durch.
1: Schade, neun, ja, ich bestimmt gewusst.
0: Ich kann es nochmal stellen. An FKK-Stränden sollen sich viele Menschen, die nackt sind oder besonders viel Kleidung tragen?
1: Ja, das Erste natürlich.
0: Richtig. Mein Gott, Gesa, wie gut waren Sie denn bitte? Ich habe Ihnen 9 Fragen gestellt und Sie haben alle richtig beantwortet.
1: Sehr gut, gut vorgelegt.
0: Haben Sie richtig zusammengefasst. Prima gemacht. Noch sind wir aber nicht durch, denn wir haben noch eine weitere Minute. Und die gilt Andreas Busch aus Solingen. Lieber Andreas, willkommen bei Hier und Heute.
2: Ja, hallo Sven.
0: Andreas, Sie haben Ihrer Frau zum Hochzeitstag ein Spiel ihres Lieblingsvereins Bayer Leverkusen geschenkt, wohl wissend, dass ihre Frau Fan von Borussia Dortmund ist. Was wollten Sie mir damit sagen?
2: Ja, wir wollten an sich irgendwie schön essen gehen, aber die Stammrestaurants, die hatten alle irgendwie ja, Sommerferien. Und dann bin ich auf die Idee gekommen, habe natürlich vorher gefragt und das war dann so eine erschwingliche VIP-Karte halt mit Essen vorher, hinterher und dann hatten wir halt ja, einen schönen halben Tag, schönen Hochzeitstag.
0: Also Sie hatten einen richtig schönen Tag.
2: Nee, wir beide. Ich sag ja, es gab super Essen, super Getränke, ein schönes Spiel, ne? Eine spanische Mannschaft, die wir noch nicht gesehen hatten.
0: Andreas, okay, Sie beide haben das mit Humor genommen und mit großem Appetit. Also ein hoffentlich gelungener Hochzeitstag, aber da hört es sich an. Jetzt wollen wir mal gucken, ob Sie für einen gelungenen Nachmittag sorgen. Denn Sie haben vernommen, Gesa hat 9 richtige Antworten vorgelegt. Richtig spitze Punktestand. Aber das heißt nicht, dass Sie da nicht mitmachen können oder mithalten können. Sie haben ebenfalls 1 Minute Zeit, kriegen die Fragen aus dem orangenen Umschlag. Und Ihre Startzeit, die geht jetzt los. Wo findet Ende August wieder das größte Schützenfest von NRW statt? Neuss oder Fellbad?
2: Neuss.
0: Richtig. Wie viele Tage hat der Juni? 30 oder 31?
2: 30.
0: Korrekt. Was ist Crema Catalana? Ein spanisches Dessert oder eine italienische Gemüsesuppe?
2: Italienisch.
0: Spanisch. Wie alt wird der Schauspieler Robert De Niro heute? 63 oder 83?
2: 83.
0: Korrekt. Was bedeutet das englische Wort Wave? Welle oder Sonne?
2: Welle.
0: Richtig. Wenn man sich sonnt, bekommt man im Gesicht häufig Sommersprossen oder Wintersprossen?
2: Sommersprossen.
0: Richtig. Was wird im Sommer wieder im Grugerpark Essen angeboten? Fledermausführungen oder Kängurusafaris?
2: Fledermaus.
0: Richtig. Wie heißt ein Song von Nena? Leuchtturm oder Rettungsboje?
2: Leuchtturm.
0: Richtig. Befindet sich der Biggesee im Naturpark Sauerland-Rothaargebirge oder im Naturpark Eifel?
2: Sauerland.
0: Richtig. Welche Farbe hat das Schwimmabzeichen, Seepferdchen? Zeit ist rum, Andrea. Andreas,
2: blau.
0: Sie sind... Orange wäre es gewesen. Andreas, Sie waren super, aber sind über eine Frage gefallen. Die hat Ihnen den Sieg gekostet. Heißt, wir können gratulieren und zwar ins Bergische an Gesa. Herzlichen Glückwunsch.
1: Prima, ich freue mich.
0: Gesa, Sie müssen eine Frage noch beantworten. Kühltasche oder Tasse?
1: Die Tasse, bitte.
0: Die Tasse. Dann geht die nach Wuppertal. Ganz, ganz viel Spaß damit. Und lieber Andreas.
2: Ja?
0: Was hätten Sie denn genommen?
2: Die Kühltasche. Danke, ja. Liebe Gesa. Grüße in die Nachbarschaft.
1: Ja, gerne. Grüße nach Solingen.
0: Gucken Sie mal, da können Sie jetzt das Hochzeitstaggeschenk noch mal richtig aufforsten. Wir gucken nämlich, was drin ist. Also, Sie kriegen die Kühltasche und da drin ist der kleine blaue Elefant. Hinzu gesellt sich das Buch von Land und Lecker mit tollen Rezepten. Unsere Trinkflasche, weil noch ist Sommer, ja. Noch heißt es viel trinken. Wir packen aber vorsichtshalber schon mal einen Schirm dazu, weil heute kam ein bisschen was von oben da rein. Und all das kriegen Sie in unserer Hier und Heute Kühltasche direkt nach Solingen geschickt.
2: Ja, herzlichen Dank. Ich freue mich sehr.
0: Das freut mich wiederum sehr. Ich sage herzlichen Dank an Sie beide. Sie waren zwei sehr amüsante Kandidaten. Passen Sie gut auf sich auf. Haben Sie eine schöne Woche und Dankeschön fürs Mitspielen.
1: Danke, Sven. Tschüss.
0: Tschüss zusammen.
2: Danke, tschüss.
0: Und wenn auch Sie mal mitspielen wollen, Sie sehen, ist eigentlich eine lustige Angelegenheit, dann müssen Sie sich nur noch bewerben auf unserer Homepage hierundheute.de. Dort gibt es aber zum Beispiel auch die Rezepte aus der Sendung oder Hintergrundinfos, wie zum Beispiel heute, wenn es um die Schilddrüse geht. Jetzt geht es aber erstmal um Landfrauen und Männer, die regelmäßig auf ihre Höfe einladen und dann bekochen sie ihre Gäste und zeigen, was so ihre Spezialität ist. Und wir stellen Ihnen heute mal die Gastgeberin vor, die heute mal auftischt.
3: Der Bügelfreudehof liegt mitten im

0: Tecklenburger Land bei Ibbenbüren. Rund 80 Wagyu-Rinder leben in mehreren Herden auf den Flächen rund um den Hof. Delia und ihr Papa Heinz wollen eines der Tiere einfangen, das für eine Auktion gewogen werden muss.
1: Da musst du mal gleich versuchen, ob du die Ohrmarken erkennen kannst. Ich kann die nicht mehr so genau sehen.
2: Ja.
1: Lass uns mal langsam drauf zugehen.
2: Apoldi, der guckt schon ganz gut.
1: Ja.
0: Die Wagyus gibt es erst seit ein paar Jahren auf dem Hof.
2: Ich glaube, so seitdem ich denken kann, haben wir Milchkühe immer gehabt. Und mein Opa und mein Papa, die waren immer großartige Züchter. Und jetzt seit 5 Jahren haben wir angefangen, nicht nur Milchkühe zu züchten, sondern auch Fleischrinder, also die Wagyus.
1: Wir sind auch noch ein bisschen am Diskutieren, wo die Entwicklung weitergeht, entweder mit den Milchkühen oder den Wagyus. Aber da hat meine Tochter jetzt die freie Entscheidung, in welcher Richtung sie geht. Wir haben auf jeden Fall jetzt 2 Standbeine, die sich beide ausbauen lassen. Und da arbeiten wir jetzt dran.
0: Delia ist nach ihrem Landwirtschaftsstudium auf dem elterlichen Hof eingestiegen. Sie ist die jüngste von 4 Geschwistern und die einzige, die Interesse hatte, den Hof zu übernehmen.
1: Ja, als Delia sich dann entschieden hat, den Hof weiterzuführen, waren wir natürlich alle sehr glücklich und haben sie auch nach allen Möglichkeiten unterstützt. Ich sehe ja jeden Tag, wie sie mit ihren Aufgaben wächst und den Laden am Laufen hält.

0: wie die Wagyus so ticken. Das werden auch meine Gäste sehen, wenn die mich besuchen kommen. Ich habe da so eine Kleinigkeit vorbereitet. Ich bin mal gespannt, ob das alles so klappt. Und auf jeden Fall werde ich auch was Leckeres kochen. Als Gruß aus der Küche wird es ein selbstgebackenes Körnerbrot geben mit Wagyu-Pesto, Brie und darüber Honig von unseren eigenen Rapsfeldern mit einer Walnuss obendrauf. Als Hauptgang haben wir einmal natürlich unsere Wagyu-Steaks. Dazu gibt es Mandel- und Sesamkroketten mit Rote-Bete-Kern und dazu grünen frischen Spargel mit Feta oben drüber. Als Dessert habe ich einmal Fruchtsorbet, verschiedene Sorten, mit Frozen-Joghurt von der eigenen Milch von unserem Hof. Als Garnitur gibt es da oben drauf noch ein Wagyu-Candy-Bacon.
1: Delias Gäste sind auf dem Weg. Vier Frauen und zwei Männer leben und arbeiten auf dem Land und laden sich gegenseitig auf ihre Höfe ein. Bei Uli Schauerte im Sauerland dreht sich alles um Blumen und Gemüse. Cindy Vollmer-Halsband züchtet Schweine in Paderborn. Im Rheinland baut Johanna Liesen Sonnenblumen an und hat eine Ölmühle. Afrikanische Strauße hält Nils Möller im Lipperland. Und am Niederrhein führt Marlin Baumann einen Apfelhof. Unsere heutige Gastgeberin ist Delia Bögel.
0: So, Stacy, jetzt geht's wieder zurück ab auf die Wiese, ne? Ja. Viel Spaß auf der Weide. Ja, komm! Lauf! Also irgendwo brauche ich auf jeden Fall Kühe in meinem Leben, weil ich mit denen aufgewachsen bin. Und wenn da noch jemand zukommt, dann ist das so. Aber ich sehe mich da auch ganz gut in der Position, das alleine zu machen. Also da habe ich gar keine Bedenken. Kommt, Mädels, auf geht's!
2: Land und Lecker heute Abend um 20.30 Uhr nach einem WDR Extra hier natürlich im WDR Fernsehen. Und schon jetzt reden wir über ein Thema, was wirklich wichtig ist, weil jeder Dritte ab 50 hat Probleme mit den Schilddrüsenüber- und Unterfunktionen. Da gucken wir heute mal drauf, was man machen kann. Professor Dr. Dagmar Führer-Sakel ist noch mal bei uns von der Uniklinik Essen. Thema ist super spannend, weil es viele betrifft. Wir haben vorhin schon mal angesprochen, dass man mit der richtigen Ernährung ein bisschen gegensteuern kann oder präventiv arbeiten kann. Mit welchen Symptomen kommen die betroffenen Menschen denn zu Ihnen?
3: Also ganz unterschiedliche Symptome oder Fragen. Zu mir kommen natürlich ehrlich gesagt viele Leute, die eine seltene Erkrankung haben. Also Schilddrüsenkrebs zum Beispiel, Therapien, Autoimmunerkrankungen mit Augenbeteiligung oder komische Hormonkonstellationen oder Dinge, die einfach festgestellt worden sind, Immunerkrankungen und noch mal eine zweite Meinung gefragt wird.
2: Müssen es immer Medikamente sein? Bevor ich irgendwelche Medikamente nehme oder irgendwelche Präparate, versuche ich immer noch mal eine andere Möglichkeit, schließe es aber nie ganz aus. Bei der Schilddrüse, wie sieht es da aus?
3: Also generell muss man mal besprechen, liegt eine Erkrankung vor? Und das Zweite ist, muss man die überhaupt behandeln? Und da gibt es gerade bei Schilddrüsenerkrankungen sehr viele Möglichkeiten. Und die häufigsten Schilddrüsenveränderungen, die muss man zum Glück gar nicht behandeln. Das ist eine gute Botschaft für die Zuschauerinnen und Zuschauer. Also man muss das einfach als Arzt erstmal einschätzen. Wenn es kompliziert ist, braucht man auch einen Experten, einen Endokrinologen. Und dann gibt es bei einer Unterfunktion, einer klaren Unterfunktion, natürlich das Schilddrüsenhormon, das kann man ersetzen. Bei einer Überfunktion kann man auch mit Medikamenten, OP oder sogar mal eine Radiotherapie behandeln. Das entscheidet man von Fall zu Fall.
2: Wir haben dazu eine Frage bekommen von Kerstin. Die ist ein bisschen spezifisch. Sie werden aber wissen wahrscheinlich, was sie meint. Mhm. Ich nehme seit Jahren L-Thyroxin 175 ein. Kann ich trotzdem jodiertes Salz benutzen oder führt das zur Überdosierung? Was ist das für ein Medikament?
3: Also das ist eine Form des Schilddrüsenmedikaments. Das heißt Levothyroxin als Grundsubstanz. Und das gibt es natürlich von verschiedenen Herstellern. Und die 175 ist die Dosisangabe, Mikrogramm. Also eine ganz kleine Prise. Hormone sind immer in kleinen Prisen. Ja, und die Fragende, die kann selbstverständlich jodiertes Speisesalz nehmen, so wie der Rest ihrer Umgebung auch. Gar kein Problem. ich glaube, dass die Frage ist deswegen wichtig, weil manche denken, ich darf das nicht und der Rest der Familie muss anders sich ernähren und dann wird zweifach gekocht. Deswegen ist die Frage super. Also es kann jeder jodierte Speisesalz essen, jeder auf dieser Welt ohne Einschränkung.
2: Okay, Christel schreibt uns auch zum Salz, was sollte man auch bei der Überfunktion Jodsalz verwenden?
3: Auch da können Sie es machen, stellen Sie sich mal vor, weil die Mengen, die wir in Deutschland zu uns nehmen, ich hatte eben gesagt, das ist ja eine Mischung, Nahrungsmittel, Speisesalz und so weiter, die sind insgesamt so gering, wenn wir eine normale mitteldeutsche, mitteleuropäische Kost zu uns nehmen, dann muss sich niemand Sorgen machen. Und das ist eins der häufigsten Irrtümer im Alltag, dass man da denkt, jetzt darf ich nicht.
2: Wenn Sie die Kost schon ansprechen, ich habe ein bisschen aufgefahren. Das wird unser Abendbrot.
3: Okay, gut.
2: Dann wollen wir mal gucken. Also, was ist besonders gut? Was hilft bei Schilddrüsenproblemen? Womit kann man vielleicht präventiv arbeiten? Und wo gibt es besonders viel Jod zum Beispiel drin?
3: Ja, also wir hatten ja eben gestartet. Das war mein Favorit, das immer. Und dann ist das zweite.
2: Also das Salz, ne?
3: Das ist das jodierte Speisesalz. Und dann ist das zweite, dass wir das Jod eben zu uns nehmen über Seefisch. Da gucken wir mal, was wir hier an Seefisch haben.
2: Lachs, wir haben Thunfisch.
3: Ja, okay, also Lachs hat gar nicht so super viel Jod, aber es ist besser, den Lachs zu essen, als überhaupt keinen Seefisch. Also das ist sicher eine gute Kombination dort.
2: Was ist denn mit Thunfisch aus der Dose?
3: Ja, also das ist ein Seefisch, das ist in Ordnung. Also das Entscheidende ist, im Wasser, im Meereswasser ist das Jod drin, ja, das Jodsalz. Deswegen das, was aus dem Meer kommt, ist prima. Aus der Bachforelle ist zum Beispiel nichts, da ist kein Jod drin. Ja, die ist auch interessant. So, aber ansonsten sind es Speisemittel, die tierische Produkte sind und die dann in der Verarbeitung vielleicht mit jodiertem Speisesalz auch hergestellt worden. Die Wurstwaren, gucken Sie mal dort,
2: ja.
3: Da wäre dann auch die Frage an die Metzgerei, ob sie jodiertes Salz einsetzt. Auch der Käse ist gut. Und bei den Backwaren, da wäre auch die Frage an die Bäckerei, verwendet sie jodiertes Salz? Wenn da so ist, ist es gut.
2: Was ist denn mit den Algen beispielsweise? Sushi, ja. Ich habe mal gelesen, Algen sollen besonders jodhaltig sein.
3: Die sind auch besonders jodhaltig. Und ich hatte eben schon so gesagt, mitteldeutsche, mitteleuropäische Kost. Das ist natürlich nicht so original eigentlich bei uns. Also Algen haben unglaublich viel und unglaublich variabel Jod. Ja, zwischen 10 Mikrogramm bis 5,8 Gramm und mehr in so einem Gramm. Und das heißt, viele Algenprodukte weiß man gar nicht, wie viel Jod drin ist. Deswegen ist das keine ganz zuverlässige Quelle, um zu sagen, alles andere lasse ich weg und da kriege ich schon genug. Also da haben Sie Riesenschwankungen. Das heißt nicht, dass wir das nicht essen können. Ja? Aber man soll jetzt nicht denken, ich esse besonders viel davon und dann habe ich also meinen Jodbedarf gedeckt.
2: Ja? Könnte man jetzt abschließend sagen, dass mit der richtigen Ernährung man sämtliche Schilddrüsenprobleme in den Griff bekommen oder ist das im Prinzip unterstützend?
3: Also das Entscheidende ist vorbeugend und vorbeugend gegen Vergrößerung und gegen Knoten. Und dann hat jeder von uns eine genetische Anlage. Ja, Sie sind zum Beispiel größer als ich. Das ist auch genetisch determiniert. So, und es gibt auch Menschen, die haben eine genetische Anlage, ein Schilddrüsenproblem zu entwickeln, auch Immunerkrankung zum Beispiel. Und da können wir mit dieser tollen Ernährung also nichts an dieser Anlage ändern. Dennoch ist das, was wir besprochen haben, total wichtig für die Allgemeinbevölkerung, für die Kinder, auch für die Schwangeren und die Stillenden. Also das unbedingt umsetzen.
2: Herzlichen Dank für die vielen Informationen. Und wir haben Ihnen das natürlich noch mal zusammengefasst auf unserer Homepage unter hierundheute.de. Das große Thema rund um die Schilddrüse war heute unser Thema in der Sendung. Dankeschön für den Besuch, Professor Dr. Dagmar Führer-Sakel. Und wenn Sie bleiben, sind Sie herzlich eingeladen, auf das zu gucken, was uns jetzt Julia Floss macht. Wie geht's bei dir weiter, Julia?
4: Unsere Brote sind jetzt gerade mal gratiniert. Ich hole sie mal raus. Es hat insgesamt 8 Minuten gedauert bei 200 Grad Oberhitze. Und ich präsentiere sie.
2: Schauen wir das doch mal an. Gorgonzola-Tartine mit frischen Feigen, Walnüssen und Thymian, falls Sie jetzt erst einschalten sollten. Das heißt, du hast jetzt schon den Käse drüber schmelzen
4: lassen. Auf jeden Fall, weil ich wollte die Feigen nicht, das hätte ich vielleicht sagen sollen, ich wollte die Feigen gerne frisch lassen. Man kann sie natürlich auch mit da drauf geben. Ja doch, man kann Feigen auch grillen, ist auch lecker, aber ich wollte sie bei dem Rezept gerne roh lassen und habe sie ja auch schon geschnitten. Und jetzt hatte ich ja versprochen, dass wir noch eine sogenannte Cremolata machen. Eine Cremolata ist so ein bisschen so was Ähnliches wie ein Pesto, kommt aus der Lombardei. So, und ich habe hier Walnüsse, die habe ich einfach in der Pfanne ohne Fett geröstet und dann habe ich die grob gehackt. Süße hier so.
2: Ja,
4: und Zitronen. Jetzt kommt da amtlich Zitronenabrieb. Und du könntest mal, guck mal, neben dir liegt da so eine Schere. Du hast ganz viel Thymian. Hier den wunderbaren frischen Thymian. Wenn du da wirklich mal sowas abschneidest und dann hier richtig reinribbelst, bestimmt so 6 Zweige. Also, das wäre ganz wunderbar.
2: Du im Prinzip das so abrubbeln?
4: Genau, oder? Wir brauchen nur die Blättchen. Das ist doch wieder eine super Aufgabe für dich.
2: Das ist ja wieder Beschäftigungstherapie.
4: So, ich habe noch ein bisschen Olivenöl. Wir brauchen eine kleine Prise Salz und Prise schwarzen Pfeffer. Und noch ein bisschen. Du machst das doch schon ganz wunderbar.
2: Nee, den war das gar nicht wunderbar. Ich kriege die ganzen Dinger da rein.
4: Ja, du, das ist das Kräuterzupfen. Das ist auch wirklich. Das ist eine Herausforderung, muss man sagen. Nein, ich finde es auch. Deswegen gebe ich es ja an dich ab, weil ich finde Kräuterzupfen auch wirklich nervig. Muss ich ganz ehrlich sagen. Muss ich ganz ehrlich sagen.
2: Wenigstens ehrlich.
4: So, ich mache hier noch ein bisschen Honig dran, ein bisschen was Süßes. Das passt gut auch zu dem Gorgonzola, dass man dem so ein bisschen was entgegensetzt.
2: Ist das eigentlich vom Grundrezept so ähnlich wie so ein Croque Monsieur? Das ist ja auch ein überbackener, mit Käsetoast eigentlich so aus dem Französischen. Ist das da sehr ähnlich?
4: Also ein Croque Monsieur, ich vergesse das auch immer, ist ja mit einer Bechamelsoße tatsächlich.
2: Stimmt.
4: Wir haben Schinken, ja. Käse und dann auch noch diese Bechamelsoße.
2: Und wenn es mit Ei ist, ist es Croque Madame.
4: Ja, genau, mit Spiegelei. Das ist dann die feine Croque Madame, ganz genau. Wir haben hier keine Bechamel, das ist also den Step haben wir weggelassen, sondern wirklich nur Cheddar und Gorgonzola. So, jetzt bräuchte ich mal deinen Thymian.
2: Reicht das schon?
4: Das reicht doch schon. Weißt du was, ich hack da noch einmal drüber.
2: Und war das doch nicht so gut?
4: Ich finde schon.
2: Sag einmal.
4: Du hast das wirklich ganz fantastisch gemacht.
2: Steht auch hier noch.
4: Und das war es dann auch tatsächlich schon mit unserer Cremolata. Und
2: meine Zwiebeln ein bisschen Basilikum.
4: Oh, guck mal, ich habe hier einfach nur den Thymian so ein bisschen grob drüber gehackt. Könnte man natürlich auch noch Rosmarin dazu machen. Und dann ist unsere Cremolata auch schon fertig. Und jetzt können wir unsere wunderbaren Brote belegen, frische Feigen, unsere Zwiebelchen und die Cremolata. So, schau doch mal hier.
2: Was Sie hier unten unter mir sehen, wo ich quasi wie aus dieser Kiste komme, das ist unser QR-Code. Keine Cremolata, aber Sie kommen dahin. Und zwar zum Rezept mit dem Smartphone oder Sie gehen über die Homepage hierundheute.de. So, jetzt packst du die einfach so da drauf?
4: Ich pack die da einfach so drauf. Man könnte die natürlich auch so schön rosenartig einritzen, aber ich finde, dann kann man es sehr schlecht essen.
2: Aber sag du,
4: dann fällt da doch gleich alles runter.
2: Warum hast du die nicht mit dem Backofen gepackt?
4: Ich wollte die wirklich gerne roh haben, weil ich finde, so eine rohe Feige, gerade wenn die so, also man sieht das hier, wenn die so reif ist, dann hat die wirklich so eine Honigkonsistenz und ja, das wollte ich gerne haben. Wie gesagt, man kann sie auch wirklich mit drauflegen, wenn man das mal ausprobieren möchte. So ein paar Röstaromen verträgt die sehr gut. Aber ich wollte es halt gerne in Ruhe haben, damit wir so die Feige zelebrieren. Wir haben ja noch bis Ende September, Oktober Zeit. So, jetzt kommt hier unsere schöne Cremolata drauf. Auch lecker mit Orangenabrieb anstelle von Zitrone. Und dann natürlich unsere schönen, guck mal, wie sie sich pink verfärbt haben.
2: Und das ist von vorhin?
4: Das ist schon.
2: Falls Sie vorhin zugeschaut haben, das hat sich ein bisschen verändert. Das waren die rohen Zwiebeln von vorhin in unserem Sud. Und jetzt fast, ich sage jetzt mal eine Viertelstunde, 20
4: ja, sowas,
2: Minuten später.
4: Ne? Und das ist
2: sieht
4: schon
2: das
4: passiert.
2: Komplett anders aus. Und wird das denn noch mehr rosa oder ist das jetzt so der
4: Ein ganz kleines bisschen. Also sie sind jetzt schon weicher geworden und sie werden auch noch ein kleines bisschen weicher. Aber die werden jetzt nicht, also wirklich Deckel drauf, 2 Wochen in den Kühlschrank. Und die werden wirklich auch ein kleines bisschen Biss behalten. Wie bei einer Essiggurke. Die hört ja auch irgendwann auf, dann wird die ja nicht noch matschiger und matschiger. So, und die habe ich jetzt natürlich nicht nur, dass die hübsch aussehen, sondern die geben auch wirklich so ein kleines bisschen, so eine ganz leichte Zwiebeligkeit. So, und das ist doch jetzt unsere wunderbare Tartine. Ist doch ein wunderhübsches kleines Abendessen. Ist doch ein sehr schickes Käsesandwich, oder?
2: Was ich hier wieder gelernt habe heute, mein bester Freund kommt aus Frankreich. Und der hat mich noch nie zu einer Tartine eingeladen.
4: Das ist ja
2: wahrscheinlich, weil er gar keine Ahnung hat, wie das geht. Jetzt komme ich demnächst mal wieder irgendwann nach Richtung Paris gefahren und habe ein tolles Rezept von hier und heute im Köcher.
4: Da bin ich sehr, sehr gespannt, was er dann dazu sagt.
2: Dann heißt die Sendung auch wieder Ici et aujourd'hui.
4: Ich glaube, das würde, auch wenn es ein italienischer Käse ist, ich glaube, dein lieber bester Freund würde das mögen. Hoffe ich zumindest.
2: Toll sieht's aus.
4: Pass auf, du hast die Teller hinter dir.
2: Auf den Teller drauf. Richten das nochmal richtig schön an. Und in der Zeit können Sie sich auf die Sendung morgen freuen. Denn auch am Dienstag gibt es uns wieder, auch ab 17 Uhr. Ne? Wir wissen ja im August ist das so. Aber im September ist wieder alles ab 16.15 Uhr. Wir machen deswegen unsere Sommerferien. Was es gibt, das hier.
5: Danke. 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
4: Sehr schön.
2: So, Sie haben es gerade schon zusammengefasst. Es sieht sehr, sehr schön aus. Haben Sie sowas schon mal gemacht?
3: Nein, ich bin total gespannt gewesen. Vielen Dank für die Instruktion.
4: Ja, sehr, sehr gerne, sehr, sehr gerne.
2: Was würden Sie sagen aus Ihrem Profiblick? Findet sich der Jod drin wieder?
3: Brot war gut. Käse auch, Zwiebeln nicht. Nein.
4: In den Zwiebeln ist jodiertes Salz.
3: Ah, dann ist jodiertes Salz drin.
4: Also,
3: da haben wir schon sehr geworben eben für. Nein, ansonsten Feigen nicht, natürlich. Aber es sieht lecker aus.
2: Dann wollen wir mal nicht so feige sein und
3: Käse
2: probieren.
3: Käse hat. Ja, ja, genau.
2: Mhm. Ist man das jetzt vornehmen mit Messer und Gabel oder ist es wie so ein Burger?
4: Also ich würde auch so reinbeißen, dann fällt aber die Hälfte runter und es fällt mir aufs Kleid. Deswegen gehe ich mal so rein. Ist natürlich knusprig, wie man unschwer hören kann. Ich bringe noch immer Dinge mit, die man nicht so gut on camera essen kann.
2: Mhm. Also ich habe Spaß.
4: Bisschen sehr Honig gut dazu, die Feige, der Käse.
3: Die Zitrone.
2: Jetzt verrate ich es dir, ich wollte es dir nicht vor der Sendung sagen. Ich mag keinen Gorgonzola. Das schmeckt aber irre gut.
4: Oh, wie schön.
2: Das hat, also jetzt, wenn man es weiß, okay, man muss sich kurz überwinden, aber man kann ja jeden Käse drauf machen, den man will. Aber es schmeckt dermaßen würzig
4: Ach,
2: und
4: toll.
2: Gut.
4: Ach Mensch. Ach,
2: da habe ich noch einen zweiten Biss hinterher.
4: Guck mal, wenn du das freiwillig machst, also das freut mich, habe ich ungemein.
2: Ich wollte dich jetzt nicht verunsichern damit, aber ich bin wirklich restlos begeistert.
4: Oh, wie schön. Ja, aber ich habe es halt auch mit ein bisschen Cheddar gestreckt.
3: Man könnte auch nur Cheddar nehmen.
2: Wirklich lecker.
4: Oh, toll. Oh, wie wunderbar.
2: Ja, man muss sich manchmal auf Neues einlassen. Exakt. In dem Fall hat sich das mal wieder gelohnt.
4: Ach Sven, ich bin so stolz auf dich. Wirklich toll. Wirklich toll.
2: Ich werde wieder nur veräppelt. Jetzt haben wir ja momentan eine Situation, die ja schon ein bisschen außergewöhnlich ist. Es ist deutlich kühler geworden im Vergleich zu den letzten Wochen. Heute Morgen hat es in Köln geregnet, als ich aus der Haustür gegangen bin. Worauf freut ihr euch jetzt wieder, was man bei den kühleren Temperaturen besser machen kann als bei den hitzigen?
4: Schlafen.
2: Ich wollte es gerade sagen. Endlich
3: so
2: schlafen.
3: Gut. Denken.
2: Denken.
4: Oh, auch nicht schlecht.
3: Und ich freue mich auf den Garten. Also diesen Garten, den wir da sehen, der wird auch wieder so sein bei vielen Menschen. Und da freue ich mich auch schon total drauf.
2: Können wir gucken, was Nicole uns geschrieben hat. Unsere Zuschauerin schreibt, den Braten habe ich meiner Familie bei unter 20 Grad versprochen. Oder was können Sie noch wieder machen? Michael schreibt, Kühlschrank abtauen, sich um den Garten kümmern und Bettwäsche wechseln. Die war aber lange drauf jetzt bei den heißen Tagen. Und Simone schreibt, aufatmen, durchatmen, Wohnung durchlüften und nicht den ganzen Tag schwitzen. Und sie hat doch so recht damit. Und Birgit sagt, Handarbeiten, ohne dass man an den Stricknadeln festklebt. Jo. Also hoffentlich haben wir ein bisschen was von diesen kühlen Temperaturen. Ich finde das deutlich angenehmer. Schlafen und Denken, finde ich, sind die Grundlebensnotwendigkeiten, mit denen wir Spaß haben. Jetzt geht's hier weiter mit WDR aktuell. Und den wichtigsten Sachen aus Nordrhein-Westfalen, das erfahren Sie von meiner lieben Kollegin Caroline Wissing. Und wenn Sie mögen, machen Sie gerne unsere Tatin nach. Rezept gibt es unter hier-und-heute.de. Morgen gibt es uns schon wieder ab 17 Uhr. Ich sage herzlichen Dank für den Besuch bei uns, an euch beide.
3: Ja.
2: Und danke fürs Einschalten. Gerne bis morgen. Tschüss zusammen.
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0: Einen schönen guten Abend, herzlich willkommen. Was für ein ungewohntes Geräusch, mit dem wir heute aufgewacht sind. Prasselnder Regen, lang herbeigesehnt, vor allem in den Waldbrandgebieten. Das sorgt für ein bisschen Entspannung, aber auch nicht mehr. Der Brand im Hohen Venn, kurz hinter der Grenze in Belgien, der ist weiter in vollem Gange. Viel Gebiet ist schon zerstört, es raucht und brennt. Die Einsatzkräfte tun alles, damit die Flammen keine Häuser erreichen.
18: Zwei Löschhubschrauber aus den Niederlanden unterstützen die belgische Feuerwehr beim Kampf gegen den Brand im Hohen Venn. Ein Einsatz, der immer internationaler wird. Ich finde, das klappt gut. Es ist ein wenig schwieriger mit den unterschiedlichen Sprachen, Herangehensweisen und Standards. Aber weil sich alle einsetzen, funktioniert's. So sieht es heute aus, das hohe Fenn zwischen dem belgischen Eupen und dem deutschen Monschau. Das Feuer hat die Grenze noch nicht überschritten. Trotzdem hat die Feuerwehr schon gestern Abend zwei Straßenzüge im Ortsteil Kalter Herberg vorsichtshalber evakuiert.
19: Wir hatten tags vorher schon ein bisschen was zusammengepackt. Und aber trotzdem kam es dann gestern Abend doch plötzlich. Ne? Wir dachten erst, ach, das geht schon gut, wir können bleiben. Ja, und dann stand die Feuerwehr vor der Tür und meinte, innerhalb 10 Minuten raus hier.
18: Das Feuer ist zwar noch nicht auf deutschem Boden, aber die Luft ist auch in Kalter Herberg voller Rauch.
20: Grundsätzlich nicht bedrohlich. Natürlich muss man da abwägen, wie es einem selber gesundheitlich mit Vorerkrankungen etc. damit geht. Daher haben wir eine Empfehlung ausgesprochen, die Häuser hier freiwillig zu verlassen. Wir haben Sammelstellen eingerichtet, in der die Bevölkerung unterkommen kann.
18: Die Feuerwehr im Hohen Fenn ist rund um die Uhr damit beschäftigt, den Boden zu wässern. In Monschau hoffen alle, dass dadurch keine Flammen oder Funken die Grenze überschreiten.
0: Und auch in Hürtgenwald in der Eifel läuft der Einsatz der Feuerwehr weiter. Unsere Reporterin Bettina Staubitz ist vor Ort. Bettina, das Feuer ist ja seit gestern unter Kontrolle. Was haben die Einsatzkräfte trotzdem dort noch zu tun im Wald?
21: Ja, das Feuer ist unter Kontrolle, das hat man uns hier auch bei der Feuerwehr bestätigt. Aber trotzdem muss noch weiter gelöscht werden, weil es eben diese Glutnester am Boden gibt. Und wir waren eben mal im Wald, da qualmt es überall noch am Boden und es kann auch immer wieder entflammen. Und deswegen muss man weiter löschen. Wir sind hier am Hubschrauberlandeplatz. Eben sind die noch geflogen, aber wie das live immer so ist, wenn man schaltet, es fliegt keiner mehr. Da vorne sind so Wassertanks und da holen die immer Wasser und fliegen dann weiter in den Hürtgenwald, um dann von oben zu löschen. Denn hier im Hürtgenwald liegt ja Munition aus dem Zweiten Weltkrieg. Und deswegen löscht man an manchen Stellen nur von oben. Denn das ist viel zu gefährlich für die Feuerwehrleute, da reinzugehen, immer noch. Denn der Boden ist noch bei 100 Grad. Da kann man noch nicht reingehen, sagte uns hier der verantwortliche Feuerwehrmann. Und er sagte auch, den Rest von vorne, das machen die Feuerwehrleute, die sind auch noch alle da. Wir können auch mal hier rüber gucken. Hier ist auch eine kleine Einsatzstelle. Die versuchen jetzt eben das Wasser rüberzuholen hier für die Helikopter, die gleich wieder fliegen. Aber am Boden wird halt auch noch ganz viel gelöscht. Aber ansonsten ist es hier viel entspannter als im Hohen Fenn. Und die Bevölkerung hat sich auch weitestgehend beruhigt, ist noch in Habachtstellung. Aber man kann hier sagen, es ist viel entspannter als im Hohen Fenn.
0: Ja. Das sieht auch danach aus. Vielen Dank, Bettina Staubitz, live aus Hürtgenwald. Und mehr zu den Waldbränden in einem WDR-Extra heute Abend um 20.15 Uhr. Seit Wochen sehnt sich das Land nach dem, was man normalerweise im Sommer eigentlich gar nicht mag. Regen, am liebsten in Strömen und ja, mehr als nur ein Schauer. Heute war es dann endlich soweit. Vor allem in den Regionen, in denen man ja traditionell mit dem Schirm in der Hand groß wird, da waren die Menschen wieder in ihrem Element. Zum Beispiel in Wuppertal.
22: Mäßiger Regen, Abkühlung von oben. Früher hätte man geschimpft über Sauwetter. Jetzt sind sich in Wuppertal alle, die wir treffen, einig. Mensch und Natur brauchen auch im Sommer Regentage.
23: Wunderbar, endlich. Nicht nur die Pflanzen freuen sich, wir auch.
24: Wir kommen gestern Abend aus dem Urlaub wieder. Ja? Und da war es gute 30 Grad. Also wieder im Bergischen Land. Herzlich willkommen.
25: Die Abkühlung tut gut. Den Regenschirm ist meine Wuppertalerin gewöhnt. Den habe ich irgendwie schon ein bisschen vermisst tatsächlich. Ja.
26: Wie lange darf es regnen in Ihren Augen?
27: So lange wie es muss, irgendwie, damit alles wieder im Saft steht irgendwie im ganzen Bergischen Land. Würde ich sagen. Irgendwie gerne die ganze Woche erstmal.
22: Einer sieht das etwas anders. Dackel Pluto. Kurze Beine und daher nah dran an den Pfützen. Feuchte Pfötchen, aber trockenes Fell. Frauchen Jule Karsten hatte was Passendes an der Gassi-Garderobe.
28: Es ist irgendwie schön, gerade rauszugehen. Pluto mag es gar nicht gerade, der hasst Regen, aber ich bin sehr froh. Man merkt auch direkt, dass die Luft besser wird und es ist mal wieder erträglich, nach draußen zu gehen.
22: Also ab an die diesmal wirklich frische Luft. Die Sehnsucht nach Sommerregen hat ein Ende.
0: Es war wohl mal wieder ein illegales Autorennen mitten in Dortmund gestern Abend. Und mal wieder gibt es einen unbeteiligten Verletzten, ein 13-jähriger Junge. Das Phänomen Protzen, Rasen, Rennen fahren, es ist so ein Ding unter manchen, oftmals jungen Männern. Viel PS, Selbstüberschätzung, da kommt einiges zusammen. Bei dem Unfall gestern ist es erstaunlich, dass nicht noch mehr passiert ist.
2: Hier auf der Klönnestraße in Dortmund wurde gestern Abend der 13-Jährige schwer verletzt. Zwei Raser liefern sich ein illegales Rennen. Einer von ihnen erfasst dabei den Jugendlichen.
3: Der Junge wurde durch die Luft geschleudert und ist am Ende auf dem Gehweg gelandet, wurde schwer verletzt. Und wir ermitteln jetzt wegen eines illegalen Kraftfahrzeugrennens dort.
2: Der Unfall passiert direkt vor diesem Haus. Die Dortmunderin Monika Wahl wohnt hier seit 38 Jahren.
4: Ich habe Fernsehen geschaut und dann hat es fürchterlich geknallt und sofort kam ein Schrei. Dann habe ich aus dem Fenster geguckt, habe mein Telefon genommen und habe die Feuerwehr angerufen.
2: Die Hausbewohner reagieren sofort, kümmern sich auch um die Freundin des Opfers, die alles mit ansehen musste. Die Polizei hat die Autos, die Führerscheine und auch die Mobiltelefone der 23 und 27 Jahre alten Raser sichergestellt. Zudem werden Videoaufnahmen einer benachbarten Tankstelle ausgewertet. Immer wieder gibt es in Dortmund illegale Autorennen und unbeteiligte Opfer. Die Polizei hat seit Jahren ihre Kontrollen verschärft.
3: Es gibt immer wieder Menschen, die bagatellisieren das auch in den sozialen Medien und sagen dann, ach, ein bisschen Schnellfahren ist doch gar nicht so schlimm. Solche Verkehrsunfälle wie das gestern mit dem 13-jährigen Jungen ist genau der Grund, warum wir so eindringlich davor warnen, weil es lebensgefährlich ist für alle.
2: Gegen die beiden Dortmunder Raser wird jetzt wegen Teilnahme an einem verbotenen Autorennen sowie fahrlässiger Körperverletzung ermittelt.
0: 100 Mal pro Minute haben sie auf den Brustkorb der Puppe gedrückt, so wie man es gelernt hat im Erste-Hilfe-Kurs. 3 Tage lang Reanimationstraining am Stück. Ein Weltrekordversuch von Auszubildenden des Roten Kreuzes in Wülfrath.
5: 3, 2, 1.
0: Ja, und das anscheinend mit Erfolg. Der ursprüngliche Weltrekord von 60 Stunden ist geknackt. Die letzten Handgriffe am Morgen haben die jungen Sanitäterinnen und Sanitäter selbst übernommen. Im Wechsel haben sie Herzdruckmassagen an der Puppe durchgeführt. Und viele Freiwillige haben auch mitgemacht, die Idee dahinter zu zeigen, im Notfall kann jeder helfen, man könne nichts falsch machen, außer eben nichts zu tun, sagen die Organisatoren. Na dann, Glückwunsch zum Eintrag ins Rekordbuch. Ja, das waren Nachrichtengeschichten aus dem ganzen Land. Hier geht es jetzt direkt weiter mit Ihrer Lokalzeit. Ich wünsche Ihnen noch einen schönen Abend.
6: Dankeschön, Caro, und hallo und schönen guten Abend aus dem Studio der Lokalzeit aus Köln. Im Streit um den Brüsseler Platz bei uns in Köln gibt es jetzt eine neue Entscheidung. Die Stadt muss ein sogenanntes Zwangsgeld zahlen, weil sie den Lärm für die Anwohner nicht reduzieren konnte.
7: 5.000 Euro muss die Stadt jetzt zahlen. Das hat nun das Oberverwaltungsgericht in Münster entschieden. Hintergrund ist, dass die Stadt zuvor verpflichtet wurde, den Lärm zu reduzieren. Doch das gelingt nicht. Die gesundheitsgefährdende Grenze von 60 Dezibel würde immer noch nicht eingehalten, sondern überschritten, so das Gericht. Zwar habe die Stadt Maßnahmen wie zum Beispiel ein Alkoholverbot ergriffen, die würden aber noch nicht ausreichen. Nun hat sie am Nachmittag mitgeteilt, dass sie weitere wirksame Maßnahmen prüfen werde, um den Platz ruhiger zu machen.
6: Eine fast filmreife Szene hat sich in einem Imbiss in Hürth-Efferen abgespielt. Polizisten haben da einen 35-Jährigen mit einem Elektroschocker überwältigt. Der Mann soll zuvor einen 26-jährigen Imbiss-Mitarbeiter angegriffen haben. Offenbar, weil dieser eine ihm angebotene Uhr nicht kaufen wollte. Der Mitarbeiter flüchtete in eine Spielhalle. Der 35-Jährige folgte ihm, warf ihn zu Boden und würgte ihn, bis er bewusstlos war. Bei der Festnahme soll der Mann dann erheblichen Widerstand geleistet haben. Das städtische Unternehmen Kölnbäder ist mit der bisherigen Sommersaison sehr zufrieden. Bereits vor Beginn der Ferien hätte es viele schöne und vor allem heiße Freibadtage gegeben.
7: Mit mehr als 640.000 Besucherinnen und Besuchern seien zwischen Mitte Mai und Ende Juli deutlich mehr Menschen gekommen als im selben Zeitraum des vergangenen Jahres. Laut Kölnbäder hätte es allerdings an besonders heißen Tagen eine gewisse Zurückhaltung gegeben. Zum einen seien während der Sommerferien viele Kölnerinnen und Kölner im Urlaub. Zum anderen könnte es bei den anhaltend hohen Temperaturen auch eine gewisse Übersättigung gegeben haben. Bei großer Hitze würden wohl manche Menschen lieber zu Hause bleiben, statt noch zusätzlich den Weg ins Freibad anzutreten.
6: Der Kölner Energieversorger Rheinenergie will laut Radio Erft in den kommenden Wochen eine neue Sicherheitszentrale für Netze, Anlagen und IT aufbauen. Der Standort der Zentrale soll geheim bleiben.
7: Rheinenergie wird demnach massiv in die Sicherheit investieren. In den nächsten Wochen soll deshalb eine neue Netzwerkstelle entstehen, eine Art Sicherheitszentrale für Netze, Anlagen und IT. Wo die Stelle gebaut wird und wo das Ersatzsystem stehen wird, werde aus Sicherheitsgründen geheim gehalten, so ein Unternehmenssprecher. Die neue Technik sorge aber auch für ein Maximum an Sicherheit. Die Rheinenergie investiert wohl einen zweistelligen Millionenbetrag in die neue Netzwerkstelle.
6: Gut 30 Jahre nach dem Verschwinden von Deborah Sassen und Claudia Ruf ist jetzt klar, die beiden Mädchen sind wohl nicht demselben Täter zum Opfer gefallen.
7: Das hat jetzt einen DNA-Abgleich ergeben. Die Ermittler hatten einen Zusammenhang der beiden Fälle vermutet, denn Debbie Sassen verschwand Anfang 1996 in Düsseldorf-Wersten und Claudia Ruf nur 3 Monate später, rund 20 Kilometer entfernt, in Grevenbroich-Hemmerden. Im Fall Debbie Sassen hat die Polizei einen Verdächtigen im Visier. Im Fall Claudia Ruf hat ein Massengentest keine Treffer ergeben.
6: Infos aus der Nachbarschaft und aus dem ganzen Rheinland, die gibt's nicht nur hier bei uns im Fernsehen, sondern auch direkt aufs Handy, wenn Sie wollen.
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6: Und jetzt gucken wir noch aufs Wetter im Rheinland. In der Nacht lockert der Himmel nur vorübergehend auf, bei Werten zwischen 15 und 12 Grad. Morgen ist es überwiegend stark bewölkt und ab und zu fällt etwas Regen. Am Nachmittag sind die Regenpausen zwar länger, aber der Himmel bleibt bewölkt bei 20 bis 24 Grad. Und dann geht es so weiter. Mittwoch ebenfalls viele Wolken, selten Sonne und ab und zu nass bei 24 Grad. Donnerstag Sonne, lockere Wolken bei 25 Grad. Am Freitag wechselnd bewölkt, wieder einzelne Schauer bei maximal 24 Grad. Das war's von uns für den Moment. Um 19.30 Uhr sind wir dann bei einer E-Scooter-Patrouille dabei. Ein Mann, der im Auftrag der Verleiher versucht, wild parkende Scooter zu sortieren. Kein leichter Job, kann ich Ihnen sagen. Und hier geht's jetzt um teure Parfums. Echt.
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11: Ich habe hier Parfums im Wert von über 1.000 Euro in der Hand. Von solchen Luxusparfums kommen immer mehr auf den Markt. Die Nachfrage danach ist einfach riesig. Ganz offensichtlich sind viele Leute bereit, 200, 300, 400 Euro für eine Flasche Parfum auszugeben.
12: Der liegt bei 325 Euro.
13: Ich bin wirklich überrascht, weil es sind manchmal wirklich sehr hohe Beträge, wo ich denke, wow.
14: Wenn man eins hat, das seinem Selbstbewusstsein gibt.
11: Uah.
15: Wer verdient eigentlich so kräftig an Luxusparfums?
29: Vielleicht ist diese Box teurer als das Parfüm selbst.
30: Die wollen quasi gerne die kostenlose Werbung haben, obwohl das Produkt so teuer ist, wollen aber nicht dafür zahlen. Ja.
11: Und genau deswegen will ich in diesem Film recherchieren, was solche Luxusparfums eigentlich so teuer macht und ob sie ihr Geld wirklich wert sind.
15: Das ist Luca Seifert. Der 17-Jährige ist Parfum-Fan.
11: Das ist dein Reich?
31: Genau, ja. Das
11: wow.
31: ist mein Reich.
11: Aber sieht ja aus wie eine Parfümerie hier. Das ist ja irre. Also könntest auch Leute hier einladen und Verkaufsgespräche führen.
31: Könnte ich auch machen,
11: ja. Spannend.
15: Über 40 Luxusparfums hat Luca hier stehen. Und in den Schränken stecken auch noch mal über 270 Proben. Ich brauche erstmal einen Überblick.
11: Zeig mir doch mal so ein bisschen so deine Schätze. Führ mich vielleicht mal durch. So, was ist,
31: weil
11: für
31: Schätze,
11: einen Laien checkt man, glaube ich, gar nicht im ersten Moment, was so was Besonderes ist.
31: Also im Grunde genommen ist alles sehr besonders.
11: Okay.
31: Aber,
11: ich habe es befürchtet, das war schon alles cool.
31: Also am liebsten ist vor allem hier dieses Set hier unten.
1: Ja.
31: Da kann man die beiden Düfte zusammentragen, weil der eine Duft, der geht mehr ins Süße rein, mhm, ins Ambrierte auch. Und der hier macht nochmal so eine leichte Pudrigkeit dazu.
1: Mhm.
31: Und ist einfach so, würde ich sagen, meine liebste Kombination.
1: Darf ich daran gerne riechen, oder ist das so? Okay, ja, jetzt, wird direkt richtig Profi-Besteck rausgeholt. Natürlich. Die Dinger kenne ich schon, sehr gut.
31: So. Einmal den.
1: Ich habe mal irgendwo in der Parfümerie gehört, dass man nicht schütteln soll. Aber man darf schütteln?
31: Das ist eigentlich, damit der Alkohol ein bisschen besser verfliegt.
1: Okay. Also schon okay. Wird. Ist auf jeden Fall stark, also schon sehr stark.
31: Ja.
1: Und sehr, ja, süß. Du hast recht, das ist schon eine große Süße da. Aber toll, toll. Also wenn jemand so an dir vorbeigeht, da dreht man sich auf jeden Fall um. Verrätst du mir, was man da für dieses Set zahlen würde?
31: Das ist tatsächlich einer der teureren Sets.
1: Ja.
31: Das liegt um die 660 Euro tatsächlich.
1: Boah, okay, wow. Das ist schon eine Ansage.
15: Und deutlich teurer als Düfte von Dior, Chanel und Co. Bei Nischenmarken gibt es nur Parfums, keine Mode. Sie produzieren in kleinen Mengen, vermarkten sich als exklusiv.
1: Das sind schon Gerüche, die man jetzt nicht so. Ich finde das wahnsinnig schwer zu beschreiben, aber es riecht selten.
31: Klar,
1: ist jetzt nicht so super gefällig vielleicht.
31: Mhm.
1: Das war so.
15: Zeit für ein Geständnis.
1: Ich verrate jetzt mal, dass ich genau ein Parfum besitze und das gleiche seit 14 Jahren. Und das ist auch kein Nischenparfum.
31: Ist ja nicht schlimm.
1: In dieser Umgebung fühle ich mich so ein bisschen so, Junge, so Level up.
31: Also das, was du jetzt hast, das ist, sagt man in der Fachsprache, so ein bisschen Signature-Scent.
1: Ja.
31: Dass man sich
1: so, da klingt es schon wieder cool, finde ich.
31: Ne, mit einem Duft sich identifiziert sofort, wenn man in den Raum reinkommt, man riecht den Duft, dann muss man an dich denken. Ich persönlich finde es besser, wenn man mehrere Düfte hat. Ich kann jetzt auch nicht nur einen Duft die ganze Zeit nur riechen.
1: Ja.
31: Ich brauche einfach ein bisschen Variation. Vor allem, wenn ich so besondere Anlässe habe, trage ich andere Düfte, als wenn ich jetzt irgendwie zur Schule gehe.
1: Kriegst du in der Schule Komplimente, wie du riechst? Merken
31: schon,
1: die anderen das?
31: Ja.
1: Das glaube ich.
15: Auf Instagram zeigt Luca seine Sammlung als Parfum-Addict. Später möchte der 17-Jährige vielleicht sogar sein eigenes Parfum-Label gründen. Inspiriert von seinem großen Vorbild.
1: Wer ist das auf dem Foto?
31: Ist das ist bekannt, Sergio Momo. Das ist der Gründer von Sergio.
1: Ah, okay.
31: Und den habe ich kennengelernt, beziehungsweise mal getroffen, auf dem Event von dem Duft, als er vorgestellt wurde.
1: Ein bisschen wie Popstars für dich. So jemand, der
31: so ein bisschen, ja.
1: Spannend.
15: Sergio ist eine der erfolgreichsten Nischenmarken. Neben Amouage, Though und Roberto Ugolini. Geschätzt bis zu 100 Millionen Euro Umsatz hat die Branche letztes Jahr gemacht. Allein in Deutschland. Immer mehr Parfümerien spezialisieren sich komplett auf Nischendüfte, wie die Kurfürstenparfümerie in Mannheim. Als wir kommen, ist der Laden brechend voll, besonders mit jungen Männern. Und die sind bereit, richtig tief in die Tasche zu greifen.
1: Wo wäre denn so deine persönliche Schmerzgrenze?
16: Ich glaube, wenn der Duft mir wirklich gut gefällt, vielleicht 250, 300.
17: Wenn man eins hat, das 300 Euro kostet und das ist wirklich so das, was man möchte, denke ich, kann es sich schon lohnen. Wenn es einem Selbstbewusstsein gibt.
18: Was ich hier so am coolsten finde, ist, dass man hier reinkommen kann und man kriegt diese Beratung. So die Art und Weise, wie man behandelt wird. Die Art und Weise, wie man durch den Tag danach gehen kann und so.
15: Auch Luca jobbt hier neben der Schule und berät die Kunden.
1: Warum suchen die Leute sowas Spezielles?
31: Es geht einfach darum, seinen Charakter so zu zeigen. Seine Persönlichkeit auszustrahlen, so über das Parfum.
15: So eine Duftberatung kann hier locker mal eine Stunde dauern oder noch länger.
19: Jetzt überlegen Sie mal, wir bekommen ständig angefragt, wenn ich ein paar Sessel irgendwie hier hinstellen
1: will. Ja, ehrlich gesagt, so langsam.
19: Barhocker. Ja, da geht gar keiner mehr nach Hause. Ne?
1: Wie erklären Sie sich denn, dass das jetzt so eine große Begeisterung für Nischenparfums ist? Weil ich meine, wenn man sich hier umguckt, der Laden ist proppevoll, die Leute stehen vor der Tür Schlange.
19: Ja, das ist tatsächlich geschuldet der Tatsache, dass das natürlich TikTok, Instagram, diese neuen Medien einfach sehr, sehr viel beigetragen haben.
1: Ja, aber die haben dann echt einen Einfluss, diese Parfum-Influencer.
19: Ja, also so, dass die wirklich ihre Listen erstellen anhand von TikTok und wirklich sagen, okay,
1: so eine Shoppingliste.
19: Die wirklich im Moment so ein bisschen der Papst sind in der Branche, ja.
15: Und wenn die Düften ihren Segen geben, klingt das zum Beispiel so.
20: Der ist so ein bisschen zitrisch, ein bisschen frisch, aber auch sehr, sehr pudrig, blumig.
21: Alles mit großen Duftmolekülen. Und das Ding, meine lieben Freunde, ballert. Was ich aber daran mag, ist, im Drydown wird der extrem soft.
23: Was ist ein größerer Flex, als Düfte zu tragen, die sich die anderen nicht leisten können?
0: Düfte zu tragen, die anderen nicht finden können.
30: Heute sprechen wir über meine 10 Lieblingsparfümeure. Das heißt, ich habe euch hier ganz viele verschiedene coole Düfte rausgesucht.
15: Und Kai Porten ist einer der erfolgreichsten Parfum-Influencer in Deutschland. Ich treffe ihn in seinem Büro in München.
1: Die Rolle von Influencern, die ist ja irgendwie so hochgeploppt. Ne? Wie wichtig ist das mittlerweile bei der Vermarktung?
30: Das ist für viele eigentlich das, worauf sie komplett setzen. Also es ist einfach enorm schnelllebig geworden. Also man muss wirklich sagen, dass teilweise jede Woche neuer Duft vorgestellt wird und dieser Drang auch neue Sachen zu testen enorm zugenommen hat.
1: Wirst du denn dann viel angeschrieben von anderen Nischenparfum-Marken, die sagen, hier Kai, setz dich mal mit unserem neuen Parfum auseinander oder wie läuft das?
30: Ja, also grundsätzlich bekommt man schon relativ viele Anfragen für einen gratis Flakon, den du dann in die Kamera halten darfst.
1: Erwarten die denn von dir, dass du da immer eine positive Review gibst?
30: Ich finde, man darf auch negative Dinge sagen. Es ist nur schon so, dass manche Marken dann doch eher so, vielleicht eher den Rückzieher machen. Ne? Ja. Da gilt dann dieser Satz, ja, wenn es ihm gefällt, schicken wir es gerne zu. Aber wenn nicht, dann auch nicht. Viele sehen Influencer so als Marketing-Tool oder als Werbetool.
1: Die müssen alles unkritisch gut finden.
30: Richtig. Die wollen quasi gerne die kostenlose Werbung haben, obwohl das Produkt so teuer ist, und wollen aber nicht dafür zahlen. Ja.
15: Viele der Parfums, die Kai vorstellt, verkauft er auch direkt in seinem eigenen Online-Shop. Vermutlich schwierig, da immer komplett ehrlich zu bleiben.
1: Bietest du auch Parfums an, die du jetzt nicht so super positiv besprochen hast in deinen Videos? Werden die dann trotzdem gekauft?
30: Ist schwierig. Also es sind in der Regel die Sachen, die dann im Regal stehen.
1: Ah ja, okay.
30: Weil wenn ich es nicht aktiv bespreche, dann wird es auch nicht gekauft. Und ich habe in der Vergangenheit auch ein, zwei Mal gedacht, okay, ich könnte was besprechen, was nicht so geil ist.
1: Ja.
30: Und das ist dann sehr, sehr schnell, dass die Leute sagen, hey, das ist ja gar nicht toll.
1: Hast du irgendwie eine Idee für so ein Geheimrezept für ein Parfum, ein Nischenparfum, was auf jeden Fall funktioniert? Irgendwas, wo man weiß, damit kommt man gerade richtig gut an?
30: Du brauchst im Grunde genommen eine geile emotionale Story dazu. Mhm. Wenn ich sage, der Duft riecht wie ein lauer Sommerabend in Südfrankreich.
1: Ist ja, da bin ich schon sold.
30: Und das ist schon, weißt du, ist schon was ganz anderes, ja, als wenn man sagt, das ist ein Tuberose-Duft. Ja. Es riecht nach Holz. Ja.
15: Südfrankreich funktioniert eben sofort als Kopfkino. Viele Hersteller werben deshalb mit Grasse, der kleinen Stadt in Südfrankreich, die als Welthauptstadt des Parfums gilt.
2: Went to Grasse, a French town, cradle of perfumery since 16th century. Harvesting jasmine. Never smelled something like that before. My hands were infused by the intoxicating smell.
1: Hierfür ist Grasse richtig berühmt. Die Stadt in Frankreich gilt als Parfumhauptstadt der Welt. Und die Parfumhersteller, die werben ziemlich selbstbewusst mit den Blüten, die angeblich in ihren Parfums landen. Die Frage ist nur, wie viel davon ist dann am Ende wirklich noch in Luxusparfums?
15: Eines dieser legendären Blütenfelder darf ich besuchen. Es gehört Fragonard. Die stellen hier seit 100 Jahren Parfums her und locken mit ihrer Produktion viele Touristen an. Fragonards Tourismusbeauftragter führt mich herum und zeigt mir auch eine der berühmtesten Parfumpflanzen von Grasse, die Mairose. Oh, ganz schön volle Blüte. Duften die schon?
3: Ja, natürlich.
15: Aber noch sehr dezent. Wird das noch intensiver?
3: Ja, im Mai.
15: Das ist total schön und sinnlich hier, aber auch echt klein. Insgesamt hat Fragonard nur 2 solcher Felder. Wie wichtig sind diese 6 Hektar für eure gesamte Parfümproduktion?
3: Wir nutzen unsere Blüten, natürlich, aber nicht für die gesamte Produktion. Das ist unmöglich.
15: Das würde euren Bedarf nicht decken?
3: Nein, nein, nein, nein. Wir brauchen sehr, sehr viele Blüten für nur 1 Kilo Duftöl.
15: Konkreter, für nur einen Tropfen Rosenöl braucht man, je nach Größe und Qualität, etwa 10 bis 30 solcher Blütenköpfe. Aus welchem Grund besitzt ihr denn dann diese Felder, wenn sie den Bedarf nicht decken?
3: Die sind wichtig für uns und auch für das Erbe von Grasse. Denn wenn wir Blumen haben, können wir Führungen anbieten und so das Gebiet von Grasse weiterentwickeln.
15: Die Felder sind also mehr Show als alles andere. Und das gilt nicht nur für Fragonard, wie meine Recherchen vor Ort ergeben.
1: Wenn man sich diesen Aufwand hier anguckt, der betrieben wird, um neue Blüten großzuziehen, dann könnte man ja meinen, das ist für die Parfumherstellung absolut essentiell, dass man an diese Blüten drankommt. Das ist aber nicht ganz wahr. Vor so ungefähr 25 Jahren gab es in Grasse kaum noch Blütenfelder, weil die Hersteller viel mehr auf Synthetik gesetzt haben. Es gibt aber einen anderen Grund, wofür die Blütenfelder wichtig sind. Fürs Marketing. Die Hersteller haben nämlich festgestellt, sie können dieses Lebensgefühl von Natürlichkeit und Blütenpracht gar nicht verkaufen, wenn sie keine Blütenfelder mehr besitzen.
15: Die meisten Duftstoffe hingegen kommen inzwischen aus aller Welt. Machen die dann bei Luxusparfums den Preis aus? Um das rauszufinden, muss ich raus aus der Idylle und tief ins Industriegebiet von Grasse. Hier treffe ich Xavier Blaiseau, der mir seine Firma zeigt. Die handelt im großen Stil mit Duftölen, stellt aber auch verschiedene Nischenparfums her.
1: Ah ja. Wow. Boah.
4: Ja. Yeah. Das
1: wow. Boah, ist das ein starker Geruch.
4: Boah. I love it. I love the sensation of when you open it. Boah.
15: Hier in seinem Lager hat Xavier Duftöle im Wert von über 3 Millionen Euro. Was ich spannend finde, die wenigsten Duftstoffe kommen aus Grasse. Und?
29: Ich lagere hier 1100 Duftstoffe. Davon sind ca. 400 natürlichen Ursprungs und rund 700 synthetisch.
15: Das bedeutet also, die meisten kommen nicht vom Feld, sondern aus einem Labor. Synthetische Duftstoffe sind in der Regel deutlich günstiger als Naturprodukte. Das macht sie aber nicht unbedingt schlechter.
29: Synthetische Produkte sind für Parfümeure absolut kein Schimpfwort. Wir arbeiten täglich mit diesen Stoffen. Ich würde sogar sagen, dass manche davon besser sind, auch für die Haut.
15: Als die natürlichen?
29: Ja. Warum? Einfach, weil die natürlichen Duftstoffe ein Mix aus vielen Molekülen sind. Darunter können auch zum Beispiel Allergene sein.
15: Und die kann man oft weglassen, wenn man sie künstlich nachbaut.
29: Ich werde oft gefragt, welcher mein Lieblingsduft ist. Es ist ein synthetischer. Er heißt Ambroxan. Der ist für mich, als gäbe es eine Party in meiner Nase und jeder wäre eingeladen.
15: Apropos Party in der Nase, als nächstes führt mich Xavier in die Duftorgel.
29: Sobald ein Parfümeur eine Rezeptur entwickelt hat, werden die Inhaltsstoffe hier von Letizia zusammengemischt. Einer nach dem anderen. Und die Naturstoffe kommen dann zum Schluss.
15: Warum die Naturstoffe als letztes?
29: Sie vertragen Hitze nicht besonders gut. Außerdem sind sie meistens teurer.
15: In diesem Raum stehen hunderte Duftstoffe, darunter einige wirklich teure. Dieses natürliche Jasminöl aus Grasse zum Beispiel. Das riecht ja stark.
29: Es ist stark, ja. Und beim Preis reden wir hier von 4.000 bis 8.000 Euro pro Kilo.
15: Wie viel verwendest du davon, wenn ich eine Parfümflasche kaufe? Wie viel wäre da drin? Ein Tropfen oder ein halber Tropfen oder wie?
29: Ein halber Tropfen. In einem Parfüm wäre vermutlich 0,1%, also ein Tausendstel, schon eine gute Menge.
15: Oh wow, also wirklich wenig.
29: Schon sehr wenig bringt hier sehr viel. Der Preis ist dabei gar nicht so wichtig. Es geht wirklich um die Power. Da reicht ganz wenig.
15: Und von manchen Inhaltsstoffen möchte man gar nicht so viel nutzen.
29: Es gibt hier viele Dinge, die furchtbar riechen. Willst du was probieren?
15: Was Furchtbares?
29: In kleinerer Dosis.
15: Ja, warum nicht? Oh, das riecht wie, weißt du, wie das für mich riecht? Wie der alte Blumenladen meiner Großmutter, wenn Blumen verfault sind.
29: Pur ist es furchtbar. Aber wenn man es knapp unterhalb der Wahrnehmungsschwelle einsetzt, wird es unglaublich. Es gibt einem so einen Wow-Effekt.
15: Okay, Parfums zu kreieren ist echt eine Kunst. Und viele der Duftöle sind enorm teuer. Wie viel davon landet denn am Ende im Parfum und macht das dann den Preis aus? Das werde ich jetzt herausfinden. Ich darf nämlich auch ein Parfum für Xavier mischen. Und da geht's echt um Minimengen.
1: Gott, das war aufregend.
15: Was passiert, wenn ich zu viel reingebe?
29: Du startest wieder von vorn.
1: Das erfordert meine volle Konzentration hier, die Nummer. Das ist echt so krass, das ist halt so jeder Tropfen, ein Tropfen zu viel und du bist schon drüber. Macht da richtig Angst.
29: Oh, so, das letzte ist etwas zähflüssiger. Das ist sehr bekannt. Moschus 50, einer der beliebtesten Moschusdüfte.
1: Okay.
29: Riecht für mich nach sauberer Wäsche oder der Schale eines Apfels.
15: Stimmt, wie frisch gewaschene Kleidung. Fünf Duftstoffe sind drin und vier davon synthetisch. Und doch geht meine Mischung als sehr natürlich.
29: Ich würde schon von einem sehr natürlichen Parfüm sprechen, wenn in meinem Öl 8-10% natürliche Öle sind. Also wenn das hier drüber Naturöl ist, gilt die Mischung als sehr natürlich.
15: Gibt es preisliche Unterschiede beim Rohmaterial zwischen einem normalen Parfum, das man überall kaufen kann, und einem ganz exklusiven Nischenparfum?
1: And a very small niche perfume maybe.
29: Ja, da gibt's natürlich eine echt große Bandbreite. Duftmischungen für Parfüms fangen so bei 50 bis 80 Euro an. Das ist dann schon was ganz Ordentliches.
31: Okay, Parfüm.
29: Ölmischungen für Premium-Düfte fangen so bei 100 Euro pro Kilo an. Und wenn man richtig kreativ werden möchte, geht das so ab 300 Euro pro Kilo.
15: 300 Euro für ein Kilo Öl klingt erstmal teuer. Aber von diesem Öl nimmt man immer nur ein paar Gramm und füllt den Flakon dann ordentlich mit Alkohol auf.
1: Just have to press?
31: Yes.
1: Okay.
15: Ja. Und mit einem Ölanteil von 20% wird dies sogar eine relativ kräftige Mischung. Rechnen wir mal nach. 300 Euro für ein Kilo Duftöl sind laut Xavier sogar im Luxusbereich schon recht teuer. Auch bei einem relativ hohen Ölanteil von 20% landen davon in einem großen 100-Milliliter-Flakon aber nur 20 Milliliter. Der Preis des eigentlichen Duftstoffs liegt dann gerade mal bei 6 Euro. Im Laden kostet das dann aber oft 400 Euro oder mehr. Ein krasses Geschäft. Kein Wunder, dass die Branche gerade boomt und auch Influencer Luxusparfums auf den Markt bringen.
1: Kai, magst du mir vielleicht mal ein bisschen was zu deinem...
15: Auch Kai Porten hat inzwischen mehrere eigene Düfte. Der erfolgreichste, Oud 31. Kosten 370 Euro für 50 Milliliter.
1: Wie geht das denn, also wenn ich jetzt sage, hey, ich hab Bock, morgen sollen die Leute nach Tim Giesbers riechen, was muss ich dann tun? Wie funktioniert das überhaupt?
30: Im Grunde genommen beauftragst du einen Parfümeur, der dann den Duft mit dir zusammen entwickelt. Und wenn der Duft fertig ist, kannst du den als Öl bestellen und musst den dann noch irgendwo in Alkohol mischen lassen.
1: Und wenn du jetzt sagst, zusammen mit dir entwickelt, dann bedeutet das, du, weiß nicht, man telefoniert miteinander und rieft sich, ich möchte, was das riecht nach Umkleidekabine.
30: Richtig, könnte man sagen, ja.
1: Und dann mischt er einem was, Test zusammen und dann...
30: Ja, richtig. Okay.
1: Also wenn ich jetzt sage, ich kaufe mir einen Duft von Kai Porten, dann habe ich dir nicht das Handwerk abgekauft, das Parfum anzumischen, sondern ich kaufe dir sozusagen den Namen, deine Expertise, vielleicht auch deinen Geschmack ab.
30: Das ist im Grunde genommen ein bestimmter Geschmack, eine bestimmte Duftrichtung, die du bei mir bekommst.
1: Ja, wenn du jetzt so intensiv mit einem Parfümeur zusammenarbeitest, was ist das denn für ein Kostenpunkt? Ich stelle mir vor, es wird ja am Ende fast das sein, wo man am meisten ausgibt, oder? Wenn man den die ganze Zeit beschäftigt.
30: Ja, das kommt ganz drauf an. Es gibt da so verschiedene Modelle, die man haben kann. Das klassische Modell ist, dass du dem Parfümeur einfach ein paar tausend Euro gibst, auf gut Deutsch gesagt, und der das dann für dich entwickelt. Dann hast du aber noch nichts an Produkt gekauft. Also der macht dann nur diese Entwicklungsarbeit, sind zwischen 3.000 und 5.000 teilweise mehr Euro.
1: Sozusagen, dass ich die Formel liegen habe.
30: Genau, richtig. Ja.
1: Okay.
30: Ja. Was aber auch ein Modell ist, was ich bei 2 Düften habe, ist, dass das in den Duft einbepreist ist. Das heißt, da gibt es die Leute, die am Ende das Öl produzieren, die vergüten dann den Parfümeur und sagen mir aber, dafür kostet das Öl am Ende 10, 15 Euro mehr.
1: Okay.
30: Pro Kilo.
15: Fast alle Nischenmarken lassen ihre Düfte in spezialisierten Fabriken entwickeln und produzieren, wie bei Xavier in Grasse. Dort wird zunächst das Duftöl nach Rezept zusammengemischt. Hier nicht mehr mit Reagenzgläsern, sondern gleich eimerweise. An manche Kunden wird direkt das pure Parfümöl verschickt. Die 11 Kilo Öl in solch einem Kanister reichen für über 1000 Flakons. Dafür wird es mit reinem Alkohol verdünnt. Auch das passiert bei Xavier im großen Stil. Anschließend wird es in dieser Maschine gekühlt. Mit solchen Filtern geklärt und dann in großen Fässern zwischengelagert. Dann folgt die Abfüllung und die ist echt aufwendig.
29: Hier arbeiten 8 bis 10 Personen an einer Produktionslinie. Und die schaffen pro Tag rund 1000 Flakons.

0: Kügelchen. Dann wird die Flasche wieder geöffnet, der Inhalt gefiltert und wieder befüllt.
1: Was für ein Aufwand! Und es geht noch weiter. Selbst jede Umverpackung wird von Hand gecheckt und nochmal aufpoliert. Alles für den perfekten ersten Eindruck. Denn der ist entscheidend im Luxussegment und kostet. Wie viel kostet die? Die sieht toll aus.
0: Die werden für 500 bis über 1000 Euro pro Flakon verkauft.
1: Aber warum ist das so teuer? Was macht den Preis aus? Ist das die Verpackung?
0: Warum ist das teuer? Das Parfüm kostet was, die Flasche ist teuer, die Kappe auch. Sogar die Verpackung kostet eine Menge. Die Herstellung, die Tests, die Laborkosten. Und am Ende ist es so. Der Deckel kostet Geld, die Flasche. Das kann marginal sein, vielleicht aber auch nicht. Vielleicht kostet sogar diese Schachtel mehr als das Parfüm selbst. Aber du wärst halt auch enttäuscht, wenn du einfach nur eine ganz einfache Box bekommst. Diesen Wow-Effekt muss schon die Flasche auslösen. Sie ist ein Sinnbild dessen, was wir hier ausdrücken wollen.
1: Rechnen wir also weiter. Zu den 3 bis 6 Euro fürs Parfümöl kommen die Kosten für den Flakon samt Verschluss von 5 bis 11 Euro und die Verpackung im Wert von 2 bis 10 Euro. Dazu kommen 3 bis 5 Euro für die Produktion und Abfüllung, 1 bis 2 Euro für Lagerung und Transport und schließlich Gebühren für behördliche Genehmigungen von 1 bis 2 Euro. In Summe kostet die komplette Herstellung eines 100 Milliliter Flakons in der Regel also zwischen 15 und 36 Euro pro Flasche. Im Laden sieht der Preis dann aber ganz anders aus.
2: Für dieses Parfum hier, Alexandria 2 von Xerjoff, zahlt man 545 Euro. Wie kommt so ein krasser Preis zustande und wer verdient daran alles so viel? Uns wurden interne Dokumente zugespielt, die das ein bisschen besser aufschlüsseln.
1: Ab Werk verkauft Xerjoff demnach das Parfum für 126,80 Euro an die Großhändler. Die verkaufen es dann weiter an Parfümerien für 280 Euro, also für über das Doppelte. Und mit der Marge der Parfümerie und der Mehrwertsteuer verdoppelt sich der Preis für den Kunden dann nochmal.
2: Wir haben Xerjoff um eine Stellungnahme gebeten und wollten wissen, ob sie unsere Recherchen bestätigen können und mit welcher Marge sie eigentlich bei ihren Parfums rechnen, sprich, was bei ihnen an Geld hängen bleibt. Leider haben wir dazu keine Antwort bekommen.
1: Der Bundesverband der Parfümerien wiederum erklärt den Aufschlag unter anderem mit den Kosten für Miete und Personal.
0: Im selektiven Parfümerie-Einzelhandel lagen die Gesamtkosten bei geschätzt etwa 45% des Nettoumsatzes, Tendenz steigend. Ein Unternehmen, das am Markt bestehen will, muss also mindestens 45% plus X verdienen, um überlebensfähig zu sein.
1: Und weiter?
0: Da Produkte im Nischen- und Artistikbereich in der Regel weniger nachgefragt und seltener verkauft werden, ist kalkulatorisch natürlich eine höhere Spanne als bei Standardprodukten sinnvoll.
2: Bei Luxusparfums gibt es also etliche Zwischenschritte, die alle auf den Preis draufschlagen. So ein kleines Startup hier aus Köln in einem Industriegebiet sagt aber, das geht auch anders. Und die versprechen Luxusparfums für nur 30 Euro. Die Frage ist nur, wie machen die das?
3: Also entweder sind wir komplette Betrüger oder alle anderen schlagen einfach viel zu viel Marge auf ihr Parfums drauf. Dafür bekommst du bei uns ein Parfum, das so riecht wie ein richtig teures, aber nur 29,90 Euro kostet.
1: Die Werbung ist auf jeden Fall schon mal eine Ansage. Luxusentlarver als Business-Idee?
2: Wie schafft ihr das, nur 30 Euro zu kosten?
4: Das ist eigentlich relativ simpel. Also die Inhaltsstoffe selbst sind ja nicht super teuer in Parfüms. Mhm. Ne? Das ist ja ein weit verbreiteter Irrglaube. Genau. Und wenn man eben nicht noch für Marketing oder auch teure Verpackungen draufschlagen muss, dann kostet es eben nur so viel. Zum Beispiel unser Flakon, der besteht ja nur aus ein bisschen Glas. Ich meine, die sind jetzt so circa 140 Gramm schwer. Mhm. So ein Luxusparfüm wiegt schon ganz gerne mal ein Viertel Kilo. Ne? Wenn dann unten noch ganz viel Kristallglas dran ist und dann haben wir noch so eine Goldapplikation drauf und dann noch komplizierter Druck. Bei uns haben wir eine einheitliche Form. Das senkt natürlich auch die Kosten, weil wir für alle Parfüms den gleichen Flakon benutzen können. Mhm. Das heißt, wir können die in größeren Mengen einkaufen, sparen dann da.
1: Konkret, da das Startup immer 100.000 Flakons auf einmal bestellt, kostet sie jeder davon weniger als einen Euro.
2: Ist es denn dann so, dass ihr auch weniger verdient sozusagen mit dem einzelnen Parfum? Oder ist eure Marge im Prinzip gleich wie bei großen Luxusherstellern?
4: Ja, also pro Parfüm verdienen wir natürlich weniger. Wir liegen da so roundabout bei 20%. Das ist eigentlich für ein vor allem bootstrappedes Unternehmen, also ohne externen Investor, sondern immer nur aus eigenem Kapital, sehr gesund, würde ich sagen.
1: Entscheidend für den günstigen Preis ist aber vor allem ein.

0: das Maison Arfort als Hersteller direkt an den Kunden verkauft. Die Margen von Großhandel und Parfümerie, die sonst oft 3/4 des Preises ausmachen, fallen so komplett weg. Geld spart man auch in der Fertigung. Die kann nämlich sehr flexibel angepasst werden.
1: Hier vorne sieht man gerade die kleinere manuelle Produktionsstraße. Ja. Hier zum Beispiel wird jetzt gerade auch per Hand noch per Spritze das Öl quasi zugeteilt und dann mit dem Alkohol vermischt. Wenn wir wirklich nur 5 Stück produzieren, dann machen wir das wirklich noch komplett manuell per Hand.
0: Maison Arfort hat über 200 verschiedene Düfte im Programm. Die Duftöle kommen von Herstellern aus Hamburg und Frankreich, fertig gemischt in großen Kanistern. Der Preis dieser Öle liegt offenbar auf einem ähnlichen Niveau wie bei den teuren Luxusparfums.
2: Was kostet bei euch denn das Parfum in der Herstellung?
1: Das teuerste ist tatsächlich der Rohstoff selbst, das Parfümöl. Da ist man dann bei ein paar Euro pro Flakon.
0: Die Bestseller werden von dieser Maschine abgefüllt. Collier hat sie selbst optimiert.
1: Also die kommen dann hier an quasi, werden hier erstmal von der Startliste aufgehalten, bis dann der nächste nachschiebt. Und dann fahren sie durch, ne, zack, so. Und dann immer so weiter. Und hier kommt dann der Flakon am Ende fertig belabelt rüber mit unserem Etikett über die Ecke. Genau, das sieht dann so aus.
2: Perfekt.
1: Ja.
2: Ist ja witzig.
0: Viele Parfums werden erst nach der Bestellung gemischt und abgefüllt. Das spart Lagerkosten, führt aber mitunter zu längeren Lieferzeiten und damit zu Kritik mancher Käufer. Und da ist noch was.
2: Wenn ich so auf eurer Website vorher unterwegs war in der Recherche, dann habe ich gesehen, dass ihr bei manchen Parfums auch schreibt, Enid Parfum XY, und dann kommt eine, sozusagen ein größerer Nischen-Parfumhersteller. Warum macht ihr das so?
1: Mhm, ja, das ist eine gute Frage. Also wir machen keine Duftzwillinge, wir machen eigene Parfüms.
2: Also keine Dupes sozusagen,
1: genau,
2: im klassischen
1: richtig.
2: Sinne.
1: Das, die Schwierigkeit, die wir immer haben, ist, die Parfüms zu beschreiben, damit man sich das irgendwie vorstellen kann als Online-Shop-Besucher, wie das denn jetzt riecht. Ne? Dafür zählen wir immer die Duftnoten auf und beschreiben das so gut, wie es möglich geht. Also versuchen dann eine griffige Beschreibung zu finden. Wenn es aber dann noch ein anderes Parfüm gibt, was ähnliche Duftnoten hat, dann nennen wir das auch noch als Vergleich. Ja. Und so kann sich der Kunde das ein bisschen besser vorstellen.
2: Aber ist das schon sozusagen markenrechtlich ein Thema? Kommt man da schon in so eine gefährliche Sphäre?
1: Es kommt drauf an. Man darf keine Imitationswerbung machen. Das ist wichtig.
2: Okay. Ja. Also du darfst nicht sagen, das ist 1:1 das gleiche wie
1: das
2: keine
1: darf man
2: Ahnung.
1: Nicht. Nein.
2: Seht ihr euch denn in der Konkurrenz zu sozusagen größeren Nischenparfumherstellern, die auch einen ganz anderen Preis aufrufen?
1: Eigentlich nicht, nee. Also wirklich Konkurrenz ist das nicht für uns und wir auch nicht für die. Die verkaufen ja den Kunden auch nochmal was ganz anderes. Ne? Bei denen ist das Gefühl viel mehr mit drin, dass man sich was Teures gekauft hat. Das ist schön verpackt, das kann man auspacken. Das ist eine Trophäe, die man sich in den Schrank stellt, wo man dann stolz drauf ist, dass man sich das gekauft hat. Man hat sich was gegönnt. Bei uns ist es mehr nur Parfüm zum Zwecke von Parfüm, dass man eben gut riecht.
0: Mich hat in der Recherche echt überrascht, dass das, worum es beim Parfum ja eigentlich geht, das Duftöl, das bestimmt den Preis gar nicht so stark. Die Hersteller von Luxusparfums aber, die haben sich echt ein paar gute Tricks überlegt, um viele Leute davon zu überzeugen, dass es sich lohnt, dafür ein paar 100 € in die Hand zu nehmen. Einfach, weil man sich ein bisschen mehr special fühlt.
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10: 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Heute 21.15 Uhr.
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12: Guten Morgen, alle so. Wow, endlich wieder schönes Wetter.
13: Ja, ist verrückt, aber in diesem Hitze-Trockensommer, da freuen wir uns im Westen über Regen.
12: Ja, und alle im Westen hatten was von diesem Regengebiet heute Morgen und ab Vormittag.
13: Ja,
12: und
13: natürlich sind die Menschen in den Waldbrandgebieten besonders froh, aber es brennt und es raucht weiter.
12: Gestern Abend mussten dann doch noch schnell Teile von Kalter Herberg evakuiert werden. Der Rauch ist sichtbar, er stinkt und er macht auch das Atmen für die Menschen schwierig.
13: Außerdem bei uns in der Sendung wochenlange Hitze, extremes Niedrigwasser oder eben Waldbrände. Für mehr Hitzeschutz will die SPD jetzt ran an das Grundgesetz. Doch das passt dem Regierungspartner, der CDU, so nicht.
12: Er wollte nur die Straße überqueren. Plötzlich wird ein 13 Jahre alter Junge von einem heranrasenden Auto erfasst. Der Verdacht, das war ein illegales Rennen in Dortmund.
13: Und dann nochmal Horror für die Passagiere. Ein Boeing Dreamliner schießt beim Start in München über das Rollfeld hinaus. Die Boeing schafft es noch abzuheben, muss dann aber später in München wieder notlanden.
12: Dieser Goldregen macht uns richtig happy. Schwimmen, Reiten, Laufen, keine Hürde ist zu hoch für unsere deutschen Sportlerinnen und Sportler. Ein Schwarz-Rot-Gold-Regen.
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13: Einen schönen guten Abend von uns beiden. Ja, der Regen heute Morgen und am Vormittag, der hilft natürlich, aber er löscht das Feuer nicht im Hohen Venn.
12: Dieser Brand, der ist zuletzt auf 300 Meter an die deutsche Grenze rangerückt. Deshalb mussten in Kalter Herberg am späten Abend viele noch raus aus ihren Häusern. Diese Rauchschwaden, die ziehen nach Monschau und auch weiter.
13: Und im Hohen Venn selbst, da kämpfen die Feuerwehrleute, auch Deutsche, mit allem, was sie haben, gegen das Feuer.
8: Als erstes ist da dieser Geruch. Beißend, schwer, nach Rauch und verbrannter Erde. Und dann der Blick. Eine Landschaft wie eine Mondoberfläche. Schwarz, verkohlt, ohne Leben. Am frühen Morgen der lang ersehnte Regen. Schauer ziehen über das Hohe Venn in Belgien. Mittelfristig könnte das den Einsatzkräften helfen. Kurzfristig gibt es aber Probleme mit den Löschfahrzeugen.
9: Die Wege sind nicht dafür gemacht, dass diese schweren Laster da immer wieder drüber fahren. Das ist Moorboden. Wir haben zwei Straßen, die so durchweicht sind, dass wir nicht mehr durchkommen. Und viele Bäume fallen um, deren Wurzeln von unten vom kokelnden Moorboden verbrannt sind. Das ist sehr gefährlich.
8: Marie-Louise Antoine lebt am Rande des Hohen Venn. Die 75-Jährige malt gerne diese Landschaft. Das Venn ist für sie Heimat. Am Freitag musste sie ihr Haus verlassen. Ob sie je wieder zurückkehren kann, weiß sie gerade nicht. Jetzt, wo es gebrannt hat, ist es nicht mehr dasselbe. Ich glaube, ich gehe woanders hin. Es ist eine Katastrophe, eine Apokalypse. Das Feuer hat sich inzwischen auf rund 3000 Hektar ausgebreitet. Eine Fläche, die man am Boden kaum überblicken kann. Aus der Luft wird das Ausmaß der Zerstörung deutlicher. Die Einsatzzentrale in Surbrot liegt mitten in der Evakuierungszone. Hier versuchen sie, die Fäden zusammenzuziehen. Hier kommen auch die Feuerwehrleute an, um sich ein wenig zu erholen.
14: Es gibt ein Gebiet im Nordosten in Richtung Monschau, das weiterhin problematisch ist. Dort können wir keine Einsatzkräfte einsetzen, sodass sich das Feuer weiter ausbreitet.
8: Es bleibt also tatsächlich schwierig. Aber insgesamt sind wir nach der letzten Nacht positiv gestimmt. Ein großes Problem bleibt, dass der Torf im Boden weiterbrennt. Fachleute sprechen von einem sogenannten Zombiefeuer. Glutnester fressen sich wie in dieser animierten Grafik in den Boden hinein und auch zur Seite. Hohe Temperaturen, starker Wind, anhaltende Trockenheit können Feuer überraschend an anderer Stelle entfachen.
15: Das wird die Arbeit der nächsten Wochen, sprich Monate sein, diese Sachen im Auge zu halten und zu überwachen, damit es nicht wieder zu einem Ausbruch kommt, einem Brand von bereits verbranntem Gebiet und das wieder einen neuen Brand verursacht in den anliegenden Waldgebieten, die bis jetzt geschützt waren.
8: Am Nachmittag besucht der König die Einsatzzentrale, spricht mit den Feuerwehrleuten über die aktuelle Lage. Marie-Louise Antoine will ihr Gemälde dem König schenken, eine Landschaft, die für sie hier Heimat war und die nach diesem Feuer nicht mehr dieselbe sein wird.
12: Unser Reporter Jochen Hilgers ist auch heute unterwegs in der Brandregion, selbst im Hohen Venn.
13: Jochen, ihr habt euch jetzt nach Eupen zurückziehen müssen. Wie viel von diesem tückischen Feuer, wie viel Rauch hast du da gesehen heute Abend?
16: Im Moment steht der Wind für uns günstig und deswegen haben wir damit keine Probleme. Aber dass die Sicherheitslage immer angespannter wird, da sieht man daran, dass diese Evakuierungszone dann auch immer größer wird und diese Sicherheitszone rund um das Naturschutzgebiet. Wir sehen hier diese Straße ungefähr 20 oder 10, 15, 20 Kilometer weiter sind die großen Brände. Hier donnern die ganze Zeit wieder die Traktoren und die Lkw mit großen Wasserladungen an uns vorbei. Hier, der kommt leer raus, wird jetzt in Eupen wieder neu Wasser aufnehmen. Aber dass wir wieder hier stehen, das heißt, wir sind wieder 10 Kilometer zurück. Aber auf der Fahrt hierhin sind wir durch das Gebiet gekommen, haben noch mal vor 1,5 Stunden frische Aufnahmen gemacht. Und daran sehen wir noch mal, dass sich die Situation eigentlich so gut wie nicht verändert hat, trotz des Regens heute Vormittag. Der hat relativ wenig gebracht. Und wenn ich mir hier zum Beispiel den Boden angucke, dann sieht man gar nicht, dass es heute geregnet hat. Sieht man in den Mooren im Übrigen auch nicht. Und die große Gefahr, die man jetzt ein bisschen verspürt, ist, morgen soll es zwar regnen, soll aber auch ein starker Wind aufkommen. Und was das bedeutet, das haben wir zum Beispiel gestern gemerkt. Das entfacht das immer wieder, dieses unterirdische Feuer. Und es gibt dann wahnsinnige Rauch- und Qualmentwicklungen, die man dann auch bis auf die deutsche Seite sehr, sehr deutlich sieht.
12: Jochen, wir haben es kurz gezeigt, heute war der belgische König am Einsatzort, offenbar auch, weil es in Belgien Kritik gibt am Einsatz der Feuerwehren. Was wird da kritisiert?
16: Ja, der belgische König hat seinen Leuten, seinen Helfern hier Unterstützung zugesagt und hat dann auch gesagt, das ist auch wichtig, dass wir hier das Feuer unter Kontrolle bekommen, damit auch unsere deutschen Nachbarn nicht in irgendeiner Art und Weise beeinträchtigt werden. Es gibt aber wirklich massive Kritik in den belgischen Medien. Es gab vor ein paar Wochen jetzt sehen wir hier übrigens den belgischen König Philipp bei seinen Einsatzleuten, bei seinen Einsatzkräften. Er nimmt seine Leute in Schutz, denn vor einigen Wochen hatte es einen Interview gegeben in einer belgischen Zeitung von einem Katastrophenexperten und der hat gesagt, wir sind in Belgien nicht auf so ein großes Feuer vorbereitet. Wir haben weder das Material, wir haben weder die Menschen noch sonst irgendetwas und er hat das eigentlich schon prophezeit. Wenn es mal richtig brennt, dann sind wir schutzlos, sind wir hilflos und die belgischen Medien behaupten, dass dieser Mann halt recht gehabt hat.
13: Gleich gehen wir noch mal live in die deutsche Evakuierungszone. Das war erstmal der Kollege Jochen Hilgers. Das war jetzt live in Eupen. Danke dir.
12: Und jetzt ein zugegeben sperriges Wort, ist aber wichtig. Wiedervernässung. Es geht um Moore.
13: Ja, das Moor, wir haben das eben gesehen, im Hohen Venn wurde ja trockengelegt. Das Problem, wenn Moor trocknet, dann entsteht Torf. Und der brennt ähnlich gut wie Braunkohle. Und zwar unterirdisch, unsichtbar im Prinzip und ist schwer zu löschen.
12: Und andersrum, also richtiges, nasses Moor, wie das hier in Loma, das hilft sehr im Kampf gegen den Klimawandel. Das bindet CO2, wenn es entwässert wird, wird aber aus dem Klimaschützer quasi ein Klimaschädling, eine riesige CO2-Quelle.
13: Und genau deshalb ist es doppelt sinnvoll, Moore eben wieder zu vernässen.
17: Martin Grund hat sich über den Regen heute gefreut. Im Lohmarer Wald kehrt langsam das Moor zurück. Der Umweltschützer guckt regelmäßig nach Fortschritten. Vor 25 Jahren wurden hier die ersten Entwässerungsgräben zugeschüttet. Und trotz der wochenlangen Trockenheit ist es jetzt feucht.
18: Es ist auch ein sehr, sehr guter Wasserspeicher. Also ein großer Torfkörper speichert sehr viel Wasser. Ich kann das mal zeigen, indem ich hier drauf drücke. Dann sieht man, dass da Wasser rausfließt. Obwohl es monatelang trocken war und jetzt nur ein bisschen geregnet hat, ist das Wasser jetzt im Torfmoos.
17: Ganze Teichlandschaften sollen hier entstehen mit Hilfe des Landes. Umweltminister Oliver Krischer hatte letzte Woche 2 Millionen Euro an den Kreis übergeben. Ein Anfang zumindest, aber lange nicht ausreichend, weiß auch Daniel Hering von der Uni Duisburg-Essen. Er forscht zur Wiederherstellung von Ökosystemen und koordiniert ein EU-Projekt, bei dem auch trockene Moore eine große Rolle spielen.
19: Man schätzt, dass von allen Treibhausgasemissionen Deutschlands etwa 7% allein aus den entwässerten Mooren stammen. Also um die Klimaschutzziele, Klimaneutralität 2045 einhalten zu können, müssten eigentlich alle 10.000 Quadratkilometer wieder vernässt werden oder es muss anderweitig kompensiert werden.
17: Doch im Moment sind die meisten Moore trocken, wie hier im Kreis Borken. Inga Alborn ist die erste Moorbodenschutzmanagerin in NRW und was sie derzeit sieht, findet sie erschreckend.
20: Das Problem ist, dass wir hier Torfmoose haben, die viel zu trocken sind. Also die speichern eigentlich ganz viel Wasser und das könnte man jetzt normalerweise auch so aus der Pflanze rausdrücken. Aber man kann, glaube ich, ganz gut sehen, das ist zu trocken, da ist gar kein Wasser mehr da.
17: Besonders kritisch ist es bei Hochmooren wie im Hohen Venn. Jahrhundertelang durch Regen feucht gehalten und jetzt auch durch den Menschen so trocken, dass es brennt und kaum zu löschen ist. Doch ist das noch umkehrbar? Die meisten Moorflächen in NRW gehören Waldbauern oder Landwirten. Sie haben mit dem Land eine Vereinbarung zum Moorschutz getroffen. Danach sollen auch hier im Kreis Minden-Lübbecke die Grünflächen wieder Moore werden. Aber nur freiwillig, so der Landwirtschaftsverband Westfalen-Lippe auf WDR-Anfrage. Und? Dazu sind ausreichende Finanzierungsinstrumente und langfristig wirtschaftliche Perspektiven für die Bewirtschaftung wieder vernässter Flächen nötig. Denn im Moor müssten Landwirte dann Schilf anbauen oder vielleicht Wasserbüffel halten. Das machen bisher nur wenige freiwillig. Geld vom Land und Kreis soll es nun geben. Wie viel, ist aber offen. Und so wird es noch Jahre dauern, bis das Wasser in die Moore zurückkehrt.
13: Es war schon ganz schön spät gestern am Abend. 22 Uhr war es, als die Info kam, jetzt wird doch evakuiert.
2: Es war das ja nur eine Empfehlung für die Menschen in Kalter Herberg. Aber dann mussten die Leute doch raus aus ihren Häusern in einigen Straßen.
13: Ja, besser so, denkt man heute. Bei dem Rauch, das Feuer im Hohen Venn ist auf ein paar hundert Meter rangerückt.
21: Der Rauch hängt über dem Ortsteil Kalter Herberg. Es ist diesig und Brandgeruch liegt in der Luft. Viele Bewohner haben ihre Corona-Masken wieder ausgepackt, so wie Elmar Landers. Er wohnt nur wenige Häuser von den Straßenzügen entfernt, die evakuiert worden sind.
22: Ich habe unten mit belgischen Polizisten gesprochen und auch deutschen Polizisten. Und die meinten, das Feuer wäre im Moment zumindest ein bisschen eingegrenzt, also es würde sich nicht weiter ausbreiten.
21: Diese Bilder hat er in den letzten Tagen aus seinem Küchenfenster und vor seinem Haus aufgenommen. Elmar Landers schläft schlecht und jetzt haben er und seine Frau eine Entscheidung getroffen.
22: Wir werden, schon alleine wegen meiner Asthma, werden wir irgendwie in ein Hotel unterkommen. Ich weiß noch nicht genau wo, ich denke mal in Simmerath. Dann werden wir uns da mal irgendwie für ein paar Tage unterbringen.
21: Wenige hundert Meter von Elmar Landers Haus entfernt beginnt die Zone, die in der Nacht evakuiert worden ist. 30 Menschen aus 17 Häusern.
23: Wir hatten tags vorher schon ein bisschen was zusammengepackt. Und aber trotzdem kam es dann gestern Abend doch plötzlich. Ne? Wir dachten erst, ach, das geht schon gut, wir können bleiben. Ja, und dann stand die Feuerwehr vor der Tür und meinte, innerhalb 10 Minuten raus hier.
21: Die Zufahrt zu den evakuierten Straßen wird bewacht. Eigentlich darf hier keiner mehr rein.
23: Wir durften jetzt gerade noch mal einmal kurz zurück, weil wir so ein paar persönliche Gegenstände noch aus dem Haus holen wollten. Und da hat man uns für 10 Minuten noch mal gerade in unser Wohnhaus gelassen. Und da durften wir noch mal so ein paar wichtige Sachen, die wir gestern dann doch vergessen haben, die durften wir dann jetzt heute noch mal mitnehmen.
21: Und auch ein Nachbar von Anja Elz muss noch mal ins Haus.
24: Jetzt hatten wir keine Medikamente, keine Kleidung und jetzt mussten wir noch mal zurück, um uns einzudecken, weil wir nicht wissen, wie lange es noch dauern wird.
21: Bleiben oder gehen, das fragen sich viele. Von der Stadt gibt es die Empfehlung, den grenznahen Bereich zu verlassen. Auch bei Marie-Antoinette Werrens und ihrem Mann ist das Thema. Sie haben einen alten Hund, an den müssen sie auch denken. Sie wollen ihr Zuhause nicht verlassen. Müssen sie doch, steht der Koffer bereit.
25: Also einige sehr persönliche Papiere haben wir gepackt. Sehr viel Hundefutter, Hundemedikamente. Eigentlich muss ich ehrlich sagen, ich habe mehr an den Hund gedacht als an uns.
21: Die Helfer tun alles, um das Feuer einzudämmen. Durch die erhöhte Wasserentnahme aufgrund des Waldbrandes und eines zusätzlichen Netzschadens kam es in einigen Häusern zu Eintrübungen des Trinkwassers. Doch das ist wieder behoben.
2: Wir fragen nach bei unserem Reporter Per Quast an der Evakuierungszone in Monschau-Kalter Herberg.
13: Per, gibt es denn irgendeine zumindest vage Info für die Menschen, wann sie wieder zurück in ihre Häuser? Ah, ich merke schon, eher nicht.
26: Ja, leider nicht wirklich. Hier hinten hinter mir, jetzt fährt auch wieder die belgische Feuerwehr durch, ist eigentlich die Absperrungszone, die Polizei eingerichtet hat. Da darf keiner durch. Und wir sind hier an einer Einsatzzentrale, die das THW eingerichtet hat, provisorisch. Wir haben mal vor einer halben, dreiviertel Stunde diese Bilder gemacht. Da sieht man, dass die Landwirte das Wasser bringen hier in diese Tanks. Die sind ungefähr, jeder Tank, 24.000 Liter fassend. Und da kann man natürlich eigentlich eine Menge mit bewässern, aber die Lage hat sich anscheinend so schnell verändert, dass die Feuerwehr nicht mehr selbst rauskommen kann, das Wasser hier entnehmen. Das heißt, man sieht es jetzt gleich hinter mir. Jetzt ist wieder ein Feuerwehrwagen da, ein Landwirt ist da und die Pools werden entnommen. Das Wasser wird entnommen. Das heißt, die Situation oben am Waldbrand selber ist anscheinend so dynamisch, dass jetzt wieder vermehrt auch Wasser von hier entnommen wird und die Wasserversorgung muss komplett neu aufgebaut werden. Und man sieht, das ändert sich hier alle 10 Sekunden. Jetzt ist wieder ein neues Auto eben gekommen und entnimmt Wasser und die müssen aus dem Bach, der hier direkt daneben ist, die Wasserversorgung irgendwie sicherstellen. Natürlich gibt es oben im Wald keins. Das heißt, irgendwie muss das Wasser, müssen zigtausende Liter dauerhaft da hochgebracht werden. Und das ist hier die Aufgabe, die hier zig Mitarbeiter des THWs dauerhaft machen. Und ja, das wird auch hier noch bis in die Nacht und die nächsten Stunden so weitergehen. So dynamisch scheint die Lage da oben zu sein.
2: Ja, das wirkt in Teilen da tatsächlich auch ein bisschen hektisch hinter dir. Vielen Dank, Per Quast, an der Evakuierungszone in Kalter Herberg.
13: Ja, und das Ganze hat auch, ich nenne es jetzt mal, eine rührende Komponente. Denn wie das so oft ist in solchen dramatischen Lagen, dann halten die Leute, ich sag jetzt mal, auf einmal zusammen und sind auch mega dankbar für die Hilfe.
2: Die Hilfe der Feuerwehr, der Landwirte, die Wasser rankarren, der Nachbarn, die anbieten, das Vieh unterzustellen. Das ist ja auch wirklich großartig, diese Hilfsbereitschaft.
13: Manche malen dann Danke-Schilder für alle, die Haus und Hof schützen. Und andere machen Frühstück für die Feuerwehr.
2: Beate und Helge Pohl haben da ein bisschen was vorbereitet. Als Dank an alle Einsatzkräfte, die auch heute wieder pausenlos da an ihrer Hütte vorbeifahren.
13: Ihr Haus ist das letzte direkt am Wald. Das Feuer war bis auf 15 Meter an ihr Grundstück herangekommen. Nicht auszudenken, was passiert wäre, wenn die Feuerwehr den Bodenbrand nicht rechtzeitig erstickt hätte.
2: Zumal direkt neben dem Haus auch noch dieser Gastank steht. Und das leckere Dankeschön von den beiden da aus der Kiste, das kommt gut an. Der gute Mann nimmt auch noch mit für die Kollegen.
13: Sehen wir da. Hoffentlich und nicht nur für sich.
2: Ja.
13: Ja, und wir haben gleich nach der Tagesschau um 20.15 Uhr noch mal einen aktuellen Blick auf die Lage. Unser WDR extra für Sie. Waldbrände, trotz Regen noch keine Entspannung. 7:45. Genau hier bei uns im WDR.
2: Und dann gucken wir auch noch auf andere trockene Wälder hier im Westen und die Frage, ob der Regen heute schon ja, wenigstens so ein bisschen hilft.
13: Ja, und darüber dann die große übergeordnete Frage. Wie können wir denn eigentlich in Zukunft besser mit den Extremwetterereignissen klarkommen? In diesem Fall mit der Hitze, mit der Trockenheit.
2: Zum Beispiel weniger zu betonieren in den Städten und mehr begrünen, entsiegeln bzw. eben den Beton wieder öffnen, loswerden, um aus Regen Grundwasser zu machen. Oder das Thema Klimaanlagen angehen, insbesondere in Krankenhäusern oder Altenheimen.
13: Die Frage ist nur, aus welchen leeren Kassen soll denn das eigentlich alles noch bezahlt werden? Jetzt hat die SPD in der Bundesregierung einen Vorstoß gewagt. Die große Frage ist nur, wo ist eigentlich der CDU-Kanzler?
0: Waldbrände in der Eifel und im Sauerland. Sie haben hunderte Hektar Wald vernichtet, Menschen in Angst versetzt. Bundeskanzler Merz hat vor einigen Tagen den Einsatzkräften gedankt. Mit einem Post auf X, mehr aber nicht. Zum Thema Trockenheit, Klimawandel, Brand- und Hitzeschutz von ihm kein Wort. Warum nicht? Sein Regierungssprecher bemüht sich heute, darauf eine Antwort zu geben.
1: Der Bundeskanzler ist tief in diesem Thema drin, begleitet das nicht auch erst seit jetzt irgendwie diesem Jahr. Aber es ist nicht so einfach, dass man dazu was sagt und dann ist das Thema irgendwie oder wäre das Thema auch nur annähernd bearbeitet.
0: Doch die Folgen des Klimawandels sind in diesem Sommer für viele Menschen eben deutlich spürbar. Das Schweigen des Kanzlers ist da eine Leerstelle, die der Koalitionspartner SPD nun offenbar besetzen möchte.
3: Leute, wir haben 12.000 Hitzetote diesen Sommer. Wir erleben Niedrigwasser und wir erleben Waldbrände im ganzen Land. Das hat nichts mit schlechtem Wetter zu tun. Das ist der Klimawandel und dagegen muss man politisch etwas machen.
0: Lars Klingbeil und weitere SPD-Minister wollen den Hitzeschutz als Gemeinschaftsaufgabe ins Grundgesetz schreiben. Damit kommunale Aufgaben wie Begrünung der Städte und Sonnenschutz künftig vom Bund einfacher mitfinanziert werden können. Im Koalitionsvertrag ist zwar vereinbart, diese Möglichkeit zu prüfen, doch die Union ist skeptisch. Eine Grundgesetzänderung, die dem Bund immer neue Kompetenzen gibt und zu neuen Zuständigkeitsstreitereien führt, ist der falsche Weg, so CDU-Generalsekretärin Hoppermann. Für die Union hat der SPD-Vorstoß aber wohl noch einen anderen Haken. Um Klimaschutz ins Grundgesetz zu schreiben, wäre im Bundestag eine Zweidrittelmehrheit nötig und damit auch Stimmen der Linken, sagt der Journalist Michael Brücker.
4: Damit setzt die SPD die Union unter Druck, die ja wie der Teufel das Weihwasser überhaupt den Kontakt zur Linken scheut in diesen Tagen. Erst recht vor den Wahlen im Osten, wo das bürgerliche Lager eben mit der Linkspartei nichts zu tun haben will. Insofern spielt die SPD natürlich aus ihrer Sicht hier auch ein taktisches Spiel.
0: Die Linke erklärt sich heute gesprächsbereit, wenn CDU und SPD sich einig würden.
5: Dann können Sie sich gerne nach der Sommerpause bei uns in der Bundestagsfraktion melden. Ich bin mir sicher, meine Kollegen Heidi Reichenick und Sören Pellmann freuen sich über ein Gespräch.
0: Die Grünen halten den SPD-Vorschlag für unglaubwürdig. In der Ampelkoalition sei Kanzler Scholz gegen eine Verankerung des Klimaschutzes im Grundgesetz gewesen.
6: Und deswegen sage ich mit Blick auf die Initiative aus der SPD, schön, was dort zu lesen ist, aber ich glaube denen erstmal kein Wort.
0: Und der Kanzler? Hat sich auch zu dieser Diskussion heute nicht geäußert. Er sei noch im Urlaub, heißt es.
2: Ein entzogener Doktortitel hätte Thüringen ins Regierungschaos stürzen können.
13: So, Thüringen ist weit weg. Kurz noch mal erklärt. In der Hauptstadt Erfurt, da regiert die CDU mit Ministerpräsident Mario Vogt zusammen mit SPD und BSW. Eine sogenannte Brombeerkoalition. Vogt hat aber Ärger mit seinem Doktortitel, woraufhin jetzt die Bundesspitze des BSW die Thüringer Kollegen aufgefordert hat, doch Mario Vogt bitte die politische Unterstützung zu entziehen. Also am Ende das Ende der Koalition.
2: Ich hoffe, Sie konnten folgen. Heute dann stellen sich die Thüringer aber gegen die Bundespartei und hinter Vogt.
7: Mehrere Stunden lang dauert heute die Krisensitzung in Erfurt. Am Ende ist der drohende Bruch der Regierung in Thüringen abgewendet. Die BSW-Landtagsfraktion will mit der CDU und SPD weiterregieren.
9: Die BSW-Fraktion hat nach intensiver Beratung einstimmig den Beschluss gefasst, in der Regierungskoalition zu verbleiben.
7: Die Spitze der Bundespartei, allen voran Sarah Wagenknecht, hatte den Landesverband in den letzten Tagen immer wieder gedrängt, aus der Koalition auszusteigen. Anlass ist der amtierende CDU-Ministerpräsident. Mario Vogt wurde von der Technischen Universität Chemnitz der Doktortitel aberkannt. Es gibt Plagiatsvorwürfe. Vogt hat Klage beim Verwaltungsgericht eingereicht. Sarah Wagenknecht hält ihn für unglaubwürdig und will ihn stürzen.
10: Mein Ziel wäre, das habe ich ja sehr deutlich gesagt, dass wir in Thüringen einen überparteilichen Ministerpräsidenten bekommen, dass man eine Persönlichkeit findet, die tatsächlich ernst nimmt, was die Wählerinnen und Wähler wollen, die Thüringen nach vorne bringt und die bereit ist, mit wechselnden Mehrheiten zu regieren.
7: Wechselnde Mehrheiten auch mit Hilfe der AfD. Wagenknecht hält die Brandmauer für gescheitert. Nach dem heutigen Beschluss des Landesverbandes, die Koalition fortsetzen zu wollen, geht der Streit in die nächste Runde.
10: Wir haben jetzt die Forderung aus mehr als einem Viertel aller Kreisverbände nach einem Sonderparteitag. Und die Basis in Thüringen möchte kein weiter so. Und deswegen gehe ich davon aus, das ist das Quorum, was satzungsrechtlich vorgeschrieben ist. Das wird diesen Sonderparteitag geben. Und ich denke, dort werden auch klare Beschlüsse gefasst.
7: Das Verhältnis zwischen Wagenknecht und der Thüringer Co-Vorsitzenden Wolf ist schon lange angespannt. Es ist ein Machtkampf, der das BSW vor die Zerreißprobe stellt. Jan Tomicek von der Uni Potsdam hält den Dauerstreit für kontraproduktiv für das BSW.
11: Wenn man auf einmal in der Presse jeden Tag vom BSW liest und das nicht sehr positiv ist, dann führt das natürlich nicht dazu, dass die Partei ein besseres Image bekommt. Insofern würde ich das auch in Frage stellen, ob das wirklich eine gute Strategie ist.
7: Doch das BSW macht weiter. Jetzt soll ein möglicher Sonderparteitag eine Entscheidung herbeiführen.
27: Und vielleicht ist das ja jetzt die Krise als Chance, durchaus eine Möglichkeit, dass wir über gegenseitige Erwartungen, aber auch mal über gegenseitige Erfolge miteinander ins Gespräch kommen könnten.
7: Anfang September wird in Sachsen-Anhalt gewählt. Noch ist unklar, ob es das BSW dort in den Landtag schafft oder nicht. Spätestens am Wahlabend aber wird sich zeigen, ob der Zoff in Thüringen der Partei geschadet hat oder nicht.
13: Zwei Autos, zwei junge Männer und ein 13-Jähriger, der gestern Abend von einem der Autos erwischt wird, in die Windschutzscheibe fliegt und dann auch durch die Luft. Es sieht so aus, als habe es hier bei uns im Westen wieder ein illegales Autorennen gegeben. Dieses Mal in Dortmund und offenbar knapp an der Katastrophe vorbei.
28: Gestern Abend gegen 20 nach 9 will ein 13-jähriger Junge diese Straße in Dortmund überqueren und wird mit voller Wucht von einem heranrasenden Auto erfasst. Die Polizei geht nach ersten Zeugenaussagen von einem illegalen Autorennen aus.
8: Der Junge wurde durch die Luft geschleudert und ist am Ende auf dem Gehweg gelandet, wurde schwer verletzt. Und wir ermitteln jetzt wegen eines illegalen Kraftfahrzeugrennens dort.
28: Raserei, Gepose, Leichtsinn und pure Aggressivität. Es sind die Hauptgründe, die im vergangenen Jahr auf deutschen Straßen fast 3000 Tote und 50.000 Schwerverletzte gefordert haben. Eine heute veröffentlichte Befragung sagt, aggressives und rücksichtsloses Verhalten im Straßenverkehr nimmt zu. Viele, die häufig mit dem Auto unterwegs sind, fühlen sich bestätigt.
12: Wenn man tagtäglich unterwegs ist, merkt man doch, dass mehr Nervosität dahinter steckt, Aggression. Würde ich also unterstreichen.
14: Ich selber mache das nicht, aber ich bekomme manchmal mit auch von Freunden, die jetzt zum Beispiel ihre Autos tunen, dass man abends auch öfter mal ein bisschen am Rasen ist. Und da kann man das dann auch oft gut schon sehen, dass dann auch meistens das aggressivere Fahren dann zu Vorschein kommt.
15: Ja, an Geschwindigkeit, na, Auffahren, alles Mögliche. Also ich finde, man merkt das schon.
28: Rund 2000 Menschen haben die deutschen Versicherer zu dem Thema befragt. Fast die Hälfte gab an, auch mal zu drängeln, wenn es zu langsam läuft. Die Lichthupe auf der Autobahn ist für jeden Dritten ein gängiges Mittel. Rücksichtsloses und aggressives Verhalten sehen die Befragten aber vor allem bei anderen und selten bei sich selbst. Ein typisches Verhalten, sagt Verkehrspsychologe Jürgen Walter.
16: Ich sehe mich als Guten und die Idioten sind immer nur die anderen. Nicht? Und da muss man den Leuten auch mal vorspielen und vorspiegeln, dass man ein Teil dieses Systems ist.
28: Polizeikontrollen haben viele der Befragten übrigens selten oder noch nie erlebt. Mehr Kontrollen und höhere Strafen lautet deshalb heute die Forderung. Denn im Vergleich zu anderen Ländern kommt man in Deutschland bei Verkehrsdelikten glimpflich weg.
16: Das fängt, glaube ich, bei 20, 30 Euro an. Das ist zu wenig. Also unter 100 Euro würde ich mal sagen, da soll da gar nichts mehr gehen. Und bei gravierenden Verstößen auch vor allen Dingen auch mal 4 Wochen Führerscheinentzug nachdenken.
28: Im Fall des mutmaßlichen Autorennens gestern Abend in Dortmund droht den Beteiligten sogar eine mehrjährige Haftstrafe. Die Polizei hat beide Autos, die Führerscheine und die Mobiltelefone der beteiligten Männer beschlagnahmt.
2: Im Moment haben ja viele so ein bisschen eine Krise, ist irgendwie alles doof im Land, ja. Stagniert oder verändert sich. Man spürt Frust, Verunsicherung. Wenig scheint zu klappen. Nicht mal eine Fußball-WM können wir noch gewinnen. Aber dann kommen das Schwimmen, das Laufen und das Reiten.
13: Es regnet im Moment Gold aus deutscher Sicht bei der Schwimmen- und Leichtathletik-EM und auch bei der Reit-WM bei uns in Aachen. Radiokollegin, hast du mir erzählt, sagt heute Morgen ganz treffend, wir sind eine Hindernisnation. So bringt man es zu Gold und Siegen macht auch so gute Laune.
2: Absolut.
17: Ob Amanal Petros und Gesa Felicitas Krause bei der Leichtathletik-EM oder Johannes Liebmann bei den Schwimmern. Diese Bilder machen Deutschland glücklich. Und der nächste Medaillenregen hat schon begonnen. In Aachen bei der Reit-WM führt Deutschland gerade mit 5 Goldmedaillen die Rangliste an. An 2 davon ist der Voltigierer Bela Lehnen aus Moers beteiligt. Obendrein hat er noch Bronze im Einzel gewonnen. Noch kann er sein Glück kaum fassen.
18: Es fällt alles ab. Der Stress, die Emotionen, alles. Der Körper lässt einfach los und es ist einfach schön, das Ganze zu genießen mit seinem Team zusammen. Trainer, Pferd, Longenführer und es ist einfach unfassbar.
17: Doch Gold, Silber und Bronze beglücken nicht nur die Athleten und Athletinnen. Der Funke springt über, auch auf die Menschen zu Hause vor den Bildschirmen.
19: Jetzt nach der WM war es ja schon ein bisschen enttäuschend. Aber wenn man so sieht, in der Leichtathletik, dass sie auf jeden Fall Gold und Silber geholt haben, mega.
20: Macht uns stolz, als Deutscher zu sein. Da die Deutschen immer wieder besser werden, allein Zehnkampf und so weiter, das sind ja Medaillen, da haben wir lange von geträumt.
29: Das macht mich glücklich und stolz, so, dass die Deutschen jetzt auch so mit die Besten sind und so, ja.
17: Für den Psychologen Jo Gröbel sind diese Medaillen ein Glücksfall für das ganze Land, allen Krisen zum Trotz.
30: Wir kriegen einen sogenannten Transfer-Effekt. Selbst wenn man selber nicht der Sieger war, aber man nimmt ganze Menge Aura und Hauch davon mit. Dann ist das doch wie so eine Art von Ansteckung, die den Leuten wieder klar macht, Mensch, es geht doch auch was anderes, als immer nur traurig zu sein, ein bisschen depressiv zu sein. Man kann auch erfolgreich sein.
17: Und die tiefen Glücksgefühle eines Sieges, die können Sportlerinnen, Sportler und auch die Fans noch Jahre später wieder abrufen.
30: Und wenn man dann später zeitlich versetzt nochmal die ähnliche Information bekommt, nochmal ähnliche Bilder sieht, passiert das Gleiche nochmal. Man nennt es in der Fachsprache auch das Management der Stimmung, des Gefühls. Und das ist durchaus regelmäßig reproduzierbar.
17: So geht es wohl auch Bela Lehnen. Noch steckt der 21-Jährige mitten im Trubel. Bis er seine Siege so richtig realisiert, kann es noch eine Weile dauern. Doch schon jetzt steht für ihn fest, diese Siege, diese Gefühle hier in Aachen, die wird er in sich tragen, sein Leben lang.
1: Und wir alle hoffentlich auch sehr lange. Ja. So, nächster Halt unserer Sommertour hier in der Aktuellen Stunde ist heute Assila. Das ist im Westen von Marokko an der Atlantikküste.
2: Und vor 50 Jahren war Assila ein aussterbendes Dorf, kann man sagen, runtergekommene Häuser. Dann hatten aber zwei Freunde eine ziemlich simple Idee, einfach die alten Hauswände mit bunten Bildern verschönern.
1: Das hat definitiv das Stadtbild verbessert und noch mehr, denn aus der Idee ist tatsächlich über die Jahre ein Wandgemäldefestival entstanden, sehr lustig, für das die Stadt übrigens mittlerweile auch weltberühmt ist.
2: Und dazu ist sie noch bildschön geworden.
1: Jojo.
3: Ein schönes Bild.
1: Good.
3: Und danach noch ein schönes Bild. Und danach noch eins und noch eins. Typisch Bustour. Die ersten Bilder auf dem Weg nach Assila wirken etwas karg. Doch mit jedem Meter, den wir näher kommen, werden die Motive üppiger und bunter. Denn Assila ist bildgewaltig. Das gilt vor allem und seit Jahrzehnten für Assilas Medina.
4: Künstler aus der ganzen Welt kommen nach Assila und pinseln fröhlich drauf los. Künstlerinnen auch.
3: Dieses Bild zeigt Jouer El Karas.
4: Eine Künstlerin, die ursprünglich aus Assila kommt, mittlerweile in London lebt. Und nachdem wir sie getroffen haben, fahren wir vor die Wand.
5: Good morning, Shua.
3: Sie ist nicht nur Künstlerin, sondern auch ehrenamtliche Helferin. Sie sagt, als Kind dieser Stadt engagiere sie sich in dem Verein, der das Wandgemäldefestival organisiere, und das seit ihrer Kindheit.
5: Since I was a child. She started basically.
4: Really?
5: Yeah.
3: Ab in die Medina, erstmal ohne Bus. Ob mit oder ohne Wandgemälde, was für eine Bilderflut.
5: He does amazing work. He's from Syria.
3: Schwer will unbedingt erzählen, wie die Sache mit den Wandgemälden vor fast 50 Jahren begonnen hat.
5: I'm sorry to interrupt you.
3: Eigentlich ist es ja schön hier.
5: It is. They have.
3: Aber es fehlt noch was.
5: May I catch the bus? Absolutely.
3: Because with the bus. Mit dem Bus wäre es noch schöner.
5: Isn't that a piece of art as well? Beautiful. It is piece of art.
3: Jedes Bild ein Kunstwerk.
5: Exactly.
3: Zurück zur Geschichte. Früher seien hier alle Wände nackt gewesen, erzählt Schwer. Dann hätten Herr Benaissa und Herr Melehi die Idee gehabt, Wände zu bemalen und Assila berühmt zu machen.
5: I think it's really the vision of these two men. Basically, it's two men. You can say two men in the town, their hometown.
3: Man könne sagen, zwei Männer und ihre Heimatstadt, sagt Schwer. Sie hätten an ihren Traum geglaubt, mit der Kunst die Stadt zu verändern. Sie hätten keine andere Option gehabt, denn die Kunst kostete kein Geld. Sie hätten einfach ein paar Künstlerfreunde gebeten, Wände zu bemalen, und so sei es losgegangen.
5: To come and paint the walls, and from there it started.
3: Und so ging es weiter. Egal, wohin man schaut, Bilder. Manche sind gemalt, manche sind gebaut, und all diese Motive wirken so ungemein vollkommen. Bis auf die, die noch in Arbeit sind. Das diesjährige Wandgemäldefestival ist eigentlich seit einer Woche vorbei. Chouet wird mit ihrem Werk erst heute fertig.
5: For me is nature.
3: Sie sagt, für sie sei die Natur immer das Thema. Hier habe sie Natur dekonstruiert, strukturiert und in Grafik verwandelt. Sie sagt, das Tolle an Assila sei, dass die Nachbarn sehr ehrlich seien, wenn ihnen ein Bild nicht gefalle. Jetzt wird es spannend. Er ist einer dieser ehrlichen Nachbarn. Will er seine Medina so sehen? Ist das nach seinem Geschmack? Grafisch dekonstruierte Naturstruktur? Es gibt Gesprächsbedarf. Dann das Urteil.
5: 100% is beautiful.
3: Wunderschön.
5: And he said even the person who painted is beautiful.
3: Like nice. Und das gelte für das Kunstwerk und die Künstlerin. Diese Kunstkritik war mindestens genauso charmant wie kompetent.
5: Because I think for 47 years.
3: Joël sagt, seit 47 Jahren hätten die Leute hier mittlerweile mit der Kunst zu tun. Die wüssten schon, was gut ist und was schlecht. Die Künstler wären irgendwann wieder weg, aber die Einwohner sehen das Bild ein Jahr lang jeden Tag. Und auch das sehen die Menschen in Asilar jeden Tag. Wenn man hier leben könnte, warum lebt man dann in London? Sie sagt, sie lade hier anders auf. Aber in London gäbe es Kunst, Theater, Ausstellung, das sei eben auch wichtig. Und beide Welten zu haben, sei fantastisch.
5: So that's kind of having both worlds is fantastic. Do I need to do that?
3: Und noch.

0: noch ein Bild. Erst Küsschen.
1: Thank you very much.
0: Dann Tschüsschen. Auf Wiedersehen. Bis morgen, inshallah.
2: Schön, schön. Und wir freuen uns drauf. Und jetzt Miss Reibeisenstimme. Mit diesem Label war sie bekannt auf der ganzen Welt, die Rocksängerin Bonnie Tyler. Vor gut einem Monat ist sie gestorben. Heute wurde sie in ihrer walisischen Heimat beigesetzt. Familie und Freunde nehmen Abschied von Bonnie Tyler eben in Wales in der Industriestadt Swansea. Schon zwei Tage vorher hatten ihr da tausende Fans die letzte Ehre erwiesen. Es wurde applaudiert und auch leise gesungen, als der Sarg zu ihrem früheren Wohnhaus gebracht wird. Bonnie Tyler starb Anfang Juli mit 75 Jahren in einem Krankenhaus in Portugal nach wochenlangem Koma.
3: Tja, und der Samstag jetzt, der hätte auch in einer Tragödie enden können. Da sind sich die Experten einig. Sie haben sicherlich von dem Zwischenfall mit der Boeing 787, dem Dreamliner, am Flughafen München gehört. Die Maschine verschwindet am Ende der Landebahn in einer großen Staubwolke, weil sie erst 120 Meter hinter der Startbahn abheben konnte. Ursache bis jetzt noch unklar. Ein paar Sekunden später, sie wäre im Wald aufgeschlagen. Jetzt gibt's neue Bilder.
4: Eigentlich müsste die Maschine längst in der Luft sein, aber sie hebt zu spät und in einer gewaltigen Staubwolke ab. Ein Moment, den die Passagiere nicht so schnell vergessen. Auch Benjamin Beck und Matthias Hauser saßen in dem Flieger.
5: Dann beim Abheben quasi sind wir über die Landebahn rausgeschossen und wir haben richtigen Schlag gehört und ich habe gleich zu meinem Kumpel gesagt, sage ich, da ist irgendwas passiert mit dem Reifen.
4: Bei Flightradar ist zu sehen, wie die Boeing nach Start stundenlang über dem Flughafen kreist. Benjamin Beck hat gefilmt, wie sie dabei Kerosin abwirft. Denn für eine Notlandung ist die vollgetankte Maschine noch zu schwer. Was genau passiert, wussten die mehr als 250 Passagiere aber nicht.
6: Die Leute waren echt ruhig und also ich glaube, ich war noch am aufgeregtsten. Ja, ich war durchgefroren. Ich habe Gänsehaut gehabt und habe trotzdem geschwitzt, oder? Und, ja. Echt krasses Gefühl, ja. Da weiß man, das Leben wieder zu schätzen.
4: Der Flieger kann notlanden, verletzt wird niemand. Aber laut Flugexperte hätte das auch eine Katastrophe werden können. Mit 300 km/h über die Startbahn hinaus.
7: Dafür ist es natürlich nicht gebaut. Da zerbricht es, da können dann die Flügel abbrechen, die Tanks öffnen sich. Also es war schon eine sehr konkrete Gefahr und das war wirklich knapp, denke ich.
4: Die Airline spricht von einem technischen Problem. Jetzt soll der Flugschreiber ausgewertet werden.
2: Und wir landen jetzt sicher in der Aktuellen Stunde bei den Nachrichten.
8: Auslöser des Großbrandes in diesem Recyclingbetrieb gestern in Duisburg war wohl ein defekter Akku. Überwachungskameras auf dem Firmengelände hatten gefilmt, wie sich die Flammen ausgebreitet hatten. Die Betreiber konnten so sehen, an welcher Stelle genau der Brandherd war. Alte Akkus und Batterien sind problematisch. Sie sorgen häufig für Brände in Recyclingbetrieben. Hier in Duisburg war die Feuerwehr mehrere Stunden beschäftigt. Sie musste den Schrotthaufen zum Löschen aufwendig auseinanderziehen. Lange Staus den ganzen Tag über auf der A1 bei Wuppertal. Am Morgen kippte dieser LKW um und versperrte damit zwei Fahrstreifen. Er hatte 16 Tonnen Weintrauben geladen. Die mussten umständlich von Hand entladen werden. Am späten Nachmittag sperrte die Polizei die Autobahn dann komplett, damit das Fahrzeug geborgen werden konnte. Der Fahrer wurde bei dem Unfall leicht verletzt. Warum der LKW umkippte, ist noch unklar.
2: Die US-amerikanische Schauspielerin Hayden Panettiere ist gestorben mit nur 36 Jahren. Sie wurde bekannt mit der Serie Heroes und weil sie mit Ex-Box-Weltmeister Wladimir Klitschko verlobt war. Mit ihm hatte sie auch eine Tochter. Offizielle Infos zur Todesursache gibt es bisher nicht. Panettiere hat aber immer offen gesprochen über ihre Probleme mit Alkohol und Depressionen und über die Trauer nach dem Tod ihres jüngeren Bruders vor 3 Jahren. Mehr zu ihrer berührenden Geschichte heute in WDR aktuell um 22 Uhr. Und jetzt mehr Meldungen.
8: Vor 30 Jahren wurde die Schülerin Claudia Ruf aus Grevenbruch ermordet, der Fall nie aufgeklärt. Die Hoffnung auf eine neue Täterspur hat sich jetzt zerschlagen. Die Polizei hatte DNA-Spuren ausgewertet von einem Verdächtigen, der mit dem Verschwinden der 8

0: 20-jährigen Deborah Sassen aus Düsseldorf in Verbindung stehen soll. Sie verschwand 3 Monate vor Claudia Ruf, wurde aber nie gefunden. Die DNA des Verdächtigen passt aber nicht zu den bisherigen Spuren. Bei verschiedenen Polizeidienststellen in der Stadt Düsseldorf hat das Gesundheitsamt erhöhte Bleiwerte im Trinkwasser festgestellt. Die ersten Proben hatten leicht erhöhte Werte gezeigt. Woher das Blei kommt, ist noch unklar, heißt es in einem internen Rundschreiben an die Bediensteten. Wasser an nicht beanstandeten Leitungen könne aber getrunken werden. Wie es nun weitergeht, konnte der zuständige Bau- und Liegenschaftsbetrieb NRW noch nicht genau beantworten. Arbeitgeber und Gewerkschaften unterstützen die Olympia-Bewerbung Köln-Rhein-Ruhr. Am Mittag unterzeichneten DGB-Landeschef Torben Albrecht, der Präsident des Landesunternehmerverbands Arndt Kirchhoff und der Leiter der Staatskanzlei Nathanael Leminski die Erklärung »Wir gemeinsam für Olympia«. In den beteiligten Städten hatten sich im Frühjahr mehr als 1,4 Millionen Menschen an einer Bürgerbefragung beteiligt. 2/3 von ihnen wünschen sich die Ausrichtung der Olympischen Spiele im Jahr 2036, 2040 oder 2044 in NRW.
1: Ja, die letzten Wochen haben wir Claudia Kleinert immer und immer wieder mit der Frage nach Regen
2: belästigt.
1: Belästigt kann man sagen.
2: Nein.
1: Jetzt bei den Bränden natürlich noch einmal mehr der Fokus darauf.
2: Claudia, morgen kommt aber ein bisschen was, oder?
3: Ja, es kam heute schon so ein bisschen was, aber das ist im Moment noch alles sehr, sehr wenig. Morgen kommt neuer Regen, aber hinter der Front wird es dann auch noch mal windig. Gar nicht gut. Also im Laufe des Nachmittags wird der Wind böig auffrischen. Zuvor hoffen wir jetzt mal, dass gerade der Süden Nordrhein-Westfalen so richtig viel nass abbekommt. Das war heute. Also man sieht, zumindest ist es schon mal blau. Also an die 3-4 Liter waren es für die meisten. In Ostwestfalen ist noch nicht allzu viel angekommen, aber insgesamt sind die Summen heute dann doch, naja, so ein bisschen mau. Petershagen 2 Liter, Selfkind immerhin mal 10 Liter und Monschau Kalter Herberg 5 Liter pro Quadratmeter. Das ist alles noch viel zu wenig, aber immerhin, es fällt wenigstens. Und auch in den nächsten Tagen zieht mehr oder weniger ein Tief nach dem anderen über uns hinweg. Das bedeutet, dass es gerade am Mittwoch auch mal kräftiger regnen kann. Da ist es nämlich eher so der länger anhaltende Regen, den wir auch morgen bekommen. Umgekehrt, morgen länger anhaltender Regen, Mittwoch eher Schauerwetter wieder. Sie sehen, die Hauptmengen, die fallen südlich von uns. Und das ist auch gut, weil der Rhein braucht endlich mal wieder Wasser. Und dafür wird der Regen dann auch sorgen, bei uns zumindest in den nächsten Tagen immer mal wieder nass mit etwas länger anhaltendem Regen über den morgigen Tag verteilt. Temperatur bleiben auf ähnlichem Niveau wie im Moment. Man sieht, immer wenn so Tiefs kommen, auf der Vorderseite bringen die etwas wärmere Luft, dahinter dann wieder kühlere Luft. So 22 bis 24 Grad werden es in den nächsten Tagen immer mal wieder werden. Jetzt in der Nacht ziehen letzte Schauer ab, es lockert auf, kann örtlich neblig sein. Dann kommen gegen morgen früh schon die dichten Wolken einer Warmfront aus Westen. Die Temperaturen gehen zurück auf Werte von meist 16 bis 11 Grad. Am Vormittag zieht dann das Regenband herein, es kann auch mal schauerartig verstärkt sein. Im Laufe des Nachmittags lockert es von Westen her bereits wieder auf. Dann sind es nur noch einzelne Schauer, die fallen und der Regen kommt auch in Richtung Ostwestfalen voran. Die Temperaturen steigen morgen Nachmittag auf 16 bis 23 Grad, Wind dazu erstmal schwach bis mäßig aus südlichen Richtungen, dreht dann auf West hinter der Front und lebt böig auf. Etwas Regen haben wir dann auch noch am Mittwoch. Da sind es dann eher die Schauer, die fallen. Nach Süden hin noch einzelne Gewitter bei 18 bis 22 Grad. Donnerstag schon wieder überwiegend trocken bis 25 Grad mit nur seltenen Regengüssen.
1: Okay, also morgen Regen gut, Wind nicht gut. Danke, Claudia Kleinert.
2: Und wir gucken gleich, was das mit dem Hohen Venn macht und dem Brand da. WDR Extra um 20.15 Uhr gleich nach der Tagesschau. Bis dahin.
1: Jetzt die Lokalzeit.
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6: Endlich Regen in Köln und drumherum. In der Nacht ist er von Westen zu uns ins Rheinland gezogen. Und vorher war er hier im Hohen Venn, nicht weit von der deutsch-belgischen Grenze. Da glüht es immer noch weiter, aber die Lage hat sich zumindest etwas entschärft.
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6: Hallo und guten Abend. Ja, selten hat Regen im Sommer hier bei uns im Rheinland für so viel Aufatmen gesorgt. Erst am Freitag hatte die Stadt Köln vor extremer Brandgefahr gewarnt. Die ist zwar immer noch nicht weg, aber nicht mehr ganz so extrem. Und auch im Hohenfenn in Ostbelgien gab es heute Morgen zumindest leichte Entspannung. Trotzdem gehen da die Löscharbeiten weiter.
7: Auch zwei Löschhubschrauber aus den Niederlanden unterstützen die belgische Feuerwehr beim Kampf gegen den Brand im Hohenfenn. Ein Einsatz, der immer internationaler wird. Ich finde, das klappt gut. Es ist ein wenig schwieriger mit den unterschiedlichen Sprachen, Herangehensweisen und Standards. Aber weil sich alle einsetzen, funktioniert's. So sieht es heute aus, das hohe Fenn zwischen dem belgischen Eupen und dem deutschen Monschau. Das Feuer hat die Grenze noch nicht überschritten. Trotzdem hat die Feuerwehr schon gestern Abend zwei Straßenzüge im Ortsteil Kalter Herberg vorsichtshalber evakuiert.
8: Wir hatten tags vorher schon ein bisschen was zusammengepackt. Und aber trotzdem kam es dann gestern Abend doch plötzlich. Ne? Wir dachten erst, ach, das geht schon gut, wir können bleiben. Ja, und dann stand die Feuerwehr vor der Tür und meinte, innerhalb 10 Minuten raus hier.
7: Und trotzdem sind sie heute wieder hier.
8: Wir durften jetzt gerade noch mal einmal kurz zurück, weil wir so ein paar persönliche Gegenstände noch aus dem Haus holen wollten. Und da hat man uns für 10 Minuten noch mal gerade in unser Wohnhaus gelassen. Und da durften wir noch mal so ein paar wichtige Sachen, die wir gestern dann doch vergessen haben, die durften wir dann jetzt heute noch mal mitnehmen.
7: Damit sind sie nicht die Einzigen.
9: Jetzt hatten wir keine Medikamente, keine Kleidung. Und jetzt mussten wir noch mal zurück, um uns einzudecken, weil wir nicht wissen, wie lange es noch dauern wird. Ne?
7: Das Feuer ist zwar noch nicht auf deutschem Boden, aber die Luft ist auch in Kalter Herberg voller Rauch.
10: Grundsätzlich nicht bedrohlich. Natürlich muss man da abwägen, wie es einem selber gesundheitlich mit Vorerkrankungen etc. damit geht. Daher haben wir eine Empfehlung ausgesprochen, die Häuser hier freiwillig zu verlassen. Wir haben Sammelstellen eingerichtet, in der die Bevölkerung unterkommen kann.
7: Die Feuerwehr im Hohenfenn ist rund um die Uhr damit beschäftigt, den Boden zu wässern. In Monschau hoffen alle, dass dadurch keine Flammen oder Funken die Grenze überschreiten.
6: Und mehr zur aktuellen Lage gibt's hier bei uns in einem WDR-Extra gleich direkt nach der Tagesschau. Jetzt nach Köln. Im Streit um den Brüsseler Platz gibt es eine neue Entscheidung. Die Stadt muss ein sogenanntes Zwangsgeld zahlen, weil sie den Lärm für die Anwohner nicht reduzieren konnte.
11: 5.000 Euro muss die Stadt jetzt zahlen. Das hat nun das Oberverwaltungsgericht in Münster entschieden. Hintergrund ist, dass die Stadt zuvor verpflichtet wurde, den Lärm zu reduzieren. Doch das gelingt nicht. Die gesundheitsgefährdende Grenze von 60 Dezibel würde immer noch nicht eingehalten, sondern überschritten, so das Gericht. Zwar habe die Stadt Maßnahmen wie zum Beispiel ein Alkoholverbot ergriffen, die würden aber noch nicht ausreichen. Nun hat sie am Nachmittag mitgeteilt, dass sie weitere wirksame Maßnahmen prüfen werde, um den Platz ruhiger zu machen.
6: Die Dinger bringen in Köln Tausende schnell von A nach B. Sie bringen aber genauso viele auf die Palme. E-Scooter, von denen gibt es immer mehr bei uns in der Stadt. Aktuell sind es etwa 20.000. Und viele davon stehen darum, wo sie nicht stehen sollten. Die Stadt hat deshalb Regeln aufgestellt und Abstellzonen eingerichtet. Und die Verleiher setzen seit einiger Zeit auf Fußpatrouillen, Kontrolleure im Kampf gegen das Rollerchaos.
12: Köln Bahnhofsvorplatz. Hier stehen E-Scooter dicht an dicht. Die Straßenecke ist offizieller Abstellbereich, doch die Roller stehen bis auf den Platz. Tobias Tetzlaff soll für Ordnung sorgen. Sein Job, E-Scooter kontrollieren und aus dem Weg räumen.
13: Da kommt eine Mama mit dem Kinderwagen und vielleicht noch zwei Kinder an der Hand und ich möchte dann vorbei, auch dass sie umgetreten werden. Ne? Das war ja mal eine Zeit lang ganz schlimm. Ne? Da mussten wir auch schnell, also natürlich zusehen, dass sie schnell wieder aufgehoben werden.
12: Das alles sei schon besser geworden, erzählt der 37-Jährige. Trotzdem läuft nicht alles rund. Inzwischen ist er in der Altstadt.
13: Das sieht eigentlich ganz gut aus. Jetzt steht da einer, der gefällt mir natürlich nicht. Den räume ich dann jetzt gleich mit auf die Station. Und dann gucke ich mir, in der Regel gucke ich mir die Scooter dann alle noch mal an, dass die alle auch safe sind, ne? Safety first.
12: Tobias Tetzlaff ist für DOT unterwegs, einer von 6 Anbietern in Köln. Auch die anderen haben Fußpatrouillen, vor allem tagsüber unter der Woche. Der gelernte Mechaniker checkt auch, ob die Scooter verkehrssicher sind.
13: Wenn mir dann was auffällt, dann gebe ich das in der App an und dann werden die dementsprechend abgeholt.

0: Energieträgern, von den Importen, die wir tätigen müssen, auch aus Ländern, wo wir das eigentlich gar nicht wollen. Dann haben wir den zusätzlichen Energiebedarf an Strom. Wir wollen Wärmepumpen, wir wollen E-Autos. KI kostet wahnsinnig viel Strom und wir wollen CO2-neutral werden.
1: Diese beiden halten nichts vom Standort im Wald. Der Vertreter von Kranenburgs niederländischer Nachbargemeinde Berch und Dahl und der Vorsitzende der Bürgerinitiative gegen Wind im Reichswald.
2: Die Windturbinen, die gehen jetzt auf einen Hügel und die haben dann eine Größe vergleichbar mit dem Eiffelturm. Also die kann man von Weitem sehen. Und die Gemeinde Berg und Dahl, da ist Tourismus eine sehr wichtige Sache. Und kommen die Touristen noch, wenn da 11 Windturbinen in der Nähe stehen? Was geschieht mit den Einwohnern von Grusbeek, wenn sie den ganzen Tag die Windturbinen da sehen und die Geräusche hören?
3: Es sollte keine Entscheidung sein zwischen Klimaschutz oder Naturschutz. Wir brauchen beides. Und wenn man in Natur Windkraftanlagen baut, dann ist das eigentlich unsinnig und kontraproduktiv.
1: Der Kreis Kleve teilt mit, als Genehmigungsbehörde prüft er den Bauantrag neutral und wird gemäß EU-Vorgaben die niederländischen Behörden einbinden.
2: Wir haben eine Taskforce eingerichtet und da sind die Einwohner sind da auch Anteil an. Und wir hoffen, dass die Einwohner und der NABU, der Deutsche Naturverein, dass wir da noch eine Chance haben, das Prozess zu beeinflussen.
3: Wir sind gegründet in 2012, also wir bestehen jetzt bereits 14 Jahre. Und 14 Jahre ist noch nichts gebaut. Und wir haben noch immer, also ich persönlich bin noch immer davon überzeugt, dass wir die Gründe und die Argumente und die Interesse haben, um das zu verhindern.
1: Dazu bleibt den Windpark-Gegnern allerdings nicht mehr viel Zeit.
4: Bleiben wir natürlich dran. Und es ist geschafft. Das Riesenrad, das wird abgebaut. Auch die Frechsbuden, die sind jetzt dicht. Krange 2026 ist Geschichte. Am Wochenende, da war aber noch richtig was los auf dem größten Kirmesplatz im Pott. Allein am Samstag waren 500.000 Leute da. Und mit dabei Leo Becker. Vielleicht kennen Sie ihn unter Kirmesleo im Netz. Er ist nämlich Hobby-Kirmestester aus dem Ruhrgebiet.
5: Kurz vor 1 Uhr mittags. Die Kranger Kirmes öffnet gerade erst ihre Tore. Bisher sind vor allem Schausteller da. Und fast schon einer von ihnen, Kirmestester Leo Becker. Wie immer mit dabei, seine Mutter Claudia. Bevor es voll wird, nutzen sie die Gelegenheit, um erste Eindrücke zu sammeln.
6: Es ist halt wie so nach Hause kommen. Man kennt sie alle.
7: Ich freue mich auch immer, wenn ich die beiden sehe, weil man sich auch wirklich sehr, sehr gut mit denen unterhalten kann. Über alles. Also es ist immer ziemlich familiär.
5: Die Kirmes fasziniert Leo schon seit seiner Kindheit. Und das hat immer mehr zugenommen. So sehr, dass der 28-Jährige allein in diesem Jahr insgesamt knapp 50 Stück besuchen will für seine Tests. Was er allerdings weglässt, die Hauptattraktionen.
6: Es gibt so viele, die testen Fahrgeschäfte. Und mir wird in allen Fahrgeschäften, egal was es ist, außer Riesenrad schlecht. Und da habe ich gesagt, auf die Randgeschäfte, also die Verkaufsgeschäfte, Ausspielung, da macht ja keiner was. Und da habe ich gesagt, da muss ich dafür was machen. Mahlzeit.
5: Und weil bei einem richtigen Kirmesbesuch für viele was Süßes nicht fehlen darf, steht auf Leos Liste für heute auch ein Stand mit gebrannten Mandeln. Die Betreiber kennt er schon.
6: Ganz ehrlich, ich glaube, ich muss mal Erdbeermandeln probieren.
7: Erdbeeren?
6: Ja.
5: Und für so einen Test hat Leo ganz bestimmte Kriterien.
6: Möchte einer von euch, wie das Geschäft ist? Ist das sauber so? Also kann man ja nicht sagen, aber so sieht es gut aus. Sind die Betreiber nett? Schmeckt das Produkt?
5: Und das Produkt schmeckt. So gut, dass es dafür einen von Leos begehrten Aufklebern gibt.
6: Bekannte, die waren dann auf einer Kirmes, haben Hamburger gegessen, haben gesagt, Leo, da war kein Aufkleber. Ich sag, war es denn lecker? Nö. Ich sag, dann frag dich mal, warum.
5: Die Stände, die er auszeichnet, teilt Leo auf Social Media. Seine genaue Benotung macht er nicht öffentlich. Alles andere habe zu vielen Diskussionen mit Schaustellern geführt, sagt er. Die meisten freuen sich aber über die Auszeichnung.
8: Wir sehen halt viele Leute, auch die für Kirmesen auch sehr interessiert sind, sehen diese Kleber und sagen, ja, Kirmes Leo ist ja mittlerweile bekannt, ne, und sagen, ja, Kirmes Leo hat dieses Geschäft.

0: Als vom Betrieb gesegnet, ja, da müssen wir hin.
1: Als kleine Pause zwischendurch geht es dann rauf auf den Aussichtsturm, der einen Rundumblick über das Ruhrgebiet verspricht. Kirmessen hier sind für Leo ganz besonders.
2: Ich war jetzt vorher in Düsseldorf. Das ist so, ich sag mal, die Kö hat weite Kreise. Also du merkst es schon, da ist man so ein bisschen anders. Und hier, die sind alle so locker, halt Ruhrgebiet. Und Ruhrgebiet ist halt total genial und macht auch, finde ich, mit die schönsten Kirmessen.
1: Doch die Kirmes ist für Leo nicht nur ein nettes Hobby, sondern auch ein wichtiger Teil seines sozialen Umfelds. Er hat das Asperger-Syndrom, eine Form des Autismus-Spektrums. Zu Hause muss für ihn alles sehr klare Strukturen haben. Das ist nicht immer leicht. Seine Liebe zum Detail kommt ihm aber auf der Kirmes zugute.
3: Weil er jedes Geschäft kennt, weiß, wer der Besitzer ist, weiß, was es vorher war, weiß, wer wo steht, weiß, wer welche Route fährt. Er weiß einfach alles. Er wird viel angerufen, er wird kontaktiert von den Schaustellern. Hör mal, ich brauche noch das und das. Weißt du, wer noch frei ist?
1: Und zum Abschluss geht es natürlich noch auf das Fahrgeschäft, das auch der Kirmestester fährt, das Riesenrad. Von hier aus lassen sich die Kirmesbuden ganz besonders begutachten. Und ab und an hat Leo da auch noch einen Verbesserungsvorschlag.
2: Wie das Geschäft dann aussieht, ist das Dach sauber? Das hatten wir auch schon mal irgendwo. Und dann musste der Angestellte, nachdem wir da waren, aufs Dach und putzen.
3: Krange ist eben Krange.
2: Krange ist cool.
3: Ja.
4: Sehe ich genauso. So, wir wechseln aber jetzt aufs Wasser. Sie sind mehrfache Weltmeister, räumen reihenweise bei Europameisterschaften ab. Ja, und auch bei den World Games. Aber kaum jemand kennt sie. Die Polokanuten. In 4 Wochen startet die WM in Duisburg. Und heute gab es schon mal einen kleinen Vorgeschmack.
5: Kollision mit Boot und Paddel und immer Vollgas. Beim Kanu-Polo geht's richtig zur Sache.
6: Man muss schon ein bisschen härter im Leben sein, aber es passiert eigentlich nicht ganz so viel, Gott sei Dank.
7: Das ist eine unheimlich intensive Sportart, ehrlich gesagt.
5: Und das zeigen uns Jill Rutzen und Leon Konrad vom Essener Kanusportverein Rote Mühle heute. Die beiden sind Nationalspieler und greifen mit Bundestrainerin Leonie Wagner Mitte September nach dem WM-Titel hier auf der Regattabahn in Duisburg. 5 von 6 möglichen WM-Titel haben sie zuletzt geholt, eine beeindruckende Bilanz.
8: Wir gehen natürlich mit der Einstellung ran, dass jedes Turnier immer neu entschieden wird, wer am Ende Meister ist, und wir tun alles, um unsere Titel zu verteidigen.
5: Kanu-Polo, das ist ein Spiel 5 gegen 5 über 2x10 Minuten auf einer Fläche von 35x23 Metern.
7: Eine Ausrüstung braucht man, ein Paddel, ein Boot, ein Helm, eine Weste natürlich ganz wichtig und eine Spritzecke.
5: Die Tore hängen 2 Meter hoch, der Ball darf nur 5 Sekunden gehalten werden und nach 60 Sekunden muss spätestens ein Torwurf erfolgen.
6: Wir dürfen gegeneinander fahren, den anderen mit dem Boot wegrammen und reinschubsen ins Wasser, wenn der den Ball hat.
5: Gespielt wird meist im Freien und wer die meisten Tore wirft, gewinnt. Es ist
7: wie Basketball und Handball auf dem Wasser und wie gesagt, Rugby ist natürlich auch ein bisschen dabei, ist schon sehr körperbetonter Sportart.
5: Und alles zusammen für Zuschauer leicht zu verstehen. Deshalb hoffen sie hier in Duisburg im September auf viele Zuschauer. In einer Randsportart, für die die Aktiven täglich trainieren, kein Geld verdienen, aber alles geben.
7: Das Gute ist, es gibt mittlerweile auch Förderungsprogramme, Sporthilfe zum Beispiel. Aber im Großen und Ganzen ist es schon, man muss, wie gesagt, da dein Privatleben, die Arbeit, Studium mit dem Sport dann auf jeden Fall verbinden. Und das ist auch eine sehr harte. Also in der Saison habe ich keine freie Minute sozusagen.
5: Es sind schon besondere Typen, die für Deutschland Kanu-Polo spielen und das sehr erfolgreich, weil sie ihren Sport so lieben.
8: Das ist so ein toller Sport, der gibt einen alles. Man hat seine Freunde da, seine Familie, es ist so eine schöne Gemeinschaft, man kriegt so viel Herz von allen Seiten, man kann irgendwie sich sportlich betätigen, der Sport macht einfach so viel Spaß.
5: Immer den Ball flach halten, das gilt nicht beim Kanu-Polo. Am 15. September startet die WM in Duisburg. Dann zeigen die deutschen Teams, was sie drauf haben.
4: Wenn wir schon bei erfolgreichen Sportlern sind, der MSV ist Tabellenführer nach 2 Spielen. Und wie es weitergeht, das haben Sie jetzt bei uns im WDR noch viel besser im Blick.
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4: So, ich bin jetzt aber ehrlich, das hier, das ist ja eher mein Ding, ne? Unser WDR-Kultursommer. Insgesamt haben wir Ihnen 5 Newcomer-Künstlerinnen und Künstler aus NRW vorgestellt. Und heute ist das große Finale. Da begleiten wir Pascal Feitner. Sie ist Bildhauerin und sie mag es groß. Also große Kunst, Skulpturen inspiriert von der Natur. Und die darf sie sogar an Orten anbringen, an denen normalerweise nichts verändert werden darf.
10: Ich bin Pascal Feitner, ich bin Bildhauerin. Meine Spezialität ist es, ortsbezogene Skulpturen zu bauen. Gerne groß und gerne im öffentlichen Raum.

0: Der Albatros war eins meiner ersten richtig großen Projekte im Außenraum und darf da jetzt tatsächlich, wo er gerade steht, dauerhaft bleiben. Deshalb bin ich da auch ein bisschen stolz drauf. Wir wurden damals als Bildhauerklasse von der Kunstakademie Münster eingeladen, Ideen für die Stadt Eisenach zu entwickeln. Und wir sind an einem kleinen alten Spielzeugladen vorbeigelaufen. Und da war im Schaufenster einer dieser Vögel, die man auf dem Finger balancieren kann mit dem Schnabel. So ein ganz altes Spielzeug. Und ich weiß, dass ich das nur im Vorbeigehen gesehen habe. Sind wir durch die Fußgängerzone gelaufen und dann hat sich quasi zwischen den Häuserwänden die Spitze des Landestheaters aufgetan, die Dachspitze. Und ich habe diese Idee in dem Moment formuliert und meine Freundin Marlena lief neben mir und hat sich totgelacht, weil sie sagte, Pascal, du spinnst, du kannst nicht einen riesigen Vogel auf ein Dach von einem denkmalgeschützten Gebäude setzen. Aber mich hat diese Idee dann irgendwie nicht mehr losgelassen und ich habe die angefangen aufzuzeichnen und bin dann aber auf offene Ohren gestoßen. Und die haben mir dann das Go gegeben, dieses Projekt umzusetzen, was natürlich ein wahnsinniges Geschenk ist, als Studentin damals noch. Ich bin jetzt mittlerweile seit 7 oder 8 Jahren in Münster. Ich habe hier studiert. Ist auch auf jeden Fall eine Besonderheit von der Stadt Münster. Es gibt eigentlich keinen besseren Ort, um Kunst im öffentlichen Raum zu lernen und zu machen als hier, weil hier die Skulpturprojekte etabliert worden sind. Bei meinen Projekten ist es eigentlich immer so, dass denen eine ganz präzise Planung vorausgehen muss und ich dann erstmal vermesse, rechne. Ganz viel Mathematik, die man dann am Ende gar nicht mehr sieht. Ich mag Mathe, das ist gut. Und das ist einfach ganz viel, ja, auch Schreibtischarbeit und die passiert dann oft hier im Atelier. Und mit diesen Plänen gehe ich dann in die jeweilige Werkstatt. Zum Beispiel den letzten Sommer komplett in der Holzwerkstatt verbracht, auf den Knien, weil ich MDF-Platten zusägen musste mit der Stichsäge, die insgesamt dann, ja, wenn man sie zusammengesetzt hat, eine Länge von 14 Meter hatten. Und das war einfach körperlichste Schwerstarbeit. Dass ich viel mit Strukturen aus der Tierwelt oder aus der Pflanzenwelt arbeite, liegt, glaube ich, vor allem daran, dass ich im Wald aufgewachsen bin und auch heute noch immer, wenn ich irgendwie mich entspannen muss, in den Wald gehe, in die Natur gehe und da einfach die wunderschönsten Strukturen zu finden sind und nur die ich mit Architektur und Stadtraum in Verbindung bringe.
1: Und jetzt wird's nass und kurios, denn das ist Feuerwehrwasserball. Das ist eine Tradition am Niederrhein seit mehr als 50 Jahren. Da treten die Feuerwehren jedes Jahr gegeneinander an. Das sieht zugegeben ein bisschen anders aus, als sie es jetzt vielleicht erwarten. Und der Sieger, der darf dann im nächsten Jahr das Turnier ausrichten. Dieses Mal war es Emmerich Elten.
2: Ja, das gehört dazu, das muss dabei. Immer.
3: Party im Matsch und gleich müssen sie wieder ran. Das THW Emmerich spielt gegen die Feuerwehr Hütum um Platz 3. Doch der Pokal ist heute nicht alles.
4: Ein paar Spiele haben wir schon hinter uns, aber jetzt natürlich Platz um dritten. Oder Spiel um dritten Platz. Schauen wir mal. Wir geben unser Bestes. Heute geht es um Spaß, die Mannschaft in den anderen Teams. Darum geht's heute. Das sind so die einzigen, sag ich mal, die nicht Feuerwehr sind, die heute mitspielen. Es ist immer eine Ehre, eingeladen zu werden. Ist das zweite Mal letztes Jahr auch schon dabei. Unser Ziel, nicht letzter werden, sag ich mal.
3: Gegner Hütum steht auch schon bereit. Gleich geht's mit 3 C-Rohren auf den Ball. Mit wie viel Bar und wie geht ihr das an?
5: 6 Stück und Gas.
3: Ja, na dann. Auf geht's. Die Regeln sind einfach. 6 gegen 6 mit ordentlich Druck gegen den Ball. Der muss eigentlich durchs Tor. Natürlich geht's auch hier nicht ohne ehrenamtlichen Schiedsrichter. Markus Damm passt auf, dass hier alles mit rechten Dingen zugeht.
6: Wenn man einmal zum Beispiel das Bein dazwischen stellt oder mit dem Körper, dann muss ich das abpfeifen.
7: Ja, macht sehr viel Spaß.
3: Spaß haben auch die rund 500 Zuschauer. Spektakulär sieht's aus, aber besser mit etwas Abstand und mit der richtigen Kleidung.
2: Viel Spaß.
7: Ja?
2: Ja, genau. Aber hier bin ich mir sicher.
3: Ja. Hier seid ihr sicher?
2: Ja.
3: Ja, nee, doch nicht. Ich sag mal so, trocknet wieder. Ohne ihn kein Wassermarsch. Fabian Zmink packt heute überall mit an. Gerade noch am Grill, jetzt sorgt er für Wasser auf dem Spielfeld.
4: Für mich persönlich ist es wichtig, weil wir damit pflegen wir Kameradschaft auch über die Stadtgrenzen und Ortsgrenzen hinaus. Ja. So lernt man immer neue Leute kennen und auch ja, man hält Freunde. Ne? Also das ist einfach einzigartig hier.
3: Neben den Feuerwehrortsgruppen vom Niederrhein sind auch Teams aus den Niederlanden dabei. Eine angekündigte Mannschaft aus dem Kölner Raum fehlt allerdings aus ernstem Grund.
8: Da ja da hinten eine Waldbrandgeschichte gerade läuft,
9: von der Technik
8: wurden die eingezogen und müssen jetzt 24 Stunden da im Einsatz. Und darum haben die schweres Herz gestern angerufen und müssen leider absagen.
10: Die haben aber einen Ehrenstartplatz nächstes Jahr.
11: Ja, auf jeden Fall, klar.
4: Ja, man würde natürlich auch selber gerne wieder helfen, ne, aber geht halt nicht. Also man kann nicht aus allen Einheiten Leute abziehen. Der Grundschutz muss gewährleistet sein. Ja, ist schon bedrückend, auch vor allen Dingen für die Leute, die vor Ort, sag ich mal, um Hab und Gut bangen müssen. Ist nicht schön, aber ich sag mal, hier regnet gerade ein bisschen. Hoffentlich zieht der Regen jetzt auch Richtung Kreis Düren oder ins Sauerland rein. Wir drücken auf jeden Fall die Daumen.
3: Das Finale gewinnt dieses Jahr Meerhoog und dürfte als Sieger traditionell das nächste Turnier ausrichten. Weil die aber verzichten, freut sich Warthausen-Brienen darauf. Feuerwehr Wasserball 2027 in Kleve.
12: Es war einfach mega. Vorrunde sind wir Erster geworden. Top, top Team, top Bedingungen hier. Tolle Leute, genau. Kameradschaft mega toll. Wir freuen uns aufs nächste Jahr, ganz ehrlich. Und dann kommt der Pott nach Kleve. So sieht's aus. Wir freuen uns jedes Jahr auf diese Action hier und das macht einfach mega Bock, eine riesen Gaudi, einfach geil.
10: So, willst du jetzt nach Hause?
12: Nein, wir ziehen uns natürlich gleich nach oben, auf jeden Fall.
2: Danke dir. Yeah!
3: Na dann, bis 2027 auf der anderen Rheinseite in Kleve.
1: Ja, nass im Becken, das können übrigens auch die Seelöwen im Duisburger Zoo. Und da hat Andreas Hölscher seine Liebe zu den Tieren entdeckt. Mittlerweile kümmert er sich um die Artgenossen in Köln. Und da sind wir jetzt zu Besuch in unserer Serie So tickt NRW. Und zwar pünktlich zum Mittagessen.
13: '91 die Lehre im Zoo Duisburg angefangen. Auch wenn ich nicht so aussehe, so alt. Und 95 habe ich dann, 1.8.95 habe ich im Kölner Zoo angefangen.
14: Aufgeregte Seelöwen und zwei, die jede ihrer Bewegungen kennen. Tim Burkhof und Andreas Hölscher arbeiten seit Jahren mit Mia, Maya, Lina und Lucy.
13: Man kann sich immer wieder neue Sachen einfallen lassen, den neue Sachen beibringen.
15: Und dann auch eben in den Fütterungen den Leuten was zu erzählen, was wir da draußen in der freien Wildbahn haben, wie diese Tiere überhaupt drauf sind und was es einfach zu schützen gilt.
14: Eine halbe Stunde vorher ist von dem ganzen Trubel noch nichts zu spüren. Tim Burkhof bereitet das Futter vor. Jeder Hering kommt aus dem Kühlraum. Im Anschluss werden sie gewaschen, um mögliche Bakterien abzuspülen. Für den Tierpfleger sind die Seelöwen mehr als einfach nur vier Tiere, die gefüttert werden wollen.
16: Und definitiv ist das wie eine Familie mittlerweile. Man kommt morgens früh an, man wird von den Tieren begrüßt, man guckt natürlich immer als erstes, ob es allen Tieren gut geht. Und das ist einfach immer direkt ein Lächeln im Gesicht morgens früh, wenn man sieht, es ist alles in Ordnung.
14: Zurück zur Fütterung. Was aussieht wie eine Vorführung, ist in Wirklichkeit tägliches Tiertraining. Das Tauchen, das Spielen mit den Bällen. All das entspricht dem natürlichen Verhalten der Tiere. Und nebenbei säubern sie auch noch ihr Becken.
17: Bitte seien Sie nicht so verantwortungslos, wie das hier der Andi jetzt gerade ist. Denn immer mehr Plastikmüll landet bei uns in den Weltmeeren. Sondern seien Sie so wie unsere Mia hier und schmeißen Sie den Müll, immer fachgerecht getrennt, einfach in die Tonne.
14: Dass Besucher den Seelöwen zuschauen, hat in Köln eine lange Tradition. Schon 1882 zogen die ersten Tiere in den damals neuen Seelöwenfelsen ein. 6 Jahre später schrieb der Kölner Zoo sogar Geschichte. Hier gelang weltweit die erste erfolgreiche Nachzucht von Seelöwen in einem Tierpark. Sie werden schnell zu einer Zuschauerattraktion und gehören seit mehr als 140 Jahren zum festen Bild des Kölner Zoos.
15: Jedes Tier hat seinen eigenen Charakter, das ist das Gleiche wie bei uns Menschen auch. Grundsätzlich muss ich sagen, wir haben selten mal den Fall, dass irgendwie ein Tier nicht gut drauf ist. Aber natürlich, wir hatten auch schon die Fälle, dass ein Tier mal nicht mitgemacht hat, weil es vielleicht nicht so gut war, weil der Tag irgendwie blöd war. Das sind dann einfach Sachen, die sind so, und dann ist das für uns auch eine Sache, die ist total in Ordnung.
14: Heute haben Mia, Maja, Lina und Lucy begeistert mitgemacht. Für die Besucher eine Viertelstunde lang eine tolle Unterhaltung.
7: Ich fand cool, dass die so hoch gesprungen sind und dass die so schnell geschwommen sind.
9: Die Tiere sind mega süß, macht richtig viel Spaß, denen zuzugucken. Einem ist gar nicht bewusst, wie klug die auch teilweise sind.
11: Spannend auf jeden Fall, für die Kleine sowieso immer spannend. Und dann, ja, auf jeden Fall was man sich gerne angucken kann. Ne?
14: Auf Andreas Hölscher und Tim Burkhoff wartet schon die nächste Fütterung am Nachmittag. Dann heißt es wieder Vorhang auf für die Seelöwen.
1: Mag ich nach wie vor. Waren Sie heute auch etwas überfordert, was Sie anziehen sollen? Es war ja plötzlich total frisch, ne? So geht's weiter. Wenn es gerade regnet, dann ziehen die restlichen Schauer bei Ihnen in der Nacht meistens ab. Später kommen Nebelfelder bei 13 bis 15 Grad. Morgen starten wir mit vielen Wolken am Himmel. Teilweise regnet es auch wieder am Vormittag. Am Nachmittag sind die Regenpausen zwar länger, aber die Wolken, die lockern nur selten auf bis 23 Grad. Mittwoch kaum Sonne, vereinzelt auch Gewitter möglich. Donnerstag wieder mehr Sonnenschein, 24 Grad und Freitag dann der volle Mix. Ja, jetzt kam endlich der lang ersehnte Regen ja runter. Aber was bringt das beim großen Waldbrand im Westen? Wie ist der aktuelle Stand im Hohen Fehn? Die Infos, die haben wir gleich für Sie um 7:45 live hier im WDR in unserem WDR-Extra.

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0: Gebiet hinaus ausweite. Man kann ja sehen, dass die Einsatzkräfte alles tun, was sie können, um das Feuer endlich in den Griff zu bekommen, damit unsere deutschen Freunde keine Schwierigkeiten bekommen. Die Bilder heute im belgischen Fernsehen sehen beruhigend aus. Es regnet im hohen Fenn, mittelfristig könnte das helfen. Am Morgen aber können Hubschrauber wegen Sichtproblemen nicht richtig fliegen und es gibt Schwierigkeiten mit den Löschfahrzeugen. Wir haben zwei Straßen, die so durchweicht sind, dass wir mit den schweren Fahrzeugen nicht mehr durchkommen. Das ist Moorboden. Und viele Bäume fallen um. Die Wurzeln sind von unten angekokelt. Das ist gefährlich. Vieles hier ist Schwelbrand, der jeden Moment aufflammen kann. Trotz des großen Einsatzes von über 500 Feuerwehrleuten am Boden ist die Lage immer noch kompliziert. Positiv ist, dass es uns gelungen ist, an der ganzen Ostflanke, die die letzten Tage kritisch war, das Feuer einzukreisen und damit einzugrenzen. Aber es bleibt ein Areal in Richtung Nordosten, also in Richtung Monschau in Deutschland, wo es immer noch kompliziert ist. Das Feuer ist zur Stunde noch nicht über die Grenze vorgedrungen. Die Situation in Monschau aber bleibt unverändert ernst.
1: Und mein Kollege Jan Koch ist für uns in Monschau. Wie ist denn die Situation dort aktuell?
2: Ja, die Lage bleibt hier, wie gesagt, ernst. Aber auch hier gilt zumindest mal Entspannung heute, sagte mir ein Feuerwehrsprecher noch eben. Eine der problematischsten Dinge heute war der Rauch. Mittlerweile ist es aufgeklärt, aber auch bis zum Nachmittag hingen hier große Rauchwolken über dem Ort. Es war auch ein beißender Geruch in der Nase. Und aus gesundheitlichen Gründen sind alle Anwohnerinnen und Anwohner gebeten, doch in ihren Häusern zu bleiben, Türen und Fenster geschlossen zu halten. Und auch eine weitere Maßnahme bleibt in Kraft. Ich stehe hier kurz vor Rüitzhof, einer der Straßenzüge, der ja evakuiert wurde gestern Abend. Das ist direkt an der Grenze. Die belgische Polizei kontrolliert hier auch mit. Die Menschen müssen nämlich auch die folgende Nacht noch woanders unterkommen. Bei Familien und Freunden sind dort wohl die meisten untergekommen. Wir haben aber auch beobachtet, dass einige hier heute auch noch mit ihrem Auto noch mal vorgefahren sind. Denn es waren einfach zu panische Momente gestern. Sie mussten noch mal rein, um Schlüssel oder Medikamente zu holen. Das durften sie dann unter Begleitung der Polizei.
1: Und wie lange wird es mutmaßlich noch dauern mit der Brandbekämpfung?
2: Ja, das ist noch schwer zu sagen. Allerdings die Feuerwehr hier geht davon aus, dass sie sich noch Tage, wenn nicht sogar wochenlang in Bereitschaft halten muss. Und das will sie auch, denn man weiß eben, dass so ein Moorbrand, wie er gerade in Belgien eben wütet, das kann laut Experten sehr lange dauern, eben wochenlang. Aber die Feuerwehr hier ist gut aufgestellt. Sie sagte mir eben noch, sie geht jetzt in den Mehrfachbetrieb bzw. in den Mehrschichtbetrieb und ist auf Alarmbereitschaft.
1: Dankeschön, Jan Koch in Monschau. In Thüringen bröckelt die Landesregierung. Heute hat die BSW-Fraktion darüber abgestimmt, ob sie weiter mit CDU und SPD regieren will. Die große Mehrheit stimmte zwar dafür, zwei Abgeordnete aber entzogen Ministerpräsident Vogt von der CDU ihre Unterstützung. Sie stellen sich damit hinter den BSW-Bundesvorstand um Parteigründerin Sarah Wagenknecht. Die hatte die Thüringer BSW-Fraktion aufgefordert, die Regierung zu verlassen, weil Vogt seinen Doktortitel aberkannt worden war. Bislang kam die Brombeer-Regierung bereits nur auf 44 von 88 Sitzen im Landtag, war also bei parlamentarischen Entscheidungen auf Unterstützung der Linken angewiesen. Und nun fehlen zwei weitere Stimmen. Fragen wir dazu nach bei Tobias Zuttmann in Leipzig. Die BSW-Fraktion in Thüringen hat sich also gegen ihren Bundesvorstand gestellt. Was bedeutet das für die Partei und auch für die Arbeit in der Landesregierung?
3: Ja, zunächst einmal wird also diese Regierung weiter regieren. Die Frage ist, wie sich das Ganze entwickelt durch diese zwei Abweichler. Da kann man sagen, wahrscheinlich ändert sich gar nicht so viel, da auch bisher die Regierung auf Unterstützung der Linken angewiesen war und auch weiterhin ist. Aber dieser Konflikt zeigt einfach nochmal diese tiefe Zerrissenheit des BSW in Thüringen. Da gibt es auf der einen Seite die Anhänger von Katja Wolf, der Landesvorsitzende, die sagt, wir müssen in dieser Regierung bleiben und für Stabilität in Thüringen sorgen. Und auf der anderen Seite gibt es eben auch Anhänger der Bundesspitze, die sagt, dass das BSW in Thüringen die Regierung verlassen sollte. Zwischen Erfurt und Berlin, da schwelt schon seit längerem ein Konflikt innerhalb des BSW. Der Vorwurf der Bundesspitze soll lauten, dass das BSW in Thüringen zu schnell in eine Regierung mit BSW und CDU gegangen sein soll und damit Vertrauen bei Wählerinnen und Wählern verspielt haben soll. Ja, und das soll dann am Ende auch ausschlaggebend sein, dass das BSW den Einzug bei der Bundestagswahl verpasst hat.

0: Vielen Dank, Tobias Zuttmann in Leipzig. Um schnell und spontan durch die Stadt zu kommen, springen vor allem junge Menschen oft auf einen E-Scooter. Leihgeräte gibt es meist unkompliziert an jeder Straßenecke. Was praktisch wirkt, kann gefährlich werden. Die Polizei zählte im vergangenen Jahr 16.500 Unfälle mit den Rollern, fast 40% mehr als im Vorjahr. In europäischen Nachbarländern gibt es bereits eine Helmpflicht. Jetzt wird diskutiert, ob sie auch in Deutschland eingeführt werden soll.
1: Auf einem E-Scooter schnell von A nach B zu düsen, ist für viele Menschen selbstverständlich. Aber solche Fahrten enden immer häufiger im Krankenhaus. Michael Ziskowski ist Unfallchirurg am TUM-Klinikum in München und forscht zu E-Scooter-Unfällen. In seiner Notaufnahme zählte er alleine im vergangenen Jahr 120 schwere Verletzungen.
2: Wir sehen schon sehr viele mit severen Gesichtsfrakturen, mit Hirnblutungen, auch kleinerer Natur oder mit schweren Schädel-Hirntraumen. Ein Knochen regeneriert sich, den kann ich operieren. Aber wie sich das Hirn regeneriert, ist bei jedem individuell. Und diese Langzeitfolgeschäden, die können wir uns nur ausmalen.
1: In Paris oder in Ländern wie Italien oder Österreich gibt es eine Helmpflicht. Doch sie könnte das Geschäft ausbremsen, befürchten Verleiher. Eine Helmpflicht könnte die spontane und flexible Nutzung geteilter Mikromobilität erschweren. Denn gerade diese unkomplizierte Verfügbarkeit ist eine wesentliche Stärke von Sharing-Angeboten. Israel hat schon seit 7 Jahren eine Helmpflicht. Hier haben die Verleiher die Helme direkt an den Scootern angebracht. Das Nutzen ist sehr einfach. Man kann eine App aufmachen und auf die Option Helm drücken. Auf der anderen Seite haben nicht alle Scooter einen Helm. Manchmal fällt der runter und fehlt dann. Dann kann es passieren, dass ich einen Scooter ohne Helm anmiete. Ziskowski empfiehlt, Helm zu tragen. Wichtiger als eine Pflicht sei aber die Aufklärung über mögliche Gefahren.
0: Ungarns Ministerpräsident Modor bei seinem Amtsantritt vor genau 100 Tagen. Im Wahlkampf hatte er angekündigt, vieles anders zu machen als sein Vorgänger Orbán. Er wolle das Land reformieren, etwa das Justizsystem oder die öffentlich-rechtlichen Medien. Und Modor sagte zu, das Land wieder auf EU-Kurs zu bringen. In Brüssel sieht man dieses Versprechen schon teilweise eingelöst und gab unter Orbán eingefrorene EU-Mittel in Milliardenhöhe frei.
3: Wenn Marta Kuzniarski auf den Platz vor dem ungarischen Parlament tritt, sieht sie etwas, was unter der Orbán-Regierung hier lange nicht mehr gehangen hat, die Europaflagge. Die 59-Jährige hat im Frühjahr Peter Modior gewählt und setzt große Hoffnungen in den Regierungswechsel. Weil ich das Gefühl habe, dass das Schicksal des Landes jetzt in guten Händen ist. Seit Modiors Amtsantritt vor genau 100 Tagen hat sich viel getan. Auch weil seine Tissa-Partei im Parlament über eine Zweidrittelmehrheit verfügt. Durch eine Verfassungsänderung konnten Getreue von Ex-Ministerpräsident Viktor Orbán zum Rücktritt gezwungen werden, darunter der Staatspräsident. An das ungarische Volk, wir werden der Macht Grenzen setzen. Doch mit dem alten System aufzuräumen, ist nur ein Wahlversprechen.
4: Aber die anderen Punkte waren eben die ziemlich desolate Lage in der Wirtschaft, in den sozialen Wesen, im Bildungswesen, im Spitälen und so weiter. Und da muss er noch liefern.
3: Auf ein Scheitern setzt Orbáns Fidesz-Partei. Aber nur Modior anzugreifen reicht nicht, um wieder an die Macht zu kommen, sagt der Fraktionschef. Das muss Hand in Hand gehen mit einer Erneuerung und einem Wechsel in der Fidesz-Partei. Das schließt Themen ein, aber auch Stil und die Art der Kommunikation. In der Gesellschaft habe sich schon etwas verändert, sagt Marta Kuzniarski. Viele Ungarn blicken positiver in die Zukunft. Im Rekordtempo baut Peter Modior die Machtstrukturen der Orbán-Ära zurück. Doch aus dem Anti-Orbán-Programm muss jetzt ein eigenes demokratisch stabiles Regierungsmodell werden, ohne dabei rechtsstaatliche Verfahren zu verletzen. Sonst verliert der demokratische Neuanfang in Ungarn seine Glaubwürdigkeit.
0: Seine Geschichte wühlt gerade Großbritannien auf. Jason Ardey galt vor wenigen Jahren als Wunderkind in der Akademikerwelt. Aus einfachen Verhältnissen schaffte er es bis zum jüngsten schwarzen Professor an der Elite-Uni Cambridge. Doch dann gab es Medienberichte über Plagiatsvorwürfe und Zweifel an seiner Lebensgeschichte. Anfang August trat Ardey von seinem Posten zurück. Wenige Tage später wurde er tot aufgefunden.
5: In London sind am Abend zahlreiche Menschen zu einer Mahnwache für Jason Ardey zusammengekommen. Wie konnte es so weit kommen? Jetzt ist kein Moment für schnelle Schlüsse, sondern für Reflexion. 2023 war Jason Ardey als Professor an die Universität Cambridge berufen worden. Mit 37 Jahren der jüngste schwarze Professor der Hochschule. In den vergangenen Wochen war ihm vorgeworfen worden, dass es Ungereimtheiten in seinem Lebenslauf gibt. Außerdem soll er laut Medienberichten für akademische Arbeiten abgeschrieben haben. Er selbst dementierte das. Jason Ardey trat wegen anhaltender Anschuldigungen am 5. August zurück. Kritik gibt es nun am Umgang der Medien mit dem Fall. Seine Freunde haben ja öffentlich gewarnt, dass er verletzlich ist. Für mich ist es schwer zu verstehen. Wenn die Presse etwas mitfühlend gewesen wäre, dann würde Dr. Ardey noch leben. Die gemeinnützige Organisation Good Law Project fordert eine unabhängige Untersuchung des gesamten Falls und sammelt Unterschriften dafür. Der Spitzenpolitiker der Konservativen James Cleverly kritisiert den Universitätsbetrieb. Er schrieb auf X: Sie haben ihn in eine Position gebracht, für die er ganz offensichtlich nicht qualifiziert war. So hatten sie ein schwarzes Wunderkind, das sie vorzeigen konnten. Nach dem tragischen Tod von Jason Ardey wird deutlich, wie viele Dimensionen dieser Fall hat. Der Vorwurf, er sei in diese Position gekommen, nur weil die Universität Diversität fördern will, wiegt schwer. Auch deswegen fordern viele eine unabhängige und umfassende Aufklärung des Falls.
0: Zum Sport. Diese beiden waren gestern der krönende Abschluss für das deutsche Team der Leichtathletik-EM. Hindernisläufer Karl Bebendorf holte Bronze. Teamkollege Frederik Ruppert feierte mit Gold den bisher größten Erfolg seiner Karriere. Im Medaillenspiegel landete Deutschland damit hinter Italien und Gastgeber Großbritannien auf Rang 3.
6: Ein glänzender letzter Abend in Birmingham. Angeführt von Frederik Ruppert. Über 3000 Meter Hindernis beschert er dem deutschen Team die 6. Goldmedaille.
7: Viele können es bestimmt deuten. Ich werde im Januar Papa und das hat mir extrem viel Kraft und Power gegeben dieses Jahr.
6: Laut wurde es bei der Mixed-Staffel über 4x100 Meter. Eine neue Disziplin bei Europameisterschaften. Und die Deutschen laufen bis zum Schluss um den Sieg mit. In 40,11 Sekunden, deutscher Rekord. Kaum fassen kann ihr Glück Speerwerferin Julia Ulbricht. Ihr Arbeitsgerät landet in ungeahnten Sphären bei 61,53 Metern. Das reicht überraschend für Silber. Überraschend ohne EM-Medaille bleibt Malaika Mihambo. Die Titelverteidigerin wird Fünfte.
8: Ja, das ist der Sport. Manchmal gewinnt man, manchmal verliert man.
6: Ein positives Fazit zieht der Deutsche Leichtathletikverband.
9: Dass wir ein neues Selbstbewusstsein haben, dass wir nach 2 Jahren, ich erinnere mich noch gut daran, in Budapest waren wir ja wirklich ganz weit hinten, dass uns die Arbeit wirklich gelungen ist.
6: Mit 21 Medaillen beendet das deutsche Team diese Europameisterschaft.
0: Und nun die Wettervorhersage für morgen, Dienstag, den 18. August.
10: Tiefer Luftdruck und kühlere Luft haben der Hitze ein Ende bereitet und regionaler Regen kann die Dürre zumindest etwas lindern. Zu Beginn der Nacht lassen die teilweise gewittrigen Regenfälle an den Alpen und im Erzgebirge nach. Auch sonst sind nur noch wenige Schauer unterwegs. Morgen viele Wolken und es wird verbreitet nass. Den meisten Sonnenschein gibt's regional im Südwesten und Nordosten, wo es auch weitgehend trocken bleibt. Am Oberrhein heute Nacht noch mal nahe 20, im Norden teilweise knapp unter 10 Grad. Vor allem in einigen Berglagen morgen unter 20 Grad, im Südwesten dagegen noch sommerlich warm. Auch Mittwoch vielerorts nass, im Süden allerdings längere Zeit sonnig, aber später sind auch dort zum Teil kräftige Gewitter möglich. In den folgenden Tagen bleibt es unbeständig und die Temperatur entspricht in vielen Regionen der Jahreszeit.
11: Der Montagabend, herzlich willkommen zu einem weiteren WDR Extra. Auch heute Abend nötig, Waldbrände trotz Regen, noch keine Entspannung.
12: Die nächste Viertelstunde bringen wir Sie mit unserem Reporterteam vor Ort auf den Stand der Dinge.
11: Denn es brennt weiterhin und es gibt auch noch immer keine Entwarnung in der Eifel. Und genau da beginnen wir jetzt.
12: Die Lage im Hohen Venn an der belgisch-deutschen Grenze, die hat sich über den Tag immer wieder verändert.
11: Zunächst war von einer leichten Entspannung die Rede, insbesondere durch den Regen am Morgen und Vormittag. Jetzt hören wir wieder, dass nicht ganz klar ist, wie sich denn die Lage in Richtung deutsche Grenze aktuell entwickelt.
13: Es sind apokalyptische Bilder. Das Hohe Venn, der größte Naturpark Belgiens, eine verkohlte Wüste. Und der Regen, der ein bisschen Hoffnung brachte am Morgen, er bringt auch neue Schwierigkeiten für die Einsatzkräfte. Die schweren Löschfahrzeuge quälen sich jetzt über enge, schlammige Wege. Es wird nicht leichter für sie.
14: Die Wege sind nicht dafür gemacht, dass diese schweren Laster da immer wieder drüber fahren. Das ist Moorboden. Wir haben zwei Straßen, die so durchweicht sind, dass wir nicht mehr durchkommen. Und viele Bäume fallen um, deren Wurzeln von unten vom kokelnden Moorboden verbrannt sind. Das ist sehr gefährlich.
13: Der Torfboden im Moor ist extrem schwer zu löschen. Feuer schwelen tief unter der Oberfläche. Es wird Wochen dauern, alle Glutnester zu löschen. Und jederzeit können neue Brände entstehen.
15: Das wird die Arbeit der nächsten Wochen, sprich Monate sein, diese Sachen im Auge zu halten und zu überwachen, damit es nicht wieder zu einem Ausbruch kommt, an einem Rand von bereits verbranntem Gebiet und das wieder einen neuen Brand verursacht in den anliegenden Waldgebieten, die bis jetzt geschützt waren.
13: Belgiens König Philipp besuchte heute die Einsatzkräfte, um sich zu bedanken. Er zeigt sich schwer getroffen angesichts der Verwüstungen. Das ist so traurig für das Hohe Venn, dieses Juwel unseres Landes. Aber wir hoffen, dass es sich wieder erholt. Das Feuer hat sich inzwischen auf rund 30 Quadratkilometern ausgebreitet, eine Fläche, die man nur aus der Luft überblicken kann. Die Einsatzzentrale liegt mitten in der Evakuierungszone. Von hier aus koordinieren sie alles. Wie lange ihr Einsatz noch dauert, das ist völlig ungewiss.
16: Es gibt ein Gebiet im Nordosten in Richtung Monschau, das weiterhin problematisch ist. Dort können wir keine Einsatzkräfte einsetzen, sodass sich das Feuer weiter ausbreitet. Es bleibt also tatsächlich schwierig. Aber insgesamt sind wir nach der letzten Nacht positiv gestimmt.
13: Doch es gibt ein neues Problem. Durch den Regen zieht dichter Rauch über das ganze Gebiet. Das Atmen wird schwer. Eine Gefahr für die Gesundheit.
12: Unser Reporter Jochen Hilgers ist seit Tagen immer wieder vor uns im Hohen Venn selbst oder bei der Feuerwehr.
11: Jochen, du bist jetzt an einem Aussichtspunkt im Hohen Venn. Was hörst du? Wie kommen die Feuerwehrleute da voran im Moment?
17: Gar nicht. Und man muss es leider in dieser Klarheit sagen, wir werden hier Augenzeugen eines ökologischen Totalschadens. Der Wind steht für uns relativ günstig gerade, nämlich von uns weg, allerdings Richtung Deutschland. Aber wir haben zum ersten Mal wirklich die Möglichkeit, mal weit zu schauen, weit ins Land rein und sehen, dass über Kilometer diese Moorlandschaft zerstört ist. Und zwar richtig zerstört ist. Und es sieht nicht nur hier so aus, es sieht fast überall so aus. Wir hatten heute Nachmittag noch mal die Gelegenheit, durch das Brandgebiet zu fahren und sehen fast überall die gleichen Bilder. Sehen dazu natürlich auch wahnsinnig viele Feuerwehrleute, die ihr Bestes geben, die man immer wieder im Unterholz sieht. Da kommen die raus mit Schläuchen in der Hand, sind völlig fertig, aber letztendlich sind sie erfolglos. Es ist eine wahnsinnige Arbeit, die geleistet wird von sehr, sehr vielen, von Hunderten von Menschen, die im Dauereinsatz sind. Und es ist ein merkwürdiges, älteres Schaubild, aber es macht deutlich, was hier an einer Naturlandschaft kaputt gegangen ist. So hat es ausgesehen vor nicht allzu langer Zeit. So haben es auch die Menschen in Erinnerung, die hier leben. Eben kam ein Vater mit seinem Sohn und hat gesagt, das hier, das war fast die schönste Stelle von diesem Hochmoor. Und er war wirklich tief traurig.
12: Tja, ein Aussichtspunkt der anderen Art. Und wir hoffen alle gemeinsam, dass die Feuerwehr da demnächst dann wirklich weiter vorankommt. Danke für diese Eindrücke, Jochen Hilgers.
11: Ja, oder das ist die Befürchtung, dass das Feuer weiter vorankommt. Auffrischender Wind wird für morgen früh befürchtet. Entspannt ist die Lage also noch lange nicht in kalter Herberg.
12: Genau, der deutschen Seite. Das heißt auch, dass die Menschen, die gestern am späten Abend raus mussten, aus ihren Häusern weiterhin nicht zurück können.
13: Die Anwohner sind weg, die Feuerwehr ist da. Über die Evakuierung der Monschauer Ortsteile an der Grenze war lange spekuliert worden. Gestern Nachmittag hieß es nicht nötig, spätabends dann doch Alarm.
18: Wir hatten tags vorher schon ein bisschen was zusammengepackt. Und aber trotzdem kam es dann gestern Abend doch plötzlich. Ne? Wir dachten erst, ach, das geht schon gut, wir können bleiben. Ja, und dann stand die Feuerwehr vor der Tür und meinte, innerhalb 10 Minuten raus hier.
13: Heute Morgen durften die Menschen noch mal kurz in ihre Häuser zurück, ganz kurz.
19: Jetzt hatten wir keine Medikamente, keine Kleidung und jetzt mussten wir noch mal zurück, um uns einzudecken, weil wir nicht wissen, wie lange es noch dauern wird. Ja.
13: Gestern am frühen Abend, Monschauer beobachten direkt an der Grenze von Dächern aus das Feuer. Es ist schon in Sichtweite. Für die Feuerwehr schwer einzuschätzen, wie groß die Gefahr ist. Der Wind, die Brand- und Rauchentwicklung. Eine Rechnung mit vielen Unbekannten. Es ist der Rauch, der auf Monschauer Seite die meisten Sorgen macht. Die Luft ist zum Schneiden dick. Die Feuerwehr rät zur Vorsicht.
20: Natürlich muss man da abwägen, wie es einem selber gesundheitlich mit Vorerkrankungen etc. damit geht. Daher haben wir eine Empfehlung ausgesprochen, die Häuser hier freiwillig zu verlassen. Wir haben Sammelstellen eingerichtet, in der die Bevölkerung unterkommen kann.
13: Und so schnell ändert sich nichts. Der Wind kommt weiter aus dem Westen, trägt Rauch und Ruß nach Monschau.
11: Und unsere Reporter sind an vielen Stellen aktuell dort unterwegs. Jan Koch zum Beispiel ist in Rützhof bei Monschau, nah an der belgischen Grenze. Auch da wurden gestern spät noch Straßenzüge evakuiert.
21: Jan, auch da keine Rückkehr möglich bisher?
22: Nein, auch hier werden alle, die evakuiert wurden, die Nacht woanders verbringen müssen. Wir haben mit einigen reden können. Sie verbringen die Nacht bei Familien und Freunden. Das hat auch noch mal ein Einsatzleiter bestätigt, weil in der Notunterkunft, die eingerichtet wurde, dort haben wir heute bisher niemanden gefunden. In Simmerath ist die. Also spricht vieles dafür, dass viele eben die Nacht bei Freunden und Familien untergekommen sind. Hier hinter mir ist ja die Zufahrt nach Ruitshof. Die belgische Polizei, die kontrolliert hier mit, dass hier nicht irgendjemand einfach vorbeifahren kann. Wir haben es ja eben schon gehört. Es sind zwar vereinzelt noch Leute heute mal gekommen, weil sie eben Sachen, die sie vergessen haben, mitnehmen wollten. Aber hier ist definitiv abgesperrt. Ich habe eben noch mal mit dem Feuerwehrsprecher gesprochen. Mindestens eine Nacht müssen sie noch woanders schlafen. Allerdings ist die Lage natürlich immer noch unklar. Und wenn wir uns weiter umsehen, da hinten, da hat das THW ein Zelt aufgebaut. Da sind auch immer wieder mal Einsatzwagen, weil dahinter befindet sich ein großes Becken mit Löschwasser. Weil hier um die Kurve kommen dann auch häufig Feuerwehrwagen aus eben Deutschland, aus eben Belgien, um sich wieder vollzutanken mit Wasser, um dann wieder über diese Kurve hinten rum oder hier dann eben wieder zurück ins belgische Gebiet zu kommen. Momentan hat es ein wenig aufgeklärt, das sieht man ja vielleicht auch hinter mir. Es ist hell, aber den ganzen Tag über, bis in den Nachmittag, war es hier rauchig, beißender Geruch. Und die gesundheitlichen Folgen sind eventuell dann auch stark. So stark, dass die Anwohnerinnen und Anwohner gebeten sind, in den Häusern zu bleiben, bei verschlossenen Fenstern und verschlossenen Türen, die in ihren Häusern bleiben durften.
21: Ja, besser ist das. Unser Reporter Jan Koch live aus Kalter Herberg. Und Kollege Per Quast ist ja 1 Kilometer weiter eigentlich. Da ist die Einsatzzentrale von Feuerwehr und THW eben auch in Kalter Herberg.
11: Per, was hörst du im Moment von den Einsatzkräften? Haben die alles, was sie brauchen für die aktuelle Situation?
23: Ja, hier an der Einsatzleitung auf deutscher Seite auf jeden Fall. Denn hier ist zum einen die Koordination, aber hier ist auch die, ich sag mal, nach 8, 10, 12 Stunden Durchschnaufphase. Hier kann man sich mal auf eine Biertischgarnitur setzen. Und seit wir hier stehen, vor wenigen Minuten, sind schon einige Autos gekommen, haben Hilfe angeboten. Und ich bin jetzt hier mit Monschaus Bürgermeisterin, mit Carmen Krämer. Ist das so das Bild des Tages, dass immer Leute kommen und Hilfe anbieten hier noch für die Helfer?
24: Ja, absolut. Also wir sind da sehr, sehr dankbar. Es kommen aus allen Richtungen, auch mittlerweile aus verschiedenen Ortschaften Menschen hierher, die hier Nahrungsmittel abladen, die Getränke abladen, die einfach fragen, was können wir tun, und da sind wir sehr dankbar.
23: Sollen die denn alle noch herkommen oder wie koordinieren Sie das, dass hier kein Tourismus hier hoch entsteht, sondern wo sollen die Leute hin?
24: Ja, da sprechen Sie einen wichtigen Punkt an. Für uns ist das natürlich besonders wichtig, dass die Fahrzeuge hier rein und rausfahren können. Deswegen ist es für uns gut, wenn man sich bei uns am besten im Rathaus meldet oder eben beim Pressesprecher vielleicht, aber am besten bei uns im Rathaus zu der Thematik, wie kann ich helfen?
23: Denn hier vor Ort ist die Situation schon wirklich gut unter Kontrolle. Wir können uns einmal umdrehen. Hier ist nämlich jetzt wieder ein neuer Löschzug angekommen und es gibt einen Heimatverein. Der hat hier eine Grillstation provisorisch aufgebaut. Da kann man sich als Helfer ein Würstchen neben eine Apfelschorle trinken. Und ich sag mal, das kann nur helfen für all die, die 8, 10, 12 Stunden da oben gegen die Waldbrände kämpfen und alles tun, damit die eben nicht näher hier rankommen.
11: Auch da also wieder rührende Szenen. Per Quast live aus Kalter Herberg, dort in der deutschen Einsatzzentrale. Und da sind wir schon wieder beim Thema, ne?
21: Genau, Stichwort Würstchen und Apfelschorle. Denn da ist heute auch noch eine wichtige, eine schöne Erkenntnis, wie wir finden. Spätestens in der Not sind wir alle füreinander da. Und offenbar waren und sind auch alle Gewerke hier bei uns im Westen auf so eine Brandsituation vorbereitet.
11: Seit vorgestern ist ja der erste große Brand im Westen, zumindest unter Kontrolle, der im Hürtgenwald, Kreis Düren. Die Bewohner des Stadtteils Gai dürfen auch schon wieder zurück in ihre Häuser. Und das nicht zuletzt wegen eines unglaublichen Engagements vieler, vieler Freiwilliger.
21: Und eine Familie ist darüber ganz besonders froh.
1: Familie Pohl hat nach der Rückkehr in ihr Haus etwas vorbereitet.
2: Einfach nur ein Dankeschön an alle Helfer, Feuerwehrleute, Polizei, alle Rettungsdienste, die Landwirte, alle, die uns so wahnsinnig geholfen haben.
1: Ein Dankeschön von ganzem Herzen und aus gutem Grund.
3: Noch ein Stückchen weiter, wie wir jetzt hier stehen. Im Prinzip am Ende von dem Wald, den wir hier vorne links sehen. Bis dahin war die Erde so schwarz, dass es nur gestern hier angehäuft worden durch die Maschinen von der Bundeswehr, die Panzer. Die haben hier richtig aufgeräumt, sauber gemacht. Ja, also es war wirklich sehr, sehr nah am Haus.
1: Nur noch 15 Meter war der Waldbrand vom Haus entfernt. Sich das vorzustellen, bewegt Helge Pohl noch immer.
3: Ganz extrem. Habe ich nicht geglaubt, dass das so viel mit mir macht. Also ich bin auch heute quasi nicht zur Arbeit gegangen, weil ich einfach noch zu emotional aufgeladen bin. Ich hätte also nicht konzentriert arbeiten können und habe mich heute Morgen bei meiner Chefin abgemeldet. Ja, und guck mal, dass es mir bald ein bisschen besser geht.
1: Direkt neben dem Haus befindet sich auch noch ein Gastank. Auch der blieb verschont, dank der Einsatzkräfte.
3: Wir haben Bildmaterial sehen können, wo die Feuerwehr hier auf der Straße stand und mit ganz, ganz viel Wasser den Tank gekühlt hat, damit da nichts passiert. Also ich habe keine Vorstellung davon, wie warm es hier schon gewesen ist, wie viel Hitze hier schon gewesen ist. Aber die Feuerwehr hat wirklich alles getan, um hier auch Eigentum zu schützen.
1: Auch heute fahren permanent Fahrzeuge an ihrem Haus vorbei, um die Glutnester im Wald zu bekämpfen. Alle Helfer sind herzlich willkommen, bei den Pohls eine Pause einzulegen und sich zu stärken.
4: Käse, Salami, Schinken.
5: Wir sind zu viert.
4: Ja, dann nehme
5: ich mir vier Stück.
4: Jawohl,
5: ja?
4: Jawohl.
1: Erst große Angst, dann große Erleichterung.
3: Da wird man zum anderen Menschen. Ist so, tatsächlich, ja. Aber jetzt ist alles wieder gut und jetzt wollen wir hoffen, dass das vielleicht mal ein Sommer war. Und wir haben jetzt ein bisschen Ruhe. Und die nächsten Sommer sind vielleicht normale deutsche Sommer, mitteleuropäische Sommer mit nicht ganz so viel Hitze und vor allem nicht so viel Trockenheit.
1: Denn so etwas möchten sie nicht noch einmal erleben.
11: Ja, und es gibt nicht nur rührende Geschichten, sondern auch gute Nachrichten im Westen. Von der Waldbrandfront Entwarnung für Südwestfalen. Auch da hat es ja gebrannt.
21: Am Möhnesee, in Sundern oder auch in Altena. Die Waldbrände im Hochsauerland sind mittlerweile entweder schon wirklich gelöscht oder jedenfalls unter Kontrolle. Gestern plumpsten dann also viele Feuerwehrleute endlich mal wieder und völlig verdient ins Bett.
11: Wobei ein bisschen Putzen und Rückbau ist dann noch.
25: Allein sie zeigen, welche Dimensionen die Waldbrände der vergangenen Tage hatten. Im Rettungszentrum in Meschede werden die Schläuche aus den Einsätzen in Sundern und Marsberg heute gereinigt und auf Schäden überprüft. Insgesamt sind es mehr als 1000.
26: Nach dem Einsatz ist vor dem Einsatz und wir haben jetzt ca. 80% des gesamten Schlauchpools des Hochsauerlandkreises im Einsatz gehabt. Jede Wehr des Hochsauerlandkreises war in Marsberg oder in Sundern im Einsatz. Von daher, wir sehen es jetzt hinter uns, das sind jetzt die ganzen Restbestände, die aus den Flächen rauskommen. Deswegen, wir haben eine immense Arbeit im Moment vor uns.
25: Der Waldbrand in Marsberg war der größte in der Region. 45 Hektar gerieten hier ab Donnerstag in Brand. 650 Einsatzkräfte kämpften gegen die Flammen. Unterstützung kam aus ganz NRW und sogar aus Hessen. Nicht nur in Marsberg, auch in Altena, am Möhnesee und in Sundern brannte der Wald in den letzten Tagen. Insgesamt sind mehr als 60 Hektar verbrannt. Nach Einschätzung des Regionalforstamts Arnsberg wird der Wald Jahre brauchen, um sich von den Schäden zu erholen. Die Feuer sind inzwischen gelöscht. Entscheidend dafür, so die Feuerwehr, die Unterstützung über Stadt- und Kreisgrenzen hinweg.
0: Das, was für die Feuerwehr kennzeichnend ist, man weiß, wo man anpacken muss, was einem hilft. Und man hat nicht lange gefragt, darf ich, muss ich, sondern man hat einfach getan.
25: Der Regen bringt heute eine kurze Verschnaufpause und senkt vorerst auch die Waldbrandgefahr.
21: Noch kann es aber, muss man sagen, überall in der Natur wieder anfangen. Da reicht nur eine Kippe, eine Zigarette von irgendeinem Idioten, hat der Innenminister gesagt. Es ist und bleibt zu trocken in der Natur.
11: Jetzt hat es heute ja immerhin mal ein paar Stunden so richtig geregnet. Morgen kommt auch noch gut was runter am Vormittag, aber das reicht nicht.
21: Wie lange muss es also regnen, bis der Wald sich wirklich erholt?
6: Die Sonne ist im Wald in Neukirchen-Flüen kaum zu sehen. Dafür aber noch Regentropfen am Boden. Und die lösen tatsächlich so etwas wie ein leichtes Aufatmen aus bei Forstwirt Simon Jakobs.
7: Nach dem Regen jetzt merkt man wieder, dass sein Eigengeruch da ist, dass es einfach wieder nach Wald riecht.
8: Geht's damit besser?
7: Auf jeden Fall. Wald ist immer Balsam für die Seele. Und wenn man den nicht riecht, sondern nur sieht, dann ja, ist es nur ein halber Balsam.
6: Doch so richtig erleichtert ist Simon Jakobs noch nicht. Denn der Regen, sagt er, habe den Boden nur sehr oberflächlich befeuchtet. Mit dem Spaten hebt er etwas Erde an.
7: Also ein Anfang ist gemacht.
8: Ja, aber das hier ist staubtrocken.
7: Ja, hier unten ist halt noch nichts hingekommen. Man fühlt auch noch, wie warm der ist.
8: Jetzt ist ja nur das Oberste hier so ein bisschen feucht.
6: Wie tief müsste die Feuchtigkeit denn gehen?
7: Damit für uns die halbstarken Bäume auch Wasser bekommen, die gar nicht so tief wurzeln, dass die schon unten ans Grundwasser bzw. an die feuchte Erde unten rankommen, sollte das schon mindestens einen Meter tief.
8: Ein Meter?
7: Einen Meter tief feucht sein.
6: Viele Bäume, sagt Simon Jakobs, stehen durch die anhaltende Trockenheit unter Stress. Da helfe ein wenig Regen nicht wirklich. Und was ist mit der Waldbrandgefahr? Laut Gefahrenindex liegt sie in NRW heute zwischen 1 und 2 von 5 möglichen Gefahrenpunkten. Doch was heißt das?
7: Ich sehe es ja und ich spüre es ja an den Blättern, dass die einfach feuchter sind. Und ich denke, nach dem morgigen Tag, wenn wir da noch mal ausreichend Niederschlag bekommen, dass der kleinste Funke dann schon einen größeren Waldbrand auslöst, wäre, glaube ich, morgen Abend schon gedämmt.
6: Kurzfristig sollen rund 5 bis 10 Liter Regen pro Quadratmeter reichen, um die Waldbrandgefahr zu senken. Längerfristig müssten es laut Deutschem Wetterdienst aber rund 100 Liter pro Quadratmeter sein, verteilt auf 3 bis 5 Tage. Komme zu schnell zu viel Regen runter, könne ein ausgetrockneter Boden das Wasser gar nicht aufnehmen, so Simon Jakobs. Er wäre erleichtert.
7: Wenn es bis Weihnachten eigentlich dauerhaft ein schönen Landregen gibt. Natürlich darf es auch zwischendurch mal 1-2 Tage schönes Wetter sein und die Sonne scheinen, aber die Tendenz sollte schon auf mehr Niederschlag stehen.
6: Denn erst mit deutlich mehr Regen gehe es dem Wald besser.
11: Und das war unser WDR-Extra für heute Abend. Wir sagen danke für Ihr Interesse und gucken zum guten Schluss auf dieses gute Danke.
21: Ein Schild, das Kinder gemalt haben aus Würtgenwald-Gai, wo das Schlimmste ja überstanden ist. Dank an Feuerwehr, Landwirte, Hubschrauberpiloten.
11: Ja, da schließen wir uns alle, denke ich, sehr gerne an. 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
21: Bis dahin.
9: 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Es geht wieder los.
10: Ja, komm, lauf.
14: Hi, ich bin Delia, 30 Jahre alt. Und ich habe das Glück, unseren Bauernhof übernehmen zu dürfen. Ich bin die 18. Generation. Wir haben Milchkühe und Wagyu-Rinder. Ich habe einfach meine Leidenschaft zum Beruf gemacht. Ich freue mich, dass ich jeden Tag einfach bei meinen Tieren sein kann und für die sorgen kann.
10: Guten Appetit.
14: Ich finde es richtig cool, jetzt hier bei Land und lecker mitzumachen, andere Höfe zu sehen und mit den Leuten einen tollen Sommer zu verbringen.
9: Die Land- und Leckerreise geht wieder durch den Westen. 4 Frauen und 2 Männer leben und arbeiten auf dem Land und laden sich gegenseitig auf ihre Höfe ein. Bei Uli Schauerte im Sauerland dreht sich alles um Blumen und Gemüse. Cindy Vollmer-Halsband züchtet Schweine in Paderborn. Im Rheinland baut Johanna Liesen Sonnenblumen an und hat eine Ölmühle. Afrikanische Strauße hält Nils Möller im Lipperland. Und am Niederrhein führt Marlin Baumann einen Apfelhof. Unsere heutige Gastgeberin ist Delia Bögel. Sie alle treten an zum Land- und Lecker-Wettbewerb. Wer feiert das schönste Hoffest? Der Bögel-Freudehof liegt mitten im Tecklenburger Land bei Ibbenbüren. Rund 80 Wagyu-Rinder leben in mehreren Herden auf den Flächen rund um den Hof. Delia und ihr Papa Heinz wollen eines der Tiere einfangen, das für eine Auktion gewogen wird.

0: Wir sind auch noch ein bisschen am Diskutieren, wo die Entwicklung weitergeht, entweder mit den Milchkühen oder den Wagyus. Aber da hat meine Tochter jetzt die freie Entscheidung, in welcher Richtung sie geht. Wir haben auf jeden Fall jetzt zwei Standbeine, die sich beide ausbauen lassen. Und da arbeiten wir jetzt dran.
1: Mal, da vorne ist Lotta.
0: Ja.
1: War früher immer die Zahmste, aber ich hatte sie jetzt schon länger nicht mehr im Halfter. Ich hoffe, die erinnert sich an mich. Lotta, da guckt sie schon. Hallo Mausi. Also ich habe mich ein bisschen die verknallt, weil die einfach unglaublich toll sind im Umgang. Die sind sehr, sehr ruhig und auch sehr intelligent, ein bisschen schlauer auch manchmal als die Milchkühe.
2: Delia ist nach ihrem Landwirtschaftsstudium auf dem elterlichen Hof eingestiegen. Sie ist die jüngste von vier Geschwistern und die einzige, die Interesse hatte, den Hof zu übernehmen.
0: Ja, als Delia sich dann entschieden hat, den Hof weiterzuführen, waren wir natürlich alle sehr glücklich und haben sie auch nach allen Möglichkeiten unterstützt. Ich sehe ja jeden Tag, wie sie mit ihren Aufgaben wächst und das eigentlich schön in den Laden am Laufen hält.
1: Dann gehe ich mir erstmal alleine zu ihr, Papa.
0: Ja.
1: Hallo, Süße. Hallo. Ich werde immer ganz oft von Leuten gefragt, hey, traust du dir das zu, als Frau so einen Riesenbetrieb zu übernehmen? Und das ist nicht viel Verantwortung. Und da muss ich ein bisschen schmunzeln, weil ich bin eine Landwirtin geworden, weil ich den Hof übernehmen möchte und habe dafür auch meinen Bachelor gemacht. Und ich frage ja auch keinen Fisch, hey, kannst du schwimmen? Also das ist für mich immer ein bisschen witzig. Hey, Mausi. Ja, hallo. So. Jetzt sind wir dabei, ne? Ja, hallo. So toll machst du das.
3: So siehst du wohl.
1: Am liebsten mögen die es unterm Hals und hier am Hornansatz.
0: Oder hinter den Ohren.
1: Hinter den Ohren?
0: Ja.
1: Wollen wir mal wiegen gehen, Mausi? Gucken, was die Waage sagt?
0: Was schätzt du denn? Was wiegt die?
1: Boah, so gut 600 vielleicht?
0: 600.
1: Kommst du das hin? Was meinst du?
0: Ja, um die 600 wird es auf jeden Fall sein.
1: Na komm. Es ist mal wichtig, dass man sowas viel Geduld hat.
0: So, wir haben jetzt 285. Du
1: ja,
0: hast geschätzt...
1: 300 hatte ich eben ungefähr geschätzt.
0: Nee, 600. Augenblick, das stimmt ja gar nicht. 585. Mit der Sonne blendet das ein bisschen. Die 5 sah aus wie eine 2.
1: Knapp verschätzt, aber nah dran. Jetzt will sie erst mal wieder laufen, ne? Gut, na komm. Ja, Wiese, da freust du dich, ne? Lass mich noch kurz ein Halfter abmachen. Ja, eine Sekunde. Viel Spaß, Süße.

0: wie die Wagyus so ticken. Das werden auch meine Gäste sehen, wenn die mich besuchen kommen. Ich habe da so eine Kleinigkeit vorbereitet. Ich bin mal gespannt, ob das alles so klappt. Und auf jeden Fall werde ich auch was Leckeres kochen. Als Gruß aus der Küche wird es ein selbstgebackenes Körnerbrot geben mit Wagyu-Pesto, Brie und darüber Honig von unseren eigenen Rapsfeldern mit einer Walnuss obendrauf. Als Hauptgang haben wir einmal natürlich unsere Wagyu-Steaks. Dazu gibt es Mandel- und Sesamkroketten mit Rote-Bete-Kern und dazu grünen frischen Spargel mit Feta oben drüber. Als Dessert habe ich einmal Fruchtsorbet, verschiedene Sorten, mit Frozen-Joghurt von der eigenen Milch von unserem Hof. Als Garnitur gibt es da oben drauf noch ein Wagyu-Candy-Bacon.
1: Delias Gäste sind auf dem Weg. Auf den Rädern geht es durch das weitläufige und bei Wanderern beliebte Ahrtal. Heute sind sie zum ersten Mal zusammen.
2: Für mich ist es total aufregend, dabei zu sein, weil ja, sowas erlebt man nicht alle Tage. Es ist total spannend, neue Gesichter kennenzulernen, neue Betriebe kennenzulernen. Und es ist hier so durch die Landschaft zu fahren, absolutes Urlaubsgefühl.
3: Im Sommer ist es ja eh schwierig, immer vom Hof runterzukommen. Und wenn man da mal so was Besonderes macht, dann ist es wie ein kleiner Kurzurlaub für uns, oder?
4: Ja, genau. Einfach mal wegkommen, andere tolle Leute kennenlernen, einfach andere Betriebskonzepte lernen.
3: Ein bisschen vom Hof runterkommen. Es war ein Mini-Urlaub für einen.
4: Genau. Wenn das Wetter mitspielt.
3: Wenn das Wetter mitspielt.
4: Wie in der Landwirtschaft immer das Problem ist.
3: Ja. Oh, heute geht's ja.
4: Ja.
1: Bei Land und Lecker gibt es in diesem Jahr etwas Neues. Ein kleines Gastgeschenk, das ins Menü eingebaut werden muss. Für Delia gibt's heute Blumen von Uli.
4: Ich habe Dahlien mitgebracht, weil Dahlien kann man essen.
3: Das klingt ziemlich spannend und das passt ja auch namentlich, ne? Dahlien für Delia. Ich bin sehr gespannt, wie die schmecken.

0: Mit Praktikantin Charlotte will Delia Kraftfutter für die Rinder mischen. Denn das wird auf dem Hof von jeher selbst gemacht.
1: Ja, und dann gehen wir jetzt weiter hoch.
2: Mhm.
1: Da ist dann das Getreide. Vorsichtig die Tür.
2: Ja.
1: Hier der Kornboden. Ich weiß gar nicht, wie alt er ist. Ich glaube, mein Opa, mein Uropa, die haben den hier zusammen gebaut. Auf unserem Hof bauen wir das Futter komplett selbst an. Also fast alles, was die Kühe fressen, haben wir auch hier auf den Äckern um unseren Hof herum angebaut. Dazu zählt zum Beispiel der Mais, der Körnermais, Weizen, Getreide und auch Erbsen. So, jetzt kommt Mais rein. Fährst du mit der Schubkarre hier hinten hin und dann so in die Mühle.
2: Mhm.
1: Ich finde es einfach schön, wenn ich weiß, wo das Futter herkommt und dass es alles regional ist. Und auch, dass ich weiß, okay, ich habe jetzt das und das in die Pflanze reingesteckt und ich weiß, meine Kühe bekommen wirklich nur das Beste zu fressen. Also ich habe 100% Kontrolle über das Futter. Hilft dir nebenher. Für mich ist das super wichtig, hier Leute auszubilden und Praktikas anzubieten, auch für Schülerpraktikas. Das ist einfach schön, dass man neuen Leuten Landwirtschaft zeigt und näher bringt. Und nur dann kann man auch sicherstellen, dass man in Zukunft auch noch Mitarbeiter hat in der Landwirtschaft und auch Leute, die sich die Hände schmutzig machen und erleben, wie schön dieser Beruf eigentlich ist.
2: Mit Delia als sehr jungen Chefin fühle ich mich echt wohl. Wir arbeiten auf Augenhöhe und ich sitze zum Beispiel auch mit am Frühstückstisch. Wir haben immer Themen, über die wir uns unterhalten können. Das passt total gut.
0: Die alte Futtermischmaschine hatte schon Delias Opa in Gebrauch und sie läuft immer noch. Mit dem frisch gemahlenen Kraftfutter geht es rüber zum Bullenstall.
1: Erst das Heu drüber verteilen, schön gleichmäßig, dass alle ungefähr gleich viel bekommen. Ein bisschen aufschütteln.
3: Hallo, guten Appetit.
2: Ja.
1: Das ist unser Bullenstall, das älteste Gebäude auf dem Hof. Und der ist von 1704. Ist ganz schön, hier zu arbeiten. Oh, Entschuldigung. Ja, nächstes Mal empfehle ich euch, die Köpfe wegzunehmen. Ich bin jetzt die 18. Generation auf dem Hof. Und ich bin ganz froh, diese ganzen Generationen vor mir, was sie alles aufgebaut haben, weiter nutzen zu können und auch weiter fortführen zu können.
0: Der Hof ist der älteste in der Region und wird hier schon seit 1495 von Delias Familie bewirtschaftet.
1: So, und lasst euch mal schmecken.
0: Auch die Grassilage mischt Delia selbst. Alle zwei Tage für die Kühe und Wagyus.
1: Beim Futtermischen, da muss man immer wechseln, ne? Zwischen dem einem großen roten Trecker und dem Radlader. Aber das finde ich halt so cool, ne? Dadurch, dass ich Landwirtin bin, kann ich halt einfach sehr abwechslungsreiche Arbeiten machen. Und mit den Maschinen, das habe ich immer mehr lieben gelernt. Ich finde es einfach cool, dass ich dadurch, dass ich selbstständig bin, auch ganz viel selber entscheiden kann. Also niemand schreibt mir vor, wie ich jeden Tag rumlaufen muss. Und ja, aktuell ist Pink meine Lieblingsfarbe. Ich hätte am liebsten auch meine Maschinen alle in Pink. Ist ein bisschen teuer. Ansonsten hätte ich hier auf dem Hof eindeutig mehr Sachen in Rosa und in Pink. Ja. So, Mädels, endlich wieder frisches Butter. Ja, du auch, Cordula. Ja, so eine Kuh, die frisst ungefähr 50 Kilo Gras am Tag. Und die braucht die auch, sonst wird die gar nicht richtig satt. Gönn dir.
0: 2-mal am Tag werden die Kühe nacheinander auf dem kleinen Melkstand gemolken.
4: So, dann komm mal rein. Komm. Hallo.
1: So, Masi, kommst du melken? Samantha führe ich manchmal im Melkstand. Die ist einfach die Liebste. So, Masi, und los. Ja, das ist meine Mama. Wir melken öfter mal zusammen. Und vor allem, wenn ich mal nicht kann, dann hilft meine Mama immer sehr gut aus. Also, dass du mal schön siehst, so wirklich der beste Ersatz, den ich mir wünschen kann.
4: Ich war ja früher Hauptmelkkraft, ich war ja die Melkmaschine schlechthin. Und dann hat dir immer geholfen, schon als Kind. Und jetzt machen wir es umgekehrt. Jetzt macht sie die Hauptmelkaktion und ich bin halt eben als Helfer dabei.
0: Rund 1000 Liter Milch werden täglich gemolken. Delia verkauft sie an eine kleine, regionale Molkerei.
3: Hallo Mausi. Na?
4: Das bedeutet mir sehr viel, dass Delia jetzt hier bei uns auf dem Hof eingestiegen ist. Weil sie hat eine Art, mit den Tieren umzugehen, das merke ich beim Melken. Die Kühe sind entspannt, die sind ruhig.
1: Ich finde es richtig cool, jetzt noch mit meiner Mama zusammenzuarbeiten. Das ist sehr kostbar und ich weiß es auf jeden Fall auch wertzuschätzen. Natürlich ist es nicht immer einfach. Wir haben uns auch echt oft in den Haaren, muss ich zugeben. Aber das schweißt einen am Ende auch mehr zusammen. Ja, unser Melkstand, der ist, glaube ich, jetzt schon um die 40 Jahre alt. Papa sagt immer, er wird gerne dann nur auf die Wagyus umsteigen und nur noch Wagyus machen und einen Wagyu-Stall bauen. Ich kann mich aber noch nicht so richtig von der Milch trennen, von meinen Milchkühen. Das fällt mir, glaube ich, richtig schwer.
4: Komm, Samantha, auf geht's. Nun geh mal.
1: So machst du es gut. Wenn ich jetzt an meine Zukunft denke, denke ich mir, ohne Kühe geht's nicht. Also irgendwo brauche ich auf jeden Fall Kühe in meinem Leben, weil ich mit denen aufgewachsen bin. Und wenn da noch jemand zukommt, dann ist das so. Aber ich sehe mich da auch ganz gut in der Position, das alleine zu machen. Also da habe ich gar keine Bedenken. Kommt, Mädels, auf geht's!
3: Komm, Stacy. Super.
1: Und stopp.
3: Super, gut gemacht. Und weiter.
1: Gut. Für mich ist es immer super wichtig, den Kälbern und den Kühen, schon wenn die ganz klein sind, beizubringen, wie das ist, wenn man einen Halfter um hat und wie man sich dann an den Menschen orientiert. Wenn ich jetzt laufe, muss ich nur ganz leicht ziehen und sie kommt mit. Dass es alles sehr harmonisch abläuft und dass sie es einfach schon kennen. Jetzt so bleibt der Strick komplett locker. Ich muss nur ganz leicht ziehen und sie orientiert sich wieder an mir. Das ist super schön.
3: Gib mir Stacy.
1: Und stopp.
3: Super. Gut. Und weiter.
1: Ja, ich bin immer schon als kleines Kind mit den Kälbern spazieren gegangen. Und da habe ich gemerkt, dass sie später als Kuh auch viel ruhiger waren, wenn sie das alles kennen mit dem Halfter und dem Spazierengehen und dem Anfassen. Und das mache ich nicht nur mit den Milchkühen, sondern auch mit den Wagyus. Ich biete nämlich auch Wagyu-Weinwanderungen an. Und das ist natürlich auch immer sehr wichtig, dass die Rinder ruhig laufen und das mit dem Halfter kennen. Dann haben die Leute ein Wagyu in der einen Hand und in der anderen Hand ein Glas Wein. Und dann gehen die spazieren.
3: So, Stacy, jetzt geht's wieder zurück ab auf die Wiese, ne?
1: Ja. Viel Spaß auf der Weide.
3: Ja, komm, lauf.
0: Delia wohnt ein paar Meter entfernt vom eigentlichen Hof in einem kleinen Fachwerkhaus. Hier wird auch gekocht.
4: Womit wollen wir anfangen? Prima. Du, ich denke, vielleicht machst du die Kartoffeln und ich fange bei den Zwiebeln an, oder?
1: Ja, gut. Weißt du noch, wie Oma mal früher Kartoffeln geschält hat?
4: Ja, im Schälmesser.
1: Nein, das ist noch voll für mich so eine mega prägende Kindheitserinnerung. Dass Oma immer in der Stube saß und fast jeden Vormittag Kartoffeln geschält hat.
4: In der Stube?
1: Ja.
4: Ach guck, ist mir gar nicht mehr bewusst.
1: Und letztens hatte ich dann am Vormittag ein bisschen weniger zu tun auf dem Hof.
4: Ja.
1: Dann habe ich mich in die Stube gesetzt zum Kartoffelschälen. Habe mich ein bisschen wie Oma gefühlt. Die Kartoffeln werden püriert und dann werden daraus Kroketten gemacht. Und die pürierten Kartoffeln, da kommt dann noch Muskatnuss und Butter und rote Beete zu. Ich habe ja, ich weiß nicht, ob man das weiß, einen kleinen Pink-Flair. Ich mag gerne Pink und dann wollte ich meine Kroketten auch gerne Pink haben. Und das passt auch sehr gut zu den Steaks und zu dem Rosa in den Steaks. Ich dachte, das ist dann so eine runde Sache.
0: Und auch die Zwiebeln spielen farblich mit.
4: So, die Zwiebeln müssen erst nochmal jetzt rösten.
1: Hast du auch nochmal das Problem mit der roten Beete, dass du dann immer komplett rote Finger hast?
4: Ich glaube auch. Wenn du Handschuhe haben möchtest, kann ich dir die gerne geben.
1: Futter für die Kühe machen ist eindeutig einfacher.
4: Ja, ich sehe es umgekehrt.
1: Ja? Ja.
4: Wie geht's weiter mit den Kartoffeln? Jetzt können wir stampfen?
1: Ja. Und dann kommt die rote Beete dazu.
4: Jetzt bin ich gespannt. Zeig ich mal, was es gibt.
1: Jetzt wird's ein richtig tolles Rosa.
4: Ja, zieh mal zu.
1: Oh, das ist richtig hübsch.
4: Es wird zumindest schon mal rosa. Du?
1: Mach du mal ruhig erst.
4: Ja, ist schon ganz gut.
1: Ja.
4: Rote Beete kommt durch. Hat einen anderen Geschmack.
1: Noch mehr Muskatnuss?
4: Da kommt ein bisschen Muskatnuss rein.
1: Okay, mach mal.
4: Dann sind wir mal ganz mutig.
0: Das rosa Püree wird zu Kroketten geformt und für ein leicht süßlich-nussiges Aroma mit Sesam oder Mandeln paniert. Für ihr Land- und Leckerdinner soll es etwas Besonderes sein.
1: Ich würde nicht sagen, dass ich die beste Köchin bin. Da bin ich in den Startlöchern, sage ich ganz ehrlich. Aber ich bin auf jeden Fall ehrgeizig. Ja.
4: So, ich habe den letzten jetzt hier.
1: Nice. Können wir morgen frittieren?
4: Jo.
1: Top. Der ist richtig schön dünn geschnitten. Ich glaube, der wird nachher richtig schön knusprig.
4: Ja, mal gucken. Müssen wir mit der Backzeit wahrscheinlich auch ein bisschen variieren, weil die sind zum Teil sehr dünn und zum Teil, dieses ist schon wieder ein bisschen dicker. Aber ich glaube, das wird klappen.
1: Das wird hier Candy Bacon. Die sind für ein Dessert. Das kommt nachher oben drauf als Topping. Wir haben jetzt von der Wagyu-Brust dünne Streifen abgeschnitten. Und da kommt jetzt Zimt und Zucker drauf. Dann noch ein bisschen Öl dazu und dann in den Backofen. Und dann werden die nachher richtig schön knusprig.
4: Ich merke, du bist experimentell gut drauf. Das finde ich prima.
1: Hundertprozentig. Musst du als Landwirtin.
0: Bei 160 Grad Umluft wandert der Bacon nur für ein paar Minuten in den Ofen. Weiter geht es mit dem Dessert.
1: Die Früchte hier, die Erdbeeren und die Beeren, die werden jetzt tiefgefroren und morgen einmal püriert. Hat ein richtig schönes Fruchtsorbet. Und die kommen dann auch später zu dem Frozen Joghurt dazu.
0: Den Joghurt hat Delias Mama aus der hofeigenen Milch gemacht.
1: So. Und zu guter Letzt die Sahne. Richtig gut. So, fertig.
4: Lecker.
1: Ab ins Gefrierfach und dann haben wir es.
4: Juhu! Juhu! Prima, Lena. Nice.
1: Aufräumen?
4: Aufräumen.
1: Nice.
4: Du zuerst.
0: Heute ist Dinnertag. Delia schneidet noch ein paar Rosen für den Dinnertisch. Die Farbe ist klar.
1: Heute Morgen bin ich schon so ein bisschen nervös. Ich weiß, ja, kommen heute die ganzen anderen. Und denke ich mir schon so, okay, gefällt Ihnen das alles so? Fühlen Sie sich wohl? Und werde ich deren Erwartungen gerecht?
0: Als erste Gastgeberin freut sich Delia darauf, die anderen kennenzulernen. Ihre Gäste sind nur noch ein paar Kilometer vom Hof entfernt.
5: Ja. Geh weg.
6: Einmal über Ölmanöver.
7: Ich werde gemobbt. Was meint ihr, womit Delia gerade beschäftigt ist?
8: Nochmal ganz schnell den Hochraum abfegen.
7: Fegen?
8: Alles nochmal in die Reihe und Ordnung bringen, alles sich nochmal sortieren und gucken, und dass alles steht. Und
7: ist aber wirklich total stressig, wenn du die Erste bist und so gar nicht weißt, was dich erwartet.
8: Und welche Menschen da ankommen werden.
7: Ja, genau.
8: Das ist so ein richtiger Überraschungsei heute Morgen.
0: Und auch für Delias Gäste ist der Tag noch ein Überraschungsei. Was erwartet sie wohl auf dem Hof?
8: Ich würde schon mit Vieh rechnen, weil hier schon eine viehstarke Region ist, so wie es hier aussieht.
9: Die Weiden drumherum.
8: Ja,
9: also,
8: genau.
9: Die ersten Kühe haben wir schon gesehen. Also wahrscheinlich wird es Vieh sein.
7: Ich glaube, wir müssen Wetten abschließen,
8: ja?
7: Was es sein wird.
4: Passt.
3: Ich habe gelernt, der Tiller muss immer einen Finger von der Tischkante entfernt sein. Das ist auch?
4: Okay. Ja, bin ich dabei.
3: Okay. Gabellen links, Messer rechts.
4: Das hast du dir gut gemerkt. So soll
3: hast du mir damals beigebracht immer.
4: Du hast einen schönen Kerzenständer gefunden.
3: Der ist cool, ne?
4: Ja. Weißt du, wo der herkommt?
3: Von Opa?
4: Tatsächlich. Den hat er selbst gemacht.
3: Bei der Tischdeko habe ich mir überlegt, dass es erstmal sehr schlicht sein soll. So mag ich das auch am liebsten. Und dann mit ein paar rosa Akzenten, aber halt auch mit den Sachen bei mir aus dem Garten direkt. Richtig schön.
4: Ich glaube, das können wir so lassen.
3: Ja, Gäste können kommen.
0: Alles ist vorbereitet für das erste Dinner der neuen Land- und Lecker-Staffel.
3: Natürlich gibt es als Begrüßungsgetränk bei uns Milch von unserem eigenen Bauernhof mit Rhabarber. Das alles zusammen nenne ich dann Rhabarber Flip und wird garniert mit Minze aus unserem Garten.

0: Hallo?
1: Ja, hallo?
0: Hallo?
1: Hallo?
0: Herzlich willkommen!
2: Hi!
0: Hi.
2: Schön, dass du da
3: bist.
0: Hi!
4: Hi! Marlene!
0: Hi!
2: Johanna!
4: Hi. Hallo Johanna!
5: Hallo Marlene!
0: Hallo!
1: Hallo!
0: Hallo, schön, dass du da bist!
6: Hallo, ich bin Angus.
1: Hallo.
0: Herzlich willkommen. Ich bin Delia, ich bin hier auf dem Hof Vögel Freude. Ja, das sind meine Eltern, Heinz und Marie-Therese.
7: Hallo.
8: Hallo. Hallo.
0: Und wir haben auf unserem Hof Milchkühe und Wagyu-Rinder. Und ich freue mich richtig, dass ihr heute da seid. Vielleicht habt ihr auch ein bisschen Durst. Ich habe hier ein Begrüßungsgetränk für euch.
1: Auf jeden Fall, nach einer langen Fahrradfahrt.
0: So, bitteschön.
7: Danke.
5: Vielen Dank.
7: Dankeschön.
0: Ja,
1: ich auch. Auch, ne?
5: Sehr.
7: Gerne. Meinem steht auch Chico.
0: Ja, auf euch. Schön, dass ihr alle da seid. Prost.
7: Ja,
1: Prost.
7: Prost.
1: Schön, dass wir hier sein dürfen. Ich habe dir was mitgebracht.
0: Oh.
1: Was, das ist kein Blumenstrauß, also vielleicht schon ein bisschen.
0: Ja.
1: Das sind Dahlien.
0: Ach.
1: Delia. Ne?
0: Praktisch.
1: Und sind Bio-Dahlien. Mhm. Und die kann man essen.
0: Ach, Quatsch.
1: Ja, genau. Cool. Und die kannst du sehr gerne in deinem Dinner einbauen.
0: Danke. Ach, cool. Die sind viel zu schön zum Essen. Ich habe aber auch eine kleine Überraschung für euch. Wir haben ja auch bei uns Wagyu-Rinder auf dem Hof. Und ich dachte, ich zeige euch mal so ein bisschen, wie die ticken, weil wir auch Wagyu-Weinwanderungen anbieten. Das ist so, ein Glas in der einen Hand und einem Wagyu-Rind in der anderen Hand. Und dann geht man mit denen spazieren. Mein Papa, der begleitet euch, der zeigt euch das auch noch mal.
5: Sehr gut. Ich muss aber leider gestehen, das ist heute meine erste Wagyu-Weinwanderung. Und Delia hatte eigentlich immer nur diese kleinen Kälbchen bei sich. Und ich habe mich entschieden, bei den starken Leuten hier doch mal ein paar größere mitzunehmen. Und ich hoffe, dass sie gut drauf sind gleich.
7: Auf die Wanderung.
9: Wir sind super herzlich begrüßt worden. Delia und ihre Eltern sind sehr, sehr sympathisch, ganz offen. Und wenn man hier die Vögel hört und die Schwalben zwitschern sieht, dann ist das wirklich ganz, ganz idyllisch und super schön.
1: Wenn wir jetzt gleich die Wagyu-Wanderung machen, das wird bestimmt spannend. Wir werden Spaß bekommen.
10: Ich freue mich super, dass es Wagyus sind, weil ich wollte unbedingt diese Rasse mal kennenlernen. Das habe ich noch nicht gemacht. Deswegen bin ich umso gespannter auf den Tag heute.
9: Wir sind ja in guter Begleitung, also
1: kann nichts schief gehen.
10: Geht nichts schief.
1: Denke auch. Das läuft.
11: Mit Bollerwagen und drei Jungtieren geht es los. Die kleine Tour wird die Gäste rund um den Hof führen.
1: Wir haben Bock auf jeden Fall.
5: Ja, der macht immer, den können wir ruhig vom Bollerwagen spannen.
10: Ja.
1: Na,
5: ist aber auch nicht so schnell hier. Guck mal hier.
1: Ja, ist ganz cool, ne?
5: Ja,
1: auf jeden Fall. Sind ja eigentlich ganz lieb.
5: Meiner ist ein bisschen auf Grünzeug fixiert hier.
1: Ja.
5: Wir wollen weiter.
1: Komm her. Mehr fressen, typisch Kühe, ne? Johanna, möchtest du auch mal?
2: Können wir tauschen? Lass mal tauschen.
1: Umrecht.
2: Aber ich laufe dahinter.

0: Schön ruhig.
1: Das ist fein.
0: Nee, nee, nee. Nicht vorlaufen. Wir werden schon Freunde, wir zwei. Also wir haben ja selber gar keine Tiere. Deswegen, aber ein Tierfreund bin ich immer gewesen. Von daher, ich glaube, die Bindung ist das Wichtigste, dass man da Vertrauen aufbaut.
2: Einmal für dich, bitte schön.
3: Dankeschön.
4: Wanna?
0: Dankeschön. Zum Wohl. Einmal
5: zum Wohl.
6: Auf Delia, ne?
7: Auf Delia.
0: Delia.
4: Delia und die neuen Delia. Tierzüchter.
7: Und die neuen.
0: Zum Wohl.
3: Prost.
2: Also ich habe den Bollerwagen, ich habe die Lage im Griff.
3: Du hast Nachschub dabei, ne?
6: Okay, ich schiebe auch ein bisschen.
7: Ich glaube, ich schaffe beides. Ich
5: Schlepper, wenn der Bollerwagen
3: ja, schaffen wir das? Ja, ne?
2: Genau.
3: Komm, wir probieren das mal.
0: Weiter geht die wilde Fahrt.
8: So, unsere Gäste sind jetzt los.
9: Prima.
8: Gucken wir mal, wie wir die heute Abend ins Dinner einbauen können, oder?
9: Das wird was, ja. Kriegen wir hin.
8: Ich bin richtig begeistert von der Truppe. Die sind alle so cool drauf. Wir sind alle ziemlich auf einer Wellenlänge, habe ich das Gefühl. Aber trotzdem eine bunte Truppe.
10: Zu den kleinen Broten serviert Delia noch Wagyu-Bierbeißer.
8: Gut, dann sind wir fast fertig. Jetzt nur noch den Rucola und den Honig, ne?
9: Ja, dann haben wir's.
8: Okay, nice. Boah, es wird tricky. Man darf dort echt nicht viel von nehmen.
9: So.
8: Wunderbar, dann danke für deine Hilfe, Mama.
9: Ja, du.
8: Dann kann ich jetzt auch schon los, ne?
9: Ja, dann mal husch, husch. Auf geht's.
8: Wunderbar, danke dir.
9: Ja.
3: Du musst ausstrahlen, dass du der Chef bist.
2: Ich glaube, das klappt. Guck doch mal, wir sind ein gutes Team.
3: Das klappt echt richtig gut bei
6: der
3: dir.
6: Der läuft einfach nur hinter mir her.
2: Nee, ich glaube, der ist einfach gründlich fertig.
3: Nein, der läuft neben mir. Wir kennen uns doch schon hier.
4: Nach dem stundenlangen Marsch habt ihr bestimmt jetzt warme Socken. Und dafür haben wir jetzt eine schöne Abkühlung überlegt. Eine Wassertretstelle. Also einmal mir nach.
6: Ah ja, guck mal, da ist das Wasser schon, ne?
3: Wollen wir hier abstellen?
0: Wir binden die jetzt da an.
3: So.
0: Wie tief ist das? Passt das?
7: Ja, passt.
0: Oh, das ist schon kalt.
3: Komm, wir gehen noch mal durch.
2: Eieiei.
0: Oh. Guck mal, die gucken auch schon so.
6: Die wollen auch mit rein.
0: Ja.
3: Johanna hat ein bisschen die Hose.
2: Oh nein. Erfrischung geglückt. Das reicht.
6: Nehmen wir das Essen
2: ja,
6: kriegen.
2: Ja, also wirklich.
0: Ja.
2: Jetzt haben wir noch mal mehr Hunger gekriegt.
7: War super lustig. Meine Mama sagt immer, ich bin die Erste, die in meinem Wasser liegt. Also die musste mal Wechselklamotten für mich mitnehmen. Deswegen bin ich ganz froh, dass heute wirklich mal nur meine Füße nass geworden sind. Aber nee, ich bin immer gerne im Wasser. Deswegen hat mir das gerade noch mehr Spaß gemacht. Also der ganze Abschluss war grandios bis jetzt.
2: Ich habe schon mal Wassertreten gemacht. Ist nicht ganz glücklich ausgegangen. Ich hatte unterschätzt, dass so eine Treppe manchmal glitschig sein kann. Und dann wurde es nicht Wassertreten, sondern eher Wasserbaden.
8: Hallo zusammen.
7: Hallo.
8: Seid ihr gut hergekommen?
2: Ja.
6: Und die Batsche ist auch.
8: Sehr gut. Ich habe euch einen Gruß aus der Küche mitgebracht.
2: Oh, das sieht aber toll
8: aus. Dafür habe ich selbstgebackenes Körnerbrot. Darüber ist Brie. Und darüber ist Honig.
2: Mm.
8: In der Mitte habe ich noch mal eine Straße mit Bierbeißern von unseren Wagyus.
7: Das riecht aber schon gut.
3: Ja.
2: Mmh.
7: Richtig lecker.
2: Sehr lecker.
7: Sind die Bierbeißer dann luftgetrocknet oder wie wird das hergestellt?
8: Ja, genau, luftgetrocknet.
2: Mhm.
8: Und da haben wir auch gar kein Fett zugegeben, sondern das ist einfach, weil das Wagyu schon so marmoriert ist und so fettdurchzogen ist, dass wir da gar nicht zugeben mussten. Und die sind trotzdem noch so saftig.
3: Ja, hat man gerade geschmeckt. Die sind total saftig und lecker. Ja.
7: Könnte mich daran jetzt auch satt essen.
2: Mhm.
8: Und wie waren denn die drei Süßen? Haben die sich benommen?
7: Super.
2: Absolut umgänglich.
3: Der Bulle war ein bisschen forsch. Er wollte eigentlich immer gerne vorgehen.
4: Mit jedem Meter wurden sie besser.
6: Die Rinder oder wir?
2: Also ich würde sagen, aus Anfängern wurden Profis.
8: Mhm. Oha, dann wird der Rückenwix ja ein Klacks.
2: Ja. Absolut. Jetzt, wo wir so gut gestärkt sind, ist das ein Klacks.
8: Ach, cool.
0: Der Gruß aus der Küche war saftig. Es war toll, dass sie ganz viele Produkte vom Hof mit in ihren Gruß aus der Küche eingebaut hat. Das Wagyu-Fleisch war natürlich so ein bisschen das Highlight.
7: Ich habe noch nie Wagyu gegessen und hat direkt mit dem ersten Bissen überzeugt. Ist halt eine ganz andere Fleischqualität, als was man von normalen Pfefferbeißern so kennt. Klar, viel fettiger, aber das hatte so einen Geschmack und war wirklich hervorragend. Kann ich nicht anders sagen. Ich freue mich riesig auf den Hauptgang.
9: Du wolltest Zwiebeln dran geben, Knoblauch und Petersilie, ne?
7: Ja, genau. Gut.
10: Der frische Spargel wird bei mittlerer Hitze in Olivenöl kurz angebraten.

0: Meinst du, Mann sieht gut aus?
1: Sag mal. Ja, der hat leichte Bräune. Ich würde sagen, der ist gut.
0: Raus?
1: Ist gut. Raus.
0: Raus.
2: So, ich habe jetzt die Ehre, euch zum Dinner zu führen. Könnt ihr mir noch einmal auf die letzten Schritte folgen?
3: Na klar.
4: Oh, schön.
3: Das sieht total hübsch aus. Ja.
4: Oh, was eine schöne Deko mit Kornblumen.
0: Sehr gemütlich aus.
4: Die haben wir doch schon beim Fahrradfahren gesehen, die Kornblumen.
5: Ja, genau. Am Feldrand, ja.
2: Ich werde mich dann schon mal von euch verabschieden und wünsche euch noch einen leckeren, schönen Abend.
4: Ja,
3: danke schön.
4: Ja, vielen Dank für die tolle Führung.
2: Ja.
3: Hat Spaß gemacht mit den Rindern.
2: Ja, bis später. Tschüss.
4: Tschüss.
0: Tschüss. Das ist wohl schon schön mit dem Ausblick, ne?
4: Ja.
3: Du hast Kälbchen dabei.
0: Der Dinnerplatz ist, glaube ich, von Delia schon bewusst so gewählt, weil das vielleicht auch ihr Lieblingsplatz ist. Besonders im Sommer, glaube ich. Wenn sie dann auf ihre Tiere guckt, hat sie das bestimmt bewusst ausgewählt, um zu umzählen zu sitzen.
4: Ist sehr liebevoll dekoriert.
6: Irgendwie ist es schlicht, aber macht total was her mit den einzelnen Blüten und irgendwie den pinken Akzenten.
0: Wird schon heiß?
1: Ja, wird. Dauert noch einen Moment.
0: Top, dann mache ich jetzt die Kroketten. Ja. Der geht jetzt zack, zack, zack, wir haben keine Zeit.
1: Ja,

0: Zacki. So,
1: einpacken. Und dann kommt das schön in Ehren. Einpacken. Kann das nochmal nachruhen.
0: Ja.
1: Und dann kann das nochmal seine richtige Hitze nach innen hin transportieren.

0: Vega Stripsteak ist fertig. Was glaubst du, wie viel Temperatur braucht das?
1: Was ich glaube? 54.
0: 54. Ja, ein bisschen kann es noch, ne? Obwohl. Ja, 51. Ja, 53. Oh, oh,
2: yes!
0: Ja, 54.
1: Nice. Fertig.
3: Es kann angerichtet werden.
0: Gut, dann jetzt der Spargel, ne?
1: Ja.
0: Mama, wir haben's. Nice.
1: Ab zum Tisch, oder?
0: Ja, bevor es kalt wird. So, ihr Lieben, das Warten hat sich gelohnt.
4: Oh, lecker, lecker.
0: Jetzt geht's los. Bitte schön.
2: Dankeschön.
0: Wir haben hier Spargel.
4: Oh, vielen Dank.
0: Mit Wagyu Steak. Da haben wir einen Vega Stripstick und das lange ist das Flapstick.
5: Ja, oh, wie das duftet.
4: Total lecker.
0: Dazu haben wir noch Mandel- und Sesamkroketten mit einem rote Beta-Kern. Dann guten Appetit.
4: Danke.
2: Ja, Prost,
4: auf
2: dich.
4: Prost, auf dich.
2: Prost.
4: Prost.
2: Prost.
0: Lasst es euch schmecken.
2: Dankeschön.
4: Der Chart.
5: Richtig lecker. Das Fleisch ist wirklich total perfekt gebraten. Ganz, ganz lecker. Super zart. Toll. Wirklich.
0: Danke, das freut mich. Ich hatte auf Spargel gehofft.
4: Ja, hattest du?
0: Ja.
2: Die Mandelkroketten, da ist schon Kartoffel mit drin, oder?
0: Ja, genau. Das ist halb Kartoffel, halb rote Beete. Mit dem roten Pink.
6: Es gibt ja sogar so Kartoffeln, die auch ganz rosa sind. Und ach, dann cool. Hättest du ja keine rote Beete reinmachen müssen. Also die sind komplett rosa.
0: Die hast du?
6: Rote Beete.
0: Oh, dann nehme ich auf jeden Fall nachher welche von mit, wenn ich bei dir bin. 10 Kilo.
4: Christel, wollen wir noch mal anstoßen auf einen leckeren Hauptgang?
0: Auf jeden Fall.
2: Oh, ja. Gerne.
4: Vielen Dank, Delia.
2: Zum Wohle.
6: Das war richtig super.
0: Danke euch.
4: Prost, Prost, Prost, Prost. Sehr lecker.
5: Prost.
7: Das Essen war super, super lecker. Das war total vielfältig und alles so als Eigenkreation auch. Also ich meine, selbstgemachte Kroketten kriegt man auch nicht immer. Und dann auch noch mit Sesam und Mandeln. Also es war schon ziemlich vielfältig und total kreativ zusammengestellt.
6: Das Wagyu-Fleisch ist sehr besonders und die hatten es heute auch versucht zu zeigen mit verschiedenen Stücken. Einmal erst mit der Wurst und dann mit den zwei verschiedenen Stücken auf dem Teller. Einfach so ein bisschen die Vielfalt vom Wagyu-Fleisch darzustellen. Und das ist natürlich ganz schön, dass man auch mal verschiedene Stücke und verschiedene Macharten davon kennenlernt.
5: Super zart, ganz, ganz tolles Fleisch.
8: Ganz toll waren auch diese angebratenen Zwiebeln dabei. Ja. Fand ich auch super.
5: Das war wieder die Kombination, ein bisschen salzig-süß und ja, dann mit den Sesamkroketten. War ganz kreativ durchdacht. Ja. Aber insgesamt passt das alles super zusammen.
0: So, letzter Akt.
1: Ja.
0: Gar nicht so einfach hier.
1: Ich nehme immer dann hier unten noch mal einen Brombeer.
0: Das ist schwierig mit der Konsistenz, ne?
1: Ja. Das Geeiste, dieses Sorbet, ist wirklich auch einfach, was schnell wieder schmilzt.
0: Wir müssen ja noch die Dahlien, würde ich noch gerne mit einbauen, vom Uli. Ich habe überlegt, dass wir die Blütenblätter als kleine Blumen hinlegen.
1: Ja.
0: Am Ende, als Dekoration. Ja. Ich hätte mir das ein bisschen anders vorgestellt, aber das wird ja irgendwie nie nach Plan.
1: Deswegen machen wir jetzt einen Kreativteller. Wir haben ja Gott sei Dank die Blumen, die werden alles retten, Delia.
0: Der Uli, der wird uns retten.
1: So. Ja, das sieht gut aus.
0: Stück ich hier ganz vorsichtig.
1: Sehr schön. Das ist das Schönste am Dessert, optisch gesehen. Wenn es nicht verlaufen wäre, wäre es noch schöner. Nächste Mal, Liga.
0: Hallo.
4: Hallo.
0: Dass das Dessert kommt.
4: Oh, sehr gut.
2: Ah.
0: Ein bunter Fruchtsee. Bitteschön.
2: Dankeschön.
4: Oh, wie toll.
0: Bitteschön.
4: Ah.
2: Da haben wir jetzt auch unsere Dahlien von Delia.
0: Wir haben hier drei verschiedene Sorbet-Sorten: Waldbeere, Zitrone und Erdbeer. Und hier haben wir noch das Frozen Joghurt von der Milch von unserem Hof. Und natürlich dürfen Dahlien darauf nicht fehlen. Die sind super lecker. Und hier die kleinen Cracker obendrauf. Das ist Candy Bacon.
2: Lecker.
4: Das klingt total toll.
5: Spannend.
0: Guten Appetit.
4: Danke, auch so. Das ist lecker.
5: Ich habe das gerade mit dem Bacon probiert und habe das noch nie so gegessen. Finde ich ganz, ganz mutig, das so zu machen. Und das ist wirklich eine Erfahrung.
2: Warst du beruhigt, dass du die Dahlien so gut einbauen konntest? Das, weil das passt auch farblich schön da rein.
0: Ja, mega.
2: In deinen Nachtisch. Also ja, das muss man ja vorher auch... hat man vielleicht ein bisschen Muffensausen? Passt das überhaupt rein, was der, was der andere Gast mitbringt? Aber ist dir geglückt.
0: Ja, ich hatte wirklich ein bisschen Angst vorher. Und dann habe ich die gesehen und habe ich die probiert. Und ich dachte mir so, wow, das passt super nachher.
5: Also mein Favorit ist definitiv das Joghurt-Eis.
8: Mhm. Ja?
5: Ja.
0: Ach, cool. Mhm.
8: Ja,
5: ich bin sonst gar kein Joghurt-Eis-Fan. Mhm. Ich würde sagen, ich bin Eisspezialist. Ich esse super, super, super gerne Eis. Aber das ist richtig lecker.
0: Ach, danke.
5: Also du hast die Messlatte jetzt sehr, sehr hoch gehängt.
2: Man hat gemerkt, das war alles selbst gemacht. Das schmeckt man einfach, wenn man den Unterschied kennt zwischen hausgemacht und gekauft. Das hat man auf jeden Fall geschmeckt bei allen Sorten.
8: Ich fand das Erdbeersorbet am besten. Das war zwar auch so ein bisschen verlaufen, aber das hat ja geschmacklich überhaupt nichts angetan. Also das schmeckt ja genau gleich. Das fand ich sehr lecker von der Konsistenz her und halt auch vom, ja, vom Geschmack. Das hat mir so gut gefallen.
7: Super, super lecker. Ich fand es total fruchtig und der Akzent mit der kleinen Dahlia war super gesetzt. Wieder pink, was super zu ihr passt. Und dass es ein bisschen verlaufen war, hat mich jetzt gar nicht gestört.
5: Nee.
0: So, geschafft.
1: Hallo.
0: Du sehst durch.
1: Was?
0: Alle sind satt und zufrieden. Die haben das hier wirklich genossen. Ja.
1: Super.
0: Und die waren auch von der Tour mit dir richtig begeistert.
4: Da, ja, ist ja auch eine super Truppe.
0: Ja, wirklich. Kannst du jetzt immer machen. Dankeschön, Papa. Ja. Und danke für die Hilfe, Mama. Ja, wirklich. Ich weiß nicht, was ich ohne dich gemacht hätte.
1: Was? Und? Nächste Woche wieder?
0: Ja.
1: Jetzt haben wir es drauf.
0: Oh mein Gott, das war so krass. So viele neue Erfahrungen, aber auch richtig viel Arbeit mit dem Essen. Aber es hat auch richtig viel Spaß gemacht, zu kochen, alles zu erleben, die Leute zu erleben und sich zu unterhalten. Ich hatte einfach rundum einen richtig schönen Tag.
3: Und dazu gibt es jetzt noch für Delia die Punkte. Wie hat das Landmenü geschmeckt? Wie hat die Dinnerlocation gefallen? Und wie fanden die Gäste den Besuch auf dem Hof? 10 Punkte sind jeweils die Bestnote.
5: Auf dem Hof heute hat mir besonders gut gefallen, die Nähe zu den Tieren, die wirklich hautnah zu erleben, den Charakter der Tiere irgendwie nachempfinden zu können, das war ganz besonders.
8: Dass Delia den Hof in jungen Jahren weiterführt und übernommen hat und die nächste Generation weiterführt, finde ich eine mutige Sache. So ähnlich mache ich das zu Hause bei mir auch. Und daher weiß ich, was dahinter steckt an Verantwortung, an Stress, an wenig Schlaf an manchen Tagen.
7: Mich macht es unheimlich glücklich, das zu sehen, dass auch andere Frauen den Weg in der Landwirtschaft so wacker gehen. Und dass wir einfach zeigen, ey, Landwirtschaft ist männlich und weiblich und zusammen sind wir ein mega cooles Team.
5: Ein wirklich runder und gelungener Tag. Also ein super, super Einstieg. Vielen Dank.
1: Prost.
0: Prost.
3: Mit insgesamt 127 Punkten legt Delia einen starken Start hin. Der nächste Gastgeber ist Uli aus Arnsberg.
6: Wenn die Gäste das nächste Mal ins Sauerland kommen, zu mir, dann können sie sich auf jeden Fall darauf freuen, essen, essen, essen, trinken, trinken, trinken, weil das ist halt bei uns so.
7: Ich freue mich schon, dir ein kleines Gastgeschenk mitzubringen und dich vielleicht ein bisschen aus dem Kurs zu bringen.
6: Da bin ich schon gespannt drauf. Ja. Ich nehme die Challenge an.
7: Ja.
5: Aber vergiss nicht, du bist auch noch dran.
7: Ja.
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10: Du wolltest wieder nach Friesland.
11: Ja, weil ich habe mich echt letztes Jahr in Friesland verliebt.
12: Ich freue mich so auf den Sommer, du!
13: Diesen Sommer geht unsere kulinarische Reise nach ganz, ganz oben in den Norden der Niederlande.
14: Bis ans Meer, an die Nordsee.
15: Südfriesland, das war ja schon wirklich schön. Aber jetzt sind wir noch näher am Meer.
16: Werden wir bestimmt wieder tolle Menschen kennenlernen.
15: Ich freue mich so. Ich bin auch gespannt ohne Ende.
17: Schön, dass der Kai sich hier so gut auskennt, ne?
15: Ja, der gehört zu uns, der Kai.
13: An Land besuchen wir Menschen, die für gute Lebensmittel alles geben. Und mit den Zutaten aus der Region wird dann an Bord einfach und vor allem lecker gekocht.
15: Auf Friesland hier. Das wunderschöne Friesland. Let us hold each other. Wie schön das ist, dass herrlich. Wir zusammen wieder verreisen.
17: Ja, ja. Und das ist ja erst der Anfang.
15: Ja.
17: Ich sag dir, ab morgen ist die Sonne da.
15: Ja, ich finde das gar nicht schlimm, wenn das nachmittags schön ist und morgens ist das ein bisschen windig oder andersrum. Finde ich überhaupt nicht schlimm. Hauptsache, du bist dabei.
17: Ah, ist das schön hier. Friesland. Nordfriesland.
15: Aber wie satt grün das ist.
17: Also ich habe selten so grüne Wiesen gesehen.
15: Hammer.
17: Das ist ja wie ein englischer Rasen hier.
15: Und ich liebe auch diesen Wind, wie wenn ich ganz ehrlich bin.
17: Ja. Da kannst du dich fast so hinstellen hier. Wahnsinn. Das ist schon ein Traum hier, muss man echt sagen.
13: Diesen Sommer schippern wir von Dokkum nach Leeuwarden, in die Hauptstadt von Friesland. Unser Ziel ist Harlingen an der Nordsee.
17: Aber auch diese Luft, ne? Das ist eine super Luft hier. Und das sind ja hier diese sogenannten Polderlandschaften. Das war ja alles früher mal Meeresgrund hier, ne? Ja, du siehst ja dann im Boden noch Muscheln oft, ne?
15: Das, ja.
17: Und ich glaube, so eine Kartoffel oder so könnte schon anders schmecken.
15: Lecker.
17: Ja?
15: Ja.
17: Wo fährst du denn mit dem Rad gleich hin?
15: Ich habe zwei Anlaufstellen. Ja. Das ist einmal eine ganz besondere Pflaumenart und eine Brauerei. Ich bringe einfach mal zwei.
17: Bring mal was mit einfach.
15: Ja. Ja. Und du?
17: Ich werde ganz tolle Rinder besuchen. Und das ist wohl eine mega große Landschaft, wo die da leben. Also bin ich echt gespannt.
15: Schön.
17: Ja.
15: Freue ich mich.
17: Aber ich freue mich natürlich auch auf die Menschen wieder, die wir hier kennenlernen.
15: Das ist das Schönste eigentlich an der ganzen Reise. Ich freue mich, dass ihr mich so mitgenommen habt wieder. Ne?
17: Wir haben dich auch ein bisschen vermisst.
15: Also schön, dass du auch wieder mitfährst oder uns fährst.
17: Ja.
15: Ne?
17: Ja.
15: Schön.
17: Wir haben dich wirklich vermisst.
15: Ja?
17: Ja.
15: Ich euch auch ein bisschen. Ein bisschen, ja.
17: So, Kai, 5 Euro, ne?
15: Ja, da steht 5 Euro Rückgeld. Und ich musste da jetzt in den Schuh da rein.
17: Hi. Jo.
18: Ja, danke.
15: Ciao, okay.
17: Das fängt ja schon gut an. Ist der erste Fünfer schon weg hier?
15: Tja, noch nichts getrunken und die erste Cola schon weg. Ne? Aber was ist das denn da?
17: Oh, guck mal da.
15: Das ist Friesland.
18: Was ist das?
15: Wir sind hart im Nehmen hier.
17: Hey!
15: Ist das ein Freirissal oder Abfried?
19: Ja, wir haben auch gerade Abfriedski.
15: Okay.
17: Was hat die gesagt?
15: Danach gehen sie Wasserski.
17: Ja, aber ist ein Junggeselle.
15: Ja, ein Junggeselle.
17: Okay.
15: Ja.
17: Und was haben wir jetzt gleich? So ein gemütliches Städtchen wieder mit Grachten und alten Häusern?
20: In Dokkum gibt es enorm viele Bauwerke, die unter Denkmalschutz stehen. Die ganze Gastronomie, die blüht sehr stark in Dokkum. Also dafür ist Dokkum bekannt.
17: Ist denn das Bier auch ein bisschen herber hier in Nordfriesland?
15: Also hier in Dokkum, die brauen ja ein Bier. Vielleicht sollten wir da gleich mal gucken.
17: Er fährt dahin.
15: Ja, ich hole nachher was ab. Ja. Okay, ja. Ja, dann bring doch mal was mit. Probier mal vor.
17: Ja.
13: Die Altstadt von Dokkum ist von Kanälen umgeben. Wir liegen im Zentrum am Stadtanleger der Dijk.
17: Meine Lieblingsdisziplin. Und ich kann immer noch keinen Knoten.
15: Du sollst dir Mühe geben, sagt der Kai.
17: Mhm.
15: Sonst gibt's keinen Anlegeschluck für dich.
17: Das läuft ja gar nicht da vorne. Erste Station.
15: Erster Anleger, oder super, oder?
17: Mega.
15: Traum. Perfekt.
17: So, hier sind wir also in Dokkum jetzt.
15: Ja.
17: Sehr schön ist das.
15: Ja, also es ist wirklich eine sehr, sehr schöne Stadt.
17: Boah.
15: So, Jungs, ich habe unseren Anlegeschluck fertig.
17: Oh.
15: Ah.
17: Ach, Ingwertee.
15: Ingwer und dann habe ich ein bisschen Rum.
17: Boah, das ist aber gesund.
15: Der Rum.
17: Also
15: der Rum ist gesund.
17: Das ist ja mal toll, so einen warmen Anlegeschluck.
15: So kann der Sommer beginnen.
17: Ja, zum Wohl.
15: Prost, auf.
17: Auf Friesland.
20: auf Friesland,
18: ja.
20: Auf Dokkum
18: und unsere Freundschaft. Und die zweite Reise im hohen Norden.
20: Auf uns.
21: Zum Wohl.
18: Mmh. Mmh. Oh, das ist aber lecker.
21: Tut das gut.
20: Fette Beute, Jungs. Ciao.
13: Rund um Dokkum besorgen wir alles für das Abendessen an Bord.
22: Mein erstes Ziel heute liegt südlich von Dokkum. Hier baut eine junge Friesin für ihr Startup eine ganz besondere gelbe Pflaume an. Da bin ich jetzt mal gespannt.
23: Mein Name ist Lotte Dahl.
24: Mein Name ist Lotte Dahlmann. Wir sind hier in Hakema, in meinem Wichtergarten.
23: De Wichter kommt vor allem hier in.
24: Diese Pflaumensorte kommt vor allem hier in Friesland vor.
23: Von de Wichter ist, dass die
24: Wichterbäume haben lange Stacheln. Früher war es Tradition, dass zur Geburt, zur Hochzeit oder zum Auszug ein Wichterbaum verschenkt wurde.
23: Door de familie en in de tuin gezet. En het mooie wat
24: faszinierend finde ich, die DNA eines kleinen Wichterbaums ist identisch mit der des Mutterbaums. Sie bleibt in der Familie. Man könnte also sagen, ich habe einen Wichterbaum von meinem Urgroßvater.
23: Sie sind noch heel klein.
24: Noch sind die Früchte klein. In etwa einem Monat werden sie dreimal so groß sein. Dann sind sie leuchtend gelb mit roten Bäckchen und kleinen Sommersprossen. So sieht ein Wichterbaum aus, der über 100 Jahre alt ist. So schön. Jeder Baum hat seinen eigenen Charakter. Dieser hier ist einigermaßen gerade gewachsen. Es heißt, ein Wichter macht, was er will. Man kann ihn zu nichts zwingen. Manchmal trägt er viele Früchte und manchmal überhaupt keine.
23: Helemaal niks.
24: Mein Traum ist, dass die Wichter zurückkehren und jeder hier in der Region und darüber hinaus von dieser Pflaume erfährt. Alle sollten wieder einen Wichterbaum pflanzen, damit diese schöne alte Tradition weiterlebt.

0: Frank.
1: Lotte.
0: Lotte, hi. Nice to meet you.
2: I'm Aiden.
0: Aiden, hi. And you?
3: That's Zoe.
0: Zoe! Hör mal, ich bin ganz zäh, das sag ich dir.
4: What trees are there?
1: These are wichters.
0: Wichters?
1: Mm-hmm. It's a little plum.
5: Es ist eine kleine Pflaume, ähnlich wie Mirabellen.
1: Ah, Mirabelle.
0: Okay, nice name, Wichter.
1: Yeah.
4: What does you do with the trees here?
1: We are hang a little insect hotels in it.
5: Lotte hängt Insektenhotels in die Bäume. Manche sind von Raupen befallen, die Blätter abfressen.
1: And the caterpillars eat all the leaves.
0: Okay.
1: So we are trying to attract some.
5: Sie versucht, die natürlichen Feinde der Raupen anzulocken und so die Bäume zu schützen.
1: We have the caterpillars right here.
0: Boah, das juckt alles gleich hier. Oh, da sind Früchte.
1: Yes, we have some wichters right here.
0: Aber wunderschön, du.
4: How many trees you have it?
1: I have 150 trees.
5: 150 Bäume, das ist viel Arbeit.
1: And when they are growing old, they will have like 100.
5: Wenn größer ist, kann ein Wichter bis zu 150 Kilo Früchte tragen.
1: Yeah, if we have a very good year.
4: One tree?
1: Yeah.
4: No.
1: Yes.
4: This small tree.
1: It will become bigger.
4: Okay.
1: So in the future we can make.
5: Dann will Lotte viele verschiedene Produkte daraus machen.
1: We made a liquor out of it.
5: Oh, liquor. Im Moment macht sie vor allem Likör aus den Früchten.
0: Okay.
1: So we have the kettles right here.
0: Okay.
5: Lotte hat für mich ein paar Pflaumen aufgetaut. Das ist die Ernte aus dem letzten Jahr.
1: So you know the taste.
0: Mm. Die sind sehr schön ausgewogen, aber würzige Pflaumen. Gar nicht so sauer.
1: Yes. We were busy with the recipe for almost a year because we didn't want to.
5: Ein Jahr hat Lotte am Rezept für den Likör gefeilt. Nur mit natürlichen Zutaten. Nur Pflaumensaft, Alkohol und etwas Zucker sind drin.
1: Nothing else in it.
0: A little sugar.
1: Pure. Yeah, a little sugar.
0: Cheers.
1: Cheers.
0: Das schmeckt ein bisschen nach Kern. Die Schale schmeckt, dieses leichte Bittere ist da, die Säure, die ausgewogene Süße ist da. Und ich finde auch faszinierend, was der für eine Farbe hat. Das ist auch der Hammer.
1: How
0: many bottles have you about this?
1: The first one we only had 100, but I always.
5: Bisher hat Lotte 100 Flaschen produziert. Ihr Startup wächst mit den Bäumen.
1: We will produce more, but.
5: Das braucht Zeit, aber das ist okay für sie.
1: In a natural way, so it takes more time, but we don't care because we really. Love, love
0: okay.
1: It.
0: Lotte, thank you for your time.
1: Yeah, thanks for coming by.
0: And for the wonderful things we see us tonight for
1: yeah.
0: The dinner.
1: I'm very curious.
0: Da werden wir uns sehr freuen, wenn du da bist. Und die Jungs werden sich natürlich über beides sehr

0: freuen. Bye.
1: See you tonight.
0: Lotte ist eine ganz sympathische junge Frau. Sie will sich auch Zeit lassen bei der ganzen Entwicklung ihres Produkts. Und ich finde das gut, dass das so allmählich passiert und nicht mit so einem Zeitdruck. So kann einfach nur was Gutes aus meiner Sicht entstehen.
2: Also ich bin jetzt auf dem Weg zu Rinske und Janel. Die haben einen sehr, sehr großen Biobetrieb für Weidehaltung, also Milchkühe. Und ich freue mich riesig auf die beiden.
3: Hallo. Danke.
2: Also ich glaube, das wird hier die kürzeste Fährfahrt meines Lebens. Wir sind schon da. Also eine reine Fahrradfähre habe ich so noch nicht gesehen. Super netter Skipper da, der den ganzen Tag hin und her fährt. Okay. Es hat so trotzdem auch was Nostalgisches so, dieses alte Schiff. Einfach mega.

0: Ich bin Rinske.
1: Und ich bin Jan-Eel.
0: Wir leben in Vins und haben die Ehre, das Naturschutzgebiet Winser Polder zu managen. Es ist ein Biobetrieb mit viel unberührter Natur.
1: Wir haben 110 Rinder, Fleckvieh aus Bayern. Diese Rasse liefert Milch und Fleisch.
0: Die Kühe passen gut in unsere Weidehaltung. Wir verwenden keinen Dünger oder dergleichen. Das ist unser Jungvieh. Wir kontrollieren jeden Tag, wie es dem Nachwuchs geht. Wir halten unsere Rinder in kleinen Gruppen. So können wir sie leichter auf andere Weiden treiben oder Flächen für Vögel freihalten. Wir haben einen Vertrag mit der Naturschutzbehörde. Darin verpflichten wir uns, ganz viel Rücksicht auf Wildvögel zu nehmen. Mit unseren Rindern ist das gut machbar. Wir regulieren das Wasser, damit immer genug da ist. Und wir mähen unsere Weiden erst, wenn die Jungvögel groß sind. Wir lieben unser Vieh und es ist wichtig, dass die Kühe uns kennen. Aber wir wissen auch, dass es Kühe sind und keine Kuscheltiere.
2: Ja, ich saug die Landschaft wirklich hier in mich rein. Also das ist Friesland pur, das ist Sonne, Wind und viel Fahrradfahren. Das ist schon wirklich ein tolles Urlaubsland auch hier.
3: Hello.
4: Hey.
3: Hi.
4: Hello.
3: Oh, das sieht nach Arbeit aus hier. Ich glaube, hier bin ich falsch. Wow. Wir
4: können jemand brauchen für die Arbeit.
3: Ja? Oh,
4: herzlich
3: ja.
4: Willkommen. Hallo.
3: Hallo, ich bin der Björn.
4: Rinske. Mhm.
3: Rinske und?
5: Jan-Eel.
3: Jan-Eel, das sind mal wieder alles neue Namen hier. Sehr schön, ihr macht gerade Heu.
4: Ja, wir haben was Heu gemacht und das brauchen wir für die Kalber.
3: Oh, das sieht sehr gut aus.
4: Ja.
3: Mit vielen Kräutern drin. Oh, richtig schön. Okay. Und ich fahre das jetzt irgendwo hin.
4: Ja, du kannst da deinem fahren.
3: Ja?
4: Sind da.
3: Okay. Dann zeig ich mir mal, wohin.
4: Ja.
3: Oh. Also ich darf nichts verlieren.
4: Na, dann kannst du noch einmal gehen.
3: Ja, ich bin jetzt der Knecht hier. Oh, schon wieder was verloren.

0: You're a good helper. Yeah.
1: Okay.
0: So if you need a vacation.
2: Rinske sagt, wenn ich einen Ferienjob brauche, darf ich wiederkommen.
3: So like you.
0: They like you already, Björn.
1: Really?
4: Oh.
5: Go a little bit further.
3: Stop. You will.
1: Einmal rein. Ah.
4: Der ist sehr bequem.
2: Ja.
3: Wow. Ja.
1: What can we do now?
0: We have a farm, so we have a lot of things to do all the day. But, for today.
2: Heute sollen noch zwei Kühe, die bald ein Kalb bekommen, vom Stall auf die Weide umziehen.
0: Yeah. So they can go outside in the pasture. So.
1: Okay.
2: Dann auf zu den trächtigen Kühen.
1: Cows.
6: Ich bin wieder in Dokkum, auf dem Weg zu einer kleinen Brauerei mitten in der Stadt. Die wird von ein paar Ehrenamtlichen betrieben. Ich habe noch nie Bier gebraut. Heute ist es endlich soweit.
7: Guten Mittag, Paul.
8: Wir sind hier im Stadtbrauerei Bonifatius. Wir haben diese Brauerei seit 2018. Alle Leute, die hier arbeiten, das sind Freiwillige. Meistens Leute, die pensioniert sind. Und diese Leute sind Gäste.
9: Hallo.
8: Die genießen auch unser Bier.
10: Sehr gut.
8: Ja, kijk. Und das ist auch eine Stiftung. Stiftung Stadtbrauerei Bonifatius. Das ist Fede. Fede und Wirre und ich, wir brauen hier meistens zusammen. Auch noch andere Leute dabei, aber in meisten Zeit sind wir mit drei am Brauen hier. Und dieses Bier haben wir gebraut 6. Juni, das ist 8 Gulden Bier. Und jetzt ist es ein Monat weiter, da können wir das abfüllen in ein kleineres Fass.
11: Es ist magisch, Bier brauen. Du hast Wasser und du hast, wie heißt es?
8: Malz.
11: Hopp und Yeast. Und dann in 5 Wochen, da ist Bier. Wir brauen 2-mal im Monat. Und es ist von morgens 9 bis mittags 3 oder 4. Und dann, wenn wir fertig sind und alles ist sauber, dann gehen wir nach oben und dann kommt die Tradition, den Tag, ein Bier. Haben wir verdient.
8: Das haben wir verdient. Nou, jongens, dan gaan we even een lekker biertje drinken. Tjoch.
11: Tjoch. Tjoch. Lekker. Hallo? Mann, ist das laut, ey! Hi!
12: Hallo. Ja, Frank, hallo.
11: Hi. Hallo, Frank.
12: Was macht ihr denn da für einen Krach?
8: Wir sind jetzt am Schroten.
12: Schroten.
8: Wie sagt man auf Deutsch? Schroten.
12: Das ist sehr gut, ja.
8: Und wir haben das schon geschrottet. Das ist Gerst. Gerstemalz.
12: Ja.
8: Und das ist Tarwe. Weizen.
12: Ah, Weizen ist das. Das habt ihr schon durchgelassen?
8: Das ist fertig. Schon fertig.
11: Das ist ohne dich.
12: Da habe ich ja Glück gehabt, dass ich nicht mehr so viel mache.
8: Nein, das ist gut. Und dann ganz.
11: Er startet ein bisschen schwer.
8: Bequem. Er startet ein bisschen.
12: So, das war's schon, ne?
11: Ja, das war's.
12: Aber das ist auch eine schöne Erfindung. Ja, gut gemacht.
8: Sie können selbst auch Bier machen.
6: Jetzt setzen wir den Sud für ein Craft-Bier an. Maulbeerbier.
12: Oh, das ist aber schick hier. So, dann machen wir jetzt den Hafer noch dazu.
13: Das gibt das Geschmack.
12: Für den Geschmack, was macht das für den Geschmack?
13: Das macht das Bier ein wenig fettig.
12: Fettig?
13: Ja,
12: so schleimig?
13: Ja,
12: so ein bisschen
8: sanfter.
12: Wie heißt das auf Niederländisch?
13: Hüdemüde.
12: Ja, machen wir auf jeden Fall zusammen. Und wie lange kocht ihr das?
13: 65 Minuten.
12: 65 Minuten?
13: Ja.
12: Ist ja eigentlich ganz einfach bis jetzt, ne?

0: Oh, das sieht aber jetzt schon lecker aus, ne?
1: Es riecht jetzt.
0: Ja, jetzt riecht das besonders schon gut, ja. Mm. Wann kommen die Früchte?
1: Die Maulbeere, die kommen dahin, wenn wir kochen gehen.
0: Also wenn wir das zweite Mal kochen?
1: Am ersten Mal, also, nein, jetzt wird es nicht gekocht, es ist bis 70
0: Grad. Ja, okay.
1: Ja, nein, aber das ist sehr
0: da hast du recht, erwärmt.
1: Der Malz geht drauf,
0: ja.
1: Ja, und dann haben wir nur Wasser mit Malz und Zucker.
0: Ja.
1: Das können wir kochen.
0: So, jetzt haben wir noch ein bisschen Zeit, da können wir Bier probieren. Ich mach mal einen Deckel drauf.
1: Deckel drauf, okay.
0: Ah, was schön.
2: So. Ah, danke.
1: Ja, hier ist ein Schluck.
0: Was sagt man hier?
2: Tschoch.
1: Tschoch. Tschoch.
0: Ah, ist das lecker. Das hat eine schöne Würze, das ist aber auch ein bisschen frisch und fruchtig. Und der Schaum, der ist so...
2: Rumig.
0: Wie?
2: Rumig.
0: Rumig?
2: Rumig, ja.
1: Rum.
2: Rum.
0: Rum.
2: Rum.
1: Sahne. Rum.
0: Ja, genau.
1: Sahne.
0: Ja. So rumig, sahnig.
2: Ja, ja, das braucht es, ja.
0: Sehr gut.
1: Das Bier, was wir heute brauen,
0: ja,
1: das ist Klosterfruit. Das ist mit Maulbeeren.
0: Ja.
1: Die sind gefriergetrockene Maulbeeren.
0: Darf ich?
1: Die schmecken sehr gut und sind sehr gesund.
0: Sehr süß sind die, ne? Oder?
1: Ja.
0: Finde ich sehr süß, aber sehr gehaltvoll. Also ein bisschen so vom Geschmack her auch wie eine Brombeere.
1: Ja.
0: Nur nicht so sauer.
1: Ja.
0: Ja.
1: Klopft.
0: Sehr schöne Farbe. Das ist auch so ein bisschen marmeladig, ne? Also
1: ja,
0: diese Süße ist nicht vordergründig, die ist hintergründig, aber es ist wunderschön und frisch, das Bier.
1: Ja. Mehr Zeit für Bier.
3: Auf dem Milchviehbetrieb von Rinske und Janel spielen wir heute Kuhchauffeur.
4: Also wir müssen zwei Kühe separieren jetzt.
5: Ja. Hopp, hopp. Ja.
4: Ich nehme die schwarze. Es geht nicht zum Schlachthof. Wir bringen euch nur auf die Weide.
5: Ja.
6: Das geht super.
4: Okay. Okay.
5: So.
4: Hier?
6: Perfekt. That's right.
4: So now they will go outside.
6: Yes.
4: Yeah. Yeah. And we have to walk.
6: No, it's a little bit in the field, so it's better that we can go together with quad.
4: Ah, nice.
3: Für Laufen ist es zu weit, sagt Rinske. Sie nimmt mich auf den Quad mit. Janel fährt mit dem Traktor.
1: Yes, yes, it's good.
3: Rinske hat mir erklärt, dass die Kühe umziehen, damit sie ihre Kälbchen auf der Weide zur Welt bringen können.
4: Ah, the other cows are coming to say hello.
6: Yeah, the other cows are also coming. Yeah.
4: Okay.
6: Yeah, ready to go? Just watch your fingers on the side. Yeah. On the side.
4: Yeah.
6: Yeah.
4: Wow.
6: There they go.
4: Well done.
1: Yes. Yeah.
6: What do they say? Happy.
4: Happy wife.
3: Happy wife, happy life. Das gilt auch für die Kühe.
4: They're fighting. Oh.
6: Just making sure who's the boss.
3: Die klären gerade, wer hier der Boss ist. Rinske glaubt, die schwarze Kuh gewinnt.
6: Advise there's another one. Yes. The black one is the boss.
4: But it's beautiful here. You have the water, the windmill. Like a photo on a postcard.
6: On a postcard it is, yeah.
3: Rinske, ist das eigentlich dein Traumberuf?
6: First it wasn't a dream, but then you're in it. And then
3: sie sagt, es war kein Traum, aber als sie mittendrin war, hat sie gedacht, das ist das, was uns glücklich macht. Und die Kühe auch.

0: How big is your area here?
1: In total we have 140 hectares.
2: Sie haben 140 Hektar Weideland. Das bedeutet, jede Kuh hat einen Hektar. Und sie achten darauf, dass immer noch genügend Flächen für die Vögel frei sind.
0: Okay. It's a protection area for birds.
2: Natürlich profitieren nicht nur Vögel von diesen freien Flächen, sondern auch viele andere Tiere wie Bienen und Schmetterlinge.
0: Ich merke schon, also hier geht es ganz viel um Umweltschutz, um Naturschutz.

0: Und ja, toll, was ihr macht. Und mich beeindruckt wirklich, dass eine Kuh 1 Hektar hat hier. Unfassbar. Das war wirklich schön bei euch auf dem Hof hier. Jetzt würde ich natürlich gerne ein bisschen Fleisch mitnehmen.
1: Das kann. Ja, wir haben Fleisch, ja.
0: Habt ihr noch was außer Fleisch, was ihr mitgeben könnt?
2: Joghurt.
0: Nee, ja? Selbstgemacht.
2: Selbstgemacht, wow. Joghurt.
1: Ja, macht das jedes Tag. So.
0: Okay.
1: Ja, das ist, ich finde es super. So.
0: Okay.
1: Ich hoffe, du auch. Ja.
0: Sehr gut.
1: Ja.
0: Ja, dann.
1: Ja, sollen wir das holen?
0: Ich warte eben, ja.
2: Okay.
0: Oh. Ach.
1: Ja.
0: Sag ich mal.
1: Das ist die Lende.
0: Rinderrücken, ganz toll.
1: Ja. Mm.
0: Wer kommt denn von euch an Bord?
1: Ich komme an Bord.
0: Ja, kommst du?
1: Wenn du das gut findest.
0: Ja, alles gut, gerne. Also, tschüss.
2: Ja, tschüss.
0: Ich habe schon richtig gute Ideen, glaube ich. Also das Fleisch, das wird natürlich ganz schlicht gebraten. Da will ich nicht groß was verfälschen am Geschmack. Und den Joghurt, da wird es irgendeine schöne Nachspeise geben.
3: In der Brauerei in Dockum ist der Sud fertig. Jetzt muss der Treber raus.
4: Das ist jetzt zum Spülen, ne?
5: Ja. Das ist um alle Zucker,
4: dass der unten noch raus.
5: Das brauchen wir, um Alkohol und Geschmack zu machen.
6: Und dann bekommen wir trockene Biertriebe.
4: Für die Kühe, ja, ist gutes Futter. Das habe ich noch nie gemacht. Ich habe auch noch nie Bier gebraut. Oder war dabei beim Brauen.
6: Bierbrauen ist schwere Arbeit.
4: Harte Arbeit. Schwere, harte Arbeit ist Bierbrauen. Gott sei Dank nichts passiert. Also man merkt den Zucker schon, das klebt schon richtig.
5: Ja.
4: Und ich sage jetzt
5: mal, meiste Zucker geht dahin, aber hier ist auch noch Zucker dahin.
4: Ja, ja. Und jetzt kocht das ungefähr eine Stunde.
5: Bis es am 100 Grad ist, dauert, denke ich, 20 Minuten.
4: Okay.
5: Und dann kommt die Hopf dahin und auch die Beeren, die kommen dahin, die Maulbeeren.
4: Das Bier werde ich auf jeden Fall mitnehmen, da freue ich mich drauf.
0: Ja, sehr gut.
5: Also Frank.
4: So. Sehr schön, Paul.
5: Bier mitgebracht.
4: Ah, eiskalt, sehr gut. Das war mir einfach.
5: Das kommt gut.
4: Aber ich muss ihm mal in den Arm nehmen. Und wir sehen uns heute Abend und dann kannst du ruhig noch ein bisschen mehr Bier mitbringen.
5: Ja? Das ist abgesprochen.
4: Bis später, ne? Tschüss.

0: Kai, hallo.
1: Ah, hi.
0: War das anstrengend, du?
1: Bist du noch ein bisschen in den Regen gekommen oder ging es?
0: Ging. Aber ich habe auch mehr zu trinken als zu essen dabei.
1: Na, komm mal mal raus.
0: So, guck mal hier. Das war die letzte Station, direkt auf der anderen Straßenseite. Das ist für heute Abend, logischerweise.
1: Okay.
2: Hi.
0: Ach, guck mal, da ist der Björn schon.
3: Hallo.
2: Wie, was ist das denn? Warst du nur Bier holen, oder?
0: Was heißt
1: also, die
0: nur?
1: Wichtigsten Sachen haben wir schon mal. Das sind alles unterschiedliche Sorten.
2: Ach, krass, was ist denn, ne?
0: Maulbeerbier,
2: ja.
0: Wichterpflaumen.
2: Okay, die sind ja noch tiefgefroren.
0: Ja, das ist auch noch nicht die Jahreszeit, okay, dass man die ernten könnte.
2: Okay.
0: Und ein Likör. Ach, von der lecker. Wichter.
2: Oh.
0: So, jetzt bin ich mal gespannt, was du alles mit hast.
1: Los, mach auf die Tasche.
2: Richtig schönes Fleisch.
0: Schön.
2: Roastbeef von glücklichen Kühen.
0: Ja, das sieht auch sehr gut
2: richtig
0: aus.
2: Gut. Und selbstgemachten Joghurt noch.
0: Das ist genau mein Essen heute.
2: Ja, meins auch.
0: Viel,
2: ne?
0: Fleisch, viel
2: ist weniger
0: Getränke.
2: Mehr, ne? Was ist denn heute im Hafen los hier? Ich höre hier eine Band.
1: Ja, ich glaube, die haben irgendwie so eine Einweihung für irgendwie so ein neues Bier, was die gemacht haben.
0: Genau, das sind die Jungs von der Bonifatius-Brauerei. Und jedes Mal, wenn die ein neues Bier launchen, dann gibt's eine Party hier.
2: Ach, krass. So, ich mach jetzt, ich werde das Fleisch schon mal parieren jetzt.
0: Da freue ich mich aber jetzt auf das Fleisch.
2: Das ist aber ordentlich windig heute hier, ne?
0: Ja. So, was machen wir?
2: Willst du so ein Karottengemüse machen?
0: Ich
2: mit
0: mach
2: Kartoffeln?
0: So einen Stampf aus Karotten und Kartoffeln.
2: Pancakes machen wir nachher, ne? Frank?
0: Machen wir zusammen später. Ja. Ich mache jetzt erstmal das Gemüse fertig und dann kümmere ich mich um meinen Kompott.
2: Wir wollten doch so ein bisschen Soße auch ansetzen, ne?
0: Ja, ja, Biersoße.
2: Genau, wenn du da so ein bisschen Röstgemüse gleich noch machst, wir haben
0: ja
2: einen Fond hier.
0: Ja.
2: Und ich würde die Abschnitte vom Fleisch einmal

0: so in der Pfanne mitrösten dann.
1: Ja, ich mach alles, was ja? du willst. So, erzähl mal was von den Kühen da.
0: Also, die hatten so gefühlt pro Kuh 1 Hektar.
1: Nee.
0: Ja. Traumhafte Gegend da, machen aber auch viel Naturschutz, gucken, dass die Vögel genug Platz haben zum Brüten.
1: Ja.
0: Also wirklich toll da. Erzähl mal von dir da.
1: Die Lotte hat sich in den Kopf gesetzt, so eine alte Pflaumensorte
0: ja.
1: zu etablieren wieder, die fast ausgestorben ist und hat bei den alten Leuten so in der ganzen Region diese ja. Lichterpflaume als kleine Bäume gesammelt.
0: Ja.
1: Das haben die auf dem Gelände gepflanzt und dann sind okay. sie mittlerweile bei 150 Stück.
0: Boah.
1: Und daraus machen die Likör.
0: Okay.
1: Und vielleicht auch zukünftig, wenn genügend da ist, ja. auch andere Sachen. Aber wir können ja mal einen trinken hier.
0: Ja, komm. Boah, lecker. Sehr lecker ist das.
1: Mmh.

0: Kannst du aus der Pfeffer, genau, da einfach nur rein so.
1: Jawohl, Chef. So, angenehm.
0: Mehr?
1: Noch irgendwas? Mehr? Noch mehr?
0: Sehr gut.
1: Kümmel?
0: Nee, Kümmel würde ich nicht. Doch,
1: Kümmel. Nelke?
0: Nee, Nelke.
1: Eine.
0: Kümmel.
1: Eine Nelke.
0: Eine Nelke, ja komm. Schmeiß ich fühle mich heute schon wieder so ein bisschen wie der Chef hier.
1: Du bist der Chef.
0: Nein, doch. Wir kochen zusammen.
1: Nein, du bist der Chef.
0: Ah, lecker. So, und jetzt haben wir hier nämlich schon so einen richtig schönen dunklen Pfannenboden, ne?
1: Ja.
0: Oh, lecker.
1: Knoblauch, keiner da dran?
0: Diesmal, die wollte ich jetzt mal ohne Knoblauch machen.
1: Okay.
0: Auch hier wollte ich keinen Knoblauch. Heute mal ohne Knoblauch.
1: Also bist du bist dann doch der Chef.
0: Ja, jetzt bin ich dann doch ja, okay. Der Chef. Ich finde ja immer, Bier muss man beim Kochen in Maßen einsetzen. Also nur beim Kochen natürlich. Trinken kann man davon mehr. Weil eine Soße mit zu viel Bier kann schnell bitter werden.
1: Ja?
0: Ja, richtig bitter.
1: Vielleicht so einen Schuss noch von der Pflaume?
0: Ja, mach mal so einen Schuss dran. Ja.
1: Knoblauch darf ich nicht.
0: Nee, ne? Knoblauch hat die Oma auch nicht dran gemacht.
1: Welche Oma?
0: Also meine Oma hat an Möhrengemüse nie Knoblauch dran gemacht.
1: Nee?
0: Nee. An ja. Möhrengemüse gab es kein Knoblauch.
1: Ja, hat die das nie erklärt, warum?
0: Nee.
1: Okay.
0: Das Fleisch jetzt da rein. Was hältst du denn von der Stadt hier? Erzähl mal.
1: Traumhaft.
0: Ja?
1: Ja, super schön. Die kleinen Häuschen. Ich meine, ich mag sowieso die Niederlande, ja. Friesland. Auch die Architektur, finde ich, ist ein bisschen anders.
0: Ja, findest du?
1: Ist viel mehr Klinker.
0: Ich finde das sehr nahtlos zum letzten Jahr, so muss ich sagen. Wo genau ist denn die Brauerei eigentlich?
1: Da!
0: Okay.
1: Direkt gegenüber. Da können wir quasi hinlaufen. Kriegst du frisch gezapft vom.
0: Ja, aber braun, die ist da auch.
1: Im Keller haben
0: Im
1: wir
0: Keller.
1: Das gebraut. Ja, ja, im Keller haben ja. Die so eine kleine Brauerei ja. Sich da eingerichtet. Ja.
2: Für den Hauptgang bereiten wir noch ein Chutney zu. Aus Zwiebeln, Senfsaat, Frühlingszwiebeln und Senf.
0: So, das haben wir so richtig schöne Senfzwiebeln jetzt. Mm. Die kommen dann einfach aufs Fleisch und darauf wollte ich dann dieses Sauerkraut, das frittiert.
1: Sehr gut.
2: Frittiertes Sauerkraut, ein Mix aus deutscher und niederländischer Küche.
1: So, so dann nehmen wir ein bisschen braunen Zucker.
0: Ja.
1: Ganz leicht, das ja. Muss gar nicht so karamellisieren, ja. Der braune Zucker, sondern dass er so ein bisschen zerfließt.
0: Lass mal einen Plan nochmal machen. Also wir machen das jetzt fertig.
1: Dann die Pancakes.
0: Ja, Pancakes.
1: Den Teig machen
0: kann
1: wir dann fertig.
0: Schon mal, wenn kannst du mir schon mal machen. Hier hast anrühren.
1: Puderzucker.
0: Ja.
1: Backpulver. Butter.
0: Ja.
1: Milch.
0: Ja.
1: Mehl. Und eine Schüssel.
0: Sehr gut.
1: So, das gieße ich jetzt einfach mit dem Pflaumenlikör ab.
0: Ja.
1: Und gebe schon mal Saft dazu. Oh, das riecht aber sehr, sehr lecker.
0: Boah, so. Mega.
1: Die letzten. So, jetzt kommen die Pflaumen dazu.
0: Kai, gib mal den Zucker rüber. Der steht vor dir. Das brauchen wir noch. Oh nein, Kai. Du hast mir Salz gegeben, ne? Was hast du mir gerade gegeben?
3: Die.
0: Oh, können wir alles wegschmeißen.
1: Probier doch erst mal.
0: Boah. Salz. Geil. Mir ist das auch schon passiert. Ich habe auch schon Zucker mit Salz verwechselt.
1: Aber nicht.
0: Letztendlich war ich ja auch schuld. Ich habe es ja reingeschüttet.
1: Ich habe es dir so gegeben. Hier ist der Zucker. Ja, ja und ich habe dir ein paar neue Eier geholt.
0: Ja, kannst du gleich da reinhauen.
1: Okay, komplett?
0: Ja, ja okay. Aber ohne Schale.
1: Okay.
0: Was ist das, Kai?
1: Keine Ahnung.
0: Ich auch nicht.
1: Vielleicht war das der örtliche Tischtennisclub oder so.
0: Würdest du mir noch mal den Zucker anreichen?
1: Ja, ja, ja. Ja, wenn du das gemacht hast, ne,
0: ja?
1: Guck noch mal, ob das wirklich auch Zucker ist. Dann könntest du ja? Mir helfen hier beim Kartoffeln.
0: Ah, super.
1: Ja. Ah, die sieht aber sehr gut aus, die Biersoße. Ja.
0: Also das ist so für mich ja auch so ein bisschen Holland, ne? Alles was so mit Pfannkuchen, Poffertjes, ne? Das ist Holland.
3: Ja, es gibt hier ganze Restaurants, ja, die nur Pfannkuchen machen.
0: Echt krass.
3: Ja.
4: Come on, baby, be my guest.
5: Hey, hallo.
6: Hallo. Hallo, Rinske.
7: Hallo.
6: Oh, ein schicker Mann.
7: Hey.
8: Hi.
3: Hi.
8: Hi. Hi.
6: Rinske, hi.
5: Nice place to meet us here.
8: Yeah, it's very nice.
9: Das riecht sehr gut.
1: Ja, finde ich auch. Das spricht für deine Nase.
0: Ja, vielen Dank für die leckeren Sachen, die ihr uns gegeben habt.
5: Gern gemacht, ja.
9: Ciao.
0: Ah, das schmeckt auch nach Hopfen. Mhm.
2: Lecker an Bord mit Rinderrücken, Zwiebelchutney und frittiertem Sauerkraut. Dazu Kartoffelmöhrenstampf und eine feine Biersoße.
0: Ja, guten Appetit.
5: Ja, guten Appetit.
0: Was sagt man in Friesland hier?
5: Leckerita.
8: Leckerita.
1: Leckerita.
0: Das können wir uns auch merken, oder?
1: Ja, Leckerita. Leckerita kann ich mir merken.
0: Ja.
5: Fleisch ist echt fein.
8: Mm. Lecker.
1: Ich finde das auch immer schön, wenn Fleisch schon Geschmack hat. Wir haben natürlich auch vorher schon ein bisschen genascht an dem Fleisch. Und das schmeckt auch nach Fleisch. Mm. Das finde ich auch immer ganz wichtig.
9: Das Fleisch ist so gut. Und die Soße ist mit Bier von uns. Schmeckt sehr gut.
0: Schmeckt dir das auch?
9: Ja, ja, schmeckt sehr gut. Aber wie macht man das? Im Öl?
1: In der Fritteuse, ja.
0: Fritteuse.
1: Ja.
8: Sonne, Blumenöl?
1: Er nimmt immer Rapsöl, ich nehme Olivenöl.
0: Essen die Niederländer Sauerkraut?
5: Ja,
0: ne?
5: Ja, ja.
0: Sie sind ja Seefahrer. Und mit dem Sauerkraut war die Seefahrt überhaupt möglich, weil die ja was konservieren konnten.
5: Ja.
0: Und
5: ja,
0: immer Vitamine hatten.
5: Ja.
8: I never had fried sauerkraut.
10: Ich habe noch nie frittiertes Sauerkraut gegessen. Ich liebe es und werde es zu Hause nachkochen.
3: Es war Friesland auf dem Teller und die Kombination der Lebensmittel, die wir jetzt hatten, fand ich sehr interessant.
1: Wir haben uns heute auch darüber unterhalten, dass das ja eine sehr raue Gegend ist und wie wir geschmacklich die raue Gegend empfinden. Und ich finde, da passt so ein deftiges Essen super dazu.
6: Darauf trinken wir nochmal.
1: Jo.
5: Ja, Prost.
1: Doch.
0: Das sind Pancakes mit dem Joghurt von Jan Ehl drin.
5: Okay.
0: Mit dem Joghurt gebacken.
1: Da haben wir einen Kompott mit rauen Zucker, den haben wir karamellisieren lassen. Dann haben wir die entsteinten Wichter dazu und dann mit dem Likör abgelöscht und dann ein bisschen eingedickt. Und zwar mit ein wenig Speisestärke.
0: Aber ich will zwei Pancakes.
8: Danke.
1: Langsam. Erst die Damen. Ja.
0: Guten Appetit mit den Joghurt-Pancakes.
1: Makler.
0: Schönes Sommerdessert. Schön frisch. Also diese Pflaumen, ne? Was die für einen Geschmack, für ein Aroma haben.
1: Und der Joghurt.
0: Diese frische Säure. Ne? Excellent.
8: Yeah.
11: Ich denke, wir sollten mit der Wichterpflaume unser nächstes Bier brauen.
8: Yeah. We can do that.
11: Und daraus machen wir ein Bier für unseren König.
9: Yeah. King's Beer,
8: yeah.
9: We use the Wichter.
8: Let's do that.
9: Okay.
8: It's a very good idea. Yeah.
10: Ich bin stolz, weil der Joghurt von Jan drin ist. Aber die Ehre geht an die Kühe und an die Köche natürlich.
0: Also das Erste, was wir jetzt so in Nordfriesland probieren konnten, war neben der schönen Luft hier schon echt fantastisch.
5: Danke
0: fürs Kommen. Also auf die nächste Etappe.
9: Ja,
5: sicher. Ja.

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5: Es brennt weiter im Hohen Venn. Die Feuerwehr kämpft, aber dieser Brand im Moor ist tückisch, flammt immer wieder auf. Ein 13-jähriger Junge in Dortmund, schwer verletzt, wohl wegen eines illegalen Autorennens. Eine neue Befragung zeigt, es wird aggressiver auf den Straßen. Und wir können es doch. Die Deutschen holen Goldmedaillen bei der Reit-WM in Aachen und bei den EMs im Schwimmen und der Leichtathletik. Das drei Themen jetzt bei uns.
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5: Gewünscht einen guten Abend. Willkommen zum späten Nachrichten-Update. Es ist jetzt am Abend nicht ganz klar, ob sich das Feuer im Hohen Venn wieder weiter ausbreitet Richtung Deutschland. Die Feuerwehr gibt alles. Es ist ein sehr kräftezehrender Einsatz. Wir schalten gleich live in die Einsatzzentrale. So sieht das aus von der NRW-Seite. Wir gucken jetzt im Film nach Kalter Herberg. Teile der Ortschaft bleiben evakuiert, weil Qualm weiter rüberzieht zu uns.
7: Der Rauch hängt über dem Ortsteil Kalter Herberg. Es ist diesig und Brandgeruch liegt in der Luft. Viele Bewohner haben ihre Corona-Masken wieder ausgepackt, so wie Elmar Landers. Er wohnt nur wenige Häuser von den Straßenzügen entfernt, die evakuiert worden sind.
8: Ich habe unten mit belgischen Polizisten gesprochen und auch deutschen Polizisten. Und die meinten, das Feuer wäre im Moment zumindest ein bisschen eingegrenzt, also es würde sich nicht weiter ausbreiten.
7: Diese Bilder hat er in den letzten Tagen aus seinem Küchenfenster und vor seinem Haus aufgenommen. Elmar Landers schläft schlecht und jetzt haben er und seine Frau eine Entscheidung getroffen.
8: Wir werden, schon alleine wegen meiner Asthma, werden wir irgendwie in ein Hotel unterkommen. Ich weiß noch nicht genau wo, ich denke mal in Simmerath. Dann werden wir uns da mal irgendwie für ein paar Tage unterbringen.
7: Wenige hundert Meter von Elmar Landers Haus entfernt beginnt die Zone, die in der Nacht evakuiert worden ist. 30 Menschen aus 17 Häusern.
9: Wir hatten tags vorher schon ein bisschen was zusammengepackt. Und aber trotzdem kam es dann gestern Abend doch plötzlich. Ne? Wir dachten erst, ach, das geht schon gut, wir können bleiben. Ja, und dann stand die Feuerwehr vor der Tür und meinte, innerhalb 10 Minuten raus hier.
7: Die Zufahrt zu den evakuierten Straßen wird bewacht. Eigentlich darf hier keiner mehr rein.
9: Wir durften jetzt gerade noch mal einmal kurz zurück, weil wir so ein paar persönliche Gegenstände noch aus dem Haus holen wollten. Und da hat man uns für 10 Minuten noch mal gerade in unser Wohnhaus gelassen. Und da durften wir noch mal so ein paar wichtige Sachen, die wir gestern dann doch vergessen haben, die durften wir dann jetzt heute noch mal mitnehmen.
7: Und auch ein Nachbar von Anja Elz muss noch mal ins Haus.
10: Jetzt hatten wir keine Medikamente, keine Kleidung und jetzt mussten wir noch mal zurück, um uns einzudecken, weil wir nicht wissen, wie lange es noch dauern wird.
7: Bleiben oder gehen, das fragen sich viele. Von der Stadt gibt es die Empfehlung, den grenznahen Bereich zu verlassen.
5: Tja, weil einfach niemand weiß, wie sich das entwickelt. Jetzt ist es dunkel vor Ort. Unser Reporter Jochen Hilgers hat aber die Lage weiter im Blick für uns. Jochen, was kannst du uns sagen zum Stand der Dinge zu den Löscharbeiten?
11: Die Löscharbeiten sind wahnsinnig schwierig. Was wir den ganzen Tag über hier erlebt haben, ist, dass die Feuerwehrleute alles geben. Hier hat der Schichtwechsel vor ungefähr 1,5 Stunden stattgefunden. Es sind frische Kräfte für die Nacht gekommen. Es sind die Leute dann schlafen gegangen, die den ganzen Tag gearbeitet haben. Morgen um 8 Uhr geht es dann in 12-Stunden-Schichten für sie weiter. Aber richtige Erfolge hat man hier nicht erzielt. Ganz das Gegenteil. Man muss leider sagen, wir hatten uns vor ungefähr 1,5 Stunden ein Bild machen können mitten im Gebiet. Es ist ein ökologischer Totalschaden, was wir hier sehen. Und wenn man diese Bilder, die wir zum Teil mit der Kamera von einer Aussichtsplattform gemacht haben, aber auch mit Hilfe einer Drohne, wenn man diese Bilder sieht, dann hat man zum ersten Mal einen wirklichen Eindruck über die Schäden. Das liegt daran, dass der Wind nachgelassen hat und man zum ersten Mal mehr oder weniger auch einen klaren Blick entwickeln konnte. Man konnte plötzlich vor anderthalb Stunden mal etwas mehr in die Ferne sehen und konnte sehen, dass die Schäden wirklich kilometerweit in dieses Hochmoor hineingehen. Da standen ein Vater mit seinem Sohn und die haben sich unterhalten mit Tränen in den Augen und haben gesagt, das, was wir hier sehen, das war einmal eines der schönsten Teile dieses Hochmoors und wir sehen, was davon übrig geblieben ist. Eine Mondlandschaft, schrecklich anzusehen. Die beiden sind tief traurig dann nach Hause gegangen und die Menschen, die hier gegen dieses Feuer kämpfen, die kämpfen letztendlich ja auch für ihre Heimat, dass von ihrer Heimat was übrig bleibt. Aber die Bilder, die wir gesehen haben, sprechen natürlich auch für sich.
5: Ja, das sieht wirklich nach Endzeitstimmung aus. Jochen, wir hören, morgen gibt es Regen, aber auch kräftigen Wind. Was bedeutet das? Wie gucken die Feuerwehrleute auf die Nacht, denn morgen vor allem?
11: Es ist deprimierend, wie wenig der Regen des heutigen Vormittags ausgemacht hat. Es hatte schon richtig dicke Tropfen geregnet. Es fängt übrigens auch gerade im Moment an, ganz leicht zu regnen. Aber dieser Regen ist verpufft. Es war schon mittags nichts mehr auf den Straßen zu sehen. In den Büschen sowieso gar nichts und im Brandherd auch gar nichts an Auswirkungen festzustellen. Ich glaube, dass morgen der Wind das allergrößte Problem darstellt. Es muss schon massiv regnen, dass eine Besserung eintritt. Es ist eher zu befürchten, dass es durch den Wind sehr viel schlechter wird. Wenn wir vielleicht noch mal uns ganz kurz zurückerinnern an die Bilder, die wir eben gezeigt haben, wir haben gesehen, wie diese Rauchwolken abzogen. Die zogen Richtung Deutschland. Und das haben wir bei der Anfahrt hier zum Beispiel auch mitgekriegt in Monschau. War es richtig, richtig dunkel fast. Und es war stechender Geruch in der Luft. Es war nicht gut. Und vor allen Dingen ist es auch nicht gesundheitsfördernd.
5: Ja, Mensch, vielen Dank, Jochen. Vielleicht ziehst du dir auch eine Maske an, dann bist du ein bisschen sicherer. Vielen Dank für deinen Einsatz heute.
11: Hier ist es okay.
5: Okay, gut zu hören. Bis dieses Feuer wirklich gelöscht ist, wird das sicher noch dauern. Das Ziel ist erstmal Kontrolle, dafür sorgen, dass es sich nicht weiter ausbreitet. Im Hürtgenwald, da sind Sie jetzt schon so weit? Der Brand hier ist unter Kontrolle. Die Bewohner von Gai, die sind zurück in ihren Häusern. Sie sind froh und dankbar, klar. Und eine Familie zeigt das auch sehr deutlich.
12: Familie Pohl hat nach der Rückkehr in ihr Haus etwas vorbereitet.
13: Einfach nur ein Dankeschön an alle Helfer, Feuerwehrleute, Polizei, alle Rettungsdienste, die Landwirte, alle, die uns so wahnsinnig geholfen haben.
12: Ein Dankeschön von ganzem Herzen und aus gutem Grund.
14: Noch ein Stückchen weiter, wie wir jetzt hier stehen. Im Prinzip am Ende von dem Wald, den wir hier vorne links sehen. Bis dahin war die Erde so schwarz, dass es nur gestern hier angehäuft worden durch die Maschinen von der Bundeswehr, die Panzer. Die haben hier richtig aufgeräumt, sauber gemacht.
12: Nur noch 15 Meter war der Waldbrand vom Haus entfernt. Sich das vorzustellen, bewegt Helge Pohl noch immer.
14: Ganz extrem. Habe ich nicht geglaubt, dass das so viel mit mir macht. Also ich bin auch heute quasi nicht zur Arbeit gegangen, weil ich einfach noch zu emotional aufgeladen bin.
12: Direkt neben dem Haus befindet sich auch noch ein Gastank. Auch der blieb verschont, dank der Einsatzkräfte.
14: Wir haben Bildmaterial sehen können, wo die Feuerwehr hier auf der Straße stand und mit ganz, ganz viel Wasser den Tank gekühlt hat.
12: Auch heute fahren permanent Fahrzeuge an ihrem Haus vorbei, um die Glutnester im Wald zu bekämpfen. Alle Helfer sind herzlich willkommen, bei den Pohls eine Pause einzulegen und sich zu stärken.
13: Käse, Salami, Schinken.
15: Wir sind zu viert.
13: Ja, dann
15: nehme ich für vier Stück.
13: Jawohl,
15: ja?
13: Jawohl.
12: Erst große Angst, dann große Erleichterung.
14: Da wird man zum anderen Menschen. Ist so, tatsächlich, ja. Aber jetzt ist alles wieder gut und jetzt wollen wir hoffen, dass das vielleicht mal ein Sommer war. Und wir haben jetzt ein bisschen Ruhe. Und die nächsten Sommer sind vielleicht normale deutsche Sommer, mitteleuropäische Sommer. Mit nicht ganz so viel Hitze und vor allem nicht so viel Trockenheit.
12: Denn so etwas möchten Sie nicht noch einmal erleben.
5: Ja, das möchte keiner. Teilweise, zeitweise brennt der Wald. Trocken ist er aber überall. Viele Blätter sind schon komplett braun, die Wege voller Laub, wie im Herbst. Einiges sieht auch abgestorben aus. Und Man fragt sich, wird das wieder? Können diese halbkahlen Bäume sich erholen? Und was hat der Regen heute Morgen und am Vormittag gebracht? Hilft das schon? Unsere Reporterin Astrid Huben war heute Nachmittag unterwegs mit einem Förster in Neukirchen-Flüen.
16: Forstwirt Simon Jakobs kann heute kaum fassen, dass es endlich geregnet hat.
17: Wie jeden Morgen habe ich heute Morgen mal wieder Wetter nachgeschaut und habe dann überraschend und erfreulich festgestellt, dass mal Regen nicht abgemeldet wurde, sondern überraschend Regen kam. Und ja, das war auf jeden Fall, habe ich mich sehr darüber gefreut, dass es heute Morgen geregnet hat und auch so, ja, jetzt nicht ergiebig, aber schon lang anhalten und nicht nur mal wieder 3, 4, 5 Tropfen.
16: Wir sind im Wald in Neukirchen-Flüen. Hier ist es angenehm kühl und ich habe den Eindruck, dass der Regen dem Wald spürbar gut tut. Doch Simon Jakobs zeigt mir, dass der Boden nicht wirklich durchfeuchtet ist.
17: Jetzt können wir aber das Moos mal wegtun. Dann sieht man schon, dass es darunter noch alles trocken ist. Ne?
9: Ach krass. Ja.
17: Und somit ist dann natürlich mit der Waldbrandgefahr auch wie folgt. Hier oben drauf. Naja, würde ich jetzt meine Hand dafür nicht ins Feuer legen, aber direkt hier drunter, also das ist ja noch genauso trocken wie vor dem Regen.
16: Und so stehen viele Bäume weiterhin unter Trockenheitsstress, erklärt Simon Jakobs. Da helfe ein wenig Regen nicht wirklich. Dennoch, die Waldbrandgefahr ist heute niedriger als in den letzten Tagen. Laut Gefahrenindex liegt sie in NRW zwischen 1 und 2 von 5 möglichen Gefahrenpunkten. Doch was heißt das?
17: Ich sehe es ja und ich spüre es ja an den Blättern, dass die einfach feuchter sind. Und ich denke, nach dem morgigen Tag, wenn wir da noch mal ausreichend Niederschlag bekommen, dass der kleinste Funke dann schon einen größeren Waldbrand auslöst, wäre, glaube ich, morgen Abend schon gedämmt.
16: Kurzfristig sollen rund 5 bis 10 Liter Regen pro Quadratmeter reichen, um die Waldbrandgefahr zu senken. Längerfristig müssten es laut Deutschem Wetterdienst aber rund 100 Liter pro Quadratmeter sein, verteilt auf 3 bis 5 Tage. Denn komme zu schnell zu viel Regen runter, könne ein ausgetrockneter Boden das Wasser gar nicht aufnehmen, so Simon Jakobs. Er wäre erst erleichtert,
17: wenn es bis Weihnachten eigentlich dauerhaft einen schönen Landregen gibt. Natürlich darf es auch zwischendurch mal 1, 2 Tage schönes Wetter sein und die Sonne scheinen, aber die Tendenz sollte schon auf mehr Niederschlag stehen.
16: Und der Forstwirt warnt, Waldbesucher müssten weiterhin vorsichtig sein. Die Gefahr eines Feuers sei längst nicht gebannt. Er selbst hat 2 Stunden vor unserem Treffen gedacht, dass es im Wald brennt, weil er eine Rauchsäule gesehen hat.
17: Gott sei Dank war es an der Autobahn auf dem Rastplatz. Ein Auto, was gebrannt hat, aber der Rastplatz, da grenzt direkt unser Wald dran. Und hätte es die Nacht oder heute Morgen nicht geregnet, weiß ich nicht, wie es ausgegangen wäre. Es war halt schon sehr nah, aber ja, die Blätter waren halt gestern noch sehr trocken, dann wäre es wahrscheinlich übergesprungen.
16: Man merkt Simon Jakobs an, wie froh er über jeden Tropfen Regen ist. Und auf mich wirkt es, als atmeten er und irgendwie auch der Wald auf.
17: Nach dem Regen jetzt merkt man wieder, dass sein Eigengeruch da ist, dass es einfach wieder nach Wald riecht.
18: Geht's dir damit besser?
17: Auf jeden Fall. Wald ist immer Balsam für die Seele. Und wenn man den nicht riecht, sondern nur sieht, dann ja, ist es nur ein halber Balsam.
16: Doch erst wenn der Waldboden bis in die Tiefe durchfeuchtet ist, geht es Simon Jakobs wirklich gut.
5: Wir hören gleich im Wetter, wie das weitergeht mit dem Regen. Wir haben ja gelernt, in den letzten Tagen, Waldbrände werden praktisch immer von Menschen ausgelöst. Aus Versehen, weil da noch eine Zigarette glimmt oder sogar mit Absicht. Die Polizei hat jetzt 3 junge Männer aus dem Ort Rüthen im Kreis Soest festgenommen. Der Verdacht, Brandstiftung in 17 Fällen. In der Gegend hat es immer wieder gebrannt, mal Strohballen, mal Scheunen und Altkleidercontainer, zuletzt ein Wald auf etwa 350 Quadratmetern. Die 3 Männer im Alter von 19, 20 und 29 Jahren sitzen jetzt in U-Haft. Und auch das jetzt ist wohl kriminell. Es sieht alles aus nach einem illegalen Autorennen, das sich da 2 junge Männer geliefert haben in Dortmund. Und es geht übel aus. Eins der Autos fährt einen Jungen an, der da einfach zufällig gerade zu Fuß unterwegs ist und verletzt ihn schwer.
19: Gestern Abend gegen 20 nach 9 will ein 13-jähriger Junge diese Straße in Dortmund überqueren und wird mit voller Wucht von einem heranrasenden Auto erfasst. Die Polizei geht nach ersten Zeugenaussagen von einem illegalen Autorennen aus.
20: Der Junge wurde durch die Luft geschleudert und ist am Ende auf dem Gehweg gelandet, wurde schwer verletzt. Und wir ermitteln jetzt wegen eines illegalen Kraftfahrzeugrennens dort.
19: Raserei, Gepose, Leichtsinn und pure Aggressivität. Es sind die Hauptgründe, die im vergangenen Jahr auf deutschen Straßen fast 3000 Tote und 50.000 Schwerverletzte gefordert haben. Eine heute veröffentlichte Befragung sagt, Aggressives und rücksichtsloses Verhalten im Straßenverkehr nimmt zu. Viele, die häufig mit dem Auto unterwegs sind, fühlen sich bestätigt.
18: Wenn man tagtäglich unterwegs ist, merkt man doch, dass mehr Nervosität dahinter steckt, Aggression. Würde ich also unterstreichen.
21: Ich selber mache das nicht, aber ich bekomme manchmal mit auch von Freunden, die jetzt zum Beispiel ihre Autos tunen, dass man abends auch öfter mal ein bisschen am Rasen ist. Und da kann man das dann auch oft gut schon sehen, dass dann auch meistens das aggressivere Fahren dann zu Vorschein kommt.
22: Ja, an Geschwindigkeit, na, Auffahren, alles Mögliche. Also ich finde, man merkt das schon.
19: Rund 2000 Menschen haben die deutschen Versicherer zu dem Thema befragt. Fast die Hälfte gab an, auch mal zu drängeln, wenn es zu langsam läuft. Die Lichthupe auf der Autobahn ist für jeden Dritten ein gängiges Mittel. Rücksichtsloses und aggressives Verhalten sehen die Befragten aber vor allem bei anderen und selten bei sich selbst. Ein typisches Verhalten, sagt Verkehrspsychologe Jürgen Walter.
23: Ich sehe mich als Guten und die Idioten sind immer nur die anderen. Nicht? Und da muss man den Leuten auch mal vorspielen und vorspiegeln, dass man ein Teil dieses Systems ist.
19: Polizeikontrollen haben viele der Befragten übrigens selten oder noch nie erlebt. Mehr Kontrollen und höhere Strafen lautet deshalb heute die Forderung. Denn im Vergleich zu anderen Ländern kommt man in Deutschland bei Verkehrsdelikten glimpflich weg.
23: Das fängt, glaube ich, bei 20, 30 Euro an. Das ist zu wenig. Also unter 100 Euro würde ich mal sagen, da soll da gar nichts mehr gehen. Und bei gravierenden Verstößen auch vor allen Dingen auch mal 4 Wochen Führerscheinentzug nachdenken.
19: Im Fall des mutmaßlichen Autorennens gestern Abend in Dortmund droht den Beteiligten sogar eine mehrjährige Haftstrafe. Die Polizei hat beide Autos, die Führerscheine und die Mobiltelefone der beteiligten Männer beschlagnahmt.
5: Sich im Straßenverkehr zu bewegen, das kann riskant sein. Fliegen aber auch offenbar. Das war super knapp, erschreckend knapp am Wochenende. Eine Boeing 787, ein sogenannter Dreamliner, startet am Flughafen München. Und die Maschine verschwindet am Ende der Landebahn quasi in einer großen Staubwolke, weil sie erst 120 Meter hinter der Startbahn abhebt. Erst auf der allerletzten Rille schafft die Maschine es in die Luft.
24: Eigentlich müsste die Maschine längst in der Luft sein, aber sie hebt zu spät und in einer gewaltigen Staubwolke ab. Ein Moment, den die Passagiere nicht so schnell vergessen. Auch Benjamin Beck und Matthias Hauser saßen in dem Flieger.
25: Dann beim Abheben quasi sind wir über die Landebahn rausgeschossen und wir haben richtigen Schlag gehört und ich habe gleich zu meinem Kumpel gesagt, sage ich, da ist irgendwas passiert mit dem Reifen.
24: Bei Flightradar ist zu sehen, wie die Boeing nach Start stundenlang über dem Flughafen kreist. Benjamin Beck hat gefilmt, wie sie dabei Kerosin abwirft. Denn für eine Notlandung ist die vollgetankte Maschine noch zu schwer. Was genau passiert, wussten die mehr als 250 Passagiere aber nicht.
26: Die Leute waren echt ruhig und also ich glaube, ich war noch am aufgeregtsten. Ja, ich war durchgefroren. Ich habe Gänsehaut gehabt und habe trotzdem geschwitzt, oder? Und, ja. Echt krasses Gefühl, ja. Da weiß man, das Leben wieder zu schätzen.
24: Der Flieger kann notlanden, verletzt wird niemand. Aber laut Flugexperte hätte das auch eine Katastrophe werden können. Mit 300 km/h über die Startbahn hinaus.
27: Dafür ist es natürlich nicht gebaut. Da zerbricht es, da können dann die Flügel abbrechen, die Tanks öffnen sich. Also das war schon eine sehr konkrete Gefahr und das war wirklich knapp, denke ich.
24: Die Airline spricht von einem technischen Problem. Jetzt soll der Flugschreiber ausgewertet werden.
5: Diese Nachricht hat viele heute berührt. Die Schauspielerin Hayden Panettiere ist gestorben mit 36 Jahren. Sie wurde mit der Serie Heroes super bekannt. Und auch weil sie mit Wladimir Klitschko verlobt war, mit ihm hat sie auch eine Tochter. Die ist 11 Jahre alt. Die Todesursache ist nicht ganz klar. Es gibt aber offenbar Hinweise auf eine Überdosis Drogen. Hayden

0: Panettiere hat immer wieder offen gesprochen über ihre Drogensucht und ihre Depressionen. Das ging los mit einer Wochenbettdepression. Und das ist gar nicht so selten. Etwa 10 bis 15% der Frauen fallen nach der Geburt ihres Kindes in ein seelisches Loch.
1: Sie hatte gedacht, es wird der glücklichste Tag ihres Lebens. Doch mit der Geburt ihrer beiden Söhne beginnt für Roxana S. eine jahrelange Leidenszeit.
2: Nach der Geburt der Kinder war es für mich, dass ich mich gefühlt habe wie ein Stein. Da waren sehr wenig Emotionen, da war sehr viel Traurigkeit. Auch Wut kam hoch. Ich konnte nicht mehr schlafen. Was so andere berichten, dass so nach der Geburt ihre Kinder, das ist der glücklichste Tag ihres Lebens oder sie haben überbordende Liebe, das war bei mir nicht.
1: Statt Freude war da plötzlich abgrundtiefe Traurigkeit und Schuldgefühle.
2: Schuldgefühle den Kindern gegenüber, dass ich nicht so empfunden habe, wie ich mir das vorgestellt hatte, dass ich empfinden würde. Schuldgefühle gegenüber meinem Partner, dass ich nicht so da war, wie ich dachte, dass ich das wäre. Und ja, Schuldgefühle darüber, dass ich Schuldgefühle hatte, das war eine endlose Spirale, die sich immer weiter gedreht hat.
1: Das Alexius-Josef-Krankenhaus in Neuss hat für Menschen wie Sie eine eigene Station für psychische Betreuung. Denn was bei der Geburt eines Kindes passiert, das beschreibt der Chefarzt als Ausnahmesituation.
3: Wir haben einerseits ja eine hormonelle Umstellung nach der Geburt, die die Emotionen sehr stark durcheinander bringt. Wir haben auf der anderen Seite die Umstellung in der Fürsorge. Man ist verantwortlich für ein Kind von einem Tag auf den anderen, muss schnell hineinwachsen in die neue Rolle.
1: Das alles macht Stress. Und bei manchen mehr als ein paar Tage Babyblues, eine ernstzunehmende Depression.
3: Behandlungsbedürftig wird es dann, wenn es, sag ich mal, nicht nach wenigen Tagen wieder abklingt, sondern wenn das Wochen oder Monate dauert. Oder auch in der Akutphase, wenn es so schlimm ist, dass vielleicht sogar ja, Verzweiflung oder lebensmüde Gedanken auftreten.
1: Roxana S. engagiert sich inzwischen im Verein Schatten und Licht, hilft Betroffenen und will vor allem eines vermitteln.
2: Ich möchte dazu ermutigen, sich Hilfe zu suchen. Eine postpartale Depression ist behandelbar und es ist vor allem wichtig, dass schnell Hilfe geholt wird.
1: Auch für sich selbst sieht Roxana S. inzwischen Licht am Ende des Tunnels, eines langen Tunnels mit einer schweren Depression.
0: Wir wünschen alles, alles Gute, allen, die es betrifft, viel Kraft. Und hier bei WDR Aktuell geht es jetzt weiter mit den Nachrichten.
4: Lange Staus den ganzen Tag über auf der A1 bei Wuppertal. Am Morgen kippte dieser LKW um und versperrte damit zwei Fahrstreifen. Er hatte 16 Tonnen Weintrauben geladen. Die mussten umständlich von Hand entladen werden. Am späten Nachmittag sperrte die Polizei die Autobahn dann komplett, damit das Fahrzeug geborgen werden konnte. Der Fahrer wurde bei dem Unfall leicht verletzt. Seit 20 Uhr ist die A1 wieder frei. Vor 30 Jahren wurde die Schülerin Claudia Ruf aus Grevenbruch ermordet, der Fall nie aufgeklärt. Die Hoffnung auf eine neue Täterspur hat sich jetzt zerschlagen. Die Polizei hatte DNA-Spuren ausgewertet von einem Verdächtigen, der mit dem Verschwinden der 8-jährigen Deborah Sassen aus Düsseldorf in Verbindung stehen soll. Sie verschwand 3 Monate vor Claudia Ruf, wurde aber nie gefunden. Die DNA des Verdächtigen passt aber nicht zu den bisherigen Spuren. Arbeitgeber und Gewerkschaften unterstützen die Olympia-Bewerbung Köln-Rhein-Ruhr. Am Mittag unterzeichneten DGB-Landeschef Torben Albrecht, der Präsident des Landesunternehmerverbands Arndt Kirchhoff und der Leiter der Staatskanzlei Nathanael Leminski die Erklärung »Wir gemeinsam für Olympia«. In den beteiligten Städten hatten sich im Frühjahr mehr als 1,4 Millionen Menschen an einer Bürgerbefragung beteiligt. 2/3 von ihnen wünschen sich die Ausrichtung der Olympischen Spiele im Jahr 2036, 2040 oder 2044 in NRW. Notfallsanitäter-Azubis des Deutschen Roten Kreuzes in Wülfrath im Kreis Mettmann haben 72 Stunden lang diese Übungspuppe wiederbelebt, mit Herzdruckmassage und Beatmung. Den richtigen Takt gaben Popmusikstücke vor, am besten die mit 120 Schlägen pro Minute. Alle 5 Minuten wechseln sich die Teilnehmenden ab und viele Freiwillige haben mitgemacht. Die Organisatoren sagen, im Notfall kann jeder helfen, man kann nichts falsch machen, außer nichts tun. Auslöser des Großbrandes in diesem Recyclingbetrieb gestern in Duisburg war wohl ein defekter Akku. Überwachungskameras auf dem Firmengelände hatten gefilmt, wie sich die Flammen ausgebreitet hatten. Die Betreiber konnten so sehen, an welcher Stelle genau der Brandherd war. Alte Akkus und Batterien sind problematisch. Sie sorgen häufig für Brände in Recyclingbetrieben. Hier in Duisburg war die Feuerwehr mehrere Stunden beschäftigt. Sie musste den Schrotthaufen zum Löschen aufwendig auseinanderziehen.
0: Als Deutschland rausgeflogen ist bei der Fußball-WM im Frühsommer, da haben ja viele gesagt, Mensch, nicht mal das kriegen wir hin, wir Deutschen. Gefühlt überall Krise. Überall? Nö. Es läuft bei der Leichtathletik, beim Schwimmen und Reiten. Gold für Deutschland und nicht nur einmal bei den EMs im Schwimmen und der Leichtathletik und der WM im Reiten in Aachen. Überall schwarz, rot und vor allem Gold.
5: Ob Amanal Petros und Gesa Felicitas Krause bei der Leichtathletik-EM oder Johannes Liebmann bei den Schwimmern. Diese Bilder machen Deutschland glücklich. Und der nächste Medaillenregen hat schon begonnen. In Aachen bei der Reit-WM führt Deutschland gerade mit 5 Goldmedaillen die Rangliste an. An 2 davon ist der Voltigierer Bela Lehnen aus Moers beteiligt. Obendrein hat er noch Bronze im Einzel gewonnen. Noch kann er sein Glück kaum fassen.
6: Es fällt alles ab. Der Stress, die Emotionen, alles. Der Körper lässt einfach los und es ist einfach schön, das Ganze zu genießen mit seinem Team zusammen. Trainer, Pferd, Longenführer und es ist einfach unfassbar.
5: Doch Gold, Silber und Bronze beglücken nicht nur die Athleten und Athletinnen. Der Funke springt über, auch auf die Menschen zu Hause vor den Bildschirmen.
7: Jetzt nach der WM war es ja schon ein bisschen enttäuschend. Aber wenn man so sieht, in der Leichtathletik, dass sie auf jeden Fall Gold und Silber geholt haben, mega.
8: Macht uns stolz, als Deutscher zu sein, da die Deutschen immer wieder besser werden. Allein Zehnkampf und so weiter, das sind ja Medaillen, da haben wir lange von geträumt.
9: Das macht mich glücklich und stolz, so, dass die Deutschen jetzt auch so mit die Besten sind und so, ja.
5: Für den Psychologen Jo Gröbel sind diese Medaillen ein Glücksfall für das ganze Land, allen Krisen zum Trotz.
10: Wir kriegen einen sogenannten Transfer-Effekt. Selbst wenn man selber nicht der Sieger war, aber man nimmt ganze Menge Aura und Hauch davon mit. Dann ist das doch wie so eine Art von Ansteckung, die den Leuten wieder klar macht, Mensch, es geht doch auch was anderes, als immer nur traurig zu sein, ein bisschen depressiv zu sein. Man kann auch erfolgreich sein.
5: Und die tiefen Glücksgefühle eines Sieges, die können Sportlerinnen, Sportler und auch die Fans noch Jahre später wieder abrufen.
10: Und wenn man dann später zeitlich versetzt nochmal die ähnliche Information bekommt, nochmal ähnliche Bilder sieht, passiert das Gleiche nochmal. Man nennt es in der Fachsprache auch das Management der Stimmung, des Gefühls. Und das ist durchaus regelmäßig reproduzierbar.
5: So geht es wohl auch Bela Lehnen. Noch steckt der 21-Jährige mitten im Trubel. Bis er seine Siege so richtig realisiert, kann es noch eine Weile dauern. Doch schon jetzt steht für ihn fest, diese Siege, diese Gefühle hier in Aachen, die wird er in sich tragen, sein Leben lang.
0: Gold ist toll, aber grau auch. Wir sind heute vermutlich alle aufgewacht mit einem Blick und einem Gefühl, das wir schon fast vergessen hatten. Es ist irgendwie eher dunkel, grau und es regnet tatsächlich. Und das ist ja das neue, schöne Wetter in so einem super trockenen Hitzesommer, vor allem in Regionen, in denen die Leute quasi mit dem Schirm in der Hand aufgewachsen sind. Da sind sie jetzt wieder in ihrem Element. Wir gucken nach genau Wuppertal.
11: Mäßiger Regen, Abkühlung von oben. Früher hätte man geschimpft über Sauwetter. Jetzt sind sich in Wuppertal alle, die wir treffen, einig. Mensch und Natur brauchen auch im Sommer Regentage.
12: Wunderbar, endlich. Nicht nur die Pflanzen freuen sich, wir auch.
13: Wir kommen gestern Abend aus dem Urlaub wieder. Ja? Und da war es gute 30 Grad. Also wieder im Bergischen Land. Herzlich willkommen.
14: Die Abkühlung tut gut. Den Regenschirm ist meine Wuppertalerin gewöhnt. Den habe ich irgendwie schon ein bisschen vermisst, tatsächlich, ja.
11: Wie lange darf es regnen in Ihren Augen?
15: So lange, wie es muss, irgendwie, damit alles wieder im Saft steht, irgendwie im ganzen Bergischen Land. Würde ich sagen, irgendwie gerne die ganze Woche erstmal.
11: Einer sieht das etwas anders. Dackel Pluto. Kurze Beine und daher nah dran an den Pfützen. Feuchte Pfötchen, aber trockenes Fell. Frauchen Jule Karsten hatte was Passendes an der Gassi-Garderobe.
7: Es ist irgendwie schön, gerade rauszugehen. Pluto mag es gar nicht gerade, der hasst Regen, aber
16: Ich bin sehr froh. Man merkt auch direkt, dass die Luft besser wird und es

0: mal wieder erträglich nach draußen zu gehen.
1: Also ab an die diesmal wirklich frische Luft. Die Sehnsucht nach Sommerregen hat ein Ende.
2: Sehr schön. Das war schon mal ein super Vorgeschmack. Heute und morgen sollen ja noch mehr kommen. Deshalb wollen wir natürlich von Claudia Kleinert wissen, ja, was kommt da morgen an Regen?
3: Susanne, vor allem der Süden Nordrhein-Westfalens bekommt morgen auch mal flächendeckender, so an die 10 Liter pro Quadratmeter. Sonst reicht es vielleicht für 1 bis 5 Liter. Aber auch am Mittwoch haben wir es ja mit zum Teil noch mal kräftigeren Schauern zu tun. Die fallen dann aber eben punktuell, das heißt treffen nicht jeden. Das werden die Regenmengen ungefähr von morgen sein. Im Südwesten sind es so 5 bis 10 Liter. Man kann das natürlich nicht so genau sagen, wo jetzt wie viel fällt. Aber es ist Landregen, das heißt zum Teil schauerartig verstärkter Regen. Und im Norden, hier, wo es zum Teil auch so weiß oder hellblaue Flächen gibt, da kommen wir immerhin auf 1 bis 5 Liter pro Quadratmeter. Und auch in den Tagen danach ist halt immer wieder Tiefdruckeinfluss. Dementsprechend kann es Schauer geben, die örtlich dann auch noch mal etwas mehr bringen. Aber flächendeckenden Regen, den wir jetzt bräuchten, den gibt es vor allen Dingen im Süden morgen, was ja dann auch dem Rhein zugute kommt. In der Nacht ziehen die allerletzten Schauer nach Osten ab, dann lockert es auf. Gegen morgen früh kommen von den Niederlanden die ersten Wolken der neuen Warmfront mit länger anhaltendem Regen. Zuvor Tiefstwerte von 10 bis 16 Grad. Morgen Vormittag breitet sich der Regen dann weiter nach Osten aus, regnet auch mal längere Zeit im Laufe des Nachmittags. Auflockerungen von Westen, hier und da ist die Sonne dabei und es folgen noch wenige Schauer. Die Temperaturen steigen dann, vor allem wenn es nass ist, gerade mal so auf 16 bis 20 Grad. Nach Westen hin bis zu 23 Grad. Allerdings wird der Wind aufleben. Der dreht hinter der Front auf West und ist dann stark böig unterwegs. Die nächsten Tage Schauer, einzelne Gewitter am Mittwoch bei 18 bis 22 Grad. Der Donnerstag bringt nur im Norden wenige Schauer. Sonst ist es trocken bei bis zu 25 Grad.
2: Endlich Regen und vielen Dank, Claudia Kleinert. Hier geht's weiter mit Spaß in der Backen, Kabarett direkt von vor der Haustür und mit Jürgen B. Hausmann. Schönen Abend.
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10: Mir geht's gut. Ich verliere nie den Mut. 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Und wie geht's dir, Jürgen?

Dankeschön. Vielen Dank, Harry. Das ist aber schön, dass es dir so früh schon so gut geht. Mir geht es auch sehr gut, wenn ich das heute Abend hier sehe. Aber wie geht es euch? Da hörst du, Judith muss, wie soll es sein? Frag mich nicht immer dasselbe. Da weißt du alles, du weißt nur nicht, wie es einem geht. Das hängt damit zusammen, gehen hat bei uns mehrere Bedeutungen. Sich befinden, sich fühlen, dauern. Ihr habt bestimmt gefragt, wie lange geht das heute? Bis der letzte Bus geht. Oh, das geht ja. Ne, und so können wir mit gehen, können wir ganze Dialoge führen. Ne? Das ist eine Rechtsstimmung, ne? Ja, das ist schon unterschiedlich. Wir waren jetzt mal im Sauerland, ne? Und ne, die lachen auch, ne? Da waren wir aber schon eine Stunde wieder im Bus, ne?

Und ein Hilfsverb ist ein Tu-Wort, was helfen tut. Ne, wenn du zum Beispiel sagst, ich gehe angeln, da kannst du gehen weglassen, da hast du immer noch ich angel. Aber was ist denn jetzt sicher, gehen oder angeln? Ne, und das ist auch ein Vollverb, wenn du sagst, mir geht et gut. Da kannst du es nicht weglassen, da heißt es, mir et gut. Das geht nicht, ne? Das sind so die verschiedenen Bedeutungen von gehen. Und gehen musste ja auch mit den Hunden, ne? Wir haben jetzt im neuen Programm wieder Hunde drin, ne? Und wenn die Hündebesitzer gehen, dann sprechen die ja miteinander. Was ist das für eine Kleine? Was ist das? Ist das eine Babybell? Das ist ein Taschenhund, ne? Da ruft noch nicht Fass, wenn du in der Tasche hast. Und wer ist das? Das ist der Sohn von der Hektor, Hektor 2. Warum hieß denn noch ein Hektor? Ja, weil der an der Hecke eine Tor pinkelte. Da müsste doch unsere Couchtisch heißen. Damit der Hunde musste gehen, ne? Und das sind so Floskeln, man sagt ja bei uns, guck, wo du gehst, sonst siehst du, wie es dich geht. Ne, so Floskeln hat man ja im Alltag, die du brauchst, ohne drüber nachzudenken. Ne? Du sagst zum Beispiel nach dem Mittag, ich schau mir auf das Ohr. So, da hau ich in die Fresse. Ne? Ich glaube, heute wird es noch lustig, Harald. Ne? Obwohl, hier Publikum, ihr seid eigentlich schon zu intelligent für das Programm. Gestern waren Dövere da. Ne? So, ihr braucht man so Floskeln, auch wenn du zum Beispiel irgendwo zu Besuch bist. Ne? Kommen Sie rein, sagst du als erstes, ist einer da? Ja, wahrscheinlich, sonst hätte ja keiner aufgemacht. Ne? Und der dich, de, oh, das ist aber schwer, ne? Viel D. Der dich de Tür aufgemacht hat, der sagt als erstes, bist du es? Ne, ich. Ah, da habe ich mich vertan. Zieh dich aus, aber nicht ganz, ne? Oder häng dich auf. Meine Schwiegermutter, die nie einen Witz versteht, hat da drinnen einen Spaß gesehen. Und das war ernst gemeint, ne? Denn da müssen wir uns auf den Unterschied achten, wenn man sagt, zieh dich aus, wenn Frauen einen Mantel abnehmen und Männern. Frauen haben schon einen ganz anderen Griff, ne? Ha, das ist aber ein Feinstöffchen. Da hat dein Mann sich aber was kosten lassen. Hatte der was gut zu machen? Das könnte bei mir allein mit einem Mantel nicht schaffen. Das müsste schon Gucci sein oder Gabbana, ne? Männer nehmen Männern ganz anders vom Mantel ab. Trinkst du auch eine klare bei ihr Bier. Und wenn Frauen reinkommen, die setzen sofort das Gespräch fort. Ich will nicht sagen, die halten sie am Mullen, aber die setzen das Gespräch fort. Ist einer da oder sind wir unter uns? Nee, wir sind heute unter uns. Ja, waren wir gestern auch.

Ja, wenn man nicht hört, ist es lustig, ne? Wenn man nicht sagt, merkt man es ja nicht, ne? Ja, das Beste ist, man bleibt unter sich. Man kann sich ja ans Besuchen, dafür braucht man sich ja nicht die Tür einzulaufen. Die Tür einlaufen, war denn ein Blödsinn, ne? So was tue ich ja nicht in der Maschine, ne? Ja, wenn was einläuft, das gibt Ärger, ne? Vor allem, wenn du als Mann was gewaschen hast, was eine Frau wichtig ist, und das läuft ein. Da kannst du laufen, ne? Mach keinen Witz, indem du sagst, hier, du kannst jetzt bloß mit der Barbie tauschen. Oder ich sage, meine Frau, das ist aber eine große BH. Das ist keine BH, das ist eine Top. Ja, das ist eine Top mit zwei Knödeln, ne? Und einlaufen, das ist ein sensibles Thema. Ich wollte das anfangs ja nicht anschneiden. Hier, die Frau von der Harry, sind zwei Strings eingelaufen. Und wenn Strings einlaufen, ist es Strungs. Und der Harald, der ist aber so, ja, Knie, also sparsam, ne? Der hat gesagt, du werfst sie nicht weg, dann mache ich mir Schuhriemen drauf. Denn ich wusste das ja, Janne, wie der eben kam, ne? Ich sag, du hast schöne Schuhe an. Ich sag, aber die Riemen sehen aus wie durch den Fut gezogen. Ja, da liegt am Wort selber, ne? Einlaufen. Das ist so mehrdeutig, ambivalent. Ein Einlauf kommt doch in ein Stadion ganz anders an wie in ein Krankenhaus. Wie man kommt hier jangen, so wird man empfangen. Ne, zur Begrüßung. Ich meine, die VIPs, die VIPs, die haben ja einen Empfangschef oder einen Butler. Ne, wir normale Leute haben zur Begrüßung einen Aufnehmer. Ne, das ist der erste Eindruck. Der wird noch nicht ins freundlich begrüßen, wird mit Füßen getreten. Ne? Das kennt ihr ja alle, wenn ihr irgendwo zu Besuch kommt, egal ob das jetzt Hausmann oder Hausfrau ist. Ne? Die sagen so, putze erstens den Schuh ab oder die Füße ab. Da kannst du herkommen, wo du willst. Da kannst du geleistet haben, was du willst. Ne? Da kannst du nach Hause kommen und sagen, Schatz, ich bin gerade Papst geworden. Das ist mir, ja, du putzt erstens die Füße. Nein, der Papst, der hat ja keine Aufnehmer, ne? Da heißt das Kardinal, ne? Siehst du? Und oder früher Gänswein, ne? Und dann gibt es ja zur Begrüßung auch, kennt ihr vielleicht, so kleine, zierliche, leichte, unscheinbare Salzteigschilder. So Salzgebäck, ne? Das ist meistens, was einer aus der Familie gebastelt hat. Ne, der Oma in der Caritas-Gruppe, die Mutter nach dem Turnen. Oder das Kind in der Projektwoche. Ne, jetzt kommen die stolz damit nach Haus, jetzt traut sich keiner, denen zu sagen, werfet weg. Und dafür siehst du die überall an den Türen hängen. Ne? Da steht dann so, hier wohnen Heinz Josef, Elke, Malte und Fifi. Meine Frau sagt, wie kann ich schon Oma Fifi nennen? Ich sage, das ist nicht der Oma, das ist ein Haustier. Ne, früher war das ja eine Hund oder ein Katz, das kann ja heute vom Chinchilla bis zum Leguan alles sein. Und dementsprechend ist auch die Zahl der Klingel- oder Piepstöne. Du hast ja heute bald nirgendwo Ruhe. Ne, zumindest sitzt neben dir einer mit dem Handy und ist am Appen.
bis es abebbt, ne? Und die meisten Töne hast du in der Auto, ne? Kommst da rein, setz dich hin, piep, Tür ist nicht zu. Da hättest du früher eine Fortaunus gesagt, was geht dich das an? Wer sagt denn, dass ich mit dem Zug in die Tür fahren will? Piep, piep, nicht angeschnallt. Piep, piep, piep, ein Parkhilfe vorne. Piep, piep, piep, piep, ein Parkhilfe hinten. Peng, klatsch, paff. Ein Parkhilfe ausgeschaltet. Denn früher hattest du doch nur einen klassischen Klingelton. Ne? Kennen wir auch, ne? Harry, einmal tut, wir sind im Sauerland, ne? Ja, die riefen da rein, können Sie es mal bitte wiederholen? Ich will es mitschreiben, ne? Wie schreibt man nochmal Dong? Ich sage wie Ding, nur mit O, ne? Das ist der klassische Klingelton, der Gong, oder wie man bei uns sagt, der Jong. Das ist aber fein zu unterscheiden, zu nuancieren von der Jung. Weil der Jong geht, wenn der Jung kommt. Wenn der Jung geht, geht der Jong nicht. Und das ist ja schon morgens, fängt es damit an, ne? Also mit der Jung bin ich. Ne, die Stimmung morgens zu Hause kennt ihr ja. Morgens um 7 ist die Welt noch in Ordnung. So ist es aber nur im Film oder im Fernsehen. Zu Hause ist es so. Hey, aufstehen! Ich hab schon zweimal gerufen. War um 3:30 ein Zahnarzttermin. Der Mülleimer muss raus. Da denkst du, Mäunsch und hat Jolt im Mund.

Morgen, Schatz, der frühe Vogel fängt den Wurm. Frühe Vogel kann mir am Arsch lecken. Und wenn du aber meinst, dass du als Mann, weil du das erste auf warst, auch das erste in das Badezimmer kämst, haha, das kannst du dich abschminken. Denn im Badezimmer findet genau das Gegenteil statt, Schminken. Für uns Männer eine stets unergründliche Wissenschaft. Was machen die Frauen da? Ich meine, früher war das ja einfacher. Meine Mutter und meine Oma, die hatten eine Dose Nivea. Und eine Dose Penaten. So musste früher Kosmetik sein, von vorn und von hinten fahren. Das müsste eher Ponaten heißen. Das ist aber kein Make-up für Arschgesichter. Ne, und heute ist das ja viel komplizierter geworden. Ne? Allein schon die Zahl der Creme-Döschen oder Düppchen, wie wir sagen. Ne, wir hatten jetzt ein Fest zu Hause, da war der Gästeklo besetzt. Da sah ich eine Bekannte noch hier in das Badezimmer, wir kennen uns ja. Jetzt hatte der die ganzen Creme-Döschen von meiner Frau gesehen. Es kam raus, hätte hören, wie viele Frauen hast du? Ich sag, ein, wieso? Ja, sagte, da ist Creme für trockene Haut, für fettige Haut, für Tageshaut, für Nachthaut, für gestresste Haut, für entspannte Haut. Wer hat all die heute? Sag, meine Frau, ich sag dir aber nicht wo. Setting-Sprays zum Fixieren des nach dem Tauchgang erhaltenen Make-ups. Foundations zur Abdeckung der Poren und zur Erhaltung der Hauttransparenz. Camouflages und Neutralizer. Ich sag ja, die sind zu intelligent. Hier in Falten und Augenringe. Und jede Menge Pinsel. Hat denn jetzt so Anstreicher da? Der war neidisch. Und dann kommt das erste Drama, wenn wir Männer uns auf die Waage stellen. 102 Kilo. Jetzt haben wir extra eine Genitalware gekauft. Jetzt bin ich noch zu schwer. Ich esse heute Morgen nur einen Apfel. Ich hab dir extra Brötchen mit Schinken und ein Ei gemacht. Jetzt willst du nur einen Apfel? Nach dem Frühstück. Und dann kommt das nächste Drama, wenn wir Männer uns anziehen müssen. Ich meine, einige Männer sind ja modebewusst und kennen was von Farbkombinationen. Oder wie man hier sagt, was auf was passt. Das ist ja der klassische Satz, kann hier so gehen. Die Frauen sagen ja so, ja, mit die Haare kann ich nicht gehen. Sagt ja jeder mit den Füßen. Und ich sage es jetzt, weil wir ja heute unter uns sind, wie es ist. Das kriegt ja keiner mit. Viele von uns Männer kriegen die Sachen rausgelegt. Das gibt Krach zu Haus, ne? Mordst du doch klatschen, das könnt ihr nachher noch Fernsehen.
Jetzt wisst ihr die all, dass ich mich nicht antrecken kann. Es ist noch schön, dass die Frauen so diskret sind und dann nie drüber sprechen. Vor allem, wenn sie unter sich sind. Musst du doch deine Oralle so rauslehnen? Ja, sicher, sonst sieht sie an wie ein Zirkusfair. Und das stimmt so ja nicht. Wir Männer haben nur ein anderes Verhältnis zur Kleidung. Wir hängen an Hosen. Ne, buchstäblich durch Hosenträger oder eine Jürtel, aber auch emotional. Ne? Für uns ist eine Altkleidersammlung wie ein Raubüberfall. Ne, dadurch kommen noch die Gespräche in der Ehe zustande. Ne? Hör uns, Schatz, kann ich die Kortus hier noch anziehen? Nun zieh die Kortus aus, da ist ja keine Kort mehr dran. Da kommt der klassische Satz, das ist nur noch was für hier rum. Das ist nur noch was für in der Yacht. Ja, das stimmt, die Kohlrabi ist egal, ob da Kort dran ist. Er so, ja, bei der Unterwäsche. Nun zieh die Unterhose aus, das ist nur noch was für ein Fahrrad. Früher kriegst du mit den Unterhosen ja ans Rad geputzt. Heute mit einer Tanga noch nicht zu klingeln. Nun zieh die Kochtos aus, ne? Die habe ich gekriegt, wie Deutschland Weltmeister war. Ja, 54. Da war auch das Gras noch grün. Du zieh die Hose aus, ich hab dir bei Schibo eine neue gekauft. Bei Schibo, die haben noch Kaffee. Ja, das ist in der Hose gegangen. Nee, die sind doch immer zu eng. Dafür ist da das Schild drin. TCM, Schibo zwickt Männer.

0: auf mein Fuß.
1: Leck mich doch am Anzug, siehst aber alles. Josef, soll ich dir wieder was rausleihen? Nee, dafür ist es zu spät. Ich muss in die Firma. Ich zieh einfach was an. Das merkt ja sowieso keiner. Das denkst du aber nur. Darauf warten sie. Dass uns einer einen Fehler macht. Guck, und zwar der Josef Schigis. Alaf! Jetzt sieht man wenigstens, ich schippe so was für die Altkleidersammlung, jetzt sieht man wenigstens, dass es bei den Richtigen ankommt. Und unterdessen kehrt zu Hause Ruhe und Frieden ein. Boah, jetzt sind sie alle raus. 8 Stunden Urlaub. Boah, Kinder.

Was wollen Sie denn? Wir sammeln für Eintagsfliehen. Damit es denen am Morgen noch gut geht. Ich heb nichts, ich bin evangelisch. Oder du gebrauchst der alte Abwehrwitz, ich hab nichts klein. Ich hab nur einen 8-Euro-Schein. Oder können Sie 2 Vierer zurückgeben?

Kinder, das Gemütlichste ist es immer in der Küche. Das war schon immer so. Das Schönste ist es in der Küche. Und jetzt haben Forscher festgestellt, in der Küche wird nicht nur gekocht, da kann man noch das Beste kommunizieren. Also miteinander sprechen. Ne? Also entweder habe ich die Zeit, wo es anders war, nicht mitgekriegt, oder es war schon immer so. Und das hing früher damit zusammen, oh, das ist hier schön ruhig, merkst du das? Das hing damit zusammen, früher gab es noch ein Möbelstück bei meiner Mutter und meiner Oma, das gibt heute kaum noch eine Eckbank. Und eine Eckbank, da kommt eine ganz andere Gemütlichkeit, schon wenn du dich da mit ein paar Mann. Rück durch. Da komm ich immer raus. Wo bist du? Ja, der ist reingegangen. Na, wie viele Generationen haben auf so einer Eckbank gelebt? Wie viele Generationen sind vielleicht auf so einer Eckbank

Wie viele Kulturen haben in so einer Eckbank überlebt, ne? Ha, da fängt es mir am Jucken, ne? Ja, da kriegst du ja alles rein, ne? Der Bunte, der Kirchenzeitung, alte gehacktes Brötchen. Mensch, ärgere dich nicht. Et Nähzeug. Du kannst auch uns was verschwinden lassen, wenn dir was unangenehm war. Josef, was liest du da? Ich war in der Kirchenzeitung am gucken. Und die Glocken läuten noch. Und vor dich hat sie so einen Tisch mit einem Rezepalblatt und da drauf ein Wachstuch. Nee, oder ein Wachstischdeck. Und wenn du jetzt sagtest, oh, hoffentlich tue ich mich heute noch weh, da kannst du dich drauf verlassen. Dafür jabet hier die Hu, also die verflixten Klemmerchen. Ne? Da tat der kleine Peter sich den Finger einklemmen. Oder wie wir sagen, da tat das Pitschen sich pitschen. Und wenn du auf so einer Eckbank eng zusammensaß, Foot an Foot, da brauchtest du kein SMS. Da konntest du dich einfach unterhalten. Ne, die jungen Leute sagen, was ist das denn, unterhalten, ne? Hören Sie, guckt es aber jetzt und komisch, was in der Bredouille? Ne, ich war in der Garage. Unser Nachbar war gestern mit dem Hund beim Arzt zum Kastrieren. Der Idiot, bei so einer schweren Operation nehme ich doch kein Haustier mit. Wo er gerade sagt, Haustiere, mein Enkelchen haben sich Fische gewünscht. Welche Fisch braucht das wenigste Futter? Backfisch. Das war immer das Signal, wo die Hausfrauen sagten, lass den Omanse raus. Mit der blöden Verzähl kriegt der Oman nichts gekocht. Ich hab den Supp aufstehen. Ne, und früher war ja die Küche reine Frauendomäne. Ne? Die Mutter und die Oma, die hatten das Regiment, die hatten noch ja nicht so viel Küchengeräte. Ne? Die hatten einen Schöpflöffel, einen Stampfer, einen Holzlöffel, auch für zu rühren. Und einen Küchenfreund, ne? Der saß mittags bei einem Tass Kaffee und abends mit einer Kurze, ne? Ja, so kurz war der ja nicht, ne? Und heute hast du ja da ja keine Zeit mehr für, ne? Du kannst immer in Ruhe einen Tass Kaffee trinken, heute heißt es nach dem Essen Espresso oder Espresso. Beides ist richtig. Espresso, weil du auf Ex trinkst. Oder Espresso, weil du nach dem Essen trinkst. Es gibt aber auch Länder und Städte, da ist Kaffee eine richtige Wissenschaft. Wir waren jetzt mit 4 Kehlbrüdern in Wien. Und da waren wir in so einem originalen Wiener Kaffeehaus. Ne? Da kam so ein Kellner im Livret. Ich sag 4 Kaffee bitte. Er sagte, mögen Sie einen Einspänner? Kaffee, nicht Kutsche. Mögen Sie einen Schlagobers? Nein, wir sind in der Friedensbewegung. Möchten Sie einen kleinen oder einen großen braunen? Darauf haben wir nach dem Essen alle keinen Einfluss.

denke, du musst Gesundheit. Und. Oder war es nicht oben? Und. Ja, man muss auch einen schönen Furz lachen können, ne? Das wäre schade, wenn das doch rausgeschnitten wird. Ich hab heute selbst Spaß dran. Obwohl ich vieles kenne, ne? Und ich denke, du musst ja jetzt bei dem auch so bestellen, sonst meint er, du wärst doof, ne? Ich sag, wir hätten gern 2-1 Spinner mit Schlagobers, einen kleinen und einen großen braunen. Er geht in die Küche und sagt, 4 Kaffee für die Idioten aus Alzau.

Ja, das war früher, wie gesagt, in der Küche, das war reine Frauendomäne. Zum Beispiel 1952 wurde in England die Königin gekrönt. Und das ist ja dieselbe, die da jetzt noch immer am Hanktieren ist. Die kriegen die nicht mehr quitt. Ne, die setzen die auf Pferde, schicken die mit dem Schiff nach Indien, die kommt immer wieder zurück. Und die hatte sich 1952 für der Buckingham Palace eine moderne Küche gewünscht. Da saß der arme Philipp da mit der Katalüe von Pallen und Porta. Ne? Inzwischen sind wir Männer ja mehr in der Küche. Ich will nicht sagen, dass wir uns nützlich machen, aber wir sind da. Und heute sind ja auch die Küchen anders. Ne? Vor 3 Jahren wollte meine Frau eine neue Küche haben, setzte ich wünsche mir eine Insellösung. So soll ich nach Helgoland ziehen? Ein Satz, ich hätte ja eine Kochinsel. Sag, das ist schön, da komme ich mit dem Boot nach Kotle. Nee, aber wir Männer, wir sind dann auf so einer Kochinsel allein der ganze Tag, der Vereinsamste. Kommst sich vor wie Robinson Crusoe, ne? Freust dich nur noch auf der Freitag. Wenn deine Frau aus der Aldi kommt, ne? Und das ist auch nicht mehr so gemütlich wie früher. Früher roch es doch in jeder Küche zwischen 6 und 7 eine Bratkartoffel. Noch von dem Mittag. Es du sie, eh sie wegwerf. Der Hund will sie nicht. Und heute ist das ja schwieriger, ne? Auch wenn du so als Mann dann auf so Ceran fällst, bis du die Bratkartoffeln heiß getippt hast, hast du eine Wolle von der Daumen. Und dann hast du den ganzen Tag gebrutscht und gepratscht, hast für sie alle gekocht. Wie schnell ist es gegessen? Wie lang dauert es, bis es gemacht ist? Und dann möchtest du mal ganz alleine sein. Du möchtest mal du selber sein. Du möchtest nur du sein, ein Individuum. Denn wenn du ganz allein sein willst, da brauchst du kein Selbstfindungsseminar, du brauchst nur einen Satz. Kann mir jetzt einer beim Spülen helfen? Da hätte sie vor 10 Minuten fahren müssen. Jetzt muss ich weg. Oh, da geht mein Handy. Und wenn das nicht geht, gehe ich. Ne? Und früher war das ganz einfach. Früher, nach dem Essen, sagten die Frauen, wir spülen. Da sagten die Männer, wir setzen uns durch. In das Wohnzimmer. Die taten dann was trinken oder rauchen. Ne? In den 50er sagten die, wir haben einen Nierentisch, da können wir was für die Leber tun. Ne? Da stand noch überall ein Jummibaum, kennt ihr den noch? Ne? Philodendron. Ne, der stand ja eigentlich nur da für das ganze Jahr für den Christbaum, der Platz frei zu halten. Und was wurde dann bei drum gemacht? Der wurde abgestaubt, die Blätter mit Bier abgewaschen, dass die glänzten. Ne? Das war so eine typische Männeridee. Ne? Ein Flasch Bier für den Jummibaum. Und in den 60er und 70er kamen dann so schlankere Möbel, ne? In den 80er mehr so rustikale Eiche und so was. Heute ist das alles anders.
Heute hast du offene Wohnlandschaften. Das merkst du das Beste, wenn du bei den Kindern oder den Enkelchen eingeladen bist. Nee, Kinder, was habt ihr schön? Opa, trinkst du was? Das ist eine falsche Frage. Du musst fragen, Opa, kommst du wieder hoch? Josef, nun trink nichts, ich hab schon der zweite Eierlikör auf der Brust hängen. Opa, nun trink doch was, das gibt doch gleich Fingerfood. Ja, dafür sitzen wir richtig. Das kannst du dir so mit den Fingern in den Fuß stecken.

offene Wohnlandschaften. Da kannst du mit der Kobbe in das Wohnzimmer Fernsehen gucken und kriegst in das Badezimmer die Füße gemacht. Ja, so sprechen wir ja. Wir sprechen immer, als wenn wir die Körperteile immer wieder neu krächten. Ne? Meine Schwägerin sagt, ich krieg am Dienstag die Füße gemacht. Ich sag, da brauchst du ja nicht mehr auf die Hände zu gehen. Und das Beste war meine Schwiegermutter, die sagt, ich krieg am Samstag den Kopf gemacht. Ich sag, das wusste ich immer, dass das ein Provisorium war.

wäre ich nur jetzt hier schon wieder hoch. Heute war der Opa in der offenen Wohnlandschaft und morgen geht er sich bei der Orthopäden Spritz holen. Und während die anderen sich gemütlich machen, sitzt einer allein in der Küche und ist am Vereinsamen. Jetzt ist es vorbei, alle haben gegessen, Teller sind jetzt leer, keiner kommt mehr her. Alle waren dabei, fleißig mit zu essen, doch beim Abwasch dann hilft kein Frau, kein Mann. Der Tuppe spült all. 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

0: Wäre ich jetzt hier nur schon raus, Harald.
1: Ja, pass auf. Pass auf.
0: Ja, der Korb, oh wei. Geht das so? So geht es, ne? Ah, da seid ihr ja wieder. Herzlich willkommen zum zweiten Teil. Wie jedes. Ne, halt, das ist der erste Teil, Moment. Der zweite muss fragen, wie läuft es, ne? Oder wie lief es in der Pause, ne? Ich meine, du kommst ja raus aus der Saal und sagst, boah, die Sitzerei, ich muss mich erst stellen, ne? An den Stehtisch. Boah, jetzt müssen wir uns erst stellen. Ja, na, hier haben wir einen sitzen, ne? Oder einen Josef. Ich muss aber erstens laufen. Ne? Das ist ja so, wenn es läuft, muss sie laufen. Ich muss erstens raus. Bei den Frauen brauchst du ja nicht zu gehen. Die stehen bis Herzogenrat. Ja, wenn es läuft, musst du laufen. Und einer weiß, dass das Beste der hier. Ne? Das war noch Musik. Das war noch eine Zeit. Das war noch ein Auto. Der läuft und läuft und läuft, ne? So war das damals. VW, das hieß damals noch vorwärts. Ne? Aber das ist ja inzwischen, hat sich das ja geändert. Da ist inzwischen eine Laufmasche drin gekommen. Ne, bei VW. Da ist Abgasmanipulation, ne? Da fließt alles durch Laufmaschen, kennt ihr noch, ne? An den Nylonstrümpfen, ne? Ich habe eine Masche in den Strumpfhosen. Das wird mit Nagellack gepflegt, ne? Aber das musstest du kennen, ne? Meine Schwester sagt, jetzt habe ich die ganze Bein mit Nagellack eingerieben. Jetzt krieg ich den Strumpfhuss nicht mehr an. Ne, das war noch die goldene Zeit, das Wirtschaftswunder. Ne? Man wunderte sich, wie die Wirtschaft lief. Heute läuft sie auch. Der Einzige, der sich darüber wundert, ist der Gabriel. Der Wirtschaftsminister. Ne? Der hält sich für Ludwig Erhard. Ne? Aber Dick sein allein tut es nicht. Und kommt doch noch was über die CDU, keine Angst, ne? Ist ausgewogen, ne? Und das war für uns damals oder für viele Leute die gute alte Zeit, auch in der Schule, ne? Wir sprechen über die Schule, ihr kennt ja das lateinische Sprichwort, nun scholes et vitae discimus. Nicht für die Schule, sondern für das Leben lernen wir. Aber war es früher nicht oft umgekehrt? Wir haben eine Liebeserklärung an die Schule, das ist aber wie in der Feuerzangenbowle. Man sagt, es ist eine Liebeserklärung an die Schule, es kann aber sein, dass die Schule es gar nicht merkt. Das soll nicht heißen, dass früher in der Schule alles besser war, aber doch. Es war nicht alles besser, aber es war weniger technisiert. Wir hatten als Laptop eine Schiefertafel. Als Joystick oder Maus eine Griffel. Und als Delete-Taste zum Löschen ein Schwämmchen. Das wurde in ein Wasserpöttchen downgeloadet. Und ich habe anfangs gedacht, die Grundschullehrerin, oder wir haben ja noch gesagt Volksschullehrerin. Ich denke, die hatte einen Sprachfehler. Die guckte mich an und sagte, hast du denn schon eine Fibel? Sag, meinen Sie das alte oder das neue Fässermann? Denn manches hat's ja nicht verändert, ne? Wenn die Kinder eine Arbeit oder einen Test schreiben, fiebert die ganze Familie mit, vor allem die Großeltern. Der Jung schreibt morgen eine Arbeit. Da macht die Oma aber eine Kerzin an. Da lief Mutter, so wie der vorbereitet ist, müsste zurückwärts auf die Knie der Jakobsweg her. Und alles, was wichtig war früher in der Schule, endete auf SCH, auf Sch. De Tasch, de Flasch, mit Kakao oder Schoko, sagten wir ja, und et Zeug. Et Turnzeug. Ne, da war ein schwarzes Turnhemdchen drin, ein schwarzes Turnhöschen. Ja, heute leider. Früher hat er uns so laufen lassen. Und Schuh mit helle Absätze, die nicht abfärben taten. Das nahmst du in der August mit in die Schule. Und in der Juli wieder mit nach Hause. Na, da hängtest du dann an einen Haken. Da war für Doofe ein Tierbild drüber. Wenn du dich jetzt nicht merken konntest, ich bin Jürgen. Merktest du dir, ich bin ein Elefant. Und heute sind das ja ganz andere Schüler. Die sind doch ganz anders gestylt. Ne? Die haben Piercing, Tattoo. Ne? Die haben auch andere Frisuren. Die orientieren sich so an die Fußballer. Die haben so eine Undercut. Ne? Das ist, wenn früher der Friseur mit der Maschine ausrutschte. Das ist heute modern, ne? Die orientieren sich so am Reus, am Götze und auch an der Beckham. Kennt ihr den? Ne, der war ja Fußballer, der ist aber jetzt mehr Model, ne? Der hat ja auch selbst gesagt, er wäre auch so ein bisschen Frau, er wäre metrosexuell, ne? Glück, dass der nie bei Bayern gespielt hat, der hätte drei Kinder von der Beckenbauer. Und der erinnert sich an nichts mehr. Der Beckenbauer hat alles vergessen. Na, jetzt hat einer gesagt, wie war das, wie sie 74 Weltmeister wurden? Sagt, da haben wir uns Fußball gespielt. Ich kann mich schon an Biathlon erinnern. Na, 6,7 Millionen überwiesen, da weiß ich nichts von. Ne? Das war mal eine Lichtgestalt, da ist aber jetzt eine Sparlampe drin. Ne? Das ist eine ganz andere Generation. Ne? Wenn das die 68er sehen, ne? Wie heute Jugendlichen sehen, das E ist von der Konjunktiv. Ne? Weil in sehen ist ja, ja kein E drin. Aber das hätte gestern keine Sau kapiert. Ne? In Sehen ist das E von der Konjunktiv. In Sehen ist ein E drin, dafür fehlt das H. Schwer, ne? Und die 68er, die liefen ja andersrum. Die hatten so Strickpullis und Strickjacken, da Haare ganz lang. Ne? Hätte sie ja keinen Arsch über gebraucht, das hätte sie sowieso nicht gesehen. Ne? Und die trugen das Liebste so eine Art Kartoffelsack, ne? Aus Jute. Ich meine, Jute-Kartoffel brauchst du ja. Da war unsere Generation, ich bin so in der 80er groß geworden, könnt ihr euch noch erinnern, Neue Deutsche Welle. Ne, das war seriöser. Also wir hatten schon ein seriöseres Aussehen oder Outfit.

0: und standen vom Denken der Haare zu Berge, ne? So sahen wir aus wie Punker, ne? Mit einem Irokesenschnitt, ne? Als Piercing-Vorläufer und Sicherheitsnadel. Und Kette um den Hals, du wusstest nie, gehen die tanzen oder nehmen die Geisel, ne? Aber wir legten mehr Wert auf Inhalte. Bei der Musik, wir haben nicht einfache Schlager getrellert, ne? Sondern wir wollten Lieder haben mit Botschaft, mit Message, wo auch Inhalt und Intention drin ist. Harald, spielen Sie sowas?
1: 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Da, da, da. Da, da, da.
0: Ja, und das Lied hat auch eine politische Botschaft, zumindest in den Strophen. Ne? Das könnte heute das Verhältnis von Seehofer und Merkel beschreiben.
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0: Aha. Ich lieb dich nicht, du liebst mich nicht.
1: Aha. Ich lieb dich nicht, du liebst mich nicht. Aha. Da, da, da.
0: Da, da, da. Und ja, wir hatten noch eine eigene Sprache damals. Ne? Das Aussehen, das war härter wie damals, die Sprache aber nicht. Ne? Damals sagtest du noch nicht Jael. Ne? Du hättest nicht gesagt, Oma, du bist aber Jael. Die hätte dich bejeilt. Wir sagten, cool, abgefahren, ne? Das kriegen wir geritzt. Wir waren harte Typen, ne? Und das war ja auch die Nachfolgewelle von der Fresswelle und der Reisewelle, die neue deutsche Welle, ne? Auch von der Sexwelle, ne? Wir sind aufgeklärt worden. Ich meine, die Generationen, das ist ja immer so. Die ältere Generation meint immer, die Nachfolgegeneration wäre der Untergang des Abendlandes. Ne, die sagten dann, wenn ich sehe, wie ihr aussieht, ne, lesen tu da auch nix, na bravo. Dabei war der Bravo das Einzige, was wir lasen. Dr. Sommer. Könnt ihr euch da noch dran erinnern? Ein Wunder, dass wir Kinder gemacht haben. Ja, wir saßen in der Schule mit der Bravo unter der Schulbank, heimlich, und einer stand schmieren, wenn ein Lehrer kam. Heute ist der Lehrer allein da und die Kinder würden es ausprobieren. Ja, da standen aber auch schwere Fälle drin. Ne? Hier, verzweifelt, Sven 17, meine Freundin hat so große Brüste. Kann man damit auch kleine Babys stillen? Oder ertrinken die dann? Oder hier Tanja 16, schlaflos. Jetzt darf ich endlich länger aufbleiben, jetzt will mein Freund immer mit mir ins Bett gehen. Das waren Schicksale, ne? Jetzt sind natürlich auch, das ist heute sowieso anders, ne? Es gibt auch kein klassisches Schulbrot mehr. Heute haben die Smoothies. So sieht er doch aus. So schmeckt er auch und so riecht er, ne? Smoothies, das sind zerpratschte Früchte. Jetzt stell dir einen 36 Mann vor mit zerpratschten Früchten, die fangen nach der zweiten Pause an zu leben. Ne, der Geruch, das ist wie ein Biotop. Ne? Das ist heute nicht mehr so mit dem Mittag. Wir gingen ja früher auch noch nach Haus. Heute ist das eine offene Ganzjahresschule. Du bringst die Kinder in den August. Und wenn sie Weihnachten nicht unbedingt nach Haus wollen, holst du sie für die großen Ferien. Denn früher war doch die Diskussion zu Hause bei der Hausaufgaben. Erste Hausaufgaben oder erst spielen? Nee, erst Hausaufgaben. Spielen können dann noch im Dunkeln. Ihr habt uns eine Scheiße erzählt. Ja, wenn ich schon Hausaufgaben machen muss, können wir mir denn wenigstens helfen. Papa, kannst du mir bei der Prozentrechnung helfen? Da fragst du den Verkehrten, dein Vater ist über Promille nie hinausgekommen. Warum bloß nicht nach Potenzrechnung? Nee, da kannst du deine Mutter bei den Erdkunde fragen. Ich meine ja bis heute noch, Lappland wäre ein Discounter für Spültücher. Ja, wenn ihr mir nicht helfen könnt, können wir denn wenigstens was spielen, wo man was bei lernt, Stadt, Land, Fluss? Kennt ihr das? Bei keinem Spiel wird mehr beschissen. Wenn ich schon höre, ich sage das Alphabet in den Kopf auf. Ich habe K im Sinn. Ich sage, dann nimm dann Ibuprofen. Ich habe im Leben vieles im Sinn gehabt, aber kein K. Du sagst A, ich sag Stopp. A, Stopp! V. Wie kann man denn so schnell von A nach V kommen? Ich bin in Abkürzung gegangen. Stadt mit V, Freiburg. Freiburg wird mit F geschrieben. Du weißt doch ja nicht, welches Freiburg ich meine. Welches meinst du denn? Das mit V. Land mit V, Finnland. Finnland wird mit F geschrieben. Ich habe Land mit V, ich weiß aber nicht, ob das tut. Vorderindien. Vorderindien ist ja nur Thailand. Thailand wird mit T geschrieben. Und so lerntest du die Welt kennen. Denn du willst ja die Welt kennenlernen, du willst wissen, wie lang ist die chinesische Mauer, wie hoch ist der Eiffelturm, wohin dreht sich die Quadriga auf dem Brandenburger Tor, da müsstest du eigentlich hinfahren. Ne? Aber das ist teuer und kompliziert, aber das brauchst du ja nicht, das hast du alles ja auch in Bur-

Ihre jährliche Vergangenheit, ne? Das ist, was du in der Vergangenheit richtig gemacht hättest können, wenn du gewusst hättest, was du heute weißt. Nee, wissen tu, es ist ja Hochdeutsch, ne? Und der erste Ausflug ist ja immer nach der Kölner Zoo, ne? Die Kinder in das erste Schuljahr, ne, die sind dann aufgeregt, die wissen noch nicht, kommen wir auch wieder nach Haus? Oder wohnen wir jetzt in der Zoo? Ne, die kennen noch die Tiere noch nicht, ne? Wie heißt noch mal die Großmutter vom Affen? Keine Ahnung. Doch, Oma Uta. Wie heißt das Tier mit den Bauklötzen? Gibt es nicht. Leguan. Die Lehrerinnen versuchen dann durch einen Vortrag so ein didaktisch-methodisches Konzept. Nein, die sagen, guck mal hier, das ist ein Dromedar, das hat nur einen Höcker. Daneben ist ein Kamel, das hat zwei lange herabhängende Höcker. Da sind Sie, Ihr Kamel, Frau Schmitz. Da ist die Didaktik zu Ende, ne? Die Exkursionen, ne? Die Exkursionen, das heißt ja, du fährst sie raus, ne? Und wir sind ja früher gefahren, nicht mit Autos, sondern auch mit Tieren. Wir hatten einen Käfer. Die Franzosen hatten ein Ent. Ne, die schießen die Enten tot, dann essen sie und da fahren sie dann mit nach Hause. Die Engländer eine Jaguar und die Italiener eine Cinquecento. Ne? Das ist kein Tier, das ist auch kein Auto, das ist eine Fiat. Ne? Und, ja, man muss ja uns einen Witz machen dürfen. Ne? Und du kannst auf jeden Fall mit all die Autos, ne? Ich wollte es testen, ne? Kannst du schwimmen fahren, ne? Harry, lass uns ein Schwimmen fahren.

Da kriegst du es aber zwei Mann drin, ne? Hier, könnt ihr haben, ne? Ne, das war aber mit der Wannsee, das war ja nur in Berlin. Wir hatten eine Wannsee, nur wenn samstags gebadet wurde. Da bütten ein Zimmer, ne? Dann gingst du da mit fünf Mann rein. Also nacheinander, ne? Da war schon Wellness, wenn du als Erster reinkam. Ne, wir hatten höchstens eine Baggersee, ne? Erst baggern und dann sehen, ne? Oder ein Freibad, ne? Auf der Wiesen Platz für 2000 Mann, in das Wasser für 200. Und mittags standen die 2000 an der Frittenbude. Und dann ging es wieder in das Wasser. Das war nicht klar, das war Chlor. Ne, das sorgte dafür, dass es noch lief, wenn es nicht mehr ging. Aber manche taten sie ja vorher verpissen. Oder du gingst in ein Hallenbad, ne? Also habe ich nie Spaß dran gehabt. Ne? Du hörst das doch schon. Und vor allen Dingen in der Winter, du kommst aus minus 4 Grad in 36 Grad plus. In die Kabinen rein, ne? Und in der Schrank kommt genau die Münze rein, die du nicht hast.

0: Warum heißen die Schränke ja auch so, ne? 2 Euro für einen Schrank, der spinnt. Das war der schwerste Witz, oder? Dann gehst du schwimmen und da sind natürlich ein paar, die meinen, sie müssen sich da hervortun, ne, die von den Brettern springen. Und du willst natürlich dann auch nicht hinten anstehen und springst dann mit. Ne? Aber da lautet ja die alte Schwimmerregel, so ein Körper von dem Dreier tut dich weh bis an die Zehen. Harald lacht auch, ne? Ne, und so war auch eine klassische Badeurlaub, ne? Da fuhrst du mit der Käfer von Alsdorf nach Rimini, ne? Und du sagtest an die Kinder, so Kinder, machtet euch gemütlich, ihr müsst jetzt 15 Stunden ruhig sitzen und dürft euch nicht mehr bewegen.
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Wann sind wir da? Papa, ist das Rimini? Nee, das ist Weißweiler. Kommt nach Weißweiler Rimini? Ja, da kommt nur noch Langerwehe zwischen. Und ich meine, heute hast du ja in jedes Auto eine Klimaanlage. Früher in der Käfer hat sie zwei Scheiben, die konntest du runterkurbeln. Und als Special Technical Effect zwei kleine dreieckige Seitenscheibchen. Die konntest du drehen. Da konntest du die 36 Grad heiße Luft nach innen lenken. Das kühlte. Ne, noch medienmäßig hat es sich ja verändert. Früher gab es ja nur ein Autoradio, dann einen Kassettenrekorder, ne, dann einen MP3-Player, Walkman, Discman, das war früher alles die Oma. Die setzte es in Alsdorf hinten zwischen den Enkeln. Mit den frisch gemachten Dauerwelle. Und da musste die von Alsdorf bis Rimini entertainen. Die fing schon in Alsdorf an. Himpelchen und Pimpelchen. Wie das Fähnchen auf dem Turme sich kann drehen bei Wind und Sturm. Das ist schön, aber von Alsdorf bis Rimini. Oder ich sehe was, was du nicht siehst. Das ist anfangs ja schön, aber schon in Koblenz. Ich sehe was, was du nicht siehst. Ich auch, Mutter, dein frische Dauerwelle. Und hinter München, ich sehe was, was du nicht siehst. Mutter, wenn du jetzt noch einmal singst. Da kriegst du von mir einen gebrettert. Da siehst du nie mehr was. Ne, und man fuhr ja früh ab in der Nacht, damit wir was schaffen. Und dafür mussten wir alle als Kinder vorschlafen. Das war sinnvoll. Da gingst du dienstags schlafen, weil du donnerstags müde wurdest. Ja, klatsch ruhig, da kann ich auch sein, ne? Und weil das so lang war nach Italien, sagtest du irgendwann, boah, ich muss jetzt erstens an der Luft. Ne, das sagen wir ja bei uns. Ich meine, die anderen in Deutschland meinen ja, es wäre überall Luft. Wir wissen, das stimmt nicht. Ja, wir sagen, in das Wohnzimmer ist ja keine Luft. Dann nimmt er die aus der Küche. Oder man sagt, ich muss mir ins Luft machen. Aber nicht hier. Hier ist Luft genug, ne? Und die meiste Luft ist ja in den Bergen. Ne? Auf einem Berg, wieder ein wichtiges Wort mit SCH. Aber Berg, ne? Aber nur Einzahl. Im Plural heißt es Berge.
Außer in Frankreich, ne? Berge, die sind ja nicht bergab, die sagen Cyrano der Bergeraf, ne? Und einen Bergmann hatten wir ja früher, ne? Das war aber kein Mann, der auf einem Berg war. Der war unter Tage über Tag. Jetzt schalten die Leute aus. Und sagen, das ist uns zu kompliziert. Ne, und in den Bergen machst du dafür auch der Urlaub, der eigentlich das gesündeste ist, wo das meiste Luft gibt. Ne? Ein Wanderurlaub. Ne, das fängt schon morgens an beim Frühstück mit dem Proviant. Du schmierst 8 Brötchen und tust 5 unter der Pullover. Für zu sparen. Dafür kaufst du dich dann oben auf der Hütte Glas Milch für 5 Euro. Da hättest du unten einen Kuh für gekriegt. Nee, aber klassisch und so ein Wanderurlaub, da ist ja ein Wort wichtig, was 2 ganz verschiedene Bedeutungen hat, die Blase. Nee, einmal die am Fuß, dafür sagt man ja auch Wanderschuh. Man wundert sich, Wanderschuh anfängt weh zu tun. Und dann die Blase, wenn du auf der Klo muss, ne? Da sind die Frauen schneller. Huch, bleiben stehen. Huch, ich glaube, ich muss es. Da sagen die Männer, wir sind gerade 5 Meter weg. Das weiß mein Blas aber nicht. Und wir Männer überlegen, wo stellen wir uns hin? Die Frauen überlegen, wem nehmen wir mit? Ja, Frauen gehen ja immer mit mehreren auf der Klo. Ne, weil die sich beim Schminken unterhalten. Dafür hätten wir Männer ja keine Hand frei. Ne, das kennt ihr ja gerade in der Winter, so nach dem Skifahren beim Après-Ski. Das ist für Frecken zu tun, ne? Ne, da kehrt man ein, an Schneewanderung oder so, in eine Hütte. Heute tut er das noch. Na, und in so einer Hütte trinkt man Getränke aus Obst. Williams Christ, Himbeer, Zwetschge. Ne? Wir Männer sind da risikofreudiger oder sagen wir unvorsichtiger. Die Frauen sehen nicht kommen. Die sagen schon nach der 3. Schnaps, Josef, du bist müd. Ich bestimme selbst, wann ich müd bin. Aber nicht in die 46 Jahre, die du mit mir verheiratet bist. Oder Josef, dir ist es nicht gut. Doch, ja, noch. Frauen wissen, nach dem 5. Schnaps sind Gespräche sinnlos. Dann fangen wir Männer an zu bröseln. Oder zu weulen. Der meine bröselt, der deine fängt euch jetzt an. Und wenn man die Gespräche hört, haben sie recht. Alsdorf wird immer schöner. Wenn der Neubau hier bitte. Nee, meine Schwiegermutter ist nach Jülich gezogen. Mein Vetter ist Veganer. Ja, dafür spricht er wohl gut Deutsch.
Meine Schwester hat jetzt einen Boxer. Der kackt ja immer auf die Couch. Ja, das ist der Nachteil, wenn man sich in einen Sportler verliebt. Meine Frau hatte Überbein. Das ist lästig. Ja klar, da hast du in den Strumpfhose immer ein Bein über. Und dann fangen noch die Frauen an zu bröseln. Meine Mann und meine Schwager sind eineiige Zwillinge. Ja, ich habe meine Schwager schon so lange nicht mehr gesehen. Ich weiß ja nicht mehr, wie viele Eier der hat. Und ehe es abgleitet, tritt ein Bergsteigerchor auf. Sturm weg. Denn die Chöre, die Sänger in den Chören, die haben ja immer Fliehen an. Und wir haben jetzt ein Lied darüber, wie einem während des Vortrags die Fliehe freckt. Harry, geben Sie eine Fliehe, bitte. Wo hast du die? Ist klar, dass das Fliehen anzieht. Ist gut, Harald, ist nur für ein Lied, nicht für ein Leichnamsprozession.

0: Danke schön. Danke, Harald Klaas. Danke schön. Und das Abenteuer, was du in den Bergen so erlebtest, erlebtest du, wenn du an der See fuhrst mit dem Proviant. Könnt ihr euch noch erinnern, da wurde zu Hause gesagt, wir halten nirgendwo an. An der Raststätte höchstens für Zepi, also wenn mal. Es wird nichts gekauft. Wir nehmen alles selber mit. Erstens ist es viel zu teuer. Und so, wie wir es selber machen können, kriegen die es ja nicht hin. Das stimmt. Wenn du nach so einem 3-Ohren-Schnitt Brot schmierst. Und legst da drauf eine Scheibe Jauda. Packst das ein in Zellophan. Dabei frisch gekochtes, noch warmes Ei. Ein frisch gebratene Frikadelle. Und eine Banane. Tust das in ein Vakuum verschlossene Tupperdose. Fährst damit um 4 Uhr nachts in Alsdorf los und öffnest das. Am nächsten Tag um 17 Uhr am Inntal-Dreieck. Den Geruch kriegt keine Raststätte so hin. Und der Käse verändert sich. Dafür haben wir bei uns ein Wort, das gibt es nur im Rheinland, ein Adjektiv für Käse, der sich durch starke Wärmezufuhr und Sauerstoffentzug verändert, der wird labbelig. Und ich gebe euch jetzt einen Gourmet-Tipp, wenn ihr nochmal so in Urlaub fahren solltet. Das Beste bei labbeligem Käse schmeckt futzlauer Sprudel.
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0: herzlich willkommen beim Quizduell Olymp. Es geht um 10.000 Euro. Entweder für Sie zu Hause oder für den guten Zweck. Und man könnte meinen, ich habe mir heute die Unterstützung ins Boot geholt. Aber so ist es natürlich nicht. Hier ist es trotzdem unser Team Sportschau. Hier sind Lea Wagner und Tom Bartels. Hallo.
1: Hallo, hallo.
0: Hallo, hallo, hallo. Und ich freue mich wirklich sehr, dass ihr hier seid. Jetzt haben wir auch schon ein bisschen was zusammen erlebt. Aber ihr seid heute trotzdem auf euch allein gestellt. Oh, aber wir wissen ja, dass ihr beide ein sehr gutes Team abgebt. Gibt es denn Dinge, wo ihr euch gut ergänzt, wo der eine ein bisschen mehr wissen könnte als der andere? Außer natürlich in Sachen Sport, da seid ihr beide super aufgestellt.
1: Topfit. Essen und Trinken, Natur, da sehe ich Lea ganz weit vorne.
2: Vielleicht noch Essen und Trinken, aber sonst würde ich sagen, Tom kennt sich schon. Also Tom ist wirklich ein Lexikon.
1: Nein, kann ich schon viel fragen.
0: Im Allgemeinen. Wobei draußen im Grünen würde bei dir auch heute draußen sehr gut passen.
2: Und das ist vielleicht auch so meine zweite Kategorie, wo ich sagen würde, ich mag Tiere, ich mag Pflanzen, ich bin gerne draußen.
0: Oh, sehr gut.
1: Ich habe gerade den Rasen gemäht, wenn das auch zählt. Ja,
0: ja, das werden wir sehen, ob das ausreicht. Aber ihr wisst ja, gegen wen ihr antretet. Gegen unseren Olymp, gegen unsere Quizkönigin Marie-Louise Fink.
3: Hallo.
0: Gegen unseren Historiker, unseren Professor Quiz, Professor Dr. Eckhard Freise. Und unser Quiz-Arzt, in allem gut aufgestellt, Thorsten Zirkel.
4: Hallo.
0: Und ich würde sagen, wir legen los. Die Regeln sind bekannt. Wir spielen 6 Runden, a 3 Fragen. Ihr dürft euch für die erste Kategorie entscheiden und die präsentieren wir euch jetzt. Hobby und Freizeit, Essen und Trinken oder Macht und Geld? Marie sagt Essen und Trinken, das wäre doch was. Macht und Geld, dafür entscheiden sich sowohl Thorsten als auch Eckart.
2: Wollen wir mit Marie anfangen? Mit Essen und Trinken?
1: Ja, meine
2: ja?
1: Meine
2: okay.
1: Ja. So machen wir es.
0: Besonders schmackhaft sind Kuchen und Plätzchen mit Regenbutter, Hagelzucker, Sonnenmilch oder Nebelmehl.
2: Das ist der Hagelzucker, würde ich sagen. Das sind diese dicken Zuckerkerne oder Zuckerstückchen. Und die sind besonders auf so Buttergebäck sehr lecker. Tom, hast du
1: darf
2: vor Augen?
1: Man, darf man auch schnell einloggen? Ja, ne? Kann man so.
0: Ihr könnt ja so schnell einloggen, wie ihr wollt. Und ihr entscheidet euch für den Hagelzucker. Und wir haben es eigentlich schon perfekt erklärt bekommen, oder Marie?
4: Ja, genau. Auch gerade so auf Plätzchen, wie du schon gesagt hast.
1: Plätzchen. Ja, Plätzchen esse ich gerne. Da bin ich Spezialist.
0: Dann ist doch alles klar.
1: Hagelzucker ist der Einstieg. Ja, ja.
0: Welche regionale Spezialität wird traditionell in einem sogenannten Bembel serviert? Schwarzwälder Kirschwasser, westfälisches Altbier, hessischer Apfelwein oder Pfälzer Rieslingschorle?
1: Also ich trinke ja sehr wenig Alkohol, Lea auch, glaube ich. Aber
2: auch nicht viel, aber
1: Lea
2: als
1: ist Expertin.
2: Papa ist Hessebu.
1: Ja.
2: Und wir haben da auch noch Familie und wir sind häufiger auch mal in einer Ebbelwoll-Kneipe, wenn ich das jetzt auf Hessisch ungefähr korrekt ausgesprochen habe. Es gibt wahrscheinlich hier auch Hessen, die es besser können, aber ich würde sagen, der Apfelwein.
1: Kurzer Prozess.
0: Und du gehst mit.
4: Ja, ich bin auch beim Ebbelwoll. Genau.
0: Ebbelwoll, so ist es. Wieder und für den Olymp und für unsere Promis. Okay, jetzt bin ich sehr gespannt. Die Social-Media-Videos des beliebten kanadischen Influencers Logan Muffet sorgten im Sommer 2024 für eine Erbsenschwemme in Japan, Gurkenkrise in Island, Möhrenknappheit in Großbritannien oder Spargeleuphorie in Singapur.
1: Also ich bin der Letzte, der sich mit Influencern beschäftigt und mit Social Media. Also das, wir kommen ja so nicht wirklich drum rum. Ich meine aber, dass es die Gurkenkrise in Island ist, weil ich das irgendwo meine, gelesen zu haben.
2: Und was hat er für Videos gemacht?
1: Keinen Schimmer. Ich habe das nur irgendwo.
2: Weil das habe ich auch überlegt. Vielleicht Gurkenkrise, weil gar nicht, dass er damit gekocht hat, sondern dass er sich die vielleicht auf die Augen gelegt hat.
1: Ja gut, dann loggen wir das einfach mal ein. Ne? Ich würde dann.
0: Die Gurkenkrise in Island, weil er sich womöglich zu viele Gurkenscheiben auf die Augen gelegt hat. Zum Beispiel.
4: Also ich weiß nicht, ob es die Gurkenschalen auf den Augen waren, aber ich bin auch bei den Gurken gelandet. Und ja, warum Island? Weil Gurken da einfach nicht so gut wachsen wie in anderen Ländern. Und insofern haben die natürlich dann immer nur so einen handelsüblichen Vorrat da. Und wenn dann ein Influencer kommt, der dann sagt, hier, guck mal, mein chinesischer Gurkensalat ist so und so. Und alle dann diesen chinesischen Gurkensalat ausprobieren wollen, dann entsteht eben da so ein Fehl.
0: 5,9 Millionen TikTok-Follower hat er, 1,5 Millionen Follower auf Instagram. Und wenn so einer dann ankommt und sagt, Mensch, das kannst du mit Gurken machen, das kannst du mit Gurken machen, das kannst du mit Gurken machen und dann schmeckt das auch noch, und wir reden hier von Rezepten, dann kann das halt auch mal zu einer Gurkenkrise führen. Hey. In dem Fall in Island.
2: Sehr gut.
0: Starker Start für den Olymp und für unser Team Sportschau. Drei Fragen, drei richtige Antworten. Und jetzt dürft ihr auswählen.
1: Ah.
0: Es wäre ja noch Macht und Geld vorhanden und Hobby und Freizeit.
2: Ich hätte eher gesagt Hobby und Freizeit, aber wenn du dich bei Macht und Geld kennst, du dich auch ein bisschen besser aus, oder?
1: Ja, aber ich...
2: Können wir auch
1: probieren. Lass uns lieber, dann sind wir... Wir machen Hobby und Freizeit.
2: Ja?
1: Okay. Ja, wir nehmen...
0: Hobby und Freizeit? Dann machen wir mit Hobby und Freizeit weiter. Was muss laut Straßenverkehrsordnung an Fahrrädern angebracht sein? Straußenfedern, Tigerkrallen, Katzenaugen oder Hühnereier?
1: Ja, das ist ja, haben unsere Kinder nicht immer geschafft, würde ich mal sagen. Lea dagegen vorbildlich, das sind die Katzenaugen.
0: Und sowas wird ja auch kontrolliert.
4: Ja, selbstverständlich. Also Katzenaugen sind ja diese Reflektoren, die man dann eben hinten am Fahrrad dran haben kann. Und die sollte man dann auch dran haben bei der Kontrolle.
0: Und ohne die gilt ein Fahrrad nicht als verkehrstauglich. Es sind die Katzenaugen. Was ist bei Tanz- und Musikliebhabern in aller Welt bekannt? Die schwedische Rumba, der norwegische Bolero, der finnische Tango oder die dänische Lambada?
2: Du hast eben so Wissen schon.
1: Ach. Ja, ich, das ist... Das
0: Seid ihr gute Tänzer?
1: Das würde ich von mir nicht behaupten. Unter Alkoholeinfluss, aber da ich ja so wenig trinke.
2: Ich wollte gerade sagen, das ist Karriere.
1: Lea tanzt grandios. Ich kenne tolle Videos von Lea.
2: Was?
1: Ja, ja.
2: Die kenne ich selbst nicht.
1: Die mir die Eltern geschickt haben.
2: Tanzvideos, wo war das denn?
1: Vom letzten Geburtstag zum Beispiel.
2: Ah ja.
1: Lea,
2: okay.
1: Ne?
0: 30 geworden ist Lea dieses
2: ja.
0: Jahr.
2: Ja,
1: 30,
0: also,
2: ja.
0: Da können wir schon noch mal applaudieren. 30 Jahre alt, runder Geburtstag.
2: Ja, aber leider habe ich eher Freestyle getanzt als all das, was hier steht.
1: Ja, ich will mich jetzt da auch nicht um Kopf und Kragen, denn ich erinnere mich natürlich an einige finnische Tanznächte da oben am Polarkreis.
2: Aber finnischer Tango?
1: Und ja, die Finnen sind schon tanzwütig. Da fließt natürlich dann auch jede Menge Alkohol, oft da oben an der russischen Grenze. Tango, aber ich kann mit dem anderen halt auch wenig anfangen.
2: Schwedische Rumba, finde ich, klingt irgendwie noch gut, aber ich weiß nicht warum.
1: Ja, im Getränk klingt das irgendwie, ne? Aber ich irgendwie, also von meinem Gefühl bin ich irgendwie beim finnischen Tango.
2: Ja? Ja? Du bist direkt so, ah ja,
1: ja ich,
2: als du die Frage gehört hast, dann nehmen wir auch den finnischen Tango.
1: Ja, vielleicht liegen wir auch jetzt dramatisch daneben, aber müssen uns ja irgendwann entscheiden. Ja.
0: Also ihr seid das erste Mal nicht einer Meinung.
2: Ui.
4: Ja, das heißt aber nichts, weil ich zugeben musste, dass ich wirklich komplett blank war bei der Frage. Mir sagte das jetzt irgendwie alles nichts. Mir schoss dann so in letzter Sekunde noch Maurice Ravel irgendwie in den Kopf, aber der ist ja auch kein Norweger. Ich habe trotzdem den norwegischen Bolero genommen.
1: Ja, ja. Wer kennt ihr nicht?
0: Kennt ihr nicht den norwegischen Bolero? Also, es geht um ein dänisches Paar.
2: Oh.
0: Was 1913 in Finnland einen sehr beliebten argentinischen Tanz aufführte, den Tango.
2: Wow.
0: Und dann wurde daraus der finnische Tango.
1: Ja,
0: Punkt für unser Team Sportschau.
1: Wow, wie erst das wieder aufgelöst hat. Ja.
2: Ja. Zeigst du uns den jetzt auch, wie der geht?
1: Ja, den willst du nicht sehen von mir.
0: Pachisi, der Vorläufer des Spielklassikers Mensch, ärgere dich nicht, wurde an orientalischen Höfen gerne genutzt, um einen König zu küren, mit Bediensteten als Spielfiguren gespielt, zur Ehepartnerwahl eingesetzt oder Feldherren als Taktikhilfe mitgegeben.
1: Also ich kann mir irgendwie nicht vorstellen, dass damit Könige gekürt werden könnten.
2: Und Ehepartner auch nicht.
1: Und ich hätte jetzt gesagt, Feldherrn als Taktikhilfe auch nicht wirklich. Das macht ja irgendwie keinen Sinn, es dem Zufall zu überlassen. Da bleibt eigentlich ja fast nur...
2: Die Bediensteten. So grausam das klingt, ne? Aber vielleicht damals an Höfen, dass sie da die Figuren nicht hatten. Und dann
1: muss ja gar nicht grausam sein.
2: Naja, ich glaube, es ist nicht so toll, wenn du erwartest.
1: Ja.
2: Die ganze Zeit, bis du ins Spiel kommst, ja. Dann musste man vielleicht auch nur 6 würfeln und dann stehst du da die ganze Zeit, weil dein König die nicht gewürfelt hat.
1: Wollen wir das nehmen, Esther? Esther,
2: das will ich schon.
1: Lea. Ja.
2: Esther, sollen wir das nehmen?
1: Wir sind doch auch, Esther ist doch auch Teamsport,
0: ja,
1: oder?
0: Also ich
1: Esther
0: verstehe ist das doch nicht, damit auch ein bisschen aneinander kommt.
2: Esther, ja, wir nehmen es.
0: Mit Bediensteten als Spielfiguren gespielt. Also Pachisi ist ja im 6. Jahrhundert entstanden. Da kann das auf jeden Fall sein.
4: Ja, ich habe es auch als die wahrscheinlichste Variante angesehen. Also König küren macht irgendwie nicht so viel Sinn, weil vieles ja dann eben Erbfolge ist. Ehepartnerwahl eingesetzt, ja, wie nimmt man dann? Die Frau, die am besten Match Ärger dich nicht spielen kann, ist irgendwie ein bisschen komisch. Die Taktikhilfe könnte ja vielleicht noch sein, aber so viel Taktik steckt in dem Spiel ja dann auch nicht drin. Deshalb bin ich auch bei den Bediensteten gelandet.
0: Also wir können festhalten, dass dieses Spiel damals auf lebensgroßen Spielfeldern gespielt wurde und die Bediensteten wirklich alle unterschiedliche Farben anhatten. Und ihr könnt aus dieser Erklärung schon ableiten, dass ihr absolut richtig liegt mit eurer Antwort. Also. Und damit ist es nicht nur so, dass unser Team Sportschau mit 6-5 führt, sondern das erste Duell gewonnen hat. 1.000 Euro gehören euch schon mal.
2: Vielen Dank. Stark.
0: Also, wenn man es sich hätte ausmalen wollen, dann ja wohl so. Den Start in dieses Spiel. Und wir machen weiter mit dem nächsten Duell. Und ich bin gespannt, in welcher Kategorie wir weitermachen. Mode, Deutschland oder die 2010er? Eckart entscheidet, beide entscheiden sich für die Kategorie Deutschland. Ihr habt die Wahl.
2: Gegen wen wollen wir? Vor allem
1: zuerst,
2: zurück
1: oder?
2: Können wir dann Mode spielen. Weil
1: Mode,
2: ich
1: da bin ich aber raus. Du kannst ja alleine dann
2: aber
1: hier.
2: Ich, ja, würde sagen, gegen Maria hat die es nicht gespielt, aber vielleicht gegen Eckart und Thorsten wäre besser. Egal, wir müssen das Hinspiel machen. Was sagst du im Hinspiel?
1: Dann spielen
2: und Rückspiel
1: wir
2: Mode?
1: Jetzt gegen Thorsten.
2: Okay.
0: Thorsten, ja. Es kommt die Kategorie Deutschland wie gewünscht. Festliches Ambiente im Ruhrgebiet in Gelsenkirchen kann man auf Schloss Horst Hochzeit feiern, im Palais Helmut Cocktails trinken, auf Burg Herbert das Tanzbein schwingen oder in der Zitadelle Hugo Jazzbands lauschen.
2: Weißt du's?
1: Ja, ich würde sagen, ich weiß es, war eine geile Geschichte. Meine Frau hat irgendwo, auch Journalistin, mit jemandem telefoniert und hat nicht verstanden, wo sie hinkommen soll. Und derjenige hat das immer so ins Telefon gehaucht, Schloss Horst, dass meine Frau es nicht verstanden hat und 5-mal aufgeschrieben und mir dann die Hieroglyphen gezeigt hat. Wir haben dann gegoogelt und es müsste somit auf Schloss Horst Hochzeit feiern sein. Da gibt es nämlich auch einen Golfclub und dort haben die sich, glaube ich, getroffen. Deswegen würde ich das im Prinzip abkürzen und auf Schloss Horst Hochzeit feiern.
0: Einfach. Hast du schon mal auf Schloss Horst Hochzeit gefeiert?
3: Nein, überhaupt nicht. Ich habe irgendwie die Vokabel Horst Emscher im Kopf, dass es das da irgendwo gibt. Und von daher habe ich mich auch für Horst entschieden.
0: Der eine leitet es sich irgendwie her. Der andere weiß aus eigener Erfahrung, dass es doch nur Schloss Horst sein kann. Das ist korrekt.
2: Sehr gut.
1: Aber so war es wirklich.
0: Was bedeuten blaue Aufkleber mit weißen Ziffern und manchmal auch Buchstaben auf den Autos in Deutschland? Elektromobil, gewerbliche Personenbeförderung, Zivilfahrzeug der Bundeswehr oder Diplomatenlimousine?
1: Zumindest würde ich jetzt mal spontan sagen, nicht an irgendeinem Elektromobil, oder? Also Elektroautos gibt es ja nun genug, aber diese Aufkleber sind
2: das
1: mir
2: ist
1: nicht
2: ja einfach dann auch E hinten drauf auf Nummernschild.
1: Ja, ja, also das kann ich mir ehrlicherweise nicht vorstellen. Gewerbliche Personenbeförderung. Gibt es die auf Taxis?
2: Also Taxis?
1: Blaue.
2: Das müsste man schon mal gesehen haben, oder?
1: Da würde ich doch jetzt fast zur Bundeswehr
2: Vor allem, warum würde man die kennzeichnen, die Diplomatenlimousine?
1: Ja.
2: Ich habe es noch nie gesehen, ich müsste komplett
1: raten. Wir raten jetzt und entscheiden uns für das meiner Ansicht, oder unserer Ansicht nach wahrscheinlichste.
2: Okay, ne? Drück du.
1: Machen wir Zivilfahrzeug der Bundeswehr.
0: Zivilfahrzeug der Bundeswehr. Kann das sein?
3: Ist möglich. Also ich habe das auch irgendwie überhaupt nicht vor Augen, woran das sein kann. Was ich für mich auch wirklich ausgeschlossen habe, ist die Diplomatenlimousine, weil die haben das Kennzeichen Corps Diplomatique und ein besonderes Kennzeichen. Warum soll da noch irgendwie ein Aufkleber drauf sein? Ich habe mich dann für die gewerbliche Personenbeförderung entschieden. Vielleicht wird dadurch irgendwie die Klasse, die Anzahl der Fahrgäste, die mitfahren dürfen oder so, gekennzeichnet. Aber reine Vermutung.
0: Aus Thorsten spricht die reine Vermutung und aus Marie das reine Wissen.
4: Ich wollte ergänzen, dass die Fahrzeuge der Bundeswehr dadurch gekennzeichnet sind, dass die Kennzeichen mit einem Y vorne beginnen. Und das müsste meines Erachtens auch für die Zivilfahrzeuge gelten.
1: Guter Hinweis.
0: In dem Fall müssen wir vom ersten Punkteverlust unseres Teams Sportschau sprechen, denn es ist die gewerbliche Personenbeförderung. Ah. Punkt an den Olymp.
4: Werden wir mal drauf achten.
1: Zivilfahrzeug, ja gut.
0: Fabian Menzel aus Unterfranken hat es wieder geschafft. Auch 2024 wurde der 43-jährige Deutscher Meister im Elchreiten, Fuchsfangen, Wolfsheulen oder Hirschrufen.
1: Das weißt du bestimmt, Lea.
2: Muss ich gerade an meinen Opa denken, von dem ich vorhin noch Tom erzählt habe. Der wurde jetzt 87 und der ist Jäger und der wüsste das bestimmt. Er kennt sich sehr gut aus mit solchen Sachen. Alles, was mit Tieren zu tun hat.
1: Elche wird er wahrscheinlich in Deutschland selten geschossen haben.
2: Wahrscheinlich nicht, ich hoffe es zumindest. Das sollte er nicht tun. Also Wölfe auch wenig.
1: Aber Wölfe ist irgendwie das Wahrscheinlichste, oder? Also Fuchsfangen, Deutscher Meister im Fuchsfangen, gibt es sowas?
2: Nee, das kann ich mir
1: auch nicht. Kann ich mir auch nicht vorstellen, dass das,
2: das ist auch sehr gefährlich,
1: erlaubt sein
2: glaube ich.
1: Könnte.
2: Ja, stimmt.
1: Und Hirschrufen.
2: Und auch in Deutschland mit Elchreiten.
1: Das wird Wolfsheulen sein. Also das
2: dass er das einfach imitiert.
1: Logisch. Das kann man ja irgendwie noch so ein bisschen, können wir uns ja vorstellen, oder?
2: Und du glaubst, dann stehen da viele Leute und die imitieren das und ich sage, du hast es am besten imitiert. Du bist für mich Wolfsheuler 2024.
1: Weil ich irgendwie nicht mir vorstellen kann, dass wir eine deutsche Meisterschaft im Elchreiten hätten und ich das noch nie mitbekommen hätte. Und Fuchsfangen ehrlicherweise auch nicht.
2: Aber ich glaube auch Wolfsheulen, ja.
1: Wir kommen ja jetzt eh nicht auf nichts anderes mehr.
0: Wie könnte das denn aussehen? Kannst du mal so ein Wolfsheulen nachmachen?
1: Ja, das könnte ja Thorsten auch machen, wenn er das auch eingeloggt
0: hat.
1: Nee,
0: der würde eher das Hirschrufen mal kurz
2: imitieren. Ja, wirklich, gerne, beide.
3: Ich habe gedacht, es muss eines der beiden sein, wo man Tierstimmen imitiert, weil das alles andere ist mit den Tieren auch nicht machbar. Da gehen alle auf die Barrikaden. Und ich meine, in meinem Bericht gesehen zu haben, dass es welche gibt, die auch diese Hirsche nachmachen.
2: Und das ist so ein Röhren, oder?
3: So ein Röhren,
2: ja.
3: Also aber es ist beides möglich.
0: Das ist ja offensichtlich auch eine sehr ernstzunehmende Sache in Deutschland. Zum 25. Mal wurden diese deutschen Meister schon ausgetragen, von denen wir sprechen. Und einer dominiert. Und das ist Fabian Menzel. Der hat in den letzten Jahren nämlich des Öfteren den deutschen Meistertitel geholt, weil er wahnsinnig gut ist, darin Hirsche zu imitieren. Das Hirschrufen. Hört sich wirklich sehr interessant an.
1: Haben wir jetzt nah dran.
0: Können Sie sich mal ein paar Videos im Internet anschauen, das ist wirklich sehr interessant, aber machen Sie wirklich beeindruckend gut, die Teilnehmer.
2: Ja, das hat der Opa
0: damit, also eigentlich, ich kann euch die Kategorien gerne noch

0: mal hinlegen, aber wir wissen ja eigentlich, Mode wird's, oder? Oder hast du es dir jetzt doch noch mal anders überlegt, Lea?
1: Ich glaube, ich würde probieren. Ich glaube, da haben wir irgendwie
2: beste eine Chance.
1: Die besten Chancen. Aber nein, wir probieren es, oder? Komm, ja. Wir probieren.
0: Mode? Mhm. Mode, Thorsten.
3: Ich verspüre keinen Druck.
0: Deutsche Touristen sind eben doch Modepioniere. Was machten Hailey Bieber und Kaya Gerber zum Trend? Lederhosen im Unisex-Style, Brustbeutel mit Sinnspruch, Socken in Sandalen oder Windjacken im Partnerlook?
1: Also, ich glaube, Socken in Sandalen habe ich schon mal gesehen. Und deutsche Touristen sind ja für Socken in Sandalen
2: ja,
1: bekannt.
2: Das ist richtig der Hinweis. Ja, da würde ich sagen, bin ich bei dir. Ich hätte jetzt an meinen Vater nur denken müssen. Der trägt das natürlich auch. Und das Hemd immer in der Hose. Ne? Das ist ja auch ganz wichtig. Und der Gürtel drum. Ne? Sieht richtig schick aus.
4: Drüber.
2: Schön gut. Ja. Ihr seid modisch auf einer Linie. Ne?
3: Aber ich habe mich jetzt anhand der Fragestellung auch für... Wegen der Fragestellung habe ich mich auch für das Urklischee entschieden mit den Socken. Ja.
0: Die deutschen Touristen, sie sind Modepioniere. Socken in Sandalen ist richtig. Welches historische Ereignis verhalf dem sogenannten Pillbox-Hut zu weltweiter Bekanntheit? Das letzte Konzert der Beatles, die Krönung von Queen Elizabeth II., John F. Kennedys Amtseinführung oder die Premiere von Hitchcocks Psycho?
1: Ich weiß nicht, wie ein Pillbox-Hut aussieht, Tom.
2: Nee, es liegt ja auch schon ein bisschen zurück hier. Ne?
1: Können wir uns das irgendwie erschließen wie eine Pillendose?
2: Also historisches Ereignis ist für mich jetzt ja schon mal die Premiere von Hitchcocks Psycho oder Psycho nicht. Ne? Historisches Ereignis, dann würde ich das mal rausnehmen. Bin irgendwie so fast vom Gefühl bei der Krönung.
1: Pillbox-Hut. Warum denn da aber ein Hut?
2: Aber ein Hut ist ja da irgendwie noch was, Tradition. Und wer auch immer diesen Hut aufgehabt hat, kann natürlich sagen, dass das dann durch die Decke gegangen ist. Weißt du, weil das viele gesehen haben?
1: Ja. Ja, können wir probieren. Ich weiß es wirklich nicht.
2: Loggen wir das ein, oder? Mach.
1: Ja, soll ich mal?
2: Ja.
0: Die Krönung von Queen Elizabeth II., bei der es beim Pillbox-Hut nicht um die Queen geht, sondern womöglich um jemand anderen, kann natürlich auch bei anderen Ereignissen, die wir hier genannt haben, der Fall sein. Wie zum Beispiel bei der Amtseinführung von John F. Kennedy.
3: Ich meine, der Pillbox-Hut ist sehr ikonisches, rosanes Kleid, was Jackie Kennedy bei der Amtseinführung ihres Mannes trug, bekannt geworden.
2: Die wissen einfach zu viel. Hä?
0: Und da Lea ja gerade nicht wusste, wie so ein Pillbox-Hut aussieht, wir hätten ihn hier und sehen, es ist Jackie Kennedy, also ein runder Hut ohne Krempe. Und diese Frau hat Modetrends gesetzt und hat diesen Hut zu einer ganz, ganz großen Bekanntheit gebracht. Und demnach geht der Punkt an den Olymp. Sie sind 2024 wieder absolut angesagt. Was trifft zwangsläufig auf Hosen zu, die als Flared Pants bezeichnet werden? Haben oben und unten Bündchen, werden ab dem Knie weiter, besitzen auffällige Ziernähte oder sind aus Ballonseide?
1: Ich glaube, ab dem Knie weiter werden. Ich sehe das gerade irgendwie sehr häufig. Ich bin mir nicht genau, also flared, ob das das jetzt übersetzt genauso bedeutet, aber ich glaube, das ist tatsächlich so. Das macht auch ein sehr schönes, schlankes, langes Bein. Ich finde es immer schön, wenn ich das an Frauen sehe.
2: Ballonseide würdest du ausschließen, weil da ich habe irgendwie das Gefühl, ich sehe ziemlich viele Jugendliche, die mit diesen Teilen da wieder durch die Gegend
1: laufen.
2: Und ich habe das Gefühl, das war damals schon out und das ist jetzt irgendwie...
1: Aber ich glaube, bei Flared Pants ist es ja auch oft so, wenn du einkaufen gehst und haben die verschiedenen Jeans, weil du es nicht direkt siehst, wie sie geschnitten sind, haben dann Bezeichnungen, ob die Boyfriend sind oder Skinny oder weit geschnitten, Wide Leg. Und ich glaube, ich hätte da schon mal flared gesehen. Aber
2: ja, also ich würde dir bei Mode ungern widersprechen wollen. Dann nehmen wir, werden ab dem Knie weiter.
0: Thorsten, was steht denn auf deinen Jeanshosen drauf, wenn du sie kaufst?
3: Jeans? Ja. Nee, also da war ich jetzt völlig blank. Ich habe für mich einzig und allein die auffälligen Ziernähte ausgeschlossen, weil flärt, muss irgendwas sein, was flattert, was irgendwie oder irgendwie luftig irgendwas ist. Ich habe mich entschieden für vielleicht Hosen, die oben und unten Bündchen haben oder in der Mitte vielleicht, aber...
1: Oh, flattert könnte auch eher Ballonseite dann sein.
3: Ja, aber...
0: Also ich kann dir schon mal sagen, deine Antwort ist falsch, Thorsten. Ja. Die Frage ist nur, ob ihr mit eurer Antwort richtig liegt oder es nicht vielleicht doch die Ballonseite war.
1: Dann darf ich nie wieder was sagen.
0: Aber Lea kann sich auf ihr Gefühl verlassen.
1: Ja.
0: Und demnach steht es nach dem zweiten Duell, in dem Fall gegen Thorsten, 10-9 für den Olymp. Und Eckart macht sich bereit. Es kommen die letzten beiden Kategorien, in denen wir spielen, bevor es ins Finale geht. Und oh, hier große Freude. Klima, Sportschau oder Bücher und Wörter.
4: Ich hätte so gerne Mode gespielt.
0: Ja. Bücher und Wörter.
2: Schauen wir mal.
0: Was ist der größte Wunsch der Titelfigur von Ottfried Preußlers Kinderbuchklassiker Das kleine Gespenst? Ein Menschenkind werden, eine Geburtstagsparty feiern, die Welt bei Tageslicht sehen oder einen Freund zum Spielen finden?
1: Tom, du hast Kinder.
2: Ja, ich finde das...
1: Was sagen deine zwei Jungs, hm? Das ist doch sicherlich immer mal wieder vorgelesen.
2: Ja, aber ich muss wirklich sagen, ich stehe gerade auf dem Schlauch. Also die Geburtstagsparty glaube ich nicht.
1: Ein Menschenkind werden ist...
2: Ja, ich hätte den Freund zum Spielen, glaube ich, gewählt.
1: Aber Gespenster gibt es doch eigentlich auch nur bei Nacht, oder? Aber ja, ich finde, es macht aus. Dramaturgischer Sicht mehr Sinn, einen Freund zum Spielen finden. Da kann man ja schön auch eine Geschichte außenrum spannen. Am Ende hat er die dann hoffentlich auch gefunden.
2: Ich meine ja.
1: Ja, dann nehmen wir doch das.
0: Hab ich auch einen genommen. Freund zum Spiel hast du auch genommen.
4: Habe ich auch genommen, aber ich hatte zwischenzeitlich so diese Assoziation an Huibu, nicht? Also Bulli Herbig mit dem kleinen Gespenst, das dann so durch das Schloss geistert. Deswegen war Preußler bei mir ein bisschen zurückgesetzt. Aber ich, bei näherem Überlegen meine ich, wäre es der Freund.
0: Das kleine Gespenst hatte einen ganz, ganz großen Wunsch. Und eigentlich hat es den Wunsch schon längst aufgegeben. Aber eines Tages ist es statt um Mitternacht mittags aufgewacht und konnte die Burg endlich mal bei Tageslicht erkunden. Die Welt bei Tageslicht erkunden wäre richtig gewesen. Und du hast es ja gerade schon gesagt, Mensch, Gespenster doch eigentlich nur nachts und Geisterstunde.
4: Wer hätte es denn gewusst von den älteren Herrschaften hier?
1: Okay, einige. Oh,
0: also auch von den jüngeren Herrschaften.
4: Ja, die lesen ja vor, die lesen ja Enkeln vor. Das deswegen.
0: Auch jüngere Menschen haben Kinder und lesen vor. Aber ich muss sagen, das haben wir zu Hause noch nicht liegen, das Buch. Da liegen viele andere Bücher.
4: Das kommt noch.
0: Ja, das kommt noch. Das schwäbische Wort Neigschmeckter steht für einen Kostverächter, Zugezogenen, Besserwisser oder Rechtshänder.
1: Das ist der Zugezogene.
2: Da schließe ich mich an. Wir sind ja beim SWR. Also.
0: Ja. Da müsst ihr das doch wissen.
4: Ja, Neigeschmeckter ist der Hineingeschmeckte. Und das ist also sowas von schwäbisch. Also ein Zugezogener.
0: Da kann man beiden Teams nichts vormachen. Es ist der Zugezogene. Von welchem tierischen Familientriumph berichtet Ex-Fußballprofi Thomas Hitzlsperger in seinem Buch Mutproben aus dem Jahr 2024? Die Schildkröte Erwin erreichte Rekordalter. Kuh Emily war schönste Kuh Deutschlands. Hund Eike wurde bayerischer Jaulmeister oder Esel Egon überquerte die Alpen.
2: Ich würde mal sagen, das weiß Eckart nicht. Ja? Er musste es raten, schätze ich.
4: Aber du hast das Buch gelesen, nicht?
2: Ja, das Buch liegt zu Hause, natürlich.
4: Ah, ja, ich habe
2: es
4: viele.
2: Oft
4: ja,
2: in ungelesen. Großen Teilen gelesen. Aber ich... Bitte, du?
1: Nee. Ja? Ach, aber von welchem tierischen Familientriumph? Seine Familie hat quasi diesen Triumph gefeiert. Ja. Und Thomas Hitzlsperger kommt auch aus Bayern.
2: Ja.
1: Sogar von einem Hof.
2: Oh, das ist eine sehr gute. Es könnte natürlich dann Hund und Kuh. Dann, aber Kuh macht
1: Ich würde
2: Kuh.
1: Eher sagen, Kuh Emily war damals die schönste Kuh Deutschlands.
2: Das ist doch wirklich so gut abgeleitet. Ja, viel besser geht's gar nicht. Ne? Da weiß ich gar nicht, wie ich da wieder was anderes gegenhalten sollte. Alles andere wäre.
1: Oder Hund Eike, klar, mit bayerischer Jaulmeister, aber.
2: Ja, gut. Ne, ja.
1: Ich meine, dass er vom Hof kommt.
2: Ja, ja, das, ja stimmt, das stimmt. Ja. Der hat da richtig mit angepackt früher. Er hat im Stall geholfen und so weiter. Das weiß ich, mit Bruder zusammen und so weiter. Das habe ich auch alles gelesen, aber in der Kuh habe ich nicht gelesen. Aber das ist ein tolles Buch, also von Thomas Hitzelsberger. Nur diesen Part habe ich jetzt im Moment nicht genau drauf. Wir nehmen aber jetzt die Kuh, oder? So schön erklärt von Lea.
0: Aber ich meine, auf Höfen gibt es ja auch jede Menge andere Tiere. Also es muss ja nicht die Kuh sein. Ja, die Schildkröte jetzt vielleicht nicht, aber wenn er vom Hof kommt,
4: also diese Antwort
0: ist ja auch der voller Hund
4: Verführung.
0: Sein.
4: Ich habe die Kuh Emilie genau wegen dieser Verführung ausgeschlossen. Warum sind die nicht mal mit dem Esel über die Alpen gegangen? Also Esel sind alpenfest, nicht? Das kann man schon so sagen, ja.
0: Können Sie sich das vorstellen, dass ein Esel die Alpen überquert? Ja?
4: Ja, und natürlich mit Begleitung, nicht alleine. Das ist,
0: ja, und die Familie war vielleicht dabei.
4: Die Familie, da haben diese Eselei
0: Papa, Mama, und da ist man natürlich stolz drauf. Ja? Die Plaketten, also die haben sie auf jeden Fall alle noch zu Hause, die hängen da noch. Allerdings reden wir nicht von Esel Egon, sondern von Kuh Emily! Ja.
2: Das war super mit dem
0: Ja. Ja. Also, ihr macht das schon stark als Team, ne? Sehr, sehr gut. Und wir gehen in die letzte Kategorie und Klima oder Sportschau?
4: Bitte das Revanche-Foul.
2: Aber er kennt sich natürlich aus, das wissen wir, ne?
0: Thomas Wandschneider schrieb bei den Paralympics 2024 Sportgeschichte, denn er erzielte beim Blindenfußball einen Torrekord, holte mit 60 Jahren Badminton-Bronze, schoss im Finale alle seine Pfeile ins Gold oder gewann im strömenden Regen Triathlon Silber.
4: Den habe ich gesehen.
1: Den hat er gesehen.
2: Na, geregnet hat es ja gefühlt nur bei der Eröffnungsfeier.
4: Ja.
2: Ja, sonst ja eigentlich nicht. Ja. Ich meine, dass es Badminton-Bronze ist. 60 Jahre, das war total beeindruckend. Und würdest du widersprechen?
1: Nee, habe ich auch direkt gedacht. Ich wusste nicht mehr genau, wie er mit Vornamen heißt. Aber ich habe Wandschneider und 60 Jahre, dass er schon älter war, das habe ich.
2: Den würden wir einloggen.
4: Wie sage ich immer, mehr Zutrauen zu den alten Nationen.
2: Ja,
4: ja, Badminton habe ich auch genommen.
0: Hier seid ihr euch auf jeden Fall einig. Ihr sagt, Thomas Wandschneider holte mit 60 Jahren Badminton-Bronze. Ja. Du hast es live gesehen und es stimmt. Ja. Die Trendsportart Bossa Ball vereint Fußball, Tennis und Wettlauf, Frisbee und Balancieren, Volleyball und Trampolinspringen oder Golf und American Football.

0: versuche mir gerade irgendwie vorzustellen bei allen Vieren, wie das aussehen könnte.
1: Volleyball und Trampolin springen könnte irgendwie Sinn machen, ja.
0: Aber also Fußball?
1: Du springst halt noch höher und jagst die Schmetterbälle von aus 2 Metern Höhe runter.
0: Ja, und was machst du mit Fußball?
1: Fußball auch noch. Hast du natürlich. Vor allem Trendsportart. Ja gut, es gibt ja so Fußballgolf, ne? Das gibt's ja. Da spielst du ja irgendwie, schießt du auf Löcher, auf bestimmte Fahnenpositionen und das vielleicht irgendwie noch mit American Football,
0: wie mit Football
1: kombiniert. Das hat natürlich dann irgendjemand auch das Ei fangen.
0: Volleyball, gar keine Ahnung.
1: Volleyball und Trampolin passt, aber Fußball dazu.
0: Ja, aber wie Fußball dazu?
1: Wasserball.
0: Vielleicht, dass du es halt mit Füßen und auch mit Händen machen darfst.
1: Was ist denn Bossa?
0: Beim Volleyball, weißt du? Das ist so Volleyball mit Trampolin und darfst aber den Ball auch mit den Füßen spielen.
1: Ja, das
0: darfst
1: klingt du ja sonst nicht schlecht.
0: Du darfst ihn pritschen, du darfst ihn baggern und du darfst ihn aber auch mit dem Fuß spielen.
1: Das klingt nicht schlecht. Das
0: Wollen
1: klingt,
0: wir das probieren?
1: Ja, das finde ich fast so am naheliegendsten, wenn du es sagst.
0: Ja, probieren
1: das,
0: wir.
1: Ja, glaube ich wirklich.
2: Fußball, Volleyball und Trampolinspringen.
3: Also in Sekunde 12 hätte ich das auch genommen, aber ich habe nur 10 Sekunden.
0: Ja, das ist schwierig, man muss erstmal
3: alles also das Trampolinspringen konnte ich mir dann in dem Augenblick nicht vorstellen. Ich hatte natürlich an Bossa. Bossa ist ja eigentlich ein Tanz, ne?
1: Ja.
3: Bossa Nova, ja. Brasilien. Die Brasilianer bringen ja öfter mal.

0: kann man durch Fußball gleich mal wieder überlesen. Ja, ja.
1: So, eine Frage noch, eine Frage vor dem Finale.
2: Ja,
1: der dreimalige Wimbledon-Sieger Fred Perry war vor seinen Erfolgen auf dem heiligen Rasen bereits als Star-Jockey in Ascot berühmt, Weltmeister im Tischtennis, Olympiasieger im Curling oder im australischen Cricket-Nationalteam. Das war knapp.
3: Lange gefragt.
1: Das war knapp, Eckert.
0: Also ich würde sagen, das australische Cricket-Team können wir ausschließen, weil es ein Brite ist, Fred Perry. Ne? Damit kommen, ja gut, Tischtennis, klar. Ich meine, es ist, gibt schon Ähnlichkeiten. Also es ist ja das Schlimmste, als Tennisspieler gegen jemanden zu spielen, der Tischtennis gespielt hat früher. Das ist ja furchtbar, der hat mit Technik nichts zu tun, aber es ist so fies, nur kurze Bälle und alles mit Ballgefühl. Aber so richtig glaube ich das nicht. Aber Star-Jockey in Ascot, das würde natürlich...
3: Ich habe irgendwie das Gefühl, ich habe alles schon mal gehört, aber da, also ich bin jetzt kein großer Tennis-Fan, da nicht so bewandert, aber ich glaube, Olympiasieger wäre noch bekannter, oder?
0: Im Curling vor allem. Ne?
3: Ja. Wenn Fred Perry wirklich Olympiasieger davor gewesen wäre, wüsste das wahrscheinlich jeder, hätte man das schon mal gehört.
0: Und Star-Jockey, da musst du natürlich auch, die sind ja so schlank, ja, da ist ja, die dürfen ja nichts wiegen da auf den Pferden. Und das parallel zu betreiben zum Tennis, ich weiß, wie er aussieht. Also klar, der war natürlich auch jetzt nicht irgendwie massig, der ist schlank. Aber Star-Jockey, ja gut, vielleicht ist er... paar Rennen, kann natürlich sein, ein paar Rennen. Wollen wir das nehmen? Weil Weltmeister im Tischtennis scheint mir so, als ob wir das drücken sollen, weil er ja Tennis
3: und da gibt es ja so viele, die
0: dann
3: so, so, so gut sind, gerade viele Chinesen.
0: Wir machen jetzt Star-Jockey in Ascot.
3: Okay.
0: Von Esther ist heute nichts mehr zu erwarten an Hilfe, deswegen glaube ich das jetzt. Sonst ist es ja anders, ja? Sonst versucht sie, dass wir gut aussehen, aber heute nicht.
1: Also wartet mal ganz kurz, ihr führt mit 13 zu 12. Wenn hier jemand gut aussieht, dann ihr beide. Ich habe gerade schon gemerkt, als Tom gesagt hat, also australisches Cricket-Nationalteam schließe ich direkt aus, dachtest du so, pst.
2: Ja, mir fiel.
0: Hast du das genommen?
2: Ich habe das australische Cricket-Nationalteam.
0: Das beruhigt uns.
2: Weil, wann war das? In den 30er Jahren. Und Australien war noch Kronkolonie, nicht? Das wäre also möglich, dass er in Australien Cricket gespielt hat, nach England gegangen ist und da nun Wimbledon gewonnen hat. Also Star-Jockey bei der Figur, nein. Ein Tennisspieler kann nicht so leicht. Das geht einfach nicht.
1: Dreimal hat er Wimbledon gewonnen. 34, also 1934, 35 und 36. Vor seinem ersten Wimbledon-Erfolg, um genau zu sein, 5 Jahre vorher, 1929, ist er Tischtennis-Weltmeister geworden. Kein Punkt, weder für den Olymp noch für unser Team Sportschau. Manchmal, Tom, darf es auch naheliegen. Und ich beglückwünsche euch zum Sieg der Hauptrunde und vor allen Dingen zu weiteren 1.000 Euro.
0: Oh.
1: Zwei sind euch sicher. 2.000 Euro. Und damit geht der Olymp als erstes ins Finale und tritt an. Ihr dürft euch entscheiden. Ich mische hier noch mal gut durch. So. Rechts, links, die Mitte.
3: Wir nehmen die goldene Mitte.
1: Dann Marie, komm zu mir. Darfst mir auch direkt sagen, ob Gold oder Silber.
3: Gold,
1: Gold. Gold. Okay. Der goldene Umschlag für Marie im Finale.
0: Ich antworte, wenn du Gold nicht weißt, ne?
3: Ja.
1: 12 Fragen kommen jetzt, wenn du bereit bist.
3: Mhm.
1: Dann starten wir mit dem Finale. Hier kommt die erste Frage. Eine Redewendung für angeborene Musikalität lautet, du hast Musik im Ohr. Blut wäre richtig gewesen.
3: Ah, stimmt.
1: Der Fußball-Europameister von 1980, Hans-Peter Briegel, ist bis heute bekannt als die Walz aus der
3: Pfalz.
1: Das ist korrekt.

0: Ein weltbekannter Sternekoch, der durch diverse TV-Formate zum Ruhm gelangte, ist der Brite Gordon Ramsay. Das kam überzeugend und das ist richtig. Welcher imaginäre Aasvogel kreist über einem Unternehmen, dem der Bankrott droht?
1: Der Pleitegeier.
0: Auch die Antwort stimmt. Das Rathaus der Stadt Frankfurt heißt wie welcher Bewohner einer europäischen Hauptstadt?
1: Römer.
0: 4 Punkte hast du damit schon mal sicher. 2025 gehen Sie in den Ruhestand. In welcher Stadt ermitteln die Tatortkommissare Bartic und Leitmeier?
1: In München.
0: Oh, das ist richtig. Ein Zwei-Personen-Strategiespiel, bei dem es gilt, als erster 4 der eigenen Spielsteine in eine Linie zu bringen, heißt 4?
1: Gewinnt.
0: Richtig. In welcher heutigen deutschen Millionenstadt kam Heinrich Böll 1917 zur Welt?
1: 17:03 Uhr. München.
0: Köln wäre richtig gewesen.
1: Ah.
0: Otto Rehhagel oder Thomas Schaaf? Wer war länger Cheftrainer der ersten Mannschaft des SV Werder Bremen?
1: Schaaf.
0: Otto Rehhagel. Einen allgemeinbildenden Schulabschluss, den man mit Beenden der 10. Klasse erwerben kann, bezeichnet man landläufig als mittlere?
1: In Berlin heißt es mittlerer Schulabschluss, MSA, mittlere Reife.
0: Es war leider außerhalb der Zeit. Mittlere Reife, Marie, wäre richtig gewesen.
1: Okay.
0: Vorletzte Frage. 2024 jährt sich der Rücktritt von Kanzler Willy Brandt zum 50. Mal. Welcher prominente Politiker trat die Nachfolge an?
1: Kohl. Nein, Schmidt. Oh Mann.
0: Helmut Schmidt wäre
1: ja
0: richtig gewesen. Letzte Frage. Wie nennt man den rauchigen Schminkstil, bei dem die Augen mit dunklen Farben betont werden?
1: Smoky Eye.
0: Und damit ist es der 7. Punkt. 7 von 12 Fragen richtig beantwortet. Und ein paar Chancen haben unsere Promis ja gleich im Finale. Wir sind gespannt, ob sie die 10 bzw. dann die 12.000 Euro mit nach Hause nehmen. Natürlich für den guten Zweck. Bis gleich. Und wir sind zurück im Finale beim Quizduell Olympias. Marie gerade angetreten, hat 7 von 12 Fragen richtig beantwortet, ist nicht ganz zufrieden mit dem Ergebnis. Das heißt, ihr habt ein paar Chancen, um am Ende dann die 12.000 Euro mit nach Hause zu nehmen. Hier im Finale geht es jetzt um 10.000 Euro. Wer von euch beiden ist denn Wortführerin oder Wortführer?
2: Ich überlasse dem Kommentator den Vortritt und werde das als Beraterin zur Seite stehen.
3: Sehr gut, das ist ganz
0: überlässt
3: wichtig,
0: du dem Kommentator. 5 Sekunden. Habt ihr aber Zeit, um euch abzusprechen? Und dann gibst du mir bitte die Antwort, Tom. Wenn ihr bereit seid, starte ich mit der ersten Frage.
3: Mhm.
0: Eine Redewendung bei einer erfreulichen Nachricht lautet, das ist Musik in meinen
3: Ohren.
0: Korrekt. Auf welcher Erhebung befindet sich die Heimspielstätte des 1. FC Kaiserslautern, der 2025 sein 125-jähriges Jubiläum feiert?
3: Auf dem Betzenberg.
0: Korrekt. Ein weltbekannter britischer Koch, der durch seine TV-Show The Naked Chef berühmt wurde, ist Jamie?
3: Oliver. Oliver. Sorry, ich habe Oliver.
1: Oliver. Ja.
0: Richtig.
1: Oliver,
3: ja.
1: Oliver. Oliver.
3: Ja, ja, ja.
0: Welches Nagetier mit langem Schwanz steht umgangssprachlich für Menschen, die viele Bücher verschlingen?
1: Ratte. Bücherratte.
3: Wurm.
1: Ah, Bücherwurm.
3: Stimmt. Nagetier.
0: Die
3: Scheiße.
0: Leseratte.
3: Scheiße, Leseratte.
0: Wir haben nach einem Nagetier gefragt.
3: Nagetier. Das ist ja Wahnsinn.
0: Ja. Nächste Frage.
1: Auf die Beratung
3: Wahnsinn. Wahnsinn. Ja.
0: Welche portugiesische Stadt heißt wie der Preis für den Versand eines Briefes oder Päckchens?
3: Porto. Habe ich es wieder gut gemacht?
0: Das stimmt, du hast es wieder gut gemacht. In welcher pfälzischen Stadt ermittelt Ulrike Volkerts 2024 als dienstälteste Tatortkommissarin zum 80. Mal?
3: Pfälzisch. Ich hätte Saarbrücken gesagt, aber Saarbrücken ist ja im Saarland.
0: Ludwigshafen. Ja.
1: Ludwigshafen.
0: Gewesen. Ein Gesellschaftsspiel, bei dem auf eine Glocke geschlagen werden muss, wenn auf den Karten genau 5 gleiche Früchte zu sehen sind, heißt Halli.
1: Galli.
3: Galli.
0: Damit sind euch 5 Punkte schon mal sicher. In welcher heutigen deutschen Landeshauptstadt kam Heinrich Heine 1797 zur Welt?
2: Stuttgart? Frankfurt?
0: Stuttgart? Düsseldorf.
3: Zu spät. Mist.
0: Volker Finke oder Christian Streich? Wer war länger Cheftrainer der ersten Mannschaft des SC Freiburg?
3: Finke. Volker Finke.
0: Korrekt.
3: Ja. Esther verunsichert einen total. Ne? Ja.
0: Bis zum Jahr 2030 sollen die Regelungen für welchen höchsten Schulabschluss bundesweit vereinheitlicht werden?
3: Fürs Abitur.
0: Und damit habt ihr schon mal ausgeglichen. Mit der nächsten richtigen Antwort habt ihr die 10.000 Euro on top gewonnen. 2024 jährt sich der Rücktritt von Kanzler Willy Brandt zum 50. Mal. Welcher DDR-Spion spielte eine entscheidende Rolle dabei?
3: Leckt mich an. Ja, ich weiß es, aber...
0: Günther Guillaume.
2: Ja.
0: Welches englische Wort bezeichnet ein meist stark vaselinehaltiges Kosmetikprodukt, mit dem man die Lippen zum Glänzen bringt?
3: Gloss, Lipgloss.
0: Das ist richtig! Ja! Einen herzlichen Glückwunsch an unser Team Sportschau, die hier mit richtig viel Geld rausgehen. 12.000 Euro habt ihr gewonnen. Und wie? Richtig starke Leistung. Und mit 12.000 Euro kann man eine ganze Menge anfangen. Was passiert mit dem Geld?
2: Magst du anfangen?
3: Ja, wir teilen uns das ja logischerweise bei mir für die Rheinflanke. Die unterstütze ich schon seit, glaube ich, 15, wahrscheinlich fast 20 Jahre. Die gehen mit Sport im Prinzip an Kinder, an Jugendliche heran, versuchen die auch in Arbeit zu bekommen, also Schulabschluss hinzukriegen, Jobs zu besorgen. Und über Sport wird Vertrauen geschafft und die unterstütze ich schon lange. Ganz tolle Organisation, die in Köln sitzt.
2: Ja, und bei mir die Diakonie, die Jugendhilfe. Meine Schwester arbeitet da in Obhutnahme, in einem Kinderheim. Ich bin da immer mal wieder ehrenamtlich und die machen einen großartigen Job und sind immer wieder auf Spenden angewiesen. Und da geht mein Teil hin.
0: Dort sind 6.000 Euro jeweils sehr, sehr gut aufgehoben. Ein Riesenapplaus an euch. Und natürlich auch danke an unseren Olymp, an Marie, an Eckart und an Thorsten und an Sie zu Hause. Wir hoffen dann auch, dass Sie das nächste Mal wieder dabei sind. Dann wird es auch wieder richtig spannend. Alles Liebe Ihnen und einen schönen Abend. Klasse! Ja, komm, ihr habt das.

0: Das ist schon mal ein guter Start in den Freitagabend. Herzlich willkommen zum Quizduell Olymp. Liebe Zuschauer, schön, dass Sie dabei sind. Es geht natürlich auch heute wieder um 10.000 Euro und für den guten Zweck setzt sich heute unser Team Tatort heim. Hier sind Cornelia Gröschel und Martin Brambach. Unser Dresdner Kommissarenduo quasi. Was ich mich immer gefragt habe, könnt ihr die Folgen dann eigentlich vorher schon sehen? Könnt ihr?
1: Ja. Ja. Lange vorher sogar.
0: Müssen die dann nochmal synchronisiert werden und nochmal eingesprochen werden?
2: Immer. Das sowieso. Ah, ja. Nee, okay. Ein bisschen, also wenn du undeutlich sprichst, muss sowieso nochmal ein Wort wiederholt werden. Oder wenn was nicht passt, ne? Wenn gesagt wird, dann müssen wir mal einen Satz austauschen. Ja. Oder wenn die Geräusche draußen zu laut waren. Oder.
1: Aber immer nur ein bisschen. Also das sind vielleicht so 10, 20 Takes maximal.
0: Und hat man da auch so ein bisschen Mitspracherecht, wenn man sagt, oh Mensch, das fand ich jetzt eigentlich gar nicht so gut? Und nee, gar keine. Gar nicht, ne? Also,
2: nein.
0: Aber braucht ja auch keine Kritik. Ist ja wahrscheinlich auch alles immer super, aber ist ja schon auch eine intensive Zeit, die ihr da miteinander verbringt. Da entsteht ja bestimmt auch Freundschaft und
2: das
0: nicht
2: stimmt.
0: Nur...
1: Ja, wir sehen uns relativ selten, weil wir so weit voneinander entfernt wohnen. Aber wenn wir uns sehen, ist irgendwie immer so ein bisschen wie so ein bisschen Familie, finde ich.
2: Das ist Familie.
0: Oh, schön.
2: Ja.
0: Also
2: ja.
0: Haben wir heute quasi Familienzusammenführung.
2: Ja, Familie.
0: Das ist schön. Oh, das ist schön, das freut mich. Und dann geht es auch noch um 10.000 Euro oder aber mehr und um den guten Zweck für die beiden. Aber unser Olymp, der spielt natürlich wie immer für Sie zu Hause. Hier ist unsere Quizkönigin, Marine Hiesling.
3: Hallo.
0: Unser Professor Quiz hat sie auch heute wieder in Schale geworfen. Hier ist Professor Dr. Eckart Freise. Und unser Quizarzt, hallo Thorsten. Thorsten Zirkel auch dabei. Wir freuen uns. Ich würde sagen, wir fangen direkt an mit dem ersten Kategorienrat. Heißt mit den ersten drei Kategorien. Lieber Olymp, was darf es denn sein? Deutschland, Mode oder draußen im Grün? Ja, Marie landet bei Mode, Thorsten bei Deutschland und auch Eckart schließt sich Thorsten an. Ebenfalls die Kategorie Deutschland. Also Mode oder Deutschland?
1: Also dann wäre ich lieber für Deutschland als für Mode.
2: Dann machen wir Deutschland.
0: Und aber dann habt ihr sogar die Wahl.
2: Machen wir mit Eckart.
1: Dann fangen wir mit Eckart an.
0: Ja. Eckart.
4: Ich fühle mich verhaftet.
2: Ja.
4: So, jetzt aber.
0: Wie heißt eines der größten deutschen Volksfeste, das dreimal jährlich im Norden unseres Landes stattfindet? Hamburger Dom, Flensburger Münster, Bremer Kathedrale oder Kieler Kloster?
2: Ne, das ist ja Hamburger Dom, na, logischerweise.
1: Na, logisch. Kenne ich natürlich alle.
2: Kennst du nicht?
1: Nein.
2: Ist Hamburger Dom.
1: Okay.
2: Ja.
0: Warst du schon mal da?
2: Ja.
0: Ja?
2: Ja.
0: Oft?
2: Naja, ich bin jetzt aus dem Alter raus, dass man so diese Dinger fährt und so, aber da mal irgendwie einen Grog trinken oder...
0: Das geht schon.
2: So, ja. Ja.
0: Hamburger Dom auch schon mal da gewesen, Eckart?
4: Ja, von außen.
0: Aber du, von außen, ich wollte gerade fragen, traut sich unser Professor Quiz auch in einer Achterbahn?
4: Ja, so in Achterbahn, ja, ich sollte schon mal auf der Achterbahn einen Quiz absolvieren. Das habe ich dann nicht gemacht.
0: Hast du nicht gemacht, aber
4: nein.
0: Bist du schon mal Achterbahn gefahren?
4: Ja, doch schon, ja, ich glaube schon, ja.
0: Heiligen Geist fällt auf St. Pauli. Hamburger Dom, die Antwort stimmt.
2: Ja, sehr gut.
0: Bis Mitte des 20. Jahrhunderts galt in Deutschland eine Anzugpflicht für Klempner, ein Sprechverbot für Sekretärinnen, ein Zölibat für Lehrerinnen oder ein striktes Alkoholverbot für Wirte.
1: Ich wäre intuitiv bei Zölibat für Lehrerinnen, weil das war doch immer das Fräulein.
2: Ja,
1: Fräulein sowieso.
2: Meinst du wirklich?
1: Ich weiß nicht, aber das wäre zu...
2: Nee, das kann nicht sein, Zölibat. In weltlichen Dings kann ich mir nicht vorstellen. Mitte des 20. Jahrhunderts, das heißt bis 1950. Sprechverbot für Sekretärin kann ich mir auch nicht vorstellen. Ein Alkoholverbot für Wirte, Anzugpflicht für Klempner, das hört sich komisch an. Ja?
1: Du bist für die Klempner?
2: Ich bin für den Klempner.
1: Komm, wir nehmen die Klempner.
2: Die Klempner, gut.
0: Und du, Eckart?
4: Eine meiner Großmütter war Lehrerin.
2: Ach.
4: Sie musste ihren Beruf aufgeben, weil sie geheiratet hat und dann vier Kinder kriegte. Die hat dann erst als Witwe wieder ihren Lehrerberuf ausüben können. Und das war bis Mitte der 50er Jahre üblich.
2: Ja.
0: Man hat den Frauen damals die Doppelbelastung nicht zugetraut.
2: Och, das ist ja verrückt.
0: Und außerdem berufstätige Frauen auch als unnötige Konkurrenz auf dem Arbeitsmarkt wahrgenommen. Es ist das Zölibat für Lehrerinnen. Also deine Intuition war richtig.
2: Ja, hätte ich
0: Punkt
2: mal drauf
0: für den
2: gehört.
0: Olymp.
2: Ja.
0: Ja.
2: Ja. Ja. Ja. Da liegen wir jetzt schon zurück. Ja.
4: Das können wir machen.
0: Warum läuteten im thüringischen Apolda im Sommer dieses Jahres an einem frühen Sonntagmorgen um 3.15 Uhr die Kirchenglocken? Der Pfarrer litt an Jetlag. Ein Rentner war dort eingesperrt, der Bürgermeister suchte seine Frau oder ein Influencer wollte ein Video machen.
2: Also ein Jetlag, das halte ich für unwahrscheinlich, oder? Dann wird er ja nicht die Kirchenglocken läuten. Was bringt das für den Jetlag?
1: Naja, nicht für den Jetlag, sondern er hat einfach die Zeiten vercheckt.
2: Und ach so.
1: Deswegen gedacht.
2: Aber das ist trotzdem komisch. Ein Rentner war dort eingesperrt, halte ich für möglich. Dass er auf sich aufmerksam machen wollte. Mhm. Oder?
1: Oder, also ich finde den Bürgermeister auch nicht so schlecht.
2: Sucht seine Frau?
1: Ja. Weißt du, um irgendwie so alarmmäßig irgendwie die Glocken zu läuten.
2: Aber was macht die dann, wenn sie die Glocken hört?
1: Die weiß wieder, in welche Richtung sie
2: gehen. Ach so. Tja, und ein Influencer wollte ein Video machen.
1: Du bist für den Rentner, oder was?
2: Ich bin für den Rentner, weil das erscheint mir am... Ist zwar auch kurios, aber irgendwie, der hat sich zu helfen gewusst.
1: Dann nehmen wir den Rentner?
2: Nee, ich muss mich nicht. Du hast vielleicht hast du wieder ein besseres Gefühl. Sag, du entscheide. Sag mal.
1: Komm, dann probieren wir jetzt den Bürgermeister.
2: Wir probieren den Bürgermeister.
0: Das ist so absurd, dass es schon wieder richtig sein könnte.
4: Also ich bin in Erfurt geboren. Ich weiß, Thüringern ist alles zuzutrauen. Ja. Und thüringische Rentner sind vielleicht besonders tatkräftig. Ja.
2: Das.
4: Und eingesperrt im Turm.
0: Das hattest du, Martin, gesagt, ne?
2: Das hatte ich vermutet, ja.
0: Ja, wollte aber ich vielleicht auf sich aufmerksam machen, weil er vielleicht nach einer Veranstaltung in der Lutherkirche irgendwie vergessen hat, den Ausgang zu finden und sich dann auf einmal alleine da fand und sich dachte, na gut, so wie komme ich denn jetzt hier raus? Ist ja keiner mehr da.
2: Na klar.
0: Einfach
4: bimmeln.
0: Die Glocken läuten lassen.
2: Das wäre logisch, ja.
0: Es ist der Rentner, ja. Der Rentner war eingesperrt. Aber... Das war ja erst die erste Kategorie. Wir kommen zur zweiten.
4: Jetzt
0: draußen im Grün.
4: Ja,
0: jetzt möchte ich auch ganz kurz mal sagen, ne, rein strategisch auch immer auf euer Gegenüber schauen. Mode oder draußen im Grün?
2: Draußen im Grün.
0: Ja. Ach so, na gut.
1: Ja.
0: Draußen im Grün.
2: Ja. Da kennt er, Mode hätte er sich nicht so ausgekannt vielleicht.
1: Ja, ich glaube, das war der...
2: Das war der Hinweis, den man nicht weiß. Aber ich glaube, Mode kennen wir uns genauso.
4: Mode ist ein haltloses Gerücht. Ich bin gar nicht so schlecht im Mode, ja? Wie sieht man doch.
2: Ja? Das sieht super aus.
0: Ja, wir testen jetzt euer Wissen in der Kategorie draußen im Leben.
2: Da kennt er sich mit Sicherheit auch gut aus. Aber.
1: Du doch auch.
0: Das Nest eines Greifvogels nennt man Walter, Bernd, Joachim oder Horst.
2: Das
1: ist ja leicht. Ja. Horst.
0: Horst. Und Eckart sagt auch Horst. Horst ist richtig. In der brandenburgischen Niederlausitz befindet sich Deutschlands kleinster Urwald, größte Wüste, salzigstes Gewässer oder ältester Baum.
2: Huch. Niederlausitz, das ist... Niederlausitz ist da, wo die Braunkohle auch fördern, ne?
1: Mhm.
2: Also da könnte ich mir vorstellen, das ist als der kleinste Urwald, kann ich mir nicht, die größte Wüste vielleicht? Größte Wüste, ältester Baum ist, oder salzigstes Gewässer? Salzigstes Gewässer kann
1: natürlich... Wieso sollte dort ein salzigstes Gewässer sein?
2: Weil die hinterher doch, wenn die Braunkohle abgebaut haben, dann oft das so, weißt du, dann wieder fluten und dann sind das wie so Seen.
1: Aber das sind ja keine Salzseen, das sind ja Süßwasser.
2: Du, vielleicht haben sie da noch was eingelassen, irgendwas Altlasten oder. Also meinst du, das salzige Gewässer nicht die größte Wüste vielleicht?
1: Das kann schon sein. Also ich meine, Brandenburg ist doch eh so.
2: Brandenburgischen Niederlausitz ist sandig, ja. Ältester Baum, kleinster Urwald. Ich würde die größte Wüste sagen.
1: Gut.
2: Machen wir.
1: Ja.
2: Probieren wir mal.
0: Ihr sagt die größte Wüste?
2: Ja.
4: Ich habe die größte Wüste genommen, weil ich auch an diese Brache durch Braunkohlenabbau
2: gedacht habe. Das ehrt uns aber.
3: dass wir jetzt zumindest da einen Gleichstand haben. Weißt du, das ist ja.
0: Guck mal bitte rüber zu Thorsten.
5: Ich weiß nicht, ob ich den Namen jetzt richtig habe. Ich meine, es ist die Lieberoser Heide. Und das ist die größte Wüste Deutschlands.
0: Eine 5 Quadratkilometer große Offenfläche, entstanden nach einem Waldbrand 1942 und seitdem die größte Wüste Deutschlands.
3: Super!
4: Ja, du bist ein Gott, Junge.
3: Guck mal, er hätte auch mal gewusst, wie es heißt.
0: Die größte. Größte sandige Offenfläche.
4: Ja, natürlich. Gut, okay. Da kann man nicht nur sagen, wie ich immer gesagt habe, was nützen alle Geistesgaben? Schwein muss man haben. Ja.
0: Und darauf die letzte Frage in der Kategorie draußen im Grünen. Um die Tigermücke anzulocken, imitiert eine nordamerikanische Orchideenart den Geschmack von Bier, die Geräusche von Wildschweinen, das Aussehen einer Nelkenart oder den Geruch von Menschen?
4: Ja, ja.
3: Also ich denke, das ist relativ klar, oder?
0: Ja, ist das so klar?
3: Naja, ich meine, die Geräusche von Wildschweinen, da kommen ja nicht unbedingt die Tigermücken an, oder? So, ach, Achtung, da ist ein Wildschwein, hast du gehört? Weißt du, so, also kann ich mir nicht vorstellen. Geschmack von Bier, das wäre mir neu, dass er eher Schnecken oder so. Aussehen einer Nelkenart, die stechen ja nur nicht die Nelken. Also der Geruch von Menschen, oder?
0: Ja.
3: Wird imitiert.
0: Also das war hier total klar, was es nur sein kann. Da war es nie so klar.
4: Nein, also das ist zu naheliegend, den Geruch von Menschen. Also jede normale europäische Mücke geht auf das, weiß ich, die

0: Milchsäure, die der Mensch vor allem Männer absondert, ne? Und sticht deswegen. Und deswegen habe ich das ausgeschlossen, um die Tigermücke anzulocken. Wenn eine nordamerikanische Orchideenart, sie muss sich irgendwas einfallen lassen. Und da habe ich, also bin ich aufs Aussehen gekommen, denn die braucht ja auch, Nektar, nicht?
1: Die Mücke?
0: Ja.
1: Ah, das wusste ich gar nicht.
0: Es stechen doch nur die Weibchen bei der Tigermücke.
1: Ah, ne, das ist ja was, wisst ihr?
2: Also diesmal hast du nicht Schwein gehabt, ja, denn ihr liegt richtig. Genau. Ja, es ist der Geruch von Menschen.
1: Immerhin haben wir einen Punktschuss gemacht.
2: Haben Wissenschaftler der Universität in Washington herausgefunden, dass in Orchideen auch menschliche Duftstoffe stecken, die dann eben die Tigermücken anziehen. So, und damit ist das erste Duell gespielt. Es steht 5-4 für den Olymp. Und Thorsten und Marie warten jetzt auf das nächste Kategorienrad und sind bereit. Sportschau, Kunst und Kultur oder Musik und Hits hat nicht lange gedauert, bis sich Thorsten für die Sportschau entschieden hat und Marie. Ja, Musik und Hits fändest du nicht schlecht.
3: Thorsten ist extrem gut im Sport, aber wahrscheinlich ist Luise genauso gut in Musik und Hits. Insofern, ich bin in beiden schlecht.
1: Ja, ja. Lass uns Sport nehmen, dann weißt du. Aber.
2: Natürlich. Dann, Thorsten, machen wir die Sportschau.
4: Ach, noch Bewegung machen hier heute. Ha?
2: Das Pferd welches deutschen Fußballers gewann 2024 im Springen, Reiten olympisches Gold? Manuel Neuer, Joshua Kimmich, Maximilian Mittelstädt oder Thomas Müller?
3: Das wird Thomas Müller gewesen sein, weil der züchtet Pferde, also seine Frau.
1: Dann wird das so sein.
3: Gehe ich jetzt mal davon aus. Bei den anderen habe ich keine Ahnung, ob die was mit Pferden zu tun haben.
1: Super.
4: Das müsste Checker 47 gewesen sein, das Pferd von Christian Kuckuck.
2: Und das ist vollkommen korrekt. Gold geholt bei den Olympischen Spielen in Paris.
3: Na klar.
2: Die Checker, das Pferd von Thomas Müller. Nach einem 1:3 beim FC Valencia im UEFA Cup 1993 gelang den Kickern des Karlsruher SC im Rückspiel das legendäre Wunder vom Betzenberg, Waldstadion, Wildpark oder Millerntor.
1: Ach du Scheiße, ja, wir hätten ja Millerntor.
3: Das ist das Waldstadion, weil der KSC spielt im Waldstadion.
1: Super, na, das ist herrlich.
2: Der KSC spielt im Waldstadion. Hm.
3: Glaube ich, mich zu erinnern.
1: Dann sagt sie das.
3: Das heißt doch Waldstadion.
1: Wildpark, aber es macht nichts.
3: Ist es Wildpark?
1: Nee, ich weiß es nicht. Aber
3: Wildparkstadion? Da ist kein Wildpark da, wo das Stadion ist.
2: Thorsten, kläre auf.
4: Also Edgar Schmidt, der in dem Spiel 4 Tore geschossen hat, der hat später dann auch mal bei Eintracht Frankfurt gespielt. Und damit im Waldstadion.
1: Ach ja,
4: aber das Spiel war beim KSC, da wurde ein Euro-Eddy danach genannt, im Wildpark.
3: Okay, das heißt, das Stadion in Karlsruhe ist das Wildparkstadion?
4: Damals hieß es
3: noch Stadion in Frankfurt. Und wie heißt es jetzt?
4: Jetzt hat es irgendeinen seelenlosen Sponsornamen.
2: Ja, aber genauso wie auch in Frankfurt, ne, sagen ja auch die meisten noch Waldstadion und auch in Karlsruhe ist es noch das Wildparkstadion.
3: Ja, okay, gut, dann habe ich es verwechselt.
2: Aber damals, das muss man auch noch mal an der Stelle erwähnen, beim FC Valencia 1:3 verloren und dann im Rückspiel 7:0 gewonnen. Also das war schon eine Wahnsinnsleistung. Aber in dem Fall geht der Punkt an Thorsten. Nicht an unser Team Tatort.
1: Nee, ich auch. Nee, ja, Frankfurt, ich bin auch zu doof.
2: Kuriose Belohnung. Die österreichischen Medaillengewinner bei den Olympischen Spielen 2024 erhielten als Sonderprämie einen Hightech-Staubsauger, ein Luxusklo, eine Premium-Heizdecke oder ein Edeltopfset.
4: Sehr kurios. Gut, wenn man gemein wäre, die mussten ja nicht viel rausgeben.
2: Was könnte
1: also,
2: es denn
1: das ist
2: sein?
1: Jetzt, das ist ja, das müsste man wissen, ne? Ein Hightech-Staubsauger wäre eigentlich. Das ist eigentlich Standardwissen, natürlich. Klar. Eine Premium-Heizdecke kann ich mir nicht vorstellen, das wäre ein bisschen. Unverschämt, das ist eine Goldmedaille und dann kriegst du eine Premium-Heizdecke. Ein Edeltopfset.
2: Was wäre denn angemessen?
1: Naja, ein Edeltopfset, ein Luxusklo finde ich kurios, finde ich sehr kurios. Aber es soll ja auch eine kuriose Belohnung sein. Ein Hightech-Staubsauger, das ist auch noch möglich. Oder das Edeltopfset.
3: Das wäre aber ein bisschen langweilig, oder?
1: Naja, gut, aber es ist praktisch.
3: Also, aber es ist ja eine kuriose Belohnung.
1: Ja, na, dann ist natürlich das Luxusklo. Aber das ist komisch, wie ist ein Luxusklo? Das ist doch, das verschenkst du doch nicht.
3: Na, ich finde einfach das Luxusklo so absurd, dass es irgendwie schon wieder kurios ist.
1: Dann nehmen wir das Luxusklo.
2: Also, die können ja schon einiges, solche Luxusklos, ne? Ich möchte jetzt nicht näher drauf eingehen, was so, aber was drauf.
4: Ich weiß nur, dass es ziemlich kurios war, dass Österreich 2 Goldmedaillen gewonnen hat bei den Spielen und die beide in der quasi Nationalsportart segeln. Das hilft ja hier nicht weiter. Ich bin ganz seriös auf dem Topset gelandet. Das andere wäre natürlich das Kuriose. Richtig, kann auch sein, vielleicht gibt es einen Anbieter, der genau das in Österreich herstellt oder so.
1: Ist aber trotzdem komisch, also jemandem anderen Luxusklo zu schenken.
4: Also außer der Heißzecke.
1: Ist sowas Persönliches, eine Toilette.
4: Außer der Heißzecke kann ich mir ja alles vorstellen.
1: Also, das ist so übergriffig. Bisschen,
2: das Luxusklo.
1: Ne? So. Ja, aber gut, wir haben es ja genommen. Vielleicht ist es ja, weißt du. Sind Österreich anders.
2: Also für die Goldmedaille haben sie ja 20.000 Euro bekommen. Und obendrauf gab es quasi einen Topf. Aber es war nicht das Edeltopfset, sondern das Luxusklo.
1: Nein, das stimmt nicht. Du hast recht behalten. Du hast recht behalten. Ist das verrückt.
2: Dass du jetzt noch ein Wissen aus der Kategorie Sportschau mitnimmst, ja, das finde ich, das hat Seltenheitswert.
4: Das geht ja schon fast ins Boulevardeske.
2: Na ja, du, das war ein Luxusklo im Wert von 3.500 Euro, ne? Möchte ich nur noch mal erwähnt haben.
4: Wunderbar.
2: So, wunderbar. Das hätten wir dann jetzt auch geklärt. So, aber wir haben ja noch 2 Kategorien. Musik und Hits oder Kunst und Kultur?
3: Da wäre ich eher bei Kunst und Kultur.
1: Machen wir Kunst und Kultur.
2: Na dann, machen wir Kunst und Kultur. Wer eine Ballettkarriere anstrebt, sollte welche Bewegung beherrschen? Espresso, Cortado, Frappé oder Ristretto?
3: Ich meine, es ist das Frappé.
1: Frappé? Ist das nicht Frappé? Ist das nicht was zu trinken? Oder?
2: Also,
3: ich weiß nicht mal ganz genau, welche Bewegung es ist, aber es ist, glaube ich, ein Frappé.
1: Okay. Wenn du dich machst, hau rein.
2: Hast du mal Ballett getanzt, Cornelia? Oh, okay. Du hast nie Ballett getanzt.
4: Ich habe das nie gemacht und ich glaube, es war auch gut so, dass ich niemandem zugemutet habe. Ich bin es rein sprachlich herangegangen. Die Ballettsprache ist doch, wenn ich mich nicht irre, Französisch. Und der französischste Ausdruck von denen scheint mir Frappé zu sein.
2: Und so kann man's auch beim Frappé sprechen wir von einer sehr kraftvollen Fußbewegung. Die Antwort ist richtig.
1: Super.
2: Die Eigentümer eines englischen Farmhauses dürften dessen Abriss bereut haben, als festgestellt wurde, dass das Gebäude einmal der Königsfamilie gehört hat, mit edlem Blattgold tapeziert war, von Banksy bemalt worden war oder vom Downing Street 10 Architekten stammte.
1: Tja. Also, die haben das abgerissen. Einmal der Königsfamilie gehört hat, das nützt ihr ja hinterher auch nicht. Also, das macht's ja jetzt nicht besonders wertvoll im Nachhinein, oder? Dass du sagst, hätten wir es nicht abgerissen, dann
3: hätten sie es verkaufen können und sagen können, das hat mal an der Königsfamilie gehört.
1: Ja, dass sie das nicht vorher wussten. Mhm. Mit edlem Blattgold tapeziert war, das ist auch komisch, weil ich meine, wenn du Eigentümer bist von einem Farmhaus, des englischen Farmhauses mit edlem Blattgold tapeziert, ist auch komisch, weil das weißt du doch, ne? Von Banksy bemalt. Das kann natürlich sein, weißt du, dass die das nicht wussten, doch da ist so ein Graffiti dran. Komm, mach mal weg den Quatsch. So, naja, ne, so aus.
3: Das. Aber ist Banksy nicht eher in Städten unterwegs? Ich stelle mir das englische Farmhaus gerade eher irgendwo auf dem Land vor.
1: Da bin ich jetzt auch überfragt. Das kann aber durchaus so, wenn das in England ist. Und was denkst du?
3: Ich glaube, ich wäre beim Blattgold.
1: Beim Blattgold? Mm. Mit edlem Blattgold tapeziert war. Na, aber das könnte. Na gut, das
3: aber ich sein. Bin. Da, so, ist nur geraten.
1: Also ich würde den Banksy nehmen.
3: Na, dann nimm den Banksy.
1: Das andere? Ja, da darf ich mich einmal irren.
2: Also das Farmhaus, von dem wir sprechen, das steht oder stand vielmehr in Kent. Ja, um das auch nochmal zu klären, ob ländlich oder städtisch. Und du bist auch bei Banksy gelandet, Thorsten.
4: Auch bei Banksy gelandet, ja. Eben mit der Idee, das ist jetzt wirklich zerstört. Damit haben sie ein Werk zerstört. Ja. Das kann auch niemand mehr angucken. Man könnte das ja irgendwie so als Touristenattraktion ausbauen vielleicht, aber es geht einfach nicht mehr. Alles andere, da könnte man ja das Blattgold, da gibt es Methoden, das wahrscheinlich noch zu retten, um zumindest das Gold zu haben. Und die anderen Sachen könnte man immer noch sagen, wir haben hier das Haus, das der gebaut hat, das stand mal da. Das kann man immer noch eine Plakette anbringen oder so.
1: Ja.
4: Aber deshalb die Idee auch, Banksy.
2: Und das tut natürlich weh, ne? Wenn dann irgendwann klar ist, oh mein Gott, das war nicht einfach nur irgendein Graffiti, das war ein Banksy und wir haben dieses Haus abreißen lassen. Das wird diese Familie bis heute bereuen. Eure Antwort stimmt. Gutes Bauchgefühl gehabt, Martin. Welcher dieser Shakespeare-Charaktere hat tatsächlich gelebt? Der schottische König Macbeth, der venezianische Feldherr Othello, der dänische Prinz Hamlet oder der mailändische Herzog Prospero?
4: Ich sagte schon mal, ich muss meinen Shakespeare besser lesen.
3: Weißt du das?
1: Nee.
3: Was sagt dein Bauchgefühl?
1: Macbeth.
3: Echt, ja?
1: Das schreibt mein Bauch. Also Othello, venezianischer Feldherr Othello kann natürlich, nee, kann ich mir nicht vorstellen. Kann aber auch sein.
3: Also ich wäre auch bei Macbeth oder bei Hamlet.
1: Ich würde Macbeth nehmen.
3: Gut.
1: Wollen wir mal probieren? Wir probieren es aus.
2: Da probier doch einfach mal. Mal gucken, was passiert. Vielleicht ist ja richtig, vielleicht ist ja falsch. Also Thorsten hat Shakespeare nicht so viel gelesen, hast du gesagt.
4: Es schlug aber auch irgendwas an. Zumindest das, was da verarbeitet ist in dem Stück, dass das auf wahren Gegebenheiten fußt. Kann natürlich sein, dass jetzt die Person selber nicht, aber da leite ich mal elegant zu meinem Nebenmann über.
0: Macbeth wäre möglich, ja. Die heißen nun mal mit Mac, ne? Macduff, Mac, was weiß ich.
2: Marie, weißt du's?
5: Ich hätte mich auch für Macbeth entschieden.
1: Was hat er getippt?
2: Genau, was hast du eigentlich getippt?
4: Ich habe auch den Macbeth getippt.
1: Ach ja. Aber
2: Macbeth ist richtig, ja.
1: Guck an.
2: Ein schottischer König des 11. Jahrhunderts.
1: Aber wir haben trotzdem, wir sind hinten, ne? Wir haben einen Punkt auf Gold.
2: Und damit macht sich Marie bereit für die letzten zwei Runden und die letzten beiden Kategorien. Und du hast die Wahl, liebe Marie, zwischen Kinofilme, Essen und Trinken oder Europa.
5: Oh je.
2: Essen und Trinken. Welches Tier liefert den Deutschen Kaviar? Gauner, Halunke, Lump oder Schurke?
1: Gott, das habe ich noch nie. Ich habe diese vier Ausdrücke noch nie, also in dem Zusammenhang noch nie gehört. Also da können wir nur raten, glaube ich. Weil das sind ja Gauner, Halunke, Lump, Schurke. Liefert den Deutschen Kaviar. Was sagst du? Das sagt das Bauchgefühl? Gar nicht?
3: Lump oder Gauner, hätte ich gesagt, aber nur, weil ich einfach rate.
1: Lump, dann lass uns Lump nehmen.
3: Gut.
1: Nimmst du Lump.
2: Das ist so schön, wie ihr zusammenarbeitet, das ist so unkompliziert, das geht schnell. So, ach Gott, ich habe keine Ahnung, aber Lump, so gut. Gauner, komm, lass uns Lump nehmen. Na gut, dann loggen wir es an. Aber kocht ihr gerne?
1: Ja.
2: Ja?
1: Ja.
2: Nein, gar nicht?
3: Nein.
2: Das heißt, bei dir wird immer bestellt oder bei dir kocht dann halt jemand anders?
3: Oder es gibt halt wieder Nudeln.
2: Und es gibt halt wieder Nudeln.
1: Das ist ja ein bisschen kochen. Also.
2: Nudeln aber in allen möglichen Variationen. Oder dann auch wirklich so wie es meine Kinder lieben, mit Butter, mit ein bisschen Salz.
3: Alles sehr unspektakulär.
2: Alles unspektakulär. Ja. Und bei dir, Martin?
1: Alles mögliche, worauf die Familie so Lust hat. Also mal gibt es so asiatische Reisnudeln, irgendwas Schönes. Oder ein schönes Curry mit so...
2: Also auch asiatische Küche.
1: Auch gerne. Asiatische Küche, italienisch koche ich auch gerne mal was. Also ich mache gerne Sachen vom Kochbuch, ehrlich gesagt.
2: Ah, ja.
1: Also mir auch immer wieder was Neues erschließen. Und ja, das finde ich aufregend.
2: Sehr schön.
1: Das
2: finde ich sehr schön. Freut sich die Familie und Cornelia kostet vielleicht auch mal was, dann gibt es mal was anderes außer Nudeln. Wäre doch auch mal schön. Aber zurück zum deutschen Kaviar. Also ihr habt euch für den Lump entschieden. Und Marie, du hast nicht so entschieden.
5: Nein, also ich habe das noch nie gehört. Ich habe mir jetzt einfach überlegt, was davon am ehesten nach Fisch klingt und war dann bei Lump und Halunke und habe mich für den Halunken entschieden.
2: Du hast dich für den Halunken entschieden. Also wir können auf jeden Fall davon sprechen, dass es sich bei der Fischart, die wir suchen, um einen ganz plumpen Bodenfisch ohne Schuppen handelt. Der kommt in der Nordsee vor, der kommt in der Ostsee unter anderem vor und der wird auch ganz einfach Lump genannt.
1: Das gibt's gar nicht. Ja,
0: herrlich.
2: Und
1: super, super.
2: Ja, es funktioniert. Es funktioniert. Damit habt ihr übrigens ausgeglichen. Es steht 10 zu 10. Ja. Aber 5 Fragen haben wir noch. Knäckebrot hat seine typischen Löcher, weil beim Abkühlen Teigblasen platzen, das dünne Brot dadurch stabiler wird, Luft beim Backen so schneller entweichen kann oder sich die Geschmacksstoffe besser verteilen.
3: Ich würde sagen, Luft beim Backen so schneller entweichen kann.
1: Bist du sicher? Beim Abkühlen der Teigblasen?
3: Oder weil man schneidet doch das Brot auch so oben ein, damit es nicht aufplatzt.
1: Typischen Löcher, weil... Na, aber das musste ja, die musste ja dann machen. Mhm. Die musste ja.
3: Ja, das sieht ja auch so aus, als wäre es gemacht. Da stanzt wahrscheinlich irgend so ein Gerät irgendwie 20 Löcher rein.
1: Oder beim Abkühlen die Teigblasen platzen. Das kann nicht sein, nee.
3: Das kann ich mir nicht vorstellen, weil wie sollen die denn so regelmäßig platzen?
1: Stimmt.
3: Also ich, dann wäre ich eher noch beim dünnen Brot, was dadurch stabiler wird, weil dann irgendwie dadurch die Oberfläche vergrößert wird. Keine Ahnung.
1: Aha. Vielleicht wirklich das dünne Brot dadurch stabiler wird, ja?
3: Ja, ich wäre bei der Luft, glaube ich.
1: Na gut, dann nehmen wir die Luft.
2: So, so. Wirklich sehr erfrischend, wenn man euch so zuhört.
1: Das
2: war gut, das war super. Ihr funktioniert halt als Team, ja? Also wenn es denn stimmt, ne? Knäckebrot mag ich ja ganz gerne.
5: Ja, ich auch.
2: Mit so einer ganz dicken Schicht Frischkäse und dann so ein paar Tomaten drauf, finde ich total toll.
5: Ja, mag ich auch gern.
2: Ja, aber musste ich noch nie backen.
5: Das stimmt, ich auch noch nicht. Aber ich habe es mir jetzt auch so erklärt, dass wenn man dann eben Löcher reinmacht, dass dann einfach nicht so eine große Spannung dann irgendwie drin ist. Und dass dadurch eben eine größere Stabilität herrscht, weil es sich dann auch ein bisschen anders ausdehnt.
1: Stabilität genommen.
3: Ja, naja, das habe ich gehört.
2: Also einer von euch beiden liegt richtig. Einer von euch beiden geht in Führung. Und das ist unser Team Tatort!
1: Nein! Super! Super! Das hätte ich nicht gedacht. Oh,
2: was erachtet der Betreiber eines beliebten Restaurants in Tokio als das Erfolgsgeheimnis seiner hauseigenen Soße? Sie wird nur bei Vollmond zubereitet. Alle Zutaten sind mindestens 10 Jahre alt. Sie köchelt zunächst monatelang vor sich hin oder der Topf wird seit 60 Jahren nicht gesäubert.
1: Das ist alles möglich, ne?
3: Das darfst du jetzt raten.
1: Also Vollmond gibt ja auch so Vollmondwasser und ne, so Vollmondabfüllung oder so. Das, alle Zutaten sind mindestens 10 Jahre alt. Das ist, halte ich für, also für alle Zutaten von einer, das halte ich für gewagt, weil das ist ja, was ist das? Eine Soße. Na gut.
3: Naja, wenn da so eingelegte Tomaten, Paprika und so, die halt 10 Jahre eingelegt wurden, könnte es schon sein.
1: Das kann auch
3: ne?
1: sein, aber alle Zutaten. Ne? Und sie köchelt zunächst monatelang vor sich hin, ist auch möglich. Mhm. Dass der Topf seit 60 Jahren nicht gesäubert wird, weißt du, das draußen am Restaurant dran wird nicht sauber gemacht. Ja, weißt du, so, als vielleicht monatelang vor sich hin köcheln. Mhm. Weil das, finde ich, das kann eine Soße, ne? Das Erfolgsgeheimnis einer hauseigenen Soße.
3: Monatelang ist.
1: Ja, das ist auch komisch. Das rechnet sich ja dann nicht, ne? Das dann kannst du gar nicht so viel machen. Vielleicht ist es der Vollmond. Ich nehme den Vollmond. Ist das okay?
3: Ja.
1: Gut.
2: Cornelia so, ja. Oh. Nimmst du? Mal gucken, was passiert.
6: Ja, also man kann ja vieles bei Vollmond tun oder sollte man vielleicht auch nicht tun. Und was einem da auch immer wieder geraten wird oder wovon abgeraten wird, könnte es sein, dass man bei Vollmond zubereitet. Nur bei Vollmond.
5: Naja, dann könnte man nicht so oft kochen, ne? Also dann hätte man eigentlich nur einmal im Monat die Chance, irgendwas zuzubereiten. Und das müsste ja dann für den ganzen Monat reichen. Aber ich meine, dass ich mal eine Doku gesehen habe über ein Restaurant, wo ein Koch seit 60 Jahren im gleichen Topf kocht und den eben nicht säubert, weil dann eben sich diese ganzen eingebrannten Aromen irgendwie in die Soße übertragen.
1: Guck an, das wird sein.
6: Und das scheint ja irgendwie auch zu funktionieren, weil dieses Restaurant erfreut sich ja offensichtlich auch einer gewissen Beliebtheit. Und ich weiß natürlich nicht, wie die Soße schmeckt, aber es funktioniert. Und dieser Topf wurde tatsächlich
1: seit
6: 60 Jahren nicht gesäubert und wird jeden Tag mit frischer Soße abgefüllt. Und das wird ja dann auch gekocht. Ne? Also ich denke, man kann ja dann schon auch von einer gewissen Hygiene sprechen. Und demnach geht der Punkt diesmal an den Olymp. Ja.
1: Das hätte ich dafür gar nicht für möglich gehalten. Aber es ist, wenn man es dann hört.
6: Ihr dürft noch mal die letzte Kategorie des Abends bestimmen. Und ihr habt die Wahl zwischen Kinofilme und Europa.
1: Europa.
5: Ja, gut.
1: Europa, also.
6: Eines der begehrtesten Fotomotive in Wien ist die bronzene Klimt-Statue, die marmorne 100-Wasser-Büste, das vergoldete Strauß-Denkmal oder die plüschige Freud-Couch. Tja, da, also da gelebt, jetzt wird gar nicht mehr da drüben geredet, jetzt wird noch eingeloggt.
1: Nee, ich habe da 10 Jahre gelebt. Ich habe da 10 Jahre gelebt, ja. Und da haben die Touristen haben um dieses Strauß-Denkmal herum Polonaise getanzt. Im Stadtgarten. Ja.
6: Polonaise
1: zum Radetzky-Marsch. Was ja verrückt. So um das Strauß-Denkmal herum.
6: Ja. Ja, also was soll man da noch sagen? Das ist richtig. Und Marie wiederum ist doch auf der Freud-Couch gelandet.
5: Aber das sind bestimmt auch tolle Motive, die man da
6: machen kann. Selbstverständlich. Ja, aber der Punkt geht an euch. Ihr geht
1: in Führung.
6: In Führung. Das EU-weit gültige Widerrufsrecht für Online-Käufe gilt in der Regel 14 Tage ab Klick auf Jetzt kaufen, Versand der Bestellbestätigung, Zustellung der Rechnung oder Erhalt der Ware.
1: Hat sie schon?
3: Ja, das weiß sie natürlich als Juristin.
6: Was? Wie?
1: Zustellung.
6: Schaffst du etwa so viel?
3: Was?
6: Schaffst du etwa so
1: viel?
3: Nie was gekauft.
1: Zustellung der Rechnung, Erhalt der Ware. Ich würde sagen, ab Erhalt der Ware, oder? Widerrufsrecht für Online-Käufe, ab Erhalt der Ware.
3: Ich hätte gesagt, ab jetzt kaufen. Weil Erhalt der Ware kann ja alles sein. Woher sollen die denn wissen, wann du da die Ware ausgeliefert bekommen hast und beim Nachbarn abgeholt hast und aus der Packstation abgeholt hast?
1: Ach so, meinst du? Hast nicht. Du natürlich auch recht.
3: Und wenn du online, also sowas kaufst, was du dann jetzt downloaden kannst, dann, gut, dann klickst du das. Ja immer...
1: Super.
3: Bla bla bla.
1: Super, sehr gut.
6: Seid ihr denn jemand, der viel online kauft oder wollt ihr lieber in den Laden gehen, anprobieren,
3: beides.
6: Sehen, fühlen?
1: Also ich ehrlich gesagt sehr viel lieber in Läden.
6: Ja.
1: Ja.
3: Beides, aber ich gehe auch lieber in die Läden tatsächlich. Mhm.
6: Ja, Marie geht ja gar nicht shoppen, hat da nie Zeit für, gar keine Muße, null.
5: Also meine Nachbarn wissen alle, wie ich heiße, glaube ich.
6: Und wissen auch, was du so kaufst.
5: Ja, ich muss mich da tatsächlich schuldig bekennen. Also ich shoppe schon relativ viel online.
6: Ja, und was steht dann da immer?
5: Da steht meines Erachtens 14 Tage ab Erhalt der Ware, also ab Zugang. Weil nur dann kann man ja auch wirklich erst prüfen, was man irgendwie bestellt hat. Wenn man das bei Kauf schon abschließen müsste, dann könnte man das ja durch einen späten Versand auch irgendwie untergraben, eben dieses Widerrufsrecht.
1: Das habe ich doch so
2: 14 Tage gesehen. Rückgaberecht nach Erhalt der Ware ist korrekt. Der Profi hat gesprochen. 1. Skurriler Erlass feierte 2024 seinen 70. Jahrestag. Im französischen Ort Châteauneuf-du-Pape ist es verboten, mittelgroße Dinosaurier zu ärgern, mit einer fliegenden Untertasse zu landen, entlaufene Zombies zu füttern oder die Geister der Stadt zu beleidigen.
1: Mittelgroße Dinosaurier zu ärgern. Wieso nur mittelgroße, ne? Nicht die großen, kleinen. Eine fliegende Untertasse zu landen, ob das vor 70 Jahren schon Thema war. Entlaufende Zombies zu füttern, ist auch die Geister der Stadt zu beleidigen. Das finde ich am logischsten irgendwie, oder?
3: Ja, aber vielleicht, weil es so logisch ist, also keine Ahnung. Ich wäre bei der Untertasse.
1: Du wärst bei der Untertasse? Naja, skurril, ein Skurriler, aber die Geister der Stadt zu beleidigen, ist ja auch skurril. Also je nachdem, an was man glaubt. Ne? So. Ich glaube, dass es eher die Geister der Stadt sind.
3: Okay.
1: Eher als die Untertasse, aber ich kann mich natürlich auch täuschen.
2: Okay, die Geister der Stadt zu beleidigen.
5: Ich habe auch zwischen den beiden geschwankt. Also mittelgroße Dinosaurier, wie du sagst, warum mittelgroß? Entlaufene Zombies würde ja heißen, irgendjemand hält die Zombies und dann sind sie halt entlaufen. Ein bisschen komisch. Mit der fliegenden Untertasse, also kann mir vorstellen, dass da jemand so einen Witz gemacht hat und dann hat man festgestellt, ah, es gibt irgendwie ein definiertes Flugverbot für Flugzeuge, aber eben nicht für Untertassen. Aber am wahrscheinlichsten erschien mir eben auch, das mit den Geistern der Stadt zu beleidigen. Deshalb bin ich da.
2: Wisst ihr denn, wofür Châteauneuf du Pape berühmt bekannt ist?
5: Wein?
1: Rotwein, ja.
2: Für den lokalen Rotwein. Und 1954 gab es ja quasi auch schon gewissermaßen Marketingstrategien, um die Aufmerksamkeit auf sich zu lenken.
1: Nein.
2: Und da hat sich jemand überlegt, komm, wir verbieten hier einfach die Landung von Untertassen.
1: Ach nein,
2: das ist doch so skurril, da hört doch jeder hin und dann wird man sich auch mal mit diesem Ort und unseren Rotwein auseinandersetzen. Das bringt doch bestimmt eine gewisse Berühmtheit. Insofern sind es die fliegenden Untertassen.
5: Ja.
2: Aber es geht nicht nur mit einem Gleichstand in dieses Finale, sondern unser Team Tatort geht auch schon mit den ersten 1000 Euro in dieses Finale. Ihr habt das Duell gegen Marie nämlich gewonnen. Und wenn Gleichstand ist, dann bedeutet es, dass die Promis, also heute unser Team Tatort, Cornelia und Martin, jetzt im Finale starten können. Ihr habt also die Wahl zwischen Gold oder Silber.
3: Silber.
2: Ihr nehmt den silbernen Umschlag und daraus folgen gleich 12 Fragen. Ihr könnt euch natürlich absprechen über die im besten Fall richtige Antwort. Wer von euch ist denn Wortführer oder Wortführerin? Okay, Martin, du bist Wortführer.
1: Ja.
2: Dann bitte mich anschauen und mir die Antwort überreichen. Und wenn ihr bereit seid, dann starten wir jetzt mit dem Finale. Wenn das Geld knapp wird, folgt oft die bittere Erkenntnis, ohne Moos nix.
1: Los. Los.
2: Korrekt. Wie heißt eine in den 90er Jahren beliebte Unterhaltungssendung, in der Kinder sich als Popstars verkleideten und diese imitierten?
3: Scheiße. Ich weiß es nicht mehr.
2: Die Mini-Playback-Show war's.
1: Oh,
3: ja, das ist die Mini-Playback-Show.
2: Der älteste beurkundete Weihnachtsmarkt in Deutschland ist der Striezelmarkt, der seit 1434 in welcher sächsischen Stadt stattfindet?
1: Dresden.
2: Das wisst ihr natürlich. Korrekt. Für welches Wort steht im Deutschen die Abkürzung GGF?
3: Gegebenenfalls.
1: Gegebenenfalls.
2: Das ist richtig.
1: Super.
2: Auf dem österreichischen 10-Cent-Stück ist welches 136 Meter hohe Wiener Wahrzeichen zu sehen?
1: Der Stephansdom.
2: Das macht den vierten Punkt. Richtig. Welcher Harry Potter-Darsteller erhielt 2024, kurz vor seinem 35. Geburtstag, erstmals einen Musicalpreis?
3: Ich kenne ja
1: Daniel Radcliffe. Kenne ich nur, ich kann die ich anderen, die nicht, anderen auswendig, ne?
2: Das ist korrekt.
1: Ja.
2: Danny Radcliffe. Ein Hole-in-One und ein Birdie sind gelungene Aktionen in welcher Sportart?
3: Sag mal Golfen.
1: Football.
2: Golf wäre richtig
1: Ach,
2: gewesen.
1: Ach, scheiße. Scheiße, du hast, ja.
2: Herbert Grönemeyer feierte im Sommer 2024 das 40-jährige Jubiläum seines Albums mit dem Titel 4630
3: Bochum.
1: Bochum.
2: Gut, dass du auf sie gehört hast. Bochum ist richtig. Eine Kaffeespezialität mit Schlagsahne und Rum nennt man?
1: Kaffee mit Schlagsahne und Rum? Einspänner?
2: Pharisäer.
1: Ah, Pharisäer.
2: Welche Bezeichnung hat der unterste Teil der menschlichen Wirbelsäule?
3: Na, was ist denn das? Das Sacrum? Nee.
1: Das Becken?
3: Nee.
2: Steißbein.
3: Steißbein.
1: Ah.
2: Vorletzte Frage. In welchem Land gehören die Grasshoppers zu den besten Fußballvereinen?
1: Schweiz.
2: Das stimmt's. Letzte Frage. Welcher US-amerikanische Medienpreis wird seit 1917 für herausragende Leistungen im Bereich Journalismus und Literatur verliehen?
3: Keine Ahnung.
1: Pulitzerpreis.
3: USA?
2: Das ist richtig! Ja! 8 Punkte für unser Team Tatort. Und jetzt sind wir gespannt, wie sich nach einer kurzen Pause unser Olymp schlägt. Jetzt müssen wir erstmal herausfinden, gegen wen denn gespielt wird.
1: Hast du recht.
2: So, ich mische hier nochmal kräftig durch. Dann könnt ihr euch für eine Karte entscheiden. Und dann wissen wir auch, wer gleich hier antritt. Mitte, links, rechts von euch aus?
1: Mitte.
2: Die Mitte. Dann, Marie, sehen wir dich nach einer kurzen Pause. Bis gleich. Und da sind wir wieder im Finale beim Quizduell Olymp. Und unser Team Tatort hat gerade 8 von 12 Fragen richtig beantwortet. Auch ihr, liebe Marie, habt euch 12 Punkte in der Hauptrunde erspielt. Das bedeutet, ein paar Fehler kannst du dir erlauben. 9 Fragen müssen aber auf jeden Fall richtig beantwortet sein, um die 10.000 Euro zu gewinnen. Und ich nehme an, du bist bereit? Dann kommt jetzt die erste Frage. Wenn eine Sache erledigt und abgeschlossen ist, sagt man redensartlich, Klappe zu, Affe
3: tot.
2: Korrekt. Welche 90er-Jahre-Show wurde von Kai Pflaume moderiert und war bekannt für ihre emotionalen Wiedersehen und Überraschungen?
3: Nur die Liebe zählt.
2: Auch das ist korrekt. In welcher Ruhrgebietsstadt steht Europas höchste Ausstellungshalle, der berühmte Gasometer?
3: In Essen?
2: Oberhausen wäre es gewesen.
3: Ja.
2: Für welches Wort steht im Deutschen die Abkürzung BSPW?
3: Beispielsweise.
2: Das ist richtig. Wie heißt das frühere Machtzentrum der Habsburger in Wien, das heute als Amtssitz des österreichischen Bundespräsidenten dient?
3: Oh Gott. Ich komme nicht drauf. Die Burg.
2: Die Hofburg.
3: Die Hofburg, ja.
2: Welche Hermine Granger-Darstellerin pausiert mit der Schauspielerei und strebt einen Masterabschluss im kreativen Schreiben an?
3: Emma Watson.
2: Das stimmt. Wie bezeichnet man im Tennis einen Aufschlag, der direkt zum Punktgewinn führt, weil der Gegenspieler ihn nicht erreicht?
3: Ein Ass.
2: Das stimmt. Peter Fox gewann 2009 den Bundesvision Song Contest mit seinem Hit Schwarz zu
3: Blau.
2: Damit bist du schon bei 6 richtigen Antworten. Welches luftige, eierhaltige Gebäck wird in Tiramisu verarbeitet?
3: Luftige, eierhaltige Gebäck? Achso, Biskuit, Löffelbiskuit.
2: Das ist richtig. Welche Bezeichnung hat der obere Abschluss der Wirbelsäule beim Menschen?
3: Atlas.
2: Damit ist der Ausgleich schon mal erreicht. Mit der nächsten richtigen Frage habt ihr die 10.000 Euro gewonnen. Aus welcher Stadt stammen die griechischen Fußballvereine AEK und Panathinaikos?
3: Athen.
2: Und damit sage ich herzlichen Glückwunsch an den Olymp, herzlichen Glückwunsch an Marie, die sich gut geschlagen hat. Herzlichen Glückwunsch an Sie zu Hause. Vielleicht haben Sie 500 Euro gewonnen. Super Start ins Wochenende. Aber
1: super gespielt.
2: Herzlichen Glückwunsch auch an Cornelia und Martin, an unser Team Tatort. Im Finale hat es nicht gereicht, aber ja in der Hauptrunde zu 1.000 Euro.
1: Ich hätte gehört oft mit Golf auf dich. Hätten wir jetzt zumindest 9-9.
2: Aber nicht darüber nachdenken, 1.000 Euro stehen bei euch auf dem Konto und mit denen kann man auch schon ein bisschen was machen. Ne? Also wohin geht das Geld?
1: Bei mir geht es ans ambulante Kinderhospiz Recklinghausen. Da bin ich Schirmherr und ich finde, die machen eine ganz wichtige, ganz tolle Arbeit.
2: Absolut. Und schwere Arbeit.
1: Ja.
3: Bei mir geht das Geld jetzt zur kalten Jahreszeit an die Berliner Stadtmission.
2: Dann danke ich euch fürs Teilnehmen. Und es hat sehr viel Spaß gemacht. Beim nächsten Mal sind es dann vielleicht die 10.000 Euro. Aber die 1.000 Euro, die kommen einem guten Zweck zugute. Deswegen hat es sich schon gelohnt. Und bei Ihnen bedanke ich mich auch. Danke fürs

0: der kostet schon 14 Euro.
1: Sie übertreiben völlig. Ich habe das alles gestern im Internet recherchiert und ausgerechnet, nicht?
0: Privatleben haben Sie überhaupt nicht, oder?
1: Dazu sage ich jetzt mal nichts.
0: Achtung!
1: Mitten im Weg.
0: Nee. Wahrscheinlich wird er bieseln, ne?
1: Wie kommen Sie drauf, dass er jetzt gerade bieselt?
0: Hm? Also, ihr habt das auf der Polizei schon gelernt.
2: So, Wagner! Walküre! Zweiter Akt, Todesverkündigung.
3: Hm? Musik darf ganz gut passen, aber ich hör's, glaube ich, nicht so gut gefallen.
2: Oh!
3: Oh!

0: Frau hat sich erbrochen. Offenbar ist ihr beim Fahren schlecht geworden. Sie hat den Wagen angehalten, ist ausgestiegen und hier zusammengebrochen.
1: Kreislaufkollaps?
0: Gut möglich, sie ist ja doch schon etwas älter.
1: Ja. Oh, 76.
2: Schauen Sie her. Opernkarte, Walküre, heute 16 Uhr. Können es gleich hingehen?
1: Ich habe bis 16 Uhr Dienst, ne?
2: Naja, der erste Akt ist eh meistens ein Schmarrn.
0: Also in jedem Fall erklärt es das schicke Abendkleid.
1: Ja, das nennt man wohl die Würde abtreten, ne?
2: Liebe Irmgard, Göttin meiner endlosen Sehnsucht, du bist mein Stern, mein Rosengarten, mein Sahnet. Wahrscheinlich hat es deswegen geschrieben.
3: Ja. Das ist das Klimagutachten.
4: Oh, da bin ich ja mal gespannt. Bus? Boah. Das ist unsere CO2-Bilanz, 20 Tonnen jährlich? Boah, das ist aber heftig. Die Politik will klimaneutrale Reviere bis Ende nächsten Jahres und das ohne zusätzliche finanzielle Ausgaben. Ich weiß überhaupt nicht, wie das gehen soll.
3: Haben wir ja schon Energiesparlampen?
4: Ja, haben wir längst. Was soll ich mit dem Kühlschrank? Da ist doch nie was drin, den können wir da rausschalten.
3: Ja, die Milch für unseren Kaffee. Ja,
4: dann gibt's halt keine Milch mehr.
5: Milch ist im Kühlschrank.
4: Ja, ja. Frau Lambayer, können Sie sich nicht was einfallen lassen?
3: Oh, da muss ich leider ran.
4: Sie können gut mit Pflanzen, hm, Herr Redl? Richtiger Naturfreund.
5: Ja.
4: Sagen Sie, was würden Sie davon halten, wenn ich Sie zum CO2-Manager mache?
5: Cool. Was ist es?
4: Na, der managt das CO2. Wir müssen Emissionen reduzieren. Und ich würde das gerne in Ihren Verantwortungsbereich legen.
5: Okay.
4: Schön.
5: Ach, schön.
4: Eigentlich. Morgen.
6: Hallo.
4: Wo waren Sie denn?
6: Wo waren wir?
2: Wir haben Königsdorf.
5: Königsdorf?
2: Ja, ich habe einen kleinen Tankausflug haben wir gemacht. Ja.
4: Zum Tanken nach Königsdorf?
2: Ja, weil das Benzin billiger war.
5: Weil es 20 Cent Preisanstieg über Nacht nicht. Ja. Wer rechnet mit sowas?
4: Und zum Tanken brauchen Sie den ganzen Vormittag?
2: Nein, wir waren noch in der Bäckerei.
5: Und wir hatten einen Todesfall.
2: Stimmt, das war's.
4: Wie bitte?
5: Ja. Ältere Dame auf dem Weg nach München, Kreislaufkollaps.
2: Ja, da haben wir quasi eine Massenkarambolage verhindert. Ja.
5: Polizeiliche Intuition, ja?
2: Wie war jetzt das? 4711, oder?
7: 12!
2: Oh, danke. Wir haben einfach einen Schlüssel gehabt.
3: Rina, was ist los?
5: Die Frau Kaiser will, dass ich hier Emissionen einspare.

0: Ich habe keine Ahnung, wie das gehen soll.
1: Wie wär's mit einer Solaranlage? Dann produzieren wir unseren eigenen Ökostrom.
0: Ja, das ist eine gute Idee, aber leider zu teuer. Es darf ja nichts kosten.
1: Ja, keine Ahnung, dann geh Bäume pflanzen.
0: Wieso Bäume?
1: Pflanzen verbrauchen CO2.
0: Stimmt.
2: Ariel, machen Sie mir einen Kaffee?
0: Nein. Warum? Ja, weil ich jetzt andere Aufgaben habe.
3: Aha, und welche?
1: Riedel ist jetzt CO2-Manager.
0: Ja, ich soll Emissionen einsparen.
3: Cool, müsst Luft anhalten.
2: Gut, Sie machen mir trotzdem einen Kaffee, nicht? Wenn Sie unbedingt einen Titel braucht, ernenne ich Sie hiermit zum Cappuccino-Manager, nicht? Zwei Stück Zucker. Ach.
3: Du bist mein Stern, mein Rosengarten, mein Sahnetörtchen. Was ist denn das für ein Dreck?
2: Hier, Anwaltswitwe Irmgard Kühne. Stiftet Literaturpreis, ne?
3: Wenn der Preis für den Schreiber da ist, dann hat's genau den richtigen erwischt.
2: Wer ist denn der Absender?
3: A. Punkt.
2: Ja, da kommen ja wohl einige in Frage, die.
3: Ja. Aal als Wegreiniger.
2: Ja, die hat ja immerhin mehr Kultur als Sie, nicht? Hier, stiftet Gemäldesammlung fürs Heimatmuseum. Ne? Echte Originale aus dem 19. Jahrhundert. Ja. Öl.
0: Hm? Bitte sehr.
2: Ja. Ich hatte gesagt Cappuccino.
0: Ja, aber der Kühlschrank ist aus und Milch ist schlecht fürs Klima. Du, Hupsi, hast du Ahnung, wo es Bäume gibt?
3: Bäume? Kann man vorstellen, im Wald vielleicht.
0: Na, weil ich dich anpflanzen kann.
3: Fast in Baumschul?
0: Telefon.
3: Hubert, Polizeipräsident Wolfertshausen? Der ist nicht da.
4: Ich habe hier gerade die Leiche auf dem Tisch und das sieht ganz nach einer Lebensmittelvergiftung aus. Die Frau hat ein paar Stunden vor ihrem Tod Milch getrunken. Kann sein, dass die kontaminiert war.
3: Mhm. Und mit was?
4: Das kann ich leider noch nicht sagen.

0: Herr Gilwitz, schon was über die Tote herausgefunden?
1: Ja, sie war wohl Kunstmäzenin.
0: Oh je, da wird sich die Presse freuen. Haben Sie die Angehörigen schon informiert?
1: Nein. Was ist eigentlich mit dem Kühlschrank?
0: Der ist aus.
1: Warum?
0: Wir sparen Strom.
2: Ah. Haben Sie davon was getrunken?
1: Wieso?
2: Weil bei der Toten vielleicht was in der Milch war.
1: Das ist biologisch dynamische Milch vom Bauer Autzinger, nicht? Ich von der Radlinger. Mehr Bio geht nicht. Ja?
0: Sollten wir vielleicht lieber mal die Milch überprüfen lassen, die Tote getrunken haben?
2: Naja, das macht ja der Kollege gerade.
0: Und?
1: Blödsinn.
0: Da kann aber nichts sein, oder?
2: Na.

0: Haben Sie gesehen? Zu verkaufen.
1: Ja, ja, da hat es davor an und gehabt.
2: Hubert?
0: Oh. Oh. Servus.
3: Servus.
0: Wollen Sie zur Frau Kühne?
3: Na, wir wohnen da nebenan. Was wollen Sie denn von meiner Mutter?
2: Ihre Mutter?
3: Ja, ich bin Tanja Wiese. Mein Mann Frank.
2: Ach so, dann.
4: Was ist denn passiert?
0: Ja, was ist passiert? Wir sind nur wegen der Milch da.
2: Ja.
3: Welche Milch?
2: Die von Ihrer Mutter. Ich meine die falsche Milch. Also
0: ja, ja, da war was drin, was da nicht reingehört. Ja.
4: Was denn?
0: Ja, das wissen wir noch nicht.
2: Ja. Jedenfalls ist es ihr nicht bekommen, nicht? Und sie ist, wie soll ich sagen,
0: tot?
2: Ja.
3: Tot?
2: Ja, genau. Wir holen dann mal
0: Milch jetzt, ja. Ja.

0: Herr Kiewitz?
1: Ja, komme, komme.
0: Ich glaube, ich habe was für Sie. Da, Seniorenresidenz, direkt an der Oper.
2: Vier Zimmer-Apartments. Sieht aus wie ein Luxushotel.
0: Mhm.
2: In unserer hauseigenen Brasserie erwarten Sie französisch inspirierte Drei-Gänge-Menüs.
0: 7.000 Euro im Monat ist ja auch irgendwie günstig, ja?
2: Wer kann sich denn sowas leisten?
0: Tja, anscheinend die Frau Kühne. Ui. Jetzt glaube ich, habe ich unseren Übeltäter. Biohof Autzinger. Das ist genau die Milch vom Rattlinger.
2: Oh.
3: Ja? Herr Hubert hat gerade angerufen. Und? Scheinbar hat die Tote genau die gleiche Milch getrunken, die wir da haben.
4: Oh oh.
3: Die ist vom Biohof Autzinger. Hubert und Givitz sind auf dem Weg dahin, um zu verhindern, dass noch mehr Milch in Umlauf kommt.
4: Dann würde ich mal sagen, das muss schleunigst in die Pathologie. Und wir sollten bei der Rattlinger Bescheid sagen. Wer hat denn alles von der Milch getrunken?
3: Nur Herr Giewitz.
4: Ups.
0: Frau Fuchs, hallo.
5: Ich habe die Todesursache. Kolchizin.
0: Was?
5: Die Tote hatte Gicht.
6: Also habe ich sie auf Kolchizin getestet. Das ist ein Schmerzmittel, was in zu hoher Dosis tödlich wirkt. Gerade bei älteren Gichtpatienten kommt es manchmal vor, dass sie zu viel einnehmen.
0: Ach so, dann war es eine Überdosis.
6: Ich konnte keine Spuren von Medikamenten im Körper nachweisen. Ich fürchte, das Kolchizin war in der Milch.
0: Was, in der Milch?
7: In der Milch? Ich meine, gibt es irgendein Gegenmittel?
6: Nee, leider nicht. Kolchizin ist ein Pflanzengift, das von der Herbstzeitlosen stammt. Es wird manchmal mit Bärlauch verwechselt. Antidot gibt es keins. Die einzige Rettung ist, so schnell wie möglich den Magen auszupumpen.
7: Fahren Sie das Wort des Krankenhauses.
6: Herr Giewitz?
0: Okay, Herr Giewitz, Sie haben doch nichts.
7: Ja, und wenn nicht, dann haben Sie mich auf dem Gewissen, was?
0: Ja, damit kann ich leben. Jetzt müssen wir erst einmal schauen, dass die Milch nicht weiter in den Umlauf kommt.
7: Ich soll mich opfern, oder wie?
0: Ja, sterben Sie einen Heldentod. Herr Giewitz, Sie kriegen ein Staatsbegräbnis.
7: Ja.
8: Hier, der geht zurück.
9: Was? Wieso?
8: Der Kunde möchte kein Schokopulver.
9: Lidl!
10: Ja, was?
9: Magst du einen frischen Cappuccino?
10: Lieber was zur Beruhigung.
9: Der ist zur Beruhigung, weil da ist ein Schokopulver drauf.
10: Und das beruhigt?
9: Sagt das Lenel, es beruhigt und stärkt die Intelligenz.
10: Aha.
9: Was ist denn los mit dir?
10: Ach, ich bin befördert worden.
8: Hey, ist doch super.
10: Zum CO2-Manager.
9: Was ist denn das jetzt schon wieder?
10: Keine Ahnung.
8: Das ist ein Klimabeauftragter, das gibt's in ganz vielen Unternehmen.
9: Unternehmen?
10: Ja, auf jeden Fall soll ich Bäume pflanzen. Und jetzt war ich bei der Baumschule, aber die haben keine. Das heißt, die haben schon welche, aber halt nicht umsonst. Kein Budget, kennst du es ja.
8: Warte, da fällt mir was ein.
9: Was ist denn jetzt schon wieder? Ja, sieht der Rattlinger.
8: Schau, hier in der Nähe gibt es eine Pflanzenauffangstation. Das ist so eine Idee von so einem verrückten Pflanzenheiler. Da bringen Leute, die ihre Pflanzen nicht mehr haben wollen, einfach hin und er sucht dann einen neuen Besitzer.
10: Das klingt ja super.
9: Echt? Stopp! Die Milch ist verseucht.
10: Was?
9: Ja, die Ding hat gerade angerufen, deine Kollegin, die sagt, wir müssen alle Produkte vom Biohof Autzinger müssen wir vernichten. Da gab es einen Todesfall.
8: Aber wir haben doch heute erst die frische Milch vom Automaten geholt.
9: Ja, da kannst du dich jetzt beim Riedl bedanken, weil wegen euch müssen wir die ganze Milch jetzt wegschütten.
10: Entschuldigung. Robert, haben Sie noch einen Moment, bevor wir aussteigen?
0: Ja, wieso?
10: Ja, ich meine, da sitzt man Tag um Tag nebeneinander im Kampf gegen das Verbrechen. Aber das Menschliche, das bleibt immer außen vor.
0: Ja, aber mir ist das wurscht.
10: Ich will, dass das alles mal ausgesprochen wird. Nicht? Ich meine, ich weiß, es war nicht immer leicht mit mir. Ich meine, die Verantwortung, meine Karrierepläne, und dann die Scheidung, der Abstieg. Ich habe mich vielleicht manchmal im Ton vergriffen, nicht? Aber Sie können sicher sein, Robert, ich habe Sie immer respektiert. Sie sind ein guter Polizist.
0: Okay, was ist das?
11: Entschuldigung, Moment.
12: Was ist los?
11: Heute gibt's leider keine Milch.
12: Wieso?
11: Ja, weil die sauer ist. Müssen Sie woanders kaufen, tut mir leid.
13: Hallo.
11: Ja.
13: Nehmen
11: Sie das einmal. Das ist gut.

0: um den Baum, durch den Teich.
1: Wieso Schlange?
0: Ist ja Plastik.
2: Was wird jetzt das?
0: Ja, der Automat, der hat Feierabend.
2: Aha, wieso?
1: Sie sind der Bauer?
2: Ja, Johann Atzinger. Das ist mein Milchautomat.
0: Puh, das ist jetzt aber blöd für Sie.
2: Warum?
1: Ja, weil Ihre Milch vergiftet ist, nicht?
2: Was?
1: Ja, was haben Sie eigentlich dabei gedacht? Ich habe eine Tochter. Wie soll die ohne Vater klarkommen?
0: Moment, das ist schon lange aus dem Haus.
1: Ja, ich zahle noch für Sie vielleicht?
0: Ja, das sind Sie selber schuld.
1: Was heißt das, selber schuld?
2: Entschuldigen Sie, Herrschaften, erklären Sie vielleicht endlich einmal mir, was da los ist?
0: Also, Entschuldigung, Irmgard Kühne, kennen Sie die?
2: Aha, ja, die hat eine Ziege da.
0: Die ist tot.
2: Ach, Schmarrn, die steht auf dem Hof.
0: Nein, nicht die Ziege, die Ziege lebt, die Frau ist tot.
2: Die Irmi?
0: Ja.
1: Weil ihre Milch vergiftet war, nicht?
2: Schmarrn, also die Irmi hat noch nie Kuhmilch getrunken. Die trinkt ja nur Ziegenmilch von der eigenen Ziege.
1: Wie, und die Milch von der Hansen?
2: Vom Kaffee Radlinger?
1: Ja.
2: Ja. Die tankt da ganz normal Kuhmilch.
1: Wie das heißt?
0: Kein Staatsbegräbnis. Hat die Kühne die Milch selber geholt?
2: Ja, dreimal die Woche.
0: Und hat die Ziege auch selber gemolken?
2: Nein, das macht der Vater.
0: Wo ist der?
2: Irgendwo am Hof.
1: Ach, herrlich, Hubert. Ich fühle mich wie neu geboren. Ich finde, man sollte jeden Tag so leben, als wäre es der letzte.
0: Haben Sie keinen Druck mehr, Brust, Hirn?
1: Nein, nein, nein. Alles weg. Und dann noch diese herrliche Luft.
0: Hallo? Hubert, Gewitz, Polizeibau von Sausen.
3: Ja, Sigi.
1: Und Sie sind?
3: Atzinger, Alfons.
0: Ja, wir sind wegen der Frau Kühne da.
3: Wegen der Irmi?
0: Genau. Wann hatten die das letzte Mal da Milch geholt?
3: Na ja, gestern.
1: Geht's ein bisschen genauer?
3: Ja, gestern Nachmittag, so gegen 4. Hm?
1: Ja, und Sie haben die Ziege gemolken?
3: Ja, freilich. Wie immer, von Hand.
0: Ja, super. Ja. Ist das eine von denen da?
3: Ja, ja, vielleicht die da hinten, da, die, mit dem rosa Halsband. Ah, mit Trixi.
0: Trixi.
3: Wollen Sie mal einen Schluck probieren?
0: Na, um Gottes Willen, der Kollege vielleicht. Ne?
1: Besser nicht, besser nicht. Sie haben der Frau Kühne die Flasche persönlich in die Hand gedrückt.
3: Ja, selbstverständlich. Aber um was geht's denn eigentlich?
0: Alfons Atzinger. Alfons schreibt man ja mit A, oder?
3: Das ist für schon eine blöde Frage, gell?
1: Sie und die Frau Kühne, hatten Sie mal was?
3: Ja, wir waren heute halt mal verlobt. Aber dann unseren anderen geheiratet und. Aber wie gesagt, das ist ja schon. Oh mein Gott. 50 Jahre ist das her.
0: 50 Jahre?
3: Ja.
0: Da schreiben Sie noch so komische Liebesbriefe da.
1: Den haben wir bei ihr gefunden.
3: Der ist nicht von mir. Ja.
1: Sicher?
3: Ja, also so verkalkt bin ich noch nicht, dass ich das nicht kenne. Aber um was geht's denn überhaupt?
0: Ja, folgendes Problem. Die Ziege Trixi, die braucht ein neues Frauli.
1: Ja, was der Kollege sagen will, nicht, die Frau Kühne ist verstorben.
0: Sag mal, wirklich gar kein Gefühl.
1: Er hat's ja nicht verstanden.
0: Was denn, macht man das so bei einer in Wuppertal?
1: Nicht Wuppertal, das ist doch.
0: So, wurscht.
4: Grüß Gott.
5: Hallo? Nochmal Polizei?
4: Wieso nochmal?
5: Heute waren schon mal zwei Kollegen von Ihnen hier wegen meiner verstorbenen Schwiegermutter.
4: Nein, deswegen bin ich nicht hier. Aber das ist schon die Pflanzenauffangstation, oder?
5: Ja. Das sind alles Findelpflanzen. Ohne die Auffangstation wären die alle auf dem Müll gelandet.
4: Wahnsinn, was die Leute alles wegschmeißen.
5: Dabei sind Pflanzen doch auch Lebewesen. Stellen Sie sich mal vor, man würde sie einfach so wegschmeißen. Wollen Sie etwa auch eine Pflanze loswerden?
4: Na, ich wollte fragen, ob ich welche haben darf.
5: Ja, es kommt ganz darauf an.
4: Worauf?
5: Auf Sie. Die Pflanzen brauchen jetzt sehr, sehr viel Liebe. Sie sind ja quasi traumatisiert.
4: In echt jetzt?
5: Ja, natürlich. Eine Pflanze ist doch ein statisches Lebewesen. Wenn man das aus seiner Umgebung rausreißt, dann kann es zu Stress und schweren Blockaden führen. Die Blätter fallen ab, manche sterben.
4: Und was heißt das jetzt?
5: Ich gebe die Pflanze nur ab, wenn ich weiß, dass sie in gute Hände kommt. Haben Sie Erfahrung?